0: Freigabe eingefrorener iranischer Vermögenswerte, die Aufhebung von Sanktionen gegen iranisches Öl sowie ein Ende der Hafenblockade. Die US-Regierung dringt ihrerseits unter anderem auf ein Ende des iranischen Atomprogramms. Bundesaußenminister Wadephul spricht heute vor der UNO-Vollversammlung in New York. Es wird erwartet, dass er sich unter anderem zu den Kriegen in der Ukraine und im Nahen Osten äußert. Gestern war Wadephul für einen Tag nach Kanada gereist. Bei dem Treffen mit seiner kanadischen Amtskollegin Anand unterzeichneten beide ein Geheimschutzabkommen, das den Austausch von Dokumenten vereinfachen soll. Weitere Themen waren eine engere Zusammenarbeit zwischen Kanada und der EU im Sicherheits- und Verteidigungsbereich sowie die Unterstützung für die Ukraine. Bei der UNO in New York werden heute unter anderem auch Reden des russischen Außenministers Lavrov und Chinas Vizepräsidentin Han erwartet. Innerhalb der schwarz-roten Regierungskoalition zeichnet sich ein weiterer Dissens über Reformpläne ab, diesmal bei der Neuordnung der Pflegeversicherung. Die SPD akzeptiere keine Leistungskürzungen bei der Pflege, erklärte deren Generalsekretär Klüssendorf. Diese drohe aber den Pflegenden, den Pflegebedürftigen und den Angehörigen. Gesundheitsminister Linnemann, CDU, will eigentlich seine Reformpläne in der kommenden Woche ins Kabinett einbringen. Ziel ist es, die Finanzen der gesetzlichen Pflegeversicherung im nächsten Jahr zu stabilisieren. Die Pflegekassen stehen stark unter Druck. Für 2027 wird ein Milliardendefizit erwartet. Nach Informationen aus Koalitionskreisen laufen zu Linnemanns Vorhaben noch Gespräche. Unionsfraktionschef Frei hat die Grünen und die SPD vor einer Regierungszusammenarbeit mit der Linken in Berlin gewarnt. Die Berliner Linkspartei pflege einen verstörend engen Kontakt zu Judenhassern und Leuten aus dem Dunstkreis der organisierten Kriminalität, sagte der CDU-Politiker dem Kölner Stadtanzeiger. Berlin als Hauptstadt und Schaufenster Deutschlands in aller Welt dürfe nicht in die Hände der Linkspartei fallen, die eine eklatante Gefahr für die Sicherheit darstelle, fügte Frei hinzu. Die Delegierten des Landesparteitages der Linken hatte am Abend mit breiter Mehrheit für eine Einladung an Grüne und SPD zu Sondierungen gestimmt. Die Kandidatin für das Amt der regierenden Bürgermeisterin Ehralb hatte zuvor die gegen ihre Partei erhobenen Antisemitismusvorwürfe erneut zurückgewiesen. Die Linke hat die Wahl zum Berliner Abgeordnetenhaus gewonnen. Papst Leo XIV. Setzt heute seinen Frankreich-Besuch mit einer großen Messe in Paris fort. Zu dem Gottesdienst auf der Place de la Concorde nahe den Champs-Élysées haben sich nach Angaben der Kirche rund 600.000 Menschen angemeldet. Am Nachmittag reist Leo weiter in den Marienwallfahrtsort Lourdes im Südwesten des Landes. Am Abend hielt der Papst eine Andacht in der wiederaufgebauten Kathedrale Notre-Dame in Paris. Zuvor hatte er in einer Rede vor der UNO-Kulturorganisation UNESCO vor den Gefahren digitaler Technologien gewarnt und erklärt, insbesondere Kinder und junge Menschen müssten geschützt werden. Zum Auftakt seiner viertägigen Reise war das Oberhaupt der römisch-katholischen Kirche im Élysée-Palast von Präsident Macron zu Gesprächen empfangen worden. Dabei warnte Leo vor einem weltweiten Wettrüsten. Das Wetter, in der Nacht im Norden aufziehende Bewölkung, sonst gering bewölkt oder klar, Tiefstwerte 13 bis 1 Grad am Tage. In der Mitte und im Süden überwiegend freundlich, im Norden Durchzug von Wolkenfeldern und etwas Regen, 17 bis 26, am Oberrhein bis 29 Grad. Am morgigen Sonntag meist sonnig oder nur hohe Schleierwolken, im Norden bewölkt bis 31 Grad. Das waren die Nachrichten.
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0: An den liberalen Geist der 1960er Jahre kann sich die Prager Schriftstellerin Iva Prochaskowa noch gut erinnern. In der Zeit des künstlerischen Aufbruchs ist die Wohnung ihrer Eltern eine wichtige Anlaufstelle für die politisierten Intellektuellen der Stadt.
1: Mein Vater arbeitete als Dramaturg im tschechoslowakischen Film. Das hieß, bei uns waren Schriftsteller, Dramaturgen, Drehbuchautoren, Regisseure und dann auch später, weil er sich stark für Politik interessierte, auch Politiker, aber Politiker, die Reformen wollten, also sogenannten Männer des Prager Frühlings hat man sie genannt. Es wurde viel gesprochen, natürlich saß ich nicht dabei, aber ich habe sehr viel wahrgenommen und unser Vater hat auch keine Geheimnisse gemacht. Er hat uns dann auch unsere Fragen beantwortet. Ich war für mein Alter sehr gut informiert.

0: Václav Havel ist einer der Männer, die bei den Eltern der Schriftstellerin Iva Prochaskova auf dem Sofa saßen. Damals war Václav Havel ein junger, noch recht unbekannter Dichter. Später wurde er einer der führenden Köpfe der Bürgerrechtsbewegung, der für seine freiheitlichen Ideale mehrfach im Gefängnis landete. 1989, mit dem Ende der Sowjetunion, wurde Václav Havel der letzte Präsident der Tschechoslowakei und anschließend der erste Präsident der Tschechischen Republik.
1: In der Zeit, wo ich aufgewachsen bin, war er einer von vielen. Dann war ich mit meinem Vater im Theater auf einer Inszenierung von ihm. Und das hat mir sehr gut gefallen, aber ich habe nicht alles verstanden. Ich erinnere mich, dass auf dem Weg nach Hause mein Vater musste mir gerade diese politischen Sachen erklären, weil es bei Havel immer eine Andeutung ist. Es ist nicht ganz direkt gesagt und das konnte ich damals noch nicht verstehen.
0: Das Theater spielt für die Männer des Prager Frühlings, wie Iva Prochaskova sie nennt, eine zentrale Rolle. Es ist die künstlerische Form, die es erlaubt, als Dichtung kaschierte politische Wünsche zu äußern.
2: Hast du ihr angedeutet, dass du dich von ihr trennen willst?
3: Ich habe ihr gesagt, dass du perspektivisch damit rechnest.
2: Das hast du im Ernst gesagt?
3: Ja.
2: Und weiter?
0: Die literarischen Werke und Theaterstücke von Václav Havel und anderen tschechoslowakischen Autoren, wie etwa Josef Topol, werden in den 1960er Jahren auch in Deutschland wahrgenommen und aufgeführt. So wie hier etwa Havels Erschwerte Möglichkeiten der Konzentration im November 1968 in Berlin. Das Stück besteht aus 30 Sequenzen aus dem Liebesleben von Dr. Hummel, einem Philosophen, der wie hier mit seiner Ehefrau darüber spricht, wie er sich von seiner Geliebten trennen soll.
4: Was soll ich ihr denn sagen, wenn sie mich fragt, warum ich ihr das Ganze nicht schon früher gesagt habe, noch bevor sie fest mit mir zu rechnen anfing?
2: Du sagst ihr einfach, sie soll sich nicht ärgern. Mhm. Das Ganze sei ein Missverständnis.
4: Ein Missverständnis.
2: Und du hättest es eben nur als ein unverbindliches Techtelmechtel angesehen.
4: Ja!
0: Erschwerte Möglichkeiten der Konzentration, ein eher boulevardeskes Stück, kam in Deutschland nicht so gut an, wie etwa Václav Havels Die Benachrichtigung. Das Stück hatte bereits 1965 Deutschlandpremiere und verfestigte Václav Havels internationalen Ruhm als Autor, der in Form grotesker Komödien die Absurditäten der sozialistischen Bürokratie offenbarte. In Die Benachrichtigung findet ein gewisser Direktor Gross eines Tages auf seinem Schreibtisch eine Benachrichtigung in einer ihm fremden Sprache. Von seiner Sekretärin erfährt er, dass es sich um eine neu eingeführte Amtssprache handelt. Gross wird von der Nachricht überrumpelt und von seinem ehrgeizigen Stellvertreter gestürzt, der das Nichtwissen seines Vorgesetzten auszunutzen weiß. Dr. Gross wird später in einer absurden Wendung erfahren, dass er in der ursprünglichen Benachrichtigung für seine Ablehnung der neuen Amtssprache gelobt worden war. Er kämpft sich zurück und wird rehabilitiert. Allerdings droht bereits die Einführung einer neuen Amtssprache. 1965 ist Václav Havel in Hamburg bei der Premiere des Stücks zu Besuch. Bei einem Interview im Theaterfoyer spricht er über die politische Bedeutung des Theaters. Auf die Frage des Reporters, ob das Theater die Weltanschauung des Publikums verändern könne, antwortet Václav Havel auf Tschechisch und ein bisschen vorsichtiger. Eine Simultandolmetscherin übersetzt.
5: To já nevěřím, že v moci divadla by změnilo svět nebo dokonce lidi. Maximálně může prohloubit jejich jakési sebeuvědomění ve světě. No.
6: Er glaubt natürlich nicht daran, dass irgendein Theaterstück Menschen verändern könnte. Aber es kann ihre weltanschaulichen Ansichten oder überhaupt ihre Ansichten in Guten ändern. Und so bis einen gewissen Grad.
7: Eben bis zu einem gewissen
6: Grad.
7: Sie
6: určitě míry. Mám pravdu? Může ovlivnit a může změnit jejich světový názor, ale jenom do určité míry.
5: No, světový názor bych ani neřekl, řekl bych vědomí sebe sama ve světě.
6: Aha, Herr Havel würde nicht einmal so sagen, Weltanschauung, als eher das eigene Gefühl, die Ansichten, die eigenen Ansichten, die eigenen Gefühle.
7: Und lässt sich schon etwas derartiges feststellen, nachdem gerade die Benachrichtigung an vielen Bühnen ja bereits gespielt worden ist, vermutlich in sehr unterschiedlichen Aufführungen.
5: Jak to změnilo lidi, to já opravdu nevím, na to já nemám žádnou metodu, jak to zjistit, ale tam, kde mohu ty poměry nejlépe pozorovat, to jest u nás doma, si myslím, že svou určitou úlohu to ty hry sehrály, nesnad v tom smyslu, že by lidi změnili, no ale mnohokrát se mi stalo, že diváci takový zvláště prostí třeba na zájezdech nebo podobně si skrz tu hru, jak jsem si ověřil v hovorech s nimi, 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
6: Also wie es in der Welt aufgenommen wird oder nicht, welche Einflüsse es hat, das können natürlich, kann Herr Havel natürlich nicht sagen. Aber sein eigenes Publikum, das heißt bei uns, das ist ganz konkret, dass er eben festgestellt hat, dass auf vielen Orten, wenn er zum Beispiel bei Tournees war, wenn er sich mit Arbeitern unterhalten hat und so, dass er gesehen hat, dass die auf einmal Sachen verstanden haben, die ihnen früher selbstverständlich vorkamen oder bei denen sie sich nichts dachten. Das heißt, die Phraseologie ist ihnen aufgegangen als solche und das ist schon ein riesiges Stück. Das habe jetzt ich dazu gesagt, als Landsmännin.

0: Menschenmenge drängte sich um die Panzer und beschimpfte die Soldaten als Faschisten und ließen gleichzeitig Dubček und die Republik hochleben. Als es bedrohlich schien für die Sowjets, begannen sie mit Maschinenpistolen in die Häuser zu schießen.
1: Im Sommer 1968 ist der kurze Prager Frühling nicht nur meteorologisch vorbei, sondern auch politisch. In der Nacht vom 20. auf den 21. August marschieren die Truppen des Warschauer Paktes in die Tschechoslowakei ein, um dem, wie es offiziell aus Moskau heißt, Bruderland Beistand zu leisten. Hunderte Panzer besetzen Prag. Fast eine halbe Million Soldaten sind beteiligt. Mehr als 100 tschechoslowakische Zivilisten werden im Zuge der Niederschlagung der Proteste erschossen. Die tschechoslowakische Regierung wird gezwungen, ein Abkommen zu unterzeichnen. Darin wird unter anderem festgelegt, dass alle demokratischen Reformen des Prager Frühlings rückgängig gemacht werden. Der zarte demokratische Aufbruch ist binnen weniger Tage zunichte gemacht. Die Literaten und Künstler gehen ins Exil oder in den Untergrund. Die Prager Schriftstellerin Iva Prochaskova erinnert sich daran, wie sich das gesellschaftliche und künstlerische Klima in den folgenden Jahren veränderte.
2: Dann kam die Okkupation, dann kam das alles und es war einfach schrecklich, ohne Bewegung, wie Sumpf. Und ich war auf dem Gymnasium. Unsere Generation war sehr offen und hat auch später nach dem Abitur nicht viele Kompromisse gemacht. Viele Leute sind emigriert, weil sie es nicht ertragen konnten, hier weiter zu leben. Viele Leute sind in sogenannten Exil zu Hause geblieben. Das war so ein Exil, dass man auf dem Land wohnte, sich eine Arbeit fand, die überhaupt nicht mit der Karriere zu tun hatte, im Wald zum Beispiel, auf einem Bauernhof oder so etwas. Und die Leute, die kreativ waren, die haben daneben dann geschrieben oder gemalt oder so etwas.
1: Auch persönlich beginnt für Iva Prochaskova eine schwierige Zeit. Als einer der führenden Intellektuellen der 1960er Jahre bekommt ihr Vater den politischen Druck nun direkt zu spüren.
2: Also mein Vater ist ziemlich früh gestorben. Er war erst 42. Es war in der ganz schlimmen Zeit der sogenannten Normalisierung. Das war die Zeit nach der Okkupation in 68. Und diese Normalisierung nach den Jahren der Lockerung, 60er Jahren, waren eigentlich kulturell gute Jahre. Man hat sich immer weiter gewagt, was noch publizieren, was noch inszenieren im Theater, welchen Film konnten wir noch sehen. Und jetzt kam das. Und das war wirklich wie ein Fall zurück. Und mein Vater hat das sehr deutlich gespürt. Es wurde ein Prozess vorbereitet mit den Künstlern, mit den Intellektuellen. Er musste jede Woche zum Verhör und er hat das auch psychisch sehr schwer getragen. Und alles zusammen führte dazu, dass er im Jahr 71 gestorben ist. Ich war 17 und vorher hat er mir sein Leben lang immer gesagt, du musst schreiben. Und er hat auch meine ersten Versuche gelesen, kritisiert, kommentiert. Und jetzt empfand ich das als meine Pflicht, meinen ersten Roman zu schreiben.
1: Es ist eine Geschichte, die Iva Prochaskova selbst kaum glauben kann. Aber das Manuskript ihres ersten Romans ist ihr verloren gegangen. Sie weiß bis heute nicht wie. Sie schrieb weiter. Ihre größten Erfolge feierte Iva Prochaskova dann mit Romanen für Kinder und Jugendliche. Mit auch auf Deutsch erhältlichen Titeln wie »Wir treffen uns, wenn alle weg sind«, »Die Nackten« oder mit dem Roman »Orangentage« über den 14-jährigen Darek, dessen Mutter an Leukämie gestorben ist und der sich mit seinem alkoholkranken Vater arrangieren muss.
3: So viele Menschen, so viele Welten. Das hatte Darek schon vor langer Zeit gelernt. Manche Welten berührten sich, manche waren weit voneinander entfernt, aber in allen herrschten Gesetze. Die Welten waren nicht immer im Einklang miteinander. Oft widersprachen sie sich und veränderten sich fortwährend. Mutters Welt war übersichtlich und hatte klar definierte Gesetze. Es gibt Dinge, die man sich merken muss, lautete das erste und wichtigste Gesetz. Dicht auf den Fersen war ihm das zweitwichtigste. Bestimmte Sachen sollte man schnellstens vergessen. Woran erkenne ich, wann das Erste und wann das Zweite gilt, wollte Darek wissen. Du fragst einfach. Dich? Dich selbst natürlich.

0: wie ein Schwamm. Also sie spüren alles, sie einsaugen alles.
1: Eine bekannte Figur aus der tschechoslowakischen Kinderliteratur ist der Räuber Fürchtenix oder auch Räuber Rumzeis. Die Zeichentrickserie wurde in den 1970er Jahren auch im deutschen Fernsehen ausgestrahlt.
2: Es war einmal ein Schuster, der Stiefel hat gemacht. Im Wald wurde es still und duster, ein Räuber wurde der Schuster, ganz plötzlich über Nacht. Die Stiefel, die er machte, die waren eine Pracht. Doch als sein Zorn erwachte, das Handwerk er verlachte, ganz plötzlich über Nacht. Statt Schuhe zu besohlen, man streichert er vollbracht. Mit seinen zwei Pistolen, die er dem Fürst gestohlen, ganz plötzlich über Nacht.
0: Und dieser Räuber war so sympathisch und so ein Symbol von der Revolte, von der Opposition, obwohl er kein politisches Wort sagte, aber er war immer in einer gespannten Beziehung zu dem Bürgermeister und zu den Leuten, die damals, und natürlich war das alles in der Zeit von Franz Josef Kaiser, aber jeder wusste natürlich, was es bedeutete.
2: Der Fürst, der wollte brechen, des Räubers Rumzeis Macht. Er wollte sich an ihm rächen, am Räuberhaupt, dem Frechen, ganz plötzlich über Nacht. Der Fürst am Boden lieget, zuletzt der Räuber lacht. Der Fürst, der ihn bekrieget, hat Rumzeis nicht besieget und ist geflohen bei Nacht.
0: Für die Leute bedeutete das nicht nur: Aha, der schreibt noch, der lebt noch. Aha, dieser Mann, den wir schätzen, ist noch kreativ. Er bemüht sich noch, uns etwas zu sagen. Ich habe zum Beispiel 10 Jahre lang als Putzfrau gearbeitet. Ja. Und ich hatte viele Kollegen, die in den Häusern als Putzmänner oder als Verwalter, sie haben geheizt. Damals mit Kohle musste man natürlich, das war eine anstrengende Arbeit. Das haben viele Künstler gemacht. Aber jeder sehnte sich daran, auch noch etwas anderes zu tun. Wenigstens etwas für Kinder oder Jugendliche.

0: Auch in den politisch schwierigen 1970er und 80er Jahren versuchen Schriftsteller und Künstler aktiv zu bleiben. Iva Prochaskova erinnert sich an Theaterstücke, die heimlich auf dem Land oder einer Datscha geprobt und dann aufgeführt wurden. Einladungen gingen nur an Vertraute und Eingeweihte.
1: Und manchmal bekam die Information die Stasi und sie war früher dort als wir und wir durften nicht ins Haus. Oder sie ließ uns ins Haus, aber sie hat sich natürlich von jedem seine Identität genommen und dann wurden wir später zum Verhören gerufen.
0: Die Leute seien schikaniert worden, sagt Iva Prochaskova. Auch für sie und ihre Familie wird die Situation zunehmend problematisch. Ihr Mann betreibt selbst eine Art mobiles Zelttheater. Vordergründig spielen sie russische Klassiker, aber zwischen den Zeilen werden politische Protestnoten geäußert. Nach kurzer Zeit wird das Theater verboten. Auch Iva Prochaskova hat kaum Aussichten

0: eines ihrer Bücher zu veröffentlichen.
1: Das alles zusammen, die Tatsache, dass wir schon zwei Kinder hatten, die Tochter, sie war in der dritten Klasse und sollte in die Organisation Pionier eintreten, das war eine kommunistische Organisation für Kinder, alles zusammen hat uns dazu geführt, dass wir uns Gedanken gemacht haben, wollen wir unsere Kinder in diesem Land erziehen, wollen wir hier leben, und deshalb sind wir einfach weggegangen und wir wussten, dass vielleicht mit dem Theater von meinem Mann oder mit meinem Schreiben gar nichts wird draußen, weil wir nicht Deutsch konnten. Wir wussten nicht, welche Arbeit wir dort finden, aber wir wollten einfach nicht hier leben.

0: Die Literatur war eigentlich ziemlich versteckt damals in Prag und war wenig zugänglich.
1: Das sagt Christina Frankenberg. Sie kam als Studentin in den 1980er Jahren aus der DDR nach Prag. Schon als Kind war sie mit ihrer Mutter, einer Slawistin, zum Urlaub aus Ost-Berlin öfter nach Prag gefahren und war begeistert von der historischen Pracht der Stadt, die sich noch immer erahnen ließ.
0: Prag war halt einer der Orte, an die man reisen konnte. Und wir sind da mit der ganzen Familie häufig gewesen. Und meine Mutter kam dann auf die Idee, das muss irgendwann Ende der 70er, Anfang der 80er Jahre gewesen sein, an einer Volkshochschule in Berlin Tschechisch zu lernen und fragte mich, ob ich nicht Lust hätte, mitzukommen.
1: Aus der früheren Begeisterung ist eine lebenslange Leidenschaft geworden. Heute ist Christina Frankenberg Leiterin des Tschechischen Zentrums in Berlin. Eine Art tschechisches Goethe-Institut. Die Prager Literaturszene gliedert sich zu Christina Frankenbergs Studienzeiten grob in drei Gruppen. Es gibt die offiziell erlaubte Literatur, von Verlagen in Prag herausgegeben, in der Regel auf Parteilinie und in politischer und deswegen auch künstlerischer Hinsicht oft belanglos. Dann gibt es Literatur von Tschechen im Exil, am berühmtesten der Verlag 68 Publishers in Toronto, gegründet von dem Schriftstellerpaar Josef Škvorecký und seiner Frau Zdena Zalivarová. Sie veröffentlichen spannende tschechische Exilliteratur und schmuggeln die Titel irgendwie in die Tschechoslowakei. Und es gibt die sogenannte Samizdat-Literatur. Autoren im Land, die ihre Texte selbst mit Hilfe von Kohlepapier vervielfältigen und dann über Freunde und Vertraute heimlich verteilen. Diese Literatur kursierte dann in ganz kleinen Auflagen auch in den Freundeskreisen von Christina Frankenberg.
0: Die Literaturstadt Prag habe ich halt so erlebt, dass wirklich es passierte, dass gute Freunde kamen und sagten, du, ja, hab ich, hat er mal. Und dann kam jemand und brachte mir so einen kleinen Band mit wenigen Durchschlagseiten. Bis morgen früh musst du das ausgelesen haben. Und dann war das halt Bohumil Hrabal, ein Dichter, Prosa-Autor, sehr bekannt, der nicht publizieren durfte. Und jemand hatte das ein Buch erstanden oder es geborgt bekommen von jemandem und es dann auch weitergeliehen. Und dann hatte man wirklich nur ganz kurz Zeit und konnte das in einer Nacht schnell durchlesen. Und natürlich war das irgendwie ein großer Vertrauensbeweis, wenn einem jemand solch ein verbotenes Buch geliehen hat. Und man musste es wirklich schnell lesen.
1: Eine der intellektuellen Größen und die tschechoslowakische Untergrundberühmtheit schlechthin ist Egon Bondi. 1930, als Biněk Fischer in Prag geboren, wurde Egon Bondi schon in jungen Jahren ein Gegner des kommunistischen Regimes. Die Tschechoslowakei und die Sowjetunion betrachtete er als faschistische Staaten. Mit einem Schulfreund gründete er die Samizdat-Reihe Edice Pulnoc, Edition Mitternacht, in der auch der von Christina Frankenberg zitierte Bohumil Hrabal publizierte. Mit seinen Texten und Gedichten nahm Egon Bondi nicht nur den Sozialismus aufs Korn. Er glorifizierte auch sein Leben am Rande der Gesellschaft. Ein Herumtreiber und Säufer, der sich lieber für geisteskrank erklären ließ, als zum Militärdienst einberufen zu werden. In seiner Aufsatzsammlung mit dem Titel »Die ersten 10 Jahre« schreibt Egon Bondi:
2: »Der Militärdienst war für uns alle das pure Grauen. Sogar den Knast hätten wir besser gefunden. Entsprechend hat auch keiner meiner Kumpel den Militärdienst absolviert, weil wir uns alles Mögliche einfallen ließen, damit es nicht dazu kam. Ein paar von uns wurden zwar eingezogen und abgeführt, aber nach einigen Tagen wieder zurückgeschickt. Jeder tat, was er konnte. Ich nahm den Umweg über die Klapse. Ich brauchte nur ein Viertel von dem zu erzählen, was ich erlebt hatte, und die Psychiater stellten mir holterdiepolter jedes erdenkliche Zeugnis aus. Am Ende brauchte der Kreisarzt nur einen geübten Blick auf mich zu werfen, und ich bekam das ersehnte blaue Büchlein, wie man das Untauglichkeitsdokument nannte, ausgestellt.

0: Egon Bondi promovierte zum Buddhismus, übersetzte Texte von Christian Morgenstern ins Tschechische. Seine Gedichte wurden 1972 von der bekannten Underground-Band Plastic People of the Universe vertont, auf ihrem Album Egon Bondis Happy Hearts Club Band. Also nicht Band wie im Englischen die Gruppe, sondern Band wie Verband.
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0: Musik hätte im Untergrund generell eine zentrale Rolle gespielt, erinnert sich die Leiterin des Berliner Tschechischen Zentrums, Christina Frankenberg.
2: Eine Freundin von mir, die hatte von Liedermachern, zum Beispiel von Karel Kriel, war auch ein tschechischer Liedermacher, der dann nach 68 ins Exil ging und absolut verboten war. Und von dem hatte sie so alte Tonbänder. Und von dem hatte sie auch äußerst kostbare Aufnahmen, die wir dann manchmal gehört haben. Und die leierten schon völlig die Qualität, die war super schrecklich. Aber trotzdem weiß ich, dass wir an diesen Tonbändern hingen und dort auch auf jedes Wort gehört haben.
0: Der Liedermacher Karel Kryl wurde mit seinen Protestsongs bekannt und wird manchmal der tschechische Bob Dylan genannt. Sein vielleicht berühmtestes Lied schrieb er unmittelbar nach der gewaltsamen Niederschlagung des Prager Frühlings. Der deutsche Titel: Brüderchen, schließt die Tür.

0: Karel Krill war 1969 nach München emigriert und kehrte nach der samtenen Revolution 1989 wieder nach Tschechien zurück. Er starb 1994 mit nur 49 Jahren. Brüderchen schließt die Tür ist eine Art inoffizielle Hymne der tschechischen Bürgerrechtsbewegung. Ein melancholischer und zugleich trotziger Aufruf, die Kräfte für den stillen Kampf aufzusparen. In den 90er und Nuller Jahren setzt auch eine neue Beschäftigung mit dem literarischen Erbe Prags ein, die bis heute anhält. Das Prager Literaturhaus liegt in einem unscheinbaren Hinterhof an einer großen Straße am Rande zur Altstadt. In einem Schulklassenzimmergroßen Raum ist der ganze Schatz des Hauses aufbewahrt. Eine umfassende Ausstellung zur deutschsprachigen Prager Literatur um die Jahrhundertwende und zwischen den zwei Weltkriegen. An den Wänden gut gefüllte Bücherregale, Vitrinen mit alten Fotos, Briefen, Zeitungsartikeln, aber auch Kuriositäten, wie etwa einer Taschenuhr von Egon Erwin Kisch. David Stecher, Leiter des Literaturhauses, zeigt in den Raum.
1: Es sieht nicht so aus, aber es sind mehr als 2000 Bücher. Und das sind die, kann man sagen, die alle deutschsprachigen oder Autoren, welche sind verbunden, ja. Mit der Zeit von der Jahrhundertwende, ja, kann man sagen, die alle Autoren, welche werden fast vergessen sein.
0: Hier sind die Werke gesammelt von Autoren wie Rainer Maria Rilke, Franz Werfel, Ludwig Winder oder Felix Welsch. Dazu kurze Infos zu ihren Biografien und Werken sowie einige prägnante Prag-Zitate, etwa von Gustav Meyrink, dem Autor des Golem.
2: Es gibt keine Stadt in der Welt, der man so gern den Rücken kehren möchte, wenn man in ihr wohnt, wie Prag. Aber auch keine, nach der man sich so zurücksehnt, kaum dass man sie verlassen hat.
0: Das sogenannte Kabinett im Prager Literaturhaus hat auch zusammengetragen, was die Stadtarchive über die Autoren der Jahrhundertwende hergeben, auch über den berühmtesten Prager Bürger und seine Familie, Franz Kafka.
1: Ja, und da ist der Kafka Franz, ja, Kafka Georg zum Beispiel, weil das weiß man nicht, dass auch Kafka hat Cousine gehabt, welche haben sich gerettet vor dem Krieg, vor der Vergasung und waren dann sehr erfolgreich in Amerika als Bankier zum Beispiel. Und wie schon gesagt, da finden Sie alle von A bis Z, ja, und das finden Sie nirgendwo, kann man sagen.
0: Regelmäßig erhielten sie Anrufe von älteren Prager Bürgerinnen und Bürgern, die Buchbände aus der Zeit bei sich auf dem Dachboden oder im Keller entdeckten, sagt David Stecher. Die würden sie dann alle abholen. Das Prager Literaturhaus hat es so zu einer beträchtlichen, in Europa vielleicht einzigartigen Sammlung gebracht in Bezug auf die deutschsprachige Prager Literatur. Forschungs- und Rechercheanfragen von Wissenschaftlern kämen aus der ganzen Welt. Aus den USA, aus Japan. Programmleiterin Jitka Neshporova.
3: Früher war das so, dass die Literaturstränge, also die Literatur, die in Prag entstanden ist, wurde als zwei getrennte Nationalliteraturgeschichten erzählt. Aber jetzt aktuell finden schon zahlreiche Versuche, das komplex zu beschreiben als ein Koexistieren.

0: Die einzigartige Prager Literaturszene zu Beginn des 20. Jahrhunderts wird in ihrer Komplexität und Vielfalt erst seit einigen Jahren wiederentdeckt. Die literarischen Netzwerke aufzuzeigen, wie sich Autoren und Stadt gegenseitig beeinflussten, das sei das eine. Das Prager Literaturhaus wolle aber immer wieder auch gezielt auf einzelne, vergessene Autoren aufmerksam machen, sagt Jitka Nesporova. Einer davon ist Ludwig Winder. Geboren 1889 in Schaffer in Österreich-Ungarn. Er kam als junger Journalist nach der Jahrhundertwende nach Prag. Für die Prager Zeitung Bohemia schrieb Ludwig Winder mehr als 2000 Feuilletonbeiträge oder aber auch Theaterstücke wie Die Frau ohne Eigenschaften, das Robert Musil zur Vorlage für seinen weltbekannten Riesenroman Mann ohne Eigenschaften diente. 2014 wurde Ludwig Winders Roman Der Thronfolger neu aufgelegt und in der deutschsprachigen Presse als große Wiederentdeckung gefeiert. Ludwig Winder zeichnet darin ein nicht gerade schmeichelhaftes Psychogramm des habsburgischen Thronfolgers Franz Ferdinand, dessen Ermordung den Auftakt zum Ersten Weltkrieg bildete. Der kleine Franzi, wie er genannt wird, gibt seinem fürsorglichen, aber durchsetzungsschwachen Vater Karl Ludwig Anlass zur Sorge.
1: Franz Ferdinand war ein schwer erziehbares Kind. Seine ausdruckslosen, wasserblauen Augen irritierten die Lehrer, die nie wussten, ob er ihnen Aufmerksamkeit schenkte. Er träumte oft vor sich hin. Seine Augen verrieten es nicht. Er hörte zuweilen mit großer Anspannung zu. Seine Augen verrieten es nicht. Er geriet manchmal plötzlich in Zorn. Er sprang auf und trampelte wütend, oder er zerriss mit wutbebenden Fingern ein Heft oder ein Buch. Fragte man ihn, warum er wütete, so schwieg er verstockt oder gab eine Antwort, die nichts verriet. Jede Strafe nahm er mit betonter Gleichgültigkeit hin, die schlecht seinen Zorn verhüllte.
0: Von seiner Mutter hat Franz Ferdinand einen geradezu krankhaften Ehrgeiz nach Macht geerbt. Aber weil ihm wichtige Führungsfähigkeiten fehlen, kann er mit der Macht, die ihm verliehen wird, nicht umgehen. Und der größte Traum, Kaiser werden, bleibt ihm verwehrt. Auch wenn er ihn nach dem Tod des Kaisers kurz schon in Erfüllung wähnt.
1: Er schloss die Augen. Er dachte, jetzt werde ich. Er rieb sich die Stirn und sammelte seine Gedanken. Überwältigt von der ungeheuerlichen Nachricht hatte er sekundenlang vergessen, dass sein Vater der nächste Thronanwärter war. Überwältigt von der ungeheuerlichen Nachricht hatte er sekundenlang vergessen, dass der Kaiser noch lebte. Überwältigt von der ungeheuerlichen Nachricht hatte er sekundenlang gedacht, jetzt werde ich Kaiser. Der Kammervorsteher kam eilends zurück und rief, »Kaiserliche Hoheit, in der Stadt ist die Nachricht schon nach 3 bekannt gewesen. Die Zeitungen machen schon Extrablätter und draußen unten stehen eine Menge Leute und stieren zu uns rauf.« Kaiserliche Hoheit sollten sich vielleicht ein Momenterl am Fenster zeigen. Franz Ferdinand trat ans Fenster und öffnete es. Eisige Luft drang ein. Die Menschen im Burghof blickten zu dem Fenster auf. Die Männer entblößten die Häupter. Franz Ferdinand dankte mit einem Kopfnicken und schloss das Fenster. Die Menge war verstummt.
0: Der Roman wurde 1937, kurz nach seinem Erscheinen, verboten. Ludwig Winder floh vor den Nazis und arbeitete später als Journalist und Autor in England. Er ist in London begraben. Auch Ludwig Winder gehörte einst zu Max Broths sogenanntem Prager Kreis. Gut möglich, dass er mit vielen anderen Autoren in einem der berühmten Cafés saß und diskutierte, vielleicht auch im berühmtesten, dem Café Arco. David Stecher zeigt im Literaturhaus auf einer Stadtkarte Prags das Café, in das wohl auch Franz Kafka gerne ging.
2: Das Café, das kann ich Ihnen zeigen. Das ist, wir haben hier die Karte. Und das waren alle Deutsche, sagte, und das war die wichtigste Café Arco. Dort haben sich getroffen, ja. Das ist die Nummer 8. Das ist in Nähe von dem Bahnhof, aber nicht Wilsonbahnhof, aber Masaryk-Bahnhof, ja?
0: Das Café Arco gibt es noch heute, aber Schriftsteller treffen sich dort eher nicht mehr. Lenka Reinerova, eine bekannte Prager Autorin und Journalistin, beschreibt in ihrem Buch »Närrisches Prag«, wie sie einige Jahrzehnte nach dem Zweiten Weltkrieg in das Café Arco zurückkehrt für ein Fernsehinterview.
3: Neugierig und gleichzeitig mit einem ein klein wenig sonderbaren Gefühl betrat ich an dem vereinbarten Drehtag den Vorraum des Cafés. Hier also pflegten sie zusammenzukommen, die tschechischen und deutschen Autoren von Prag. Das renovierte Kaffeehaus ist verhältnismäßig stilgerecht eingerichtet, mit braunen Möbeln und dunkelblauen Vorhängen vor den Straßenfenstern. An den kleinen Tischen und auf den Holzstühlen konnte ich mir die debattierenden Meister ganz gut vorstellen. Die Fernsehleute hatten einen Ecktisch gewählt, es war 9 Uhr morgens und das ganze Lokal war noch leer. Wir waren die einzigen Gäste. Aber als die Zeit ein wenig vorrückte, bemerkte ich zu meiner Verwunderung, dass das Personal begann, die Tische mit weißen Tischtüchern zu bedecken, was in Prager Cafés eigentlich nicht üblich ist. Einem Kollegen vom Fernsehen fiel mein erstauntes Gesicht auf und er sagte, »Hier gibt es jetzt eine Betriebskantine. Was Sie sehen, sind die Vorbereitungen für die Mittagsgäste.« »Eine Betriebskantine im Arco? Für wen?« »Für Angestellte der Polizei.« Ich fiel beinahe vom Stuhl. »Für die Polizei? Im einstigen Stammcafé von Kafka?«

0: Dass es heute überhaupt so etwas wie ein Prager Literaturhaus gibt, das versucht, die Erinnerung an das literarische Prag aufrechtzuerhalten oder wiederzubeleben, ist in großen Teilen der gerade zitierten Lenka Reinerowa zu verdanken. 1916 in Prag geboren und 2008 hier gestorben. Dazwischen liegt ein turbulentes Leben. Christina Frankenberg, die Leiterin des Tschechischen Zentrums in Berlin, gibt einen kurzen Abriss von Lenka Reinerowas Lebensgeschichte, dem Schicksal der Journalistin und Autorin, die aus einer deutsch-jüdischen Familie stammte und deren ganze Familie dem Holocaust zum Opfer gefallen ist.
1: Sie war die Einzige, die dem Holocaust entgehen konnte und den Krieg überlebt hat. Und ihr Leben ist mit einer abenteuerlichen Fluchtgeschichte verbunden. Das hat sie über Rumänien, wo sie gerade war, als die Deutschen in Prag einmarschierten, über verschiedene Stationen in Frankreich, wo sie mehrmals interniert war, über Marokko bis nach Mexiko geführt, wo sie lange Zeit lebte, während des Zweiten Weltkrieges und dort auch an der Exilbotschaft der Tschechoslowakei arbeitete, wo sie ihren späteren Mann kennenlernte, Theodor Balk, der ein deutscher Arzt aus Jugoslawien war, der auch im Spanienkrieg gekämpft hat, in den internationalen Brigaden, und mit dem sie dann nach Ende des Zweiten Weltkrieges nach Belgrad ging, in seine Heimatstadt, wo auch ihre Tochter zur Welt kam. Der Mann wurde krank, die Familie ging dann nach Prag, was Lenka Reinerowa ermöglicht hatte, dass ihr Mann dort sich ärztlichen Untersuchungen unterziehen konnte. Sie selber, denke ich, hatte auch eher einen gewissen Respekt oder vielleicht auch eine gewisse Angst vor der Konfrontation mit der Heimatstadt, mit ihrer Heimatstadt, die inzwischen leer war ohne ihre ganze Familie.
0: Zurück in Prag erlebte sie in den 1950er Jahren die antisemitischen Kampagnen der Sowjetregierung und Stalins sogenannte Säuberungen. In der Tschechoslowakei erreichten diese ihren traurigen Höhepunkt mit dem sogenannten Slansky-Prozess. Rudolf Slansky und mehrere weitere, vor allem jüdische Mitglieder der Kommunistischen Partei der Tschechoslowakei, waren 1952 in diesem Schauprozess wegen der Teilnahme an einer angeblichen Verschwörung angeklagt. Viele wurden zum Tode verurteilt. Es kam zu etlichen Folgeprozessen gegen hunderte weitere Personen, darunter auch Lenka Reinerowa. Sie wurde zu 15 Monaten Haft verurteilt.
1: Lenka Reinerowa hatte Glück, dass sie nach einem Jahr wieder entlassen wurde. Dann wurde sie aber aus Prag verbannt, musste nach Pardubice gehen, hatte halt ein Aufenthaltsverbot für Prag, ein Arbeitsverbot als Journalistin. Später konnte sie doch wieder arbeiten, hat sich während des Prager Frühlings engagiert, hat dort auch eine deutschsprachige Zeitschrift aus dem Herzen Europas geleitet. Und die wurde dann später abgeschafft, beziehungsweise sie ist ihren Job losgeworden, hat ein Arbeitsverbot bekommen und musste dann als Simultan-Dolmetscherin arbeiten, beziehungsweise hat auch übersetzt unter fremden Namen und hat dann aber auch die Wende erlebt, 1989, und ist dann später auch in Tschechien verlegt worden. Bis dahin erschienen ihre Werke erstaunlicherweise nur in der DDR im Aufbauverlag, wo sie auch eine durchaus weite Leserschaft hatte. In Prag war sie lange Zeit absolut unbekannt und erst ihr engagierter Prager Verleger Joachim Dvořák hat sie dann für das tschechische Publikum wiederentdeckt. Und mit ihrem beeindruckenden Schicksal ist immer auch ihr Schreiben verbunden.
0: Lenka Reinerowa liebte Prag. Und wie die Autoren der Prager Moderne liebte sie es, durch die Stadt zu streifen, entlegene Viertel oder berühmte Plätze zu besuchen und die Menschen zu beobachten. In einem Radiointerview von 2002 liest sie einen Auszug aus ihrem Buch »Zuhause in Prag, manchmal auch anderswo«. Die kurze Liebeserklärung einer Weltreisenden an ihre Heimat.
2: Die lärmende Straße unter meinen Fenstern und der Blick über die Dächer hinweg auf die wechselnden Farbschattierungen naher und ferner Baumkronen, die der Großstadtverunreinigung trotzig standhalten, das Wissen um die Nähe der Burg auf dem Hradschin und der Altstadt mit dem alten jüdischen Friedhof und der kurzen mir so vertrauten Melandrichgasse, all das ist mein wirkliches Zuhause. Das ändert nichts an meiner selbstverständlichen Verbundenheit mit der großen Welt und den Menschen, die überall leben. Ich hatte und habe immer noch das Glück, andere Länder, andere Städte und ihre Bürger kennenzulernen und genieße die Freude gegenseitigen Verständnisses mit ihnen. An verschiedenen Orten unseres Erdballs kann ich mich wohlfühlen und habe das auch wiederholt ausprobiert. Aber zu Hause, das weiß ich verlässlich. Richtig zu Hause bin ich in Prag.
0: Lenka Reinerowa hatte bereits in den 1960er Jahren die Idee, mit einem Prager Literaturhaus an die Geschichte der deutschsprachigen Prager Autoren zu erinnern. Damit konnte sie sich aber lange Zeit nicht durchsetzen. Erst 2004 wurde das Literaturhaus eröffnet, knapp 4 Jahre vor Lenka Reinerowas Tod.
1: Damit wollte sie natürlich an dieses tschechisch-deutsch-jüdische literarische Erbe der Stadt erinnern und wollte einen Ort schaffen, an dem zum einen an dieses Erbe erinnert wird und das Wirken all der Autoren, die damals geschrieben haben. Und zum anderen hatte sie aber durchaus auch die Idee, junge Menschen aus Deutschland einzuladen und dieses Erbe auch einer jungen Generation zugänglich zu machen.
0: Christina Frankenberg ist Lenka Reinerowa auch persönlich begegnet.
1: Ich fragte sie bei einer Moderation in so einem eher pessimistischen Geiste danach, ob sie das nicht traurig findet, wenn sie heute durch das Prag geht, was sie damals noch erlebt hat in den 20er Jahren, in den beginnenden 30er Jahren, als es eben dort noch dieses Prager gemeinsame Leben von tschechischen, jüdischen, deutschen Literaten gab, als das eine große Kulturstadt war. Und wenn sie jetzt in den 90er Jahren durch Prag geht und sieht, dass alles bonbonbunt angestrichen ist und überall die großen internationalen kommerziellen Ketten sich breit gemacht haben, ob sie dann nicht eine Hoffnungslosigkeit befällt. Und sie überraschte mich damit, dass sie sagte, ach, überhaupt gar nicht. Sie sei gestern gerade bei einer Lesung gewesen, irgendwo in Smichow oder in einem der Außenbezirke. Und da gab es eine ganz tolle Lesung von jungen Amerikanern, die jetzt nach Prag gekommen sind und die dort leben und schreiben. Und es sei doch wunderbar, dass es jetzt diese Möglichkeit gebe, auch diesen jungen Menschen zuzuhören, die auch in anderen Sprachen schreiben. Und es ist doch toll, wie Prag sich weiterentwickelt. Also ich habe sie wirklich immer nur als einen sehr, sehr optimistischen Menschen erlebt und jemanden, der sehr lange super vital war und die hat, wie ich sagte, immer neugierig geblieben ist. Im guten Sinne neugierig und aufgeschlossen und offen.
0: Auch Literaturwissenschaftler Manfred Weinberg schätzt die Bedeutung Lenka Reinerowas für die Bewahrung der Erinnerung an die Autoren der Prager Jahrhundertwende hoch ein. Dass die Journalistin allerdings heute gerne als letzte deutschsprachige Autorin der Prager Moderne bezeichnet wird, hält er für unangemessen.
3: Ob man das wirklich so sagen kann, wage ich zu bezweifeln, weil das, was sie gemacht hat, entspricht in gar keiner Weise stilistisch oder wirklich in gar keiner Weise dem, was die sogenannte Prager Moderne ausgezeichnet hat. Das ist ein sehr journalistisches, nostalgisches, sehr gut lesbares Schreiben über Prag. Und sie hat halt diese Rolle angenommen, die ihr die Journalisten zugeschrieben haben. Und dann war sie halt die letzte Autorin der Prager deutschen Literatur.
2: Wohin, so frage ich mich oft, wenn ich durch mein Prag streife, wohin sind die Kaffeehäuser verschwunden, in denen man über einer Tasse schwarzen Kaffees einen halben oder beinahe den ganzen Tag diskutieren und Pläne schmieden, viel erfahren, interessante Menschen beobachten oder auch kennenlernen, Freundschaften schließen oder gar eine große Liebe finden konnte.
0: In ihrem Buch »Das Traumcafé einer Pragerin«, aus dem Lenka Reinerowa hier vorliest, spinnt die Ehrenbürgerin der Stadt an einem, wie sie es nennt, braven Traum. Ihre ehemaligen Weggefährten oder die, die sie zumindest aus Büchern, aus der bildenden Kunst oder aus der Musik kannte, blicken von oben aus ihrem Himmelscafé auf das Treiben der Stadt hinunter. Lenka Reinerowa pflegt in ihrem Alltag einen, wie sie sagt, kosmischen Austausch mit ihnen und freut sich über ihre Kommentare. Prag, so vielleicht die tröstliche Botschaft dieses Traumes, hat eine quicklebendige Vergangenheit.
2: Die legen mitunter das Himmelstagblatt, zum Unterschied vom Prager Tagblatt, beiseite und beobachten mich von ihrem luftigen Stammcafé aus. Manchmal schütteln sie dabei erstaunt oder missbilligend den Kopf, können nicht verstehen, wenn ich mich in etwas stürze, das ihnen, da sie sich ja nicht mehr unter uns befinden, übertrieben oder gar nutzlos erscheint. Halten mir aber dennoch den Daumen, damit es gelingt. Oder sie raten mir, und das geschieht immer häufiger, lieber etwas kürzer zu treten nach all den Jahren mit ihren zahlreichen bösen und guten, oft kaum fassbaren, sturzartigen Veränderungen. Ich sollte mich schon etwas zurückhalten, meinen sie. Es gibt doch so viele neue, begabte Akteure. Wäre ich gläubig, könnte ich meine Freunde hoch oben in dem überirdischen Kaffeehaus als eine Art Schutzengel ansehen. Allerdings, die Personen, die mein Traumcafé frequentieren, hatten, solange sie unter uns weilten, mit solchen himmlischen Wesen kaum etwas gemein. Aber wer weiß.

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1: Und in der nächsten Woche erwartet Sie an dieser Stelle eine Begegnung mit aktuellen tschechischen Autorinnen und Autoren und ihren Werken in der langen Nacht der tschechischen Literatur.

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1: Drei Uhr, die Nachrichten. Innerhalb der schwarz-roten Regierungskoalition zeichnet sich ein weiterer Dissens über Reformpläne ab. Diesmal bei der Neuordnung der Pflegeversicherung. Die SPD akzeptiere keine Leistungskürzungen bei der Pflege, erklärte deren Generalsekretär Klüssendorf. Dies drohe aber den Pflegenden, den Pflegebedürftigen und den Angehörigen. Gesundheitsminister Lindemann, CDU, will eigentlich seine Reformpläne in der kommenden Woche ins Kabinett einbringen. Ziel ist es, die Finanzen der gesetzlichen Pflegeversicherung im nächsten Jahr zu stabilisieren. Die Pflegekassen stehen stark unter Druck. Für 2027 wird ein Milliardendefizit erwartet. Nach Informationen aus Koalitionskreisen laufen zu Lindemanns Vorhaben noch Gespräche. Bundesdigitalminister Wildberger will einem Medienbericht zufolge eine stärkere internationale Zusammenarbeit bei der Regulierung von künstlicher Intelligenz erreichen. Die Menschheit sei weder der KI noch der aktuellen Situation hilflos ausgeliefert, sagte der CDU-Politiker der Funke Mediengruppe. Wildberger nannte die internationale Atomenergiebehörde als Vorbild. Es müsse jedoch geklärt werden, wie eine Kontrolle der Technologie angesichts der rasanten Entwicklung organisiert werden könne. Der Minister nahm zudem die Entwickler von KI-Technologien in die Pflicht. Unterdessen wurde bekannt, dass der ChatGPT-Entwickler OpenAI im August das Training seines neuen Modells Astra wegen Sicherheitsproblemen für 2 Wochen gestoppt hatte. Dies bestätigte OpenAI-Europachef Merrill der Zeitung Welt am Sonntag. Das Unternehmen habe 1/4 seiner Ingenieure von anderen Projekten abgezogen, um Sicherheitslücken zu schließen, so das Blatt. Die Videoplattform TikTok hat mit einem Vergleich einen bevorstehenden Prozess im US-Bundesstaat Alabama wegen mutmaßlich mangelhaften Schutzes Minderjähriger vor Social-Media-Sucht abgewendet. Wie der zuständige Generalstaatsanwalt mitteilte, soll das Unternehmen im Rahmen der Einigung mindestens 100 Millionen Dollar zahlen und die tägliche Nutzungszeit für junge Nutzer auf 2 Stunden begrenzen. Die Mindestsumme muss demnach binnen 45 Tagen gezahlt werden. Unter bestimmten Bedingungen könne sie auf bis zu 300 Millionen Dollar heraufgesetzt werden, hieß es weiter. Der Vergleich beendet das Verfahren 3 Tage vor dem geplanten Prozessbeginn in Montgomery. Klagen von mehr als einem Dutzend weiterer US-Bundesstaaten gegen TikTok bleiben davon unberührt. Die iranische Regierung hat ihren Vorschlag an die USA zur Öffnung der Straße von Hormus binnen 7 Tagen bekräftigt. Die Schritte, die die USA dafür unternehmen müssten, seien nicht neu, sagte der iranische Außenminister Araghchi vor Journalisten bei der UNO in New York. Sie seien bereits in dem im Juni mit Washington unterzeichneten Rahmenabkommen enthalten. Bereits am Dienstag hatte der iranische Außenminister dem US-Gesandten Witkoff Bedingungen für ein Ende des Krieges und die Wiedereröffnung der Meerenge übermittelt. Dazu gehören auch, nach iranischen Angaben, die Einstellung der Kampfhandlungen in der Region, die Freigabe eingefrorener iranischer Vermögenswerte, die Aufhebung von Sanktionen gegen iranisches Öl sowie ein Ende der Hafenblockade. Die US-Regierung dringt ihrerseits unter anderem auf ein Ende des iranischen Atomprogramms. Der Deutsche Olympische Sportbund entscheidet heute über den deutschen Kandidaten für die Sommerspiele 2036, 2040 oder 2044. Verbliebene Bewerber sind München und die Region Köln-Rhein-Ruhr in Nordrhein-Westfalen. Berlin zog seine Kandidatur in dieser Woche zurück. Die Hauptstadt galt nach einem Prüfbericht der Evaluierungskommission als Außenseiter. Die Stadt Hamburg hatte ihre Bewerbung bereits Ende Mai nach einem negativen Bürgerentscheid aufgegeben. Um die Ausrichtung der Olympischen Spiele und Paralympischen Spiele bemühen sich neben Deutschland unter anderem Indien, Katar und die Türkei. Die nächsten Sommerspiele 2028 und 2032 finden in Los Angeles und im australischen Brisbane statt. Das Wetter: In der Nacht im Norden aufziehende Bewölkung, sonst gering bewölkt oder klar, Tiefstwerte 13 bis 1 Grad. Am Tage in der Mitte und im Süden überwiegend freundlich, im Norden Durchzug von Wolkenfeldern und etwas Regen, 17 bis 26 Grad. Am Oberrhein bis zu 29 Grad. Das waren die Nachrichten.
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2: In den kommenden 2 Stunden hören Sie 2 Konzerte vom diesjährigen Rhein Guitar Festival. Holger Hettinger begrüßt Sie hierzu am Mikrofon. Das Rhein Guitar Festival ist 2026 in das 34. Veranstaltungsjahr gegangen. Davor hieß das Festival Koblenz Guitar Festival. Der englische Name ist hier kein Ausdruck einer neumodischen Neigung zu Anglizismen. Nein, die englische Festivalbezeichnung ist ein sehr direkter Hinweis auf die betont internationale Ausrichtung des Festivals. Ein stetes Wachsen und Werden, das vom Festivalchef Georg Schmitz konsequent, beharrlich und mit der Betonung auf künstlerische Exzellenz entwickelt und vorangetrieben worden ist. Hören Sie zunächst ein Konzert mit dem jungen französischen Gitarristen Virgil Barthe. Trotz seiner 22 Jahre hat er eine beeindruckende musikalische Vita vorzuweisen. Im vergangenen Jahr hat er den Wettbewerb der renommierten Guitar Foundation of America gewonnen. Beim Pariser Gitarrenwettbewerb 2023 ist er mit dem ersten Preis und mit dem Publikumspreis ausgezeichnet worden. Sein Konzert beim Rhein Guitar Festival hat er begonnen mit 3 Sonaten von Domenico Scarlatti, der Sonate D-Moll Kirkpatrick 213, der D-Dur-Sonate Kirkpatrick 491 und der G-Dur-Sonate Kirkpatrick 492. Virgil Barthe spielt.

Virgil Barth spielte drei Klaviersonaten von Domenico Scarlatti in einer Bearbeitung für Gitarre. Die Sonate D-Moll Kirkpatrick 213, die D-Dur-Sonate Kirkpatrick 491 und die G-Dur-Sonate Kirkpatrick 492. Unser Konzert kommt heute Abend vom Rhein Guitar Festival 2026, das Solorezital von Virgil Barth. Nicht nur stilistisch, auch geografisch zeigt Virgil Barth eine bemerkenswerte Bandbreite. Der zweite große Block seines Konzerts beleuchtet die spanische Musik. Die Evocación aus Iberia von Isaac Albeniz, Rumores de la Caleta, Opus 71, Nummer 6 und abermals von Albeniz, Torre Bermeja, Opus 92, Nummer 12.

Musik von Isaac Albeniz, die Evocación aus Iberia, Rumores de la Caleta, Opus 71, Nummer 6 und Torre Bermeja, Opus 92, Nummer 12. Interpret war Virgil Barthes. Sie hören ein Konzert vom diesjährigen Rhein Guitar Festival. Es folgen nun drei Lieder ohne Worte von Felix Mendelssohn Bartholdy. Die stimmungsvollen Klavierminiaturen machen sich auch auf der Gitarre ausgesprochen gut. Zunächst das Lied ohne Worte, Opus 19, Nummer 4. Danach zwei der venezianischen Gondellieder dieser Sammlung, Opus 30, Nummer 6 sowie Opus 19, Nummer 6. Danach ein hochvirtuoses Bravourstück der zeitgenössischen Gitarrenliteratur, Music of Memory von Nicholas Moore.

0: Music of Memory von Nicholas Moore, davor drei Lieder ohne Worte von Felix Mendelssohn Bartholdy, gespielt von Virgil Barthes. Sie hören einen Mitschnitt vom diesjährigen Rhein Guitar Festival. Eine Zugabe gab's auch. Virgil Barthes kokettiert damit, dass er nach diesem Riesenbrocken von Nicholas Moore noch so gar nicht weiß, was er spielen soll. Und dann wird es eine der Variationen von Luis de Narváez.
1: I'm still deciding what I'm going to play.

Das Konzert von Virgil Barz beim diesjährigen Rhein Guitar Festival. Hören Sie nur noch ein weiteres Konzert von diesem Festival. Gabriel Bianco hatte sich ein sehr internationales Repertoire des 19. Jahrhunderts für sein Solokonzert zurechtgelegt. Mit der Besonderheit, dass er die Werke auf Instrumenten aus dem 19. Jahrhundert spielte. Sie werden also gleich ein ganz anderes Klangbild erleben. Diese Instrumente des 19. Jahrhunderts klingen bauartbedingt deutlich anders als das, was man heute so unter einer klassischen Gitarre versteht. Der zeitgenössische Gitarrenbau geht ja in Richtung mehr Power, mehr Lautstärke. Doppelte Decken geben mehr Volumen. Da ist die Begegnung mit einem Instrument des 19. Jahrhunderts quasi die gegenteilige Erfahrung. Zartheit und Finesse sind hier prägend für das Klangbild. Gabriel Bianco hatte für sein Konzert beim Rhein Guitar Festival zwei Instrumente im Gepäck. Zunächst spielte er auf einer Gitarre von René-François Lacotte aus dem Jahr 1830, der Bolero von Napoleon Coste.

0: Gabriel Bianco spielte den Bolero von Napoleon Coste auf einer Gitarre von René-François Lacotte aus dem Jahr 1830.
1: Good afternoon, everyone. Thank you very much for coming. Every year, I'm coming here with a different program, different pieces. And this year, well, it's a little bit different for me. I brought two original instruments from the 19th century. So I started to play on this Lacotte from 1830. My father bought this guitar maybe 35 years ago.
0: Ja, im Konzert hat Gabriel Bianco ein bisschen über dieses Instrument erzählt. Sein Vater hat diese Gitarre vor über 35 Jahren gekauft. Das Instrument war also quasi für ihn immer da, war immer im Familienbesitz. Der Unterschied, damals war das Instrument, das sein Vater da gekauft hat, in einem sehr beklagenswerten Zustand und kaum bespielbar. Und Gabriel Bianco hat es dann vor einiger Zeit restaurieren lassen. Und nun erstrahlt diese Gitarre wieder im alten Glanz. Das nächste Stück, die Mozart-Variation Opus 9 von Fernando Sor, haben eine ganz besondere Beziehung zu dieser Gitarre. Die Komposition ist nämlich im gleichen Jahr entstanden, in dem die Gitarre gebaut wurde. 1830. Fernando Sor war in Paris, hat in London die Zauberflöte von Mozart erlebt und dann den Entschluss gefasst, hier ein hochvirtuoses Variationswerk über eine dieser melodienseligen Arien zu schreiben. Es ist denn auch das bekannteste Stück von Fernando Sor. Die Mozart-Variationen Opus 9, gespielt von Gabriel Bianco.
1: So, the Magic Flute version, the Magic Flute by Fernando Sor.

Die Mozart-Variationen Opus 9, Variationen über ein Thema aus Mozarts Zauberflöte von Fernando Sor. Gabriel Bianco spielte. Sie hören den Mitschnitt eines Konzerts vom Rhein Guitar Festival von Pfingsten dieses Jahres. Nach diesen Mozart-Variationen hat Gabriel Bianco das Instrument gewechselt und zu einer Gitarre von Gaetano Guadagnini gegriffen, ein Instrument aus dem Jahr 1851. Großes Gelächter im Publikum, als Gabriel Bianco sagte, dass er dieses Instrument erst in der vergangenen Woche gekauft hat. Bauartbedingt, so Gabriel Bianco, ist diese Gitarre denn doch etwas anderes. Das Griffbrett ist etwas erhöht im Vergleich zur Lacotte. Daher ist dieses Instrument etwas angenehmer zu spielen. Und Sie werden es gleich erleben, auch das Klangbild ist ein anderes. Zwei Etüden von Giulio Regondi, die erste und die achte, Gabriel Bianco spielt.

Die erste und die achte Etüde von Giulio Regondi, gespielt von Gabriel Bianco. Sie hören ein Konzert vom Rhein Guitar Festival. Der nächste Programmpunkt, ein ganz elegantes, ganz intimes Stück von Johann Caspar Merz. Wie gemacht anscheinend für diese bestimmte Klangwelt dieser Gaetano Guadagnini-Gitarre aus dem Jahr 1851, die Elegie, Opus 3, Nummer 1.

Elegie, Opus 3, Nummer 1 von Johann Caspar Merz, gespielt von Gabriel Bianco. Hören Sie nun noch zum Abschluss zwei Stücke von Napoleon Kost, eine Fantasie für Gitarre, Le Départ und Le Retour, der Abschied und die Rückkehr, zwei emotional sehr gegensätzliche Episoden, Gabriel Bianco spielt.

0: Eine Fantasie für Gitarre von Napoleon Kost in zwei Episoden hier. Le Départ und Le Retour, gespielt von Gabriel Bianco. Wir haben Station gemacht beim diesjährigen Rhein Guitar Festival. Konzerte von Gabriel Bianco und von Virgil Barth standen im Mittelpunkt hier unseres kleinen Querschnitts durch dieses renommierte Festival. Tonmeister dieser Aufnahmen war Moritz Reinisch. Ich bedanke mich bei Ihnen fürs Zuhören. Holger Hettinger war am Mikrofon.
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2: Fünf Uhr, die Nachrichten. Saudi-Arabien hat nach Militärangaben einen neuen Angriff der jemenitischen Houthi-Miliz auf die Hauptstadt Riad abgewehrt. Zwei Drohnen seien von der Luftabwehr abgefangen und zerstört worden, teilte ein Sprecher des von Saudi-Arabien angeführten Militärbündnisses mit, das im Jemen an der Seite der Regierung gegen die Houthi-Miliz kämpft. Außerdem hieß es, die saudische Luftverteidigung habe eine ballistische Rakete der Houthi abgefangen, die die Stadt Khamis Mushaid im Südwesten des Landes zum Ziel hatte. Zu möglichen Schäden oder Verletzten wurden keine Angaben gemacht. Der UNO-Sicherheitsrat hatte zuvor in New York in einer einstimmig verabschiedeten Erklärung die Houthi-Attacken auf Ziele in Saudi-Arabien verurteilt. US-Präsident Trump bemüht sich weiter, den Nachrichtensender CNN bei seiner politischen Berichterstattung zu behindern. CNN darf nach eigener Darstellung die bevorstehende Reise des Präsidenten in den Bundesstaat Tennessee nicht als Vertreter des sogenannten TV-Pools filmen. In diesem Pool wechseln sich fünf große amerikanische Fernsehsender seit Jahrzehnten bei der täglichen Berichterstattung über den US-Präsidenten ab. Die Poolvertreter reisen meist mit dem Präsidenten und haben in der Regel direkten Zugang zu seinen Auftritten. Trump war in dieser Woche gerichtlich auferlegt worden, den Journalisten der Sender CNN und MS Now sowie der Website Politico die Berichterstattung aus dem Weißen Haus wieder zu ermöglichen. Trump argumentiert, die Medien verbreiteten Unwahrheiten. Bundesaußenminister Wadephul spricht heute vor der UNO-Vollversammlung in New York. Es wird erwartet, dass er sich unter anderem zu den Kriegen in der Ukraine und im Nahen Osten äußert. Gestern war Wadephul für einen Tag nach Kanada gereist, bei dem Treffen mit seiner kanadischen Amtskollegin Anand, unterzeichneten beide ein Geheimschutzabkommen, das den Austausch von Dokumenten vereinfachen soll. Weitere Themen waren eine engere Zusammenarbeit zwischen Kanada und der EU im Sicherheits- und Verteidigungsbereich sowie die Unterstützung für die Ukraine. Bei der UNO in New York werden heute unter anderem auch Reden des russischen Außenministers Lavrov und Chinas Vizepräsidenten Han erwartet. Innerhalb der schwarz-roten Regierungskoalition zeichnet sich ein weiterer Dissens über Reformpläne ab, diesmal bei der Neuordnung der Pflegeversicherung. Die SPD akzeptiere keine Leistungskürzungen bei der Pflege, erklärte deren Generalsekretär Klüssendorf. Dies drohe aber den Pflegenden, den Pflegebedürftigen und den Angehörigen. Gesundheitsminister Linnemann, CDU, will eigentlich seine Reformpläne in der kommenden Woche ins Kabinett einbringen. Ziel ist es, die Finanzen der gesetzlichen Pflegeversicherung im nächsten Jahr zu stabilisieren. Die Pflegekassen stehen stark unter Druck. Für 2027 wird ein Milliardendefizit erwartet. Nach Informationen aus Koalitionskreisen laufen zu Lindemanns Vorhaben noch Gespräche. Bundesdigitalminister Wildberger will einem Medienbericht zufolge eine stärkere internationale Zusammenarbeit bei der Regulierung von künstlicher Intelligenz erreichen. Die Menschheit sei weder der KI noch der aktuellen Situation hilflos ausgeliefert, sagte der CDU-Politiker der Funke Mediengruppe. Wildberger nannte die internationale Atomenergiebehörde als Vorbild. Es müsse jedoch geklärt werden, wie eine Kontrolle der Technologie angesichts der rasanten Entwicklung organisiert werden könne. Der Minister nahm zudem die Entwickler von KI-Technologien in die Pflicht. Unterdessen wurde bekannt, dass der ChatGPT-Entwickler OpenAI im August das Training seines neuen Modells Astra wegen Sicherheitsproblemen für 2 Wochen gestoppt hatte. Dies bestätigte OpenAI-Europachef Merrill der Zeitung Welt am Sonntag. Das Unternehmen habe 1/4 seiner Ingenieure von anderen Projekten abgezogen, um Sicherheitslücken zu schließen, so das Blatt. Das Wetter: heiter und trocken, nur im Norden Wolkenfelder und etwas Regen. 17 bis 26 Grad, am Oberrhein sogar 30 Grad. Auch morgen: nach Nebelauflösung oft sonnig, im Norden zeitweise bewölkt, 18 bis 31 Grad. Am Montag im Norden und Nordwesten bewölkt und gelegentlich Schauer, sonst freundlich und Erwärmung auf 25 bis 31 Grad. Das waren die Nachrichten.
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3: Willkommen, ich bin Isabella Kohler. Schön, dass Sie dabei sind. Sophie Scholl, die Märtyrerin, die Studentin, die in der Nazizeit Flugblätter an der Ludwig-Maximilians-Universität in München verteilte. Sophie Scholl, das begeisterte Hitlermädchen, die Kindergärtnerin, die empathische Naturliebhaberin, die ernsthafte 21-Jährige, die am Ende mit Gott gegen Hitler kämpfen wollte. Es sind viele Rollen, nein, Wahrheiten, die die junge Frau ausfüllte, die aus Überzeugung in den Tod ging und dadurch zur Ikone wurde.
4: Für den Prozess reist eigens Hitlers Blutrichter Robert Freisler aus Berlin mit dem Nachtzug nach München. Er kommt nicht zum Richten, er kommt zum Hinrichten. Den Angeklagten wird Hochverrat vorgeworfen.
5: Sie werden deshalb mit dem Tode bestraft.
4: Das Urteil soll noch am gleichen Tag vollstreckt werden. Für den Abschied von ihren Eltern bleibt den Geschwistern nur eine halbe Stunde. Eine Umarmung, ein Händedruck, ein letztes Wort. Danach weint Sophie, zum ersten Mal in diesen Tagen. Am 22. Februar 1943 um 17 Uhr wird Sophie zum Schafott geführt. Die Verurteilte war ruhig und gefasst, notiert der Scharfrichter. Sophie ist damals 21 Jahre alt.
6: Sophie Scholl und die Weiße Rose. 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
3: Ich bin nach wie vor der Meinung, das Beste getan zu haben, was ich gerade jetzt für mein Volk tun konnte. Auch das sagte Sophie Scholl nach ihrer Verhaftung im Februar 1943, so steht es im Protokoll der Geheimen Staatspolizei. Sie selbst hat auch regelmäßig, nennen wir es, Protokoll geführt, ein Tagebuch und zahlreiche Briefe. Dank ihrer können wir heute Einblick in ihre komplexen und für eine so junge Frau erstaunlich reifen Reflexionen gewinnen, aus denen Sie gleich Auszüge hören werden. Erst im Frühjahr 1942 keimten bei der bis dahin Systemgläubigen erste Widerstandsgedanken auf, entwickelten sich dann aber sehr schnell bis hin zu den lebensgefährlichen Aktionen der Weißen Rose, gemeinsam mit Bruder und Freunden. Unsere Autorin Eva-Maria Bohle hat Sophie Scholl im Jahr 1991 im Deutschlandsender Kultur porträtiert.

0: Aus einem Zimmer im Hinterhaus der Franz-Josef-Straße 13b in München klingt Grammophonmusik. Sophie Scholl, Philosophie- und Biologiestudentin, ist zu Hause. Sie sitzt nah am Fenster. Das dunkle, schulterlange Haar fällt ihr ins Gesicht. Sie schreibt einen Brief.
1: Liebe Lisa, ich lasse mir gerade das Forellenquintett vom Grammophon vorspielen. Am liebsten möchte ich da selbst eine Forelle sein, wenn ich mir das Andantino anhöre. Man kann ja gar nicht anders, als sich freuen und lachen. So wenig man unbewegten oder traurigen Herzens die Frühlingswolken am Himmel und die vom Winde bewegten, knospenden Zweige in der glänzenden jungen Sonne sich wiegen sehen kann. Oh, ich freue mich wieder so sehr auf den Frühling. Man spürt und riecht in diesem Ding von Schubert förmlich die Lüfte und Düfte und vernimmt den ganzen Jubel der Vögel und der ganzen Kreatur. Die Wiederholung des Themas durch das Klavier, wie kaltes, perlendes Wasser. Oh, es kann einen entzücken. Lass doch bald von dir hören. Herzlichst, deine Sophie.
0: Es ist der 17. Februar 1943. Politisch kaum eine Zeit für Vorfrühlingsgefühle oder Forellenquintettromantik. Deutschland steht noch unter dem Schock der Katastrophe von Stalingrad, der ersten großen Niederlage der Wehrmacht im Zweiten Weltkrieg. Der Krieg geht ins vierte Jahr. Die Gewaltherrschaft der Nationalsozialisten hatte gerade 10-jähriges Jubiläum. 150.000 Männer sind der Schlacht um Stalingrad zum Opfer gefallen. Rund 90.000 geraten in Kriegsgefangenschaft. Nahezu jede deutsche Familie ist irgendwie betroffen. Sophie hat unbeschreibliches Glück. Ihr Freund ist im Kessel um Stalingrad entkommen. Er liegt im Lazarett in Lemberg, ist zwar verletzt, aber in Sicherheit. Bald werden sie sich wiedersehen. Die beiden kennen sich seit 1937. Sophie war damals 16 Jahre alt, ein Schulmädchen. Fritz Hartnagel hat mit 20 schon die Kriegsschule in Potsdam absolviert und war Oberfähnrich in Augsburg. Er wollte Offizier werden. Aus der beiläufigen Begegnung ist im Lauf der Zeit trotz der räumlichen Distanz eine feste Beziehung gewachsen. Sophie schreibt im November 1939 an ihren Freund:
1: Ich kann ganz ruhig an dich denken. Und ich bin froh, es so ohne jede Verpflichtung tun zu können. Es ist schön, wenn zwei miteinander gehen, ohne sich zu versprechen, wir treffen uns da und dort wieder oder wir wollen immer beieinander bleiben. Sie gehen so einfach ein Stück zusammen. Und wenn es sich ergibt, dass sich ihre Wege trennen, so geht jedes in seine Richtung so ruhig weiter.
0: Diese Atmosphäre von Freiheit und gleichzeitiger Nähe schafft eine Basis, auf der auch heftige kontroverse Auseinandersetzungen möglich sind. Am 1. September 1939, sie kennen sich etwa 2 Jahre, beginnt mit dem Überfall Deutschlands auf Polen der Zweite Weltkrieg. Fritz ist Offizier. Sophie kann dem Krieg nur Abscheu entgegenbringen. Sie schreibt an ihren Freund 4 Tage nach Kriegsbeginn:
1: Nun werdet ihr ja genug zu tun haben. Ich kann es nicht begreifen, dass nun dauernd Menschen in Lebensgefahr gebracht werden von anderen Menschen. Sag nicht, es ist fürs Vaterland.
0: Die Auseinandersetzung um Krieg und Soldatentum zieht sich wie ein roter Faden durch die Briefe der nächsten Zeit. Der Krieg liegt wie ein Nebel über Denken und Fühlen Sophies. In einer Zeit, in der ein Großteil der Deutschen Sieg um Sieg feiert, kann sie nicht an den Verbrechen des Krieges vorbeisehen.
1: 29. Mai 1940. Mein lieber Fritz, es ist ganz herrliches Vorsommerwetter. Wenn ich Zeit hätte, würde ich mich an die Iller legen, baden, nichts tun und versuchen, nur an das zu denken, was ich um mich herum an Schönem sehe. Es ist nicht leicht, alle Gedanken an den Krieg zu verbannen. Wenn ich auch nicht viel von Politik verstehe und auch nicht den Ehrgeiz habe, es zu tun, so habe ich doch ein bisschen ein Gefühl, was Recht und Unrecht ist. Denn dies hat ja mit Politik und Nationalität nichts zu tun. Und ich könnte heulen, wie gemein die Menschen auch in der großen Politik sind, wie sie ihren Bruder verraten, eines Vorteils willen vielleicht. Könnte einem da nicht manchmal der Mut vergehen? Oft wünsche ich mir nichts, als auf einer Robinson-Crusoe-Insel zu leben. Manchmal bin ich versucht, die Menschheit als eine Hautkrankheit der Erde zu betrachten. Aber nur manchmal, wenn ich sehr müde bin und die Menschen so groß vor mir stehen, die schlimmer als Tiere sind.
0: In den folgenden Monaten wird der Ton der Auseinandersetzung schärfer.
1: 19. August 1940. Ich glaube, du verkennst mich, was die Ansicht über deinen Beruf betrifft. Oder vielmehr glaube ich, dass der Beruf des Soldaten ein anderer ist heute, als du es beschrieben hast. Ein Soldat hat doch einen Eid zu leisten. Seine Aufgabe ist es doch, den Befehl seiner Regierung auszuführen. Es kann sein, dass er morgen genau der entgegengesetzten Anschauung gehorchen muss wie gestern. Sein Beruf ist Gehorchen. Wie kann ein Soldat eine wahrhaftige Haltung haben, wie du sagst, wenn er doch zum Lügen gezwungen wird? Oder ist das keine Lüge, wenn man heute der Regierung einen Eid ablegen muss und morgen derjenigen? Soviel ich dich kenne, bist du ja auch nicht so sehr für einen Krieg. Und doch tust du die ganze Zeit nichts anderes, als Menschen für den Krieg ausbilden. Wenn aber die Forderung eines Soldaten ist, treu, aufrecht, bescheiden, wahrhaft zu sein, dann kann er dies bestimmt nicht ausführen. Denn wenn er einen Befehl erhält, so muss er diesen ausführen, ob er ihn für gut oder für nicht gut hält. 23. September 1940. Du hast mich gebeten, dir meine Ansichten über das Volk zu schreiben. Dazu wird mir die Zeit jetzt nicht reichen, obwohl mir der Begriff, wenn auch nicht scharf umrissen, ziemlich klar ist. Die Stellung eines Soldaten dem Volk gegenüber ist für mich ungefähr die eines Sohnes, der seinem Vater und seiner Familie schwört, in jeder Situation zu ihm oder zu ihr zu halten. Kommt es vor, dass der Vater einer anderen Familie Unrecht tut und dadurch Unannehmlichkeiten bekommt, dann muss der Sohn trotz allem zum Vater halten. So viel Verständnis für die Sippe bringe ich nicht auf. Ich finde, dass immer Gerechtigkeit höher steht als jede andere oft sentimentale Anhänglichkeit. Ebenso unrichtig finde ich es, wenn ein Deutscher oder Franzose oder was er sein mag, sein Volk stur verteidigt, nur weil es sein Volk ist. Gefühle leiten oft irre. Wenn ich auf der Straße Soldaten sehe, womöglich noch mit Musik, dann bin ich auch gerührt. Früher musste ich mich beim Märschen gegen Tränen wehren. Aber das sind Sentiments für alte Weiber. Es ist lächerlich, wenn man sich von ihnen beherrschen lässt. In der Schule wurde uns gesagt, die Einstellung eines Deutschen sei eine bewusst subjektive. Solange sie dabei nicht auch objektiv ist, kann ich dies nicht anerkennen. Aber diese subjektive Haltung hat vielen Leuten eingeleuchtet. Und manche, die nach einer Form für ihre sich widerstreitenden Gefühle suchten, haben sich aufatmend zu ihr bekannt.
0: Die andere, die objektive Haltung einzunehmen und zu behalten, ist nicht leicht.
1: Es ist der Kampf, den ich selber führe, den du auch haben wirst. Nicht zurückzufallen ins Wohlbehagen, in Herdenwärme, in Spießbürgertum. Ist es da nicht ein Halt und ein Trost, wenn man sich nicht ganz alleine weiß?
0: Die Auseinandersetzungen um Politik, um den Krieg, die Sophie und Fritz ausfechten, bewirken keine Entzweiung, im Gegenteil. Die Beziehung wird enger und vertrauter.
1: Ich weiß ja, dass ich auf dich bauen kann, dass du mich liebst. Deshalb müssen wir uns ja nicht binden. Ich merke, wie ich dich von Neuem anders lieb gewinne. Ich habe dich lieb um des guten Willen, das in dir ist. Um dessen Willen, dass du ein Mensch bist. Das kann seltsam verbinden.

0: Sophie Scholl wird am 9.5.1921 als viertes von fünf Kindern in Forchtenberg am Kocher geboren. Ihr Vater Robert Scholl ist dort Bürgermeister. Ihre Mutter Magdalena Scholl, gelernte Krankenschwester, engagiert sich als Bürgermeistersfrau für soziale Belange. Mehrere Umzüge bringen die Familie 1932 nach Ulm. Der Vater macht sich als Wirtschafts- und Steuerprüfer selbstständig. Das Klima im Elternhaus ist geprägt von einem auf Fortschritt und Veränderung setzenden Liberalismus. Der Vater gehörte im Ersten Weltkrieg zu den wenigen Pazifisten und verweigerte den Kriegsdienst. Die Eltern Scholl erziehen ihre Kinder mit den Ideen der Freiheit und geben ihnen Raum zur Entfaltung der eigenen Interessen. Bildung ist selbstverständlich, das Gespräch wichtig. Der Machtergreifung der Nationalsozialisten im Januar 1933 steht Robert Scholl von vornherein kritisch gegenüber. Es kommt zu heftigen Auseinandersetzungen in der Familie, denn die Geschwister erleben die Anfangsphase des nationalsozialistischen Deutschlands ganz anders als er. Inge Eicher-Scholl erinnert sich. Wir zitieren.
1: An einem Morgen hörte ich auf der Schultreppe eine Klassenkameradin zur anderen sagen, jetzt ist Hitler an die Regierung gekommen. Und das Radio und alle Zeitungen verkündeten, nun wird alles besser werden in Deutschland. Hitler hat das Ruder ergriffen. Zum ersten Mal trat die Politik in unser Leben. Hans war damals 15 Jahre alt, Sophie 12. Wir hörten viel vom Vaterland reden, von Kameradschaft, Volksgemeinschaft und Heimatliebe. Das imponierte uns und wir horchten begeistert auf, wenn wir in der Schule oder auf der Straße davon sprechen hörten. Denn unsere Heimat liebten wir sehr. Das Vaterland, was war es anderes als die größere Heimat all derer, die die gleiche Sprache sprachen und zum selben Volk gehörten. Wir liebten es und konnten kaum sagen, warum. Man hatte bisher ja auch nie viele Worte darüber gemacht. Aber jetzt wurde es groß und leuchtend an den Himmel geschrieben. Und Hitler, so hörten wir überall, Hitler wolle diesem Vaterland zu Größe, Glück und Wohlstand verhelfen. Er wolle sorgen, dass jeder Arbeit und Brot habe. Nicht ruhen und rasten wolle er, bis jeder einzelne Deutsche ein unabhängiger, freier und glücklicher Mensch in seinem Vaterland sei. Wir fanden das gut und was immer wir dazu beitragen konnten, wollten wir tun. Wir waren mit Leib und Seele dabei und konnten es nicht verstehen, dass unser Vater nicht glücklich und stolz Ja dazu sagte.
0: Robert Scholl begegnet den Versprechungen der Nazis mit großer Skepsis. Er durchschaute, dass sie sich die Not der Menschen, die durch die Folgen des Ersten Weltkriegs, der Wirtschaftskrise, der Arbeitslosigkeit nach hoffnungsvollen Zukunftsvisionen hungerten, zunutze machten. Mit Sorge verfolgte er die Ausschaltung Andersdenkender, das Ankurbeln der Kriegsindustrie. Er drang in seine Kinder. Wir sind doch Menschen, die ihre freie Meinung, ihre eigenen politischen Ideen, ihren eigenen Glauben haben. Eine Regierung, die an diese Dinge rührt, hat keinen Anspruch auf unser Vertrauen. Die anfängliche Begeisterung Sophies für den Bund Deutscher Mädchen, kurz BDM, erfährt schnell einen gewaltigen Dämpfer. Zwei Schulfreundinnen werden nicht zugelassen, sie sind Jüdinnen. In Sophies Augen eine unbegreifliche Ungerechtigkeit. 4 Jahre später, 1937. An einem Novembertag klingelt es frühmorgens an der Wohnungstür. 2 Männer weisen sich als Gestapo-Beamte aus und erklären, sie müssten die Wohnung durchsuchen und anschließend die Kinder mitnehmen. Sophie wird sofort wieder freigelassen, Werner und Inge von Ulm in ein Stuttgarter Gefängnis gebracht. Auch Hans, der schon beim Militär ist, wird festgenommen und bleibt 5 Wochen in Haft. Die Anklage: bündische Umtriebe. Hans und Werner Scholl waren neben der Hitlerjugend noch Mitglieder einer anderen, von den Nazis verbotenen Jugendorganisation, der Deutschen Jungenschaft. Trotz des Verbots hatten sich die Jungen weiterhin getroffen. Der Stil der Gruppe ließ Raum sowohl für die Entfaltung einer eigenen Persönlichkeit als auch für das Leben in der Gemeinschaft. Bücher, zum Beispiel von Stefan George, Hermann Hesse, Rainer Maria Rilke, prägten das Denken der Mitglieder. Bilder von Franz Marc, Paul Gauguin oder Van Gogh formten ihren Geschmack. Der Schock, den die Verhaftung bei den Scholl-Kindern auslöst, geht tief. Mehr und mehr distanzieren sich Sophie und ihre Geschwister von den Nationalsozialisten. Der gedankliche Bruch ist vollzogen. In Sophies Briefen findet sich hin und wieder das Bild von einer Insel, auf die sie sich gerne zurückziehen möchte.
2: Ach, ich wünschte, eine Zeit lang auf einer Insel zu leben.

0: ist bei der Einschreibung an der Universität vorzulegen. Allerdings heißt es, dass eine einjährige Kindergärtnerinnenausbildung, wie sie zum Beispiel das Fröbel-Seminar in Ulm anbietet, von den Behörden als Ersatz anerkannt wird. Um der Partei, dem Lagerleben, das keinen Freiraum für Privatleben lassen wird, zu entgehen, meldet sich Sophie beim Fröbel-Seminar an. Sie ist 19, als sie sich auf diese Weise den Nazis zu verweigern versucht. Aber der Versuch schlägt fehl. Am 6. April 1941, nach Abschluss der Ausbildung, muss sie trotzdem den Reichsarbeitsdienst im Lager Krauchenwies bei Sigmaringen antreten. Sie schreibt in ihr Tagebuch:
1: Heute vor 4 Tagen kam ich hierher. Ich schlafe zusammen mit 10 Mädchen. Ich muss mir abends oft die Ohren vor ihrem Geschwätz verstopfen. Jede Bemerkung, die ich dazu mache, erscheint mir wie ein Zugeständnis und tut mir leid. Ich bemühe mich sehr, mich von den augenblicklichen Einflüssen ziemlich unberührt zu lassen. Nicht von den weltanschaulichen und politischen, die mir bestimmt nichts mehr ausmachen, aber von den Stimmungseinflüssen. Man muss einen harten Geist und ein weiches Herz haben. Auf die Führerin wird unheimlich geschimpft. Ich habe persönlich keinen Grund, mich zu beklagen. Sie verfährt sehr vorsichtig mit mir, dass ich mich manchmal wundere. Während sie den anderen verbietet, Bücher zu haben, gestattet sie sie mir. Aus welchem Grund, weiß ich nicht. Aber auch dies wird sich ändern. Wie sich mein jetziges Verhältnis zu den Mädchen ändern wird. Ich weiß dies nur zu gut aus Erfahrung, so sehr ich es auch vermeiden möchte.
0: Das Tagebuch und die Briefe sind in den nächsten Monaten sehr wichtig. Über sie hält sie Verbindung mit sich selber und zu den Menschen, die ihr Denken und Fühlen teilen. Im Lager scheint sie fast ständig neben sich zu stehen.
1: 11. April 1941. Heute Abend, als ich aus dem allgemeinen, lustigen Trubel geschwind aufschaute, sah ich durchs Fenster den Abendhimmel, durch die kahlen Bäume den gelben Horizont. Da fiel mir plötzlich ein, dass Karfreitag war. Der so seltsam ferne, gleichmütige Himmel machte mich traurig. Oder die vielen lachenden Menschen, die so beziehungslos zu dem Himmel waren. Ich kam mir ausgeschlossen vor, von der lustigen Gesellschaft und von dem unbeteiligten Himmel. 18. April 1941. Oh, sie nehmen einem mit diesem sturen Kommissgeist, der überall herrscht, bald jede Möglichkeit, seinen armen Geist noch ein wenig zu retten vor ihren Uniformen. Wirklich eine Epoche in der Geschichte des deutschen Volkes. Womit wird man sie später ausfüllen? Außer mit Schlachtdaten und Ähnlichem. 27. April 1941. Liebe Lisa, eigentlich schreibe ich dir nur, weil ich im Moment nichts anderes zu tun habe. Bei manchen Büchern habe ich Hemmungen, vor allen Mädchen darin zu lesen. Heute ist der 3. Sonntag, den ich hier bin. Da ist mir so richtig trübselig zumute. Selbst wenn ich es ganz und gar objektiv ansehe, muss ich sagen, hier ist es nicht schön. Gott sei Dank kommt in Bälde ein Tag, an dem ich das Lager wenigstens 4 Stunden verlassen kann. Ich bin beinahe entsetzt, unter annähernd 80 Menschen nicht einen zu finden, der etwas Kultur hätte. Es sind wohl Abiturientinnen darunter, die den Faust aus Pietät dabei haben, sich auch sonst recht kultiviert gebärden. Aber alles ist so sehr durchsichtig. So etwas wie ihre Frisur, ihre eigenen Person zum Schmuck. Der einzige beliebteste Gesprächsstoff sind die Männer. Manchmal kotzt mich alles an.
0: Ein halbes Jahr soll der verhasste Reichsarbeitsdienst eigentlich dauern. Doch schon im August, nach 4 Monaten, erfahren die Mädchen, dass die angehenden Studentinnen unter ihnen mit einer Verlängerung der Dienstzeit rechnen müssen. Sophie schreibt an ihren Bruder:
1: Lieber Hans, danke dir für deinen Brief. Jetzt bleibe ich also noch ein halbes Jahr in der Zwangsjacke. Eigentlich hätte die Zeit bis jetzt schon genügt, um meinen Abscheu und meine Verachtung dafür ganz reifen zu lassen. Das ist nicht eine Phrase, sondern ein bloß zu oft empfundenes Gefühl. Aber seltsam, jetzt erst spüre ich so recht, dass mich nichts zwingen wird. Ein herrliches Stärkegefühl habe ich manchmal. Und meine Oberin so recht zu hintergehen, meine Freiheit heimlich zu genießen, bereitet mir tiefes Vergnügen. Der Herbst ist schön. Über den Wäldern in der Ferne liegt so ein blauer Dunst. Und morgens liegt schon Reif auf der Wiese, wenn es auch noch recht heiß werden kann. Es gibt viel, viel schönes Jahr.

Mir reicht es lang. Und da ich ja viel wichtigere Dinge zu denken und zu tun habe, kümmert mich das Lager wenig und alles, was drin und dran hängt.

0: Sophie tritt im Oktober 1941 den Kriegshilfsdienst an. Sie wird als Kindergärtnerin in einem Kindergarten der Nationalsozialistischen Volksfürsorge in Blumberg, einem kleinen Ort südwestlich von Donaueschingen, eingesetzt. Das politische Klima wird immer unbarmherziger. Seit Juni 1942 ist Deutschland auch mit der Sowjetunion im Krieg. Im September 1942 tritt der Ausrottungsfeldzug gegen die jüdischen Menschen in eine weitere entsetzliche Phase. Es wird zur Pflicht, den Davidsstern deutlich sichtbar an der Kleidung zu tragen. In Auschwitz werden erste Versuchsvergasungen durchgeführt. Sophies Verlangen nach Eindrücken, die in dieser von Grausamkeit und Zerstörung vergifteten Zeit den Glauben an Gutes und Sinnvolles lebendig erhalten, ist groß. Das Zusammensein, das Gespräch mit Familie und Freunden, den wenigen Menschen, denen sie vorbehaltlos vertrauen kann, sind Inseln der Offenheit in einem Meer von Misstrauen. Eine solche Insel ist auch das Windlicht, ein Rundbrief, der in regelmäßigen Abständen seit Sommer 1941 im Freundeskreis zirkuliert. Die Gespräche, durch eigene Aufsätze, Gedichte, Betrachtungen angeregt, gehen im Briefwechsel weiter.
1: Du hast doch einmal in dem ersten oder letzten Windlicht geschrieben, die Natur sei ein Schemel für den Menschen, um zu Gott zu gelangen, und würde, wenn sie ihren Zweck erfüllt hätte, wieder ins Nichts versinken. Das fällt mir gerade ein, wie mein Blick durchs Fenster auf den gegenüberliegenden Bergfeld mit den leicht verschneiten Feldern und dem winterlichen Himmel hinter dem kühlen Wald. Ich finde es traurig, dass dieses alles einmal nicht mehr sein soll. Ich finde es unvorstellbar. Wenn es doch schön und gut ist, warum soll es dann einmal nicht mehr sein? Ich finde es fürchterlich, wenn man etwas schafft und es nachher dem Nichts wiedergibt. Und Bäume und Blumen und Tiere sind doch auch geschaffen und haben einen Hauch von Geist.
0: Ein halbes Jahr später?
1: Draußen kreischt ein Vogel im Baum, auf dessen goldgrüne Krone die schrägen, milden Strahlen der Abendsonne fallen. Es war immer die größte Harmonie, die ich in Feld und Wald meinte, erklingen zu hören, und auch jetzt noch. Wie ich den vergangenen Sonntagabend in so ein stilles, großes Gebirgstal hineinschritt, umspült von der lauen Abendluft, die die kleinen Dinge schon verdeckte, um mir nur die großen, klaren Linien zu zeigen, schienen alle Dinge, mit denen ich sonst mich abquälte, von mir abzufallen wie unnützes Laub. Und mit einem ganz anderen Maßstab begann ich zu messen, was mich bewegte. Es schien mir, als sei einzig der Mensch es, der diese wundervolle Harmonie, die auch aus einer Fuge von Bach zu mir spricht, gestört habe. Ich hatte das Gefühl, als habe er sich außerhalb der Harmonie gestellt und sie schwänge nun noch, aber ohne ihn. Deshalb war es mir auch unbegreiflich, dass die Natur eine Erlösung notwendig haben sollte. Gestern Abend ging mir auf einmal auf, dass die Natur vielleicht vom Tode erlöst werden müsste. Wenn es auch ein unschuldiger Tod ist, den Tiere und Pflanzen sterben. Ich erinnere mich, dass es mir als Kind ein unlösbares Problem erschien, zu leben, ohne dabei andere zu vernichten. Es erscheint mir jetzt noch genauso unlösbar, nur habe ich es vergessen.
0: Immer wieder schreibt Sophie über die Natur. Naturliebe ist für sie mehr als nur ein entspannendes Freizeitvergnügen. Ihre Ausflüge ins Gebirge, das Skifahren, das Wandern, das bloße Liegen auf einer Frühlingswiese werden zu einer Kraftquelle gegen die Perversionen des politischen und gesellschaftlichen Alltags. Sie schreibt an ihren Vater:
1: 22. September 1942. Wir werden einige Tage im Gebirge verbringen, in einem verlassenen Bauernhaus, wo wir für eine Zeit lang die Menschen und ihre Werke aus den Augen haben, um in der Ordnung der Natur ein Gegengewicht für all das Schreckliche, was geschieht, zu finden.
0: Natur ist der Ort, an dem der Glaube an das Gute und Schöne noch Nahrung bekommt. Sie wird, im Gegensatz zur Geschichte, sogar zum Ort der Offenbarung Gottes.
1: Ist es nicht rätselhaft genug, und wenn man den Grund dafür nicht weiß, beinahe furchterregend, dass alles so schön ist, trotz des Schrecklichen, was geschieht? In meine bloße Freude an allem Schönen hat sich etwas Großes, Unbekanntes gedrängt, eine Ahnung nämlich von seinem Schöpfer, den die unschuldigen, erschaffenen Kreaturen mit ihrer Schönheit preisen. Deshalb eigentlich kann nur der Mensch hässlich sein, weil er den freien Willen hat, sich von diesem Lobgesang abzusondern. Und jetzt könnte man oftmals meinen, er brächte es fertig, diesen Gesang zu überbrüllen mit Kanonendonner und Flüchen und Lästern. Doch dies ist mir im letzten Frühling aufgegangen. Er kann es nicht. Und ich will versuchen, mich auf die Seite der Sieger zu schlagen.
0: Die Frage danach, ob überhaupt ein Schöpfer hinter der schönen und sinnvoll durchdachten Natur steht, ist für Sophie kein Problem.
1: Ich kann es nicht verstehen, wie heute fromme Leute fürchten um die Existenz Gottes, weil die Menschen seine Spuren mit Schwert und schändlichen Taten verfolgen, als habe Gott nicht die Macht. Ich spüre, wie alles in seinen Händen liegt. Die Macht. Fürchten muss man bloß um die Existenz der Menschen, weil sie sich von ihm abwenden, der ihr Leben ist.

0: Im Glauben an Gott findet Sophie die Antwort auf die Frage nach dem Lebenssinn inmitten einer Zeit, die von sinnloser Zerstörung geprägt ist. Die Politik der Nazis, der Krieg, erscheinen ihr als sichtbare Folgen einer einzigen Gotteslästerung. Im Glauben an Gott verbinden sich die Hoffnung, dass anderes Leben möglich sein muss, mit dem Willen zu versuchen, schon jetzt dem Anspruch ihres Gottes entsprechend zu leben, sich auf die Seite der Sieger schlagen. Dieses sich auf die Seite der Sieger schlagen bringt keine Triumphe mit sich, im Gegenteil. Der Glaube an einen Gott, vor dem sich die Menschen zu rechtfertigen haben, und die Erfahrung der krassesten Unmenschlichkeit und Gottesferne im Krieg und in der Verfolgung Andersdenkender führt in tiefe Konflikte. Sophie weiß, wie jeder andere auch, dass offene Gegnerschaft in diesem Staat lebensgefährlich ist. Vielleicht empfindet sie es als Inkonsequenz, vielleicht als Verrat, dass sie nicht mehr leiden muss für ihre Gesinnung. Andere, die zum Beispiel qua Geburt zu den Feinden der Nazis gehören, können sich nicht so schützen, wie sie es noch kann. Sie gehört auf die Seite der Feinde des Regimes, aber muss nicht so leiden wie die meisten von ihnen. Das spürt sie als erdrückende Schuld. Wie auch die Ohnmacht, dem Treiben der Nazis etwas entgegenzusetzen, schweigen zu müssen. Nur das Leiden kann diese Schuldgefühle mindern. Denn das Leiden trennt sie von denjenigen, die unter der Herrschaft der Nationalsozialisten noch Triumphe feiern, deren Leben ungestört weitergeht.
1: Oftmals bin ich unglücklich, dass alles Leid nicht durch mich geht. So wenigstens könnte ich einen Teil meiner Schuld abtragen an denen, die unverdient so viel mehr leiden müssen als ich.

0: Im Mai 1942 kann Sophie endlich das Studium in München aufnehmen. Sie schreibt sich für Philosophie und Biologie ein. Rasch lernt sie die Freunde ihres Bruders Hans, der bereits in München Medizin studiert, kennen. Hermann Finke schreibt in seinem Buch Das kurze Leben der Sophie Scholl über diesen Freundeskreis.
1: In ihrer Umgebung fühlte sich Sophie Scholl vom ersten Tag an wohl. Die unkomplizierte Art im Umgang. Freundschaft bedeutete in diesem Kreis nicht Besitzanspruch auf den anderen. Das Interesse an Kunst, Literatur und Musik und die Begeisterung für die Natur. Das alles entsprach ihrer eigenen Vorstellung vom Leben.
0: Selbstverständlich wird auch über Politik gesprochen. Die gemeinsame Haltung gegen den Nationalsozialismus ist ebenfalls grundlegend für ihre Freundschaft. In diesem Kreis wird die Idee geboren, den Widerstand gegen das Regime nicht länger dem Zufall zu überlassen, sondern ihn zu organisieren. Ob Sophie von Anfang an dabei war, ist nicht sicher. Sie schreibt auf jeden Fall im Mai 1942 an ihre Freundin:
2: Eigentlich habe ich eher das Bedürfnis, für mich zu sein. Denn es drängt mich danach, durch ein äußeres Tun, das in mir zu verwirklichen, was bisher nur als Gedanke, als richtig Erkanntes in mir ist. Aber ich bin doch froh, wenn ich aufnehmen kann, wenn ich auch noch auf schwankendem Boden stehe.
0: Außerdem bittet sie Fritz, ihr einen Vervielfältigungsapparat zu besorgen, ohne zu sagen, wozu. Der Schritt aus der passiven privaten Gegnerschaft in den aktiven Widerstand ist getan. Das erste Flugblatt greift die Nazi-Diktatur scharf an, spricht von grauenvollen Verbrechen, klagt den Verlust der Freiheit ein und ruft zum Widerstand auf. Weitere Flugblätter folgen, versuchen aufzuklären, sprechen von Schuld. Ein jeder ist schuldig, schuldig, schuldig. Alle Flugblätter enden mit der Aufforderung, sie zu vervielfältigen und weiterzugeben. Alle sind unterzeichnet von der Weißen Rose. Vier Flugblätter erscheinen bis zum Juli, tauchen nicht nur in München, auch in Mannheim, Saarbrücken, Ludwigshafen, Ulm, sogar in Hamburg in fremden Briefkästen auf. Anonym verschickt. Im Juli wird die Studentenkompanie, der Hans Scholl und die Freunde angehören, nach Russland abkommandiert. Keine weiteren Flugblätter erscheinen. Die Hinwendung zum aktiven Widerstand bringt neue Ängste mit sich. Die Geschwister Scholl, ihre Freunde, sie wissen, dass sie mit ihrer Arbeit nicht nur sich selber, sondern auch alle, die mit ihnen freundschaftlich verbunden sind, in Lebensgefahr bringen. Mitwisserschaft kann tödliche Folgen haben. So bleibt der Rest der Familie Scholl uneingeweiht. Einmal, berichtet Sophies Schwester, habe Sophie ein Flugblatt der Weißen Rose mit nach Hause gebracht und es ihrem Vater gezeigt. Als dieser besorgt reagiert und fragt, ob sie etwas damit zu tun habe, streitet sie empört ab. Die politische Arbeit zwingt sie in ein Doppelleben. Jetzt nicht mehr nur in ihrem normalen Alltag, sondern auch im Familienkreis. Die Angst wird zur ständigen Begleiterin. Im September 1942 wird Sophies Vater wegen Heimtücke zu 4 Monaten Gefängnis verurteilt und anschließend mit Berufsverbot belegt. Er hatte Hitler als Gottesgeißel bezeichnet und wurde denunziert. Sophies Bruder Hans ist zu der Zeit mit seiner Kompanie im Lazarett an der Ostfront eingesetzt. Als seine Mutter ihn bittet, ein Gnadengesuch zu schreiben, lehnt er zunächst ab. Wir müssen das anders tragen als andere. Das ist eine Auszeichnung.

0: Im November 1942 sind Bruder und Freunde aus Russland zurück. In die Freude über die gesunde Rückkehr mischt sich die Angst. Sophie schreibt an Fritz, der über die politischen Aktivitäten seiner Freundin auch nichts weiß.
1: Und doch kann ich mich nicht ungetrübt freuen. Die Unsicherheit, in der wir heute dauernd leben, die uns ein fröhliches Planen für den morgigen Tag verbietet und auf alle die nächsten kommenden Tage ihre Schatten wirft, bedrückt mich Tag und Nacht und verlässt mich eigentlich keine Minute. Wann endlich wird die Zeit kommen, wo man nicht seine Kräfte und all seine Aufmerksamkeit immer nur angespannt halten muss für Dinge, die es nicht wert sind, dass man den kleinen Finger ihretwegen krümmt? Jedes Wort wird, bevor es gesprochen wird, von allen Seiten betrachtet, ob kein Schimmer der Zweideutigkeit an ihm haftet. Das Vertrauen zu anderen Menschen muss dem Misstrauen und der Vorsicht weichen. Oh, es ist ermüdend und manchmal entmutigend.
0: Die Hinweise darauf, wie sehr Sophie unter dem Druck leidet, der auf ihr lastet, häufen sich.
1: Weil ich Angst in mir habe und nichts als Angst und mich nur nach dem sehne, der mir diese Angst abnimmt.
0: Sie schreibt von der Dürre, von der Verwirrtheit ihres Herzens, von der Schwierigkeit, sich zu konzentrieren, von Kopfschmerzen. Harmlos bittet sie ihren Freund um Briefumschläge. Der Flugblattversand braucht Material und die Beschaffung wird immer schwieriger. In die Angst vor den Nazis mischt sich die Sorge um Fritz. Die Feldpost aus Russland kommt unregelmäßig. Die Lage um Stalingrad spitzt sich zu. Im Februar 1942 schreibt sie an ihre Freundin:
1: Ich befinde mich in einem Zustand der Zerstreutheit, den ich selber ganz schlecht an mir kenne. Nur aus der Zeit, da ich einmal verliebt war, doch das trifft für jetzt nicht zu. Und bin oft geneigt, es auf Kopfschmerzen zu schieben. Doch das ist natürlich niemals der Grund. Doch habe ich gelernt, auch mit mir selbst Geduld zu haben. Früher habe ich mir manchmal gewünscht, auch nur so ein Baum sein zu dürfen. Oder noch besser, bloß ein Stück Rinde von so einem Baum. Diese Wünsche hatte ich sehr früh, doch hüte ich mich, sie heute noch in mir aufsteigen zu lassen. Diesem Gefühl der Müdigkeit, die im Nichtsein ihre Erfüllung sucht, nachzugeben. Nicht, weil ich dieses Gefühl überwunden hätte. Im Gegenteil. Ich bin oft von einer Traurigkeit, beinahe dauernd, befallen, die mir fast schon lieb zu werden droht. Kennst du das? Es ist ein gefährlicher Zustand, eine Sünde sogar, wenn man seinen eigenen Schmerz pflegt. Kennst du das Wort einer Mystikerin, glaube ich? Wenn ich Gott preise, so empfinde ich nicht die geringste Freude. Ich preise ihn, weil ich ihn preisen will. Ich verstehe diesen Satz sehr gut. Fast müsste ich mich schämen über diesen Brief. Doch warum sollst du nicht wissen, wie es um mich steht? Und über andere Dinge zu schreiben, bringe ich nicht fertig. Ich schreibe dies ja auch nur dir. Und am liebsten ist mir, wenn du den Brief nicht aufbewahrst. Von Fritz habe ich Post vom 17. Januar. Sein Bataillon ist auch aufgerieben. Er erwartet nur noch Gefangenschaft oder Tod. Er hat sich beide Hände erfroren, weil sie wochenlang Tag und Nacht im Freien waren bei 30 Grad Kälte. Vielleicht ist dies der letzte Brief, er glaubt so, den ich im Krieg von ihm erhalte. Das Kriegsende rückt ja spürbar näher. Sei herzlich gegrüßt von deiner Sophie. Ich hatte den Brief schon im Umschlag. Da kam ein Telefonanruf von daheim. Fritz ist in Stalinum Lazarett. Zwar werden ihm einige Finger, die Fersen vielleicht auch abgenommen, doch er ist gerettet. Gott sei Dank.
0: Diese Nachricht fällt wie ein Lichtstrahl in das von Angst vor Entdeckung und Ekel vor dem täglichen Geschehen verdunkelte Leben. Die Hoffnung auf ein baldiges Wiedersehen durchpulst Sophie mit neuem Leben. Ihre Briefe werden plötzlich wieder bunter.
1: Ich bin voller Freude in dem Gedanken, mit dir zusammen zu sein. Jede Minute schießt ein neuer Plan in mir hervor, wie Unkraut aus einem Misthaufen. Doch leuchtet das Unkraut in allen Farben.
0: Außerdem weckt die militärische Entwicklung Hoffnungen. Die deutsche Armee ist bei Stalingrad geschlagen. Diese erste große Niederlage, die den Tod von Hunderttausenden gefordert hat, weil Hitler nicht bereit war, die Stadt aufzugeben, konnte doch nicht einfach hingenommen werden. Es musste doch ein Aufschrei durch das deutsche Volk gehen. Es musste doch einfach zu dem gemeinsamen Kraftakt kommen, den es brauchte, um das Regime endlich abzuschütteln. Dass es im Volk zumindest an der Uni München gärt, ist Sophie noch zu gut in Erinnerung. Mitte Januar war es anlässlich der Rede des Gauleiters Paul Giesler zur 470-Jahr-Feier der Hochschule zum Eklat gekommen. Giesler hatte in dieser Rede die Studentinnen aufgefordert, lieber dem Führer ein Kind zu schenken, als sich weiter an der Universität herumzudrücken. Im Bedarfsfall würde er ihnen gerne einen seiner Adjutanten zuweisen. Es war zu spontanem, offenem Protest gekommen. Rebellion gegen den Führerstaat nach 10 Jahren Diktatur. Für Sophie und die anderen in ihrem Umfeld ist dieser ungeheure Vorfall ein Zeichen dafür, dass offener Widerstand vielleicht keine Illusion sei, dass es nur eines Anstoßes bedürfe. Die Hoffnung auf ein Ende des Krieges und der nationalsozialistischen Gewaltherrschaft beginnt zu wachsen. Das Ende des politischen Winters scheint nahe.
1: Hier herrscht ein rechtes Aprilwetter. Schnee löste den Sonnenschein ab. Und ich muss gestehen, dass ich nicht minderer kindischer Stimmung bin, ohne besonderen Anlass. Wahrscheinlich als Reaktion auf die ganze Zeit bisher steigen harmlose, farbenreiche Zukunftsträume auf. Gott sei Dank sehe ich ihre Harmlosigkeit und Nebensächlichkeit ein. Sonst könnte ich leicht, wie so viele, darin versinken und mich bloß deshalb freuen über das nahe Ende des Krieges. Doch nicht deshalb freue ich mich. Nein, gewiss nicht.
0: In dieser Stimmung arbeitet die Weiße Rose an ihrem 5. Flugblatt. Die Kontaktaufnahme zu anderen Kreisen des Widerstandes wird vorbereitet. Alles deutet darauf hin, dass es nicht mehr lange dauern kann. Von dieser Stimmung getragen werden sich Sophie und Hans am Morgen des 18. Februars mit einem Handkoffer voller Flugblätter auf den Weg gemacht haben. Sie wollen sie in der Universität, solange die Vorlesungen noch laufen und niemand auf den Fluren sein wird, dort auslegen. Trotz dieser Stimmung muss ihnen bewusst gewesen sein, dass die Gestapo ihre Fahndung nach der Weißen Rose intensiviert hat. Hans war hinterbracht worden, dass er überwacht wird. Er rechnet damit, unschädlich gemacht zu werden. Auch Sophie hat vor kurzem erst gesagt, es fallen so viele Menschen für dieses System, es wird Zeit, dass jemand dagegen fällt. An ihren Freund schreibt sie etwa zur gleichen Zeit voller Vorfreude.
1: Ich freue mich so, bis ich endlich wieder mit dir sprechen kann. Denn was ich schreiben kann, ist doch bloß ein Tropfen aus dem großen Reservoir, das sich allmählich angesammelt hat. Soll ich zu dir fahren? Du brauchst bloß zu schreiben. Herzlich, deine Sophie.
0: Als sprechen zwei völlig unterschiedliche Menschen. Auf der einen Seite diese freudige, sorglose, fast kindliche Heiterkeit, auf der anderen die ernste, auch vor dem Äußersten nicht zurückschreckende Entschlossenheit. Sophie nimmt diese Zweiheit auch selbst an sich wahr.
1: Die 150 Kilometer, die zwischen Ulm und München liegen, verändern mich dann so rasch, dass ich selbst erstaunt bin. Ich werde von einem harmlosen, ausgelassenen Kind zu einem auf sich gestellten Menschen.

0: Am 18. Februar 1943 wird Sophie Scholl gemeinsam mit ihrem Bruder beim Auslegen der Flugblätter entdeckt und festgenommen. Die Geschwister werden 4 Tage im Wittelsbacher Palais vernommen und in einem Blitzverfahren verurteilt. Wie Gefängnisbeamte und Mitgefangene berichten, gibt es keinen Augenblick den Versuch, sich zu retten. Sophies Vernehmungsbeamter bietet ihr an, er könne etwas für sie tun, falls sie ihr Verhalten rückblickend ablehnen würde. Sie antwortet nur: Ich würde alles genau noch einmal so machen. Denn nicht ich, sondern Sie haben die falsche Weltanschauung. Und bei der Gerichtsverhandlung? Einer musste ja doch mal anfangen. Was wir sagten und schrieben, denken ja so viele, nur wagen sie es nicht, es auszusprechen. Am selben Tag noch werden Hans und Sophie Scholl zusammen mit ihrem Freund Christoph Probst wegen Hochverrat zum Tode verurteilt. Wie durch ein Wunder gelingt es den Eltern Scholl, noch eine Besuchserlaubnis zu erhalten. Inge Eicher Scholl beschreibt die letzte Begegnung mit Sophie in ihrem Buch »Die weiße Rose«.
1: Darauf wurde Sophie von einer Wachtmeisterin herbeigeführt. Sie trug ihre eigenen Kleider und ging langsam und gelassen und sehr aufrecht. Nirgends lernt man so aufrecht gehen wie im Gefängnis. Sie lächelte, als schaue sie in die Sonne. »Nun wirst du also gar nicht mehr zur Tür hineinkommen«, sagte die Mutter. »Ach, die paar Jährchen, Mutter«, gab sie zur Antwort. Dann betonte auch sie wie Hans, fest und überzeugt: »Wir haben alles, alles auf uns genommen.« Und sie fügte hinzu: »Das wird Wellen schlagen.« Das war in diesen Tagen ihr großer Kummer gewesen, ob die Mutter den Tod gleich 2er Kinder ertragen würde. Aber nun, da sie so tapfer und gut bei ihr stand, war Sophie wie erlöst. Noch einmal sagte die Mutter: »Geld, Sophie, Jesus.« Ernst, fest und fast befehlend gab Sophie zurück: »Ja, aber du auch.« Dann ging auch sie, frei, furchtlos, gelassen.
0: Am 23. Februar erscheint in den Münchner Nachrichten die Meldung: Todesurteile wegen Vorbereitung zum Hochverrat. Der Volksgerichtshof verurteilte am 22. Februar 1943 im Schwurgerichtssaal des Justizpalastes den 24 Jahre alten Hans Scholl, die 21 Jahre alte Sophie Scholl, beide aus München, und den 23 Jahre alten Christoph Probst aus Alderans bei Innsbruck wegen Vorbereitung zum Hochverrat und wegen Feindbegünstigung zum Tode und zum Verlust der bürgerlichen Ehrenrechte. Das Urteil wurde am gleichen Tag vollstreckt. Die Verurteilten hatten sich als charakteristische Einzelgänger durch Beschmieren von Häusern mit staatsfeindlichen Aufforderungen und durch Verbreitung hochverräterischer Flugschriften an der Wehrkraft und dem Widerstandsgeist des deutschen Volkes in schamloser Weise vergangen. Angesichts des heroischen Kampfes des deutschen Volkes verdienen derartig verworfene Subjekte nichts anderes als den raschen und ehrlosen Tod.

0: Liebe Lisa, ich lasse mir gerade das Forellenquintett vom Grammophon vorspielen. Am liebsten möchte ich da selbst eine Forelle sein, wenn ich mir das Andantino anhöre. Man kann ja nicht anders, als sich freuen und lachen, so wenig man unbewegten oder traurigen Herzens die Frühlingswolken am Himmel und die vom Wind bewegten knospenden Zweige in der glänzenden jungen Sonne sich wiegen sehen kann. Oh, ich freue mich wieder so sehr auf den Frühling.
1: Eine Woche, nachdem Sophie Scholl diese Worte schrieb, wird sie zusammen mit ihrem Bruder auf dem Perlacher Friedhof in München beerdigt. Es wird noch 2 Jahre dauern, bis Nazi-Deutschland endlich besiegt ist.
2: Das Leben der Sophie Scholl und die Widerstandsbewegung der Weißen Rose. Sie hörten das Feature von Eva Maria Bohle, das 1991 im Deutschlandsender Kultur gesendet wurde. Ich bin Isabella Kohler. Am 3. Oktober wird es keine Archivsendung geben und am 10. Oktober ist unser Thema das Glücksspiel als Passion. Wer spielt, ist des Teufels, so der Titel dann. Sophie Scholl glaubte an die Kraft von Veränderungen. Sie, die junge Frau mit dem mitfühlenden Herz und dem klaren Geist, sah die Freiheit als höchstes Gut an und war, gemeinsam mit ihrem Bruder Hans, von einer Alternative zur NS-Ideologie überzeugt, einem christlichen Deutschland, wie sie es sich vorstellten. In einem der ersten Flugblätter heißt es:
3: Nichts ist eines Kulturvolkes unwürdiger, als sich ohne Widerstand von einer verantwortungslosen und dunklen Trieben ergebenen Herrscherklicke regieren zu lassen. Ist es nicht so, dass sich jeder ehrliche Deutsche heute seiner Regierung schämt? Und wer von uns ahnt das Ausmaß der Schmach, die über uns und unsere Kinder kommen wird, wenn einst der Schleier von unseren Augen gefallen ist und die grauenvollsten und jegliches Maß unendlich überschreitenden Verbrechen ans Tageslicht treten?

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1: Mit Miriam Rossius. Die SPD wehrt sich gegen Leistungskürzungen bei der Pflegereform. In Berlin will die Linke mit Grünen und SPD Sondierungsgespräche führen. Und die frühere Staatsministerin Grütters fordert einen Verzicht auf inhaltliche Bedingungen zur Kulturförderung. In der Regierungskoalition besteht offenbar weiterer Abstimmungsbedarf über geplante Reformen, diesmal bei der Neuordnung der Pflegeversicherung. SPD-Generalsekretär Klüssendorf sagte, dass seine Partei keine Leistungskürzungen bei der Pflege akzeptiert. Das droht seinen Worten nach aber den Pflegenden, den Pflegebedürftigen und auch ihren Angehörigen. Eigentlich will Gesundheitsminister Linnemann kommende Woche seine Reformpläne ins Kabinett einbringen. Ziel ist es, die Finanzen der gesetzlichen Pflegeversicherung im nächsten Jahr zu stabilisieren. Die Kassen stehen stark unter Druck, darum will Linnemann 8 Milliarden Euro einsparen. In Berlin will die Linke mit Grünen und SPD Sondierungsgespräche zur Bildung einer Regierung führen. Das hat ein Parteitag am Abend mit großer Mehrheit beschlossen. Zuvor hatte Landeschefin Wolter Fehler ihrer Partei im Umgang mit israelkritischen Äußerungen eingeräumt. Wolter sagte, dass in der Debatte über den Nahostkonflikt Grenzen überschritten wurden. Sebastian Schöbel.
2: Die Bundesvorsitzende der Linken Ines Schwertner mahnte allerdings auch eindringlich, die Chance auf das Rote Rathaus nicht durch eigene Fehler zu gefährden. Die anhaltenden Antisemitismusvorwürfe gegen ihre Partei bezeichnete Schwertner als Versuch, die Linke zu schwächen. Spitzenkandidatin Elif Eralp, die Berlins nächste regierende Bürgermeisterin werden könnte, wies erneut den Vorwurf zurück, ihre Partei sei im Kern antisemitisch. Sie versprach, Berlins jüdische Gemeinschaft zu stärken und gegen den Judenhass vorzugehen.
1: Die Grünen teilten noch am Abend mit, dass sie für Sondierungsgespräche bereitstehen. Kulturstaatsminister Wolfram Weimer hat diese Woche die zugesagte Kulturförderung für Berlin an Bedingungen geknüpft, sollte die Linke an der Landesregierung beteiligt sein. Er begründete das mit Antisemitismus in deren Reihen. Die frühere Staatsministerin für Kultur und Medien, Monika Grütters, kritisiert dieses Herangehen von Weimar. Im Deutschlandfunk Kultur sagte sie, dass der Staat als Geldgeber keine inhaltlichen Bedingungen stellen darf.
3: Das ist genau, was weder von rechts noch von links passieren darf. Also wenn man Kulturpolitik ernst nimmt, ist das die Grenze, die nicht überschritten werden darf, sondern es muss mit Vertrauen an ein vielleicht auch unbequemes Milieu, deren Arbeit vollumfänglich möglich gemacht werden, gerade dann, wenn rabiate Kräfte an den Rändern sich aufschwingen, mitzureden. Und wenn nicht die Kulturpolitik, wo soll man denn sonst dieses Stilprinzip praktizieren?
1: Die frühere Staatsministerin für Kultur und Medien, Monika Grütters von der CDU. Bundesdigitalminister Wildberger dringt einem Medienbericht zufolge auf mehr internationale Zusammenarbeit bei der Regulierung von künstlicher Intelligenz. Aus seiner Sicht sind die Menschen weder der KI noch der Situation hilflos ausgeliefert. Den Funke-Zeitungen sagte Wildberger, dass er gute Chancen für eine internationale Vereinbarung sieht, etwa einen Sicherheitskatalog, der KI-Programme nach dem neuesten Stand der Technik überprüft. Als Vorbild nannte der CDU-Politiker die Internationale Atomenergiebehörde. Mit einer großen Open-Air-Messe in Paris setzt Papst Leo XIV. Heute seinen Besuch in Frankreich fort. Rund um die Place de la Concorde werden dazu mehr als 600.000 Menschen erwartet. Gestern hatte der Papst Präsident Macron im Élysée-Palast getroffen und unter anderem die wiederaufgebaute Kathedrale Notre-Dame besucht. Kai Rienecker.
4: Fast 2 Jahre nach zuvor war das katholische Kirchenoberhaupt mit dem Papamobil durch die Straßen von Paris gefahren. Am Straßenrand tausende Menschen, die ihm zujubelten. Eine weitere Station seines Paris-Besuches war eine Stippvisite bei der UNESCO. In einer Rede warnte Papst Leo vor den Gefahren, die von der künstlichen Intelligenz ausgingen. Der erste Tag dieses Staatsbesuches in Frankreich klang mit einer Andacht der etwas anderen Art aus. Im Stade de France waren rund 80.000 junge Menschen eingeladen, mit dem Papst zu beten.
1: Außenminister Wadefohl hat die Einladung der USA an den russischen Präsidenten Putin zur Teilnahme am G20-Treffen in Miami grundsätzlich begrüßt. Das könne ein Lackmustest für Putin sein, ob er bereit ist, ernsthaft zu verhandeln, sagte der CDU-Politiker bei einem Besuch in Kanada. Für solche Verhandlungen müssten aber die Waffen schweigen. In der G20-Runde der großen Industrie- und Schwellenländer ist Russland offiziell noch Mitglied. Putin nahm allerdings zuletzt 2019 an einem Gipfeltreffen teil, also vor Beginn der russischen Invasion in der Ukraine im Februar 2022.
0: Das Wetter.
1: Im Norden ziehen zeitweise Wolken und etwas Regen auf. Über der Mitte und dem Süden ist es heiter oder sonnig. Die Höchstwerte liegen bei 17 bis 30 Grad.
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5: Ich wünsche Ihnen einen schönen guten Morgen. Lassen Sie mich doch gleich mal mit einer relativ persönlichen Frage einsteigen. Ist Deutsch eigentlich Ihre Muttersprache? Oder ist es möglicherweise Französisch, Niederländisch, Portugiesisch? Gibt es extra nur europäische Sprachen gewählt, weil es Sie dann vielleicht überraschen wird, wenn ich jetzt sage, stünden Sie gerade vor mir, könnte ich Ihnen das ansehen, was für eine Muttersprache Sie haben. Jawohl, das ist so. Dazu gibt es wissenschaftliche Studien und darüber werden wir gleich berichten.

0: Dodi. Mit Hate Myself im Deutschlandfunk Kultur, 6:09 ist es jetzt. Heute ist der Europäische Tag der Sprachen und es gibt tatsächlich mehrere Studien aus Europa, aber nicht nur, die nachweisen, dass es einen direkten Zusammenhang gibt zwischen der Muttersprache und der Gesichtsform. Warum das so ist, erklärt uns jetzt Simon Schomecker, der auch sehr bald erklären wird, was das alles mit diesem Hit aus den 80er Jahren zu tun hat.
1: Ovales Gesicht, relativ schmale Nase und volle Lippen. Die Sängerin Rose Laurent repräsentiert äußerlich das, was gerne als typisch französisch bezeichnet wird. Die Liedtexte unterstreichen den Eindruck auch akustisch. Aber hängen Muttersprache und Gesichtsform zusammen? Phonetiker wie Sven Gravunder von der Martin-Luther-Universität Halle-Wittenberg sind sich da unsicher. Der Professor schrieb auf Anfrage:
2: Dahinter steckt eine ziemlich steile These von der Beeinflussung der Gesichtsform durch Sprache, die nach meinem Kenntnisstand in dieser Extreme nicht haltbar ist. Da ist zum Beispiel die Art der Nahrung sehr viel potenter, obschon der größte Teil des Einflusses einfach Genetik ist.
1: Da Menschen jahrhundertelang meistens Partnerinnen oder Partner aus ihrer Umgebung wählten, bildeten sich regionale Genpools. Gesichtsformen wurden so weitervererbt. Das begünstigte auf der kognitiven Ebene ein Zusammenspiel von Gesicht und Sprache, sagt die Psycholinguistin Christina Baus von der Universität Barcelona.
3: In dem Moment, in dem wir jemandem begegnen, integrieren wir sehr schnell alle sozialen Hinweise: Geschlecht, Ethnizität, sogar Gesichtsform und Sprache. Wir benutzen diese Kategorisierung, weil wir dann nicht jeden Input, den wir erhalten, einzeln verarbeiten müssen.
1: Es sind also gelernte Stereotype, wegen denen Menschen bestimmte Nationalitäten und damit erwartete Sprachmerkmale zugeordnet werden. Das Prinzip hinter ihrer Forschung erklärt Christina Baus gerne am Beispiel der US-Schauspielerinnen Lucy Liu und Cate Blanchett. Wenn Menschen deren Fotos sehen und dazu die Stimmen hören, zeigt sich ein verblüffendes Ergebnis.
3: Die Leute neigen dazu, bei Lucy Liu mehr Akzent zu hören, obwohl sie Amerikanerin ist, als bei Cate Blanchett. Nur weil das Gesicht nahelegt, dass sie nicht aus Amerika sein könnte. Es ist also so, wir verstärken dies, weil meine Erwartung ist, dass diese Person mit Akzent zu mir spricht.
1: Obwohl Rose Laurent ihren Hit Afrika auch in recht gutem Englisch gesungen hat, werden wir hier eher nach einem Akzent suchen als etwa bei schwedischen Musikern, die auf Englisch singen, erklärt Christina Baus.
3: They are more used to English. Sie sind stärker an Englisch gewöhnt und Englisch ist auch sehr präsent in der Gesellschaft. Es scheint also, dass die Nutzung der Sprachen in der Gesellschaft bestimmt, welche Schwierigkeiten man bei der Verarbeitung der Sprachen erlebt und wie sehr sie die Aufmerksamkeit vom Gesicht abzieht.
1: Forschende sprechen hier vom Other-Race-Effekt. Ihn könnte die fortschreitende Globalisierung künftig abschwächen, glaubt Christina Baus.
3: Wir erhalten dadurch mehr visuelle und mehr auditive Erfahrung. Und je mehr Erfahrung wir haben, desto flexibler sind wir.
1: Und desto unbefangener können wir Menschen begegnen, egal wie ihr Gesicht aussieht, welche Sprache oder mit welchem Akzent sie sprechen.
0: Es gab übrigens von diesem Song Afrika von Rose Laurent in den 80ern auch eine deutsche Version von Ingrid Peters. Wenn Sie Nerven haben, hören Sie das mal nach. 6:13 Uhr.

0: Azzurro. Gesungen natürlich von Adriano Celentano, aber geschrieben, sage ich immer wieder gern dazu, von Paolo Conte.
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0: Macy Gray mit Jealousy. 6.22 Uhr wird's gleich. Das Wort zum Tage kommt heute von Benedikt Anzeneder von der katholischen Kirche.
1: Es ist ein heißer Tag, Anfang August. Die Fliegen surren und setzen sich überall dahin, wo man sie nicht haben will. Bei jedem Schritt wirbelt feiner, heller Staub auf und ständig drücken kleine Steinchen in den Sandalen. Zwei Männer wollen in den Tempel, dem jüdischen Gotteshaus in Jerusalem, zur Zeit Jesu. Es ist Nachmittag. Zeit zum Gebet. Sie kommen zum Eingang. Dort sitzt ein Gelähmter. Freunde haben ihn dorthin getragen, damit er wenigstens ein paar Münzen von den eintretenden Gläubigen gespendet bekommt. Jetzt passiert Folgendes. Einer der Männer spricht ihn an mit den Worten: »Sieh uns an!« Vielleicht muss der Gelähmte dazu sein Gesicht aus dem Schatten nehmen und in die Sonne blinzeln. Dabei hält er den beiden Männern unmissverständlich seine geöffneten Hände entgegen. Fliegen surren und setzen sich auf die schutzlosen Augen des Gelähmten. Die Apostelgeschichte beschreibt, wie die Geschichte weitergeht. Petrus, einer der Männer, sagt zu dem um Almosen Bittenden: »Silber und Gold habe ich nicht, doch was ich habe, das gebe ich dir.« Und jetzt kommt's: »Im Namen Jesu Christi, des Mannes aus Nazareth, steh auf und geh umher.« Und Petrus fasst den Gelähmten an der rechten Hand und zieht ihn hoch. Und tatsächlich, der eben noch Gelähmte, er steht. Wie Scharniere rasten seine Gelenke ein. Fassungsloses Erstaunen bei ihm und den Umstehenden. Quasi zum Happy End gehen nun alle in den

0: die Zweifel, klar. Allerdings gibt es da auch andere Erfahrungen. Menschen, die intensiv mit dem Namen Jesus Christus meditieren, erleben Veränderungen. Sorgen relativieren sich, Ängste nehmen ab und Lebensperspektiven tun sich neu auf. Der Jesuit Franz Jalitsch hat diese Gebetsform, ausgehend von einem kleinen Exerzitienhaus im Norden von Bayern, in der christlichen Spiritualität neu etabliert. Was als Jesusgebet oder Herzensgebet schon jahrhundertelang in der griechisch-orthodoxen Kirche üblich war, lebt jetzt, allen Lähmungen zum Trotz, neu auf.
1: Das war Benedikt Anzeneder für die katholische Kirche.

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1: Sie sind überall, doch ihre Welt bleibt uns oft verborgen. Die Ausstellung Tierstimmen – Kontakt durch Klang im Museum Sinclair-Haus in Bad Homburg lädt dazu ein, Tiere auf einer feinfühligen Ebene wahrzunehmen, über ihre Rufe, Gesänge und Geräusche. Museumsdirektorin Katrin Meyer.
2: Letztendlich kommunizieren HundebesitzerInnen natürlich täglich mit ihren Hunden ganz behutsam. Aber ansonsten haben wir ja nicht viele Gelegenheiten, Tieren überhaupt zu begegnen. Denn sie sind in unserer Umgebung, wir nehmen sie meistens als Hintergrund wahr. Und die Ausstellung zeigt eben Künstlerinnen und Künstler, die sich vor allen Dingen über Klang, über Musik Tieren nähern. Mit ganz viel Empathie, mit Beobachtungen. Und es gibt zahlreiche Instrumente, um wirklich in Kontakt zu treten.
1: Etwa ein Klanginstrument zur Kommunikation mit Walen und Delfinen oder ein KI-gestützter Mensch-Tier-Übersetzer, der die Unterhaltung mit einem Raben ermöglicht. Die Ausstellung Tierstimmen – Kontakt durch Klang. Bis zum 14. Februar im Museum Sinclair-Haus in Bad Homburg. Dem Miteinander von Jung und Alt widmet sich das Theaterfestival How to Make a Life im Frankfurter Mosanturm. Dramaturgin Alexandra Hennig.
3: Gemeinsam mit meinem Co-Kurator Boysi Chekwane haben wir uns mit

0: Fragen vom Älterwerden und Zusammensein beschäftigt. Es gibt Tanztheater zu sehen, große Gruppenstücke, Formate, die mit Tabus brechen und eine temporäre Stadtteilküche, in der wir generationsübergreifend kochen, essen, debattieren und tanzen.
1: Internationale Künstlerinnen und Künstler erkunden, wie Menschen unterschiedlichen Alters füreinander sorgen und das Band zwischen den Generationen stärken können. How to Make a Life. Ein Theaterfestival zu Altern, Jugend, Begegnung und Glück. Bis zum 4. Oktober im Mausanturm in Frankfurt am Main.

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1: Das waren die Kulturtipps von Christine Fleischer, 6.30 Uhr.
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3: Mit Miriam Rossius. Die SPD will bei Reformen der Pflegeversicherung keine Leistungskürzung akzeptieren. Das erklärte Generalsekretär Klüssendorf am Abend. Man wolle stattdessen Pflegebedürftige künftig spürbar entlasten. Offen ließ er, was das für den kommenden Woche geplanten Kabinettsbeschluss zur finanziellen Stabilisierung der Pflegeversicherung bedeutet. Gesundheitsminister Linnemann will im nächsten Jahr 8 Milliarden Euro einsparen, denn die Pflegekassen stehen stark unter Druck. Laut Medien sind für Montag weitere Gespräche geplant. Die Berliner Linke will mit Grünen und SPD die Bildung einer gemeinsamen Landesregierung sondieren. Die Delegierten eines Parteitages gaben dafür am Abend mit breiter Mehrheit ihre Zustimmung. Die Grünen begrüßten das. Der linke Flügel der SPD hatte zuvor ebenfalls für rot-grün-rote Gespräche geworben. Die linke Kandidatin für das Amt der regierenden Bürgermeisterin, Ehralp, hat die gegen ihre Partei erhobenen Antisemitismusvorwürfe erneut zurückgewiesen. Der Deutsche Gewerkschaftsbund will heute bundesweit gegen Sozialkürzungen protestieren. Mit den Kundgebungen wollen die Gewerkschaften ein deutliches Zeichen für einen starken Sozialstaat, sichere Arbeitsplätze, gute Arbeitsbedingungen und den Schutz von Arbeitnehmerrechten setzen, wie der DGB erklärte. Ihre Vorsitzende Fahimi ist als Rednerin der Kundgebung in Essen vorgesehen. In 14 weiteren Großstädten sind Veranstaltungen geplant, etwa in Bremen, Hamburg, Leipzig, Magdeburg, Nürnberg und Stuttgart. Erstmals sind bei einem Zwischenfall mit dem KI-Chatbot des Unternehmens OpenAI auch Daten von Nutzern betroffen. Wie OpenAI erklärte, hat ChatGPT in mehr als 50 Fällen von Nutzern hochgeladene Bilder auf Online-Plattformen gestellt. Die Links dazu waren demnach nicht öffentlich. Ein Großteil sei bereits wieder entfernt worden. Das KI-Unternehmen gab zudem bekannt, dass Dutzende Organisationen informiert wurden, mit deren Webseiten Software von OpenAI auf ungeplante Weise interagiert hat. Dazu gehören auch Seiten von Regierungen, Universitäten und Behörden. Seit mehr als 50 Jahren wird die höchste philippinische Auszeichnung für Künstler vergeben. Jetzt erhält sie in der bildenden Kunst erstmals eine Frau. Die 77-jährige Imelda Caripe Endaya ist zur Nationalkünstlerin der Philippinen ernannt worden, wie das Magazin Art News berichtet. Endaya gilt als eine Wegbereiterin feministischer Kunst auf den Philippinen und wird für ihr Gesamtwerk gewürdigt. Sie beschäftigt sich seit den 1970er Jahren in Gemälden, Druckgrafiken und Installationen mit der Ungleichheit zwischen den Geschlechtern, mit Arbeitsbedingungen, Migration und kultureller Identität.
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3: Im Norden ziehen zeitweise Wolken und etwas Regen auf. Über der Mitte und im Süden ist es heiter oder sonnig. Die Höchstwerte liegen bei 17 bis 30 Grad.
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1: Ich wünsche Ihnen einen schönen guten Morgen und war vorübergehend beseelt von einem Foto, auch einem kurzen Video, das ich im Internet gesehen habe, von jemandem, der mitten in einem beliebten Urlaubsgebiet in den Voralpen noch einen Platz gefunden hat, wo er ganz allein war. Er hat ein Zelt aufgestellt, blickte in den Abendhimmel, tolles Video. Und man konnte auch genau nachgucken, wo es ist und hin. Und ich hätte gedacht, mache ich auch, aber mache ich nicht. Weil dieses Video von diesem Mann mit seinem Zelt mitten in einem Naturschutzgebiet entstanden ist, wo man eigentlich nicht mal rumlaufen darf, geschweige denn ein Zelt aufschlagen. Sowas passiert immer öfter, dass ich im Internet Urlaubs- und Tourenvorschläge finden, die Naturschützer eigentlich nicht so überzeugen. Und deshalb gibt es inzwischen auch digitale Ranger, die dagegen vorgehen. Und mit einem, der genau das schon seit einer ganzen Weile in dem Gebiet, für das er zuständig ist, im Allgäu macht, werden wir bald

0: Cooks im Deutschlandfunk Kultur mit Cold Heart. 6.38 Uhr ist es jetzt. In der Feuilleton-Presseschau von Ulrike Timm geht es auch heute mal wieder um die letzten Wahlen in Deutschland. Und die sind ja nun schon so lange Thema in den Feuilletons, dass man sich doch mal was Neues ausdenken muss. Man hat eigentlich alle Parteien durch, deshalb denkt man jetzt schon über neue Parteien nach.
1: Offenbar hat der Sohn des Dramatikers Moritz Rinke gespürt, dass sein Vater am vergangenen Sonntag mit gequältem Blick seine Stimme im Berliner Wahllokal abgab. Jetzt will der 11-Jährige eine neue Partei gründen. Moritz Rinke beschreibt uns in der Frankfurter Allgemeinen, was da zu erwarten ist. Seine Partei soll, so sind die ganz, ganz Jungen heute, tatsächlich konservativ sein. Zuerst aber kinderfreundlich und klimafreundlich und schulfördernd. Saubere Toiletten, besseres Mensaessen, keine ständig durchgekochten, wabbeligen Nudeln. Rente, Pflege und Benzinrabatt sind ihm egal. Friedrich Merz findet er noch schlechter als Olaf Scholz. Er versteht auch nicht, warum es keine Bundeskanzler ohne Glatze gibt. Vielleicht sollte man die Dinge öfter mal von außen betrachten. In der Frankfurter Rundschau schaut der britische Historiker James Hawes auf die deutsche Wirrnis und wünscht sich ein zuversichtlicheres Land. Zitat: Ein Deutschland, das sich nicht so leicht schockieren lässt und nicht vor allem Angst hat. Vor Chlorhühnern, vor der Atomkraft oder eben vor der AfD. Die AfD ist für die deutsche Demokratie nicht zwangsläufig eine existenzielle Gefahr, wenn man bereit ist, die Lage nüchtern zu betrachten. Und nüchtern mit den Augen eines Briten und eines Historikers betrachtet, fällt zuerst auf, dass Rechtspopulismus auch in Großbritannien, Frankreich, Italien und Irland populär geworden ist, was bislang trotzdem nicht zum Weltuntergang geführt hat. Aber, so Hawes in der Frankfurter Rundschau, Deutschland müsse sich mit einer Erkenntnis auseinandersetzen, die vielen Deutschen unangenehm sei. Ost- und Westdeutschland seien heute zwei deutlich unterschiedliche Nationen. Was der Brite überraschend, aber nachdenkenswert ausführlich geschichtlich begründet, etwa mit der mehr preußisch und an Russland orientierten Geschichte des Ostens. Die Schlussfolgerungen, die er zieht, lesen sich so: Die auf den Osten konzentrierte Transferlogik sollte beendet werden. Stattdessen müsste wieder stärker in den Westen investiert werden. Vielleicht lässt sich der Osten politisch gar nicht in der erhofften Weise gewinnen, der Westen aber lässt sich durchaus verlieren. Wie gesagt, der Blick von außen. Kein US-Demokrat, so James Hawes in der Frankfurter Rundschau, käme auf die Idee, seine finanziellen und politischen Ressourcen dort in großem Umfang einzusetzen, wo MAGA bereits die politische Mehrheit stellt. Vielleicht sind wir ja auch schlicht reif für eine psychiatrische Betrachtung der Lage. Die versucht in der Süddeutschen Zeitung der Psychiater Jan Kalbitzer. Er meint: Es gibt gerade sehr viele Trotzgefühle. Ich möchte meinen Urlaub so planen, wie ich will. Ich möchte schnell Auto fahren können. Ich möchte mich nicht einschränken. Und wenn das alles nicht funktioniert, wird man trotzig. Aber wir müssen Erwachsene wie Erwachsene behandeln. Heißt, man darf das hören und ernst nehmen, aber man darf dem nicht nachgeben. Eines der größten Versäumnisse der Politik, aber auch der Wirtschaft in den vergangenen Jahrzehnten war, Menschen die Hoffnung zu machen, ihre Probleme lösen und ihre unbequemen Gefühle abnehmen zu können. Aber das ist Quatsch. Das kann Politik gar nicht. Und weiter: Dieses psychologisierte Gerede führt dazu, dass jedes Gefühl relativiert und das Ernstzunehmende nicht mehr vom Bullshit getrennt wird. Das ist uns ziemlich auf die Füße gefallen. Das ganze Gespräch mit Jan Kalbitzer über die Rolle von Angst und Wut bei Wahlentscheidungen finden Sie in der Süddeutschen Zeitung. Und was macht die Partei von Moritz Rinkes 11-jährigem Sohn? Sie braucht noch einen Namen, aber vieles ist schon klar. Die Kugel Eis soll auf jeden Fall 1 Euro kosten. Eisrabatt. Und die Marshmallows obendrauf, fragte ich. Wer zahlt die? Du, sagte er. Bei uns ist die Finanzierung wenigstens geklärt. Schönes Wochenende.
0: Also ehrlich gesagt wäre auch mir ein Eisrabatt wichtiger als ein Tankrabatt. Aber ich habe keine Ausrede dafür. Ich bin schon über 11.

0: Lily Allen. Mit The Fear. Lily Allen hat ihr letztes Album, der Song ist nicht aus dem letzten Album, der ist 20 Jahre alt, aber ihr letztes Album mit Hilfe von OnlyFans finanziert. Also sie hatte echt Probleme, das Geld dafür zusammenzukriegen. Insofern wird die wahrscheinlich sich nicht überlegen, wie viel Konzerte sie wo so gibt. Andere tun das und Adele zum Beispiel, auch Taylor Swift, haben sich ja entschlossen, nicht täglich die Stadt zu wechseln oder gar das Land, sondern die haben ja an einem Ort ganz viele Konzerte hintereinander gespielt.
1: Also müssen sich dann die Fans bewegen.
0: Absolut. Absolut. Ute Welti ist hier im Studio aus unserem Frühteam. Und für die Fans der Backstreet Boys, Ute, um mal irgendein Beispiel zu nennen, Da ist der Ort, zu dem sie sich hinbewegen müssen, ja jetzt Düsseldorf. Denn da spielen die Backstreet Boys gleich 10 Stadionkonzerte hintereinander.
1: Die Premiere, nach dem, was ich jetzt so heute früh lese, muss amtlich gewesen sein, inklusive Laser, Feuerwerk, 90er-Jahre-Feeling. Die sind ja gerade ziemlich angesagt und so bietet die Stadt Düsseldorf auch ein umfangreiches Ballprogramm mit zum Beispiel 90er-Jahre-Partys, wobei ich in diesem Zusammenhang sehr bin für ein Revival des Begriffes Fete.
0: Ich auch, absolut. Man kann dann auch Feten wieder im Beachschuppen feiern, aber das, ja. Das ist eine ganz andere Zeit. Aber bleiben wir in den 90ern, Ute. Warst du denn ein Fan der Backstreet Boys?
1: Begrenzt, um ehrlich zu sein, sehr begrenzt. Überhaupt habe ich dem Phänomen Boyband eher skeptisch gegenübergestanden. Da hat mich das ganze Prozedere gestört, das Casting, das Kommerzielle. Insgesamt ist mir das auch so zu berechnend gewesen, so pro Typ zugeschnitten auf eine bestimmte Gruppe. Und dann bin ich eher zufällig in das allererste Take That-Konzert geraten. Zwischen lauter 13-Jährigen, die gekreischt haben. Und was soll ich sagen? Ich habe mich verliebt.
0: Ah, habe ich auch was für dich. Und dafür musst du wahrscheinlich nicht mal nach Düsseldorf. Denn Take That hat fürs nächste Jahr eine große Deutschland-Tour angekündigt.

0: Toko und Zeitung mit Break um 6.51 Uhr. 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Florian Heindl ist der Projektmanager für Naturschutz und Besucherlenkung im Naturpark Nagelflugkette im Allgäu. Und als solcher ist er natürlich ganz viel draußen in der Natur, in einer da wirklich beeindruckend schönen Natur unterwegs. Er kam auch gerade von draußen, als ich gestern mit ihm gesprochen habe. Ich habe ihn aber aus gegebenem Anlass, weil er unter anderem auch ein sogenannter Digital-Ranger ist für die Region, gefragt, wie viel Zeit er inzwischen eben nicht in der Natur, sondern drinnen vor dem Computer verbringt.
1: Also ich sage mal, am Computer insgesamt sind es schon ungefähr 50%, die wir benötigen, um einfach alle Arbeiten ringsherum abzuwickeln.
0: Aber wenn Sie wirklich unterwegs sind, digital unterwegs sind im Internet, um zu suchen nach Beschreibungen von Menschen, die in der Natur waren, für die Sie verantwortlich sind, neben anderen. Was suchen und finden Sie da konkret?
1: Im Endeffekt durchstöbern wir die verschiedenen Portale. Also es gibt bei uns einen Schwerpunkt auf die Outdoor-Portale. Outdoor Active Komoot sind da die zwei größten Wander-Radportale, die wir haben. Da durchstöbern wir das einfach und schauen, ob wir Touren finden, die jetzt nicht naturkonform sind. Teilweise verstoßen sie gegen irgendwelche gesetzlichen Regelungen. Teilweise ist es aber auch wirklich so, dass man sagen muss, die Natur vor Ort verträgt manche Sportarten nicht. Und dann suchen wir das einfach gezielt raus und schreiben die jeweiligen Autoren dazu an. Ansonsten sind wir natürlich auf Instagram und Facebook aktiv, versuchen da Posts herauszufinden, die im Endeffekt auch Verhalten darstellen, das jetzt nicht ganz naturkonform oder regelkonform ist.
0: Gibt es da manchmal Sachen, wo Sie wirklich am Bildschirm sind und sagen, du meine Güte, das ist jetzt wirklich heftig. Also man sieht bestimmt einiges gewöhnt, also dass die Leute durch ein Naturschutzgebiet latschen, auch wenn da ein Schild ist, nicht betreten. Das kennen Sie wahrscheinlich in der Realität und digital. Aber gibt es manchmal so Dinge, wo Sie sagen, ach Gottchen, wer kommt denn auf sowas?
1: Wenn ich was sehe, ist am meisten eigentlich, dass im Hochsommer, jetzt gerade dieses Jahr auch im Sommer, Bilder gepostet werden von irgendwo am Zelt, am Gipfel oder an einem Bergsee und nebendran ein wunderschönes Lagerfeuer, wo ich mir dann schon ein bisschen an den Kopf fassen muss und sagen muss, wir haben überall eine extreme Waldbrandgefahr, es war so trocken. Ja, das sind schon die Punkte, wenn man das sieht, denkt man sich schon, oh je, je, das kann nicht sein.
0: Wenn Sie überhaupt so weit kommen, dass Sie rausfinden, wer es war und die Leute in irgendeiner Form kontaktieren können, die sowas posten, wie reagieren die dann?
1: Es ist ganz gemischt. Wenn wir jetzt diese Touren bei Autoactive zum Beispiel hernehmen und wir finden das raus und schreiben die Menschen an, ist es meistens durchwegs positiv. Es gibt einen großen Teil, der ignoriert es. Und dann gibt es einen kleinen Prozentteil, die dann negative Rückmeldungen geben in der Art, ob man dann alles verbieten möchte. Und da, das sind dann so ein bisschen die schwierigeren Fälle.
0: Sie haben ja erwähnt Outdooractive und Komoot als zwei relativ bekannte Portale. Komoot nutze ich zum Beispiel auch manchmal, ohne ja Werbung machen zu wollen. Ist auch nicht immer gut, aber manchmal nutze ich es. Kann man eigentlich über die Portale was machen? Weil wenn jemand wirklich etwas Verbotenes getan hat, zum Beispiel in einem Naturschutzgebiet gewesen, wo er gar nicht rein durfte, wo es eindeutig Schilder gibt, kann man das dann quasi rausnehmen lassen? Haben Sie solche Möglichkeiten?
1: Es ist rechtlich extrem schwer, weil die Plattformen nicht haftbar sind für die Inhalte, die User ausspielen. Wir haben sehr guten Kontakt mit Outdooractive. Der Firmensitz von Outdooractive sitzt glücklicherweise Luftlinie von meinem Büro einen Kilometer entfernt. da kennen wir viele Leute und wir versuchen immer wieder daran zu arbeiten, dass wir solche Themenfelder hinbekommen. Wir sind weggegangen von der Idee zu sagen, okay, Outdooractive muss dann löschen, wenn eine Tour drin ist, die nicht konform ist, sondern man versucht jetzt mittlerweile eher Schutzgebietsregelungen im Hintergrund einzubauen, dass diese Touren gar nicht mehr so geplant werden können.
0: Wie schätzen Sie es, dass vielleicht zum Schluss als Mensch, der hauptberuflich, aber bestimmt auch nicht nur beruflich, sondern auch so als Lebensziel die Natur schützt, wie schätzen Sie das Internet denn generell, was sowas angeht, eher ein? Also ist das auch eine Chance, indem mehr Leute aufmerksam werden, ja auch darauf, wie man es richtig machen kann, wie man die Natur genießen und dazu beitragen kann, sie zu erhalten? Oder ist das langsam eher ein Fluch, weil sie vielleicht manchmal auch den Eindruck haben, naja, die Leute wollen sich ja ein bisschen auch gegenseitig damit überbieten, immer spektakulärere Touren vorzuschlagen?
1: Naja, es ist wie so oft im Leben, es ist Fluch und Segen zugleich. Also Sie haben es ja schon gesagt, man erreicht mit relativ wenig Aufwand wahnsinnig viele Menschen. Man kann wahnsinnig viele Menschen informieren über Themen, die uns am Herzen liegen. Themen des Naturschutzes, Themen des Artenschutzes, Themen des guten Miteinanders. Es geht ja nicht immer nur um Mensch und Natur, sondern auch Mensch und Mensch. Das sind natürlich mittlerweile die Formate wie Instagram und TikTok schwierig, Informationen anzubringen, weil sich doch ganz viel über nur Bilder, keinen Text oder kurze Videoclips abspielt. Aber trotzdem hat man die Chance, viel zu erreichen. Auf der anderen Seite hat es natürlich auch negative Punkte, weil wir schon sehen, dass sich an einzelnen Hotspots vermehrt dann Menschen aufhalten, die über Instagram ja ein Bild gesehen haben und das entweder nur diesen Schnappschuss auch sammeln wollen, im Endeffekt wie ein Fotosammler für sein Album, dass er sagen kann, hier war ich auch, hier war es toll, oder das dann nochmal überbieten und zu sagen, ja, okay, der eine hat vielleicht oben zum Sonnenaufgang ein Bild gemacht, ich zelte jetzt oben auf dem Gipfel. Und da merkt man schon, dass das so ein bisschen, ja, ein bisschen Ansporn ist, rauszugehen, was ja grundlegend gut ist, aber immer noch einen draufzusetzen. Und das vertragt die Natur und vertragen eigentlich die Landbewirtschafter und die Eigentümer so nicht gut.
0: Der digitale Ranger Florian Heindl im Deutschlandfunk Kultur.

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1: Mit Miriam Rossius. Die SPD wehrt sich gegen Leistungskürzungen bei der Pflegereform. In Berlin will die Linke mit Grünen und SPD Sondierungsgespräche führen. Und die frühere Staatsministerin Grütters fordert einen Verzicht auf inhaltliche Bedingungen bei der Kulturförderung. In der Regierungskoalition besteht offenbar weiterer Abstimmungsbedarf über geplante Reformen, diesmal bei der Neuordnung der Pflegeversicherung. SPD-Generalsekretär Klüssendorf sagte am Abend, dass seine Partei keine Leistungskürzungen bei der Pflege akzeptiert. Das droht seinen Worten nach aber den Pflegenden, den Pflegebedürftigen und auch ihren Angehörigen. Eigentlich will Gesundheitsminister Linnemann kommende Woche seine Reformpläne ins Kabinett einbringen. Ziel ist es, die Finanzen der gesetzlichen Pflegeversicherung im nächsten Jahr zu stabilisieren. Die Kassen stehen stark unter Druck. Darum will Linnemann 8 Milliarden Euro einsparen. In Berlin will die Linke mit Grünen und SPD Sondierungsgespräche zur Bildung einer Regierung führen. Das hat ein Parteitag am Abend mit großer Mehrheit beschlossen. Zuvor hatte Landeschefin Wolter Fehler ihrer Partei im Umgang mit israelkritischen Äußerungen eingeräumt. Wolter sagte, dass in der Debatte über den Nahostkonflikt Grenzen überschritten wurden. Sebastian Schöbel.
2: Die Bundesvorsitzende der Linken Ines Schwertner mahnte allerdings auch eindringlich, die Chance auf das Rote Rathaus nicht durch eigene Fehler zu gefährden. Die anhaltenden Antisemitismusvorwürfe gegen ihre Partei bezeichnete Schwertner als Versuch, die Linke zu schwächen. Spitzenkandidatin Elif Eralp, die Berlins nächste regierende Bürgermeisterin werden könnte, wies erneut den Vorwurf zurück, ihre Partei sei im Kern antisemitisch. Sie versprach, Berlins jüdische Gemeinschaft zu stärken und gegen den Judenhass vorzugehen.
1: Die Grünen teilten noch am Abend mit, dass sie für Sondierungsgespräche bereitstehen. Kulturstaatsminister Wolfram Weimer hat diese Woche die zugesagte Kulturförderung für Berlin an Bedingungen geknüpft, sollte die Linke an der Landesregierung beteiligt sein. Er begründete das mit Antisemitismus in deren Reihen. Die frühere Staatsministerin für Kultur und Medien, Monika Grütters, kritisiert dieses Herangehen von Weimer. Im Deutschlandfunk Kultur sagte sie, dass der Staat als Geldgeber keine inhaltlichen Bedingungen stellen darf.
3: Das ist genau, was weder von rechts noch von links passieren darf. Also wenn man Kulturpolitik ernst nimmt, ist das die Grenze, die nicht überschritten werden darf, sondern es muss mit Vertrauen an ein vielleicht auch unbequemes Milieu, deren Arbeit vollumfänglich möglich gemacht werden, gerade dann, wenn rabiate Kräfte an den Rändern sich aufschwingen, mitzureden. Und wenn nicht die Kulturpolitik, wo soll man denn sonst dieses Stilprinzip praktizieren?
1: Die frühere Staatsministerin für Kultur und Medien, Monika Grütters von der CDU. Der UNO-Sicherheitsrat hat die Angriffe der jemenitischen Houthi-Miliz auf Saudi-Arabien verurteilt. Eine gemeinsame Erklärung der 15 Mitglieder wurde einstimmig verabschiedet, wie der französische UNO-Botschafter mitteilte. Bei den Angriffen wurden auch Zivilisten verletzt. Im Jemen ist der seit mehr als 10 Jahren andauernde Bürgerkrieg vor einigen Wochen neu aufgeflammt. Die vom Iran unterstützten Houthis nahmen dabei innerhalb kurzer Zeit große Gebiete an der Westküste zum Roten Meer und an der Meerenge Bab al-Mandab ein. OpenAI hat weiteres Fehlverhalten seiner KI eingeräumt. Sogenannte KI-Agenten hätten Bilder von ChatGPT-Nutzern auf anderen Webseiten hochgeladen, teilte das US-Unternehmen mit. Insgesamt wurden 53 Bilder geleakt. Gabi Biesinger.
4: Damit wird erstmals Fehlverhalten der KI von OpenAI bekannt, bei dem auch Daten von ChatGPT-Nutzern betroffen sind. Die Links dazu seien nicht öffentlich gewesen, die betroffenen Bilder inzwischen größtenteils entfernt worden. Die KI-Programme hatten Zugriff auf die Bilder, da OpenAI für das Training seiner Modelle auf anonymisierte Nutzerdaten zurückgreift. Einige der betroffenen Webseiten würden von Regierungen, Universitäten, Behörden und anderen Institutionen betrieben, erklärte OpenAI.
1: Außenminister Wadefohl hat die Einladung der USA an den russischen Präsidenten Putin zur Teilnahme am G20-Treffen in Miami grundsätzlich begrüßt. Das könne ein Lackmustest für Putin sein, ob er bereit ist, ernsthaft zu verhandeln, sagte der CDU-Politiker bei einem Besuch in Kanada. Für solche Verhandlungen müssten aber die Waffen schweigen. In der G20-Runde der großen Industrie- und Schwellenländer ist Russland offiziell noch Mitglied. Putin nahm allerdings zuletzt 2019 an einem Gipfeltreffen teil, also vor Beginn der russischen Invasion in der Ukraine im Februar 2022.
0: Das Wetter.
1: Im Norden ziehen zeitweise Wolken und etwas Regen auf. Über der Mitte und im Süden ist es heiter oder sonnig. Die Höchstwerte liegen bei 17 bis 30 Grad.
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5: Ich wünsche Ihnen einen schönen guten Morgen. Immer gleich vom Schlimmsten auszugehen, sich Katastrophen auszumalen, das ist leider etwas, wozu viele Menschen in Deutschland neigen. Und das finde ich normalerweise nicht sehr sinnvoll. Aber die Katastrophenschutzbehörden, die müssen natürlich genau das tun. Die müssen sogar das schlimmst vorstellbare Ereignis ab und zu simulieren und durchspielen. Genau das passiert gerade in Hamburg und darüber werden wir gleich berichten.

0: Deutschlandfunk Kultur am Samstagmorgen. Es wird jetzt gleich 7.09 Uhr und ich habe schon gerade mal aus dem Fenster geguckt, ob vor dem Funkhaus irgendjemand protestiert gegen diese Sendung. Das finde ich gar nicht so ausgeschlossen. Nicht, dass ich heute Morgen schon was Schwieriges gesagt hätte. Also für meine Verhältnisse war das, glaube ich, recht harmlos bislang. Aber es wird ja immer protestiert. Es gibt auch Menschen, die protestieren zum Beispiel gegen Red Storm Charlie. Das ist eine Katastrophenübung an diesem Wochenende in Hamburg und da macht man etwas, was ich für dringend notwendig halte. Man probiert nämlich aus, ob man auf das, was tatsächlich absolut vorstellbar ist, was passieren könnte an Katastrophen, ganz konkret zum Beispiel auch in der Hansestadt, ob man darauf ordentlich vorbereitet ist. Zum Beispiel auf die Variante, dass ein Krankenhaus komplett ausfällt und dass dann alle, die da liegen, alle Patienten plötzlich in ein anderes gebracht werden müssen. Oder aber auch auf das Szenario, dass es im Hamburger Hafen zu einem Chemieunfall kommen könnte.
1: Vor einem Lastwagen der Bundeswehr liegen drei Schwerverletzte. Im Szenario ist Ammoniak ausgetreten, ein Stoff, der im Hamburger Hafen tatsächlich in großen Mengen umgeschlagen wird. Die Leitstelle löst einen sogenannten Massenanfall von Verletzten aus. Das heißt, auf Knopfdruck rückt ein Aufgebot an Rettungswagen, Notärzten und Feuerwehr aus. Weil die Lage unübersichtlich ist, wird die Alarmstufe noch einmal erhöht. Godo Sawinski ist ärztlicher Leiter des Hamburger Rettungsdienstes.
2: Ja, wir hatten heute hier eine sehr gute Möglichkeit, mal eine Kombination aus einer Gefahrstofflage, einer sogenannten CBN-Lage und einem Massenanfall von Verletzten, also in diesem Fall ein Mann 5, im weiteren Verlauf Mann 10, also eine höhere Stufe zu beüben. Das heißt, eine Großzahl beteiligter Kräfte, beteiligter Hilfsorganisationen, um dieses Szenario so bewältigen zu können.
1: Die Werkfeuerwehr von Blohm und Voss legt einen Wasserschleier, damit die Gaswolke nicht zu den Schiffen zieht. Die Verletzten werden direkt vor Ort mit Wasser abgespült. Das Problem, sie kühlen dabei schnell aus. Deshalb stehen Zelte und Wärmestrahler bereit. Ob das Abduschen funktioniert hat, prüfen Studenten der Hochschule für angewandte Wissenschaft mit UV-Licht. Die Übungspatienten wurden vorher mit einer Flüssigkeit eingerieben, die unter UV-Licht leuchtet. Im Chemikalienschutzanzug können die Einsatzkräfte nur rund 20 Minuten arbeiten. Dann muss der nächste Trupp ran. Die Feuerwehr spricht von einer Materialschlacht, die so lange läuft, wie Material da ist. Und genau das ist für Sawinski auch im Alltag ein Thema.
2: Also wir haben natürlich im Moment zwei Herausforderungen. Wir haben die allgemeine Haushaltslage, wo wir uns irgendwie natürlich drin bewegen. Und wir haben auf der anderen Seite wachsende Herausforderungen, mögliche Einsatzszenarien, an die wir vielleicht vor 5 bis 10 Jahren noch nicht gedacht hätten. Wir sehen es einerseits auch bei den Beschaffungswegen. Es ist nicht mehr so leicht, Fahrzeuge zu beschaffen wie vielleicht noch vor 5 oder 10 Jahren. Wir sehen es auf der anderen Seite spätestens seit Corona auch an den Lieferketten.
1: Am Nachmittag geht es dann um einen Anschlag. Auf einem Gelände der Deutschen Bahn greift eine Kamikaze-Drohne einen 500 Meter langen Güterzug an, beladen mit Material für die Bundeswehr. Die Drohne explodiert am Ziel, die Feldjäger übernehmen, die Militärpolizei der Bundeswehr. Sie kommen per Hubschrauber und richten einen militärischen Sicherheitsbereich ein. Drumherum bleibt die Polizei zuständig. Genau das sollte geübt werden. Wer hat wo das Sagen und wer muss wen informieren? Ehrenamtliche Sanitäter üben Verletzte mit Hubschraubern von der Bundeswehr und Bundespolizei schnell in Krankenhäuser zu bringen. Gegner der Übung haben bereits zu mehreren Demonstrationen aufgerufen. Sie wollen gegen die Militarisierung der Stadt auf die Straße gehen. Die Bundeswehr hat damit kein Problem. Pressesprecher Jürgen Bredmann sagt, auch dafür werde geübt, damit alle so weiterleben können wie bisher, auch die, die gegen die Übung auf die Straße gehen.
0: Elias Bartel berichtete aus Hamburg, wo übrigens diese Katastrophenübung jetzt zu Ende geht heute schon. Also Sonntag, sagt sich der Hamburger, über jetzt keine Katastrophen, ist ja Sonntag. Insofern, wenn Sie noch protestieren wollen, es ist im Grunde genommen zu spät. 7.12 Uhr.

0: Herbert Grönemeyer mit Lache, wenn es nicht zum Weinen reicht. Weil mir zu diesem Titel immer nur einfällt, dass er jetzt auch schon wieder 24 Jahre alt ist und Grönemeyer damals 2002 noch viel jünger aussah als jetzt. Beides ja vergleichsweise banal. Habe ich mal Google gefragt, ob es da noch mehr zu sagen gibt. Gibt es tatsächlich nicht. Also Google ist auch nichts eingefallen, aber mir wurde alternativ die Frage vorgeschlagen, was ist der meistgespielte Song in Deutschland auf Beerdigungen? Nein, ist nicht der Song, das ist ja schon mal ganz okay, sondern jetzt raten Sie mal, was ist der meistgespielte Song in Deutschland auf Beerdigungen? Time to Say Goodbye von Sarah Brightman und Andrea Bocelli. Und jetzt will ich wirklich nie wieder hören, dass ich einen schwierigen Humor hätte.
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0: 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Neue Musik von Tina Dico und Emiliana Torini. This Fire war das im Deutschlandfunk Kultur. 7.22 Uhr ist es jetzt. Wir haben ja gerade zu dritt drei Menschen mit unterschiedlichem kulturellen, geografischen und auch verkehrstechnischen Hintergrund über die Mopeds der Marke Simson diskutiert. Zwei Westler, jemand aus, doch Osten, aber nicht so, wie sie denken. Und ganz unterschiedliche Meinungen, aber gekannt haben wir sie alle, selbst ich. Duisburg, Nähe niederländisches Grenzgebiet, reiche Eltern, immer mit dem Hubschrauber zur Schule. Selbst ich kenne diese Simson-Dinger. Und das ist total spannend, weil man sie eben nicht nur mit der AfD identifizieren sollte, die ja versucht hat, sie gerade jetzt im Wahlkampf zu vereinnahmen, diese Simsons, was wiederum die Erben der Gründerfamilie in den USA wütend gemacht hat. Die Geschichte ist insgesamt viel komplizierter und interessanter und sie wird ab nächste Woche in einem Theaterstück erzählt. Die Geschichte der Simson-Mopeds. Und über dieses Theaterstück berichtet jetzt Henry Bernhard.
1: Ich stehe zu Simson.
2: Die Berliner Schauspielerin Anne Lebinski hat wie viele Ostdeutsche prägende Erfahrungen mit Mopeds der Marke Simson.
1: Ich stehe der Simson ziemlich nah, weil mein erster Kuss auf einer Simson stattfand. Und auch die ersten Umdrehungen am Strausberger Platz auf einer Simson passierten mit meinem damaligen Freund.
3: Herzlich willkommen, meine Damen.
2: Anne Lebinski ist eine von sechs Schauspielern, die ab 2. Oktober die Geschichte, den Mythos Simson erzählen wollen, am authentischen Ort.
3: Im Kultursaal auf dem ehemaligen Gelände der Fayers. Fayers, VEB, Fahrzeuge und Gerätewerk. Ernst Tillmann Suhl, um es korrekt zu sagen. Oder wie wir hier sagen?
4: Simson!
3: Simson!
2: Sie erzählen anhand von Familienerinnerungen, Gerichtsakten, Dutzenden selbstgeführten Zeitzeugeninterviews die Geschichte der Fahrzeuge, der Firma, der Mitarbeiter und der Gründerfamilie.
3: Wem gehört eigentlich Simson? Diese Frage stellen wir uns alle. Simson, der Familienname eines... Moment.
2: Die Proben in Suhl laufen seit wenigen Tagen. Es wird noch improvisiert, probiert,

0: Verzicht auf die Firma.
1: Hören Sie auf Ihren Anwalt, Meier. In anderthalb Jahren kann die Welt ganz anders aussehen.
0: Für die Zeit nach 1945 haben die beiden Theatermacher Aaron Box und Janek Liebetrut mit 140 Zeitzeugen in und um Suhl gesprochen, die mit dem Simson-Werk verbunden waren.
2: Also es gibt die Betriebsärztin, es gibt den jungen Gruppenleiter, es gibt den neuen Direktor, es gibt den alten Direktor, es gibt die Facharbeiterin mit Abitur, es gibt die UTP-Schülerin, es gibt den Werksfahrer, es gibt insgesamt 30 Figuren durch die verschiedenen Jahrzehnte,
0: erzählt Janek Liebetrut. Die sechs Schauspieler haben jeweils selbst ein Verhältnis zu Simson, die heute teurer gehandelt wird als damals, als sie neu war, die schneller fahren darf als Westmopeds, die von der AfD erfolgreich genutzt wird, um junge Leute anzuziehen.
3: Ich finde sie toll, ich würde mir am liebsten eigentlich auch eine kaufen.
4: Ich gehöre tatsächlich zu den Westlern, die ja dann auch so in den Nullerjahren die Simson entdeckt haben sozusagen, oder die Schwalben, eben auch, weil die 60 fahren konnten.
5: Ich verbinde mit Simson meine Jugend. Ich bin zwischen Zündapp, MZ und Simson groß geworden. Also das, was auf den Plakaten steht, Freiheit und Jugend, mal auf jeden Fall ist das, was ich erlebt habe. Und wir hatten eine gewisse Sozialismus-Nostalgie. Außerdem hatte es ein Statussymbol, das eine Yamaha nicht hatte, ne?
6: Mein Vater schraubt viel rum. Der hat mir dann eine Vespa geschenkt und hatte aber da auch gesagt, ja, die fährt so schnell wie eine Simson, weil die getuned ist. Und deswegen kann sie auch 60.
7: Mich verbindet mit Simson, dass ich früher auf Simson-Tuning-Treffen war und natürlich auch Rennen gefahren bin. Nicht sehr erfolgreich, aber ich sah gut aus.
0: Im Stück leihen sie den Menschen ihre Stimme, die die Simsons einst gebaut haben. Die mit Planvorgaben, Gummimangel, Mopeds ohne Räder, giftigen Dämpfen und politischem Druck zu kämpfen hatten und doch stolz auf ihre Produkte waren und sind. Die Autoren Janek Liebetrut und Aaron Box reagieren mit dem Stück Freiheit Simson darauf, dass die AfD den Mythos Simson für sich reklamiert. Aber
2: wir haben das Projekt bewusst nicht politisiert. Wir haben zum Beispiel auch Interviews geführt auf Simson-Treffen mit Jugendlichen und wir haben da so zwei befreundete Jungs. Der eine ist AfD-Wähler, der andere ist Linkswähler und die haben sich über Simson unterhalten und haben eigentlich über dieses Objekt Simson nicht viel anderes erzählt. Da sehen wir ja den entscheidenden Punkt, warum dieses Thema vielleicht die Polarisierung, die ja voranschreitet, ein bisschen vielleicht entgegentritt. Also dass man darüber ins Gespräch kommen kann und quasi dieses Auseinanderdriften in verschiedene Extreme vielleicht verhindern kann.
8: Die Uraufführung des Theaterstücks Freiheit Simson findet am 2. Oktober statt, also am kommenden Freitag. Und danach gibt es bis zum 19. Oktober noch diverse Aufführungen im Gewerbepark am Ortsrand von Suhl. Kann man dann hin, weil ja auch, ich glaube, das nächste Vespa-Theaterstück viel weiter weg ist. 7.28 Uhr, jetzt im Deutschlandfunk Kultur R.E.M. mit Near Wild Heaven.

0: Tja, Neowald Heaven, weiß ich nicht so richtig, aber es ist Nier, 7.31 Uhr jetzt.
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2: Mit Miriam Rossius. Die SPD will bei Reformen der Pflegeversicherung keine Leistungskürzung akzeptieren. Das erklärte Generalsekretär Klüssendorf am Abend. Man wolle stattdessen Pflegebedürftige spürbar entlasten. Offen ließ er, was das für den kommenden Woche geplanten Kabinettsbeschluss zur finanziellen Stabilisierung der Pflegeversicherung bedeutet. Gesundheitsminister Linnemann will im nächsten Jahr 8 Milliarden Euro einsparen, denn die Pflegekassen stehen stark unter Druck. Die Berliner Linke will mit Grünen und SPD die Bildung einer gemeinsamen Landesregierung sondieren. Die Delegierten eines Parteitages gaben dafür am Abend mit breiter Mehrheit ihre Zustimmung. Die Grünen begrüßten das. Der linke Flügel der SPD hatte zuvor ebenfalls für rot-grün-rote Gespräche geworben. Die linke Kandidatin für das Amt der regierenden Bürgermeisterin, Eralp, hat die gegen ihre Partei erhobenen Antisemitismusvorwürfe erneut zurückgewiesen. Ein weiterer Knackpunkt in den Sondierungen dürfte die von der Linken geplante Verstaatlichung von Wohnungsgesellschaften sein. Im Wahlkampf hatte sich die SPD dagegen ausgesprochen. Beim Oktoberfest wird heute an den rechtsextremistischen Bombenanschlag vor 46 Jahren erinnert. Die Gedenkveranstaltung findet am Denkmal neben dem Haupteingang zur Theresienwiese statt. Bei dem Attentat am 26. September 1980 starben 12 Menschen. Mehr als 200 Menschen erlitten Verletzungen, nachdem ein selbstgebauter Sprengkörper explodiert war. Ob der Attentäter, ein Neonazi, ein Einzeltäter war oder Teil eines größeren Netzwerks, ist immer noch umstritten. Bundesbildungsministerin Prien hat kritisiert, dass in der sächsischen Stadt Heidenau keine Stolpersteine mehr verlegt werden sollen. Die CDU-Politikerin sprach von einem Skandal. Laut ihrer Aussage in der Bild-Zeitung machen Stolpersteine vernichtetes jüdisches Leben sichtbar und geben jedem einzelnen Verfolgten ein Stück Würde zurück. Der Stadtrat in Heidenau hatte mehrheitlich für einen Antrag aus den Reihen von AfD und CDU gestimmt, keine Stolpersteine mehr zu verlegen. In mehr als 1200 deutschen Kommunen und 30 Ländern erinnern Stolpersteine an NS-Opfer vor deren früherem Wohn- oder Wirkungsort. Sie gelten inzwischen als das größte dezentrale Mahnmal der Welt. Außenminister Wadephul hat die Einladung der USA an den russischen Präsidenten Putin zur Teilnahme am G20-Treffen in Miami grundsätzlich begrüßt. Das könne ein Lackmustest für Putin sein, ob er bereit ist, ernsthaft zu verhandeln, sagte der CDU-Politiker bei einem Besuch in Kanada. Für solche Verhandlungen müssten aber die Waffen schweigen. In der G20-Runde der großen Industrie- und Schwellenländer ist Russland offiziell noch Mitglied. Putin nahm allerdings zuletzt 2019 an einem Gipfeltreffen teil.
1: Das Wetter.
2: Im Norden ziehen zeitweise Wolken und etwas Regen auf. Über der Mitte und dem Süden ist es heiter oder sonnig. Die Höchstwerte liegen bei 17 bis 30 Grad.
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0: Ich wünsche Ihnen einen schönen guten Morgen. In Darmstadt findet heute das Treffen der Bundesstaaten statt. Oder wenn Sie es genauer wissen wollen, das Treffen der 25 plus 1 Bundesstaaten. Und wenn Sie sich jetzt fragen, was denn für Bundesstaaten, was ist das? Dann wissen Sie eindeutig zu wenig über die Szene der sogenannten Reichsbürger. Und deshalb tut sie vielleicht ganz gut zuzuhören, sage ich mal übertrieben pädagogisch. Denn über diese Szene werden wir wegen dieses Treffens gleich sprechen.

0: Lizzo mit Good Morning. 7.38 Uhr, Sie hören Deutschlandfunk Kultur. In Darmstadt findet heute ein Reichsbürgertreffen statt und die nennen das dann so Treffen der 25 Bundesstaaten. Solche Treffen veranstalten die sogenannten Reichsbürger 2 bis 3 Mal im Jahr. Das letzte war im April in Braunschweig und diese Treffen, die sorgen inzwischen wirklich nicht mehr für großes Aufsehen. Überhaupt wird kaum noch auf die Reichsbürger geblickt. Ich habe Jan Rathje, Politikwissenschaftler und Autor des Buches Reichsbürger, Selbstverwalter und Souveränisten, gefragt, warum das eigentlich so ist.
1: Nun, ich denke, das hat mehrere Gründe. Zum einen ist es so, dass die größte Organisation jetzt vor fast einem halben Jahr verboten wurde, das Königreich Deutschland, also entsprechend auch diese Handlungen von dem sehr umtriebigen Peter Fitzek jetzt auch nicht mehr Medienöffentlichkeit produzieren. Gleichzeitig ist es aber auch so, dass glücklicherweise keine größeren Gewalttaten auch in der letzten Zeit aus dem Milieu ausgegangen sind und darüber hinaus aber auch derzeit gar keine großen Proteste in dem Sinne existieren, an die sich dann entsprechende Gruppierungen gerne ranhängen, wie beispielsweise die Anti-Corona-Maßnahmen-Proteste in den Jahren 2020 fortfolgend oder auch die Proteste der sogenannten Montagsmahnwachen für den Frieden oder auch Pegida. Und allgemein ließe sich aber auch sagen, dass so etwas wie ein Protestpotenzial, was die Sichtbarkeit erhöhen könnte von entsprechenden Gruppierungen, seien es Reichsbürger oder andere, inzwischen eher von der AfD abgedeckt wird.
0: Wie ist denn überhaupt das Verhältnis von der Reichsbürgerszene zur AfD und auch umgekehrt?
1: Nun, es gibt ein Verhältnis zwischen beiden, also dem Milieu und der AfD. In gewisser Weise können Teile des verschwörungsideologisch-souveränistischen Milieus, als dass ich es bezeichnen würde, mit der AfD als eine Art Vorfeld betrieben werden. Das heißt, die AfD vertritt auch eine Form des Souveränismus, also ein Versprechen, die Macht zurückzuholen zum Nationalstaat und wieder handlungsfähig zu werden. Und das Reichsbürgerumfeld und auch andere Gruppierungen, die diesem Milieu zuzurechnen sind, geht eben davon aus, dass eine bösartige Verschwörung für diesen mutmaßlichen Entzug von Souveränität verantwortlich sei. In der AfD ist allerdings so, dass manche PolitikerInnen mit Behauptungen aus dem Milieu spielen, das Ganze manchmal polemisch eher überzeichnen, wenn sie sagen, Deutschland sei beispielsweise ein Vasallenstaat der Alliierten oder ähnliches oder Deutschland sei nicht souverän, womit aber dann doch eher eine polemische Übertreibung meistens gemeint ist. Und gleichzeitig zeigt sich aber auch eine partielle Zusammenarbeit von einzelnen PolitikerInnen der Alternative für Deutschland, beispielsweise in Thüringen, oder auch andere Verbindungen in dieses Milieu existieren, wie etwa Umfeld des Prozesses der mutmaßlichen Gruppe Reuß, wo ja auch eine ehemalige AfD-Abgeordnete angeklagt ist.
0: Es ist wichtig, was Sie noch zum Schluss gesagt haben, aber ich habe mir trotzdem mal Bilder angeguckt, Fotos vom letzten Reichsbürgertreffen, also sowas, wie es auch heute in Darmstadt stattfinden wird, so ein deutschlandweites Treffen. Das war in Braunschweig im April. Und wenn man sich das anguckt, wie diese Treffen ablaufen, ein paar hundert Leute kommen da in der Regel, da werden Fahnen gehisst, die sind auch zum Teil verkleidet. Das ist für mich so eine Mischung aus Karneval und Mittelaltertreffen. Und wenn man dann sieht, dass die Bundesrepublik Deutschland nicht dran erkennen, die heißen ja auch offiziell Bundesstaatentreffen, 25 plus 1 Bundesstaat. Datentreffen. Bisschen bin ich immer so als Mensch, der mit der Szene keine persönliche Berührung hat, versucht darüber zu lachen. Wie gefährlich sind diese Leute wirklich?
1: Nun ja, ich würde sagen, grundsätzlich ist diese Ideologie, die dort vertreten wird, gefährlich. Und zwar, weil es sich im Kern um eine Verschwörungsideologie handelt und entsprechend mit einer Form des Manichäismus einhergeht. Das heißt, diese Menschen glauben, dass eine bösartige Verschwörung letztlich für alle Geschehnisse in der Welt verantwortlich sind und vor allen Dingen für ihre individuelle Misere oder für die, die sie für Deutschland wahrnehmen. Und es ist aber nicht einfach nur so, dass sie die Welt in Gut versus Böse einteilen, sondern auch davon ausgehen, dass ein letzter Kampf stattfinden muss zwischen den Mächten des Lichts und der Finsternis. Das ist also der Manichäismus. Und letztlich ist die Erzählung auch, dass diese bösartige Verschwörung die das deutsche Volk eliminieren möchte. Und in diesen Situationen kann auch Gewalt als legitimes Mittel erscheinen. Das ist also im Kern das, was die Gefahr dieses Milieus ausmacht. Es drängt, diese Ideologie drängt zur Handlung. Und gleichzeitig ist es aber auch so, dass dieses Milieu, und Sie haben das Fahnenmeer angesprochen, natürlich auch eine Form von Vergemeinschaftung vereinzelten Individuen in der modernen Gesellschaft bietet und ihnen eine Identität präsentiert, die dann auch als eine deutsche positive gelabelt wird. Etwa, wenn es darum geht, dass man sich positiv auf ein deutsches Reich zurückbezieht, dann auch dankenswerterweise sich abgrenzen kann vom Nationalsozialismus, aber gleichzeitig trotzdem noch problematische Inhalte verbreitet, wie etwa die Vorstellung, dass alleine die Abstammung darüber entscheiden solle, wer die deutsche Staatsangehörigkeit besitzen könnte. Und dann ist es so, dass eben auf eine Abstammung bis in die Kaiserzeit hinein verwiesen wird. Und was dann das für alle anderen bedeutet, die seither nach Deutschland gekommen sind, bleibt dann immer unausgesprochen.
0: Wie stark sind eigentlich die Berührungspunkte zwischen den Menschen, die von dem, was Sie beschrieben haben, wirklich fest überzeugt sind und so Menschen, die ihr Denken eher für modern, libertär halten und vielleicht nicht sagen, ich will das Reich zurückhaben, aber sagen, die Bundesrepublik hat mir auch nichts zu sagen, ich will auch keine Steuern zahlen, so ein bisschen in Richtung Peter Thiel, die einfach sagen, wir brauchen gar keinen Staat, ich möchte einfach mehr Freiheit haben.
1: Nun, innerhalb des Reichsbürgermilieus gibt es auch Vorstellungen davon, dass der Staat und in diesem Fall die Bundesrepublik Deutschland sich nicht in die Belange von Individuen oder von Gruppen einmischen solle, sondern in den Hintergrund treten. Auch gerade in so Reichsbürgerkreisen geht man davon aus, wenn man sich das Deutsche Reich vorstellt, dass es sich dabei um eine Art Nachtwächterstaat gehandelt habe, der eigentlich nur das Privateigentum schützt und sich aber sonst aus dem Wirtschaftsleben der Individuen raushält. Und da gibt es eben dann auch Parallelen beispielsweise zu libertären Vorstellungen von ja, Menschen, die besonders im Tech-Sektor Millionen oder auch Milliarden letztlich eingenommen haben, die genauso versuchen, sich vor staatlicher Kontrolle, vor demokratischem Zugriff zu entziehen, beispielsweise indem sie dann Ideen wie das Herstellen von freien Städten oder ein Netzwerk aus Staaten letztlich dann auch verschreiben, um zu versuchen, letztlich demokratische Kontrolle über ihr Handeln dann auch zu entgehen. Und was eben der Unterschied zwischen diesen beiden Gruppierungen in gewisser Weise dann darstellt, ist, dass sich das verschwörungsideologisch-souveränistische Milieu von Reichsbürgern und anderen tendenziell eher in die Vergangenheit für so eine Ordnung dann wendet, während Libertäre, Multimilliardäre dann eher in Richtung von neu zu schaffenden ja, Strukturen gehen, sei es, indem man versucht, auf Schiffen letztlich auf hoher See eine Art politische Hoheit für die eigene Vorstellungswelt zu gewinnen oder indem man Privatstädte gründet, in denen dann auch Staat und staatliche Regierung, vor allem die demokratische staatliche Regulierung, nicht mehr so stattfindet, wie wir es in liberalen Demokratien haben.
0: Der Politikwissenschaftler Jan Rathje im Deutschlandfunk Kultur. Gibt übrigens auf diesem Reichsbürgertreffen in Darmstadt kein Miet. Das muss ich mal dazu sagen, weil ich ja vorhin da mit Mittelaltertreffen und so. Also nicht, dass Sie falsche Erwartungen haben, wenn Sie da noch hinwollen. 7:46 Uhr, Sie hören Deutschlandfunk Kultur an diesem Samstagmorgen. 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

Das ist einer der, wie ich finde, wirklich wenigen Songs aus den 70er Jahren, den auch viele Leute kennen, die erst 1999 oder so geboren sind. 10cc mit Dreadlock Holiday liegt vielleicht auch daran, dass die Droge, die da im Mittelpunkt steht, bis heute in allen Generationen sehr beliebt ist.

0: Mew mit Dark Place, 7.52 Uhr, Sie hören Deutschlandfunk Kultur. Ziemlich viele Deutsche sagen Fondation Bayerler. Ich muss sagen, das habe ich früher auch mal gemacht, war sogar mal da und habe noch nicht gemerkt, dass das Ding eigentlich Fondation Bayerler heißt. Ist auch egal, wie man es nennt, eigentlich nicht. Nennen Sie es richtig, ich habe es ja jetzt gesagt, aber es ist auf jeden Fall ein Besuch wert. War diese private Kunstveranstaltung da auch schon vorher? Ist jetzt aber noch stärker so, denn nicht nur die Kunst, die da gezeigt wird, beeindruckt, sondern auch die Gebäude, in denen sie gezeigt wird. Und da hat der Star-Architekt Peter Zumthor jetzt drei neue geschaffen, die ab diesem Wochenende geöffnet sind.
1: Das Museum Fondation Bayerler liegt am Rand von Rien, einer kleinen Gemeinde in der Nähe von Basel. Das weitläufige Museumsgelände grenzt an Wiesen mit Obstbäumen. In der Nähe plätschert ein Bach, man hört Vögelgezwitscher. Der Übergang zum Museumsgelände ist fließend. Besucherinnen und Besucher werden dort neuerdings alle 30 Minuten mit einem Trommelwirbel begrüßt. Die Skulptur Drummer Boy von Maurizio Cattelan sitzt in luftiger Höhe an der Kante des neuen, von Peter Zumthor entworfenen Museumsgebäudes. Dem Star-Architekten gefällt's.
2: Wie immer ist es, wenn es gut gelingt, ist es dann noch ein bisschen schöner als in den Visionen, weil es ist da jetzt das Fleisch und Blut.
1: Die Sammlung der Fondation Bayerler wächst und deshalb benötigt das Museum zusätzlichen Platz. Außerdem sollte mehr Raum für die zahlreichen Veranstaltungen auf dem Gelände geschaffen werden. Ursprünglich dachten die Verantwortlichen an einen größeren Neubau. Zumthor machte drei kleinere daraus mit unterschiedlichen Funktionen, verteilt auf dem weitläufigen Gelände. Der Hauptbau, das neue Wiesmuseum, besteht aus hellem Jura-Kalkstein-Stampfbeton. 11 Bauarbeiter haben ein Jahr lang vor Ort den Beton gestampft. Das dreistöckige Gebäude wuchs so Stück für Stück in die Höhe.
2: Sehen Sie diese schräge Abtreppung da? Das ist der portugiesische Maurer, der das gemacht hat. Und das wird natürlich besser dann, weil man die Handschrift der Menschen sieht am Gebäude.
1: Der Museumsneubau ist 1500 Quadratmeter groß und lichtdurchflutet. Die Ausstellungsräume sind nicht abgetrennt. Riesige Fenster lenken den Blick immer wieder in die Umgebung und auf die Jahrhunderte alten Bäume, zwischen denen das Museum gebaut wurde. Die Natur gab den Grundriss vor, entstanden ist eine Y-Form. Auch innen dominiert heller Sandstein. Vor dem Gebäude plätschert ein Brunnen. Er erinnert an die Brunnen, die man aus unzähligen Bergdörfern kennt.
2: Und was mich am meisten freut, die Leute sagen, die wandern, die kommen und dann trinken die da.
1: Dass Wanderer sich am Museumsbrunnen laben können, hängt damit zusammen, dass das Gelände der Fondation frei zugänglich ist. Genauso wie der neue Pavillon, den Zumthor entworfen hat. Auch dieser besteht aus heimischen Baustoffen. Es dominieren Glas, Kirsch, Eiche und Birnenholz. Hier sollen in Zukunft unter anderem Lesungen und Konzerte stattfinden. Tagsüber sei das lichtdurchflutete Gebäude aber offen für alle, erklärt Fondation Bayerler-Chef Sem Keller.
3: Wir wollten eben auch als Gäste der Gastfreundschaft, dass man eben nicht nur dort, wo man ein Ticket für eine Ausstellung kauft, sondern auch sonst einfach kommen kann, sich wohlfühlen kann.
1: Das dritte neue Zumthor-Gebäude ist dem Museumspersonal vorbehalten. Dort sind etwa Verwaltung und Logistik untergebracht. Die Fondation Bayerler hat in die Neubauten unter anderem inklusive der Betriebskosten für die kommenden Jahre umgerechnet fast 128 Millionen Euro investiert. Das Geld stammt von Stiftungen und Mäzen. Für Peter Zumthor schließt sich mit der Arbeit für die Fondation Bayerler ein Kreis. Er wurde in Basel geboren, ist 5 Kilometer vom Museum aufgewachsen. Auch deshalb war und ist das Projekt für ihn etwas ganz Besonderes.
2: Ja, Ehre war es auch, aber das stand nicht im Vordergrund, sondern eine Freude, da etwas zu tun für diese Gegend, für die Heimat, kann man sagen. Ja.
0: Und was Peter Zumthor getan hat, das kann man, wie gesagt, ab heute in der Fondation Bayerler sehen. Sandra Bigger berichtete von dort. Man kann übrigens von Basel aus sehr gut mit der Straßenbahn dahin. Nicht so abgelegen, wie man denkt.

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1: Mit Miriam Rossius. Der DGB protestiert mit einem bundesweiten Aktionstag gegen Sozialkürzungen. In Berlin will die Linke mit Grünen und SPD Sondierungsgespräche führen. Und die Schriftstellerin Louise Erdrich wird mit dem Gischpreis geehrt. Der Deutsche Gewerkschaftsbund hat heute bundesweit zu einem Aktionstag gegen Kürzungen im Sozialbereich aufgerufen. In 15 großen Städten sind Kundgebungen geplant. Der DGB will damit nach eigenen Angaben ein deutliches Zeichen für einen starken Sozialstaat, sichere Arbeitsplätze und gute Arbeitsbedingungen setzen. Die DGB-Vorsitzende Fahimi sagte im Deutschlandfunk, nicht die Beschäftigten sind für politische Fehlentscheidungen verantwortlich. Es ist deshalb der falsche Weg, ihnen jetzt mit dem Abbau des Sozialstaats die Rechnung zu präsentieren.
2: Deswegen finde ich es auch eine Unverschämtheit, wie in diesen Versicherungssystemen jetzt rumgewütet wird, die aber eine erarbeitete Leistung der Beschäftigten sind. Das ist nicht das Sparschwein der Bundesregierung und da kann man auch nicht beliebig in die Lebensplanung der Menschen eingreifen, so wie es jetzt auch noch bei Rente geplant ist. Wir begrüßen einige Dinge auch, aber das sind zu tiefgreifende und auch nachhaltig nachwirkende Eingriffe, wo wir eine andere Politik brauchen. Wir wollen sowieso auch einen anderen Schwerpunkt der Politik.
1: Die DGB-Vorsitzende Jasmin Fahimi. In der Regierungskoalition besteht offenbar weiterer Abstimmungsbedarf über geplante Reformen, diesmal bei der Neuordnung der Pflegeversicherung. SPD-Generalsekretär Klüssendorf sagte am Abend, dass seine Partei keine Leistungskürzungen bei der Pflege akzeptiert. Das droht seinen Worten nach aber den Pflegenden, den Pflegebedürftigen und auch ihren Angehörigen. Eigentlich will Gesundheitsminister Linnemann kommende Woche seine Reformpläne ins Kabinett einbringen. Ziel ist es, die Finanzen der gesetzlichen Pflegeversicherung im nächsten Jahr zu stabilisieren. Die Kassen stehen stark unter Druck, darum will Linnemann 8 Milliarden Euro einsparen. In Berlin will die Linke mit Grünen und SPD Sondierungsgespräche zur Bildung einer Regierung führen. Das hat ein Parteitag am Abend mit großer Mehrheit beschlossen. Zuvor hatte Landeschefin Wolter Fehler ihrer Partei im Umgang mit israelkritischen Äußerungen eingeräumt. Wolter sagte, dass in der Debatte über den Nahostkonflikt Grenzen überschritten wurden. Sebastian Schöbel.
3: Die Bundesvorsitzende der Linken Ines Schwertner mahnte allerdings auch eindringlich, die Chance auf das Rote Rathaus nicht durch eigene Fehler zu gefährden. Die anhaltenden Antisemitismusvorwürfe gegen ihre Partei bezeichnete Schwertner als Versuch, die Linke zu schwächen. Spitzenkandidatin Elif Eralp, die Berlins nächste regierende Bürgermeisterin werden könnte, wies erneut den Vorwurf zurück, ihre Partei sei im Kern antisemitisch. Sie versprach, Berlins jüdische Gemeinschaft zu stärken und gegen den Judenhass vorzugehen.
1: Die Grünen teilten noch am Abend mit, dass sie für Sondierungsgespräche bereitstehen. Mit einer großen Open-Air-Messe in Paris setzt Papst Leo XIV. Heute seinen Besuch in Frankreich fort. Rund um die Place de la Concorde werden dazu mehr als 600.000 Menschen erwartet. Gestern hatte der Papst Präsident Macron im Élysée-Palast getroffen und unter anderem die wieder aufgebaute Kathedrale Notre-Dame besucht. Kai Rienecker.
4: Fast 2 Jahre nach zuvor war das katholische Kirchenoberhaupt mit dem Papamobil durch die Straßen von Paris gefahren. Am Straßenrand tausende Menschen, die ihm zujubelten. Eine weitere Station seines Paris-Besuches war eine Stippvisite bei der UNESCO. In einer Rede warnte Papst Leo vor den Gefahren, die von der künstlichen Intelligenz ausgingen. Der erste Tag dieses Staatsbesuches in Frankreich klang mit einer Andacht der etwas anderen Art aus. Im Stade de France waren rund 80.000 junge Menschen eingeladen, mit dem Papst zu beten.
1: Die Schriftstellerin Louise Erdrich ist eine der erfolgreichsten US-Autorinnen der Gegenwart und vielfach ausgezeichnet. Nun ist sie auch mit dem Gish-Preis geehrt worden. Mit $300.000 einer der am höchsten dotierten Kulturpreise weltweit. Er ist benannt nach dem Schauspielschwesternpaar Dorothy und Lillian Gish und würdigt herausragende Künstler und Künstlerinnen für ihr ästhetisches Schaffen zur Schönheit der Welt. So gaben es die Schwestern vor, die selbst über Jahre vor allem die Stummfilm-Ära prägten. Die Autorin Louise Erdrich reiht sich als Preisträgerin in eine illustre Runde ein. Vor ihr ging die Auszeichnung unter anderem an den Musiker Bob Dylan, den Architekten Frank Gehry oder Tänzer Merce Cunningham.
0: Das Wetter.
1: Im Norden ziehen zeitweise Wolken und etwas Regen auf. Über der Mitte und im Süden ist es heiter oder sonnig. Die Höchstwerte liegen bei 17 bis 26 Grad. Am Oberrhein örtlich um 30 Grad.
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5: Einen schönen guten Morgen wünsche ich Ihnen. Ob sich Gerhard Behrendt wohl wundern würde, dass die von ihm erfundene Figur noch heute unzählige Kinder begeistert? Fürchte, das können wir nicht so richtig rausfinden, denn der Erfinder des Sandmännchens ist vor genau 20 Jahren gestorben. Aber warum seine Erfindung immer noch höchst lebendig ist, das kann man vielleicht herausfinden. Und das werden wir hier in wenigen Minuten einfach versuchen.

0: Glimmer of Blooms mit No Love, 8.08 Uhr, Sie hören Deutschlandfunk Kultur. 1959 erfand Gerhard Behrendt für den deutschen Fernsehfunk das Sandmännchen. Und das wurde dann irgendwann so populär, dass sogar das Westfernsehen eine eigene Version produziert hat, dieses Sandmännchen quasi nachbaute. Den West-Sandmann, den gibt's nicht mehr. Der Original-Ost-Sandmann, der ist aber heute noch, 20 Jahre nach dem Tod seines Erfinders, quicklebendig. Und warum das so ist, das versuchen wir jetzt herauszufinden im Gespräch mit Maja Götz. Sie ist die Leiterin des Internationalen Zentralinstituts für Jugend- und Bildungsmedien des Bayerischen Rundfunks. Schönen guten Morgen, Frau Götz.
1: Schönen guten Morgen.
0: Sie haben sich ja konkret auch mit dieser Frage beschäftigt. Wie beliebt ist denn das Sandmännchen heute noch bei Kindern?
1: Also für die Kinder, die es kennen, ist es nach wie vor eine ganz, ganz wichtige Funktion. Und das Spannende ist, die nehmen das im Prinzip als Kinderfigur wahr. Also wenn man sie fragt, wie alt ist das Sandmännchen, dann sagen sie so 4 oder 5, vielleicht ist auch schon 8. Ne? So, also die können das nicht als Erwachsene identifizieren. Und für sie ist das wirklich ein Kind, was mehr kann als sie, kommt zu ihnen in den Kindergarten und erzählt schöne Geschichten.
0: In Wirklichkeit ist das Sandmännchen ja 67, würde ich Kindern jetzt aber auch nicht verraten als Spoiler. Wird es denn von Kindern, heutigen Kindern, die aufwachsen mit Computern, mit Mobilfunk, mit sozialen Netzwerken, wird es überhaupt nicht als altmodisch empfunden?
1: Für die Kinder, die mit diesem Ritual aufgewachsen sind, und das ist natürlich das Entscheidende, wenn zum Beispiel jetzt linear noch Fernsehen geguckt wird, dann dieses, das ist das vor dem Schlafengehen, das ist das, mit dem ich ins Bett gehe. Und da passt es sich ganz genau ein, da ist es eben genau das, was mich zur Ruhe bringt. Wir dann nochmal was Schönes gucken und dann gehen wir ins Bett. Und dann passt es einfach ganz genau in die Zeit hinein.
0: Wie sehr gibt es denn aber auch für die, die dieses Ritual kennen und die so aufwachsen, die Konkurrenz halt durch die vielen anderen Angebote für Kinder im Fernsehen, bei Streamingdiensten, im Internet? Also ist das eine Koexistenz oder wirklich ein Verdrängungswettbewerb?
1: Naja, erstmal ist es gerade, wenn wir von Vorschulkindern reden, ist es eine Frage von Eltern. Und wenn Eltern sehr genau darauf achten, was ihre Kinder sehen, dann ist Sandmann einfach für Kinder auch was ganz, ganz Tolles. Wenn sie das dann neben Paw Patrol stehen und fragen, was willst du abends sehen, Sandmännchen oder Paw Patrol, dann sind wahrscheinlich Paw Patrol. Also eine sehr, sehr schnelle Sendung, eine sehr kommerzialisierte Sendung dann gewinnen. Aber das ist, wie gesagt, eine Frage von Eltern. Was ist das, was Eltern Kindern anbieten?
0: Was interessant ist, wo Sie gerade Paw Patrol erwähnen, wir haben genau darüber gestern in einer Diskussion diskutiert und die scheinbar simple Frage gestellt, was ist eigentlich der Unterschied zwischen Paw Patrol und Sandmännchen? Könnte man jetzt wahrscheinlich eine lange Liste zusammenstellen, aber wir fanden, da waren wir uns relativ einig, auch die Methoden, mit denen da Probleme gelöst werden. Das ist ja immer so auch bei Erwachsenen ein bisschen der Sinn von Fiction. Es taucht ein Problem auf und der Gute, der löst es. Und beim Sandmann wird das oft mit Raffinesse, mit Klugheit, auch so ein bisschen mit Gewitztheit gelöst und bei Paw Patrol zum Beispiel mit Gadgets, also mit irgendwelchen aufregenden Geräten. Würden Sie auch sagen, das ist so einer der Kernunterschiede?
1: Absolut, denn das Entscheidende ist es, wer produziert diese Sendung, wofür ist diese Sendung da? Und Paw Patrol ist produziert von einer Spielzeugfirma. Das heißt, der Sinn für diese ganze Sendung ist es, Spielzeuge bzw. Lizenzprodukte zu verkaufen. Und da macht sich eben nochmal dieser Unterschied klar. Da macht sich klar, was ist das, was wir wirklich mit Kindersendungen wollen. Das eine ist, wir wollen was verkaufen, wir wollen Kinder als Kunden ansprechen. Oder das andere, wir wollen Kindern etwas mitgeben und ihnen sagen, du bist mehr als die Gadgets und die Dinge, die du kaufen kannst.
0: Aber wie können Eltern das jungen Kindern wirklich vermitteln, wenn sie zum Beispiel sagen, ja, du kannst Paw Patrol gucken, aber du darfst halt nicht vergessen, dass das eigentlich so eine Art Dauerwerbesendung ist?
1: Das wird gerade bei Vorschulkindern nicht funktionieren, weil sie so natürlich auch nicht denken. Also die haben dann einfach diesen Wunsch, ich will das auch haben, ich will auch so toll sein und all die Stereotypen, die da drin sind. Also fangen wir nur mal an, das ist ein Junge und dann hat er 6 Welpen und 5 davon sind Rüden. Also und das Mädchen hat dann rosa Sachen an. Also das sind solche Stereotypen drin, das ist, ja, aber das kann man gerade Vorschulkindern nicht erklären. Hier geht es wirklich, gerade bei den Kleinen geht es wirklich um Auswahl. Das heißt, hier zu gucken, finde ich Qualitätsfernsehen und das natürlich dann entsprechend begrenzen und wenn es irgend geht, begleiten, das ist das, was dann wirklich Werte setzt.
0: Zurück zum Sandmännchen, glauben Sie, und das ist natürlich reine Spekulation, aber wie gesagt, das über 65 Jahre gibt es das jetzt schon, glauben Sie, dass wir, wenn wir dann noch in der Lage dazu sind, Sie und ich, in, sagen wir mal, 33 Jahren, dann wäre das Sandmännchen 100, da immer noch drüber reden können, dass es dann immer noch Kinder geben wird, die das gucken?
1: Das weiß ich nicht, weil es hat natürlich den großen Erfolg, den hat es durch das lineare Fernsehen gehabt. Also man sieht nach wie vor in den Quoten immer so einen kleinen Knick. Also es ist wirklich, es wird von Familien genutzt als der Ausschaltimpuls. Und dafür war es immer da, dafür war es gedacht, dafür hat eben seinerzeit, das war übrigens erst der Westen, der das 1,5 Jahre dran gearbeitet hat, und dann hat das DDR-Fernsehen in ganz, ganz kurzer Zeit diese Sendung produziert, die ist immer dafür da gewesen, damit Kinder einfach einen ruhigen und sanften Übergang ins Schlafen bekommen.
0: Ist ein bisschen so wie der Versuch, zum Mond zu kommen. Ne? Beide haben dran gearbeitet und der Osten war dann ein klein bisschen schneller am Ende. Weil das Sandmännchen ist auch schon mehrfach auf dem Mond gewesen. Es gibt da durchaus Zusammenhänge.
1: Ja.
0: Maya Götz vom Internationalen Zentralinstitut für Jugend- und Bildungsmedien am heutigen 20. Todestag des Sandmännchen-Erfinders Gerhard Behrendt. Ich danke Ihnen sehr für das Gespräch.
1: Danke Ihnen.

Sunny, hier in der Version von Ayo, die wie fast alle der mehreren Dutzend Coverversionen, die es von diesem Titel gibt, erfolgreicher war als das Original von Bobby Hepp. Wobei, ich hatte ein bisschen Mitleid mit ihm eine ganze Weile. Andererseits, er, Bobby Hepp, hat das Stück wirklich geschrieben. Insofern hat er auch an jeder der Coverversionen mitverdient. Es ist jetzt 8:17 Uhr.

0: Sumsprouts mit Grow in Your Own Way. 8.19 Uhr, Sie hören Deutschlandfunk Kultur. In Süddeutschland wird es heute schon, im Nordosten dann erst so am Montag, 27, 28 Grad warm. Das ist Ende September zwar ungewöhnlich, aber zumal nur ein paar Tage lang kein so Riesenproblem. Wenn es wie vielerorts in diesem Jahr wochenlang im Sommer aber deutlich über 30 Grad ist, teilweise an die 40, dann ist es ein Problem. Und das kann man zum Beispiel in Großstädten durchaus ein bisschen lindern, dadurch, dass man einfach den Boden aufreißt, dass Asphalt, Bodenplatten und irgendwelche Pflastersteine einfach verschwinden. Und das geschieht langsam auch in Deutschland nach niederländischem Vorbild im Rahmen von so einer Art Wettbewerb.
1: Ja, ja, hier geht's schon los.
2: Ich kann mich mal da drauf stellen.
1: Stell dich mal drauf.
3: Der erste Pflasterstein bewegt sich. Micha Brandt hebelt ihn mit einer Spitzhacke aus dem Pflasterverbund. Die Steine ebnen hier den Boden rund um die Fahrradständer des Gartencenters Marburg. Er und seine beiden Mitstreiter wollen heute Boden gut machen. Für die hessische Universitätsstadt nehmen sie an einem deutschlandweiten Wettbewerb teil.
4: Wir werden jetzt so vorgehen, dass wir zunächst mal Fotos machen von der Fläche, wie sie jetzt ist. Dann werden wir das Pflaster rausholen. Wir werden dann danach ein Bild machen, wie es am Ende aussieht. Und das Vorher-Nachher-Bild, das reichen wir dann bei dem Wettbewerb Abpflastern ein.
3: Jeder Pflasterstein zählt. Ein freundschaftlich-spielerischer Städtewettbewerb. Die Idee kommt aus Holland.
5: Flandre.
6: Oranje.
5: Lippe!
3: 2020 hat dort eine Werbeagentur die Umweltaktion initiiert. Wer entfernt mehr Pflastersteine und schafft mehr Grün in den Städten? Was in dem Promovideo als Jux daherkommt, hat einen ernsten Hintergrund, erklärt mir die Bodenkundlerin und Vizepräsidentin des Bundesverband Boden e.V., Ricarda Miller.
7: Böden, das muss man einfach wissen, entstehen über Jahrtausende. Also 10 Zentimeter Boden brauchen ungefähr 1000 Jahre, um sich zu bilden. Und je versiegelter eben unsere Siedlungsräume sind, umso stärkere Hitzeinseln sind sie eben ja auch.
3: Tom Geritz, einer der drei ehrenamtlichen Abpflasterer, schüppt den Schotter, in dem die Pflastersteine lagen, aus der Mulde. Versiegelung durch Pflastersteine, Asphalt oder Beton vernichtet Boden und er büßt zahlreiche positive Eigenschaften ein. Unter anderem die Möglichkeit, Wasser aufzunehmen, für Kühlung zu sorgen. Die Fläche hier ist klein, es sind nur etwa 2 Quadratmeter. Macht nichts. Geritz gibt diese Aktion das gute Gefühl, etwas gegen die Folgen des Klimawandels tun zu können. Er wischt sich den Schweiß von der Stirn.
8: Das ist einerseits Klimaschutz, ökologischer Schutz und andererseits ja auch Klimaanpassung. Also das heißt, dass wir eben dafür sorgen, auch ein Stück weit, selbst wenn es nur ein Quadratmeter ist, dass die Stadt kühler bleibt.
3: Das Team schüttet Erde in die Mulde. Nicht nur diese Fläche, sagen sie, sei unnötig versiegelt. Man brauche zum Beispiel für Parkplätze keinen voll versiegelten Untergrund. In Marburg räumen sie mit solchen Vorstellungen auf, indem sie Privatleute zum Abpflastern animieren.
8: Also das waren jetzt nicht mal ein paar Sommer, die halt irgendwie extrem waren, sondern das wird die Normalität sein. So, und dass wir dagegen arbeiten müssen, jeder an seinem Ort, darum geht's letztlich.
3: Mitarbeiterinnen des Gartencenters bepflanzen das neue Beet mit trockentoleranten, insektenfreundlichen Stauden. Micha Brandt macht noch ein Foto als Nachweis für den Wettbewerb. 54 Steine haben sie entfernt. Kleinvieh, im Vergleich zu dem, was vor kurzem die studentische Partnerinitiative Green Office geleistet hat.
4: Da ist der Asphalt entfernt worden, Mutterboden rein und die Studierenden haben diese Fläche bepflanzt in Eigenregie. Und da gehen wir jetzt hin.
3: Gegenüber dem Parkhaus am Pilgrimstein liegt ein langgezogenes Stadtbeet. Johannisbeersträucher, Königskerzen, Fingerhut und andere mehrjährige Pflanzen wachsen darin. Vorher war es hier einfach nur grau.
4: Und deshalb suchen wir eigentlich solche Flächen, die kein Mensch braucht, wo man problemlos entpflastern kann. Und das sind 130 Quadratmeter. Hier kann eine Menge Wasser versickern, wenn es stark regnet.
3: In privaten Vorgärten, Einfahrten, auf städtischen Plätzen oder wie hier rund um Unigebäude wollen sie noch viel mehr Boden freilegen. Denn durchwurzelbare, gesunde, wasserspeichernde Böden sind eine endliche Ressource. Man kann davon nicht einfach immer mehr verschließen, meint Micha Brandt und weist die Straße runter.
4: Und am liebsten würden wir jetzt hier weitermachen. Da vorne gibt es nämlich noch mal eine fast genauso große Fläche. Und das meine ich mit, eigentlich gibt es Flächen, die keiner braucht, die einfach nur hässlich sind. Das sind bestimmt noch mal 100 Quadratmeter, genau so ein Streifen. Und wenn wir

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1: Gaslighting ist eine Form der psychischen Manipulation, bei der das Opfer dazu gebracht wird, an der eigenen Wahrnehmung zu zweifeln. Der Begriff geht auf Patrick Hamiltons Theaterstück Gaslicht zurück, das auch als Film berühmt wurde. Ein Ehemann verändert heimlich die Gasbeleuchtung im Haus und behauptet gegenüber seiner Frau, sie bilde sich die Veränderung nur ein. Das alte Schauspielhaus Stuttgart zeigt den Krimi-Klassiker dezent entstaubt in der Regie von Intendant Axel Preuß.
2: Das Stück ist ja 1938 entstanden und spielt in der viktorianischen Epoche des ausgehenden 19. Jahrhunderts. Das haben wir sanft modernisiert, frischer und aktueller und zeitgenössischer gefasst und das Ganze aber noch mit einem besonderen Plot-Twist am Ende versehen, den es so in dem Stück nicht gibt und das Publikum hoffentlich überrascht.
1: Der Theaterkrimi Gaslicht. Heute um 19.30 Uhr im Alten Schauspielhaus in Stuttgart. 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
1: 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Im 18. Jahrhundert reformierte Christoph Willibald Gluck die Oper. Nicht mehr virtuose Sänger, sondern die Handlung sollte im Mittelpunkt stehen. Das Gluck-Museum in Berching widmet sich dem wegweisenden, in der Oberpfalz geborenen Komponisten. Eine Multimedia-Präsentation und viele Hörbeispiele geben Einblick in sein Leben und seine Musik. Die Dauerausstellung zu Christoph Willibald Gluck im Gluck-Museum im bayerischen Berching.
4: Das waren die Kulturtipps von Christine Fleischer. Jetzt ist es

0: 8.30 Uhr.
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2: Mit Miriam Rossius. Der Deutsche Gewerkschaftsbund will heute bundesweit gegen Sozialkürzungen protestieren. Mit den Kundgebungen wollen die Gewerkschaften ein deutliches Zeichen für einen starken Sozialstaat, sichere Arbeitsplätze, gute Arbeitsbedingungen und den Schutz von Arbeitnehmerrechten setzen, wie der DGB erklärte. Seine Vorsitzende Fahimi ist als Rednerin der Kundgebung in Essen vorgesehen. In 14 weiteren Großstädten sind Veranstaltungen geplant, etwa in Bremen, Hamburg, Leipzig, Magdeburg, Nürnberg und Stuttgart. Die Berliner Linke will mit Grünen und SPD die Bildung einer gemeinsamen Landesregierung sondieren. Die Delegierten eines Parteitages gaben dafür am Abend mit breiter Mehrheit ihre Zustimmung. Die Grünen begrüßten das. Der linke Flügel der SPD hatte zuvor ebenfalls für rot-grün-rote Gespräche geworben. Die linke Kandidatin für das Amt der regierenden Bürgermeisterin, Ehralp, hat die gegen ihre Partei erhobenen Antisemitismusvorwürfe erneut zurückgewiesen. Der UNO-Sicherheitsrat hat die Angriffe der jemenitischen Houthi-Miliz auf Saudi-Arabien verurteilt. Eine gemeinsame Erklärung der 15 Mitglieder wurde einstimmig verabschiedet, wie der französische UNO-Botschafter mitteilte. Bei den Angriffen wurden auch Zivilisten verletzt. Im Jemen ist der seit mehr als 10 Jahren andauernde Bürgerkrieg vor einigen Wochen neu aufgeflammt. Die vom Iran unterstützten Houthis nahmen dabei innerhalb kurzer Zeit große Gebiete an der Westküste zum Roten Meer und an der Meerenge Bab al-Mandab ein. Erstmals sind bei einem Zwischenfall mit dem KI-Chatbot des Unternehmens OpenAI auch Daten von Nutzern betroffen. Wie OpenAI erklärte, hat ChatGPT in mehr als 50 Fällen von Nutzern hochgeladene Bilder auf Online-Plattformen gestellt. Die Links dazu waren demnach nicht öffentlich. Ein Großteil sei bereits wieder entfernt worden. Das KI-Unternehmen gab zudem bekannt, dass Dutzende Organisationen informiert wurden, mit deren Webseiten Software von OpenAI auf ungeplante Weise interagiert hat. Dazu gehören auch Seiten von Regierungen, Universitäten und Behörden. Weniger Sendungen, weniger Personal und mehr Geld fürs Digitale. Der Westdeutsche Rundfunk baut seine Programme deutlich um. Laut dem Magazin Spiegel sollen bis Ende kommenden Jahres 76 Fernseh-, Radio- und Online-Angebote des WDR eingestellt werden. Langfristig will der Sender die Zahl seiner Angebote von derzeit rund 600 auf 300 halbieren. Auch bei den festen Stellen und dem Budget für freie Mitarbeitende soll gespart werden. Verdi kritisiert die Pläne. Eine von den Bundesländern verantwortete Rundfunkpolitik, so die Gewerkschaft, spart die Sender kaputt und führt zu weniger Sendungen für die Breite der Gesellschaft.
1: Das Wetter.
2: Im Norden ziehen zeitweise Wolken und etwas Regen auf. Über der Mitte und dem Süden ist es heiter oder sonnig. Die Höchstwerte liegen bei 17 bis 30 Grad.
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0: Einen schönen guten Morgen wünsche ich. Parteitage können oft ziemlich ausarten, auch bei den Linken, aber nicht nur bei denen, das muss man zugeben. Das ist gar nicht parteienspezifisch, aber bei den Berliner Linken ging es gestern dann doch ganz schnell. Denn es ging ja auch nur um eine Frage, nämlich die Frage, ob man Grüne und SPD zu Sondierungsgesprächen einladen will. Das will man, und was man ansonsten gestern noch beschlossen hat zu wollen, darüber werden wir gleich berichten.

0: Jenny and the Mexicans mit Tanto Tiempo. 8.37 Uhr, Sie hören Deutschlandfunk Kultur am Samstagmorgen. Und das ist wie so oft an einem Samstag auch mal wieder der Morgen danach. Der Morgen, nämlich nachdem die Berliner Linke beschlossen hat, dass sie sowohl der SPD als auch den Grünen Sondierungsgespräche anbieten will. Das war notwendig, das ist nur bei denen so. Das darf nicht einfach die Parteispitze beschließen, mit wem sie reden will über eine mögliche Koalitionsregierung, sondern da muss die Basis zustimmen. Das hat sie getan und die Stimmung war überhaupt gestern in Berlin relativ gut.
1: 167 Delegierte des Berliner Landesparteitags der Linken empfingen ihre Spitzenkandidatin Elif Eralp mit Elif Elif rufen. Mit breiter Mehrheit stimmte der Parteitag dafür, Eralp und ein Team der Parteispitze in Sondierungsgespräche mit Grünen und SPD zu schicken. Es solle geprüft werden, so der Parteitagsbeschluss, ob die politischen Voraussetzungen für Koalitionsverhandlungen vorhanden seien. Von beiden möglichen Partnern kamen bereits eindeutige Signale, dass sie zu den Sondierungsgesprächen bereit seien. Bevor der Parteitag das beschloss, verteidigte sich Eralp gegen die Vorwürfe, die gegen die Berliner Linke, insbesondere den Bezirksverband Neukölln und dessen Mitglied Ferhat Kocak erhoben werden. Kontakte zum kriminellen Remo-Clan und zu antisemitischen Gruppierungen wie dem Vereinigten Palästinensischen Nationalkomitee. Eralp wies die Vorwürfe pauschal zurück.
2: Diese Vorwürfe sind keine differenzierte Kritik, sondern haben eine zerstörende Dimension erreicht. Sie führen zu Spaltung und weiterer Polarisierung und nicht zu mehr gesellschaftlichen Zusammenhalt, den wir so dringend brauchen.
1: Zugleich wiederholte die Spitzenkandidatin ihr Credo, alle Menschen müssten sich in Berlin sicher fühlen.
2: Jüdische Menschen müssen sich in unserer Stadt sicher fühlen. Ich werde das vielfältige jüdische Leben stärken und Antisemitismus bekämpfen. Auch palästinensische und muslimische Menschen müssen sich gesehen und sicher fühlen. Auch die Teilhabe und Stärkung von muslimischem Leben und dem Kampf gegen Rassismus werde ich voranbringen.
1: Selbstkritisch sagte die Berliner Parteivorsitzende Kerstin Wolter, auch in der Linken seien Grenzen überschritten und Sätze gesprochen worden, die Jüdinnen und Juden Angst machten. Man sei jetzt in der Pflicht, diese Fälle aufzuklären.
3: Lasst uns jetzt mit Grünen und SPD das Gespräch suchen, um auszuloten, ob wir uns gemeinsam auf den Weg machen, diese Stadt zu einer gerechten, einer nachhaltigen und einer sicheren Metropole zu machen, mit Demut vor dieser riesigen Aufgabe und mit geradem Rücken.
1: Die Bundesvorsitzende der Partei, Ines Schwertner, ging rhetorisch in die Offensive. Die Linke werde sich mit den Mächtigen und Reichen anlegen, um in Berlin einen Politikwechsel herbeizuführen.
4: Genau deshalb ist der Sturm so heftig und er wird noch heftiger. Sie greifen uns nicht für das an, was wir getan haben oder für das, was wir sind, sondern für das, was wir vorhaben. Und sie machen uns jetzt kleinlaut. Wir sollen kleinlaut in mögliche Gespräche gehen. Aber das werden wir nicht tun. Wir schicken unsere Leute selbstbewusst und souverän in diese Gespräche, denn wir sind die stärkste Kraft geworden.
1: Ein Delegierter sprach von einer Schmutzkampagne, die in den vergangenen Tagen gegen die Linke geführt worden sei. Eine andere Delegierte fügte hinzu:
5: Wir können nicht oft genug sagen, Solidarität mit unseren Genossinnen gegen diese falschen Antisemitismusvorwürfe. Wir sagen der Springerpresse, dem Tagesspiegel und den anderen bürgerlichen Medien und Parteien, die Linke hat kein Antisemitismusproblem, Punkt.
1: Parteispitze und Delegierte beteuerten, man werde mit Elif Eralp als regierender Bürgermeisterin unbeirrt die Vergesellschaftung großer Wohnungskonzerne weiter vorantreiben.
0: Wenn sie denn regierende Bürgermeisterin wird, denn ehrlich gesagt glaube ich, dass die Verhandlungen mit den Grünen und der SPD doch deutlich länger dauern werden als der Parteitag gestern. Sebastian Engelbrecht berichtete.

0: Miley Cyrus. Let's get married. Es ist 8.44 Uhr. Sie hören Deutschlandfunk Kultur am Samstagmorgen. Und es ist Zeit für eine These, finde ich. Ich finde sie nicht so steil, aber das müssen andere beurteilen. Ich hau's mal raus. Wenn es um das Thema Ausziehen geht, dann ist es für Eltern oft schwieriger als für die Kinder.
1: Dieter, dir ist schon klar, dass du das gerade etwas doppeldeutig formuliert hast?
0: Das wurde mir klar, als ich dein Schnaufen gehört habe. Es ist wirklich, Ute Welti aus dem Frühteam ist wieder da. Ich kann nichts für deine Fantasie, aber ich kann sie trotzdem abschalten. Mit Ausziehen meine ich nämlich das Elternhaus verlassen. Aus der Wohnung oder dem Haus oder in seltenen Fällen auch der Höhle ausziehen. Und für die Gefühlswelt der Eltern in so einem Fall, wenn das für die problematisch ist, gibt es sogar einen Fachausdruck, nämlich das Lonely-Nest-Syndrom.
1: Kann ich nachvollziehen, gerade bei mehreren Kindern, die dann irgendwann alle weg sind und dann ist das Haus still und leer. Dieses Lonely-Nest-Syndrom kann übrigens zu Schlafstörungen führen oder zu Antriebslosigkeit. Es gibt also keinen Grund, das Problem zu verharmlosen. Wie in einem Werbespot, der mir seit Wochen auf die Nerven geht, da versucht eine Mutter den Ausdruck der Tochter über eine, Achtung, Wärmflasche zu kompensieren, die sie ihr mitgibt, frei nach dem Motto, das ist mehr als eine Wärmflasche, das ist Nähe zum Nachfüllen. Mir ist das dann echt eine Spur zu pathetisch.
0: Ich habe es jetzt erst verstanden. Du hast mir, ich gebe das mal zu hier live im Radio, das ja schon erzählt privat,
1: ja, ja,
0: dass ich der Wärmflasche, die gibt die Wärmflasche mit. Ich hatte gedacht, die behält die Wärmflasche und tut
1: Nein.
0: dann so, als wäre die Wärmflasche ihre Tochter.
1: Es ist ein Gift für die Tochter.
0: Aha, jetzt habe ich es verstanden, find's aber genau wie du ein bisschen nicht so schlau. Also, wir machen das Thema völlig ernsthaft ab 9 Uhr. Deshalb reden wir beide eigentlich darüber, Ute und ich. Wir beide sind ja beieinander schon ausgezogen. Da war Ute 12 und ich 41. Aber das ist ein ganz anderes Thema. Völlig anderes Thema. Ich drifte total ab.
1: 16 und 37.
0: Bitte. Genau. Wer was, sagen wir nicht. Nein, was ich sagen will, das ist ein ernsthaftes Thema. Natürlich auch für Kinder. Ist oft für Eltern schwieriger, aber es kann für beide Seiten schwierig sein. Wir fragen nach ihren Erfahrungen und sie kriegen auch Tipps von der Psychologin und Autorin Elisabeth Raff auf, die gleich bei uns zu Gast ist. Und wie immer können sie per Telefon und E-Mail teilnehmen an der Sendung kurz nach 9. Heute zum Thema Ausziehen aus Wohnungen und Häusern.

0: Alone im Deutschlandfunk Kultur mit Invisible. 8:49 ist es jetzt. Wir haben ja vorhin, Ute Welti und ich, unter anderem auch über Wärmflaschen geredet. Aufgrund der werbetreibenden Industrie war das erforderlich. Und falls Sie das gerne jetzt hätten, weil doch kühl ist heute Morgen, eine richtige Wärmflasche habe ich nicht für Sie. Aber ich sag's mal so, sowas Ähnliches wie das akustische Äquivalent.
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2: Alf Layla Walayla.
3: 1001 Nacht. Die 104.
2: فلما كانت الليلة القابلة قالت دينارزاد لأختها شهرزاد.
3: Und wieder war es Nacht geworden und Dinarasad sagte zu ihrer Schwester:
2: Ja, Shahrazad, in kunti ghayra na'ima.
3: Shahrazad, wenn du nicht schläfst, dann erzähl uns eine Geschichte.
2: Fahaddithina bihaddutha min ahadithika al-hisan.
3: Und Shahrazad antwortete:
2: Qalat, mit Vergnügen, hubban wa karamatan.
4: Die Leute behaupten, dass der König den Vogel sah und entzückt war. Er hatte noch nie ein so prachtvolles Wesen gesehen. Der Jäger schenkte dem König den Vogel, bekam 10 Dinar und verschwand. Dann kam die Ehefrau des Königs. Sie erklärte ihm, dass dieser Vogel König Badr war, der Herrscher des Perserreichs. Seine Mutter Julanar vom Meer, sein Onkel Sa'eh und seine Großmutter Farasha. Und dass Königin Jauhara, die Tochter des Königs Shamandal, ihn verzaubert hatte. Sie erzählte ihm alles vom Anfang bis zum Ende. Nämlich, dass er Jauhara von ihrem Vater als Braut werben wollte und jener sich geweigert hatte, ihn mit ihr zu verheiraten. Und dass sein Onkel Sa'eh sich mit König Shamandal eine Schlacht geliefert und, weil er siegreich gewesen war, Shamandal gefangen genommen hatte. Poh! Der König staunte. Seine Frau war die geschickteste Zauberin ihrer Zeit. Erlös ihn von seinem Zauber. Lass ihn nicht länger in dieser Gestalt schmachten. Dieser Hure Jauhara soll die Hand abgeschlagen werden dafür, dass sie so gottlos und hinterlistig ist. Mein König, sag zu dem Vogel, König Badr, bitte tritt in diese Kammer. Der König gehorchte. Als der Vogel den König das sagen hörte, trat er in die Kammer. Die Ehefrau gesellte sich zu ihm. Sie nahm eine mit Wasser gefüllte Tasse in die Hand und murmelte über dem Wasser Worte, die niemand verstand. Sie bespritzte mit dem Wasser den Vogel.
2: وَبِاللَّهِ تَعَالَى خَالِقَ السَّمَوَاتِ وَالْأَرْضِ مُحْيَ الْأَمْوَاتَ وَمُقَسِّمَ الْأَرْزَاقِ وَالْأَجَالِ.
4: Bei diesen heiligen und ehrbaren Schwüren, bei Gott dem Erhabenen, dem Schöpfer des Himmels, der Erde, der die Toten zum Leben erweckt und das tägliche Brot und die Lebenszeit jedem Menschen zumisst,
2: اخرج من هذه الصورة التي أنت فيها.
4: Beschwöre ich dich.
2: وهي سورة الطير إلى سورة الذي صورك الله فيها.
4: Tritt heraus aus deiner jetzigen Gestalt, der Vogelgestalt. Werde wieder zu dem, als den dich Gott geformt hat. Der Vogel rüttelte und schüttelte sich gewaltig. Und dann verwandelte er sich zurück in seine menschliche Gestalt. Der König erblickte einen jungen Mann, wie es auf der ganzen Erde keinen schöneren gab. König Badr küsste dem König die Hände und Füße, die Arme, die Beine, die Zehen, die Nase, die Augen. Der König küsste Badrs Kopf. Er streichelte ihn, er umarmte ihn. Erzähl mir deine Geschichte, Badr, von Anfang bis zum Ende. Das tat Badr. Er erzählte seine Geschichte. Von Anfang bis zum Ende. Und was willst du jetzt tun? Hab die Güte und gib mir ein Schiff. Schick mir einige deiner Eunuchen mit auf die Reise. Gib mir alles, was ich brauche, um zurück in mein Heimatland und mein Königreich zu gelangen. Es ist so lange her, dass ich da war, dass ich Angst habe, dass mir die Herrschaft aus den Händen gleitet. Und das Wichtigste, meine Mutter. Ich muss versuchen, sie wiederzusehen.
3: Da erreichte das Morgengrauen Schahrazad und sie hörte auf zu erzählen.
2: فقالت دينارزاد لأختها
3: Schwester,
2: ما أطيب حديثك يا أختا.
3: Du kannst jetzt nicht aufhören zu erzählen, deine Geschichte ist so unglaublich spannend, sagte Dinarzad. Und Schahrazad antwortete,
4: das ist noch gar nichts gegen das, was ich euch morgen Nacht erzählen werde.
2: قالت أين هذه مما أحدثكم به في ليلة القابلة.
4: Vorausgesetzt, ich lebe dann noch.
2: إن عشت و
4: und der König verschont mich.
2: أبقاني الملك.
0: Das war die 104. Folge von 1001 Nacht. Wie immer frei nach den Übersetzungen von Claudia Ott. Und wenn Sie wissen wollen, wie es weitergeht, dann müssen Sie bis Montag warten. Morgen gibt es keine neue Folge, Montag dann wieder. 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
4: Mit Miriam Rossius. Der DGB protestiert mit einem bundesweiten Aktionstag gegen Sozialkürzungen. In Berlin will die Linke mit Grünen und SPD Sondierungsgespräche führen. Und nach dem Verbot von Stolpersteinen in Heidenau spricht Bundesbildungsministerin Prien von einem Skandal. Der Deutsche Gewerkschaftsbund will heute bundesweit gegen Sozialkürzungen protestieren. Mit den Kundgebungen wollen die Gewerkschaften ein deutliches Zeichen für einen starken Sozialstaat, sichere Arbeitsplätze, gute Arbeitsbedingungen und den Schutz von Arbeitnehmerrechten setzen, wie der DGB erklärte. Seine Vorsitzende Fahimi ist als Rednerin der Kundgebung in Essen vorgesehen. In 14 weiteren Großstädten sind Veranstaltungen geplant, etwa in Bremen, Hamburg, Leipzig, Magdeburg, Nürnberg und Stuttgart. Die Linke als Siegerin der Berlin-Wahl will mit Grünen und SPD Sondierungsgespräche zur Regierungsbildung führen. Das beschlossen die Delegierten eines Parteitags am Abend mit breiter Mehrheit. Die Grünen begrüßten das. Der linke Flügel der SPD hatte zuvor ebenfalls für rot-grün-rote Gespräche geworben. Dennoch gibt es in beiden Parteien mit Blick auf den Umgang der Linken mit Antisemitismus auch Skepsis. Der Berliner SPD-Bundestagsabgeordnete Demir sagte im Deutschlandfunk, dass es einzelne Personen gibt, von denen sich die Linke trennen muss.
5: Es tut natürlich allen gut, wenn man da ein bisschen demütig ist. Ich hatte jetzt auch im Innenausschuss das Gefühl, dass man die Vorwürfe nicht so ernst genommen hat, sondern direkt gesagt hat, das ist eine Kampagne oder eine Schutzkampagne und so weiter. Und das halte ich für falsch angesichts der Berichte, die es ja ganz normal in den Medien gibt. Das, was man aber nicht machen darf, ist zu sagen, die ganze Linkspartei ist so und so.
4: Der Berliner SPD-Bundestagsabgeordnete Hakan Demir. In der Regierungskoalition besteht offenbar weiterer Abstimmungsbedarf über geplante Reformen, diesmal bei der Neuordnung der Pflegeversicherung. SPD-Generalsekretär Klüssendorf sagte, dass seine Partei keine Leistungskürzungen bei der Pflege akzeptiert. Das droht seinen Worten nach aber den Pflegenden, den Pflegebedürftigen und auch ihren Angehörigen. Eigentlich will Gesundheitsminister Linnemann kommende Woche seine Reformpläne ins Kabinett einbringen. Ziel ist es, die Finanzen der gesetzlichen Pflegeversicherung im nächsten Jahr zu stabilisieren. Die Kassen stehen stark unter Druck. Darum will Linnemann 8 Milliarden Euro einsparen. OpenAI hat weiteres Fehlverhalten seiner KI eingeräumt. Sogenannte KI-Agenten hätten Bilder von ChatGPT-Nutzern auf anderen Webseiten hochgeladen, teilte das US-Unternehmen mit. Insgesamt wurden 53 Bilder geleakt. Gabi Biesinger.
6: Damit wird erstmals Fehlverhalten der KI von OpenAI bekannt, bei dem auch Daten von ChatGPT-Nutzern betroffen sind. Die Links dazu seien nicht öffentlich gewesen, die betroffenen Bilder inzwischen größtenteils entfernt worden. Die KI-Programme hatten Zugriff auf die Bilder, da OpenAI für das Training seiner Modelle auf anonymisierte Nutzerdaten zurückgreift. Einige der betroffenen Webseiten würden von Regierungen, Universitäten, Behörden und anderen Institutionen betrieben, erklärte OpenAI.
4: Am ersten Tag seines Paris-Besuches hatte Papst Leo XIV. Termine mit diplomatischem oder repräsentativem Schwerpunkt. So hat er unter anderem den französischen Präsidenten Macron getroffen und am Sitz der UNO-Kulturorganisation UNESCO gesprochen. Heute geht es ihm nach eigenen Worten vor allem um persönliche Begegnungen. Anna Giordano.
7: Am Vormittag besucht er die Maison Baquita, ein Zentrum für Migranten und Geflüchtete im Norden von Paris. Beobachtern zufolge möchte er damit auch ein Zeichen gegen die immer härtere Migrationspolitik in Frankreich und ganz Europa setzen. Am Nachmittag findet dann die größte Messe seines Frankreich-Besuches statt. Auf der Place de la Concorde werden rund 600.000 Gläubige erwartet. Am Abend reist Leo XIV. Weiter in den französischen Marienwallfahrtsort Lourdes.
4: Bundesbildungsministerin Prien hat kritisiert, dass in der sächsischen Stadt Heidenau keine Stolpersteine mehr verlegt werden sollen. Die CDU-Politikerin sprach von einem Skandal. Laut ihrer Aussage in der Bild-Zeitung machen Stolpersteine vernichtetes jüdisches Leben sichtbar und geben jedem einzelnen Verfolgten ein Stück Würde zurück. Der Stadtrat in Heidenau hatte mehrheitlich für einen Antrag aus den Reihen von AfD und CDU gestimmt, keine Stolpersteine mehr zu verlegen. In mehr als 1200 deutschen Kommunen und 30 Ländern erinnern Stolpersteine an NS-Opfer vor deren früherem Wohn- oder Wirkungsort.
0: Das Wetter.
4: Im Norden ziehen zeitweise Wolken und etwas Regen auf. Über der Mitte und im Süden ist es heiter oder sonnig. Die Höchstwerte liegen bei 17 bis 30 Grad.
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8: Einen schönen guten Morgen. Ja, für die neuen Studierenden heißt es, das neue Studiensemester hat begonnen. Auch das neue Ausbildungsjahr für alle, die einen Beruf lernen wollen. Viele junge Menschen starten in ein neues Leben, einen neuen Abschnitt und ziehen dann von zu Hause aus, weil sie eben nicht in der Stadt studieren wollen, in der sie groß geworden sind oder dort lernen wollen, sondern woanders hin wollen oder müssen. Sie gründen eine WG oder finden vielleicht sogar eine kleine, einigermaßen bezahlbare Wohnung woanders. Auf jeden Fall etwas Neues beginnt. Sie ziehen bei den Eltern aus. Damit ändern sich auch Familienroutinen und das ganz besonders bei den Eltern, die vielleicht plötzlich das Gefühl haben, ja, wo ist denn unser Kind abgeblieben? Ist jetzt schon 19, 20, 21 Jahre alt und ist einfach raus. Und was machen wir jetzt? Das Empty-Nest-Syndrom, das beschäftigt uns, wenn Eltern plötzlich feststellen müssen, diese Phase der Familie, des gemeinsamen Familienlebens, des Kindseins, ihres Kindes scheint offenbar vorbei zu sein. Und dann müssen sie sich neu definieren. Aber auch diese jungen Erwachsenen müssen das ja tun, wenn sie draußen sind, weg von ihren Eltern. Das beschäftigt uns hier in diesen nächsten 2 Stunden. Gehen und gehen lassen, wenn die Kinder ausziehen. Wir wollen wissen, wie Sie das als Eltern erlebt haben und wie Sie es auch als Kinder, als Jugendliche erlebt haben oder jetzt gerade erleben. Und da freuen wir uns sehr auf Ihre Anrufe, auf Ihre Erzählungen, vielleicht auch auf Ihre Fragen. 0800 2254 2254. Bei uns ist nämlich Elisabeth Raffauf, eine der Psychologinnen der Republik, die am besten darüber Auskunft teilen können. Autorin auch eines neuen Buches, wo es darum geht, wie Kinder, Jugendliche raus in die Welt gehen, um dort sich selbst zu finden und neue Stärke zu finden, auch ohne, dass die Eltern ständig präsent sind. Und sie ist bei uns hier im Studio. Schönen guten Morgen, Frau Raffauf.
9: Guten Morgen, Herr Balzer.
8: Ich freue mich sehr auf die Sendung, freue mich auf die vielen Anrufe. 0800 2254 2254 oder schreiben Sie uns gerne gespräch@deutschlandfunkkultur.de, gespräch@deutschlandfunkkultur.de. Gehen und gehen lassen, wenn die Kinder von zu Hause ausziehen. Frau Rauchhoff, Sie haben Kinder schon, erwachsene Kinder schon so in den 30ern. Wie war das bei Ihnen damals?
9: Ja, als unsere Tochter auszog, da war das ja so, es war noch einer da. Der hatte natürlich jetzt ein bisschen Angst. Jetzt konzentrieren Sie sich nur auf mich, weil sie ist ja weg. Also sozusagen der Geschwisterschutz ist weg. Und als dann unser Sohn 2 Jahre später auszog, da ist er so richtig mit fliegenden Fahnen. Ich hatte so das Gefühl, der hat eigentlich alles mitgenommen aus seinem Zimmer, was nicht nied- und nagelfest war, und ist fröhlich ausgezogen. Und dann habe ich irgendwie gesagt, ja, du hast ja jetzt ein ganz kleines Zimmer, wo du jetzt wohnst, und vielleicht kannst du ja noch gar nicht, ist ja gar kein Platz, um deine Bettwäsche aufzuhängen. Soll ich die noch waschen? Und dann hat er gesagt, ach Mama, lass mal.
8: Das scheint ja offenbar ganz gut funktioniert zu haben. Aber wie war es dann? Also die Kinder, die Jugendlichen sozusagen, man sagt ja trotzdem Kinder, ne? Obwohl sie natürlich längst keine Kinder mehr sind, wenn sie ausziehen, aber es bleiben ja irgendwie immer
9: absolut
8: die Kinder, oder?
9: Ja, klar.
8: So, ich weiß nicht. Also, das ist dann auch so oft ein Thema für viele Kinder, dass sie als Kinder wahrgenommen werden, auch wenn sie 30 sind, 35, irgendwann 40, selber Kinder haben, immer noch als Kind wahrgenommen werden.
9: Ist so.
8: Ja. Für Sie als Eltern, wie war das?
9: Ja, schon ein bisschen schmerzhaft. Also mein Mann konnte eher sagen, Mensch, ich freue mich auch jetzt, dass da was frei wird. Und ich war so schon so ein bisschen, ach Mensch, ist irgendwie schon komisch. Und das hält auch ein bisschen an. Das ist nicht irgendwie nach 3 Wochen wieder weg, sondern es hält so ein bisschen an, dass man irgendwie sich da umstellt einfach. Und man muss ja auch für sich selber was neu gestalten und gucken. Und das dauert ein bisschen.
8: Ja, es ist ja auch eine Frage für die Paare, für die Eltern dann, die sich dann neu finden müssen. Plötzlich sind diese Familienroutinen weg, diese Familienzusammenhänge weg. Man ist plötzlich wieder nur ein Paar, wie vor der Zeit, bevor man Kinder hatte, ne?
9: Absolut, ja. Also man muss im Grunde genommen auch vielleicht so ein klein bisschen einen neuen Sinn finden. Mir sagte mal eine Mutter, wenn man Kinder hat, dann ist ja eigentlich 20 Jahre, muss man sich über den Sinn des Lebens keine Gedanken machen. Aber dann geht's wieder los, so. Aber zumindest muss man irgendwie sein Leben ja auch neu gestalten. Und das ist ja auch gut, wenn man das tut. Und dass man irgendwie auch bei sich guckt und nicht nur bei dem Kind.
8: Wir wollen wissen, wie Sie es erlebt haben oder wie Sie es vielleicht gerade erleben. Kinder, Eltern, ruft bitte unbedingt an. Wir wollen eure Geschichten hören. 0800 2254 2254. Welche Erfahrungen haben Sie in Ihrer Familie mit dem Auszug der Kinder gemacht? 0800 2254 2254. Wie halten Sie auch noch Kontakt nach dem Auszug? Sind Sie immer noch die Eltern, die jeden Tag wissen wollen, was gerade läuft? Und wie ist es umgekehrt auch das Verhältnis zu den Eltern, die ja gerade noch in unmittelbarer Nähe gewohnt haben, nämlich in derselben Wohnung? Schreiben Sie uns unter gespräch@deutschlandfunkkultur.de, gespräch@deutschlandfunkkultur.de, oder wie gesagt nochmal die Telefonnummer kostenfrei, da erreichen Sie uns bis 11 Uhr 0800 2254 2254. 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

0: Elias Bertini, awkward. Und genauso fühlt es sich ja manchmal vielleicht auch an, wenn plötzlich die Kinder ausziehen und das Empty-Nest-Syndrom vielleicht zuschlägt für viele Eltern. Und genau darum geht es. Und wir wollen von Ihnen wissen, wie Sie das als Eltern oder auch als Kinder erlebt haben, der Auszug von zu Hause. Gehen und gehen lassen, wenn die Kinder ausziehen. Und was das für die Familie bedeutet und wie sich beide Seiten vielleicht auch nach diesem Auszug dann wahrnehmen. Elisabeth Raffauf ist bei uns, Psychologin, Autorin. Wie ändert sich eigentlich, also es ist natürlich schwierig, das zu verallgemeinern, aber gibt es etwas, was alle Familien verbindet? Wie ändert sich das Verhältnis zwischen Eltern und Kindern, wenn die Kinder das Haus verlassen?
1: Ja, erstmal ist ja die Frage, können die selbstständig werden? Also geht das alleine? Vielleicht auch die Sorge. Und die Sorge haben ja nicht nur die Eltern, die Kinder selbst haben die ja vielleicht auch. Wie schaffe ich das alleine? Also das ist ja eine große Frage. Und bei manchen ändert sich das erstmal in so einem Übergang, ne? Wie machen wir das denn? Also telefonieren wir noch jeden Tag oder rufst du an, wenn du was kochen willst und nicht weißt, wie es geht oder wenn irgendwie die Spüle verstopft ist oder sowas? Also das ist sehr unterschiedlich, wie sich das ändert. Und es wäre gut, wenn es sich so ändert, dass Eltern natürlich auch ein bisschen sagen können, okay, du bestimmst auch ein bisschen den Kontakt. Also nicht, du musst nicht jeden Tag hier anrufen und du musst nicht bestimmte Sachen machen für uns, sondern es geht jetzt um dich. Um deinen neuen Weg, ja.
0: Aber das erwarten viele Eltern, glaube ich, ne, von den Kindern, dass sie sich melden, dass sie zumindest diese Übergangszeit etwas weicher gestalten und nicht irgendwie eine Woche schweigen, oder?
1: Ja, manche hoffen das auf jeden Fall, mal vorsichtig gesagt, ne? Ja. Und das kann man ja auch verstehen, weil es ist ja wirklich total neu. Und das muss man, glaube ich, gut vorher besprechen. Mhm. Also, dass man sagt, wie machen wir das? Und wir können es ja mal ausprobieren. Manchmal ist es ja auch so, beide Seiten wissen eigentlich noch gar nicht so richtig, wie sich das eigentlich anfühlt. In der Regel ist das so. Es sei denn, das Kind war vorher schon mal ein paar Monate im Ausland oder sowas. Und dann muss man einfach sagen, lass uns mal gucken, wie es geht. Und dann sprechen wir nochmal. Also, dass man wirklich auch sich so ein bisschen Zeit gibt, dass es einen Übergang gibt.
0: Dass man offen auch rangeht, ne? Ohne viel zu viele Erwartungen, ne? Dass man das einfach auch passieren lässt.
1: Ja, erstmal, ne? Das wäre gut. Und dass eben der Fokus da liegt, dass das Kind jetzt erstmal sich finden muss. Was mit den Eltern ist, das müssen die Eltern für sich klären und nicht mit dem Kind.
0: 0800 2254 2254, das ist die Telefonnummer, unter der Sie uns erreichen können hier bis 11 Uhr. Wir freuen uns sehr auf Ihre Anrufe und das hat auch Clara Herbst getan. Schönen guten Morgen.
2: Guten Morgen,
0: hier ist Clara Herbst. Von wo aus rufen Sie an, wenn ich fragen darf?
2: Aus Brandenburg.
0: Aus Brandenburg, aus dem Land Brandenburg, irgendwo auf dem Land.
2: Schön. Genau, in der Nähe von Werder an der Havel.
0: Also im Südwesten von Berlin, um es mal so ein bisschen zu verorten, für den Rest der Republik. Wie ist es bei Ihnen mit dem Auszug Ihrer Kinder oder Ihres Kindes?
2: Also wir haben einen Sohn und der ist mit 17 schon ausgezogen. Der ist früh eingeschult worden und war dann schnell fertig und wollte gleich studieren und ist dann auch in eine andere Stadt gegangen. Wir wohnten zu der Zeit in Leipzig. Und das war natürlich zunächst mal schwer. Also man geht da durch so eine Trauer durch. So habe ich das erlebt. Aber es war so, dass wir immer auch unser eigenes Leben hatten. Also ich habe mich nie nur komplett auf das Kind fokussiert. Ich bin immer ins Kino gegangen und in Ausstellungen und so weiter. Also habe immer so für mich auch gesorgt, so kann ich das vielleicht formulieren. Und gleichzeitig haben wir unseren Sohn so erzogen, dass er selbstständig ein Leben führen kann. Das hat ganz gut geklappt und das war dann für ihn auch, glaube ich, gar nicht so kompliziert, auf eigene Füße zu kommen.
0: Wie haben Sie das gemacht mit der Selbstständigkeit Ihres Sohnes?
2: Ja, ihn angeleitet. Also so ein kleines Beispiel vielleicht. Ich habe ihm Kochen beigebracht oder mein Mann auch. Und wir haben diese Kochboxen bestellt und da ist ja dann immer so ein Rezept dabei und das konnte man dann immer ganz wunderbar zu zweit oder zu dritt zubereiten, sodass er kochen gelernt hat. Oder Wäsche waschen. Also man muss den Kindern halt auch Raum geben, die Sachen selber zu machen. Das wird vielleicht nicht so, wie man das selber machen würde, aber die machen es halt anders und müssen es ja auch lernen. Und dann, ja, das wären so die zwei Beispiele. Oder eben mit Banken, eigenes Konto, über Geld sprechen, solche Dinge.
1: Frau Herbst, das klingt ziemlich gut. Bei Ihnen ist es gut gelaufen, ne? Und ja, Sie haben auch die Gefühle nicht weggedrückt, die traurigen, sondern haben gesagt, okay, das gehört eben auch dazu. Neben dem, dass wir stolz sind, dass er das auch gut alleine packt, so gibt es natürlich auch ein trauriges Gefühl. Also es ist beides da.
2: Ja. Genau, es ist, also es war ganz stark, das Gefühl sogar. Aber das habe ich auch von ihm ferngehalten. Das habe ich ihm erst später mal erzählt, dass ich sehr traurig war. Und dann hat er gesagt, ah, das war aber toll, dass du mir das nicht aufgeladen hast.
1: Ja, also ausweinen kann man sich woanders, aber nicht bei den Kindern. Ja,
2: genau.
1: Das ist gut.
0: Ja. Mhm. Wie lange ist das her, dass er ausgezogen ist?
2: 3 Jahre.
0: 3 Jahre, also ist noch relativ frisch. Wie hat sich das verändert seitdem, das Verhältnis zwischen Ihnen?
2: Oh, ich finde, also es gab so eine kleine Funkstelle. Also wir unterstützen ihn immer, wenn er uns braucht. Aber wir warten da auch oft, bis er kommt, damit man da sich nicht auf den Füßen steht.
0: Wie weit weg ist er denn?
2: Er war dann lange Zeit in Bonn. Also das war eine 7 Stunden Zugfahrt. Ja. Jetzt wohnt er in Berlin. Das ist natürlich klasse. Muss ich auch zugeben.
1: Ja, ist doch okay. Ja, absolut. Ja, wie schön. Klingt gut.
0: Ja. Und kochen und Wäsche waschen, das sind, glaube ich, für die Klassiker, ne?
2: Ja, wahrscheinlich.
1: Ja, natürlich. Auch, ja, auf jeden Fall. Und das ist ja toll, wenn man auch, das klingt auch so, Frau Herbst, dass Sie einfach auch schon früher dran gedacht haben, dass es gut ist, wenn der irgendwann mal auszieht, dass der sowas kann.
2: Ja, schön. Habe ich mir so überlegt, ja.
1: Ja, gut, gute Idee, ja, und auch gute Umsetzung, ja, super.
0: Waren Sie da immer einig mit Ihrem Mann?
2: Ja, da waren wir uns einig. Also wir waren uns bei der Erziehung eigentlich immer einig, das war ganz klasse, ja.
1: Wunderbar, das ist doch perfekt.
2: Ja.
1: Schönes Beispiel, ja, danke.
0: Das klingt nach einem wirklich gelungenen Beispiel in meinen Ohren. Ehrlich gesagt, viele Grüße an Ihren Sohn.
2: Ja, werde ich ihm sagen.
0: Und auch an Ihren Mann und schönes Wochenende. Danke, dass Sie uns
2: haben
0: teilhaben lassen.
2: Das wünsche ich auch. Danke für die Sendung.
0: Tschüss. An dem offenbar doch recht gelungenen Auszug des Sohnes bei Clara Herbst in Werder bei Berlin. Hören wir mal, wie es bei Jörg Maushake ablief. Ah, jemand, der unterwegs ist, glaube ich. So klingt es jedenfalls. Schönen guten Morgen.
3: Ja, schönen guten
0: Morgen. Im Auto, schätze ich mal, ne? Das klassische Autogeräusch da im Hintergrund.
3: Ja, ich muss noch ein wenig arbeiten, aber ich liebe Deutschland vom Kultur und den eigentlich immer beim Autofahren und liebe auch diese Sendung. Und heute bin ich mal durchgekommen, freut mich sehr.
0: Ja, wir freuen uns auch, dass Sie dabei sind. Ja. Wie ist es bei Ihnen mit Ihren Kindern oder?
3: Ja, wir haben 2 Söhne, ich bin jetzt 66, die sind jetzt schon ein paar Jahre aus dem Haus. Und ich muss sagen, wir haben uns auf den Auszug, meine Frau und ich, auf den Auszug unserer Kinder auch gefreut, auf den neuen Lebensabschnitt, der dann beginnt, eben mehr Zeit zu haben für unsere Hobbys und für eigene persönliche Entwicklung. Wir hatten auch für uns die Entscheidung getroffen, unser Haus zu verkaufen und ganz bewusst in einen neuen Lebensabschnitt zu gehen, also nach einer Zeit gar keinen großen Raum mehr für die Kinder vorrätig zu haben. Also die können zu Besuch kommen, da ist auch noch ein Gästezimmer, aber wir haben auch ganz bewusst einen neuen Lebensabschnitt gestaltet und mit unseren Kindern abgesprochen, dass wir eigentlich nicht erwarten, dass sie anrufen. Also wir haben keinerlei Erwartungshaltung an sie gehegt. Also ihnen natürlich immer wieder gespiegelt, sie sind herzlich willkommen, wir lieben sie. Aber wir können ein Leben ohne sie führen, ohne zu vereinsamen oder ohne, dass uns emotionale Nähe fehlt. Und das hat eigentlich ganz gut geklappt, weil sie melden sich von alleine, sie suchen den Kontakt von alleine. Wir haben sehr früh geregelt, wie das ist mit Weihnachten, Heiligabend so und gesagt, ihr müsst eure alten Eltern nicht Heiligabend besuchen, das erwarten wir nicht. Wenn ihr da seid, seid ihr herzlich willkommen, meldet euch vorher an. So, und das ist gut. Wir haben auch zum Beispiel eine Routine entwickelt, dass wir zwischen Weihnachten und Neujahr nach Dänemark fahren und ein Haus mieten, wir als Eltern. Und die Kinder können mit ihren Partnern dann dazukommen. Und das tun sie auch sehr gerne. Mhm. Also für uns war die Zeit des Auszugs nicht eine Befreiung, aber ein Schritt in ein neues Leben, das wir sehr gerne führen.
1: Herr Maushake, das klingt ja so, das ist Das ist für die Kinder ja auch wirklich entlastend, wenn die wissen, unsere Eltern vereinsamen nicht, wenn wir weg sind. Und die haben nicht ihr eigenes Leben komplett auf uns aufgebaut, sondern die haben noch was Eigenes. Das ist super entlastend. Dann können Kinder auch besser gehen. Was ich jetzt gedacht habe, sie haben dann das Haus verkauft. Waren die Kinder traurig, dass dann ihre Zimmer weg waren?
3: Nein, also ein bisschen wehmütig, traurig nicht.
1: Wehmütig, ja.
3: Bisschen wehmütig, weil irgendwie fällt jetzt die Kindheit ab.
1: Ja, so. Sie haben ein richtiges Symbol dafür gefunden.
3: Ja, genau. Aber das, was wir gemacht haben, ist, wir haben das Haus gemeinsam geräumt.
1: Ah ja, Sie haben es gemeinsam geräumt, das ist schön.
3: Mhm. Genau, und wir haben gesagt, schaut euch alle Dinge an, die ihr mitnehmen wollt, nehmt sie bitte mit, so, aber deponiert sie bei euch, nicht bei uns. Also wir sind nicht das Zwischenlager für euer Leben. Und alles andere wird entsorgt. So, das haben wir in so einer gemeinsamen Aktion gemacht. Und dann haben sie die Dinge, an denen sie hängen, mitgenommen. Und alles andere konnte dann seinen Gang gehen.
1: Also es gibt nichts mehr bei Ihnen im Keller, was den Kindern gehört?
3: Einen Karton noch von meinem Sohn mit Studienunterlagen.
0: Na, wenigstens ein bisschen was. Also, wer hätte mir sonst Sorgen?
3: Ja, brauchen sich keine Sorgen machen. Also unsere Kinder kommen damit zurecht und wir auch. Und der Karton ist völlig in Ordnung.
1: Okay.
0: Und dass man dann, ich frage mich dann, wenn man dann sozusagen zu Gast ist bei Ihnen und eben nicht

0: ganz, ganz klar.
1: Ja.
0: Das
1: ja,
0: ist schön. Auch, das ist zu Hause. Allerdings, was wir gemacht haben, damit kam meine Frau nicht so gut zurecht, aber für mich war das wichtig. Also sie haben keinen Schlüssel mehr. Also sie können nicht in das Haus gehen, so wie sie wollen, weil wir machen das in ihre Wohnungen auch nicht.
1: Ah, okay. So. Ist das, warum war das wichtig für Sie?
0: Damit die Kinder wissen, ihr Lebensabschnitt, sie müssen sich ihren Lebensmittelpunkt selber bauen jetzt.
1: Aha.
0: So. Also wir sind zwar emotional da und wir unterstützen sie, das ist alles gar keine Frage. So. Aber wir gehen nicht sozusagen, wir sind nicht plötzlich in ihrer Wohnung und sie sind nicht plötzlich in unserer Wohnung.
1: Okay.
0: Mhm. So, genau. Es ist vielleicht ein Spleen von mir. Also, genau.
1: Nee, es ist ja mehr als ein Spleen. Sie haben ja sich was dabei gedacht. Und es ist ja auch so ein Gefühl, dass das jetzt eine sinnvolle oder richtige Abgrenzung ist für Sie. Für Ihre Frau war es anders, ja?
0: Ja, vielleicht liegt das in meiner Kindheit begründet, wo der Ablöseprozess von zu Hause zu lange irgendwie gedauert hat.
1: Okay, mhm.
0: Also wo es ein Changieren hin und her zwischen WG und zu Hause gab, so, und wo es nie irgendwie so deutlich wurde, wo ist eigentlich mein Lebensmittelpunkt.
1: Okay, ah ja, so. Gut. Ja, die eigene Geschichte nimmt man mit.
0: So ist es. So, ob das gut ist oder richtig, weiß ich gar nicht. Aber
1: Sie können ja fragen. Sie können ja fragen. Können Sie erfahren?
0: Für die Kinder war es nicht schlimm.
1: Okay.
2: Also Ihre beiden Söhne, die können wir jetzt gerade im Moment nicht fragen, aber die sind auch okay mit dem, wie es abgelaufen ist.
0: Also.
2: Da hat er kurz gezögert.
0: Ja, so, weil ich habe gezögert, weil ich habe sie nicht gefragt, ob sie damit d'accord sind, so wie es abgelaufen ist, also jetzt im Nachhinein. Wir haben sie aber in den einzelnen Schritten mit einbezogen und diese einzelnen Schritte waren für sie in Ordnung.
1: Mhm.
0: So, also jetzt in der Gesamtschau habe ich sie noch nicht gefragt, war das jetzt alles in Ordnung für sie, und werde ich auch nicht tun. Wenn es nicht in Ordnung ist, dann haben wir eigentlich die Kultur, dass sie sagen, hey, das finde ich jetzt nicht gut. So.
1: Okay.
0: Und dann...
1: Nee, manchmal ist das ja, es muss gar nicht bewertet werden, sondern man erzählt sich einfach mal, wie es jeder empfunden hat. Und das kann ja unterschiedlich durchaus sein. Das ist ja auch in Ordnung.
0: Ja. Ja, wir kriegen zum Geburtstag immer kleine, nette, persönliche, handgeschriebene Karten von den Kindern, und häufig steht da draus, Mensch, ihr seid tolle Eltern oder sonst was. Also sie streicheln auch unsere Seele. Also
1: ja.
2: Ein bisschen schon, ne? So ein bisschen Liebesrücklauf brauchen sie schon, ne? Also,
0: ja, ja, genau. Wir nehmen unsere Kinder noch in den Arm. Manchmal sitzen die auch auf dem Schoß mit 30.
1: So, ja, das
0: sieht dann merkwürdig aus, aber ist völlig in Ordnung.
1: Absolut.
0: Also
2: das sieht gar nicht merkwürdig aus. Herr Mausacker, Sie haben sich offenbar ja auch vorbereitet. Das haben Sie ja gesagt. Also sozusagen, Sie sind ja nicht sozusagen plötzlich damit konfrontiert worden, sondern hatten offenbar ein Konzept, eine Idee. Und Elisabeth Raffauf, das scheint ja auch so ein bisschen ein Schlüssel zu sein, ne, für Eltern, sich da einfach vorzubereiten auf diesen Moment. Weil da kommt irgendwann, dass die Kinder ausziehen. Und sie sollten ja auch ausziehen.
1: Ja,
2: das ist ja die Idee, dass sie rausgehen in die Welt. Ne?
1: Es ist auf jeden Fall gut, wenn man sich, sagen wir mal, ein paar ernstere Gedanken dazu macht. Na, wie ist das eigentlich für uns, ja? Also der Unterschied ist ja, wenn die Kinder da sind, dann hat man ja immer ein Thema, nimmt ein gemeinsames Thema, die Kinder. Und manchmal ist es so, dass das einfach auch so ein bisschen zwischen einem steht. Und wenn die Kinder weg sind, dann steht man wieder direkt voreinander. Und dann muss man gucken, was ist jetzt mit uns, können wir was miteinander anfangen? Und das ist natürlich gut, wenn man sich das vorher schon überlegt. Haben wir denn Lust, was gemeinsam zu machen dann? Und wie wollen wir es gestalten? Was wird auch frei für uns?
0: Ja, das ist ganz wichtig. Also ich hatte mich ausgiebig damit beschäftigt. Ich hatte noch so ein Zertifikatsstudium Gerontologie gemacht. Und letztlich und die Frage an uns und an mich, wie sieht gutes Altern aus und wie wollen wir altern? Und dazu gehören ja Ablöseprozesse, also Abschied zu nehmen. Also Abschied zu nehmen auch davon, dass die Kinder zu Hause sind. Abschied zu nehmen von der körperlichen Kraft, von vielen Dingen einfach
1: Absolut.
0: Abschied zu nehmen. Mhm. Und

0: auch zu gucken, wie können wir lange gut leben. Also ist unser derzeitiges Haus geeignet mit den Treppen, mit all dem. Deswegen ebenerdig und auch behindertengerecht, sodass wir lange dort leben können. Diese Frage habe ich irgendwie oder haben wir früh ventiliert.
1: Das ist ja alles schon mit einbezogen. Ja, Wahnsinn. Aha.
0: Ja, genau. Also da, weil es ich finde es eine ganz wichtige Frage, ja. Ne? diese Übergänge bewusst zu gestalten und ins Leben reinzuholen und zu sagen, wie will ich leben? Und wir haben und nicht die Dinge nur auf sich zukommen zu lassen, sondern wir haben Gestaltungsmöglichkeiten und nachher kann man sonst nur reagieren.
1: Ja.
0: So und plötzlich entstehen Dinge, die man gar nicht wollte.
2: Das klingt jedenfalls alles nach einer Haltung und einer Entwicklung, die sich sehr gut anhört in meinen Ohren und die vielleicht vorbildhaft sogar sein könnte. Jörg Marshake, ich danke Ihnen sehr für Ihre Schilderungen und für den Einblick in die Wandlungen in Ihrem Familienleben. Wünsche auf jeden Fall ein schönes Wochenende, auch wenn Sie jetzt offenbar noch arbeiten müssen heute. Aber das haben wir gemeinsam.
0: Herzen, ich arbeite von Herzen gern. Also
2: ich auch. Ich auch. Es fühlt sich gut an. Ich mache meinen Job so auch sehr, sehr gerne. Dann viele Grüße an Ihre Söhne, an Ihre Frau und schönes Wochenende. Danke und gute Fahrt noch.
0: Ihnen auch.
1: Ja,
0: danke,
1: tschüss.
0: Dass ich dabei sein durfte.
2: Ciao, danke. Ciao. Und per E-Mail können Sie uns auch erreichen. Wie gesagt, anrufen können Sie uns, ist klar. 0800 2254 2254, nochmal die Telefonnummer, unter der Sie uns erreichen können, kostenfrei bis 11 Uhr. 0800 2254 2254. Gehen und gehen lassen, wenn die Kinder ausziehen. Das ist unser Thema. Wie damit umgehen, wenn die Kinder das Haus verlassen. Schreiben Sie uns aber auch gerne eine E-Mail, gespräch@deutschlandfunkkultur.de. Bei uns ist die Psychologin und Autorin Elisabeth Raff auf und geschrieben hat uns auch Arndt Stephan aus Dresden. Der schreibt, die älteste unserer fünf Töchter haben sie, war an ihrem 18. Geburtstag in eine funktionelle WG gezogen. Sie hatte völlig recht, wir waren als Eltern unerträgliche Prinzipienreiter. Und auf 90 Quadratmeter ist auch nicht so viel Platz für 7 Personen, womit er offenbar seine Familie meint. Bis vor kurzem hat dieses Arbeiterkind ein Auslandsjahr in Frankreich absolviert, ist nun zurück, hat in unserer Stadt, also in Dresden, offenbar ein WG-Zimmer gefunden und studiert an der Uni Politikwissenschaft und Romanistik. Ich bin stolz wie Bolle und wünsche ihr alles Glück der Welt. So schreibt uns Arndt Stephan aus Dresden.

0: Gehen und gehen lassen, wenn die Kinder ausziehen. Gibt es eigentlich so dieses Empty-Nest-Syndrom für Eltern, wenn die Kinder plötzlich weg sind und sie sich fragen müssen, ja, wie geht's jetzt eigentlich mit uns als Paar auch weiter? Auch das beschäftigt uns. Wir wollen wissen, wie Sie diese Übergangsphase erlebt haben. Entweder als Kind, als Jugendlicher oder eben als Eltern. Es kann auch schon eine Weile her sein. Und wir sind gespannt darauf, von Ihnen zu hören. 0800 2254 2254. Das ist die Telefonnummer. Bis 11 Uhr kostenfrei. Unter der können Sie uns erreichen. Erzählen Sie uns von Ihren Erfahrungen. Oder vielleicht haben Sie auch Fragen. Vielleicht wollen Sie sich auch vorbereiten auf diesen Moment des Auszugs der Kinder. Und da habe ich hier jemanden für Sie, der sicherlich behilflich sein kann. Die Psychologin und Autorin Elisabeth Raffauf, die übrigens gerade ein Buch geschrieben hat über, ja, wie Kinder in die Welt gehen, wie sie mutig in die Welt gehen, Angst aufwachsen in unsicheren Zeiten und wie wir unseren Kindern helfen, mutig in die Welt zu gehen. Also in dieser Hinsicht genau das, was zu unserem Thema hier heute passt, bis 11 Uhr. Oder Sie schreiben uns gerne eine E-Mail, das können Sie auch gerne tun, gespräch@deutschlandfunkkultur.de, gespräch@deutschlandfunkkultur.de. Gehen und gehen lassen, wenn die Kinder ausziehen. Aus Freiburg ruft uns an Sigrid Zacharias. Schönen guten Morgen.
1: Guten Morgen.
2: Guten Morgen.
1: Also, ich habe ja jetzt einen Teil Ihrer Sendung gehört, nicht von ganz, ganz Anfang an. Und ich muss sagen, der letzte Gesprächspartner, der hat das alles von meinem Empfinden her ziemlich verkopft angegangen. Bei uns war das gefühlsbetonter, beziehungsweise wir hatten gar nicht Zeit, so viel darüber nachzudenken, was jetzt passiert, mit unseren drei Töchtern, denn das kam einfach so über uns. Wir mussten sehr oft Abschied nehmen, denn die Älteste und die Mittlere sind schon sehr früh konnten, wir haben sie freigelassen und losgelassen, ausziehen, da sie ihr internationales Abitur in Kanada am Pearson College gemacht haben. So waren sie noch sehr jung, 16, 17. Und zu der Zeit, das war Mitte der 80er Jahre, gab es noch keine Smartphones und die Telefonate über See waren teuer. Und wir wohnten nicht in einem Haus, sondern in unserer Vierzimmerwohnung zur Miete, in der ich heute noch wohne. Und wir haben unsere Kinder sehr oft zum Bahnhof begleitet und mussten sehr oft Abschied nehmen. Und die Zimmer zu Hause blieben gleich. Wir haben nichts anderes gemacht. Sie sind so geblieben, sodass sie immer wieder zurückkommen konnten. Und wenn sie zurückkamen, war alles noch da. Dazu muss ich sagen, dass unsere Familienbande sehr eng sind. Und um auch auf das vorige Gespräch zurückzukommen, und kann ich sagen, dass sie heute noch sehr eng sind, obwohl ich schon stolze Oma bin. Ich habe vier Enkelkinder. Und
0: wie alt sind die Enkelkinder?
1: Wie alt sie sind?
0: Ja, ich frage nur, weil vielleicht
1: schon sehr groß.
0: Irgendwann steht da ja auch der nächste Auszug an.
1: Groß. Also der Jüngste ist 16.
0: Na, sag ich doch, das ist ja nicht mehr weit hin, ne?
1: Ja. Da kommt jetzt die nächste Phase des Loslassens. Und der Älteste wird in diesem Jahr 22. Der studiert und
0: und ist ausgezogen bei seinen Eltern.
1: Ja, der ist bei seinen Eltern ausgezogen.
0: Konnten Sie da behilflich sein?
1: Und, die Omi hat ihn noch nicht besucht, weil er sagt, Omi, du kannst nicht kommen. Die WG, in der ich wohne, die ist so winzig klein, du kannst nicht einmal am Boden schlafen in meinem Zimmer.
2: Aber Frau Zacharias, Sie haben gesagt, dass es so über Sie gekommen ist damals.
1: Ja.
2: Was heißt das?
1: So
2: konnten Sie sich nicht vorbereiten? Also das ist doch auch eine längere Vorbereitung, bis ein Kind nach Kanada geht.
1: Ja, aber wir hatten keine große Zeit, uns vorzubereiten, denn sie wurden vorgeschlagen, beide hintereinander natürlich, mit 5 Jahren Unterschied. Sie waren halt die besten Schülerinnen in ihrer Klasse, mussten allerdings bei der Studienstiftung des Deutschen Volkes erst eine Prüfung ablegen und wurden halt genommen und dann... Deswegen kam es so über uns. Wir hatten keine große
2: Bedeutungszeit. Ist das alles problemlos dann über die Bühne gegangen? Wie war das?
1: Ja, also mein Mann und ich hatten natürlich Diskussionen, weil ich war dafür, ich bin immer dafür, nach vorn zu gucken. Und ja, mein Mann ist ein kindernah gewesen. Er wollte sie so, ja, so wie die Väter an ihre Töchter binden. Und ich habe gesagt, das ist eine einmalige Chance, wir müssen sie ziehen lassen. Ja, und so war es dann.
0: Aber interessant, wenn ich da mal kurz einhaken darf, weil wir reden ja wirklich, wie gesagt, von Mitte der 80er Jahre und Sie haben es ja betont auch, also in der Zeit, in der analogen Zeit, also vor dem digitalen Zeitalter, wo es ja wirklich noch, Sie haben es ja erwähnt, teuer war, auch zu telefonieren, ins Ausland zu telefonieren, Kontakt zu halten. Also da schrieb man vielleicht auch mal einen Brief, der braucht aber vielleicht eine Woche bis Kanada und dann wieder zurück.
1: Das ist der Älteste.
0: Und ich frage mich gerade...
1: fast jeden Tag, wie ein Tagebuch.
0: Ja, und das, da frage ich mich, wie das zum Beispiel das Verhältnis auch verändert. Also ich weiß nicht, bei Ihren Enkeln sicherlich, weiß nicht, haben Sie einen Familienchat?
1: Ja, natürlich. Natürlich,
0: selbstverständlich. Ja, natürlich. Das sagen Sie so. Es ist für viele auch manchmal belastend, hört man ja, wenn zu viel im Familienchat los ist.
1: Es ist schön. Wir sind ehrlich miteinander, wir sagen uns die Sachen und wenn es mal nicht kommt, nicht ist, es wird keine Kränkung auf der einen oder anderen Seite. Mein Gott, warum und weshalb? Ich möchte halt immer gerne wissen, wo meine Kinder sind, was sie tun. Und das mache ich heute noch so und nach Möglichkeit besuche ich sie an diesen Orten, solange sie studiert haben, habe ich sie besucht und wollte wissen, wo sie wohnen, wie sie leben und so weiter. Ohne sie jetzt zu kontrollieren. Wir haben ihnen immer freie Hand gelassen und ihre Entscheidungen selber zu treffen. Wenn sie unser Rat gebraucht haben, haben sie uns angerufen, dann, also Festnetz, ich spreche jetzt auch vom Festnetz, und wir konnten uns beraten und das ist bis heute so geblieben.
0: Ich frage deswegen, weil vielleicht auch die Frage an Elisabeth Raffauf, ich glaube, durch das digitale Zeitalter hat sich dieser Abnabelungsprozess vielleicht auch nochmal verändert, oder? Wie schätzen Sie das?
2: Ja, absolut. Also in beide Richtungen. Einerseits ist es super, dass es mehr Kontakt gibt oder mehr Kontaktmöglichkeiten gibt und man einfach weiß, man ist ja irgendwie verbunden. Und andererseits kann es natürlich auch zu einer Last werden, wenn so die Forderung kommt, du musst dich aber mindestens einmal am Tag melden oder du musst überhaupt das und das machen, dann wird es auch zu einer Zwinge sozusagen, zu einer Zange. Also hat beide Seiten. Ne?
1: Und aber das ist überhaupt nicht der Fall. Ja. Eine Seite meldet sich immer und wenn längere Zeit mal...
0: Wer ist die eine Seite? Sie.
1: Dann sage ich dann, ja, wo bist du jetzt eigentlich?
0: Doch schon, Sie wollen schon wissen, wo die Kinder und Enkel sind.
1: Im Ausland durch ihren Beruf. Oh. Und dann sage ich, in welchem Land bist du gerade? Und dann entweder rufen wir über WhatsApp an, wo wir uns auch sehen können. Das habe ich mir als Kind schon immer gewünscht. Ich würde so gerne telefonieren, aber den Menschen auch sehen. Naja, aber das geht ja jetzt Gott sei Dank. Und ja, je nachdem sind dann die Gespräche eine Stunde oder nur 2-3 Minuten. Mutti, ich kann jetzt nicht mehr weiter, ich muss das und das. Okay, tschüss, servus und so weiter. Ja. So ist es halt.
0: Sigrid Zacharias aus Freiburg, ich danke Ihnen sehr für Ihren Anruf. Viele Grüße an Ihre drei Töchter und an Ihre Enkel.
1: Dankeschön.
0: Und,
1: danke, wie gesagt,
0: vielleicht,
1: ja, und das mit den Feiertagen.
0: Ja.
1: Das haben wir auch so gemacht, einmal bei der einen. Natürlich kann nicht eine Familie mit 4 Kindern jetzt zur Omi kommen. Denn die Omi ist ja allein jetzt, mein Mann ist schon leider schon sehr lange verstorben. Und ich lebe allein, aber ich bin nicht einsam. Das ist ein ganz großer Unterschied.
2: Absolut, ja.
1: Ja, und also mit den Feiertagen machen wir so. Wir besprechen das vorher. Wir machen auch immer eine gemeinsame Urlaubszeit von ein paar Tagen, wo wir alle zusammenkommen. Die eine Tochter lebt in Karlsruhe, der andere lebt in Berlin. Und in Berlin gibt es die Möglichkeit, ein kleines Gartenhäuschen, das in der Nähe eines Sees ist. Und da drängen wir uns alle irgendwie und schlafen im Zelt und haben aber eine gemeinsame Familienzeit. Und so habe ich auch meine Kinder und Enkelkinder groß wachsen sehen, im wahrsten Sinne des Wortes. Die sind jetzt schon, ich bin jetzt die Kleinste in der Familie. Ich sage aber immer, ich bin immer noch das Oberhaupt.
0: Ich habe eine Empfehlung für einen Familienchat. Da können Sie, wenn die Sendung hier live beendet ist, sie dann reinposten, denn wir veröffentlichen die natürlich auch als Podcast und dann können alle reinhören, Sie haben sich als Familienoberhaupt gerade bezeichnet, ne?
1: Ja,
0: ja, genau. Wie das Familienoberhaupt hier mit uns hier in der Sendung gesprochen hat. Viele Grüße, Dankeschön.
1: Dankeschön,
0: danke.
1: Alles Gute Ihnen auch.
0: Danke. 0800 2254 2254, das ist unsere Telefonnummer. Rufen Sie uns gerne an. Gehen und gehen lassen, wenn die Kinder ausziehen. Und wir haben es ja auch schon gehört, so Unterschiede aus der analogen Zeit, wo es, glaube ich, noch mal ein bisschen anders war als in der digitalen Zeit. Ich will nochmal ganz kurz das Thema Familienchat ansprechen, weil ich glaube, die meisten von uns sind in irgendwelchen Familienchats. Und das kann ja auch belastend sein, oder? Hier klang es ja alles sehr schön und offen, aber es kann ja auch belastend sein, Frau Raffaff, oder?
2: Ja, das ist dann belastend, wenn es zu so einer Forderung kommt. Ja, einer schreibt da aber nie rein oder so. Ich schreibe immer rein und da kommt nichts. Das kann dann auch so eine Schieflage werden. Oder ich bin jetzt mal da rausgegangen, weil irgendwie nervt mich das, dass ich immer so zugetextet werde. Beides möglich. Und da muss man natürlich gucken, ist das ausgewogen mit dem Familienchat oder ist das mehr eine Last?
0: Und es kann ja auch schnell mal zu sozialer Kontrolle werden, ne?
2: Absolut,
0: Dass man immer...
2: Zumindest so ein Versuch, ne?
0: Ja, wie viel darf man denn erwarten? Wir haben es ja schon jetzt auch gehört, gerade bei der Anruferin aus Freiburg, so ein bisschen erwartet man schon, dass die Kinder sagen, immer mal wieder sagen, wo sie sind.
2: Ja, so. Es kommt natürlich sehr darauf an, auch was die so machen. Ne? Wenn die jetzt irgendwo im Dschungel sind oder so, dann haben sie entweder keine Möglichkeit oder man sagt als Eltern, also wenn du mir jeden Tag einen Daumen schickst, dass ich weiß, du lebst noch, das reicht mir. Ja? Also es geht ja darum, gibt es eine Sorge? Und wenn es keine Sorge gibt, dann darf man gar nichts erwarten, sondern dann führen die wirklich auch erstmal ihr Leben und dann ist das auch gut. Aber man kann natürlich besprechen, wie machen wir es? Und ausprobieren. Und wenn es irgendwie nicht passt oder zu viel oder zu wenig ist, nochmal sprechen. Aber es geht ja erstmal um das Leben der Kinder und die müssen ihr eigenes Leben führen. Und da sollte man so wenig Erwartungen wie möglich haben. Ja.
0: Aber können die Kinder den Eltern umgekehrt auch helfen? Beim Thema Auszug, wenn Kinder gehen, gibt es etwas, was sie Kindern mitgeben, dass es besser ist? Leichter ist für die Eltern oder müssen die das gar nicht beachten?
2: Ich finde, das ist nicht der Job der Kinder, das den Eltern leichter zu machen. Aber natürlich sind Eltern froh, wenn sie merken, den Kindern geht's gut, das ist ja klar. Aber deshalb müssen Kinder nicht, wenn es ihnen schlecht geht, das verheimlichen. Das sollte nicht die Konsequenz sein. Aber klar, natürlich, wenn die Kinder gut ins Leben starten, ist das ja für die meisten Eltern einfach auch ein schönes Gefühl neben der Trauer. Es ist ja beides. Einerseits gibt es den Abschied und die Trauer und andererseits auch die Freude, dass die das hinkriegen und dass es irgendwie läuft und dass die ihren Weg machen werden und auch diese Zuversicht. Und das ist ja wiederum auch ein schönes Gefühl.
0: Gehen und gehen lassen, wenn die Kinder ausziehen. Rufen Sie uns gerne an. Erzählen Sie uns von Ihren Erfahrungen. 0800 2254 2254. Oder schreiben Sie uns eine E-Mail an diese Adresse. gespräch@deutschlandfunkkultur.de. Bei uns ist die Psychologin und Autorin Elisabeth Raffauf. 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

0: Gehen und gehen lassen, wenn die Kinder ausziehen, das beschäftigt uns. Das ist genau die Phase, wenn Kinder wirklich erwachsen werden und das Elternhaus verlassen. Wie erleben Sie das? Gibt es da Probleme? Haben Sie sich darauf vorbereitet? Lief das alles ganz smooth? Wir haben ja gerade von vielen gehört, die sich da durchaus gute Regelungen ausgedacht haben und das Familienverhältnis eigentlich ganz gut geblieben ist. Vielleicht sogar manchmal besser geworden ist, weil man wiederum auch ein bisschen Abstand voneinander gewinnen konnte. Aber immer haben wir jetzt mit Menschen gesprochen, die als Elternpaar damit konfrontiert waren. Wie ist es eigentlich, wenn man alleine bleibt als Mutter oder als Vater, wenn zum Beispiel der Partner gestorben ist oder weil man einfach getrennt schon war, eine ganze Weile, alleinerziehend war zum Beispiel. Barbara Wichmann schreibt uns hier von der Ostseeküste. Sie schreibt hier, ich bin Witwe und habe zwei Söhne. Der Jüngere lebt mit 24 in Frankreich, der Ältere mittlerweile in Baden-Württemberg. Wenn man als Eltern allein ist, ist das Thema nochmal ein anderes. Ich habe mein Leben sehr auf meine Söhne ausgerichtet, denn wir hatten einen sehr guten freundschaftlichen Draht zueinander. Und sie waren mein wichtigster Lebensinhalt. Und nun fällt es mir schwer, loszulassen und nicht mehr wie gewohnt an dem Leben der Kinder teilzuhaben. Barbara Wichmann ist jetzt allein, nachdem die Kinder raus sind. Da ist kein Partner, keine Partnerin mehr. Elisabeth Raffauf, das ist ja nochmal was ganz anderes. Das macht es ja noch natürlich deutlich schwieriger. Ne?
1: Das kann man auch gut verstehen. Ja, sie sagt natürlich, sie hat ihr Leben auf die Kinder ausgerichtet. Und das war vielleicht zu viel des Guten, sage ich mal. Ne? Und gleichzeitig war es vielleicht auch nötig, weil wenn man alleine ist mit zwei Kindern, dann muss man ja einfach alles stemmen und hat auch gar nicht so viel Raum jetzt für was anderes. Und trotzdem ist es eben wichtig, auch wenn die Kinder in der Jugend sind, dass man guckt, dass man selber einfach sich schon auch umsieht, damit genau das nicht passiert. Aber natürlich ist es erstmal ein schmerzhaftes Gefühl und ein sehr, sehr verständliches Gefühl. Und jetzt ist es gut zu gucken, auch für die Jungs, die sind zwei Söhne, hat sie gesagt, ne? Mhm. Dass die auch das Gefühl kriegen, für Mama ist es schwer, aber sie hat auch ihr eigenes Leben. Damit kann man die Kinder sehr entlasten und gleichzeitig auch die Beziehung stärken. Also oft hat man ja das Gefühl, da geht was weg, ich muss loslassen und dann ist das weg. Und das ist nicht der Fall. Das wird nur anders. Es wird neu. Und wenn man diese Chance der Beziehung gibt, okay, wir sind jetzt nicht mehr zusammen, wir können was neu gestalten, unsere Beziehung verändert sich, dann ist das eine super Chance und dann kann wirklich was Tolles, Neues entstehen.
0: Das hört sich gut an, aber ist vielleicht sogar für die Kinder ein bisschen einfacher, die ja sowieso natürlich deutlich jünger sind und ins Leben gehen und viele neue Abenteuer erleben wollen, neue Menschen kennenlernen. Und die Mutter in diesem Fall oder der Vater kann ja auch sein, dass man alleinerziehend. Man ist ja dann automatisch ein bisschen älter und ist in einem ganz anderen Lebensabschnitt und muss dann irgendwie sein Leben neu gestalten, irgendwie mit sich selbst klarkommen. Das ist ja auch eine Aufgabe dann für alleinige Elternteil, was übrig geblieben ist. Oder wenn der Partner eben gar nicht sich an der Erziehung beteiligt hat oder sonst wo ist. Ne?
1: Das ist total schwierig, ja. Und es ist viel schwieriger als für die Jungs, natürlich. Und gleichzeitig hat sie was Gutes geschafft, nämlich die Kinder trotzdem gehen zu lassen, obwohl es ihr so schwer gefallen ist. Und das ist ganz toll und das ist auch richtig. Es ist schwer, das ist einfach unbestritten. Aber vielleicht, wenn man auf die andere Seite guckt, was auch frei wird oder was neu wird, auch im Kontakt mit den Kindern, wird es vielleicht ein bisschen einfacher.
0: Ist es dann für die Kinder auch schwerer, wenn da eben nur noch ein Elternteil da ist?
1: Ja, und wenn die wissen, Mama ist alleine und Mama ist traurig, ist das natürlich für die Kinder schwer. Und das ist wichtig, vielleicht das auch mal auf den Tisch zu bringen und auch genau darüber mal zu reden und auch zu gucken, was kann jetzt auch natürlich sie als Mutter tun, um die Kinder da auch zu entlasten. Also ja, die Traurigkeit ist verständlich und vielleicht gibt es noch andere Menschen, wo sie die auch ein bisschen lassen kann und auch sich trösten lassen kann.
0: Also Freunde, Freundschaften verstärken vielleicht, ne?
1: Die unbedingt, man hat, ne? Ja. Mhm. Und auch es gibt ja auch vielleicht gemeinsame Leute, die Ähnliches erleben, gibt es mit Sicherheit, ja. Natürlich hat sie jetzt, Frau Wichmann, hat eben auch noch ihren Mann verloren vor der Zeit, was ja auch
0: das wahrscheinlich... Das war ja keine Trennung, sondern
1: genau,
0: ist einfach gestorben.
1: Was wahrscheinlich auch sehr, sehr traurig war. Und dann das kommt dann noch so obendrauf.
0: Da rufen Sie uns gerne an, erzählen Sie uns von Ihren Erfahrungen mit dem Auszug der Kinder. Da gibt es ja sehr viele verschiedene Konstellationen, über die wir hier schon gesprochen haben. 0800 2254 2254, das ist unsere Telefonnummer, unter der Sie uns bis 11 Uhr kostenfrei erreichen können. Wir freuen uns auf Ihre Anrufe, auf Ihre Erzählungen, auf Ihre Berichte, vielleicht auch auf Ihre Fragen an die Psychologin und Autorin Elisabeth Raffauf über das Ausziehen der Kinder. Oder schreiben Sie uns auch gerne eine E-Mail unter gespräch@deutschlandfunkkultur.de.

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3: Mit Miriam Rossius. Der DGB protestiert mit einem bundesweiten Aktionstag gegen Sozialkürzungen. Die SPD droht mit einer Blockade der Pflegereform im Kabinett. Und die Schriftstellerin Louise Erdrich wird mit dem Gischpreis geehrt. Der Deutsche Gewerkschaftsbund hat für heute bundesweit zu einem Aktionstag gegen Kürzungen im Sozialbereich aufgerufen. In 15 großen Städten sind Kundgebungen geplant. Der DGB will damit nach eigenen Angaben ein Zeichen für einen starken Sozialstaat, sichere Arbeitsplätze und gute Arbeitsbedingungen setzen. Die DGB-Vorsitzende Fahimi sagte im Deutschlandfunk, dass nicht die Beschäftigten für politische Fehlentscheidungen verantwortlich sind. Ihren Worten nach ist es deshalb der falsche Weg, ihnen jetzt mit dem Abbau des Sozialstaats die Rechnung zu präsentieren.
4: Deswegen finde ich es auch eine Unverschämtheit, wie in diesen Versicherungssystemen jetzt rumgewütet wird, die aber eine erarbeitete Leistung der Beschäftigten sind. Das ist nicht das Sparschwein der Bundesregierung. Und da kann man auch nicht beliebig in die Lebensplanung der Menschen eingreifen, so wie es jetzt auch noch bei Rente geplant ist. Wir begrüßen einige Dinge auch, aber das sind zu tiefgreifende und auch nachhaltig nachwirkende Eingriffe, wo wir eine andere Politik brauchen. Wir wollen sowieso auch einen anderen Schwerpunkt der Politik.
3: Jasmin Fahimi, DGB-Vorsitzende. Kommende Woche will Gesundheitsminister Linnemann im Bundeskabinett die geplante Reform der Pflege auf den Weg bringen. Doch die SPD will nachverhandeln, wie ihr Generalsekretär Klüssendorf angekündigt hat. Ruth Kirchner.
5: Bei den aktuellen Plänen drohten massive Kürzungen, sagt Klüssendorf und betont, Zitat, das lassen wir nicht zu. Klüssendorf fordert, die Eigenanteile für Pflegeheimbewohner zu begrenzen und eine weitergehende Neuordnung der Finanzierung. Nach ARD-Informationen soll es am Montag weitere Gespräche der Koalitionspartner geben. In der SPD gehe man aber nicht davon aus, dass es noch zu einer schnellen Einigung komme. Die Pflegekassen stehen massiv unter Druck. Für das kommende Jahr wird ein Milliardendefizit erwartet.
3: Die Videoplattform TikTok hat sich im Streit um den Schutz von Kindern und Jugendlichen mit dem US-Bundesstaat Alabama geeinigt und damit einen Prozess abgewendet. Wie der zuständige Generalstaatsanwalt mitteilte, soll das Unternehmen im Rahmen eines Vergleichs mindestens 100 Millionen Dollar zahlen und die tägliche Nutzungszeit für junge Menschen auf 2 Stunden begrenzen. Die Mindestsumme muss demnach binnen 45 Tagen gezahlt werden. Klagen von mehr als einem Dutzend weiterer US-Bundesstaaten gegen TikTok bleiben von der Einigung unberührt. Am ersten Tag seines Paris-Besuches hatte Papst Leo XIV. Termine mit diplomatischem oder repräsentativem Schwerpunkt. So hat er etwa den französischen Präsidenten Macron getroffen und am Sitz der UNO-Kulturorganisation UNESCO gesprochen. Heute geht es ihm nach eigenen Worten vor allem um persönliche Begegnungen. Anna Giordano.
6: Am Vormittag besucht er die Maison Baquita, ein Zentrum für Migranten und Geflüchtete im Norden von Paris. Beobachtern zufolge möchte er damit auch ein Zeichen gegen die immer härtere Migrationspolitik in Frankreich und ganz Europa setzen. Am Nachmittag findet dann die größte Messe seines Frankreich-Besuches statt. Auf der Place de la Concorde werden rund 600.000 Gläubige erwartet. Am Abend reist Leo XIV. Weiter in den französischen Marienwallfahrtsort Lourdes.
3: Der Deutsche Olympische Sportbund entscheidet heute in Baden-Baden über die deutsche Bewerbung. Es geht um die Sommerspiele 2036, 2040 oder 2044. Zur Wahl stehen München und die Metropolregion Rhein-Ruhr mit Köln. Berlins Regierung zog ihre Bewerbung diese Woche zurück und begründete das mit dem Wahlsieg der Linken. Die Hauptstadt galt aber nach einem Prüfbericht der Evaluierungskommission nur noch als Außenseiter. Die Stadt Hamburg hatte ihre Bewertung bereits Ende Mai nach einem negativen Bürgerentscheid aufgegeben. Um die Ausrichtung der Olympischen und Paralympischen Spiele bemühen sich neben Deutschland unter anderem Indien, Katar und die Türkei. Die Schriftstellerin Louise Erdrich ist eine der erfolgreichsten US-Autorinnen der Gegenwart und vielfach ausgezeichnet. Nun ist sie auch mit dem Gish-Preis geehrt worden, mit $300.000 einer der am höchsten dotierten Kulturpreise weltweit. Er ist benannt nach dem Schauspielschwesternpaar Dorothy und Lillian Gish und würdigt herausragende Künstler und Künstlerinnen für ihr ästhetisches Schaffen zur Schönheit der Welt. So gab es Lillian Gish vor, die wie ihre Schwester die Stummfilm-Ära in Hollywood prägte, aber auch Jahrzehnte später noch erfolgreich war. Die Autorin Louise Erdrich reiht sich als Preisträgerin in eine illustre Runde ein. Vor ihr ging die Auszeichnung etwa an den Musiker Bob Dylan, den Architekten Frank Gehry oder auch an die Künstlerin Laurie Anderson.
0: Das Wetter.
3: Im Norden ziehen zeitweise Wolken und etwas Regen auf. Über der Mitte und im Süden ist es heiter oder sonnig. Die Höchstwerte liegen bei 17 bis 30 Grad.
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7: Herzlich willkommen, einen schönen guten Morgen nochmal, einen schönen Samstagvormittag wünsche ich allerseits. Das neue Studiensemester hat begonnen, das neue Ausbildungsjahr und damit für viele junge Menschen auch die Zeit auszuziehen aus der Familienwohnung und die Eltern erst einmal zurückzulassen. Und genau das beschäftigte uns, dieser Moment der Trennung, wenn man so will, wenn plötzlich die Familie ganz anders aussieht und eben nicht mehr zusammenwohnt an einem Ort. Gehen und gehen lassen, wenn die Kinder ausziehen. Das ist unser Thema hier bis 11 Uhr. Wir freuen uns sehr auf Ihre Erzählungen, auf Ihre Berichte, vielleicht auch auf Ihre Fragen an Elisabeth Raffauf, die Psychologin und Autorin, die sich genau mit diesem Thema beschäftigt. 0800 2254 2254 ist die Telefonnummer. 0800 2254 2254. Das Ausziehen der Kinder. Viele sprechen ja von einem Empty Nest Syndrome, was einige Eltern haben. Andere gehen wiederum recht souverän damit um. Das haben wir auch schon gehört, bereiten sich darauf vor. Kinder genießen ihre Selbstständigkeit, kommen aber dennoch natürlich auch immer wieder zurück, landen irgendwann in Familienchats bei WhatsApp und schauen, dass man da Verbindung hält. Für einige ist es zu viel, für andere genau richtig. Wir wollen wissen, wie es bei Ihnen ist. Schreiben Sie uns auch gerne eine E-Mail, gespräch@deutschlandfunkkultur.de. Und jetzt haben wir die Gelegenheit, mal das Ganze aus der Sicht eines Kindes, auch wenn es schon ein bisschen her ist, zu hören. Nämlich Rita Wallace ruft uns an aus Aachen. Schönen guten Morgen.
8: Guten Morgen.
7: Wie war das bei Ihnen damals?
8: Ja, wie gesagt, ich bin selber jetzt auch schon 70, aber ich glaube, ich habe...
7: Kommen Sie ruhig ein bisschen, können Sie einen kleinen Ticken näher noch ins Telefon kommen?
8: Ja, so ist besser. Ich bin selber jetzt auch schon 70, aber ich habe, glaube ich, zu gehen und wiederkommen eine ziemlich vielfältige Geschichte zu bieten. Meine Eltern haben sich damals scheiden lassen, als ich in der Abiturklasse war, also kurz vorm Abitur. Das hieß, meine Mutter musste sich eine kleinere Wohnung suchen. Und da war dann schon eigentlich nicht mehr so richtig Platz für mich vorgesehen, weil ja schon klar war, dass ich eigentlich weggehen würde. Ich hatte zwar noch ganz kurzfristig ein eigenes Zimmer, aber das Zimmer war dann halt nicht mehr da, als nachdem ich ausgezogen war und zu Besuch kam. Ich habe da meine Freundinnen oder so immer beneidet, die nach Hause fahren konnten und ihr altes Zimmer da noch eine Weile hatten. Ich glaube, das war für mich damals ein bisschen schnell irgendwie.
9: Das kann ich total verstehen.
8: Ja. Ich bin dann nach dem Studium in die USA gegangen, habe dort geheiratet. Und da hatte man dann dieses Verhältnis mit den Eltern. Es war sehr schwierig. Telefonieren war teuer. Ich habe sehr, sehr viele Briefe geschrieben. Und dann kamen die Eltern zu Besuch. Dann hockte man sehr, sehr aufeinander für die kurze Zeit.
7: Die getrennten Eltern kamen zu Ihnen dann gemeinsam?
8: Getrennt. Mhm. Aber dann war man auf einmal ganz eng wieder zusammen für 2-3 Wochen. und dann wieder getrennt. Dann danach, ich bin dann ein paar Jahre später nach Deutschland zurückgezogen, aber nach Leipzig, da hatte ich dann diese langen Fahrten zu den Eltern nach Hause oder auch umgekehrt, bis meine Eltern, also meine Mutter auch nicht mehr fahren konnte. Und jetzt bin ich wieder in die Nähe von meiner Mutter gezogen, nach Aachen. Und jetzt mache ich das, was die Eltern sonst machen. Ich will, dass meine Mutter mir jeden Tag eine WhatsApp schreibt, damit ich auch weiß, dass alles okay ist.
9: Mhm. Ja, was ja passiert ist, ist, sie haben gar nicht so den richtigen Abschied gehabt. Als sie gingen, waren ihre Eltern mehr mit sich selber beschäftigt, ja, als mit ihnen.
8: Ja,
9: also da,
8: genau,
9: fehlt so ein Stück.
8: Genau.
9: Ja, und vielleicht ist es jetzt auch sowas, auch wenn das jetzt lange, lange her ist, aber so eine Art, auch was nachzuholen oder,
8: genau,
9: irgendwie noch was zu, so rund zu kriegen. Ja?
8: Genau, mhm, genau. Also es sagte eine Freundin, die mich letztens besucht hat und wir viel erzählt haben, und dann meinte sie, ja, ich weiß schon, warum du hier wieder zurückgekommen bist.
9: Ah.
8: Also da muss noch ein Kreis geschlossen werden.
9: Da muss noch ein Kreis geschlossen werden, ja. Können Sie mit Ihrer Mutter darüber sprechen?
8: Ja, wir, ja, können da jetzt super gut drüber sprechen, mhm, über alles.
9: Und das ist auch, dann kann man auch
8: schön,
9: die Dinge sagen, auch die gefehlt,
8: ja,
9: haben und,
8: ja,
9: und die man vielleicht jetzt sogar noch braucht.
8: Ja. Genau.
7: Mhm. Und das Verhältnis zu Ihrem Vater?
8: Mein Vater ist verstorben inzwischen.
7: Mhm. Ist schon eine Weile her?
8: Dass, ja, ist schon eine Weile her.
7: Mhm. Aber das,
8: ja, aber das Thema, ja, Abschied, glaube ich, hat mich auch durch dieses hin, also nach Amerika ziehen und was weiß ich. Denn der Abschied ist so ein Thema für mich geworden in meinem Leben grundsätzlich, dass ich jetzt versuche, wirklich aufzuarbeiten.
9: Das kann ich verstehen, ja.
8: Ja.
9: Und das hat sicher auch damit zu tun, auch wenn es schon lange her ist.
8: Mhm. Ja.
7: Frau Wallace, dann viele Grüße an Ihre Frau Mama. Viele Grüße nach Aachen. Und danke,
8: ja, danke,
7: dass Sie die Geschichte mit uns geteilt haben. Dankeschön.
8: Danke. Tschüss.
7: Danke,
8: tschüss.
7: Rita Wallace in Aachen. Und aus Oldenburg in Niedersachsen ruft uns Anke Wecke an. Schönen guten Morgen. Danke fürs Warten.
10: Ja, guten Morgen. Können Sie mich gut verstehen?
7: Ja.
9: Guten Morgen.
10: Perfekt. Das ist ja schön.
7: Sie sind jetzt doch wieder, ja, ein bisschen weiter weg. Kommen Sie ruhig. Also generell mit Lautsprechern.
10: Ist das so besser?
7: Das Allerbeste ist immer, das Telefon einfach so ans Ohr zu halten, wie,
10: ja,
7: wie früher auch.
10: Okay, ich glaube, also dann habe ich das jetzt richtig, glaube ich. Also mir fallen ganz viele Sachen hier ein, auch wie so der eigene Auszug. Vielleicht auch mit den Auszügen von den Kindern. Also ich habe zwei Kinder, die sind jetzt 24 und 27. Und genau, ich glaube, so der, also mein Auszug damals von zu Hause, das war so ein bisschen sehr, sehr schnell. Also meine Mutter hatte sich neu verliebt und meine Eltern waren getrennt. Ich war 19. Und dann hieß es auf einmal, ich ziehe zu meinem neuen Lebensgefährten und du musst dir eine Wohnung suchen. Und das weiß ich noch. Aber es war nicht schlimm, weil wir haben auch ein gutes Verhältnis. Und dadurch ist es irgendwie für mich so mit dem Auszug, war das gar nicht so schlimm. Also die war zwar dann weit weg, aber ich war sowieso immer viel unterwegs und hatte so meine Freunde, also einen guten Freundeskreis. Naja, und jedenfalls bei meiner Tochter war das super aufregend. Also die ist auch mit 19 ausgezogen, also vor ihrem Bruder. Und ich weiß noch so, ich fand das total aufregend. Also ich hatte ganz schön Schiss, als das so zur Sprache kam, weil ich auch alleinerziehend war. So. Und dann dachte ich, ach du Scheiße, wie machst du das jetzt alleine? Oh Gott, wie wird denn das alles und so? Weil irgendwann wird ja der ältere Sohn dann auch mal ausziehen. Aber letztendlich musste ich mich nicht gleich von beiden verabschieden, sondern meine Tochter dann auch gleich nach Hamburg, ne, wo ich so dachte, ach du Scheiße, ich bin ja so ein Landei und die geht jetzt in die große Stadt und hoffentlich geht die da nicht unter. Also alles sehr spannend, aber das war irgendwie für mich eher aufregend und ich habe mich sehr gefreut, weil die sich auch gefreut haben. Und
7: wie hat sie das geprägt, dass bei Ihnen sozusagen, bei Ihnen Ihre Eltern ja sozusagen eher ausgezogen sind als Sie selbst, ne? Haben Sie ja gerade vorhin beschrieben, weil die sich getrennt hatten, ne?
10: Ja, genau. Meine Eltern, also meine Eltern jetzt. Ne?
7: Ja, ja, ja. Das ist ja, wird ja manchmal über Generationen, glaube ich, weitergegeben. Ich weiß nicht, gibt es so eine, ich frage jetzt mal Frau Raffauf, gibt es da so eine so eine bestimmte Tradition, wenn man so will, wird das sozusagen, was man als Kind erlebt hat, gibt man weiter an die eigenen Kinder, wenn es um einen Auszug, um eine Neudefinition der Familie geht?
9: Nicht zwingend, aber es ist zumindest hat einen Einfluss. Also was Sie beschreiben, Frau Wecke, ist ja so ein bisschen, Sie selber sind rausgeschubst worden. So, ne?
10: Genau.
9: Und was mit Ihren Kindern, ist es aber anders. Die sind schon selber gegangen und sie sind so ein bisschen in Sorge gewesen. Also manchmal ist es ja so, dass man das was ähnlich macht, was die Eltern gemacht haben. Und manchmal denkt man, ach, das war für mich überhaupt nicht schön. Ich möchte es auf jeden Fall ganz anders machen. Und das passt aber dann auch nicht, weil die Kinder ja eine andere Geschichte haben als man selber. Also es ist schon gut, differenziert zu gucken, was von dem war gut, was nehme ich mit und was möchte ich neu machen und nicht so generell alles anders, weil das ist dann manchmal dasselbe, nur mit entgegengesetzten Vorzeichen und auch dann nicht so gut.
7: Aber wenn man als Kind sozusagen die Erfahrung gemacht hat, dass die Eltern sich trennen, dass man relativ früh auch diese Familientrennung plötzlich hat, wie prägt einen das für die eigenen Kinder dann?
9: Unter Umständen ist man dann ganz eng oder eben man macht es ähnlich, weil man es nicht anders gelernt hat. Also es ist nicht bei jedem gleich. Das kommt ein bisschen drauf an, wie man sich damit auseinandergesetzt hat und wie man es auch selber erlebt hat. Es erlebt ja auch nicht jedes Kind die Situation gleich. Ja.
10: Also ich muss dazu sagen, dass meine Mutter, also ich will, eigentlich geht es um ein ganz anderes Thema, was ich ansprechen wollte, aber meine Mutter, das war schon ganz gut. Ich habe mich auch sehr gefreut, dass ich dann letztendlich ausziehen musste. Also ich musste mich dann irgendwie damit auseinandersetzen. Ich habe auch eine kleine Wohnung gefunden. Also ich war da schon, wie nennt man das so, ganz kurz mal notgereift. Also irgendwie so, weiß ich auch nicht. Und das war irgendwie, ja, ganz spannend. Und ich habe meiner Mutter das nie übel genommen. Es war nur sehr, hui, ne, jetzt geht's aber los hier so, jetzt muss ich los. Aber wissen Sie, was mir auffällt, also was, ich habe echt ein gutes Verhältnis zu meinen Kindern. Wir auch diese ganzen WhatsApp-Geschichten, wir sind da ganz cool miteinander. So, wenn man nicht gleich antwortet, alles gut und so. Also irgendwann antworten die sowieso oder ich antworte. Also das ist ganz schön. Ich verfalle in einen Muttermodus, wenn meine Kinder nach Hause kommen. Also, das finde ich nämlich spannend. Also wenn mein Sohn kommt, so, weil meine Tochter kommt gar nicht so oft, der wohnt weiter weg. Und dann denke ich so, ah, jetzt musst du echt erstmal was kochen. Ah, du musst noch einkaufen. Ah, was isst der noch gerne? Dann, und eigentlich...
7: Wie findet ihr Sohn das?
10: Ja, das ist nämlich so ein bisschen ambivalent. Also ein bisschen nervt ihn das, weil manchmal hat er einfach auch gar keinen Bock, dann gleich zu essen, wenn ich was gekocht habe. Und ich bin dann manchmal so ein bisschen irritiert so und merke dann, oh scheiße, du hast wieder so ein bisschen zu viel hier.
7: Ja, ich hake da mal ganz kurz einfach rauf auf. Das ist ja, glaube ich, ein Phänomen, was viele kennen, längst ausgezogen, führen schon ein eigenes Leben. Die müssen gar nicht Mitte 20 sein, vielleicht wie die Kinder von Anke Wecke. Das haben mir meine Kollegen erzählt, dass sie Mitte 20 sind, ne, ihre beiden Kinder.
10: Ja, genau.
7: Mitte 30, Mitte 40 oder sind selbst schon Eltern und werden dann aber, wenn sie nach Hause kommen, dann doch wieder als Kinder behandelt. Ne?
9: Ja, und fühlen sich auch selber wieder klein und lassen sich auch so behandeln. Ne? Vielleicht meckern sie ein bisschen rum, aber manche lassen dann auch wirklich ja sozusagen alles fallen und lassen sich bedienen. So, ne? Und das ist aber ein schönes Thema, finde ich, was man auch gut besprechen kann. Weil ich kann auch Sie gut verstehen, dass Sie sagen, ich möchte die ja dann auch irgendwie... Ich sag mal, Sie haben das jetzt genannt, bemuttern, aber ich möchte ja auch denen dann was Schönes kochen und möchte, dass die es gut haben und dass es hier eine schöne Zeit gibt, wenn die kommen. Also da ist ja grundsätzlich nichts Schlechtes dran. Nur wenn das dann in diese starren Eltern-Kind-Rollen kommt, dann ist es ganz gut, vielleicht mal darüber zu sprechen und zu sagen,
10: ja.
9: Wie sollen wir es machen? Was ist für euch gut? Was ist mein Bedürfnis? Und gibt's da irgendwie eine Möglichkeit, auch was zu verändern, neu zu machen, dass du mal einkaufst oder vielleicht kommen die nur so kurz und denkt man, ach nee, komm, ich kauf ein. Also drüber reden ist, glaube ich, da eine super Hilfe.
10: Genau, und das ist so spannend mit erwachsenen Kindern, weil wir sind genau an dem Punkt. Also eigentlich sind wir schon über dem Punkt. Ich kann mich da mittlerweile ein bisschen zurücknehmen, weil ich dann denke, ach ey, komm, mach dir mal keinen Stress so. Und ich freue mich natürlich sowieso, aber mein Sohn kann einfach auch besser kochen als ich. Also es kommt irgendwie noch mit dazu.
7: Super, dann delegieren Sie das doch einfach. Frau Wecke.
10: Und mittlerweile ist es dann nämlich so, dass ich dann sage, du weißt was, ich muss auch noch arbeiten. Ey, komm, wir wechseln uns ab. Und das ist sehr schön. Also das sind so Sachen, so der kocht dann irgendein Curry, das, was ich sowieso nicht kann. Also ich war auch nie so die Köchin.
7: Ja.
10: Und das ist sehr schön.
7: Ja, genau. Dann viele Grüße vor allem an Ihren Sohn.
10: Ja.
7: Ein guter Koch, der manchmal bei Ihnen vorbeikommt.
10: Ja,
7: Anke Wecke, ich danke Ihnen sehr. Viele Grüße nach Oldenburg in Niedersachsen.
10: Ja,
7: und viele Grüße auch an Ihre beiden Kinder. 0800 2254 2254. Unter dieser Telefonnummer können Sie uns ganz hervorragend erreichen bis 11 Uhr, wenn es darum geht, gehen und gehen lassen, wenn die Kinder ausziehen.

0: Musik von Soren hier im Deutschlandfunk Kultur an diesem Samstagvormittag. Elisabeth Raffauf ist bei uns, Psychologin und Autorin, um mit Ihnen ins Gespräch zu kommen über die Frage, wie damit umgehen, wenn die Kinder ausziehen. Wenn plötzlich sich eine Familie verändert, wenn man nicht mehr im gemeinsamen Haus, in der gemeinsamen Wohnung wohnt, sondern die Kinder gehen ihren eigenen Weg. Jetzt gerade in diesem Herbst, das neue Semester hat begonnen, das neue Ausbildungsjahr. Ich glaube, das ist etwas, was gerade viele Menschen erleben. Melanie schreibt uns hier gerade über E-Mail, das Kind ist gerade ausgezogen. Mein mittleres Kind ist gerade vor 10 Minuten losgefahren in sein neues Leben. Mir fällt es sehr schwer, aber gleichzeitig freue ich mich auch für ihn. Es ist eine große Achterbahnfahrt der Gefühle, schreibt uns hier Melanie per Mail. Vielleicht sind es jetzt gerade diese Momente, klar. So Ende September, ne, wenn sozusagen dann spätestens im Oktober zum Beispiel das neue Semester beginnt oder so. Das ist jetzt die Zeit, ne?
1: Das ist jetzt die Zeit, ja. Mhm. Es ist schön, wie sie das schreibt. Sie ist traurig und Achterbahn und gleichzeitig freut sie sich auch für ihr Kind. Und das ist eine ganz tolle Haltung.
0: Ja, und manchmal ist es ja so, dass Kinder nicht sofort einfach ausziehen wollen. Zum Beispiel, wenn sie das Studium in derselben Stadt beginnen oder die Ausbildung in derselben Stadt beginnen. Das ist manchmal auch nicht einfach. Das ist ja auch bei Jungs und Mädchen, glaube ich, ein bisschen unterschiedlich, ne?
1: Absolut, oder? Ja. Mhm. Im Schnitt ist es sogar fast so, dass Mädchen im Schnitt knapp 2 Jahre früher ausziehen als Jungs.
0: Ja. Also schon Selbstständigkeit in der Schule, da erleben wir das ja auch. Schnellere Entwicklung von Mädchen, oft auch zum Teil besser, selbstständiger, kann man das so sagen, als die Jungs? Geht die Schere immer weit auseinander?
1: Ja, zumindest in der Schulzeit noch, ne? Das wird dann irgendwann ausgeglichen, aber in der Zeit ist das so, dass die Mädchen einfach in der Entwicklung weiter sind. Aber ich bin sicher, dazu kommt auch, dass die Mädchen auch heute noch anders erzogen werden und auch vielleicht zu mehr Selbstständigkeit, vor allem im Haushalt und in diesen Skills, sage ich mal, die man auch braucht, um auszuziehen. Ja.
0: Dorothee Zend ruft uns an aus Augsburg. Schönen guten Morgen.
2: Hallo.
0: Hallo. Hallo. Danke fürs Warten. Bei Ihrem Sohn war es nicht so einfach mit dem Ausziehen?
2: Er wollte ausziehen, also er hat den Wunsch gehabt, war in der Ausbildung auch auszuziehen, hat sich dann auch eine Weile lang so bemüht, was zu finden, selber eine Wohnung zu finden. Und irgendwann ist es von seiner Seite so eingeschlafen, aber das Zusammenleben war auch nicht mehr ganz so einfach. War eben, wie gesagt, in der Ausbildung 20 und das war für mich auch dann irgendwann schwierig. Und dann habe ich überlegt, wie können wir das jetzt machen, dass wir wieder gut miteinander können, aber nicht mehr zusammenleben. Und daraufhin habe ich mich entschieden zu überlegen, ob ich nicht ausziehen möchte in eine kleinere Wohnung. Wir haben nur zu zweit gelebt. Und ihn so ein bisschen vor diese Tatsache zu setzen, ich ziehe jetzt aus und das bedeutet,

0: kümmern. Und gleichzeitig war der Wunsch seinerseits schon sehr groß, auszuziehen. Und das Zusammenleben war einfach nicht mehr einfach. Und
1: wir wollten das
0: einfach besser machen, ja.
1: Was Sie ansprechen, ist ja auch wirklich was, was in der Zeit wirkt. Wenn die Kinder jetzt 18, 20 sind, dann knirscht es einfach. Dann sind sie ja einerseits, sagen wir mal, per Gesetz erwachsen, aber irgendwie auch noch Kind. Und irgendwas passt dann nicht mehr so richtig zu Hause. Dann wollen sie ja ihren Weg gehen. Und der soll auch im guten Fall anders sein als der der Eltern oder zumindest in Teilen anders. Und dann ist es ganz normal, dass es knirscht. Und das ist auch die Zeit, dass man irgendwie raus muss eigentlich als junger Mann oder junge Frau. Und gleichzeitig, was Sie von Ihrem Sohn beschreiben, ist ja so eine Ambivalenz. Der wollte unbedingt raus, aber irgendwie ging es nicht.
0: Genau.
1: Und manchmal weiß man nicht so genau, was ist es eigentlich. Ne? Hat man das Gefühl, auch vielleicht als Kind, man kann die Mutter nicht so gut alleine lassen, ja? Oder andererseits, man will noch irgendwas kriegen, man hat noch was zu kriegen, was vielleicht in irgendeiner Zeit des Lebens, in irgendeiner Phase zu kurz gekommen ist. Das können auch Gründe sein, warum dann da so ein Zögern auftritt, ne? Und dann eben dieser Zwiespalt, dieser innere Zwiespalt ist, ich will raus, aber irgendwie kann ich noch nicht.
0: Ja, so kann man das eigentlich gut beschreiben. Und es ist mir auch nicht klar geworden, weil ein Gespräch war jetzt auch nicht möglich, um mit ihm herauszufinden, was denn jetzt der Grund ist, warum er nicht dranbleibt.
1: Mhm. Ja, vielleicht war es ihm selbst gar nicht so bewusst. Das kann auch sein.
2: Manchmal ist es ja auch, es gibt ja auch praktische Gründe. Also gerade in bestimmten Städten ist das Wohnen ja so teuer. Und sogar WG-Zimmer sind so teuer, dass wenn man in derselben Stadt studiert, sagt man sich, ja, wenn die Wohnung groß genug ist, dann bleibe ich doch noch ein bisschen da, oder?
0: Auch das, wenn Sie, also es war schon so ein Punkt, dass ich nicht hätte meinem Sohn eine Wohnung unbedingt mitfinanzieren können oder die große Wohnung, die wir jetzt gemeinsam bewohnt haben, und dann hätte ich nochmal für ihn mit eine kleine Wohnung irgendwie mitfinanzieren können. Das hätte nicht funktioniert von unserer Lebenssituation her, und deshalb war für mich klar, okay, ich ziehe in eine kleinere Wohnung und dann habe ich auch die Chance, wenn er eine Wohnung hat, ihn weiterhin zu unterstützen. Und glücklicherweise hat es das dann gar nicht gebraucht. Unsere Wohnungen sind so, dass er sich selber die ganze Zeit von Beginn an selbst versorgen konnte, Miete bezahlen, alles, hat alles wunderbar geklappt. Und ich habe mich halt auch verkleinert und ich bin eigentlich auch happy darüber, das gemacht zu haben und eine kleine Wohnung zu haben, in der ich mich wohlfühle.
2: Worauf sollte man achten, Elisabeth Raffauf, wenn man als Eltern sozusagen aktiv werden will, aktiv werden muss, wenn es um, ich sag mal, die räumliche Trennung von den Kindern geht, wenn die nicht aus verschiedenen Gründen, weil sie nicht wollen, nicht können, nicht ausziehen?
1: Ja, es ist erstmal gut, bevor man was macht, erstmal zu verstehen, woran liegt's denn eigentlich? Hat da einer noch das Gefühl, er müsste noch was kriegen? Hat es so was gegeben, dass es irgendwie eine Zeit war, wo die Kinder irgendwie nicht so im Fokus standen, wie sie es vielleicht gebraucht hätten? Oder sende ich vielleicht auch unbewusst als Eltern so eine Nachricht, so eine Doppelbotschaft? Ja, du sollst ja gehen, aber ich bin dann schon sehr traurig. Und dann, dass die Kinder spüren diese Doppelbotschaft, selbst wenn man das nicht ausspricht, spüren die auch unsere Sorge. Und dann ist es erstmal gut, das auszusprechen und zu sagen, und ich bin da im Zwiespalt und ich kümmere mich darum, aber du musst dich nicht drum kümmern. Also erstmal gucken, wo hakt's denn eigentlich? Woran liegt's? Und dann kann man irgendwie weiter gucken, wie können wir damit umgehen? Können wir das aussprechen? Und können wir uns das ehrlich sagen? Gibt's da noch irgendwie was das Kind hält, was entweder von den Eltern ausgeht oder auch eine Angst, die Kinder selber haben? Ich komme vielleicht nicht klar. Kinder haben ja oft das Gefühl, oder junge Erwachsene, wenn ich jetzt den nächsten Schritt mache, dann muss das auch wirklich der richtige sein. Und haben Angst, irgendwie Fehler zu machen und vielleicht dann nochmal zurück zu müssen, so eine falsche Entscheidung zu treffen. Und wenn das so ist, ist es auch gut, darüber zu sprechen und zu sagen, das ist jetzt noch nicht die Entscheidung, die wirklich dein ganzes Leben beeinflussen muss. Man darf auch nochmal sich umentscheiden oder zurückgehen. Das ist okay.
2: Also Erwartungen rausnehmen, Spannungen rausnehmen, Fragen stellen, sich gegenseitig Fragen stellen.
1: Ja, und auch ehrlich miteinander sein, auch selbstkritisch als Eltern miteinander, sich sein.
2: Dorothee Zenn, schön, dass Sie bei uns in der Sendung waren. Viele Grüße an Ihren Sohn.
0: Ja. Richtig aus. Dankeschön.
2: Danke. Tschüss. Und viele Grüße nach Augsburg. Und was das Zurückziehen angeht, das ist auch etwas, was einige Hörerinnen und Hörer hier beschäftigt und gerade auch per E-Mail im Laufe, ich sag mal, eines Lebens eines jungen Menschen, dann kommt er vielleicht dann doch wieder zurück, auch vielleicht aus praktischen Gründen, hat irgendwo anders zur Schule gegangen, ist oder hat woanders studiert, ist dann wieder zurück in die Heimatstadt. Richard Pina zum Beispiel schreibt uns aus Prag, wo er uns hört. Viele Grüße.

0: Fast zeitgleich mit dem Auszug der Kinder an ihre Unis bin ich in Rente gegangen, schreibt er uns hier. Viele Freunde und Verwandte befürchteten, dass ich in ein Loch fallen würde. Im Gegenteil, ich empfand es als Befreiung. Endlich konnte ich tagsüber ins Museum. Ich fing an, meine fünfte Sprache zu lernen. Meine Hausarbeiten wurden weniger. Für mich war das ein Win-Win-Erlebnis. Aber dann sind die Kinder nach dem Studium wieder eingezogen. Und er sagte ihnen, ihr habt euer Leben als Erwachsene schon gestaltet und vieles dazugelernt. Ich will jetzt die Ergebnisse dieses Lernprozesses auch hier zu Hause im Einsatz sehen. Und so ist es. Also interessante Erwartungen, die er da an seine Kinder hat. Also das wieder Einziehen offenbar, das ist ja auch etwas, was viele beschäftigt. Gerade wenn man natürlich viel Platz hat, man hat vielleicht ein großes Haus. Was bedeutet das?
1: Ja, man kann davon ausgehen, dass das für die Kinder auch nicht unbedingt die Lieblingslösung ist. Vielleicht ist jetzt irgendwie ein Studienabschnitt zu Ende und es ist eine vorübergehende Sache oder irgendwas hat nicht gut geklappt und man muss nochmal neu starten. Also es ist wichtig, dann erstmal, sage ich mal, die Tür aufzumachen, zu sagen, okay, ihr habt hier immer einen Platz. Also mein Lieblingsgedanke ist da immer dieser Satz des Bindungsforschers John Bowlby, Gipfelstürmer brauchen ein Basislager. Also hier kannst du immer hinkommen, aber natürlich hat er auch recht zu sagen, es ist nicht wie früher. Du bist kein Kind mehr und wir müssen, wenn wir jetzt hier noch eine Zeit lang zusammenleben, vielleicht auch gemeinsame Regeln aufstellen, wie das jetzt heute gehen kann, wo ja sich auch zwei Erwachsene begegnen. Und dann zu gucken, wer macht was und wie können wir das jetzt gut und auch anders gestalten.
0: 0800 2254 2254, das ist die Telefonnummer, unter der Sie uns erreichen können. Wir freuen uns sehr, wenn Sie hier bei uns in der Sendung sind. Es geht uns darum, ja, wie die Situation gestalten, wenn Kinder ausziehen, wenn sich Familienkonstellation verändern. Und aus Hamburg ruft uns an Silke Friedrich. Schönen guten Morgen.
2: Ja, hallo, guten Morgen.
1: Guten Morgen.
2: Schön, dass ich dabei sein darf. Ich habe das jetzt eine Stunde oder über eine Stunde schon verfolgt und empfinde ich das schon als sehr, sehr hilfreich. Danke erstmal dieser Stelle. Und bei mir ist es, glaube ich, so, kann ich sagen, ich nenne mich jetzt mal als ehemalige Alleinerziehende sozusagen mitten im Prozess. Mein Sohn ist 22 und vor ungefähr vier, fünf Monaten so in einer Nacht- und Nebelaktion ausgezogen. Und ich muss schon sagen, dass mich das sehr getroffen hat.
0: Also ohne Vorwarnung, ist einfach raus.
2: Das muss ich dazu sagen. Also das war schon mindestens ein Jahr im Gespräch und ich war damit auch völlig fein. Mein Gott, mit 22 ist klar. Nur dass er es dann so von heute auf morgen einfach umgesetzt hatte, ohne mir wirklich zu sagen, also ich bekam wirklich nur eine WhatsApp. Eine Freundin von ihm war da, also eine Schulkameradin ist da und ich dachte noch gut, sie kochen was zusammen in der Küche und ich kam nach Hause und das Zimmer war leer. Und das hat mich wirklich sehr getroffen und er hat in Hamburg keine Wohnung gefunden, keine WG gefunden, ist dann auch erstmal in eine andere Familie gezogen. Also um es kurz zu machen, ich glaube, der Drang war unglaublich groß bei ihm. Er muss jetzt weg. Wir waren 22 Jahre lang allein und auch sehr, sehr eng. Also wahrscheinlich, ohne das wirklich beurteilen zu können, würde ich wahrscheinlich von Symbiose sprechen müssen. Und ich habe einfach jetzt das Gefühl, es war für ihn sehr wichtig, diesen Cut zu machen. Und es fiel ihm wahrscheinlich sehr schwer. Er war dann 3 Monate auf Reisen. Da haben wir auch nicht viel Kontakt gehabt und hat jetzt ein WG-Zimmer gefunden in Hamburg. Von dieser Wohnung weiß ich noch nicht mal die Adresse. Ja. Also er ist wahnsinnig distanziert. Und warum ich jetzt überhaupt angerufen habe, ist einfach so der Wunsch, dass ich vielleicht von ihm so eine Unterstützung bekomme, weil ich das Gefühl habe, ich bin unglaublich angestrengt, alles richtig zu machen. Ihn nicht zu bedrängen, die Tür trotzdem offen zu halten. Und allein schon die Frage, wie oft kann ich ihm schreiben? Welche Worte benutze ich? Das ist wahnsinnig anstrengend. Und ich glaube, es ist mir ganz gut gelungen, jetzt ihm keinen Druck zu machen. Aber ich merke halt, dass dieser Balanceakt, also auch authentisch zu bleiben, auch meine Trauer zu leben, die habe ich jetzt auch nicht 4 Monate lang schön untergebuttert. Also wie gehe ich da mit ihm in Kontakt? Ich möchte ja authentisch sagen dürfen, klar bist du erwachsen und es ist völlig okay, dass du ausziehst. Ich will ihn auch gar nicht mehr zurückhaben. Aber ich bin halt traurig und das kann er, glaube ich, nicht gut hören.
1: Ja, und Sie haben das ja auch so ganz eindrücklich geschildert. Am Anfang Ihrer Erzählung habe ich gedacht, wie kommt es zu dieser, ich sag mal, Kommunikationslücke, die da entstanden ist, dass er da plötzlich auszieht und Sie da wirklich wie vor den Kopf gestoßen sind. Und dann habe ich gedacht, Sie haben gesagt, es fiel ihm auch schwer und wir hatten sowas Symbiotisches. Und dann habe ich gedacht, vielleicht konnte er das nicht anders machen als so, als mit diesem, in diesem Hauruck-Verfahren. Weil er,
2: also wir hatten uns tatsächlich nochmal, Entschuldigung, 3 Wochen danach nochmal zum Essen verabredet und da hatte ich ihn auch so gefragt, wie geht's dir denn jetzt mit dem Schritt, geht's dir gut, war das richtig für dich? Und da hat er selbst mit seinen noch zarten 22 Jahren auch gesagt, ich hätte es nicht anders geschafft.
1: Ja, weil es ihm selber so schwer gefallen ist. Und vielleicht ist es zweierlei wichtig. Also ich sag mal, ihre Traurigkeit, ist es gut, wenn sie die erstmal bei ihren Freunden und Freundinnen platzieren, ja, die darf sein und die ist total verständlich, aber die würde ihren Sohn vielleicht im Moment noch mehr belasten. Und die Frage, wie man jetzt miteinander kommuniziert, manchmal ist es ganz hilfreich, wenn man so auf die Metaebene geht. Also wenn man jetzt nicht sofort fragt, was machst du oder sowas, sondern wenn man darüber spricht, wie man spricht. Also wie können wir überhaupt miteinander kommunizieren, wenn das Thema erstmal ist, ohne in Inhalte zu gehen, ohne dass Sie jetzt irgendwelche Fragen stellen, wo Sie schon Informationen über sein Leben gerne wissen möchten, sondern erstmal nur, lass uns doch mal drüber sprechen, wie wir unseren Kontakt gestalten in Zukunft. Können wir das mal einfach besprechen? Was stellst du dir vor? Was wünschst du dir? Und was stelle ich mir vor? Und wie kommen wir da irgendwie weiter?
2: Okay, ehrlich, das hatte ich tatsächlich mal so vor 3 Wochen in einem Telefonat versucht und er blockt auch da. Also da kommen wirklich solche Sätze wie, ich weiß gar nicht, was du von mir willst.
1: Ah ja.
2: Also ich habe so das Gefühl, er will wirklich erstmal weiterhin nur Abstand. Und ja. Das ist halt das, was mir gerade so schwerfällt. Aber auch jetzt dadurch, dass ich diesen Beitrag, Ihre Sendung jetzt so lange schon verfolge und ich auf das, was Sie gesagt haben, Frau Raffhoff, merke ich ja auch. Ne? Also ich muss mich, glaube ich, weiterhin gedulden und noch mehr zurückziehen. So.
1: Ja.
2: Und weil er ist noch nicht in der Lage, mit mir darüber zu sprechen.
1: Ja. Und vielleicht können Sie aber für sich auch dann eine Haltung finden und sagen, du weißt, meine Tür ist offen, ich bin da, ich werde jetzt in der nächsten Zeit mich nicht melden und du kannst dich melden, wann du möchtest. Also, dass Sie sozusagen Ihr Verhalten beschreiben und zwar nicht als, ich bin gekränkt, sondern als, ich merke, es ist im Moment einfach schwierig, auch für dich. Und deswegen halte ich mich mit meinen Nachrichten zurück, aber natürlich ist meine Tür offen.
0: Und ähnlich ist es auch, uns schreibt jemand hier anonym per E-Mail, sie schreibt hier, für mich war es als alleinerziehende Mutter der Super-GAU, als meine jüngste Tochter ausgezogen ist. Inzwischen bin ich etwas gelassener geworden, weil es schon ein paar Jahre her ist, aber ich würde mir so sehr wünschen, mehr an ihrem Leben teilnehmen zu können. Was kann ich tun oder kann man überhaupt etwas tun, dass mir dieses Bedürfnis erfüllt wird? Also das ist, glaube ich, eine Frage, die Sie auch beschäftigt, Herr Friedrich. Inwieweit haben Eltern, Mütter, Väter, ja, ich weiß nicht, wie man es formulieren soll, Anspruch vielleicht nicht, aber vielleicht eine berechtigte Erwartungshaltung, dass die Kinder sich dann doch irgendwann dann doch mal wieder melden. Also
1: ja, ich denke da an eine junge Frau, die bei mir in der Praxis war und gesagt hat, meine Mutter, die wollte mein Leben mitleben. Und das hat mich so belastet und so bedrängt. Also es ist wichtig, wenn wir uns darüber klar sind, dass das so ein Wunsch ist. Und es ist natürlich häufig so, wenn man jetzt so viele Jahre zu zweit gelebt hat, also ein Eltern, ein Kind, dann ist man so aufeinander bezogen. Und manche Kinder sind da auch manchmal richtig wütend drauf. Auch wenn das einfach eine Situation ist, die halt so ist. Aber trotzdem, ich bin von dieser einen Person abhängig und auf Gedeih und Verderb sozusagen ihr ausgeliefert. Und jetzt ist endlich der Punkt, wo ich rauskam. Also das hat auch mit der Situation zu tun, die oft ja gar nicht frei gewählt ist. Also es gibt ja dieses Bild, früher gab es so Buschbodenfamilien, Familien mit vielen Geschwistern, Cousins, Cousinen, Onkels. Und da wurde das alles so ein bisschen verteilt. Und heute gibt es viel mehr Stangenbodenfamilien, ein Elternteil, ein Kind. Und da ist es halt so, dass man so aufeinander bezogen ist. Und da ist es natürlich viel schwieriger. Aber es ist jetzt eben auch wichtig und vielleicht auch eine gute Nachricht an die Kinder. Ihr seid jetzt raus und die Tür ist immer offen und gleichzeitig auch die Kinder wissen zu lassen, dass man selber auch was Eigenes sich aufbaut und Freunde hat und etwas unternimmt und auch noch ein anderes Leben hat.
0: Es gibt ja generell auch viele unterschiedliche Familienmodelle inzwischen, die auch ganz selbstverständlich gelebt werden. Das sind Alleinerziehende, das sind Paare, das sind manchmal ja auch mehrere Menschen, die Verantwortung übernehmen für ein Kind aus verschiedenen Hintergründen heraus. Was hat sich da verändert eigentlich? Also diese sehr, sehr bunten Familienmodelle und Elternmodelle, die es ja inzwischen gibt. Also wenn es um den Auszug, das Weggehen der Kinder geht.
1: Ja, und das Bunte ist in dieser Beziehung möglicherweise einfach auch eine Entlastung für die Kinder. Dass sie wissen,
0: wenn mehr Menschen Ansprechpartner sind.
1: Ja, also einmal können die Kinder zu mehreren gehen, wenn sie mit dem einen mal Ärger haben oder sowas. Und gleichzeitig wissen die haben auch noch ein eigenes Leben. Also in Bezug darauf könnte das eine Entlastung sein. Aber manchmal kann man sich das ja auch nicht backen, sondern es ist dann manchmal so, wie es ist. Und da muss man gucken. Aber die Tür aufzumachen für andere Leute ist auf jeden Fall eine gute Idee.
0: Siegfried, ich wünsche Ihnen viel Kraft für die nächsten Wochen und Monate.
2: Vielen Dank, dass ich dabei sein durfte.
0: Natürlich. Und
2: sehr, sehr hilfreich.
0: Danke auch, dass Sie mit uns diese Geschichte geteilt haben. Und viele Grüße nach Hamburg. Dankeschön.
2: Danke gleichfalls. Tschüss.
0: Gehen und gehen lassen, das ist unser Thema. Wenn die Kinder ausziehen, rufen Sie uns gerne an. 0800 2254 2254. E-Mail können Sie uns auch schreiben. gespräch@deutschlandfunkkultur.de.
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0: Gehen und gehen lassen, wenn die Kinder ausziehen, das ist unser Thema. Also der Moment, wo Familien sich verändern, wenn Kinder ausziehen, wenn sie ihr eigenes Leben beginnen und eben nicht mehr bei den Eltern wohnen. Wir haben es schon aus verschiedenen Perspektiven hier beleuchtet in dieser Sendung mit Elisabeth Raffauf, der Psychologin und Autorin. Über E-Mail haben uns auch viele Nachrichten erreicht, einige übrigens, einige auch durchaus anonym, wo vielleicht Menschen das Gefühl haben, nicht unbedingt mit ihrem Namen auch erkannt zu werden. Vielleicht sind viele Dinge auch noch nicht verarbeitet. Hier schreibt uns zum Beispiel jemand, Zitat meiner Mutter bei meinem Auszug, wenn es schief geht, brauchst du nicht anrufen. Das hängt mir bis heute nach. Und die Frage am Ende dieser E-Mail, was sagt die Psychologin? Das ist ja wirklich ein großer Druck, der da aufgebaut wird, ne?
1: Ja, das ist wirklich, das ist traurig, was die Mutter da gesagt hat. Denn das versperrt ihr ja wirklich den Rückweg und macht ihr auch einen wahnsinnigen Druck, dass es auf jeden Fall klappen muss. Und das, so ist das Leben ja nicht. Sondern dass Dinge schiefgehen und falsch laufen und wir Fehler machen, das ist ja eigentlich das Leben. Und das ist sehr, sehr schade. Also das finde ich sehr traurig. Und das ist vielleicht einfach auch irgendwann nochmal Anlass, auch der Mutter zu sagen, dass das ein sehr trauriger Satz ist, den sie da bekommen hat. Denn Kinder, egal wie alt sie sind, es ist einfach wichtig zu wissen, du kannst immer kommen. Und dann gucken wir, woran hat es gelegen? Und dann geht's nochmal neu los. Man kann auch nochmal neu starten. Es gibt mindestens eine zweite Chance, wenn nicht noch mehr.
0: Ich frage mal so, darf das Kind den Kontakt zu den Eltern auch mal abbrechen? Ganz bewusst, um sich, wir haben es ja schon ein bisschen gehört bei einigen, bei ein, zwei Anrufern, dass das nah an diesem Phänomen ist, gerade die Anruferin aus Hamburg, wo zwar noch Kontakt gehalten wird, aber eine sehr große Distanz aufgebaut wird. Oder wenn wirklich der Druck zu stark wird von den Eltern, dass man dann wirklich sagt, Leute, ich ziehe mich jetzt mal für ein paar Wochen, für ein paar Monate zurück. Das muss möglich sein. Ist das etwas, was helfen kann, wirklich einen richtigen Bruch zu machen als Kind?
1: Ja, das kommt sehr drauf an. Also darf, ich würde das nicht moralisch irgendwie beurteilen. Meine Erfahrung ist, das macht man wirklich, wenn die Not groß ist. Sonst kann man auch Kompromisse suchen und eben das zum Beispiel zeitlich begrenzen, wie Sie sagen oder sowas. Also es ist kein Bruch für die Ewigkeit und es ist irgendwas, was vielleicht jetzt gerade mal ansteht für eine Zeit, vielleicht auch nur für eine kurze Zeit. Es ist natürlich sehr, sehr hilfreich, wenn das begrenzt ist und wenn das auch besprochen werden kann, weil sonst ist es sehr, sehr schmerzhaft und manchmal ist es eben auch so oder oft ist es so, dass in dieser Zeit nicht wirklich sich was verändert, in dieser kontaktlosen Zeit, sondern dass man am Schluss immer noch eigentlich am gleichen Punkt steht und dass sich nichts entwickelt hat.
0: Das heißt, an Gesprächen kommt man eigentlich nicht vorbei, ne? Wie ja, in anderen Beziehungen auch, oder?
1: Mhm. Zumindest an dem Versuch. Natürlich kann man sagen, Mensch, manche Kinder oder junge Erwachsene sagen, Mensch, mit denen kann man einfach nicht reden. Und da habe ich schon ganz viel versucht und so. Dann ist es gut zu gucken, wie kann dann denn ein Kontakt sein? Weil natürlich ist es für Kinder absolut auch schmerzhaft, auch wenn es auch natürlich was Entlastendes hat. Aber Eltern hat man nun mal nur eine Version.
0: Mhm. Ja. Und dann natürlich, ja. Und dann sind es ja die Eltern, die sich ja natürlich auch schon in der Kindheit trennen können oder eben dann auch später danach trennen, wenn zum Beispiel Kinder ausgezogen sind. Auch das ist ja vielleicht ein Phänomen, was für Kinder auch nicht immer einfach ist, um es mal vorsichtig auszudrücken. Simone Trieder schreibt uns hier, es gibt familiäre Konstellationen, wo eben die Trennung nicht freiwillig geschieht. Zum Beispiel, weil die Ehe am Scheitern ist oder eines der Elternteile verstirbt. Dann müssen die Kinder vorzeitig erwachsen werden und ziehen manchmal eher aus, als einem vielleicht lieb ist mit 15, 16, 17. Auch weil manchmal nach Krankheit und Tod des anderen Elternteils die Kommunikation zwischen dem Verbliebenen und dem Kind recht schwierig ist. Also das, was vor dem regulären Auszug, ich sag mal mit 18 aufwärts, passiert, da gibt es ja auch schon, wenn man so will, unfreiwillige Trennungssituationen.
1: Ne? Ja, und was Sie jetzt gerade beschrieben haben, das klingt ja nach absoluter Überforderung auch. Also da sind Dinge passiert, die alle überfordert haben, die Jugendlichen und aber die Eltern eben auch. Und da ist es natürlich gut, wenn man das erkennt und sich auch Unterstützung holt, auch professionelle Unterstützung. Sagt, Mensch, wir sind hier gerade an einem Punkt, wo irgendwie gar nichts mehr zusammengeht. Und was können wir tun? Wie können wir unterstützt werden?
0: Hm. Gibt es auch Phänomene, dass Eltern zusammenbleiben wegen des Kindes und in dem Moment, wo es ausgezogen ist, sich trennen?
1: Absolut. Also es ist nicht so untypisch, dass Eltern sich trennen, wenn die Kinder ihre Schule fertig haben und aus dem Haus gehen oder also so um diese Zeit. Das passiert nicht selten, ja.
0: Und dann müssen die Kinder damit ja auch umgehen, ne?
1: Mhm. Absolut, ja. Und das ist auch nicht einfach, weil eigentlich sind die Kinder ja jetzt dran zu gehen. Und dann geht einfach ein Elternteil. Und das ist für die Kinder nicht einfach. Da haben sie dann, viele haben dann, ich sag mal so, Hemmungen auch noch zu gehen. Weil sie wissen, jetzt ist Mama oder Papa verlassen worden vielleicht. Oft ist ja auch diese Erzählung in Familien, einer ist verlassen worden. Und dann haben sie das Gefühl, da können sie jetzt nicht das auch noch machen. Also das, da wird ihnen ein bisschen was weggenommen. Ja.
0: Kathi Schmidt ruft uns an aus Rostock. Schönen guten Morgen.
2: Guten Morgen.
0: Guten Morgen.
2: Schön, dass ich dabei sein kann.
0: Ja.
1: Guten Morgen.
0: Wir sind gespannt auf Ihre Geschichte.
2: Ja, also bei mir war das so, dass beide Kinder mit 15 quasi schon ausgezogen sind. Also zur Vorgeschichte muss man sagen, dass ich aus dem Osten komme, mein ehemaliger Mann auch. Wir haben also eine sehr komplexe Biografie, sind viel hin und her gereist, auch einmal vorher schon im Ausland gewesen. Wir sind dann als Familie nach England gegangen. Dann ist die Ehe ja auseinandergegangen. Ich bin mit den Kindern zurück nach Rostock und dann war es so, dass ihnen meine Tochter so 5 Jahre später gesagt hat, Mama, ich brauche jetzt Papa. Und ist dann mit 15 vorerst für 3 Monate zu ihrem Papa nach England gegangen. Und es ist dann so verlaufen, dass sie entschieden hat, dort zu bleiben. Das war schwierig, aber es hat mich nicht so getroffen, weil ich wusste, sie ist in guten Händen und ich selbst mit meinem Leben viel zu tun hatte. Also ich habe gearbeitet und habe noch ein Studium nebenbei gemacht, um also finanziell auskommen zu können. Und ja, 4 Jahre später wollte mein Sohn auch gehen zu Papa nach England, weil er seinen Papa auch haben wollte. Ja, und das gestaltete sich viel schwieriger, weil also ich habe mich fast ein Jahr dagegen gewehrt und auch gesagt, wir brauchen da nicht drüber sprechen. Weil ich wahrscheinlich die Angst gespürt habe, er ist dann auch ganz weg. Ich habe dann, so ein Gespräch aus dem Herzen mit ihm geführt und gesagt, gut, dann gehst du auch. Und ja, dann bin ich so ein bisschen in ein Loch gefallen, weil dann mein Studium vorbei war, ich nur noch die Arbeit hatte. Und ja, dann kam später die Corona-Zeit dazu. Das heißt, diese ganzen Reisebedingungen waren ja extrem schwierig. Also ich hatte dann auch wirklich Angst, meine Kinder nicht mehr nicht mehr frei suchen und sehen zu können. Ja, und
0: Ich hake da mal kurz ein, weil uns es tut mir wahnsinnig leid, ein bisschen läuft uns hier die Zeit davon, weil wir gleich auf
2: Ich fasse das mal kurz. Also es geht ja um die Beziehung auch zu den Kindern und mir war das extrem wichtig, immer eine Bindung zu haben. Und ich versuche das nach wie vor. Also meine Tochter ist damals bis jetzt noch in England geblieben und arbeitet da. Mein Sohn hat da nicht Fuß fassen können, ist nach Deutschland zurück, wohnt aber sehr weit weg in Süddeutschland. Und die Bindung zu halten, indem wir 1-2 Mal die Woche telefonieren. Manchmal sind das 5-Minuten-Gespräche, manchmal sind das 1-2 Stunden. Und also ich versuche am Alltag teilzuhaben. Meine Kinder sind jetzt 22 und 25, genau, und ich habe das Gefühl, wir haben eine sehr, sehr liebe, gute Bindung, aber ich merke auch, dass sie beide sehr früh sehr selbstständig geworden sind und manchmal so sagen, Mama, lass das mal und wir sind erwachsen und brauchst hier nicht immer fragen und kochen und hinterher telefonieren, was ich nicht so mache, finde ich, aber ja, das ist unsere Geschichte.
1: Aber Frau Schmidt, ich muss sagen, Hut ab. Also das ist wirklich auch von Ihnen eine gute Art gewesen, damit umzugehen, dann doch irgendwann zu sagen, ich muss sie gehen lassen, auch wenn es mir sehr schwer fällt. Ich glaube, dass das richtig war und ich glaube auch, dass es sehr, sehr schwer war. Und das zeigt sich ja vielleicht jetzt auch, dass Sie sagen, wir haben heute eine gute Beziehung. Und das hat auch damit zu tun wahrscheinlich, dass Sie das dann irgendwann konnten, obwohl es für Sie nicht einfach war.
0: Kathi Schmidt, ich danke Ihnen sehr für den Anruf. Viele Grüße an Ihre Kinder.
2: Ja, danke schön.
0: Viele Grüße an die Ostseeküste. Danke, dass Sie diese Geschichte mit uns geteilt haben.
2: Ja, vielen Dank auch. Schönen Tag noch.
0: Danke. Tschüss. Danke, ebenso. Tschüss. Also oft ist es ja, weil hier von England die Rede war, ja auch eine Frage der Geografie, ne? Wie weit die Kinder wegziehen. Ne?
1: Absolut, ja. Und das ist ja nun wirklich was, was nicht mal eben geht. Und sie hat ja auch erwähnt, dann kam noch Corona und dann war irgendwie gar nichts mehr möglich. Also das ist schon echt weit und auch schon echt eine große Trennung. Und die dann aber so gut zu meistern, ist super.
0: Mhm. Elisabeth Raffa, 2 Stunden lang haben wir uns über ein Thema unterhalten, worüber wir uns wahrscheinlich jahrzehntelang unterhalten könnten, nämlich, was auch bleibt, glaube ich, für die Menschheit, schon immer und immer bleiben wird, nämlich der Moment, wo Kinder ausziehen, wo sich Familien verändern. Was nehmen Sie mit aus diesen 2 Stunden?
1: Ja, dass es eben auch eine wechselvolle Beziehung ist. Also es ist nicht so, dass die Kinder ausziehen und man hat dann irgendwann eine neue Art, miteinander umzugehen und das bleibt, sondern es verändert sich. Die Beziehung verändert sich immer weiter, auch später noch, auch wenn die Kinder dann Kinder kriegen. Und das ist ja natürlich bei allen Beziehungen so und das ist auch gut so. Aber es ist eine lebenslange Aufgabe, lebenslanges Austarieren.
0: Elisabeth Raffau, Psychologin, Autorin eines Buches, auch darüber, wie Kinder in die Welt gehen, aufwachsen in unsicheren Zeiten und wie wir unseren Kindern helfen, mutig in die Welt zu gehen. Ich danke Ihnen sehr, dass Sie bei uns waren.
1: Danke Ihnen, sehr gerne.
0: Dankeschön. Und ich danke für all die vielen Anrufe. Nicht alle konnten wir annehmen. Freue mich schon auf die nächste Gesprächssendung mit Ihnen und auch an die vielen E-Mails, die wir hier bekommen haben. Auch dafür herzlichen Dank. Und natürlich können Sie diese Sendung in Ruhe nochmal hören oder es weiterleiten. Machen Sie das gerne, teilen Sie es rum. 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
10: Mit Miriam Rossius. Die SPD droht mit einer Blockade der Pflegereform im Kabinett. Der DGB protestiert mit einem bundesweiten Aktionstag gegen Sozialkürzungen. Und die Philippinen vergeben ihre höchste Kunstauszeichnung erstmals an eine Frau. Kommende Woche will Gesundheitsminister Linnemann im Bundeskabinett die geplante Reform der Pflege auf den Weg bringen. Doch die SPD will nachverhandeln, wie ihr Generalsekretär Klüssendorf angekündigt hat. Ruth Kirchner.
11: Bei den aktuellen Plänen drohten massive Kürzungen, sagt Klüssendorf und betont, Zitat, das lassen wir nicht zu. Klüssendorf fordert, die Eigenanteile für Pflegeheimbewohner zu begrenzen und eine weitergehende Neuordnung der Finanzierung. Nach ARD-Informationen soll es am Montag weitere Gespräche der Koalitionspartner geben. In der SPD gehe man aber nicht davon aus, dass es noch zu einer schnellen Einigung komme. Die Pflegekassen stehen massiv unter Druck. Für das kommende Jahr wird ein Milliardendefizit erwartet.
10: Der Deutsche Gewerkschaftsbund will heute bundesweit gegen Sozialkürzungen protestieren. Mit den Kundgebungen wollen die Gewerkschaften ein deutliches Zeichen für einen starken Sozialstaat, sichere Arbeitsplätze, gute Arbeitsbedingungen und den Schutz von Arbeitnehmerrechten setzen, wie der DGB erklärte. Seine Vorsitzende Fahimi hält auf der Kundgebung in Essen eine Rede. In 14 weiteren Großstädten sind Veranstaltungen geplant, etwa in Bremen, Hamburg, Leipzig, Magdeburg, Nürnberg und Stuttgart. Die Linke als Siegerin der Berlin-Wahl will mit Grünen und SPD Sondierungsgespräche zur Regierungsbildung führen. Das beschlossen die Delegierten eines Parteitags am Abend mit breiter Mehrheit. Die Grünen begrüßten das. Der linke Flügel der SPD hatte zuvor ebenfalls für rot-grün-rote Gespräche geworben. Dennoch gibt es in beiden Parteien mit Blick auf den Umgang der Linken mit Antisemitismus auch Skepsis. Der Berliner SPD-Bundestagsabgeordnete Demir forderte im Deutschlandfunk, dass sich die Linke von einzelnen Personen trennen muss.
12: Es tut natürlich allen gut, wenn man da ein bisschen demütig ist. Ich hatte jetzt auch im Innenausschuss das Gefühl, dass man die Vorwürfe nicht so ernst genommen hat, sondern direkt gesagt hat, das ist eine Kampagne oder eine Schutzkampagne und so weiter. Und das halte ich für falsch angesichts der Berichte, die es ja ganz normal in den Medien gibt. Das, was man aber nicht machen darf, ist zu sagen, die ganze Linkspartei ist so und so.
10: Der Berliner SPD-Bundestagsabgeordnete Hakan Demir. Bei den Sondierungen von AfD und BSW in Sachsen-Anhalt geht es offenbar auch um den Mitteldeutschen Rundfunk. Wie die Mitteldeutsche Zeitung schreibt, wollen beide Parteien in den kommenden Wochen ausloten, inwieweit ihre Vorstellungen zusammenpassen. AfD-Spitzenkandidat Siegmund hatte angekündigt, den Rundfunkstaatsvertrag zu kündigen. Das BSW will dem Bericht zufolge zunächst eine Kommission einsetzen. Wie es weiter heißt, sind sich AfD und BSW bereits einig, einen Corona-Untersuchungsausschuss im Parlament einzusetzen. Die AfD hatte die Landtagswahl gewonnen und stellt 39 Abgeordnete, das BSW 5. Das Parlament hat 83 Sitze. In München treffen sich heute 17 EU-Innenminister, um über die Migrationspolitik zu beraten. Mit dabei ist auch EU-Migrationskommissar Brunner. Laut Bundesinnenminister Dobrindt, der eingeladen hat, soll es um wichtige Impulse für die Umsetzung der Migrationswende gehen. Am Rande dürften Deutschland und 4 weitere EU-Staaten auch erneut über die Einrichtung von Abschiebezentren in Drittstaaten beraten. Johannes Leininger.
5: Erst seit Juni dieses Jahres gelten in der EU die neuen Regeln des gemeinsamen europäischen Asylsystems, kurz GEAS. Nun beraten die Innenminister über weitere gemeinsame Maßnahmen. Im Mittelpunkt der Gespräche stehen dabei die weitere Schärfung des europäischen Migrationspaktes und, so wörtlich, die konsequente Härtung der Außengrenzen der Europäischen Union. Außerdem geht es um die Beschleunigung von Rückführungen aus Europa.
10: Seit mehr als 50 Jahren wird die höchste philippinische Auszeichnung für Künstler vergeben. Jetzt erhält sie in der bildenden Kunst erstmals eine Frau. Die 77-jährige Imelda Caribe Endaya ist zur Nationalkünstlerin der Philippinen ernannt worden, wie das Magazin Art News berichtet. Endaya gilt als eine Wegbereiterin feministischer Kunst auf den Philippinen und wird für ihr Gesamtwerk gewürdigt. Sie beschäftigt sich seit den 1970er Jahren in Gemälden, Druckgrafiken und Installationen mit der Ungleichheit zwischen den Geschlechtern, mit Arbeitsbedingungen, Migration und kultureller Identität.
0: Das Wetter.
10: Im Norden ziehen zeitweise Wolken und etwas Regen auf. Über der Mitte und dem Süden ist es heiter oder sonnig. Die Höchstwerte liegen bei 17 bis 30 Grad.
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7: Hallo, guten Tag. Wir reden heute über die Generation Wehrpflicht und fragen uns, wie kriegstüchtig muss Deutschland sein? Das ist in diesem Sommer, glaube ich, für viele hunderttausend Jugendliche plötzlich ziemlich konkret geworden. Jungen und Mädchen, die noch nicht volljährig waren, im nächsten Jahr volljährig werden und eine Postkarte der Bundeswehr im Briefkasten hatten, so im Tarnfleck mit ihrem persönlichen Namen drauf, wie so auf einer Uniform. Tja, was bedeutet die ausgerufene Zeitenwende für die Generation Wehrpflicht? Wie kriegstüchtig muss Deutschland sein oder sind wir womöglich auf dem Weg in die Militarisierung? Darüber reden wir heute in unserem Sachbuchmagazin im Grillo-Theater in Essen und einer Menge Publikum. Schön, dass Sie alle da sind. Herzlich willkommen. Und natürlich, wie immer, geht's um zwei Bücher und ich habe zwei Gäste eingeladen, zum einen Mitu Sanyal und zum anderen Wiebke Hönnecke. Ich stelle mal vor, Wiebke Hönnecke ist Bundeswehroffizierin, sie co-hostet den Podcast Buschfunk und sie hat ein Buch geschrieben, das heißt Kämpfen können, um nicht kämpfen zu müssen, warum unsere Freiheit gemeinsame Verteidigung braucht. Herzlich willkommen, freue mich sehr, dass Sie hier sind.
13: Danke, dass ich da sein darf.
7: Ja, und Mitu Sanyal ist Kulturwissenschaftlerin, sie ist Schriftstellerin, hat mit Romanen schon ziemliche Bestseller hingelegt, Identity und Antichristi. Und ihr Buch jetzt, das ist ein Sachbuch und ist im Grunde die Gegenthese. Nein gegen die Militarisierung der Gegenwart. Herzlich willkommen, Frau Sanyal.
14: Ich grüße Sie. Darf ich direkt...
7: Habe ich schon was falsch gesagt?
14: Genau, darf ich direkt eine Korrekturanfrage machen? Ich würde ja sagen, wir haben die Generation keinen Bock auf Wehrpflicht.
7: Da kommen wir, glaube ich, noch gleich drauf, wie denn da der Bock aussieht und wie schwierig das ist, darüber zu reden. Denn das ist so mein Eindruck, dass diese Debatte darum, was ist eigentlich Krieg, was ist Frieden, wie funktioniert beides, brauchen wir eine Wehrpflicht, brauchen wir sie auf gar keinen Fall, dass die so komplett defekt ist und so zerfällt. Und das fängt, glaube ich, schon mit so gegenseitigen Unterstellungen an. Dass grundsätzlich behauptet wird, wer für die Wehrpflicht ist, der will Krieg. Und wer gegen die Wehrpflicht ist, ist irgendwie für Putin und damit auch für Krieg. Wie erleben Sie beide das denn, Frau Sanyal? Mögen Sie mal anfangen?
14: Genau, das würde ich genauso unterschreiben. Mein Buch ist ja gerade erst rausgekommen. Es gab ein Interview am Freitag. Am nächsten Tag stand im Perlentag in diesem Online-Magazin, Mitu Sanyal plädiert für eine präventive Kapitulation. Steht natürlich weder in meinem Buch noch in dem Interview, noch tue ich das. Aber über Frieden zu reden, wird gleichgesetzt mit Kapitulation. Und das ist natürlich irre.
7: Wie erleben Sie das, Frau Hönnecke?
13: Also ich glaube einfach, dass wir sehr, sehr viele Themen gegeneinander ausspielen, was den Diskurs miteinander so schwierig macht. Und deswegen verfallen wir gerne auch dazu, Gespräche nicht miteinander, sondern gegeneinander zu führen, Worte im Munde zu verdrehen. Ich kann das irgendwo auch verstehen, diese Debatte und der ganze Diskurs ist extrem emotional aufgeladen. Das liegt auch einfach daran, dass es ein wichtiges emotionales Thema ist, was natürlich von uns allen irgendwo auch Einbußen einfordert, in welcher Form auch immer. Und da kann ich schon nachvollziehen, dass es extrem polarisiert. Dennoch würde ich mir wünschen in dem Diskurs, dass wir es schaffen, gemeinsam eine Lösung zu finden und uns nicht gegenseitig einfach das Wort im Munde zu verdrehen, wie es bei dir der Fall war.
14: Ich würde ja sogar so weit gehen zu sagen, wir haben alle Diskussionen rein auf das Militärische reduziert. Also wenn wir über Sicherheit reden, reden wir ausschließlich über militärische Sicherheit.
7: Frau Reinecke nickt, muss man dazu sagen.
14: Sehr gut, genau. Ich habe auch gerade Zustimmung. Also wenn ich irgendwie mir so Umfragen angucke, so wovor haben Sie Angst bei der deutschen Bevölkerung, dann sagt der größte Teil, ich habe Angst davor, meine Miete nicht mehr bezahlen zu können und mir Lebensmittel nicht zu leisten. Und das ist ja auch eine wichtige Sicherheitsfrage. Darüber reden wir aber nicht, während wir gleichzeitig sagen, um eine Sicherheit Deutschland zu gewährleisten, müssen wir alles ins Militär investieren und deshalb können wir uns ganz vieles nicht mehr leisten. Und dann die Liste, die uns unsere Politiker und Politikerinnen sagen, wen können wir uns, Menschen mit Behinderung können wir uns nicht mehr leisten, kranke Menschen, alte Menschen, junge Menschen, Kinder, Menschen mit Kindern, wir können uns alles nicht mehr leisten und das sind ja auch extreme Gefährdungen von Sicherheit für ganz viele Menschen. Und im Endeffekt trifft es uns alle und ich fände es tatsächlich schön, wenn wir das zusammen diskutieren könnten. Also wenn wir eben nicht sagen, wir müssen jetzt für ein Thema entscheiden, sondern irgendwie zu sagen, alle in einer Demokratie haben alle diese Bedürfnisse eine Legitimität. Und wir tun ja im Moment so, als gäbe es nur richtig und falsch und wer für das Falsche oder für etwas anderes ist als ich, der darf nicht mitreden. Aber das ist halt höchst undemokratisch.
7: Das ist ein Gedanke, den Sie gerne in der Diskussion haben möchten. Ein Gedanke, Frau Heinecke, der Ihnen vielleicht fehlen würde, wo Sie sagen würde, da müssen wir doch wirklich endlich mal drüber reden.
13: Also Sicherheit wird ja gerne mit Personal und Militär gleichgesetzt, wie du gerade auch schon gesagt hast. Ich glaube zum Beispiel, mal abgesehen davon, dass es auch eine innere Sicherheit innerhalb der Gesellschaft geben muss, gehört auch dazu, dass wenn wir über Sicherheit reden, dass die Gesellschaft als solche sich miteinander sicher fühlt und darüber hinaus auch eine Resilienz gemeinsam hat gegenüber alles, was von außen kommt. Und diese Resilienz, die können wir nur von innen heraus gemeinsam bilden. Also unabhängig jetzt nur davon, wie wir uns militärisch vielleicht verteidigen können, ist es auch wichtig, dass wir zivil alles gemeinsam aufbauen. Zivil-militärisch ist für mich zum Beispiel wichtig, aber unabhängig davon auch, dass wir wissen, okay, wenn es soweit kommen sollte, in der Ukraine haben wir es zum Beispiel gesehen, ist der Zusammenhalt innerhalb der Bevölkerung extrem wichtig. Und das ist meine große Angst momentan, dass wir da eine Spaltung haben, weil eben viele Themen schwarz und weiß gegeneinander ausgespielt werden. Und ich glaube, da ist halt auch ein großer Ansatzpunkt.
14: Es gibt ja sogar einen konkreten Vorschlag, wie man das erreichen könnte, der ist von dem Philosophen Olaf Müller, der meinte, wie wäre es, wenn wir statt einem Pflichtwehrdienst Menschen entscheiden lassen würden, irgendwie wollen sie in den bewaffneten Truppen kämpfen oder wollen sie für die gleiche Zeit, und das müsste natürlich organisiert sein, ne, nicht persönlich, sondern zivilen Widerstand, also gewaltfreien zivilen Widerstand miteinander lernen. Das sind all diese Techniken. Was mache ich zum Beispiel, wenn der Strom ausfällt? Also die Wahrscheinlichkeit, dass der Russe morgen am Kölner Dom ist, ist ja relativ gering, dass es einen Stromausfall gibt. Ich habe mir sagen lassen, wir sind in Deutschland nicht so gut drauf vorbereitet. Da gab es irgendwann vor kurzem was in Berlin.
7: Naja, ich bin aus Berlin hergefahren mit dem Zug.
14: Genau.
7: Ich erinnere mich dunkel.
14: Genau.
7: Wobei das, ob das hier nun der Russe in Anführungsstrichen
14: war. Nein, das glaube ich überhaupt nicht, dass es der Russe war. Ganz im Gegenteil. Aber irgendwie, das wären Dinge, die könnten uns passieren. Und da wäre es halt einfach ganz gut, solidarische Formen des Miteinander Kooperierens, sich auch gegenseitig helfen, was machen wir, wenn kein Wasser aus dem Wasserkran kommt, all das miteinander zu lernen. Und übrigens ist es ja etwas, was sogar wenn eine gegnerische Armee einrücken würde, ihr ja sehr eindeutig signalisiert, ihr könnt aber mit unserer Kooperation nicht rechnen. So, und es kann sogar den Gegner anstecken. Nämlich dieser irgendwie rebellische Geist kann auch den Gegner anstecken. Und das finde ich einfach, das sind alles Dinge, die sollten wir ebenfalls mitdiskutieren.
7: Das heißt, Wehrhaftigkeit wäre für Sie, Frau Sanyal, Nachbarschaftshilfe und auf dem Marktplatz gegen den Feind demonstrieren?
14: das ist jetzt unhöflich böse, zusammengefasst, ne? Das ist sehr böse.
15: Aber steckt ein bisschen drin, was Sie gesagt haben.
14: Nee, aber genauso läuft das ja in der Regel. Also das sind ja irgendwie, es gibt Vereine zum zivilen Widerstand, die gibt es irgendwie seit es die Bundeswehr gibt. Und irgendwie, die haben ja sehr aufwendige irgendwie Konzepte entwickelt. Und weil wir in der Öffentlichkeit so selten drüber reden, wir reden immer nur verteidigungsausschließlich militärische Verteidigung, hat es ja unsere Fantasie so unglaublich eingeschränkt. Wir können uns nichts anderes vorstellen. Aber das sind zum Beispiel Konzepte, in der in Norwegen sehr erfolgreich sogar gegen die Invasion der Nazis gekämpft wurde. Also man kann damit extrem viel erreichen.
15: Man hätte jetzt bei den beiden Buchtiteln, ne, Nein gegen die Militarisierung der Gegenwart und Kämpfen können, um nicht kämpfen zu müssen, nicht unbedingt erwarten müssen, dass sie beide sich so einig sind. Aber Frau Hönicke, auch bei Ihnen taucht dieser Gedanke auf, dass die Wehrhaftigkeit sehr viel mehr jeden Einzelnen von uns betrifft. Was ist denn Wehrhaftigkeit für Sie?
13: Also für mich ist Wehrhaftigkeit grundsätzlich natürlich erstmal die Möglichkeit, dass man das Leben, die eigenen Werte, die wir hier haben, die Freiheit und die Sicherheit so schützen kann, dass man sich weiterhin sicher sein kann, dass man all dieses hat. Und dass man auf diese Werte, auf das Leben, was wir hier leben, nicht verzichten muss und dass man das eben auch vor äußeren Einflüssen schützen kann. Jeglicher Art. Also das kann sowohl durch einen Aggressor irgendwo in dieser Welt global sein, das kann aber auch sein eine Naturkatastrophe. Also Wehrhaftigkeit ist für mich auch nicht nur militärisch. Und wenn ich jetzt dennoch auf militärische Wehrhaftigkeit schauen würde, dann würde ich trotzdem sagen, dass es extrem wichtig ist, dass wir das nicht nur auf die Bundeswehr beschränken, sondern dass wir wirklich uns auch bewusst machen, das Gesundheitssystem ist extrem wichtig, was das angeht, da ist man angreifbar. Also auch diese kritische Infrastruktur, auch Strom zum Beispiel, so zu schützen, dass auch das nicht angegriffen werden kann, weil wie wahrscheinlich das jetzt ist, dass uns Russland angreift oder nicht, da sind wir wahrscheinlich auseinander, habe ich jetzt so ein bisschen rausgehört. Ich halte es für nicht so sehr unwahrscheinlich. Nichtsdestotrotz, Berlin hat gezeigt, dass wir im Moment nicht so gut damit umgehen können, dass wir, ich nenne das immer Sollbruchstellen haben, weil wir gar nicht genau wissen, wer ist dann zuständig. Das fangen wir an zu diskutieren. Also anstatt direkt ins Handeln zu kommen und den betroffenen Menschen eine Lösung aufzuzeigen, wird erstmal diskutiert, wer ist denn zuständig und wo kommen vielleicht noch die Gelder her und welcher Topf. Und die Menschen in der Zwischenzeit sitzen aber da ohne Strom. Und das ist für mich auch eine Art von Wehrhaftigkeit, dass wir dafür eine Antwort und eine Lösung haben.
15: Den Versuch einer Antwort gibt es ja in dem sogenannten Operationsplan Deutschland. Können Sie mal erklären, was das ist?
13: Genau, der O-Plan Deutschland, wie wir ihn in der Bundeswehr nennen, ist quasi die Idee des Gefechts, was wäre, wenn tatsächlich der Spannungsfall, der Verteidigungsfall ausbrechen würde, dann liegen wir natürlich Deutschland geografisch gesehen mit einer Schlüsselverantwortung hier in Europa. Das heißt, unsere Bündnispartner wie zum Beispiel Frankreich und alle anderen auch müssten durch uns durchfahren. Das heißt, wir sind die Drehscheibe hier in Europa für diesen Krieg, was natürlich für uns auch uns besonders anfällig macht und uns eine besondere Verantwortung gibt. Und in diesem O-Plan Deutschland, der ist grundsätzlich streng geheim, deswegen kann ich natürlich keine Informationen da jetzt rausgeben, aber man kann soweit
15: aber Sie
13: sagen.
15: Sie kennen ihn im Detail?
14: Da darf sie jetzt nicht Grinsen. Was sagen, damit sie nicht entführt wird
15: sie,
14: danach.
15: Sie dürfen nicht mal sagen, ob Sie die Details kennen.
13: Also ich glaube, es gibt wenige Personen, die wirklich alle Details kennen. Ich weiß zumindest grob, worum es sich handelt, so würde ich jetzt mal sagen.
15: Okay, nach dieser vorsichtigen Formulierung erklären Sie bitte noch weiter, wie das funktioniert, weil es ja eben auch Zivilleben umfasst, Gesundheitsversorgung, aber auch Privatwirtschaft. Das greift wesentlich tiefer ein, glaube ich, als vielen bewusst ist.
13: Ja, also man kann sich das so vorstellen, es ist wie eine Schubladenlösung, sage ich jetzt mal, wenn wir quasi einen Fall haben, die wir dann ziehen und dann weiß im Idealfall sofort jeder als kleines Zahnrad, was ist mein Auftrag im großen Ganzen, damit eben kein Sand im Getriebe ist und alles ineinander greift. Das geht über Logistik, das geht über Heimatschutz, das geht über Truppenversorgung bis hin zu sanitätsdienstlicher Versorgung. Also es ist ein Riesenportfolio, das da abgedeckt ist. Also wahrscheinlich hat es auch schon der ein oder andere mitbekommen. Es gibt ja extrem viele Übungen momentan, die Bundeswehr auch mit zivilen Ämtern und Ressorts eben durchführt, auch mit der Polizei zum Beispiel übt, einfach um genau diesen Fall und diese Schnittstellen einmal zu üben. Das haben wir in der Vergangenheit bisher so noch nicht gemacht.
14: Ich habe Noch eine ganz kurze Nachfrage zu etwas, was du vorher gesagt hattest, und zwar, dass Sicherheit eben nicht nur gegen einen äußeren Feind, sondern auch. Und was wäre zum Beispiel mit Sicherheit gegen eine Übernahme durch zum Beispiel die AfD? Also wenn die AfD an die Regierung käme, gibt es da Diskussionen innerhalb der Bundeswehr, wie man dann eventuell auch über Befehlsverweigerungen nachdenken müsste?
13: Ja, also tatsächlich werde ich oft gefragt, obwohl ich ja jetzt gerade kein aktiver Soldat mehr bin. Ich bin ja jetzt nach 14 Jahren aktiver Dienstzeit rausgegangen, was ich getan hätte, wenn denn die AfD beispielsweise den Verteidigungsminister stellen würde. Ich glaube, das ist so ein sehr plakatives Beispiel. Und das, der Punkt einfach ist, dass jeder Soldat in der Bundeswehr Befehle nur ausführen darf, wenn sie nicht gegen das humanitäre Völkerrecht verstoßen und wenn sie eben dem Wehrrecht unterliegen und eben konform sind. Und de facto ist es einfach so, selbst wenn die AfD einen Minister stellen würde, der mir nicht direkt persönlich einen Befehl geben würde, wäre ich jetzt noch in der Bundeswehr, aber über natürlich die Bundeswehr verfügen würde. Er ist demokratisch gewählt, zumindest ist das momentan unsere Demokratie. Und ich würde es schwierig finden und undemokratisch zu sagen, den Volkswillen, dass die AfD gewählt wurde, entspreche ich jetzt einfach nicht mehr. Wäre aber, und das ist unabhängig der Partei, würde mir jemand einen Befehl geben, der nicht mit dem Wehrrecht, der die Menschenwürde angreifen würde, da würde ich natürlich Befehlsverweigerung. Das ist aber für mich keine Frage der Partei, das ist für mich eine Frage des Befehls.
14: Und ich meine, wahrscheinlich werden wir uns dann jetzt hier an dem Punkt irgendwie bis zum Ende der Sendung weiter darüber unterhalten. Vielleicht sollte ich hier nicht aufmachen, aber alle Kriegseinsätze, an denen Deutschland nach dem Zweiten Weltkrieg wieder teilgenommen hat, seit 1999, waren ja ohne UN-Mandat, also damit völkerrechtswidrig. Und die Soldaten, Soldatinnen haben sich halt eben nicht verweigert.
13: Also jetzt kann ich ja direkt mal als mein eigenes Beispiel nehmen, den Auslandseinsatz im Nordirak.
15: In Erbil waren Sie.
13: Erbil, autonome Region Kurdistan, genau, da war ich zweimal im Einsatz, habe da über ein Jahr meines Lebens quasi verbracht, wenn ich beide Einsätze zusammenzähle. Und wir sind dort auf Einladung. Also finde ich, weiß ich jetzt nicht, ob man da sagen kann, ist völkerwidrig, wenn da ein Memorandum of Understanding vorliegt, wenn man eingeladen ist, wirklich als Nation. Und auch dieses Jahr, während ich im Einsatz war, wurde viel darüber diskutiert, weil eben der Einsatz, den ich dort gemacht habe, multinational in der internationalen Staatengemeinschaft, der ist jetzt eben ausgelaufen. Und da hat man schon deutlich gemerkt, dass seitens der Kurden ein großes Interesse da war, dass man eine Lösung findet, dass wir dort bleiben.
14: Wie war das mit Afghanistan?
13: Also, wenn mich jemand zu Afghanistan fragt, dann sage ich ganz ehrlich, rückblickend mit der Historie, die wir haben, kann ich es mit meinem Gewissen moralisch nicht vereinbaren, wegzuschauen, wenn Völkermorde begangen werden, wenn Menschenrechte und die Würde des Menschen mit Füßen getreten wird. Und das ist in diesem Land so. Ich weiß, dass grundsätzlich ist ja die Idee, jeder Mensch ist gleich. Und wir wollen kein Feindbild kreieren. Fakt ist aber für mich, und das ist einfach so, ein Taliban, der ist für mich nicht gleich. Das ist, mag jetzt ein subjektiver Wertekonflikt sein, aber für mich persönlich, Menschen, die Frauen den Zugang zu Bildung verwehren, einfach weil sie Frauen sind, das ist so. 2,4 Millionen, glaube ich, Mädchen dürfen nicht zur Schule gehen in Afghanistan, seitdem wir raus sind.
14: Was ist dann mit den Frauenrechtlerinnen, die wir jetzt nicht aufnehmen wollen?
13: Warte. Ab Mai diesen Jahres haben die Taliban es legal, in Anführungszeichen, für sie legal gemacht, dass Kinderehen geschlossen werden.
14: Also was die Taliban machen, ist ja völlig klar, dass das entsetzlich ist. Aber die Frage ist, können wir das Entsetzliche in dieser Welt dadurch verändern, indem wir Länder so lange bombardieren, bis sie demokratisch werden? Es hat ja bisher nicht funktioniert.
13: Das ist jetzt aber ein bisschen polemisch.
14: Nee, aber das ist ja wirklich.
13: Wir waren nicht in Afghanistan und haben einfach bombardiert, sondern es ist de facto auch so, dass während die Staatengemeinschaft in Afghanistan war, das ist ja das Perfide daran, gab es sehr wohl eine Generation an Mädchen, die zur Schule gehen durften und die in die Unis gehen durften. Das wurde ja jetzt erst alles wieder zurückgestuft. Also man hat schon gesehen, dass dort weniger Gewalt war, als die Staatengemeinschaft vor Ort war. Und ich finde es einfach ganz furchtbar, was momentan in Afghanistan passiert. Und jetzt kann man natürlich sagen, das ist weit weg von uns, da haben wir nichts mit zu tun. Ich persönlich, ich kann da nicht weggucken. Ich habe einfach Glück gehabt, dass ich in Deutschland geboren bin, ich Bildung habe. Und ich will einfach nicht, dass diese Mädchen das
16: aber nimmt genau, es gibt das Böse auf der Welt. Ich möchte darauf antworten, Entschuldigung. Weil es ist tatsächlich...
15: Danach darf ich auch eine Frage stellen.
16: Genau. Es gibt das Böse auf der Welt. Es gibt ganz viele entsetzliche Dinge auf der Welt. Und ich glaube, der Unterschied zwischen uns ist ja nicht, dass wir nicht irgendwie wollen, ich glaube, wir beide wollen Frauenrecht, wir beide wollen Demokratie und so weiter. Der Unterschied ist nur, welche Mittel wir glauben, sind erfolgreich dafür. Das ist ja der Hauptunterschied. Und ich glaube zutiefst daran, dass ein Krieg über 20 Jahre, wo wir nicht die Frauenbewegung, also RAWA in Afghanistan, wir haben die nicht gefragt, was wollt ihr? RAWA, die international anerkannte Frauenbewegung, hat davor gewarnt, wenn ihr uns bombardiert, wird es dazu führen, dass die Taliban noch konservativer werden, noch härter durchgreifen. Danach wird Feminismus in Afghanistan delegitimiert sein. Das sind alles Warnungen gewesen. Die haben gesagt, wir brauchen eure Kooperation, aber wir brauchen sie anders. Und diese Sache, dass wir irgendwie sehr, sehr schnell darin sind, sehr gut darin sind zu sagen, wohin müssen wir Waffen schicken? Das ist unsere Reaktion auf alle Konflikte in der Welt. Und wir sind sehr schlecht darin zu sagen, was könnten wir stattdessen machen? Wie können wir stattdessen Wandel herbeiführen? Und wenn wir uns Afghanistan angucken, dann haben wir 20 Jahre Krieg geführt. Über 100.000, mehrere 100.000 Tote und unter anderem irgendwie auch Deutsche, also deutsche Soldaten, Soldatinnen. Und da müssten wir uns doch hinsetzen, das analysieren und sagen, es hat nicht funktioniert, vielleicht müssen wir andere Mittel finden.
15: Und die Frage ist ja, was hat nicht funktioniert? Und Frau Sanyal, Sie erwähnen ja Afghanistan auch in Ihrem Buch und verknüpfen das da mit dem Deutschen nie wieder. Und die Frage, ich mir dann stelle, ist es ein nie wieder einen solchen Einsatz beginnen oder ist es ein nie wieder derartig überstürzt abhauen, dass die Leute von fliegenden Flugzeugen runterfallen, weil sie sich dran festhalten? Was davon ist denn das nie wieder?
16: Mein nie wieder ist nie wieder Krieg und ich meine das global. Ich möchte daran, dass Deutschland mit dafür sorgt, dass wir weltweit keine Kriege führen. Und im Moment will Deutschland oder die deutsche Regierung zu einem internationalen Player wieder werden. Das sind auch Aussagen von Friedrich Merz. Der sagt nicht, wir wollen Deutschland nur besser verteidigen können, sondern der sagt, wir wollen uns nicht mehr unter Wert verkaufen und wir wollen aktiv teilhaben. Und das
15: aber
16: macht
15: unterstellen
16: mir
15: Sie ihm damit, dass er damit nee,
16: das
15: sagt...
16: Das sind seine Aussagen. Das sind das.
15: Unterstellen Sie ihm, dass er damit sagt, Deutschland wolle mehr Kriege führen?
16: Ich unterstelle überhaupt nicht, dass er sagt, Deutschland wolle mehr Kriege führen. Die Bundeswehr, bitte berichtige mich, da ist, glaube ich, zurzeit in 17 Auslandseinsätzen. Da verteidigt mich Deutschland nicht. Und ich finde tatsächlich irgendwie Verteidigung...
13: Aber die Werte, die wir hier teilen,
16: naja,
13: verteidigen wir dort, obwohl wir auch unsere Sicherheit dort verteidigen.
16: Naja, also die Werte, irgendwie muss ich sagen, sind erst einmal, das ist ein Friedensgebot des Grundgesetzes. Also ich beziehe mich ja immer aufs Grundgesetz und dass uns das Grundgesetz dazu verpflichtet, im Rahmen der UN-Charta des Völkerrechts zu bleiben. Und wenn wir kein völkerrechtliches Mandat haben, irgendwo hinzugehen, dann ist das gegen meine Werte erst einmal. Und die andere Sache ist, ich möchte tatsächlich auch, dass wir politisch drüber reden, wie können wir, wenn es Werte sind, die wir verteidigen. Manchmal bin ich mir auch nicht ganz sicher, geht es jetzt wirklich um Werte, gerade wenn ich mir Afghanistan angucke, dieses, warum nehmen wir dann die Menschen, die mit uns zusammengearbeitet haben, hier nicht auf? Wenn ich mir Afghanistan angucke, dieses, warum nehmen wir dann die Menschen, die mit uns zusammengearbeitet haben, hier nicht auf? Warum sagen wir haben
15: das
16: kein
15: könnte ja ein nie wieder sein.
16: Genau, das ist zum Beispiel, und das

0: Also, das ist so wahnsinnig kompliziert.
1: Also es ist, also ganz so kompliziert ist es nicht. Also weil wir wissen halt, dass wir in der Regel irgendwie, wenn wir in Länder gehen mit erhobenem Zeigefinger und sagen, ihr müsst Frauenrechte einhalten, funktioniert es in der Regel nicht. Sondern was wir brauchen ist, wir brauchen Verbündete diesen Landes. Ne? Also zum Beispiel Länder, die irgendwie nach islamischem Recht leben, aber Frauenrechte haben. Und das wären dann die angemessenen Vermittler, die irgendwie, wo man dann über Frauenrechte verhandeln kann. Weil ansonsten funktioniert es doch von Anfang an nicht. Das ist ja klar.
2: Also ich möchte mal ein anderes Beispiel vielleicht. Also für mich ist persönlich Afghanistan ein sehr dunkles Kapitel und für mich ist eigentlich, also meine Analyse ist es einfach so, wir sind dort viel zu früh rausgegangen. Wir hätten das einfach mit einem längeren Atem durchhalten müssen und dann wäre Afghanistan auch nicht so schnell gefallen, wie es das ist. Und auch nicht so schlimm die Lebenslage vor Ort für die Frauen und die Kinder dort vor Ort. Fakt ist aber, also jetzt möchte ich nochmal auf meinen Einsatz eingehen, zum Beispiel im Nordirak wurden, also gerade der Nordirak, durch den Islamischen Staat überfallen. Viele Menschen haben dort ihr Leben gelassen, besonders auch Frauen. Sie wurden auch teilweise versklavt, wenn sie am Leben gelassen worden sind. Sie wurden vergewaltigt. Ich spreche das jetzt einfach mal so offen an, das ist so. Und diese Frauen, die habe ich kennengelernt, die dort waren zu der Zeit und sich gewehrt haben, die wirklich für ihre Rechte eingestanden sind. Die hatten dort keine Rechte und trotzdem sind sie dafür eingestanden. Das sind die sogenannten Peschmerga-Frauen. Und die haben dort eigene Streitkräfte oder eigene Einheiten innerhalb der Streitkräfte, der kurdischen Streitkräfte gebildet, die Peschmerga-Frauen, und haben dort gekämpft in weiblichen Einheiten. Und die haben dafür gekämpft, dass sie eben nicht versklavt werden, dass sie Rechte haben. Und diese Frauen, du bist auch eine richtig, richtig tolle feministische Kämpferin. Ich liebe deine Bücher. Ich habe mich damit jetzt auseinandergesetzt. Vulva und so weiter. Aber die kämpfen dort auf einem ganz anderen Niveau für ihre Rechte als das, was wir hier tun. Und ich bin dankbar, dass wir uns hier über dieses Thema unterhalten dürfen, dass du diese Bücher schreiben kannst. Soweit sind sie da noch nicht. Und ich finde einfach, gerade dieser Einsatz hat deutlich gezeigt, wir haben diese Peschmerga, also nicht nur die Frauen logischerweise, sondern die kompletten Streitkräfte wurden dort international unterstützt. Und es hat dazu geführt, dass die Frauen in Nordirak, in Kurdistan, relativ sicher, also auch da ist immer natürlich noch Konfliktgebiet, dennoch nach einem feministischen Ansatz leben können, weil sie Rechte haben, die sie dort vorher nicht hatten. Also wenn wir jetzt sagen, okay, in Afghanistan hat es nicht geklappt, obwohl ich sage, es ist einfach nur, weil wir nicht den langen Atem hatten und nicht durchgehalten haben, gemeinsam, das liegt auch nicht nur an Deutschland, sondern das ist auch eine internationale Verantwortung gewesen, sage ich ganz klar, das ist ein Positivbeispiel dafür, dass man dort unterstützen muss. Und ich warne einfach davor zu sagen, wenn man Gewalt, kann man nicht mit Gewalt bekämpfen. Das ist ja so ein bisschen im Kern das, was ich bei dir zumindest raushöre. Das Problem ist einfach nur, wenn nicht alle nach diesen Regeln mitspielen, dann entwaffne ich am Ende nur das Opfer, das ich nicht mehr verteidigen kann, und nicht den Aggressor und den Angreifer. Und dann steht eben nur noch einer mit einer Waffe da.
0: Wir sind jetzt sehr klar bei den Einsätzen der Bundeswehr gewesen, wo es um Stabilisierung und dergleichen ging und weniger jetzt um mögliche Verteidigungsfälle für Deutschland selber. Wenn wir jetzt hier heute über die Generation Wehrpflicht sprechen und über die Frage, wie wehrhaft Deutschland denn sein müsse, dann möchte ich gerne mal auf diese Generation gucken, weil vorhin auch schon anklang, ein reiner Wehrdienst tut's vielleicht nicht. Was für Möglichkeiten gäbe es denn? Sie haben ein Modell vorhin schon angedeutet, Frau Sanyal. Freunde, bei Ihnen tauchen auch Modelle auf. Was wäre denn ein Gesellschaftsdienst, der sinniger wäre als eine reine Wehrpflicht?
2: Also ich glaube, dass grundsätzlich eine reine Wehrpflicht und schon gar nicht die wir mal hatten, unsere Probleme lösen würde. Ich persönlich glaube, dass es ist jetzt auch, wie gesagt, erstmal nur ein Denkraum. Viele Gedanken, die ich jetzt einfach mal teilen möchte, ohne jetzt zu sagen, der eine Weg ist es. Aber in meiner Welt müsste es einen Gesellschaftsdienst oder wie auch immer man ihn nennt, geben, der alle miteinander einbindet, der aber auch niemanden an die Waffe zwingt. Weil Fakt ist, dass ich von niemandem verlangen kann, eine Waffe in die Hand zu nehmen, wenn er das nicht möchte. So, und das steht ja auch im Grundgesetz. Das ist ja auch einfach so, wo ich sage, man kann nicht jeden dazu zwingen und wir brauchen auch einfach einen Zivildienst beispielsweise, der ist genauso wichtig. Also ich will das auch gar nicht gegeneinander aufwiegen. Und ich fände es verbindend, wenn man auch sagt, okay, generationenübergreifend, wir sind

0: immer nur bei der jüngeren Generation. Warum sagt man denn nicht, in der ersten Lebenshälfte leistet man einen Dienst für die Gesellschaft, auch vielleicht um die Werte, die wir hier haben, Freiheit und Sicherheit vielleicht auch wertzuschätzen, weil alles, was einfach, wofür man nichts tun muss, das weiß man vielleicht auch nicht so wertzuschätzen oder nimmt es nicht so wahr. Also warum sagt man nicht, in dieser ersten Lebenshälfte widmest du der Gesellschaft einen Dienst, wie auch immer, in einer Art und Weise, den du möchtest. Entweder durch Wehrdienst in der Bundeswehr, in den Streitkräften oder beispielsweise im Ehrenamt, im Gesundheitssystem, in Bildungseinrichtungen, in Kitas. Also alles das, was wir als Gesellschaft auch brauchen, was ebenso wichtig ist. Und ich würde da, wie ich eben schon gesagt habe, einen Schritt weitergehen und nicht nur die jüngere Generation, sondern auch die ältere Generation mit ins Boot holen und sagen, okay, die jüngere Generation, die hat vielleicht neue Perspektiven, weil sie eben ja noch ganz jung und unbedarft ist. Und auf der anderen Seite aber auch zum Beispiel Rentner. Ich will jetzt keinen Rentner in den Wehrdienst zwingen, ne? Also nicht mich bitte falsch verstehen. Aber ich kenne es, weiß es zum Beispiel von meiner Omi noch, die war in Rente und die hat sich extrem viel ehrenamtlich engagiert. Also die meisten Rentner machen das sowieso heute schon. Und warum kann man nicht das auch so etablieren, dass jeder, der kann, sich auch weiterhin engagiert. Es würde, Beispiel, wenn jetzt dann die jüngere Generation macht einer einen Pflichtdienst in der Kita und eben auch die Älteren, wo wir einfach von Erfahrung profitieren können, die auch wieder was mitgeben können, würde auch diese Schere, die wir momentan haben, dieses Unverständnis zwischen den Generationen, glaube ich, wieder aufbrechen, weil wir sie wieder zusammenbringen würden.
1: Ist das, Frau Sanyal, ein Modell, das gesellschaftlichen Zusammenhalt fördert oder ist das doch was durch die Hintertür eigentlich so einen Militarisierungsgedanken quer in die Gesellschaft reinbringt?
2: Also erstmal bin ich ja immer für Generationengerechtigkeit, weil das ist ja sehr interessant, dass irgendwie in der Bundeswehr, wenn man so durch die Gesellschaft durchgeht, dann sind ja, ich glaube, 60% für eine Wiedereinführung der Wehrpflicht, aber irgendwie bei den Leuten, die es angeht, sind es 14%. Das ist natürlich ein Unterschied. Ich habe die Zahlen jetzt, da möchte ich meine Hand nicht für ins Feuer legen, aber die Tendenzen stimmen. Also das ja, gleichzeitig habe ich aber das Gefühl, dass unser Staat oder unsere Regierung von uns fordert, seid solidarisch. Ich bin grundsätzlich sehr für Solidarität. Ich erlebe einen Staat, der extreme Entsolidarisierung macht. Der sagt, ein Sozialsystem können wir uns nicht mehr leisten. Wie gesagt, was wir uns alles nicht mehr leisten können in einer Gesellschaft. Ein Staat, der mir als Person mit Migrationsgeschichte sagt, ihr wisst noch nicht so hundertprozentig, wie du zu diesem Land stehst. Und irgendwie jetzt auch bereits irgendwie Menschen, die bereits eingebürgert waren, wegen irgendwelchen Internetposts dann die Staatsbürgerschaft wieder entzieht, was ja ein unterschiedliches Recht für irgendwie Bürger und Bürgerinnen ist. Also deshalb, ich würde mir erst einmal auch wünschen, dass ein Staat das vorlebt, was er unseren Bürgern und Bürgerinnen fordert. Dann ist die andere Sache, wir haben bereits Militarisierung durch die Hintertür. Du hattest eben das Gesundheitswesen angesprochen. Da ist eine enge Zusammenarbeit zwischen Bundeswehr und Gesundheitssystem. Die passiert ja bereits, dass irgendwie ein Gesundheitssystem, das absolut kaputt gespart ist, das jetzt sagt, ihr sollt kriegstüchtig werden. Und viele dieser Krankenhäuser sagen, dann machen das, weil es die einzige Möglichkeit ist, an Gelder zu kommen. Und die Süddeutsche Zeitung hatte mal nachgefragt, würde das bedeuten, im Ernstfall, dass neben einem verwundeten Soldaten und einem Menschen mit wuchernden Tumor der Tumor zurücktreten müsste? Und die Antwort war ja. Also, und das ist ja Triage, das ist ja das, was während Corona die absolut rote Linie war. Das
1: es ist aber auch klar, dass in einem, also wenn es einen Kriegsfall gäbe, die Kapazitäten nicht ausreichen würden und man Triage bräuchte, oder? Also ich bin da genau, total unentschlossen. Möchte ich dann lieber, dass die Leute so einen Bauch entscheiden oder will ich lieber so einen zynischen Plan?
2: Genau, das ist ja genau das, was irgendwie Ärzte und Ärztinnen gegen Militarisierung, was die ja sagen, dass sie genau sagen, das Gesundheitssystem kann diesen Ernstfall nicht auffangen. Dass irgendwie der Ernstfall, das sagt ja der Chef des Reservistenverbandes, würde das bedeuten, dass pro Tag 1000 Soldaten, Soldatinnen getötet oder extrem verletzt würden. Pro Tag 1000 Menschen. Das ist etwas.
0: Oder wir können uns gut verteidigen.
2: Naja gut, aber wir können ja erstmal versuchen, langfristig Kriege zu verhindern. Da haben wir wahrscheinlich unterschiedliche Vorstellungen darüber, wie das möglich ist. Aber ich finde, es muss ehrlich in der Gesellschaft diskutiert werden. Wir müssen der Gesellschaft ehrlich sagen, übrigens, Krieg ist nicht nur, wir reden immer moralisch, aber es geht um Freiheit und Demokratie. Nee, es geht auch darum, dass Menschen sterben. Es geht um Hunger, es geht um massive Umweltverschmutzung. Ich muss nie wieder Joghurtdeckel sammeln, wenn wir uns diese Umweltverschmutzung durch, also man kann auch durch Kriege anschauen, man kann auch keine Panzer mit grünem Stahl herstellen, all das.
1: Erinnern Sie sich noch an meine Frage? danach, ob das den sozialen Zusammenhalt stärkt oder ein solcher Dienst Militarisierung in die Gesellschaft bringt.
2: Ist tatsächlich, dass dadurch sozialer Zusammenhalt geschwächt wird. Also dass gesagt wird, wir müssen es alles in die Militarisierung, also in die Kriegstüchtigkeit, das ist ja das Wort, das im Moment immer wieder kommt, stecken. Ja. Und alles andere ist egal. Ich finde tatsächlich, wir können am besten uns verteidigen, indem wir Demokratie stärken. Also je stärker wir eine Demokratie machen, desto resilienter sind wir auch und desto größer ist der Zusammenhalt. Und im Moment sagen wir ja, um uns vor dem Bösen, der uns unsere Demokratie nehmen will, um uns davor zu schützen, geben wir demokratische Rechte und Bürgerrechte auf. Unter anderem zum Beispiel Streikrecht, also unter anderem Demonstrationsrecht. Die Schüler und Schülerinnen, die gegen den Militärdienst, also gegen die Militärpflicht demonstrieren. Die müssen im Moment Strafen zahlen in München und kriegen Schulverweise und alles Mögliche. Und das ist
1: Sie verweisen auf Demonstrationen mit Plakaten wie Friedrich stirbt selber an der Ostfront.
2: Das zum Beispiel, aber halt in München war es einfach nur wegen ihr seid ja vom Unterricht weggeblieben, müsst ja 20 Euro Strafe zahlen. Wenn das nochmal vorkommt, wird die Strafe höher sein. Also dann zu denken, da möchte ich dann für meinen Staat kämpfen, weiß ich nicht, ob man das dadurch in Menschen.
1: Frau Hönicke guckt sehr irritiert.
0: Ja, obwohl ich jetzt sage, also damit wird ja nicht das Recht auf Demonstration eingeschränkt. Man sagt nur einfach, geht bitte in die Schule, nehmt das Angebot von Bildung war, seid froh, dass ihr euch hier bilden könnt. Es gibt andere Länder, wir haben es eben schon besprochen, nicht alle Zugang zur Bildung. Und ganz ehrlich, der Tag hat 24 Stunden, also man muss es ja auch nicht unbedingt in der Schulzeit machen. Man kann es ja auch außerhalb der Schulzeit machen, wenn es einem wichtig ist. Was ich auch glaube, dass es denen wichtig ist, weil es hat ja auch viele Demonstrationen an Wochenenden beispielsweise stattgefunden. Was ich aber sagen möchte, ich glaube tatsächlich, würden wir jetzt Wehr- und Zivildienst wieder einführen und das größer anlegen mit einer Generationengerechtigkeit, glaube ich sehr wohl, dass nicht nur die Bundeswehr davon profitieren würde, sondern auch das Gesundheitssystem, weil einfach wieder viel mehr Personal da wäre, weil man mehr Verständnis füreinander hätte, weil die Pflege, das ist auch ein sehr unterschätzter Beruf, möchte ich sagen, damit wieder viel mehr Sichtbarkeit bekäme und auch viel mehr...
2: Ein sehr unterbezahlter Beruf, genau, ja.
0: Das Problem ist, glaube ich, was ich hier gerade ein bisschen sehe, ist, dass wichtige Themen gegeneinander ausgespielt sind. Das hatte ich ganz am Anfang gesagt, dass das immer meine Sorge ist. Ich warne einfach davor, Gesundheit, Bildung und Wehrhaftigkeit gegeneinander auszuspielen. Natürlich ist es so, dass wenn ich Geld investiere in die Bundeswehr, in Verteidigungsfähigkeit, dass mir das nicht zur Verfügung steht für Gesundheit und Bildung, was auch extrem wichtige Themen sind. Das möchte ich gar nicht bestreiten. De facto ist es aber auch so, wenn wir die Basis Sicherheit nicht haben, dann brauchen wir uns irgendwann über Gesundheit und Bildung nicht mehr, da brauchen wir uns nicht mehr unterhalten, weil dann haben wir gar nicht die Sicherheit und die Freiheit, Bildung und Sicherheit so weiter zu reformieren und besser zu machen, als das übrigens jetzt schon ist. Wir haben da Defizite und ich will auch nicht sagen, dass das alles toll ist und wir da nicht Reformbedarf hätten. Wir haben riesengroßen Reformbedarf, auch was Rente angeht. Also ich selber bin ja auch noch relativ jung. Also für mich ist die Rente natürlich auch eine Frage. Fakt ist nur auch einfach, ich will, dass wir weiterhin darüber diskutieren können. Ich will, dass wir es weiterhin besser machen können. Das können wir nur, wenn wir Sicherheit vor Ort haben.
1: Genau. Frau Sandgall, Sie zitieren Ingo Schulze in dem Buch, der schreibt, dass jede geschlossene Jugendeinrichtung, jeder entlassene Musiklehrer und jede nicht neu besetzte Artpraxis die Gesellschaft schwäche und damit den inneren Frieden bedrohe. Das ist diese Geldfrage.
2: Das ist ein Teil der Geldfrage. Da bezieht er sich auf eine Studie, die genau dazu dem Ergebnis kommt, dass wirklich jede geschlossene Jugendeinrichtung und so weiter direkt der AfD Stimmen gibt, also den extremen Rechten. Und da gibt es inzwischen wirklich mehrere wissenschaftliche Untersuchungen drüber. Wenn sich Leute sehr abgehängt, das ist nicht der einzige Grund, aber wenn sich Leute sehr abgehängt fühlen, dass sie sich dann zu Parteien wenden, die das natürlich auch genau aus ihnen herauskitzeln. Und das meine ich damit irgendwie, ich fühle mich bedroht durch ganz viele Dinge. Ich fühle mich auch durch Sachen wie PISA bedroht, dass ich mir denke so, oh Gott, irgendwie, wir haben irgendwie das schlechteste Ergebnis davor gehabt und jetzt haben wir ein noch schlechteres Ergebnis. Wir müssen dringendst in Bildung investieren. Und das ist auch ein Teil von Demokratie, weil wenn wir irgendwann die Demokratie hier abgeschafft haben, dann ist es fast egal, wer uns unterdrückt. Nicht ganz, also da würde ich auch tatsächlich zustimmen, aber dann wird es irgendwann egaler. Das ist die eine Sache. Die andere Sache ist, was dieses Streiken angeht oder was dieses Demonstrieren angeht. Schüler und Schülerinnen lernen, wenn sie eine Demo organisieren, dahingehen extrem viel. Das ist direktes Lernen an der Sache. Dass wir im Moment über Streikrecht reden, dass wir auch darüber reden, ob das abgeschafft werden soll, definitiv. Im Kriegsfall gibt es und auch im Spannungsfall gibt es kein Streikrecht. Bei diesen ganzen Militärübungen wird nicht nur das Vorgehen gegen den Feind geübt, sondern halt auch, wie gehen wir gegen die eigene Bevölkerung vor, sollte die streiken und sollte die demonstrieren. Das heißt, es wird auch geübt.
1: Frau Hönnecke guckt wieder so, als würde sie es Ihnen nicht ganz glauben.
0: Ich kenne keine Übung, wo die Bundeswehr jetzt geübt hätte, gegen die eigene Bevölkerung
2: das wird, vorzugehen. Also ich habe das hier zitiert, ich kann gerne die Seite raussuchen, da müssen wir dann gleich nochmal irgendwie einen Nachschlag machen, aber das sind wirklich Aussagen von Bundeswehrvertretern.
0: Aussagen oder Übungen? Du hast eben gesagt,
2: es wird geübt. Übungen, dass sie das bei diesen Übungen machen. Dass es selbstverständlich mitgeübt werden muss. Kann ich gleich auch gerne belegen mit der einzelnen Stelle.
0: Ja, das würde mich super deutlich
2: interessieren. Ja, sehr, sehr gerne.
0: Weil also kenne ich nicht, ist mir nicht bekannt. Ich habe nie an einer Übung und ich war auf sehr vielen Übungen, habe an keiner einzigen teilgenommen, wo es irgendwie gegen die eigene Bevölkerung geht. Gleichwohl ich mir vorstellen könnte, also wenn wir uns nochmal die Ausschreitungen in Hamburg zum G7-Gipfel angucken, da haben Autos gebrannt, das war die eigene Bevölkerung. Natürlich musste da die Polizei dann irgendwann gegen diese Demonstration, die in meiner Welt auch keine Demonstration mehr war, keine friedliche. In der Schanze beispielsweise haben sich Aktivisten oben auf die Dächer gestellt.
1: Aber da würden Sie doch wohl jetzt nicht die Bundeswehr einsetzen wollen.
0: Nein, das ist Polizei. Das ist ja klar, das ist ja innere und äußere Gewalt, haben wir aus guten Gründen getrennt. Deswegen kann ich mir auch, wie gesagt, nicht vorstellen, dass die Bundeswehr gegen die eigene Bevölkerung vorgeht. Ich lasse mich gerne.
2: Wie gesagt, ich belege das gleich nochmal, aber dass zum Beispiel die AfD sehr offen sagt, dass sie Bundeswehr super finden, um die Bundeswehr nämlich dann bei Abschiebungen einsetzen zu können. Und da, also bei dem, was sie reden.
1: Also deutsche Rüstungsgüter.
0: Genau. Ja, aber jetzt müssen wir auch ehrlich sein, also die AfD, was die alles fordert und will, das geht teilweise auch sowas von an der FDGO vorbei. Das wird glücklicherweise niemals durchsetzbar sein.
1: Da sind wir dann ja so ein bisschen an dem Punkt, den wir vorhin schon gestriffen haben, dieses Prinzip der inneren Führung, dass die deutsche Bundeswehr versucht, Bürger in Uniform zu haben. Dieses Prinzip beschreiben Sie und sagen, das ist eines der tollsten Prinzipien, die diese Armee hat. Sie schreiben aber auch im Alltag, funktioniert es häufig nicht wirklich. Woran hapert das denn?
0: Also die
1: Und Frau Sanyal guckt derweil die Quelle nach.
0: Also die innere Führung ist im Grundprinzip natürlich ein super wertebasiertes Konzept. Der Punkt ist einfach, da wo Menschen sind und viele Menschen sind, da menschelt's, sage ich. Und leider würde sich jeder an die innere Führung halten, dann hätten wir auch keine internen Konflikte und Probleme, die wir ganz offen haben. Also dafür, da brauchen wir auch nicht drüber reden, dass die Bundeswehr ein Problem hat, sei es jetzt mit sexuellen Übergriffen auf Frauen. Ich habe glücklicherweise selber nie etwas erlebt. Dennoch liest man in der Presse und jeder einzelne Fall, und es sind keine Einzelfälle, es ist ein strukturelles Problem und jeder einzelne Fall, über den ich lese, ist mir einer zu viel. Die Bundeswehr geht dagegen hart vor, im Sinne der inneren Führung, aber das Problem ist, glaube ich, da, wo viele Menschen sind, wo man viele Menschen einstellt. Ich frage mich selber, okay, wie kann man die Hürden überwinden, als jemand, der offensichtlich irgendein Gedankengut hat, was nicht damit übereingeht, weil es extremistisch ist oder weil es meint, Frauen sexuell belästigen zu dürfen. Wie kann so ein Mensch es schaffen, in die Bundeswehr zu kommen? Das ist eine Frage, die ich mir selber stelle. Da muss man vielleicht die Hürden noch weiter anpassen. Fakt ist aber auch, die Menschen, die andere Menschen einstellen, können denen ja auch nur vor die Stirn gucken. Und manchmal spielt vielleicht der ein oder andere auch etwas vor. Also das sehen wir auch oft, dass wir sagen, das hätte ich ja niemals von dem und dem gedacht, obwohl wir vielleicht die Menschen schon sehr, sehr
1: trotzdem müssten wir natürlich an der Bundeswehr da einen höheren Anspruch haben. Und Sie beschreiben das
0: auf
1: ja
0: jeden
1: auch.
0: Fall.
1: Sie schreiben irgendwie, wer behauptet, darauf kommen wir gleich, Frau Sanyal. Sie schreiben ja auch in Ihrem Buch, wer behauptet, die Bundeswehr habe kein Rassismusproblem, der glaubt auch an den Weihnachtsmann. Sie sind da ziemlich kritisch in Ihrem Buch gegenüber der Bundeswehr und beschreiben ein echtes Kernproblem, Glaubwürdigkeitsproblem. Wenn wir jetzt wieder bei dieser Frage sind, nach der Generation Wehrpflicht, wer soll denn da hingehen, wenn dieses wichtige Prinzip, das es überhaupt erst zu einer demokratischen Armee macht, offensichtlich nicht richtig funktioniert?
0: Naja, ich glaube nicht, dass es nicht richtig funktioniert. Also wir haben diese Fälle und gegen die wird vorgegangen und auch sehr hart und auch nach unseren rechtlichen Vorgaben. Also es wird ermittelt, man wird fürs Truppendienstgericht je nach Schwere des Vorfalls gestellt und dann wird gerichtet. Das ist ja auch etwas, wo ich sage, das sind ja auch wertebasiert, dass wir dort eben genau diese ganzen Rechtsformen an den Tag legen und sagen, wir prüfen das und dann kommen die Konsequenzen. Sonst wäre es ja auch ehrlicherweise, wenn wir jetzt einfach blind sagen, da ist ein Vorwurf, den prüfen wir jetzt nicht und würden irgendwie handeln. Das ist ja auch am Thema vorbei. Fakt ist aber auch, und das stimmt, eine Institution wie die Bundeswehr, also die eine Gewalt innehat, von der erwarte ich, dass sie halt so vertrauenswürdig ist, dass man sich dort auch wohlfühlt. Da möchte ich aber auch gleich anknüpfen, und zwar gerade wir Frauen natürlich könnten ja jetzt sagen, ne, sexualisierte Übergriffe liest man ja viel, wie kann ich mich da wohlfühlen? Wenn ich natürlich schon institutionell als Staat sage, nur Männer müssen zum Beispiel in den Wehrdienst gehen, wenn es denn dazu käme wieder und er wieder eingesetzt werde, dann sage ich ja schon vornherein, Frauen haben eigentlich in der Sicherheitsarchitektur gar keinen Auftrag. Also zementiere ich ja schon dieses Rollenbild, dass die dort nur ein maximales Add-on sind. Sie können halt mitmachen, wenn sie wollen, aber der Sicherheitsauftrag als solcher, die Rolle ist immer noch männlich gedacht und männlich kodiert. Also wir sagen, Frauen sind ein zu beschützendes Gut. Ihr könnt zwar mitmachen, wenn ihr wollt, aber ist doch klar, dass sie dann auch nie ein echter Teil dieser Sicherheitsarchitektur sind, wenn wir sie gar nicht von vornherein mitdenken.
1: Frau Sanyal, versprochen, Sie kommen gleich zu Ihrer Quelle.
2: Nee, ich würde dem jetzt gerne erstmal zustimmen, also weil es stimmt absolut, dass diese Ungleichbehandlung ein Problem ist.
1: Gut, und danach wollte ich mich gerade fragen, weil in Ihrem Buch taucht das ja auch auf, nur genau. Sie verwahren sich gegen eine Form von Feminismus, der sagt, Frauen jetzt bitte auch in der Bundeswehr.
2: Genau, also ich würde sagen, tatsächlich irgendwie auch die Begründung ist eine, die einem wirklich die Schuhe aussieht am Biologismus, warum Frauen friedliebender sind und so weiter. Aber trotzdem würde ich sagen, dass die Konsequenz daraus ist, dass wir auch unsere Söhne nicht dazu zwingen, für unser Land zu sterben und was, ich weiß nicht, ob es noch schlimmer ist, aber mindestens genauso schlimm ist, für unser Land töten zu müssen. Weil ich finde, das ist etwas, was man von niemandem verlangen darf. Da darf man niemanden zu zwingen. Ganz, ganz wichtig. Die andere Sache zu der Frage der sexualisierten Gewalt, da gibt es, also da finde ich, ist die Bundeswehr, das ist auch so ein bisschen gemein, der Bundeswehr gegenüber, da ist die Bundeswehr nicht besonders im Verhältnis zu Armeen weltweit. Es ist aber tatsächlich so, dass es in Armeen mehr sexualisierte Gewalt gibt als in der Zivilbevölkerung. Da gibt es Studien zu. Und wenn diese Armeen in Kriege eintreten, dann steigt diese Gewalt nochmal an. Und das heißt, die einzigen wirklich belastbaren Studien zu Gewaltprävention sind eben auch Entmilitarisierung. Also wenn wir das ernst machen, Deutschland hat die Istanbul-Konvention ratifiziert zum Schutz von sexueller Gewalt, sexualisierter Gewalt und häuslicher Gewalt, dann müssten wir auch darüber sprechen, dass es es ist nicht nur die Bundeswehr, es sind auch Gefängnisse und so. Wir sollten auch nochmal über Abschaffung von Gefängnissen reden. Anderes Thema.
1: Frau Sanyal.
2: Ich habe die Stelle gefunden.
1: Sie haben die Stelle gefunden? Gut, dann schieben Sie die Quelle nach.
2: Genau, es ist nämlich Christoph Huber, das ist der stellvertretende Abteilungsleiter Krisenmanagement und Bevölkerungsschutz im Innenministerium, der sagt, weil nicht sicher ist, dass die Bevölkerung friedlich bleibt, es kann zu Ausschreitungen kommen. Dementsprechend wird bei Übungen regelmäßig auch das Vorgehen gegen streikende Arbeiter und Demonstranten trainiert. Also es ist aus unserem Innenministerium.
3: An dieser Stelle ein kurzer Schnitt, weil wir uns in der Postproduktion natürlich gefragt haben, ob dieses von Mithu Sanyal herangezogene Zitat authentisch ist. Ergebnis: Es lässt sich nicht vollständig belegen. Mithu Sanyal zitiert in ihrem Buch zwar wörtlich aus einem 2025 veröffentlichten Text über die Bundeswehr auf ihrem Marsch ins Innere. Der entscheidende Teil der Aussage aber, wonach nämlich, Zitat, bei Übungen regelmäßig auch das Vorgehen gegen streikende Arbeiter und Demonstranten trainiert werde, Zitat Ende, dieser Teil ist auch da nicht ausreichend belegt. Als wir Mithu Sanyals Verlag, den Hansa Verlag, damit konfrontiert haben, hat dieser gegenüber Deutschlandfunk Kultur angekündigt, die Stelle im Buch zu korrigieren. Und jetzt zurück in die Diskussion im Grillo-Theater.
0: Also was ich tatsächlich von Übungen kenne, ist, dass gegen Demonstranten geübt wird. Das sind aber keine Demonstranten des eigenen Landes, sondern also beispielsweise gerade bei der Ausbildung für Stabilisierungsoperationen, wie wir sie beispielsweise in Afghanistan hatten. Das ist eine Stabilisierungsoperation und ein Stabilisierungseinsatz. Dort hat man halt eben gesehen, dass es Demonstrationen beispielsweise auch gar nicht genau genau gegen die Streitkräfte vor Ort gibt, sondern auch untereinander. Und dass man eben solche Mobs, zum Beispiel wenn kulturell-religiöser Konflikt vor Ort ist, dass man diese Gewalt eben stoppt. Also das, ja, wie gesagt, ich kenne es nicht, dass man persönlich es übt, als Bundeswehr gegen die eigene Bevölkerung vorzugehen.
2: Also das bezog jetzt auf Red Storm Bravo und irgendwie Bollwerk Berlin.
1: Das sind diese Übungen, die in Städten stattfinden.
2: Genau, in deutschen Städten. Ja. Und da geht es nicht um, aber irgendwie, das sind ja auch eigene Themen. Also wie, dass wir ja gleichzeitig mit einer erhöhten Polizeigewalt gegen irgendwie Antikriegsdemonstrationen auch gerade zu tun haben. Und da sind wir sogar vom Europarat gerügt worden als Deutschland. Also deshalb würde ich mir schon Gedanken machen, ob eine Militarisierung auch unserer Geister damit einhergeht, Widerstand zu unterdrücken.
1: Frau Sanyal nannte vorhin, Frau Hönnecke, auch noch das Problem, dass natürlich immer in einem Kriegseinsatz Menschen gezwungen werden zu töten, und sie sagte, für unser Land. Dieser Frage, Frau Hönnecke, widmen Sie auch ein ganzes Kapitel, ja für wen eigentlich, und beschreiben da so einen. Ja, weiß nicht. Ist es ein Versuch einer Imageverschiebung der Bundeswehr oder ist es tatsächlich eine Verschiebung in der Wertung weg von diesem für mein Land, mehr für ich mache das für mich und damit auch für alle Frauen, ist ein so ein Slogan. Ist das mehr als PR?
0: Also, was ich persönlich kann für mich nur sagen, ich würde niemals nur einfach für die Idee eines Landes mein Leben geben, und ich würde mein Leben ja für Deutschland geben. Wenn ich aber sage für Deutschland, dann meine ich nicht territorial unsere Landesgrenzen so gesehen, sondern ich meine die Werte, die ich damit verbinde. Sicherheit, Freiheit, und natürlich würde ich das auch machen, damit meine Eltern, meine Freunde, meine Familie in der Freiheit und der Sicherheit, die sie hier haben, weiterleben können. Also für mich ist es immer ein, ich diene nicht irgendwelchen territorialen Ansprüchen, sondern ich diene den Werten oder ich habe den Werten gedient. Und das würde ich auch jederzeit wieder tun als Reservist, wenn mich jemand ziehen würde. Und die Bundeswehr sagt ja immer so gerne, ich kämpfe auch dafür, dass du gegen uns sein darfst. Und genau das ist es. Und ich möchte das mal daran ein bisschen plastischer machen. Ich glaube, dass wenn ich nicht in Deutschland geboren worden wäre, sondern in irgendeinem anderen Land, was aber unser Wertekonstrukt teilt, auch dort hätte ich gedient. Und daran möchte ich einfach einmal festmachen, dass es eben nicht darum geht, einen territorialen Anspruch, also Deutschland aus einem Rasseverständnis heraus zu verteidigen oder dafür zu kämpfen ist, sondern dass ich sage, die Werte, die wir hier als Gesellschaft haben und leben, die sind es mir wert, verteidigt zu werden.
1: Frau Sanyal, also bei Ihnen lese ich, dass diese Werte Freiheit, Sicherheit, Demokratie, keiner dieser Werte sei Tote im Krieg wert.
2: Erstmal ganz kurz eine Antwort darauf und dann komme ich sofort dazu. Also erstmal wahrscheinlich, wenn alle Leute aus diesen Motivationen dienen würden, wäre ich ja schon glücklich, dann könnten wir auch nochmal anders reden. Aber es ist ja tatsächlich so, dass der Eid, den man leisten muss, ist ja ein Eid. Ich schwöre, die Bundesrepublik Deutschland zu verteidigen. Und der Eid war ja ursprünglich...
0: Nee, das ist aber zu kurz.
2: Beim Gelöbnis. Und der ursprüngliche Eid war, ich gelobe, das Grundgesetz zu verteidigen. Und das ist ja verändert worden in den 50er Jahren. Das ist ja auch ganz interessant.
0: Also ich habe gelobt, also ich persönlich der Bundesrepublik Deutschland treu zu dienen.
2: Ja, das war
0: und
2: es,
0: das genau. Recht und die Freiheit und die Sicherheit auch der, also das ist ja nicht nur der eine Teil.
2: Genau, aber irgendwie, also und aber für mich ist es tatsächlich, es ist trotzdem, ich glaube, der Bundesrepublik treu zu dienen und nicht dem Grundgesetz. Das sind für mich zwei sehr, sehr unterschiedliche Dinge.
1: Na gut, es kommt dann eben dieser zweite Halbsatz.
2: Lass mich einmal ausreden.
0: Aber ja, und das Recht.
1: Ich glaube, Sie haben schon ein paar Mal ausgeredet. Aber das sind ja genau dieser zweite Halbsatz, den Frau Hönnecke gerade zitiert. Das ist ja die Frage, die ich Ihnen gestellt habe mit diesen Werten, weil ich bei Ihnen lese, keiner dieser Werte ist Tote
2: wert. Ich werde jetzt
1: trotzdem
2: erst noch ausreden, bevor ich darauf antworte.
1: Okay.
2: Also, die andere Sache ist, wenn ich meine Familie verteidigen würde, dann, wenn ich jetzt mir morgen eine Waffe nehmen würde, meine Familie verteidigen würde, würde ich das Gesetz brechen, ich würde verhaftet werden. Aber nicht, wenn ich in einer Bundeswehr, wenn jemand anders entscheidet, wogegen ich meine Familie, weil du entscheidest ja auch nicht selber, welchen Einsatz ihr macht. Das entscheidet ja eine höhere Verwaltungsebene, dann nochmal eine höhere Ebene oder eine höhere höhere Befehlsebene. Du sagst ja nicht, ich möchte.
0: Nicht eine Befehlsebene. Das entscheidet ja in einer Parlamentsarmee nicht die Bundeswehr, also keine Befehlsebene.
2: Ja, okay, das entscheidet die Bundeswehr, aber du entscheidest es nicht persönlich. Das ist halt die andere Sache. Also sobald wir werden immer gefragt, würdest du denn deine Familie verteidigen? Und das dürfen wir in dem Land überhaupt nicht. Das Einzige ist, wir können in einer Armee dienen und dann können wir hoffen, dass diese Ziele der Armee mit unseren eigenen Zielen übereinstimmen oder dass die Ziele, die diese Armee irgendwie von der Regierung gesagt bekommt, mit
1: vom Parlament, nicht von der Regierung.
2: Und damit ist es tatsächlich etwas, ich vertraue da meiner Regierung nicht genügend, dass die Kriege, die sie führt, nicht auch hoch, hoch, hoch unethisch sind. Auch da müssen wir drüber reden.
0: Okay. Aber der zweite Halbsatz ist ja das Recht Frage und die Freiheit des deutschen Volkes tapfer zu verteidigen.
1: Zu genau diesen Werten. Und ich meine, diese Frage, Frau Sanyal, bitte nicht missverstehen, wirklich gar nicht zynisch. Wenn Sie sagen, diese Werte sind es nicht wert, dass irgendjemand stirbt, heißt das, dass Sie im Zweifelsfall lieber nicht verteidigt würden?
2: Ich glaube zutiefst daran, Menschen dürfen andere Menschen das Leben nicht
1: nehmen. Heißt das, dass Sie im Zweifelsfall lieber nicht verteidigt werden würden?
2: Was heißt das denn? Also der Mensch, den ich getötet habe, der hat keine Rechte mehr, der hat keine Freiheit mehr. Also ich würde absolut irgendwie all die Rechte würde ich ebenfalls absolut verteidigen. Ich würde sie aber nicht mit der Waffe verteidigen. Und ich glaube, das ist der einzige Unterschied. Die Werte teilen wir höchstwahrscheinlich zu einem größten Teil, aber ich glaube nicht, dass wir sie mit Waffengewalt erreichen. Und wenn, dann würde ich zumindest darauf bestehen, dass meine Regierung dieselben, und zwar also Energie, und das heißt in Deutschland Geld, dasselbe Geld in Friedensarchitektur, Friedensforschung und so weiter steckt, die sie im Moment in Aufrüstung steckt. Und wenn das irgendwie ausbalanciert ist, dann können wir darüber reden. Aber das ist es ja nicht mal annähernd. Also da sind ja wirklich irgendwie ein unverhältnismäßig, also das sind ja wirklich tausendfach so viel, was in Militarisierung investiert wird.
0: Aber es kostet ja auch was anderes, ob ich jetzt Verteidigungssysteme, also Flugabwehr beispielsweise, produzieren muss, entwickeln muss, die uns halt de facto schützen wird, als wenn ich jetzt eine Studie in Auftrag gebe. Also das muss man schon auch mal in Relation setzen.
2: Naja gut, aber irgendwie wirklich Verhandlungen sind aufwendig und die kosten auch eine ganze Menge. Die andere Sache ist gegen Flugabwehr, da können wir über einzelne Sachen auch wirklich nochmal diskutieren, aber es ist eben nicht, dass alle Waffen, die wir im Moment anschaffen, Abwehrwaffen sind. Es ist schwierig zu unterscheiden, aber es ist eben tatsächlich so, auch irgendwie, wenn ich mir angucke, was sind die jeweiligen Ziele, sind es nicht ausschließlich Landesverteidigung.
1: Der Teufel steckt im Detail. Wir haben versucht, ein bisschen hier zu diskutieren mit Meetu Sanyal. Sie hat das Buch geschrieben, Nein gegen die Militarisierung der Gegenwart. Und mit Wiebke Hönnecke, Kämpfen können, um nicht kämpfen zu müssen. Warum unsere Freiheit gemeinsame Verteidigung braucht. Hier in der Lesart, im Schauspiel Essen, im Grillo-Theater, gemeinsam mit der Buchhandlung Proust und die Watz ist unser Medienpartner. Und ich danke Ihnen sehr für Ihren Besuch und die Diskussion. Dankeschön.
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8: Mit Miriam Rossius. Der DGB protestiert mit einem bundesweiten Aktionstag gegen Sozialkürzungen. Der Deutsche Olympische Sportbund entscheidet über die deutsche Bewerbung. Und der WDR streicht und verändert zahlreiche Angebote. Der Deutsche Gewerkschaftsbund hat heute bundesweit zu einem Aktionstag gegen Kürzungen im Sozialbereich aufgerufen. In 15 großen Städten sind Kundgebungen geplant. Der DGB will damit nach eigenen Angaben ein deutliches Zeichen für einen starken Sozialstaat, sichere Arbeitsplätze und gute Arbeitsbedingungen setzen. Die DGB-Vorsitzende Fahimi sagte im Deutschlandfunk, nicht die Beschäftigten sind für politische Fehlentscheidungen verantwortlich. Es ist deshalb der falsche Weg, ihnen jetzt mit dem Abbau des Sozialstaats die Rechnung zu präsentieren.
9: Deswegen finde ich es auch eine Unverschämtheit, wie in diesen Versicherungssystemen jetzt rumgewütet wird, die aber eine erarbeitete Leistung der Beschäftigten sind. Das ist nicht das Sparschwein der Bundesregierung und da kann man auch nicht beliebig in die Lebensplanung der Menschen eingreifen, so wie es jetzt auch noch bei Rente geplant ist. Wir begrüßen einige Dinge auch, aber das sind zu tiefgreifende und auch nachhaltig nachwirkende Eingriffe, wo wir eine andere Politik brauchen. Wir wollen sowieso auch einen anderen Schwerpunkt der Politik.
8: Die DGB-Vorsitzende Jasmin Fahimi. Kommende Woche will Gesundheitsminister Linnemann im Bundeskabinett die geplante Reform der Pflege auf den Weg bringen. Doch die SPD will nachverhandeln, wie ihr Generalsekretär Klüssendorf angekündigt hat. Ruth Kirchner.
10: Bei den aktuellen Plänen drohten massive Kürzungen, sagt Klüssendorf und betont, Zitat, das lassen wir nicht zu. Klüssendorf fordert, die Eigenanteile für Pflegeheimbewohner zu begrenzen und eine weitergehende Neuordnung der Finanzierung. Nach ARD-Informationen soll es am Montag weitere Gespräche der Koalitionspartner geben. In der SPD gehe man aber nicht davon aus, dass es noch zu einer schnellen Einigung komme. Die Pflegekassen stehen massiv unter Druck. Für das kommende Jahr wird ein Milliardendefizit erwartet.
8: Der Deutsche Olympische Sportbund entscheidet heute in Baden-Baden über die deutsche Bewerbung. Es geht um die Sommerspiele 2036, 2040 oder 2044. Zur Wahl stehen München und die Metropolregion Rhein-Ruhr mit Köln. Berlins Regierung zog ihre Bewerbung diese Woche zurück und begründete das mit dem Wahlsieg der Linken. Die Hauptstadt galt aber nach einem Prüfbericht der Evaluierungskommission nur noch als Außenseiter. Die Stadt Hamburg hatte ihre Bewerbung bereits Ende Mai nach einem negativen Bürgerentscheid aufgegeben. Um die Ausrichtung der Olympischen und Paralympischen Spiele bemühen sich neben Deutschland unter anderem Indien, Katar und die Türkei. Außenminister Wadephul spricht heute vor der UNO-Vollversammlung in New York. Er vertritt dort Kanzler Merz, der seine Reise zu den Vereinten Nationen abgesagt hatte. Es wird erwartet, dass Wadephul sich unter anderem zu den Kriegen in der Ukraine und im Nahen Osten äußert. Gestern war der CDU-Politiker für einen Tag nach Kanada gereist. Bei dem Treffen mit seiner kanadischen Amtskollegin unterzeichneten beide ein Geheimschutzabkommen, das den Austausch von Dokumenten vereinfachen soll. OpenAI hat weiteres Fehlverhalten seiner KI eingeräumt. Sogenannte KI-Agenten hätten Bilder von ChatGPT-Nutzern auf anderen Webseiten hochgeladen, teilte das US-Unternehmen mit. Insgesamt wurden 53 Bilder geleakt. Gabi Biesinger.
11: Damit wird erstmals Fehlverhalten der KI von OpenAI bekannt, bei dem auch Daten von ChatGPT-Nutzern betroffen sind. Die Links dazu seien nicht öffentlich gewesen, die betroffenen Bilder inzwischen größtenteils entfernt worden. Die KI-Programme hatten Zugriff auf die Bilder, da OpenAI für das Training seiner Modelle auf anonymisierte Nutzerdaten zurückgreift. Einige der betroffenen Webseiten würden von Regierungen, Universitäten, Behörden und anderen Institutionen betrieben, erklärte OpenAI.
8: Der Westdeutsche Rundfunk baut seine Programme deutlich um. Wie der Sender mitteilte, sollen bis Ende kommenden Jahres 76 Angebote eingestellt werden. Neben dem Online-Bereich sind auch Angebote im linearen Hörfunk betroffen, wie die Satire am Sonntag und Ex und Pop. Im linearen Fernsehen sollen etwa Frau TV, Menschenhautnah und die WDR-Story wegfallen. Langfristig will der Sender die Zahl seiner Angebote von derzeit rund 600 auf 300 halbieren.
4: Das Wetter.
8: Im Norden ziehen zeitweise Wolken und etwas Regen auf. Über der Mitte und dem Süden ist es heiter oder sonnig. Die Höchstwerte liegen bei 17 bis 26 Grad.
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12: Die Journalistin und Autorin Susanne Gaschke schreibt Sachbücher, schreibt aber auch für die Neue Zürcher Zeitung unter anderem und war mal, ist eine ganze Weile her, SPD-Kandidatin für die Oberbürgermeisterwahl von Kiel. War das, ist dann wieder zurückgetreten. Das ist eine alte Geschichte. Wir sprechen über die aktuellen Geschichten, die es gibt. Hallo, herzlich willkommen.
13: Hallo, moin.
12: Ich freue mich auch, dass Sie dabei sind und uns hören. Natürlich gibt es ganz viele negative Dinge diese Woche oder harte Dinge, über die man sprechen kann. Aus Sicht von Friedrich Merz waren es die Wahlen. Aus Sicht mancher ist es der Erfolg der Linken in Berlin. Alles Themen, über die wir sprechen. Gibt es denn irgendetwas, Frau Gaschke, was Sie entdeckt haben, worüber Sie ja so ein bisschen lächeln konnten in dieser Woche oder nach diesen Wahlen?
13: Also insgesamt war der Wahlkampf hier in Berlin ziemlich schlapp. Man sieht übrigens auch jetzt, ist immer noch nicht wieder deplakatiert. Nicht? Das gehört sich eigentlich nicht. Das gehört am ersten Tag weggeräumt nach der Wahl, das Zeug. Und es war halt, es fiel offenbar allen Parteien unheimlich schwer zu sagen, was sie eigentlich politisch wollen. Also es war mehr so ein Drübersprechen, so eine komische, abstrakte Metaebene. Ich mag dann im Zweifelsfall immer noch am liebsten mal die Wahlplakate der Partei oder so. Die sind wenigstens noch witzig. Nicht? Die hatten ganz viel mit Fischen dieses Mal. Also eine Wahlkampagne mit einem Walfisch oder Hecht und Ordnung und oder sichere Plötze für unsere Kinder. Das fand ich ganz witzig, aber ich glaube eben auch, das wird für die auch immer schwieriger, also einen dermaßen schlechten Wahlkampf dann irgendwie noch satirisch zu überhöhlen.
12: Den Plakaten, die da von den nicht satirischen Parteien sind, noch einen draufzusetzen, das stimmt auf jeden Fall. Ich fand ganz gut, heute habe ich das erst festgestellt, dass es ja mehrere Wahlschlappen für den Merz gewesen sind und seitdem stelle ich ihn mir so vor in Bademantel und Wahlschlappen. Es gibt offensichtlich auch Filzpantoffel Wahlschlappe im Bundestagsshop, aber das gucken wir jetzt nicht weiter, sondern sprechen gleich darüber, ja, wie es der Linken mit dem Thema Antisemitismus in Berlin gerade ergeht.

0: Marc Bossard ist das. Mut, der Song hier im Deutschlandfunk Kultur. Mit Susanne Gaschke, Journalistin und Autorin, möchte ich schauen auf ein Thema, wo es in dieser Woche ein bisschen klang nach Weltuntergang, der folgt auf dem Wahlsieg. Tag für Tag in Zeitungsüberschriften und bei einem Teil der Medien und fast durchgehend in der Politik wurde mit sehr viel Entsetzen, mit Druck, mit Drohungen zum Teil auch geschaut auf die Berliner Wahlsiegerin, auf die Linke, und zwar wegen der Frage, wie viel Antisemitismus ist da unterwegs. Bei einer Wahlparty waren zwei Personen aufgetaucht und sind dann allerdings auch rausgeworfen worden, die dieses Thema so ein bisschen hochgebracht haben, aber natürlich war das vor der Wahl auch schon immer mal wieder da, die Frage Links und Antisemitismus. Jetzt hat die Linke erstmal auf einem Parteitag das Go gegeben für Sondierungsgespräche mit Grünen und SPD. Erstmals sind das natürlich nur Gespräche. Und ja, trotzdem klingt es gerade so, als wäre das der Anfang vom Ende. Frau Gaschke, warum klingt das eigentlich so? Denn zumindest muss man sagen, die Linke hat ja Regierungserfahrung in Berlin und so richtig dramatisch ist es nicht geworden in Richtung Antisemitismus durch die Linke.
1: Ja, aber ich bin auch sehr skeptisch, muss ich sagen. Ich glaube, es hat sich auch noch mal verschärft in der Partei. Ich meine, die hat als SED-Nachfolgepartei natürlich auch eine gewisse antisemitische Tradition, also so seit sehr langer Zeit, aber vielleicht war das nicht so dominant. Inzwischen, ich meine, die zwei Leute, die da von der Wahlparty anscheinend, wissen wir ja auch nicht genau, hinaus komplimentiert wurden, sind ja tatsächlich nur ein Symbol. Also die Partei ist durchsetzt mit antisemitischen, ich würde mal sagen, fast Sektierern. Also es gibt da diese Gruppierung Marx 21, die ist inzwischen, glaube ich, in drei Teile zerfallen, zeichnet sich aber alle dadurch aus, dass sie also Juden noch mehr hassen als die jeweils andere Gruppierung. Und die sitzen schon an Schlüsselstellen in Funktionen der Partei. Insofern weiß ich auch nicht, Frau Ehrert versichert ja immer wieder, distanziert sich. Das tut sie ja, das ist ja auch in Ordnung, richtig so. Aber ich weiß nicht, wie sie garantieren will, dass ihre Partei da irgendwie nochmal einen Sinneswandel vollzieht, weil eben die Strukturen der Partei mit diesem Gedanken gut durchsetzt sind. Und ich finde, dass SPD und Grüne sich sehr genau überlegen müssen, ob sie diesen Leuten die Hand zum Regieren reichen.
0: Lassen Sie uns auf die beiden auch noch schauen, irgendwie auf die jetzt sich das anschauen müssen. Aber nochmal zu Linken direkt. Dieser Plan, dieser Fünf-Punkte-Plan ist natürlich immerhin etwas, wenn man so will, Konkretes, was da ist, auch wenn es nur ein Plan ist, sind da mal Aussagepunkte da. Diese Personen haben Sie genannt, die Partei, wie Sie sagen, durchsetzen, sind die eine Sache. Andererseits gibt es immer wieder Umfragen, die zum Beispiel gucken, in welchen Parteien oder welche Parteien werden eigentlich gewählt von welchen Menschen und wie groß ist da die Einstellung, wie groß ist da der Antisemitismus. Und da zum Beispiel zeigen Untersuchungen durchaus, dass der Antisemitismus in der sozusagen Wählerschaft der Linken, dass der trotzdem signifikant kleiner ist als zum Beispiel bei der Union. Und wenn man sich konkrete Politik anschaut, dann haben wir ja auch erlebt, dass Dinge passiert sind, wie zum Beispiel ein Förderskandal in Berlin, wo es um Mittel für Antisemitismus ging, die dann, da gibt es einen Untersuchungsausschuss, vermutlich fehlgesteuert wurden. Es gibt so etwas wie das Umkrempeln von Demokratieleben, was sich ja auch einsetzt für einen Kampf gegen Antisemitismus, für Demokratie und gegen Extremismus. Also da war konkrete Politik ja eher problematisch. Woher kommt diese konkrete Sorge?
1: Ich glaube, es ist wirklich ein Unterschied. Erstens, wenn Sie eine Wählerschaft nehmen und die Funktionäre in einer Partei, das kann man auch an der SPD übrigens aktuell sehen, im Bund wie in Landesverbänden, die kann sehr anders drauf sein als die Leute, die Sie eigentlich gerne wählen würden. Dann bin ich mir nicht ganz so sicher. Also die Linke hat ja sehr profitiert von sehr jungen Wählern, auch erstmals Leuten ab 16, die abstimmen durften. Da muss man sich in der heutigen Zeit so ein ganz kleines bisschen fragen, also wie viel politischen Überblick haben die jungen Leute schon, ohne denen irgendwas absprechen zu wollen, aber wir haben ja sonst immer überall eher das Gefühl, die werden eher ein bisschen später erwachsen. Man hat ja auch viel länger Zeit, wir werden ja auch alle älter und so weiter. Also das ist alles nicht ganz einfach. Und dann haben sie sehr profitiert im muslimischen, migrantischen Milieu. Und da sind natürlich aber die sozusagen Palästinenser-solidarischen Leute, für die Solidarität mit Palästina praktisch identisch ist mit Hass auf Israel oder Vernichtungswillen gegenüber Israel, die gibt's da halt. Das ist immer schwer, das zahlenmäßig einzugrenzen. Also insofern, finde ich, kann man sich zu Recht Sorgen machen wegen der Funktionäre. Wenn ich dann höre, dass zu den Plänen der Linkspartei zum Beispiel gehört, also die Polizei sozusagen eher zu reduzieren und ihre Arbeit einzuschränken, würde ich sagen, das ist zumindest mal mit Blick auf Demonstrationen, wo also Hamas-verbotene Hamas-Flaggen gezeigt werden, wo es anti-israelische Sprechchöre gibt, fragwürdiges Vorhaben von der Clan-Kriminalität mal ganz abgesehen, die hat ja mit dem Antisemitismus nicht in erster Linie zu tun.
0: Jetzt kann man allerdings das, ob man es gut oder schlecht findet, das Begrenzen der Polizei nicht als antisemitische Politik sehen, oder?
1: Nee, es ist halt die Frage, was wird das insgesamt für ein Cocktail? In diesem Papier, die haben ja da 5 große Punkte vorgeschlagen, wie sie also die Juden, den Juden es ermöglichen wollen, hier angstfrei zu leben. Das hat schon ein bisschen, also mein Kollege Henrik Broder von der Welt hat das, glaube ich, zu Recht als relativ zynisch beschrieben. Also da steht irgendwie 25 Mal sichtbar, also jüdisches Leben muss sichtbar sein können in Berlin. Also herzlichen Glückwunsch, wenn man im Moment mit einer Kippa durch die Sonnenallee geht, dann muss man damit rechnen, eins in die Fresse zu kriegen. Und das, also insofern wäre ja schön, wenn Sichtbarkeit kein Problem wäre. Es ist aber gerade so. Das ist auch jetzt Küchentisch-Empirie bei mir, aber ich weiß einfach von jüdischen Freunden, die gehen. Wir haben lange, also Deutschland Berlin war ja nach der Wende die größte jüdische Gemeinschaft in Deutschland. Und das war so schön. Also das hätte man fast niemals mehr zu hoffen gewagt nach dem Dritten Reich, dass Leute hierher kommen wollen. Und jetzt gehen sie wieder. Und das macht mich traurig und das macht mir auch Angst.
0: Da kann man aber jetzt noch nicht sagen, dass das ein Ergebnis ist, was die Linke hervorgerufen hat, sondern das hat mit der gesamten Stimmung natürlich zu tun. Diese Punkte, klar, da muss man erstmal sehen, was da kommt. Andererseits erleben wir ja auch Misstritte rhetorischer Art und Weise die ganze Zeit bei zum Beispiel Kanzler Merz, der sowas gesagt hat wie vor der Wahl, wie die perfideste Form des Ausländerhasses sei der Antisemitismus, womit er direkt im Prinzip antisemitisch alle deutschen Juden zu Ausländerinnen und Ausländern macht.
1: Solche aber das Dinge, ist klassischer Merz, oder? Ja, gut, also immer das größte Fettnäpfchen.
0: Ja, stimmt. Er ist vielleicht Kanzler geworden, ist Fettnäpfchen, das stimmt. Aber sowas haben wir ja durch die Parteien CDU, CSU hinweg. Also Markus Söder könnte man auch nennen, der nach der Wahl in Sachsen-Anhalt noch gesagt hat, es sei absurd, über den Länderfinanzausgleich jetzt zu reden. Man könnte es absurd finden, dass ja jetzt plötzlich Berlin das Geld zudrehen will. Und
1: Gut, da wird er wahrscheinlich ein, zwei andere Argumente noch anführen. Also Frau Ehrab hat ja auch den aus meiner Sicht wahnwitzigen Plan, die Wohnungsbaugesellschaften, die sie selber, die Linken, zusammen mit der SPD mal verscherbelt haben für viel zu wenig Geld, jetzt also zu vergesellschaften, zu enteignen, haben sie zum Teil auch plakatiert. Nun ist das ja in Deutschland nicht einfach so erlaubt. Man kann es nicht einfach wegnehmen und das kostet nichts, sondern dann müssen sie also zu einem Verkehrswert entschädigt werden. Die Schätzungen vor der Wahl beliefen sich da immer auf 30 bis 40 Milliarden Euro. Dafür hätte ich dann als Stadt Berlin einen Haufen Schrottimmobilien, die müsste ich dann teuer sanieren und dann wollen die auch noch billig vermieten. Also wie das Geschäftsmodell aufgehen soll, ist mir nicht ganz klar. Und ich habe inzwischen auch mal mit Investoren und Schätzern gesprochen, die sagen, das kann eher noch mehr sein. Also 40 Milliarden ist eher konservativ fast geschätzt. Also wie Berlin das aufbringen will. Ich meine, wenn man nun sagt, okay, egal, wir machen Schulden, als ob es keinen Morgen gibt, dann würde ich doch Wohnungsbau machen.
0: Ja, also das ist ein Punkt, der jetzt natürlich von dem Antisemitismus auch
1: klar, aber
0: das,
1: ich nehme an, daran denkt Söder beim Finanzausgleich auch.
0: Er hat konkret gesagt, man soll antisemitische Politik, die man ja auch noch nicht bewerten kann eigentlich, die solle man nicht belohnen. Das war sein Take. Da war jetzt die Enteignung, die es ja auch im Prinzip jetzt schon gibt bei Autobahnbauten oder auch bei...
1: Klar, aber wir reden hier von 240.000 Wohnungen
0: Weil immer so getan wird, als würde es dieses Mittel im Prinzip gar nicht geben. Aber Sie haben ja auch gesagt, es gibt Erfahrung damit. Diese Aufregung, die man ja merkt, die Stimmung, wir beiden sind ja auch gleich schon total aufgeregt, die ist extrem groß. Ja. Warum ist diese Aufregung, dieser Widerstand so groß, dass er sich sehr viel größer und aufgeregter anfühlt bei den Gegnern der Linken als nach den Erfolgen der AfD, wo man Stück für Stück Jahre damit zugesehen hat und das ist eine Partei, die den Extremismus ja im Programm hat, auf eine viel höhere Art und Weise in die Öffentlichkeit trägt mit menschenfeindlichen Aussagen, als die Linke das tut.
1: Ja, also das sind jetzt zwei Themen. Da zum Aufstieg der AfD hätte ich auch so ein, zwei Überlegungen. Aber ich glaube, bei der Linken ist es einfach so, weil es jetzt so konkret wird, nicht? Und weil man jetzt eben vor dieser Entscheidung steht und weil man eine Alternative hat. Also das mit der Regierungsbildung ist ja immer so eine Sache. Also zur Regierungsbildung hat derjenige den Auftrag, der eine Regierung bilden kann. Nicht? Also wenn Herr Holm in Mecklenburg-Vorpommern keine Regierung bilden kann, dann hat Frau Schwesig den Auftrag, mit den anderen eine Regierung zu bilden. Genau das tut sie jetzt, ist völlig in Ordnung. Und hier wäre es ja möglich, dass die CDU zusammengeht mit Grünen und SPD. Das wären dann, also ich finde, das wäre so das restbürgerliche Milieu Berlins. Ich fände das gut für die Stadt. Ich fand auch, dass die CDU eigentlich bestraft werden müsste für Herrn Wegner und sein unglaubliches Verhalten während des Stromausfalls im vergangenen Winter und seiner Lügen. Aber das ist natürlich eine sehr rückwärtsgewandte und ein bisschen alberne Haltung. Also man musste ja nach vorne gucken. Herr Evers gilt als solider Finanzpolitiker, scheint ein vernünftiger Mann zu sein, hat irgendwie ganz witzig also sich auf den alten Wovereit-Spruch bezogen. Also Wovereit hat ja früher gesagt, ich bin schwul und das ist auch gut so. Und Evers hat gesagt, ich bin konservativ und das ist auch gut so. Das fand ich zumindest ein Hauch von Humor in diesem, wie wir ja schon gesagt haben, relativ humorlosen Wahlkampf. Und ich würde SPD und Grünen raten, mit denen zusammenzugehen.
0: Wir werden sehen, wie das kommt und dann sicher auch noch viel darüber diskutieren, über diese Wahl und das, was darauf folgte in Berlin. Gleich schauen wir nochmal darauf, ja, was diese und vor allem auch die Mecklenburg-Vorpommern-Wahl eigentlich jetzt Friedrich Merz gebracht haben. Thema Wahlschlappen, unser Thema gleich nach Joya Malin, Last Dance.

0: Joya Marlene, Last Dance, ja, dieser Song im Deutschlandfunk Kultur. Was heißt diese Wahl für Friedrich Merz? Was folgt danach? Das war großes Thema davor. Und ja, als es dann gerade mit den Ergebnissen losging, hat er sich ja direkt vors Land gestellt und gesagt, dass er natürlich weitermacht mit sich und mit seinen Reformen. Stand er da in den Wahlschlappen quasi und hat das gesagt. Und trotzdem ist die Frage natürlich immer noch da. Was macht die CDU jetzt mit Merz? Was macht Merz? Susanne Gaschke, glauben Sie, dass das jetzt nur noch ein bisschen weiter plätschert und dann war es das mit Merz? Oder hat er sich da im Prinzip durch diese Rede und diese Aussage, ich mache weiter, schon rausgeholt?
1: Ich finde es sehr schwer zu sagen. Also wir waren ja alle verwundert. Also ich meine, das ist, glaube ich, noch nie vorgekommen, dass ein Bundeskanzler so kurz nach Landtagswahlen dann direkt sich an die Öffentlichkeit wendet. Das heißt, man hat es zumindest für möglich gehalten, dass der jetzt auf den Parteivorsitz verzichtet oder sogar seinen
0: Vielleicht
1: Rücktritt.
0: Vielleicht hat er sich versprochen.
1: Na, das hörte sich ja sehr eindeutig an. Ich hätte auch erwartet, dass als mindestens dann, wenn er nun also alle an die sehr beordert, dann also so eine Art Ruck durch ihn selber gehen würde und also man irgendwie merkt, also er hat in irgendeiner Form verstanden, was möglicherweise das Problem seiner Kommunikation oder auch der Politik ist, die die Koalition gemeinsam betreibt. Ja. Das hat er nun nicht gemacht. Die ganzen zwei Wochen vorher, wenn man in die Union reinhörte, hörte man helle Aufreger und hatte das Gefühl, das geht keine 5 Minuten mehr weiter. Es fehlt jetzt aber offensichtlich doch die Person und der Mut zu sagen, Friedrich, mit dir geht es nicht mehr. Ja. Es ist ja auch schwer zu sagen. Es ist ein Dilemma, nicht? Also wenn er jetzt also tatsächlich ersetzt würde, zum Beispiel durch Hendrik Wüst, das würde wahrscheinlich der SPD sehr viel leichter fallen, den Wüst mitzuwählen zum neuen Kanzler als etwa Markus Söder. Das sehe ich gar nicht. aber wenn man sagt, dass ein Teil des CDU-Problems eventuell auch ist, dass man von Merz eine konservative Politik erwartet hat, die er jetzt nicht liefert, in Klammern nicht liefern kann, weil die SPD das einfach nicht mitmacht und er ja keine Alternative hat, dank der Brandmauer nach rechts, ist er natürlich den Sozialdemokraten ziemlich weitgehend ausgeliefert. Wenn jetzt also schwarz-grünere Richtung käme mit Wüst, weiß ich nicht, ob das sozusagen die Kritik befriedet an ihm. Das bliebe abzuwarten. Es könnte sein, dass Wüst insgesamt eine etwas geschicktere Art hätte, Entscheidungen vorzubereiten. Dass er möglicherweise auch handwerklich ein bisschen besser mit so Vorschlägen wie Renten- oder Gesundheitswesen kommt. Umgehen würde, sodass man nicht 46 Spiegelstriche präsentiert, wo dann garantiert ein Ding drunter ist, das denen so um die Ohren fliegt. Ich meine, hat das niemand gelesen? Krankschreibung ab dem ersten Tag. Also warum um Himmels Willen soll ein kotzender Mensch in die Haushaltspraxis gehen und sich da krankschreiben lassen?
0: Das passt
1: lassen?
0: Natürlich auch zu einer wunderschönen Geschichte, die gerade wieder mit Jens Spahn ist, der sich beim Haushaltsausschuss krank gemeldet hat und dann aber angeblich von der Bild beim Weg in den Urlaub fotografiert worden ist. Ja, diese Krankschreibungsfrage. Aber das sind ja schon Dinge, die eben jenseits dieses Clan, wie organisiert man es, auch damit zusammenhängen, wie erkläre ich das Leuten, wenn ich eben der Meinung bin, dass es richtig ist. Und wäre da nicht jemand wie Wüst einer, der genauso wie ja auch schon zum Beispiel Merkel davor, ganz unabhängig von Wahlpräferenz der Menschen, einfach mehr integrative Wirkung entfalten könnte? Also eben doch dieses ein Kanzler, eine Kanzlerin für das ganze Land?
1: Es ist möglich. Also es scheint ja so zu sein, das tut mir fast manchmal ein bisschen leid

0: Auftritt, die, glaube ich, also Leute unmittelbar auf die Palme bringt. Mhm. Und ich glaube nicht, dass jemand, der 70 Jahre alt ist, also die Charakterentwicklung ist angeblich mit 25 ungefähr abgeschlossen, ich glaube nicht, dass jemand seinen Habitus noch so richtig grundsätzlich ändern kann. Insofern haben Sie recht, es könnte sein, dass Wüst, der ja ein konzilianter und entgegenkommender Mensch ist, sozusagen nicht von vornherein, also sich bei den Leuten sofort die Nackenhaare sträuben.
1: Also bei dem Ändern im Alter, da würde ich vehement widersprechen. Ich glaube schon, dass das möglich ist. Und zumindest möglich ist in dem Teil, den er nur bräuchte dann für sein Amt. Sie haben gesagt, Mitgefühl mit Merz, das wäre schon wahnsinnig.
0: Naja, also ich meine, weil, wie gesagt, also es ist, war jetzt auch
1: Mitleid.
0: Nicht. Also dieses Gefühl, was müsste er jetzt eigentlich tun, damit es nochmal funktioniert?
1: Aber kann es denn überhaupt schlechter werden, wenn man sich anschaut, wie die Umfrageergebnisse waren, wenn man sich anschaut, dass die Partei aus einem Landtag rausfliegt, was man sicher erst gedacht hätte, dass es der SPD mal passiert, dass die AfD solche Erfolge einfährt?
0: Wie ja, man sieht die CDU unter Merz, die CSU kann sich da noch so ein bisschen raushalten, aber die CDU sieht man an der SPD vorbeistürzen. Nicht? Also an den Niedergang der Sozialdemokraten haben wir uns ja über Jahrzehnte gewöhnen können. Denen geht es ja auch nicht gut. Nicht? Also ich meine 12% im Bund und was Baden-Württemberg, glaube ich, 5,5 oder so. Also nicht die ganz, die kratzen ja auch an der 5%-Hürde. Aber jetzt, also im Mecklenburg-Vorpommern, die CDU raus aus dem Landtag. Das ist natürlich wirklich eine Negativ-Sensation.
1: Ja, die nächste disruptive Situation.
0: Ja, und man fragt sich also natürlich, wie lange wird die Union das noch ertragen können? Aber jetzt hatten sie wieder Riesenaufstand gemacht. Also die Klappe ist da immer sehr groß. Aber wenn es dann darum geht, konkret dann diesen Aufstand auch anzuzetteln, fehlt der Mut. Und ich kann das natürlich auch wiederum verstehen. Wir haben ja auch eine internationale Situation. Und da ist es so, dass wir uns auf einmal auf den amerikanischen Verbündeten überhaupt nicht mehr verlassen können anscheinend.
1: Ja, aber das war
0: und
1: ja
0: gleichzeitig,
1: bei der Ampel im Prinzip
0: ja,
1: auch
0: ja,
1: schon.
0: Aber
1: auch
0: es wird natürlich nicht besser jetzt mit Trump. Nicht?
1: Ja.
0: Und gleichzeitig natürlich die Resteuropäer, die europäischen Nachbarn schon also ein bisschen mehr die Erwartung hätten, dass Deutschland vorangeht, gerade bei der Sicherheitsfrage. Und das würde natürlich alles nicht besser, wenn sie wieder einen Amtswechsel hätten. Mhm. Also insofern, es ist ein Dilemma.
1: Es ist ein Dilemma. Susanne Gast gesagt, dass hier im Deutschlandfunk Kultur im März, also ja, nach den Wahlschlappen, das Land in einem Dilemma. Und gleich sprechen wir über einen Beschluss im Kleinen, der aber für großen Unmut gesorgt hat.

0: 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Wir schauen nach Heidenau. Diese sächsische Stadt schafft es, ziemlich großen Wirbel zu machen mit einem Beschluss und bringt da auch zwei Dinge zusammen. Nämlich einmal eben das Thema, was wir auch schon hatten, das Thema Antisemitismus und dann auch die deutsche Geschichte und den Umgang damit und im Prinzip ja auch das politische Thema, wie ist das mit der Brandmauer und der Zusammenarbeit, die es dann im Kleinen praktisch eben auf dieser kommunalen Ebene durchaus gibt. Ich spreche darüber mit Susanne Gaschke, Journalistin und Autorin. Ja, es geht um Heidenau und die Stolpersteine. Man hat da beschlossen, dass man keine neuen mehr verlegen will, also die ja eben erinnern an den Holocaust, an diese Vernichtung jüdischen Lebens erinnern. Und das will man jetzt lieber gesammelt an einem Gedenkort auf dem Friedhof tun. Was hat diese Idee in Ihnen ausgelöst?
1: Ich finde es zum Kotzen, ehrlich gesagt. Also ich finde es völlig absurd. Übrigens soll der Gedenkort dann auch nicht nur für die jüdischen Opfer des Nationalsozialismus sein, sondern dann noch so verschwiemelt für Opfer von Diktaturen und totalitären Regimen insgesamt. Da könnte dann noch die ganze DDR gleich mit gemeint sein oder so. Also Vertreibung aus den Ostgebieten, genau. Also das ist vollkommen absurd. Und das wird ja, also es sind einfach Leute, die das nicht haben wollen, dass man im Alltag daran erinnert wird, was Deutsche mal ihren Mitbürgern angetan haben. Und ich lebe in Berlin, in Charlottenburg, das ist ein Stadtteil oder ein Bezirk, wo viele jüdische Menschen gewohnt haben während des Dritten Reiches. Und dann geht man einem Nachbarhaus vorbei, wo man sieht, okay, sieben Leute wurden hier abtransportiert. Sieben Leute, wir wissen, wo es geendet hat. Und ich finde das völlig in Ordnung. Es kam dann das absurde Argument, man träte ja auf die Steine. Ja. Also meistens liegen sie nah an den Häusern. Außerdem, man tritt ja nicht drauf. Und wenn man drauf tritt, tritt man zurück. Und dann guckt man hin und dann hält man inne und dann vergisst man
0: dieses
1: es nicht.
0: Argument Das sollte man dazu sagen, damit es nicht so ganz so klingt, als wäre es eine Geschichte, die es nur in Heidenau gibt. Das ist der Grund eben auch, warum man das ja in München zum Beispiel nicht hat, diese Idee, dass das eben ja ein entweder drauf treten oder drüber hinweggehen ist, dass das keine würdige Form des Erinnerns sei. Das ist so ein Gedanke, den eben auch, wenn Sie das nicht teilen, offensichtlich manche haben. Charlotte Knobloch steht dafür und teilt das. Gleichzeitig würde ich auch fragen, was erreicht man denn mit dem einen und was erreicht man mit dem anderen? Und das Positive ist ja zum Beispiel auch, wenn wir immer wieder sagen, die Zeitzeugen und Zeitzeuginnen, es werden einfach, sind nur noch verschwindend geringe Zahlen von Menschen, die daran wirklich erinnern können. Und da ist es eine Möglichkeit, ja auch jungen Menschen auf eine ganz einfache Art und Weise dieses Thema nahezubringen, weil einfach das eine der ersten Fragen natürlich ist von Kindern, die dann sagen, was ist denn das?
1: Ja,
0: und
1: genau.
0: Man erklärt es und es hat eine Nähe und zwar auch eine Nähe, die einen Bezug zum Leben hat, anders als
1: eine Plakette. Und ich will nicht, dass das aus dem Alltag verschwindet. Also es gibt einen guten Grund, warum wir das nicht vergessen dürfen. Mhm. Das hat Hintergrund, also für alles, was wir sozusagen in Bezug auf jüdisches Leben hier sonst so von uns geben, siehe Sichtbarkeit. Es hat natürlich auch eine große Bedeutung für unser Verhältnis zu Israel, weil es natürlich heißt, also wir, die sozusagen als Tätervolk dafür verantwortlich waren, dass die dringend sozusagen einen Rückzugsort brauchten, sollten jetzt vielleicht die Letzten sein, die ihnen humanitäre Ratschläge geben. Das tut ja die ganze Welt von morgens bis abends, das ist ja in Ordnung, aber wir müssen es vielleicht wirklich nicht unbedingt machen. Und ich finde halt perfide, also ich habe sehr wohl die Meinung, dass man mit der AfD, ich halte die Brandmauer nicht nur für gut.
0: Das wäre meine nächste Frage gewesen,
1: genau.
0: Was der Teil ist.
1: Aber da können wir gleich vielleicht drauf kommen, aber also ich finde, dass man schon punktuell und gerade in der Kommunalpolitik selbstverständlich zusammenarbeiten kann und auch abstimmen kann mit AfD-Abgeordneten. Wenn nur ein einziger Ort für die Kreuzung oder für die Ampel in Frage kommt, dann kann die scheiß Ampel dahin.
0: Das Beispiel kommt immer wieder, aber was ist es denn dann für ein Bild, wenn das Beispiel immer wieder kommt? Und sicher gibt es diese
1: Ampeln
0: auch.
1: Und jetzt passiert dies. Und das ist natürlich verheerend. Und das hätten sich die Herren von der CDU oder auch die Dame in dem Stadtrat wirklich mal überlegen sollen, dass sie in ausgerechnet dieser Sache sich da jetzt zusammentun.
0: Deshalb
1: das finde ich extrem ungünstig, dumm, ärgerlich. Ja.
0: Deshalb freut es die CDU auf Bundesebene jedenfalls. Teile, die das äußern, sicher auch nicht. Karin Prien zum Beispiel hat gesagt, sie sieht auch die CDU in Sachsen in dieser Verantwortung, da jetzt etwas zu tun. Nur wer seine Geschichte kennt und versteht, kann daraus lernen und dafür sorgen, dass sie sich nicht wiederholt. Das ist der Punkt, den also viele da anmerken. Nochmal kurz zu diesem mit der AfD stimmen. Ist das aber nicht ein, wie auch immer man es nennt, ob es dieses komische Wort Brandmauer ist, aber ist das nicht ein Beispiel dafür, dass man genau so etwas braucht, zu sagen, wir tun das nicht?
1: Naja, also offiziell haben sie ja, hat die CDU ja Unvereinbarkeitsbeschlüsse sowohl mit der AfD als auch mit der Linkspartei und tut es aber natürlich vor Ort stichpunktartig, also dann oder doch immer mal wieder. Ich halte insgesamt nicht so viel davon, weil ich glaube, man muss ja nicht mit denen koalieren oder kooperieren. Und man kann ja auch sagen, eure Ansichten sind erstens falsch, also sachlich falsch und zweitens verabscheuungswürdig in der Intention. Und deswegen machen wir es nicht, aber man muss natürlich in der Sache streiten. Also wenn es zum Beispiel ein Lieblingsthema ja der AfD, diese ganze Frage, wie steht man zu Russland und können wir die Ukraine weiter unterstützen und so, da kommt dann ja immer abenteuerlicher Unfug. Und man kann natürlich sachlich sehr gut nachweisen, wie seit 1990 der Westen, die Westalliierten ständig Russland entgegengekommen sind, um deren Sicherheitsinteressen eben nicht zu verletzen. Die Auseinandersetzung muss man halt eingehen. Aber ich finde, es bringt nichts und das, glaube ich, ist auch an ein Ende gekommen, denen ständig nicht die Ausschussvorsitze zu geben und nicht die Parlamentspräsidenten oder Stellvertreter, die ihnen proportionsmäßig zustehen würden. Das ist übrigens auch nicht immer so gewesen. Also im 19. Bundestag hatten die ganz normal die Ausschussvorsitze nach Größe. Die Ampel hat es dann abgeschafft. Und ich finde, das ist auch so eine Entmündigung der Abgeordneten. Die haben ja damals zum Beispiel den Innenausschussvorsitzenden Brandner einfach abgewählt.
0: Lassen Sie uns mal ganz kurz irgendwie bei diesem nochmal bleiben. Jetzt passiert das hier, ja. Das muss man ja auch bedenken. Das passiert in der Woche, in der die CDU der Linken ein Problem mit dem Antisemitismus entgegenschreit.
1: Ja, hirnlos.
0: Und ist das nicht auch irgendwie ein fast in Richtung Antisemitismus, dieser Plan mit der AfD zusammen sowas zu tun?
1: Also ich hoffe mal, ich kenne jetzt die Sachsen-CDU auch nicht irgendwie besonders nah oder gut. Ich hoffe mal, dass es nicht ein Ausdruck von Antisemitismus, sondern ein Ausdruck von Doofheit ist. Aber es ist natürlich nicht glücklich und man kann es nur kritisieren und man kann hoffen, dass die nochmal wieder zur Vernunft kommen da. Wobei, ich meine, gut, wenn Frau Knoblauch auch sagt, sie schätzt diese Form nicht, also, aber das sind doch immer Ausflüchte. Also sonst, früher hat man gerne versucht zu sagen, ach, da könnten alte Leute drauf ausrutschen auf den Dingern.
0: Ja, das steht hier jetzt Gott sei Dank richtig, das wäre ja vielleicht ein bisschen komisch. Susanne Gaschke im Deutschlandfunk Kultur über diesen Beschluss der Stadt Heidenau, des Stadtrates dort. If you tolerate this, your children will be next, heißt dieser Song von den Manic Street Preachers.

0: 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Wir interessieren uns hier auch immer gerne für das, was unsere Gäste jenseits des Jobs oder jenseits der Politik, auch wenn irgendwie das private politisch sein kann, interessiert, was im normalen Leben, was immer das ist, so Phase ist. Das heißt eigentlich bei uns die Welt vor meinem Fenster, was man so sieht, wenn man rausschaut. Ich würde es jetzt aber umbenennen, diese Rubrik in die Welt in ihrem Garten. Denn ja, Susanne Gaschke, Sie wollen sprechen über Reinhard May, der sowas ist wie, weiß ich nicht, der deutsche Bob Dylan, der sein 30. Album jetzt gestern rausgebracht hat, in ungefähr 60 Musikjahren. Ja, und damit, wenn auch nicht zig Generationen ihn aktiv gehört haben, er hat zumindest all das musikalisch begleitet.
1: Ja, absolut. Also mich hat das so gefreut. Also das Schatzhauser heißt das neue Album nach dem Märchen von Hauf. Und ich habe jetzt auch noch nicht reingehört, aber ich bin gespannt. Und es ist einfach, es war so wahnsinnig schön. Also ich glaube, die Frankfurter Allgemeine hat anlässlich dieses Albums ein Interview mit ihm gemacht. Er ist ja 83 jetzt, also so alt wie meine eigene Mutter. Und ich habe das auch durch meine Eltern kennengelernt. Also schon so als 8- oder 9-Jährige wurde das bei uns eingeschleppt. Da gab es dann natürlich noch die Vinyl-Singles und so. Ging dann los so mit Freitag der 13. oder Hymne auf Frau Emma Pohl. Und das ist natürlich auch ein Humor, den kann man vielleicht heute ein bisschen überkommen finden. Also, aber als Kind fand ich das großartig. Und er hat sich ja immer getraut, wahnsinnig lyrische, schöne Texte zu schreiben, sprachlich anspruchsvoll. Kein Schlager oder kein Liedermacher würde den Leuten heute so viel Grammatik zumuten, wie Helmut, wie Reinhard May das gemacht hat. Und das Schönste in diesem Interview, ich hatte davon auch vorher schon gehört, war ja, dass also der Rapper Haftbefehl in einer Doku also ein Reinhard May-Lied unterlegt, also vorspielt und fast in Tränen ausbricht. Also da wird
0: genau,
1: ja die
0: das
1: Liebe,
0: ist dieses In meinem Garten.
1: Genau, ja. Da in meinem Garten blühte blau der Rittersporn und das es geht dann um die eine Liebe seines Lebens. Ich meine, man hat ja meistens mehrere Lieben seines Lebens hintereinander. Aber
0: ja, es ist anschlussfähig offensichtlich
1: absolut,
0: dann.
1: Absolut,
0: ja.
1: Und dieser May hat so die ganze Geschichte der Bundesrepublik in ihrer Freundlichkeit und in ihrer Aufbruchsstimmung begeistert.
0: Um diesen Haftbefehl mal kurz aufzugreifen, der diesen Song nochmal dann zu einer Chartplatzierung gebracht hat, die besser war als alle Chartplatzierungen, die May vorher erreicht hat. Ja, eine ganz nette Geschichte. Der zeigt mit anderen ja auch, es gibt noch einen anderen Song eines Rappers, der einfach nur das Zitat quasi hat, nicht meine Söhne kriegt ihr nicht. So dieses ja, Friedensbewegte und Freiheitsbewegte. Er hat eben auch Themen offensichtlicher, die, egal wie er sie vorträgt, die heute auch noch relevant sind, die zwar dann man verlachen konnte als über den Wolken alles ein bisschen weich und ein bisschen seicht, aber es sind eben Themen, die bis heute junge Menschen auch irgendwie sofort bekommen.
1: Ja, absolut. Und das eben aber in der sprachlichen Form und so, die durchaus anspruchsvoll ist, was ja auch zeigt, die Leute sind alle gar nicht so doof. Also es gibt vielleicht auch viel zu viel so Überhebung und Herablassung, also auch im Kulturbereich, also was man den Leuten alles angeblich nicht mehr zumuten kann. Nee, offensichtlich kann man das schon und offensichtlich klingt da sogar in einem Hardcore-Rapper eine Seite an, die er vielleicht von sich selber gar nicht gekannt hat. Und das finde ich dann neben allem, wir haben ja sehr so geredet des Niedergangs und der Verzweiflung und es gibt ja auch wirklich viel, worüber man sich große Sorgen machen muss. Ich bin auch in dieser Pazifismusfrage überhaupt nicht Mays Meinung, aber man darf diese Meinung doch haben und es ist für viele Leute anschlussfähig und sie fühlen sich da verstanden.
0: Man
1: und
0: kann das, sich vorstellen, dass man mit ihm gerne darüber reden würde, egal welche Meinung.
1: Man kann das übrigens auch. Also ein freundlicher Mensch, ich hatte mal das Glück, ihn für ein Porträt interviewen zu dürfen und er ist absolut auch bereit, also Punkte zu konzidieren und zu sagen, das habe ich so noch gar nicht gesehen, muss man sich vielleicht nochmal neu überlegen. Also ein extrem angenehmer Mensch, auch in der Diskussion. Und diese Diskussionskultur, die brauchen wir natürlich dringend wieder.
0: In welchem seiner vielen Jahrzehnte, die er aktiv gewesen ist, war dieses Interview?
1: Ich schätze auch, das ist so 20 Jahre her.
0: Okay, ja, ich fand das lustig zu sehen, dass er hat 92 mal für sein Lebenswerk einen Preis bekommen. Er hat 2002 mal für sein Lebenswerk einen Preis bekommen. Jetzt ist 2026.
1: Er ist unkaputtbar, nicht? Ja, und der Mann läuft irgendwie 8 Kilometer am Tag und er hat einen super Blutdruck und der Wein schmeckt auch noch.
0: Vielleicht sollte der Kanzler werden.
1: Oder Bundespräsident.
0: Ja, aber vielleicht wäre das die Lösung, die Sie vorhin sich gefragt haben, was könnte jetzt Merz erfolgreich ablösen. Das ist ja auch eine Art von Lieder machen, über die man sich auf eine faire und freundliche Art so ein bisschen lustig machen konnte. Es gibt so einen Berliner Künstler und Comiczeichner Phil, der ja immer wieder bei seinen Shows so diese Liedermacher-Imitationen hat, so ein bisschen mit der Gitarre schrammeln und diese besondere Art zu reden. So aus der Zeit gefallene Dinge scheinbar, die aber funktionieren. Vielleicht sollten wir das Liedermachen zu sowas wie immateriellem Kulturerbe.
1: Ja, ja, wunderschöne Idee. Und es bewegt eben das Herz. Und es geht eben nicht alles ohne Herz und ohne seelische innere Beteiligung. Manchmal klingt das heute alles so technokratisch auch in der Politik. Und ich glaube, das ist genau das, was vielen Leuten einfach auch fehlt. Und das, natürlich kann man jetzt Politik nicht singen, aber man könnte vielleicht trotzdem etwas mehr darauf achten, wie man zum Beispiel über Politik spricht.
0: Politik und Singen, dann ist er hoch auf dem gelben Wagen. Das hat dann auch komische Assoziationen. Aber ja, ein Herz braucht man vielleicht in allem. Aber über die KI reden wir jetzt nicht mehr. Aber über den Sport gleich braucht man auch ein gutes Herz für. Take Me Back bis dahin von Charlotte Cardin.

0: 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Und am Ende könnten wir nochmal nach Berlin zurückkehren, womit wir angefangen haben. Aber Berlin ist raus aus der Frage, wer will eine Olympia-Bewerbung losgeben. Berlin hat im Prinzip vorher schon gesagt, wir machen nicht mehr mit. Darüber sprechen wir vielleicht auch, aber natürlich erstmal über die Frage, wer ist denn noch im Rennen, Susanne Gaschke? Also Köln-Rhein-Ruhr oder München, und Sie kommen aus dem Norden, da kann man sich so oder so vielleicht freuen, weil Städte beim Segeln immer dabei sind als Austragungsorte. Genau. Haben Sie denn einen Favoriten, München, Köln-Rhein-Ruhr, oder ist Ihnen das gleich?
1: Ach, das ist mir ehrlich gesagt, also ich finde, für beides spricht was, nicht? Also München hat man diese schöne, herrliche, aufgeräumte Stadt, die eine schöne Kulisse ist. Gleichzeitig muss man immer gucken, was sind da so historische Bezüge, die vielleicht problematisch sind. Rhein-Ruhr würde sicher sehr profitieren. Also ich meine, auch London hat ja wahnsinnig profitiert von den Spielen. Da gab es auch viel Protest erst, weil man nicht wusste, wie verändert das Wohnquartiere. Und tatsächlich hat es doch schöne Sachen zur öffentlichen Infrastruktur beigetragen. Und ich fand es halt unglaublich wurschtig und unfreundlich und ärgerlich, dass die Frau Ehrer von der Linkspartei, also noch bevor sie ja irgendwie regierende Bürgermeisterin ist, das muss ja erstmal werden, wenn überhaupt, gesagt hat, nein, das bringt der Staat nichts, das wollen wir nicht. Das ist natürlich dann für ein Komitee auch schwierig, sich dann, also wenn das schon so mit Ansage ist, sich dann trotzdem für eine Stadt zu entscheiden. Es hätte Berlin mal gut getan. Also hier ist so viel im Argen im öffentlichen Bereich.
0: Es hätte Berlin gut getan, da können wir gleich auch nochmal drauf eingehen. Es wird jetzt allerdings nicht Berlin werden. Es ist schon klar, wer es wird. Also das DOSB hat gewählt. Interessanterweise macht man das irgendwie sehr spannend, behält das geheim und verkündet das erst heute im Laufe des Tages. Erfahren Sie hier im Deutschlandfunk Kultur. Also später noch, wer es jetzt geworden ist, Köln-Rhein-Ruhr oder München. Stichwort Berlin. Das ist jetzt allerdings ja zurückgegeben worden, dann nicht von Elif Erab, sondern vom noch regierenden Bürgermeister Kai Wegner. Hätte der nicht dann aber einfach fairerweise sagen können, ich muss jetzt nicht mit dieser Argumentation das zurückgeben, sondern das können dann im Prinzip die machen, die es nicht wollen.
1: Absolut. Ich finde, Kai Wegner muss überhaupt nichts mehr machen, und wahrscheinlich ist das so der Wunsch, noch irgendwas zu tun, also nach seinem schmählichen Rückzug da, der ja völlig berechtigt war.
0: Vielleicht auch die Stimmung gegen die Linke, dass man sagt,
1: das habt ihr euch selbst eingebrockt oder so, aber das ist dann so ein bisschen nicht? Also das ist, finde ich, eher Kindergartenniveau, aber klar, es ist am Ende egal. Ich glaube auch nicht, dass man sich für Berlin entschieden hätte, wenn die Ansage hier ist, wir wollen euch gar nicht und wir wollen das alles nicht. Ich meine, dass Berlin große Ereignisse kann, das sehen wir als Bürger hier ja jedes Wochenende, wenn mal wieder alles gesperrt ist wegen Marathonlauf oder Fußballmeile da am Brandenburger Tor oder kommerzielle Silvesterfeier dort mit Eintritt, aber riesige Flächen beanspruchen, sodass dann wieder die ganze Verbindung Ost-West irgendwie zusammenbricht.
0: Man sollte nicht gleichzeitig Wahlen veranstalten.
1: Ja, das ist schon mal sehr schief gegangen, wenn wir uns erinnern. Ich finde es ja mal schade, wenn man sich mal anguckt, man kann auch von Boris Johnson halten, was man will, aber sehr lustig zu lesen in seiner, aber glaube ich nicht auf Deutsch erschienenen Autobiografie an Leash, da beschreibt er, wie er da als Bürgermeister 2012 bei den Olympischen Spielen in London rumtobt, und das ist also so interessant und packend, also da verzeiht man ihm fast das eine oder andere sonst, wenn man das liest. Das hätte, glaube ich, viele Leute für Berlin auch gefreut.
0: Ja, jetzt ist Boris Johnson ja auch ein, sagen wir mal, Mensch gewesen, der sehr, sehr umstritten auch gewesen ist politisch. Ja. Insofern hätte man sich das doch auch auf eine Elif Erab umdenken können, ein Olympia, aber gut, das wäre ja auch erst in frühesten 10 Jahren, denn es geht ja irgendwie um 2036. Dieses Datum, das hat ja auch manche gestört. Ja, 1936, 2036, wenn das dann in Berlin wäre, vielleicht auch ein guter Grund zu sagen, lass uns das lieber nicht machen.
1: Ja, also ich hätte uns zugetraut, einfach, ich meine, klar, man hat dann diese Leni Riefenstahl-Bilder vor Augen und möchte daran natürlich um Gottes Willen nicht anknüpfen, aber ich finde, wir haben in Deutschland eine vorbildliche Erinnerungskultur. Wir haben Heerscharen von sowohl Angestellten als auch frei verfügbaren Historikern, die sich kümmern könnten darum, das in der adäquaten Weise einzubetten.
0: Sie sind also so optimistisch, dass das in 10 Jahren auch noch so ist?
1: Das würde ich hoffen, ja. Also ich glaube, ich traue dieser Gesellschaft doch also sehr viel Freiheitswillen. Und also wenn eine Sache gelernt ist, ist glaube ich wirklich die Auseinandersetzung mit dem Dritten Reich. Also ich befürchte auch in Bezug auf AfD oder was auch immer da kommen mag an Rechtspopulismus nicht, dass uns ein viertes Reich nach dem Vorbild der Nazis bevorsteht. Es wird irgendwas anderes Scheußliches möglicherweise sein, das sehen wir in der ganzen westlichen Welt. Aber ich glaube, diese eine Lektion, die ist in Deutschland einfach gut verstanden.
0: Ich glaube, mit so einem optimistischen Blick sollten wir aufhören, denn es gibt ja auch zu viel, womit man das jetzt noch pessimistisch kaputt reden könnte. Vielen Dank, Susanne Gaschke, für den Besuch hier im Studio, Journalistin und Autorin vieler Sachbücher. Danke für Ihre Zeit und danke für Ihre Gedanken.
1: Ja, vielen Dank.
0: Und Ihnen natürlich danke fürs Zuhören. Hier geht es gleich weiter mit einem Blick auf digitales Leben bei Breitband, unter anderem wie KI und Kinder sich beeinflussen bzw. eher was KI bei Kindern beeinflusst und auslöst. Das nach den 13 Uhr Nachrichten. Bis dahin, die Cold War Kids Meditations.

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1: 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Ausgeträumt war der Traum und es folgte ein Albtraum für die Stadt. Denn die Sanierung ist das bislang teuerste Kulturbauprojekt in Deutschland. In neuem Glanz erstrahlt die Oper an diesem Wochenende. Nach 14 Jahren soll unter anderem mit dem Rosenkavalier von Richard Strauss ein neues Kapitel Kölner Kulturgeschichte beginnen. Das Gürzenich-Orchester Köln spielt unter der Leitung von Andrés Orozco Estrada. Morgen live ab 15 Uhr.
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3: Der Deutsche Gewerkschaftsbund protestiert im Rahmen eines bundesweiten Aktionstages gegen die geplanten Reformen im Sozialwesen. Die Kundgebungen finden in 15 Städten statt, darunter Berlin, Frankfurt am Main, Hamburg, Bremen, Stuttgart, Magdeburg, Erfurt und Saarbrücken. Die Organisatoren rechneten im Vorfeld mit mehreren 10.000 Teilnehmern. Die DGB-Vorsitzende Fahimi hatte im Vorfeld ihre Kritik an den geplanten Reformen der Bundesregierung bekräftigt. Fahimi sagte im Deutschlandfunk, die Maßnahmen gingen zu Lasten der Arbeitnehmer und änderten nicht grundsätzlich die Struktur der Sozialsysteme. Stattdessen seien mehr Investitionen in die Infrastruktur, mehr Wachstum und ein Rentenniveau von mindestens 50% erforderlich. Kritik an dem DGB-Aktionstag kam von den Arbeitgebern. Der Hauptgeschäftsführer der Bundesvereinigung der Deutschen Arbeitgeberverbände, Kampeter, warf den Gewerkschaften, Zitat, rituelle Reformverweigerung vor. Sie sagten zu fast jeder Veränderung Nein. Demografie, Fachkräftemangel und internationaler Wettbewerb ließen sich aber nicht wegdemonstrieren, betonte der BDA-Chef. Bei einem ukrainischen Drohnenangriff auf die russische Region Krasnodar sind nach russischen Angaben 3 Menschen getötet worden. 2 weitere wurden den örtlichen Einsatzkräften zufolge verletzt. Das ukrainische Militär bestätigte den Angriff. Er habe der Ölraffinerie Ilski in der südrussischen Region gegolten. In der ukrainischen Hauptstadt Kiew waren bei einem russischen Drohnenangriff gestern mindestens 7 Menschen getötet worden. Das teilte Bürgermeister Klitschko mit. Demnach wurden mehr als 45 weitere verletzt. Ein Bürogebäude sei getroffen worden. Papst Leo XIV. Setzt heute seinen Frankreich-Besuch mit einer großen Messe in Paris fort. Zu dem Gottesdienst auf der Place de la Concorde haben sich nach Angaben der Kirche rund 600.000 Menschen angemeldet. Am Nachmittag reist Leo weiter in den Marienwallfahrtsort Lourdes im Südwesten des Landes. Am ersten Tag seines 4-tägigen Aufenthalts hatte der Papst in einer Rede vor der UNO-Kulturorganisation UNESCO vor den Gefahren digitaler Technologien gewarnt und erklärt, insbesondere Kinder und Jugendliche müssten geschützt werden. Am Abend hielt er eine Vesper in der wiederaufgebauten Kathedrale Notre-Dame und feierte anschließend mit fast 80.000 jungen Menschen ein Abendgebet im Nationalstadion in Paris. In München ist an die Opfer des Oktoberfestattentats vor 46 Jahren erinnert worden. Ein Fokus der jährlichen Gedenkfeier am Eingang des Festgeländes lag dieses Mal auf den Ersthelfern. Auf dem Festgelände war eine Durchsage zu hören, in der die Namen der Todesopfer verlesen wurde. Bei dem Terroranschlag vom 26. September 1980 wurden 12 Besucher sowie der Täter durch eine Bombe am Haupteingang getötet. Mehr als 200 Menschen wurden verletzt. Das Attentat wurde trotz gegenteiliger Indizien über Jahrzehnte als Einzeltat aus persönlichem Frust eingeordnet. Erst 2020 stellte die Bundesanwaltschaft bei einer Wiederaufnahme des Verfahrens offiziell fest, dass der Täter aus rechtsextremistischer Motivation heraus gehandelt hatte. Seit Beginn dieses Jahres ist nur ein einziger Antrag auf Entschädigung wegen einer Verurteilung von einvernehmlichen homosexuellen Handlungen gestellt worden. 2025 gab es ebenfalls nur einen Antrag, wie das für die Bearbeitung zuständige Bundesamt für Justiz in Bonn dem evangelischen Pressedienst mitteilte. In der Bundesrepublik gab es zwischen 1945 und 1969 rund 50.000 Verurteilungen auf Grundlage des Strafrechtsparagraphen 175, der einvernehmlichen Geschlechtsverkehr zwischen Männern verbot. Die Betroffenen haben seit 2017 Anspruch auf Entschädigung. Insgesamt beantragten laut dem Bundesamt für Justiz seitdem rund 200 Menschen eine Entschädigung. 148 Fälle wurden positiv beschieden. Es wurden insgesamt 708.000 Euro ausgezahlt. Das Wetter: heiter und trocken, nur im Norden Wolkenfelder und etwas Regen. Maximal 17 bis 26 Grad, am Oberrhein 30 Grad. Auch morgen oft sonnig, im Norden zeitweise bewölkt. Höchsttemperaturen 18 bis 31 Grad. Die weiteren Aussichten: am Montag im Norden und Nordwesten bewölkt und gelegentlich Schauer. Sonst freundlich und Erwärmung auf 25 bis 31 Grad. Das waren die Nachrichten.
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4: Hallo und herzlich willkommen. Das hier ist Breitband. Ich bin Jenny Gensmer. Wir nehmen uns jede Woche Zeit, aktuelle Tech- und Digitalisierungsthemen genauer zu beleuchten und zu hinterfragen. Zwei Breitband-Kollegen haben sich für diese Sendung wieder mit Recherchen auf den Weg gemacht. Und das sind hier bei mir im Studio Markus Richter und im freiwilligen Social Distancing Jochen Dreyer in der Leitung. Hallo ihr beiden.
5: Hallo.
4: Einen Gast haben wir auch noch hier bei uns im Studio, und zwar die Informatikerin und Datenschützerin Bianca Kastel. Hallo.
6: Hallo.
4: Markus, du hast diese Woche zu Smart TVs recherchiert. Hast du nach deiner Recherche etwas an deinem Geräteverhalten geändert?
5: Nein. Aber das liegt daran, dass ich schon immer sehr skeptisch war und ich sozusagen sehr froh war, dass sich jetzt mit meiner Recherche herausgestellt hat, der Aluhut, den ich trage, der ist gar nicht umsonst da.
4: Okay, das wirst du uns gleich ein bisschen genauer erklären, worin die Aluhütigkeit besteht in diesem Thema. Bianca Kastel, auch im Gespräch mit Ihnen geht es um potenziell unsichere Systeme, und zwar um die digitale Brieftasche. Die müssen wohl bald so ziemlich alle Menschen auf ihrem Smartphone haben, die Dinge im Internet tun wollen. Raten Sie generell von der sogenannten DU-Wallet ab oder nur von der Version, die dann ab Januar höchstwahrscheinlich herunterladbar ist?
6: Also ich würde das mal das Ganze ein bisschen auf uns wirken lassen, gucken, was rauskommt. Dann kann man sich ja immer noch entscheiden, das zu nutzen oder nicht.
4: Okay, ich höre die Hacker-Sophie Sanze aus den Zwischenzeilen raus. Werden wir gleich im Interview besser verstehen. Jochen, du musst gerade dein Kind vor einer Erkältungswelle schützen. Und vor KI, das ist nämlich das Thema, das du heute mitgebracht hast. Nun ist der Kleine noch ein Baby. Warum spielt das Thema jetzt schon eine Rolle für dich, Kinder und KI?
7: Also, weil alles verdammt schnell geht, ist eigentlich die Antwort. KI und die Implementierung in den Alltag, aber auch halt die Entwicklung von Kindern in den ersten Lebensjahren. Und Kinder haben oft schon vor Kita und Schule Kontakt mit digitalen Geräten und KI, und das macht was mit ihnen, und darüber müssen wir reden. Und Erkältungen gehen wieder weg, KI. Ehrlich gesagt nicht.
4: Hast du schön gesagt. Das sind unsere Themen, und bevor wir über Kinder und KI sprechen, gibt es hier K-Pop der vierten Generation. Les Seraphim sind das mit Come Over.

0: Ich teile zum Start mal ein paar Zahlen. Jedes fünfte Kind hat ein eigenes Tablet, bevor es 6 Jahre alt ist. Jedes zehnte hat in diesem Alter schon ein eigenes Smartphone. Und 41% haben Zugang zu Sprachassistenten im Haushalt. Das sind die aktuellsten Zahlen. Allerdings stammen die aus einer Studie von 2023. All diese Geräte, die sind mittlerweile mit den KI-Chatbots der großen Anbieter verknüpft. Kinder haben also Kontakt mit künstlicher Intelligenz lange bevor sie in die Schule kommen. Sie wachsen in einer Welt auf, in der KI und Chatbots überall sind und ihre Zukunft wird, so wie es jetzt aussieht, von ihnen geprägt sein. Ja, und wie es der Zufall will, ist das hier auch meine erste Sendung nach der Elternzeit. Jochen, dich haben wir eben auch schon geoutet. Du bist dieses Jahr Vater geworden. Wie zufällig ist es denn, dass du über KI und Kinder hier sprechen willst?
1: Naja, tatsächlich überhaupt nicht. Zufällig. Also klar, ich begleite halt jetzt zusammen mit der Mutter und mit vielen, vielen anderen Menschen zusammen dieses Kind in dieser von der KI immer mehr geprägten Welt. Und deswegen vielleicht auch hat mich der Artikel, den ich im US-Magazin The Atlantic gelesen habe, so angesprochen. Der wurde von Dana Suskind geschrieben. Sie ist Professorin für Kinder- und Jugendmedizin an der Universität Chicago und forscht über die frühkindliche Gehirnentwicklung. Und sie vergleicht in diesem Artikel KI mit hochverarbeiteten Lebensmitteln. Also sie sagt, ein Aufwachsen ohne KI, das wäre das neue Bio. So, sie kommt auf diese Metapher, weil jede Interaktion für Kinder ab Geburt Nahrung, ja, in Anführungsstrichen für das Gehirn ist und Kommunikation mit KI wäre eben eine Art von Ultra-Processed Communication. Also wie diese hochverarbeiteten Lebensmittel, die mit dem Ursprung nichts mehr zu tun haben, ist eben auch KI keine menschliche Kommunikation mehr, auch wenn sie vielleicht den Anschein erweckt.
0: Also Chatbots formulieren ja eigentlich schon sehr menschlich, aber klar, da spricht natürlich kein Mensch. Aber sie werden ja auch immer authentischer, viel weniger Missverständnisse entstehen, viel besser wird auch die Intonation. Wo entstehen da vielleicht gerade deshalb Probleme für Kinder?
1: Also weil sie halt Maschinen sind und quasi perfekt sind. Also Menschen sind nicht perfekt. Sie machen Fehler, sie haben Emotionen, sie sind mal müde, mal gut gelaunt, mal schlecht gelaunt. Und all das lernen Kinder auch in der Interaktion. Ja, die Bezugspersonen müssen entschlüsselt werden auf eine gewisse Art und Weise, was sie eigentlich meinen, wenn sie sprechen, wenn sie kommunizieren. Und dann lernt das Kind auch Empathie, es lernt Frustrationstoleranz und dadurch eigentlich auch den Aufbau sicherer Bindung. Ja, weil vielleicht mache ich auch mal was falsch, verstehe was falsch, aber durch längere Kommunikation verstehen wir uns dann. Und bei KI wäre das eben nicht der Fall. Ja, so die These von Dana Suskind. Die würden eben keine Fehler im Sprechtext machen. Inhaltlich allerdings schon, haben wir schon oft darüber berichtet. Und die Forscherin hat mir das im Interview auch nochmal erklärt. Wie gesagt, sie spricht über frühkindliche Entwicklung, die mich momentan ja auch so sehr interessiert.
2: In those first 3 years of life, 85% of the physical brain of the baby is being built.
1: Sie sagt, in den ersten 3 Jahren werden 85% des physischen Gehirns eines Babys gebaut. Hunderte Milliarden Neuronen verbinden sich da und das wird vor allem durch die Umwelt des Kindes und den Input bestimmt. 1 Million Verbindungen pro Sekunde entstehen und Suskind vergleicht das mit einem Computer. In den ersten 3 Jahren wird die Festplatte gebaut, der Arbeitsspeicher und Kindergartenjahre bis 12 Jahre, das wären ihrer Meinung nach eher so Software-Updates, aber das Gerät, das bliebe eigentlich dasselbe. Und das ist jetzt keine besonders romantische Metapher, aber die Forschung zeige eben, dass die Grundlagen so früh gelegt werden.
0: Ja, und von diesen 3 Jahren hast du ja in der Redaktionskonferenz auch schon erzählt und ich habe dabei direkt bei mir diesen Stress gemerkt, der da hochgeht. So, ich habe jetzt noch gut 1,5 Jahre, um möglichst wenig falsch zu machen. Aber wie kommt Suskind denn von diesem Fakt auf dieses Schlagwort Kindheit ohne KI, das ist das neue Bio?
1: Ja, weil eben Kinder, die weniger gesunde Nahrung zu sich nehmen, später öfter Entwicklungsstörungen zeigen, öfter krank sind, auch häufiger weniger leistungsfähig. Das könne eben auch durch KI-Kommunikation entstehen. Kinder könnten dann weniger gut Menschen einschätzen, ja, vielleicht weniger gut mit ihnen kommunizieren, würden ihnen weniger vertrauen. Und leider ist es oft so, dass eben finanzstarke Haushalte, die auch oft eine höhere Bildung haben, das ist ja ein elendiger Teufelskreis, sich Bio-Lebensmittel leisten können und weniger hochverarbeitete Lebensmittel anbieten und im Umkehrschluss, sagt sie, würden halt auch sie ihre Kinder von KI fernhalten würden. So wie im Silicon Valley oft die Tech-Menschen dort auch ihre Kinder von Technik und Screens fernhalten wollen. Ja. Und Ärmere würden dann halt KI als Spielpartner oder Unterhaltungsgerät nutzen, weil sie sich entweder den Risiken nicht bewusst sind oder vielleicht die Mutter 2 Jobs hat, deswegen auch nicht dreimal am Tag frische Lebensmittel kocht und so weiter.
0: Ja, genau. Oder das Kind halt irgendwie beschäftigen, während man kocht. Ne? Also ich verstehe, glaube ich, diese Zuspitzung, wie sie dazu kommt. Kindheit ohne KI ist das neue Bio. Und auch das mit der Einkommens- und Bildungsschere ist bekannt. Aber ich denke, es ist okay zu sagen, dass man ein Kind auch ohne Bio-Zucchini gut ernähren kann. Es gibt also, das ist jetzt mal die These, die ich anbieten will, einen Zwischenweg. Und gibt es den vielleicht auch bei KI und Kindern?
1: Ja, das ist die große Frage. Das habe ich mit Ingrid Stapf besprochen. Sie forscht zur Kommunikations- und Medienethik mit einem Fokus auf Kinderrechten in digitalen Umwelten. Und sie ist eine der Projektleiterinnen des Forschungsprojektes Kiki an der Uni Tübingen. Kiki ist kurz für, Achtung, sehr lang, KI-Anwendung im Einklang mit Kinderrechten, Kinderstärken und pädagogische Fachkräfte befähigen zu sicherer und kindgerechter digitaler Teilhabe. Also, da geht es um frühkindlichen und vorschulischen Kontakt mit KI. Und sie hat mir erstmal Folgendes gesagt.
3: Deswegen finde ich diese Analogien, dass KI wie Ultra-Processed Food ist, das kann man machen. Aber die Frage ist, ermöglicht uns das, wirklich das zu tun, was jetzt wirklich wichtig ist, nämlich positive Umfelder zu ermöglichen, Regulierung sicher zu machen, Eltern zu befähigen.
1: Ja, und damit möchte sie überhaupt kein Kolleginnen-Bashing betreiben. Den Vergleich findet sie schon sehr passend, aber es gehe darum, jetzt schnellstmöglich ins Handeln zu kommen. Denn jetzt, genau in diesem Moment, hat ein Kind Kontakt zu KI und wir haben eben noch sehr wenig Regulierung und als Erziehungsberechtigte und Begleitperson auch wirklich alle wenig Erfahrung und kaum Hilfe.
0: Sie ist also eher auf der Suche nach dem Weg, wie wir mit KI leben und auch mit KI erziehen können, eben weil es nicht mehr weggeht.
1: Ja. Ich kenne auch Eltern, die von Chatbots Märchen erzählen lassen oder entwickeln lassen, gute Nachtgeschichten schreiben und erzählen lassen. Wir reden also über ein Jetzt, ja, das ganz stark in die Zukunft zeigt. Und Ingrid Stapf, die setzt sich als Medienethikerin ganz stark dafür ein, für die Teilhabe von Kindern, ja. Also, weil Kinder haben das Recht, digitale Tools auch zu erfahren, sie zu erlernen. Das ist Teil ihrer Gegenwart und Zukunft. Und sie müssen ja auch früh lernen, was sie später halt nutzen werden. Aber wir brauchen klare Regeln und sichere Umgebung. Und wir kamen dann im Gespräch auf eine Analogie mit dem Straßenverkehr.
3: Erstmal sitzen die Kinder auf dem Kindersitz, dann sind sie vielleicht auf dem Laufrad. Die Eltern sind daneben. Und dann fangen sie langsam an, Fahrrad zu fahren. Und irgendwann dann, wenn sie auch wissen, wie man einen Helm aufsetzt und wie die Verkehrsregeln funktionieren, ist ja auch Teil von schulischen Maßnahmen, dann dürfen sie im Verkehr teilnehmen. Und trotzdem würden wir als Eltern noch aufpassen.
0: Verkehrsmetaphern, so populär im Digitalen, würde ich dabei sagen. Jetzt gab es jetzt kürzlich die Vorschläge der ExpertInnenkommission zu Kinder- und Jugendschutz in der digitalen Welt, die von der Familienministerin Karin Prien eingesetzt wurde. Darüber haben wir auch letzte Woche berichtet. Parallel dazu gibt es den Vorschuss der EU mit dem Kids Act, der auch den Umgang mit Kindern, mit Chatbots und mit KI-Begleitern reguliert. Ist das jetzt zumindest erstmal ein guter Start?
1: Ja, um das zu beantworten, muss ich vielleicht nochmal die Amerikanerin Dana Suskind einbringen. Sie macht nämlich in diesem Text, in dem Artikel folgenden Punkt, dass die Lebensmittelindustrie mit der Regulierung auch dazu gebracht wurde, schädliche Praktiken einzustellen, ja, zumindest manche. Also früher wurde Kreide in der Milch als Dickungsmittel benutzt, ne? Das wurde dann verboten.
0: So, und das erscheint auch total sinnvoll im Nachhinein.
1: Das klingt sinnvoll, hat damals sinnvoll für die Milchverkäufer auch mal irgendwann geklungen, vermutlich. Und die, ja, wahrscheinlich haben die Milch ihrer eigenen Kinder nicht bekommen, also wie das denn halt so ist. Ja, aber sie folgert daraus, dass Verbote von süchtig machenden Algorithmen für Kinder erstmal folgerichtig wären. Ja, Ingrid Stapf sagt aber, dass auch die Vorschläge ihrer Kollegin in der Prien-Kommission zeigen, dass es eben keine einfachen Lösungen geben wird. Ja, also nur verbieten, das klappt auch bei Social Media nicht. Da haben wir auch schon sehr viel drüber berichtet. Eltern, Großeltern, PädagogInnen und, das ganze Dorf, das ein Kind erzieht, das müsste befähigt werden, Kinder bei KI zu begleiten, ihnen zu erklären, was es ist, was es kann, und zwar kindgerecht. Und das ist ziemlich schwierig, weil ja die meisten Erwachsenen es auch schon schwer haben, überhaupt zu verstehen, womit sie es hier gerade zu tun haben. Ja, also das Problem ist nur, dass Kinder Verhaltensmuster gegenüber KI zeigen, die uns schon Sorgen bereiten können. Also zum Beispiel schreiben sie der KI menschliche Eigenschaften zu, auch Allwissende, sie gehen Beziehungen mit ihr ein, ohne zu verstehen eigentlich, was das ist, was dahinter steckt. Sie zeigen auch dieses De-Skilling, also dass sie Fähigkeiten verlieren oder erst gar nicht lernen und auslagern, weil die KI sie ihnen ja mutmaßlich abnimmt. Ja, und Ingrid Stapf sagt auch, es macht was mit ihrer eigenen Körperlichkeit, wenn sie mit Geräten kommunizieren, ja, die nicht zu fassen sind, ja, mit Stimmen, die nicht zu fassen sind. Aber KI kann natürlich auch beim Lernen helfen, ja, auch sehr individuell. Es gibt auch Dinge, die man positiv nutzen kann. Und im Kiki-Projekt, das sie mitleitet, da wird halt mit Kita-ErzieherInnen zusammengearbeitet, Lernmaterialien entworfen für Kinder und für Eltern. Und das alles zusammen heißt halt, wir müssen in Bildung investieren, und zwar breit und flächendeckend, in pädagogisches Personal und in Forschung und auch in soziale Räume, wo Kinder neben der Schule begleitet werden, also eigentlich überall da, wo gerade ziemlich viel gekürzt wird.
0: Ja, und trotzdem ist es jetzt so, wir stecken da mittendrin in dem Problem, Jochen. Die Kinder sind jetzt da und die KI auch. Ich persönlich finde, noch funktioniert zumindest bei meiner Tochter und mir dieses Bildschirmfrei unter 3, diese Maßgabe, ganz gut. Also ich halte Smartphones, Fernseher, Laptops noch weitestgehend aus ihrem Leben raus. Aber sie schnappt sich natürlich ständig das eine oder das andere Gerät. Und das Thema, das liegt auf dem Tisch. Und meine Idee ist bisher, dass wir es irgendwie schaffen, über digitale Geräte und KI genauso zu reden wie über Bücher und Essen und auch das Zähneputzen. Also mir geht es darum, dass wir beide Welten ausprobieren und über beide Welten reden und ich eben im Zweifel eben auch immer dazulerne. Bin natürlich sehr dankbar für sämtliche Bildungsangebote, die ich da auch noch nehmen kann. Aber ich finde es gerade jetzt in diesem ganz frühen Stadium noch richtig schwer, darüber gut zu sprechen, weil mit dem Reden geht das ja gerade erst los. Und da will ich mal rüber gucken zu Markus, der hier mit im Studio sitzt und von dem ich weiß, dass er schon ein bisschen länger Vater ist und auch digitale Bildung als eins seiner Kernthemen hat. Jetzt haben wir hier Jochen und ich so geredet. Kannst du da die ganze Zeit nur so ein bisschen müde nicken oder hast du für dich so einen Weg gefunden, der für dich, für euch funktioniert?
4: Also müde nicken auf jeden Fall bei dem Teil von, es geht ganz viel auch um Räume und Ressourcen für Eltern und ihre Heranwachsende, die gekürzt werden sozusagen. Das ist passiert schon sehr lange und das ist halt leider immer noch so. Was tatsächlich ganz gut funktioniert, ist eben das andere, dieses aufmerksam bleiben. Ich glaube, die Kinder sind bei uns jetzt eben schon sehr groß. Das heißt, als KI kam, waren die schon weg aus dem Zeitraum, wo man als Eltern so sehr genau dran ist, sondern da musste die Medienerziehung, die vorher passierte, schon greifen. Und da hat einfach tatsächlich geholfen, dass wir das ganze Leben immer versucht haben, reflektiert mit solchen Sachen umzugehen. Bei dem Moment konnten wir es nicht mehr machen, sondern da ist es halt außerhalb des Hauses auch passiert, in der Schule und so weiter und so fort. Und ich glaube, das ist sozusagen ganz wichtig, dass man da dran bleibt. Und das ist, glaube ich, aber auch das größere Problem, weil sich die Technologie immer weiter weg von sozusagen Geräten, die als klar als solche identifizierbar sind, wegbewegt. Der Zugang wird niedrigschwelliger, aber die Reflexion dazu vielleicht nicht. Und da muss man als Eltern, ich spreche jetzt mal nur als Eltern, sagen, da muss man aufmerksam bleiben. Also sagen, genauso viel, wie man Aufwand betreibt, um die perfekte Windel herauszusuchen, die für das eigene Kind passt, genauso viel Aufwand muss man auch betreiben für die Frage, wann Technologie, wie und in welchem Umfang.
0: Ja, und welche Worte, wie erklärt man das gut? Das ist wirklich etwas, wo ich eine große Herausforderung auf jeden Fall für mich sehe. Bianca Kastel, würden Sie sagen, nee, weg mit den Geräten oder stimmen Sie dem Reden darüber zu?
5: Naja, es ist, glaube ich, bei allem, was wir haben, digital immer eine Befähigung. Du musst Leuten erklären, was ist das? Was kann ich da auch wirklich tun? Was muss ich auch entscheiden? Will ich das nicht? Und erst dann kann man Leute auch wirklich im digitalen Raum sicher bewegen lassen, sagen wir so.
0: Also auch für sich selber eine Sicherheit finden. Auch das bedeutet das eben auch für uns Erwachsene. Unsere Kinder wachsen in einer Welt auf, die tief geprägt sein wird von KI. Wie bereiten wir sie darauf vor? Zu der Frage hat mein Kollege Jochen Dreyer recherchiert. Vielen Dank. Und eine App, die geschaffen wurde, um sich digital ausweisen zu können und die auch beim Jugendschutz eine Rolle spielt, die schauen wir uns gleich genauer an nach Ryan mit Hotel Mama.
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0: bin wieder zurück.
1: Und wir vertiefen das Thema Minderjährige in der digitalen Welt. In der letzten Breitbandfolge haben wir darüber gesprochen, wie sich die EU und die Bundesregierung ein Social-Media-Verbot für Jugendliche vorstellen. Ein Aspekt dabei haben wir ausgeklammert, nämlich die Frage, wie so ein Verbot überhaupt umsetzbar ist. Und damit sind wir beim Thema Altersverifikation im Netz viel diskutiert. Dafür soll es schon sehr bald eine Lösung geben, nämlich die digitale Brieftasche. Deutschland muss so eine Wallet anbieten, das schreibt eine EU-Verordnung vor. Und das bedeutet, Ausweise, Führerschein, Unizeugnis und so weiter, das alles sollen wir dann in einer App auf unserem Smartphone haben können. Die App, die das für Deutschland leisten soll, nennt sich die EU-Wallet und wurde kürzlich von Digitalminister Carsten Wildberger von der CDU vorgestellt.
2: Es geht nicht um Kontrolle, es geht um sicheres Leben in der digitalen Welt.
1: Ja, da hört man schon, der Digitalminister weiß, dass es viel Kritik an seiner geplanten App gibt, mit der man sich dann überall digital ausweisen können soll. Und zu den KritikerInnen gehört digital ausweisen können soll. Und zu den KritikerInnen gehört Bianca Kastel. Sie hat sich die DU-Wallet schon angesehen. Nochmal hallo.
3: Hallo.

0: Die sagen, es ist ja viel einfacher, wenn du jetzt hier zum Beispiel die Wallet benutzt, um, wenn du Alkohol kaufen willst, zum Beispiel dein Alter freizugeben. Das wird passieren. Das ist ein ganz normaler sozialer Effekt. Das hat nicht so viel mit der Technik zu tun, sondern einfach mit dem, wenn die Mittel da sind, das zu tun, wird das ganz normal irgendwie passieren. Von daher ist zwar der Zwang nicht vorhanden, aber es gibt so diesen rein praktischen, diese Convenience, diesen praktischen Zwang, der irgendwann entstehen wird, wo man sagen wird, okay, naja, wir werden diese anderen Methoden, wie wir vielleicht irgendwie diese Dinge konsumieren könnte, sehr stark einschränken. Und das ist so irgendwann ein de facto Zwang.
1: Ja, es gibt einfach diesen Druck, vor allem wenn man mal in einem Zeitdruck ist und jetzt mal schnell was bezahlen muss, dann okay, lade ich jetzt halt mal diese App runter. Die DU Wallet, die verspricht ja, dass sie datensparsam arbeitet oder dass da datensparsam gearbeitet werden soll. Die Social-Media-Plattformen zum Beispiel, die bekommen keine Ausweisdaten. Die Behörden andererseits, die bekommen keine Details aus den Social-Media-Accounts. Das klingt doch erstmal nach einer guten Lösung.
0: Naja, das ist wie so vieles immer die Theorie von dem Ganzen. Also es ist möglich, das mit den Mitteln der Wallet zu tun, ja. Aber man muss auch ganz realistisch gucken, was gehört denn dazu? Das gehört dazu, dass die Behörden geschult werden. Was müssen sie wirklich abfragen? Es gehört dazu, dass die Unternehmen entsprechend sich selbst beschränken in dem, was sie abfragen. Und was ein ganz großes Teilelement dieser Wallet ist, ist das selbstbestimmte Freigeben von Informationen. Also es kann sein, dass Unternehmen mehr Dinge anfragen, weil das dürfen sie. Und dann muss ich selbst entscheiden, ob ich das wirklich auch freigeben möchte oder nicht. Das heißt, es gehört auch dazu, dass man bei dem Aspekt der digitalen Bildung Menschen zu befähigen, zu sagen, naja, du kannst bei dieser Wallet zum Beispiel auch weniger freigeben, auch wenn da mehr gefragt wird. Und das Kernelement, was auch in der Bewerbung der Wallet immer durch die Gegend getragen wird, ist, naja, du kannst es ja selbst entscheiden, musst es ja nicht freigeben, aber so ähnlich wie mit den Cookie-Bannern, naja, im Zweifel ist in der jeweiligen Situation ist dann doch so eine Art de facto, naja, wenn ich jetzt weiterkommen will, muss ich trotzdem mehr freigeben, als ich vielleicht möchte.
1: Also man könnte im Prinzip sagen, nichts hält Mark Zuckerberg davon ab, zu sagen, dafür will ich jetzt aber auch den Namen haben und ich möchte das Ausweisfoto haben und mir reicht nicht nur das Geburtsdatum.
0: Wahrscheinlich nicht, weil es gibt natürlich auch, das geht ein bisschen in Richtung Altersverifikation, natürlich dann auch Anreize zu sagen, ja, ich muss als Plattform, um diese Person wirklich sicher zu identifizieren, muss ich auch wirklich das Alter wissen, aber vielleicht auch das biometrische Passfoto, um nochmal wirklich abzugleichen, ist die Person wirklich vor dem Smartphone. Und das führt am Ende dazu, dass natürlich auch große Tech-Plattformen von diesen Möglichkeiten Gebrauch machen werden, mit hoher Wahrscheinlichkeit und sagen können, naja, um wirklich sicher zu gehen, damit wir diesen rechtlichen Rahmenbedingungen nachkommen, müssen wir vielleicht doch mehr abfragen, als wir eigentlich müssten, wenn wir sehr lax mit den Möglichkeiten umgehen.
1: Ich würde gerne noch mal einen halben Schritt zurückgehen, nämlich mit dem Mechanismus über die Altersverifikation. Ich habe gerade gesagt, man muss ja nicht oder das Unternehmen muss nicht nur nach dem Geburtsdatum fragen. Eigentlich ist ja auch die Idee, Stichwort Datensparsamkeit, dass man da nicht das Geburtsdatum erfährt, sondern eigentlich nur, ist die Person unter oder über 13, über oder unter 16. Sind das Mechanismen, die funktionieren werden?
0: Also spannend ist dieser Mechanismus mit dieser Altersschwelle. Das haben wir schon seit 15 Jahren. Das gibt es schon im neuen Personalausweis, so heißt er immer noch. Und in der sogenannten EID, also der Plastikkarte, die wir alle als Ausweis haben, da gibt es schon diese Funktionen schon längst. Also die funktionieren, diese Altersschwellen zu definieren, das ist technisch relativ einfach. Das, was bei der ID-Wallet oder bei der DU-Wallet immer noch ein bisschen in Arbeit ist, wie man das auch noch kryptografisch besser absichern kann, sogenannte Zero-Knowledge-Proofs, das ist was technisch nerdmäßig nochmal besonders sicher zu machen, das ist noch in Arbeit. Aber diese einfachen Altersschwellen, die sind eigentlich nichts Neues und sie jetzt als komplett neue Erfindung zu verkaufen, ist ein bisschen, naja, mit der Geschichte der deutschen EID ein bisschen kurzfristig.
1: Ja, hier meldet sich der Markus Richter.
2: Ich frage mich gerade, ist dieses ganze Konzept nicht komplette Augenwischerei, weil es gibt ja heutzutage gibt es noch Leute, die erwachsen sind, die können sagen, ich bin über 18 und dann weiß das soziale Netzwerk tatsächlich relativ wenig. Aber wenn wir in die Zukunft blicken, in 50 Jahren, weiß das Netzwerk ja immer, zu welchem Zeitpunkt hat Person X gesagt, ich bin 16, wann haben die gesagt, ich bin 18 und dann hat man doch auch wieder im Prinzip fast das komplette Geburtsdatum, oder ist das nicht sozusagen Quatsch vom Konzept her?
0: Es ist tatsächlich ein guter Punkt von den Metadaten her. Es ist so, wenn ich diese Abfragen natürlich häufiger mache, zum Beispiel muss ich diese Altersverifikation jährlich wiederholen, weil ich sonst nicht meiner Pflicht nachkommen kann. Oder wenn Jugendliche oder Kinder sagen wollen, jetzt möchte ich aber wirklich, weil jetzt bin ich 13 geworden, kann ich natürlich aus den Daten, die ich im Hintergrund gewonnen habe, die vielleicht einmalig besonders pseudonym oder anonym waren, schon irgendwie mal auch so ein persönliches Profil aufbauen, zu wissen, naja, vor 2 Jahren war die Person noch nicht 13, jetzt ist sie 13, also kann ich schon mal einschränken, wo das Geburtsdatum ist. Und wenn ich das über die Zeit natürlich mache, habe ich irgendwann natürlich ein sehr starkes Profil, wo

0: sagen kann, ich weiß relativ genau, dass die Person so und so viele Jahre, so und so viele Monate alt sein wird. Und wenn wir das über das Leben aggregieren, brauche ich eigentlich gar nicht mehr die exakten Daten.
1: Okay, also ich höre raus, dass sowohl über die Metadaten und über die Zeit immer wieder noch mehr Daten zusammenkommen können, die etwas über eine Person aussagen. Auch die Unternehmen können Druck machen. Nun würde ich gerne noch mal in Richtung Behörden schauen. Wir haben gerade im O-Ton gehört, dass Wildberger bei der Pressekonferenz gesagt hat, es geht nicht um Kontrolle. Woher weiß ich denn aber, dass nicht doch eventuell noch mehr Daten zu den Behörden fließt? Also im Prinzip geht die Behörden, den Staat ja nichts an, was ich so im Internet treibe.
0: Also bei Behörden ist es, glaube ich, ganz einfach. Behörden haben Gesetze, da steht drin, was für Daten sie verarbeiten dürfen, zu welchen Zwecken. Und dann kann man nachgucken, da braucht man keine Wallet dafür. Da gibt es Gesetze, die kann man einhalten und sollte man einhalten als Behörde. Und dann ist es eigentlich klar geregelt. Ich glaube, das Wichtige ist da auch so ein bisschen eher, glaube ich, das, wo Wildberger drauf anspielt, ist, dass man natürlich dann jetzt nicht mehr diese Ausweiskopien hat und sagt, naja, ich habe meinen Ausweis, dann kann ich alles kopieren. Dann werden diese Ausweiskopien wie zum Beispiel in Berlin schlecht aufgehoben und gehen bei Cyberangriffen irgendwie weg.
1: Und aktuelles Thema wieder.
0: Ja, das wiederholt sich leider immer wieder, wenn ich in Berlin bin, das dazu erwähnen. Aber nein, also der Gedanke ist natürlich schon auch, dass man diese Abfrage besonders fokussiert machen kann. Sagen kann, ja, es geht wirklich nur darum, zum Beispiel zu wissen, ich will einen Anwohnerparkausweis beantragen, will einfach nur wissen, ist die Person hier wirklich wohnhaft? Dafür muss ich nicht wissen, wo, aber ich kann sagen, hier ist in diesem Zuständigkeitsbereich wohnhaft. Da kann ich durch die Abfrage mit diesen Mitteln etwas fokussierter gestalten. Aber auch da, wie gesagt, ist es schon so, dass zum Beispiel auch der neue Personalausweis das auch schon kann. Also da hat man auch schon Methoden eingebaut und man wusste, naja, im Verwaltungsalltag werde ich wissen, das Alter ist wichtig, aber zum Beispiel auch die Gemeindekennziffer, in der ich gemeldet bin. Ich brauche nicht den Wohnort, aber ich muss wissen, dass diese Person zum Beispiel da gemeldet ist, um berechtigt sein, irgendwas zu tun. Und das ist eigentlich so ein bisschen das, was man jetzt halt erschafft, ein Framework, also ein Rahmenwerk, wo man sagen kann, naja, vielleicht können wir unsere Abfragen noch ein bisschen Privatsphäre schonender gestalten, um zu sagen, ich muss wirklich nur wissen, wenn ich eine Verwaltungsleistung brauche, dass ich, keine Ahnung, Kinder habe oder dass ich irgendwie ein gewisses Alter habe oder vielleicht einer gewissen sozialen Gruppe angehöre, die entsprechende Vergünstigungen bekommt.
1: Ich gewinne den Eindruck, wo wir sprechen, dass im Prinzip diese digitale Brieftasche dass sie damit kein grundsätzliches Problem haben, dass sie aber Nachbesserungsbedarf an unterschiedlichen Stellen sehen. Ich lege jetzt mal offen, dass ich das Gefühl habe, das würde mein Leben richtig viel leichter machen. Ich habe richtig viel Lust darauf, dass ich nicht ständig irgendein Dokument, irgendeinen Nachweis, irgendeine Nummer irgendwo rauskramen muss, sondern dass es alles schön sortiert. Ich weiß, nicht gut alles an einem Ort, aber doch an einem Ort auf meinem Smartphone liegt. Ist das sehr naiv oder können Sie das verstehen und wird es schon?
0: Also die Vorstellung, dass ich alles schön sicher auf meinem Smartphone habe, die ist natürlich schon verlockend. Das ist auch der Grundgedanke dieser Wallet, auch der EU. Ich muss aber sagen, das ist eine sehr, sehr große Baustelle. Und auch die Spezifikationen, die EU dafür herausgegeben hat, also die Technik dahinter, die muss ja auch europaweit einheitlich funktionieren. Die ist noch in Arbeit und da sind auch Funktionen in Arbeit, zum Beispiel das Pseudonyme anmelden. Also wenn ich bei einer Social-Media-Plattform nicht mit meinem Namen mich anmelden möchte, sondern mit meiner Wallet, dann könnte ich das, wenn diese Funktion kommen würde irgendwann mal. Aber sie wird nicht zum 2. Januar kommen. Und man merkt, das ist noch Arbeit zu tun, das ist noch Spezifikation zu tun und das ist ein sehr, sehr großes Projekt mit sehr, sehr vielen Beteiligten, was meistens dazu führt, dass es vielleicht da doch größere Kleinigkeiten gibt, die man wahrscheinlich dann zu Beginn zumindest noch angreifen können wird oder zumindest sich überlegen kann, wie man es angreifen kann. Und das wird vielleicht noch ein bisschen brauchen, bis es wirklich stabil läuft.
1: Okay, klingt, als würden wir was davon hören. Ich bin gespannt, was und wann. Bianca Kastel ist Datenschützerin, hat sich schon ein Bild von der DigiWallet machen können und hat uns erklärt, wo im besten Fall noch nachgebessert werden sollte. Vielen Dank dafür.
0: Gerne.

Chloe Kischer mit Modern Romance. Ist eigentlich nach London gekommen, die Frau, um Psychologie zu studieren, hat dann aber angefangen, Online-Songs zu posten und wurde so von Plattenfirmen entdeckt. Und das hier ist Wynn Staples mit Cotton. Es geht um Gewalt gegen schwarze Menschen in den USA, um Herkunft und um

0: Jetzt geht's um unsere Wohnzimmer, genauer gesagt die smarten, also online- und appfähigen Fernseher, die darin stehen. Um die gibt es gerade Aufregung, denn auf dem YouTube-Kanal Games Nexus wurde ein über 2 Stunden langes Video gepostet, in dem es darum geht, wie uns Smart-TVs der Firma LG überwachen können. Das Video wurde von knapp 7 Millionen Menschen angeklickt und ganz kurz zusammengefasst ist der Vorwurf, die getesteten Geräte können alles erkennen, was wir auf ihnen sehen und alles hören, was wir sagen, also auch was wir auf unserer Couch sagen. Und es ist zu befürchten, dass das auch alles bei der Firma verarbeitet wird. Markus, das klingt erstmal fürchterlich, aber was genau wird denn da gezeigt in dem Video?
1: Es geht im Prinzip um 2 sehr große Bereiche und das ist eine ganz grobschlächtige Zusammenfassung. Der eine beschäftigt sich damit, welche Daten so ein Gerät sammelt, verarbeitet und dann vielleicht, weiß man nicht so genau, weiterschickt. Und der andere handelt davon, was man mit so einem Gerät alles machen kann, wenn es eine feindliche Übernahme gab, also wenn sie von einem Hacker oder einer Virensoftware zum Beispiel übernommen wurden.
0: Okay, dann lass uns erstmal mit dem ersten anfangen. Ein Smart TV zeigt mir also nicht mehr nur meine Serie an, sondern weiß auch Sachen über mich. Welche
1: auch,
0: denn?
1: Auch hier gibt es wieder Unterteilungen. Zum einen, also damit fangen wir jetzt mal an, wissen Fernseher, wie deine digitale Umgebung aussieht. Also einerseits, welche Geräte in deinem Heimnetzwerk noch so existiert, also dein Router, dein Handy, dein Computer, dein Drucker, dein irgendwas, alles, was im Netz ist. Und damit weiß man auch, von welchen Herstellern die Geräte sind, weil das in dieser Adresse, die da angezeigt wird, kodiert ist. Und dann wird auch klar, welche WLANs in der Nähe sind. Und damit könnte man zum Beispiel rausfinden, wo man sich geografisch befindet.
0: Okay, also ich sehe, wo das problematisch werden kann. Stell mir zum Beispiel vor, dass man sich denken könnte, wie viele Leute sind da im Haushalt, so Pi mal Daumen. Aber zur Verteidigung von LG könnte man ja jetzt erstmal fragen, das sind doch auch nützliche Daten für so ein Smart Gerät, also für die Technologie, die sie da verwenden. Warum ist es dann so bedenklich?
1: Genau, also das ist bedenklich, weil es gibt tatsächlich, und das ist bei dem Teil jetzt am allerklarsten, diese beiden Nutzungsmöglichkeiten, ne? Weil WLAN und Netzwerkscan sind sinnvoll und notwendig für den Verbindungsaufbau. Aber es ist eben beides auch sehr interessant, wenn man Werbung betreiben möchte. Und das erklärt Steve Burke von Gamers Nexus in diesem Video auch.
2: Which might explain how LG ads can claim it knows about 363 million addressable secondary devices in the US, despite claiming a smaller 216 million smart TVs sold worldwide.
1: Er sagte, dass diese Netzwerkerkennung eine Sache erklären können, die LG selber gegenüber Werbetreibenden als Argument, warum sie eine tolle Plattform sind, behauptet, nämlich, dass man, so sagt LG, 363 Millionen Geräte in den USA erkennen kann. Und das sind halt mehr, als es LG Smart TVs weltweit überhaupt gibt. Das sind nämlich nach eigenen Angaben nur 216 Millionen. Es gilt aber bei allem aus diesem Video, das macht jetzt gerade sozusagen sehr die Runde, das sollte man vielleicht auch wissen, man könnte das im Detail bestimmt nochmal diskutieren und manchmal ist das auch tatsächlich so ein bisschen reißerisch, aber im Kern geht es ganz oft um diese Frage, ne? Wie viel davon ist technische Notwendigkeit und was wird dann noch damit gemacht? Und da wird es eben oft sehr schwammig und das auch zu Ungunsten des Herstellers an dieser Stelle, muss man sagen.
0: Also das ist zum einen diese Datensammelsache, von der du gerade erzählt hast, aber Gamers Nexus hat noch mehr rausgefunden über die smarten Fernseher.
1: Es sind nur noch 2 Kategorien, ja, dann machen wir Schluss sozusagen ganz grob zusammengefasst. Es gibt dann noch ACR, Automated Content Recognition, also automatische Inhalteerkennung. Da verarbeitet der Fernseher aus 6-sekündigen Video-Audioschnipseln einen Wert und daraus kann man dann erkennen, was gerade auf dem Bildschirm läuft. Und das ist nicht nur, wenn der Fernseher das selber abspielt, sondern auch, was über externe Quellen, also über den HDMI-Port da reinkommt, also wenn man eine Spielekonsole angeschlossen hat und eine Streamingbox oder einen Computer. Und dann gibt es noch die Spracherkennung. Getestete Fernseher haben so Sprachkommandos auch und so KI eingebaut und die reagieren auf das Codewort Hi LG und damit das System damit arbeiten kann, muss der Text natürlich transkribiert werden, aber es gibt auch daran Kritik.
2: On multiple occasions in our testing, the TV continued capturing ambient audio by our definition of ambient conversation.
1: Burke erklärt hier, dass wenn man Hi LG sagt, der Fernseher mit der Datenverarbeitung beginnt und er verarbeitet die Worte dann natürlich, aber das passiert auch noch nach sehr langen Pausen, so 10 bis 15 Sekunden und das ist ganz schön lange. Ja, das waren jetzt nur 3 Sekunden, um das mal sozusagen fürs Sprachgefühl zu illustrieren, wie lange der Fernseher noch zuhört, obwohl man gefühlt aufgehört hat zu sprechen.
0: Nochmal die Frage trotzdem. Das wäre ja jetzt eigentlich alles kein Problem, solange diese ganze Datenverarbeitung nur auf dem Gerät stattfindet. Was weiß man denn darüber, was danach mit den Daten oder was weiterhin mit den Daten passiert.
1: Es gibt den Verdacht, es wurde nachgewiesen, dass Daten mit LG-Servern ausgetauscht wurden. Aber welche das sind, weiß man nicht, weil das Gerät die verschlüsselt hat. Und in dem Video wird dann auch stark mit so hätte, könnte, wahrscheinlich Konstruktion gearbeitet. LG hat mittlerweile auch ein Statement abgegeben, das im Grunde genommen sagt, wir übertragen keine persönlichen Voice-Daten und die Content-Erkennung ist ja auch total optional. Und auch hier muss man wieder dann ganz genau hingucken. Juristisch gesehen mag das alles so sein, aber im praktischen Alltag sieht das mit der Optionalität, wir haben es ja vorhin auch schon gehört, doch manchmal anders aus. Und dazu kommen wir auch noch.
0: Also es ist schon klar, dass ein Hersteller das sagt, das einerseits, aber andererseits, es klingt auch nicht so, als ob die Gamers Nexus Leute die Übertragung jetzt wasserdicht nachgewiesen hätten.
1: Das stimmt. Juristisch könnte man jetzt sagen, im Zweifel für den Angeklagten, aber im praktischen Alltag für NutzerInnenentscheidungen zählt er vielleicht doch ein bisschen mehr. Ich habe mich deshalb mit Jan Penfrath von EDRI unterhalten. Das ist eine Nichtregierungsorganisation, die sich auf EU-Ebene aus einer zivilgesellschaftlichen Perspektive, also man könnte fast sagen VerbraucherInnen-Sicht, für Digitalrechte einsetzt. Und wir haben ganz viel sozusagen im Detail auch über dieses Video diskutiert. Im Kern war aber vor allen Dingen das interessant.
3: Das Problem, was entsteht, ist, dass die Hersteller jegliches Vertrauen darin verspielt haben in der Vergangenheit, dass mit diesen Daten, die dort aufgenommen wird, verantwortlich oder rechtens umgegangen wird. Und dieses Vertrauen ist nun mal einmal aus dem Fenster und da müsste jetzt erstmal viel, viel, viel Vorleistung von Unternehmen wie Samsung oder LG kommen, um sich dieses Vertrauen wieder zu erarbeiten. Und solange das nicht der Fall ist, ist es absolut gerechtfertigt, solche sehr, sehr kritischen Fragen zu stellen und zu sagen, ja, wie können wir denn überhaupt wissen, dass wenn das Gerät da anfängt aufzunehmen, dass das tatsächlich dann nicht dazu führt, dass die Daten bei irgendwelche Werbepersonalisierung benutzt werden oder Schlimmeres.
1: Und das kann man natürlich dann irgendwie analog auch zu der ganzen anderen Datenverarbeitung sehen. Und das wird auch noch untermauert dadurch, dass in dem ursprünglichen Gamers Nexus Video O-Töne gezeigt werden von Leuten, die für LG die Werbevermarktung machen und die sagen, we own the glass, also uns gehört sozusagen die Scheibe des Fernsehens, nicht den VerbraucherInnen, sondern eben LG. Und man muss auch sagen, wir reden jetzt die ganze Zeit über LG, weil die waren Gegenstand der Untersuchung. Aber die Experten, mit denen ich gesprochen habe, sind sich im Grunde genommen einig, das ist eher ein Branchenproblem, kein Herstellerproblem. LG hat es nun mal gerade erwischt in dieser Untersuchung.
0: Okay, und das, so habe ich Penfrath jetzt verstanden, auch schon eine ganze Weile. Und was ist dann jetzt aber die Antwort von uns VerbraucherInnen darauf? Keine LG-Geräte kaufen oder besser gesagt, nach dem, was du gerade ausführtest, gar keine smarten Fernseher kaufen?
1: Gar keine smarten Fernseher kaufen wird schwierig, wenn es ein Fernseher sein soll, wirklich. Weil ich habe dazu mit Georg Dahm von der Stiftung Warentest gesprochen. Der ist dort quasi Ressortleiter für die Sachen, wo eben auch Fernsehtests drunter fallen. Und er sagt,
4: de facto können Sie sagen, dass es eigentlich nur noch Smart TV gibt. Also es mag in irgendwelchen Ecken und Nischen des Marktes hier und da noch Exotenanbieter geben, die sehr einfache Fernseher ohne irgendwelchen sogenannten Smart-Funktionen anbieten. Aber das ist minimal und wir testen diese Geräte auch gar nicht mehr. Auch einfach, weil das, was gekauft wird, das, was die Leute kaufen, ja, was einfach die Elektronikmärkte ausfüllt, das sind einfach diese sogenannten Smart TVs.
0: Gut, also die freie Wahl fällt weitestgehend raus, wenn ich Fernsehen will zumindest. Aber die Frage stellt sich zumindest trotzdem noch, kann ich mit den Geräten auf eine Art umgehen, dass kein potenzieller Spion in meinem Wohnzimmer haust?
1: Kommt drauf an, wie viel Aufwand sozusagen betreiben will. Zum einen gibt es die ganz harte Lösung, den Fernseher einfach nicht, also niemals nicht ans Netz anschließen, nur als Bildschirm mit externen Zuspielern verwenden. Streaming-Anbieter kann man dann eben auch über so externe Geräte einspielen. Interessant, das ist übrigens kein jetzt ausführlicher Produkttest, aber bei meiner Recherche ist mir ganz häufig Apple TV über den Weg gelaufen. Nicht als, da fallen dann gar keine Daten an, wenn man das benutzt stattdessen, aber als, das ist eine Alltagslösung, die datenschutzfreundlicher ist. Also vielleicht eine Variante, wenn man sich nicht selber einen Minicomputer hinbauen will, wo man komplett dann die Kontrolle hat. Option 2 ist nutzen, aber dann sehr vorsichtig sein. Sind wir dabei, man muss Zeit investieren. Georg Dahm von der Stiftung Warentest sagt, erstmal alles ablehnen, was man gefragt wird am Anfang. Nur das genehmigen, was man wirklich will. Und wenn Daten abgefragt werden, E-Mail-Adresse vielleicht extra dafür haben und ansonsten lügen.
4: Und wenn da persönliche Informationen abgefragt werden, Name, Geschlecht, Adresse und so weiter, erfinden Sie irgendwas. Das wird nicht überprüft und das ist auch Ihr gutes Recht, weil es ein übergriffiges Verhalten der Anbieter ist, sowas von Ihnen zu verlangen.
1: Und ihm ganz wichtig,
4: Sie können nichts kaputt machen. Ja, und selbst wenn Sie sagen, ich habe mich jetzt so vergrünzmurfelt in den Einstellungen, ich weiß gar nicht mehr, wo ich bin, ja, dann setzen Sie das Ding auf Werkseinstellung zurück und fangen nochmal vorne an. Und das Schlimmste, was Ihnen passiert, ist, dass Sie Zeit verloren haben.
1: Und dann sind wir an einem Punkt, wo wir im Digitalen halt irgendwie häufiger landen. Wer Datenschutz will, muss investieren in zusätzliche Geräte entweder oder in zusätzliche Zeit, die man dann eben mit diesem Gerät verbringt. Und übrigens auch noch interessant, in dem Video wird bemängelt, wie intransparent die AGB und Optionen zum Abschalten sind. Wer alles lesen will, und das haben die tatsächlich ausprobiert, haben sozusagen so eine Art Werkstudenten rangesetzt, braucht 2 bis 4 Stunden, um sich durch alles durchzuklicken. Viel mehr kann man auf einer individuellen Ebene aber als das, was ich jetzt gesagt habe, nicht machen. Am Ende bräuchte es, und da waren sich auch wieder alle einig, strenge gesetzliche Vorgaben.
0: Mhm. Ich finde es ein starkes Stück und ich habe das Gefühl, so viel habe ich über dieses ganze Thema noch gar nicht gelesen bisher. Und ich würde gerne nochmal Bianca Kastel fragen, als Datenschützerin, war dieses ganze Thema Smart TVs auch bei Ihnen schon mal auf dem Schirm?
5: Also tatsächlich haben mich Leute schon mal gefragt, was jetzt so die beste Marke ist an Smart TV, die man irgendwie nutzen kann. Und da war auch schon vor 2 oder 3 Jahren der Befund, naja, die sind alle so. Und da gibt es noch die besseren Möglichkeiten, das entsprechend einzustellen. Also von daher, das ist tatsächlich ein Thema. Ich habe den Vorteil immer, ich sage, naja, am Ende nehme ich dann irgendwelche Profitechnik, die sowas nicht hat. Die gibt es nämlich tatsächlich noch, aber da baut man sich dann quasi sein Fernsehstudio selbst drumherum, um wirklich komplett abgeschottet zu sein.
0: Ja, works for me. Für viele andere funktioniert das dann leider nicht. Jochen, nochmal zu dir rübergespielt. Wie sieht's bei euch aus? Darf der Kleine irgendwann mal Sandmännchen schauen?
6: Also müsste ich mir erst einen Fernseher kaufen. Also ich habe tatsächlich keinen Fernseher, aber ich habe bei der ganzen Recherche jetzt von Markus einen ganz anderen Angstgedanken bekommen und so. Und ich gucke nämlich immer Fernsehen, wenn ich in einem Hotel übernachte. Ja, das ist für mich eigentlich der Fernsehmoment schlechthin. Und da weiß ich überhaupt nicht, was jemand in die AGBs gedrückt hat. Ja, also und ich finde es eigentlich noch gruseliger, in einem Fremdraum überwacht zu werden, in dem ich noch weniger Kontrolle habe. Zu Hause hätte ich ja Kontrolle darüber, über das Gerät. Also das kam gerade in mir auf. Also vielleicht auch kein Fernsehen mehr in Hotels. Also mal schauen.
0: Ich möchte den Kreis trotzdem noch mit den Kindern schließen. Schließlich könnte man an die Kindersendung Löwenzahn denken. Ihr könnt ja alle schon mal abschalten. Aber dann denke ich mir auch wieder, was denn alles? Ja, Handys, Laptops, Smart Speaker, was soll man alles abschalten? Dir, Markus, in jedem Fall vielen Dank für deine Recherche.
1: Sehr gern.
0: Und damit sind wir am Ende dieser Folge von Breitband. Vielen Dank nochmal an Markus Richter und Jochen Dreier, meine Kollegen aus der Breitbandredaktion, an Bianca Kastel für ihre Expertise und den Besuch hier im Studio. Hier geht's weiter mit unserem Theatermagazin Rang 1 und bis dahin noch Musik von Jake Buck. Lost ist ein Disco-Pop-Song, der zu Pandemiezeiten erschienen ist. Es geht um das Gefühl, verloren zu sein und getrennt von geliebten Menschen.

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1: Die Nachrichten. Die Deutsche Stiftung Patientenschutz begrüßt den Widerstand der SPD gegen Kürzungen bei der Pflege. Es sei gut, dass die Partei bei der geplanten Gesetzgebung die Reißleine ziehe, sagte Vorstand Brisch der katholischen Nachrichtenagentur. Zugleich forderte er konkrete Maßnahmen wie eine Deckelung der Eigenanteile für Pflegebedürftige sowie Zuschüsse, die an die Kostenentwicklung angepasst sind. Generalsekretär Klüssendorf hatte erklärt, die SPD akzeptiere keine Leistungskürzungen bei der Pflege. Dies drohe aber den Pflegenden, den Pflegebedürftigen und den Angehörigen. Gesundheitsminister Linnemann, CDU, will seine Reformpläne in der kommenden Woche ins Kabinett einbringen. Ziel ist es, die Finanzen der gesetzlichen Pflegeversicherung im nächsten Jahr zu stabilisieren. Die Pflegekassen stehen stark unter Druck. Für 2027 wird ein Milliardendefizit erwartet. Nach Informationen aus Koalitionskreisen laufen zu Linnemanns Vorhaben noch Gespräche. Bundesverkehrsminister Bilger hat sich unzufrieden über das Sanierungstempo der Bahn geäußert. Dies betreffe die Umsetzung der Korridorsanierungen, also der Modernisierung von Gleisen, Weichen sowie Bahn- und Sicherheitstechnik, sagte der CDU-Politiker dem Spiegel. Man könne niemandem erklären, warum Pendlerstrecken so lange gesperrt werden, die Situation danach aber nicht besser sei. Zugleich beteuerte Bilger sein Ziel, dass bis 2029 70% der Fernzüge pünktlich kommen sollen. Die Pünktlichkeit im Fernverkehr lag zuletzt meist zwischen 50% und 60%. Bei Korridorsanierungen werden vielbelastete Streckenabschnitte komplett gesperrt und generalüberholt. An dem Konzept gibt es viel Kritik. Unter anderem wird moniert, die Verbesserungen stünden in keinem Verhältnis zu den monatelangen Sperrungen. Wie Bahnchefin Paller jüngst ankündigte, sollen künftig weniger Korridorsanierungen pro Jahr vorgenommen werden. China und die USA haben sich offenbar auf einen gegenseitigen Abbau von Zöllen im Umfang von 30 Milliarden Dollar verständigt. Wie das Außenministerium in Peking mitteilte, ist dies Teil einer aus 8 Punkten bestehenden Vereinbarung, die während des Besuchs von Staats- und Parteichef Xi Jinping in den USA erzielt wurde. Im Bereich der künstlichen Intelligenz wollen beide Länder nach Angaben des Weißen Hauses einen direkten Kommunikationskanal für Zwischenfälle einrichten. Außerdem hieß es aus Washington, beide Seiten hätten einen US-chinesischen Dialog über KI vereinbart, in dem sie sich über Risiken und Chancen der Technologie austauschen wollen. Papst Leo XIV. Setzt heute seinen Frankreich-Besuch mit einer großen Messe in Paris fort. Zu dem Gottesdienst auf der Place de la Concorde haben sich nach Angaben der Kirche rund 600.000 Menschen angemeldet. Am Nachmittag reist Leo weiter in den Marienwallfahrtsort Lourdes im Südwesten des Landes. Am ersten Tag seines 4-tägigen Aufenthalts hatte der Papst in einer Rede vor der UNO-Kulturorganisation UNESCO vor den Gefahren digitaler Technologien gewarnt und erklärt, insbesondere Kinder und Jugendliche müssten geschützt werden. In München ist an die Opfer des rechtsextremistischen Oktoberfestattentats vor 46 Jahren erinnert worden. Ein Fokus der jährlichen Gedenkfeier am Eingang des Festgeländes lag dieses Mal auf den Ersthelfern. Einer der damaligen Ersthelfer sagte in seiner Rede, den Schrei einer Frau über ihren gestorbenen Mann habe er nie vergessen. Auf dem Festgelände war zudem eine Durchsage zu hören, in der die Namen der Todesopfer verlesen wurde. Bei dem Terroranschlag vom 26. September 1980 wurden 12 Besucher sowie der Täter durch eine Bombe am Haupteingang getötet. Mehr als 200 Menschen wurden verletzt. Das Attentat wurde trotz gegenteiliger Indizien über Jahrzehnte als Einzeltat aus persönlichem Frust eingeordnet. Erst 2020 stellte die Bundesanwaltschaft bei einer Wiederaufnahme des Verfahrens offiziell fest, dass der Täter aus rechtsextremistischer Motivation herausgehandelt hatte. Er wollte die damalige Bundestagswahl beeinflussen, um den Weg zu einem neuen Führerstaat nach NS-Vorbild zu bereiten. Das Wetter: heiter und trocken, nur im Norden Wolkenfelder und etwas Regen, maximal 17 bis 26 Grad, am Oberrhein 30 Grad. Auch morgen oft sonnig, im Norden zeitweise bewölkt, Höchsttemperaturen 18 bis 31 Grad. Das waren die Nachrichten.
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2: Um große Versprechungen und wie sie enttäuscht wurden, geht's heute bei uns. In Köln wird nämlich aus der Ausweichspielstätte des Schauspiels nun doch kein Haus für Tanz und freie Szene. Stattdessen gibt's dort künftig vor allem Musicals. Die Hintergründe dieses besonderen Kabinettstücks deutscher Kulturpolitik gleich hier bei uns. Außerdem schauen wir auf einen ostdeutschen Moped-Mythos. Die Simson kommt auf die Theaterbühne. Dazu passt dieser Song der Band Sans Mieux, der heißt nämlich Drive.

0: Das Depot im Kölner Stadtteil Mülheim war für so viele Jahre Spielstätte des Kölner Schauspiels, dass manche kaum noch wussten, dass es eigentlich nur das Ausweichquartier währenddessen endloser Sanierung war. Am Donnerstagabend nun kehrten die Bühnen der Stadt Köln nach 14 Jahren an ihre Heimspielstätten am Offenbachplatz zurück. Und mit dieser Rückkehr sollte eigentlich auch für die weitläufigen Hallen im Depot eine neue Zukunft anbrechen. Die kommt jetzt auch, aber anders als über Jahre geplant. Statt als Kooperationshaus für die freie Tanz- und Performance-Szene soll das Depot nun nämlich hauptsächlich durch einen privaten Musical-Betrieb bespielt werden. Ein Vorgang, gegen den etliche Akteure der freien Szene in Köln und überregional jetzt protestieren, darunter auch der Verein für darstellende Künste Köln, in dessen Vorstand ist die Choreografin und Tänzerin Svenja Hoffeler und sie ist jetzt am Telefon. Hallo.
1: Hallo.
0: Frau Hoffeler, Musicals statt freier Szene für Köln. Kann man es auf diese griffige Formel bringen oder ist das dann doch zu spitz formuliert?
1: Es ist ein bisschen zu spitz formuliert, als dass wir noch in Gesprächen mit dem Musicalbetreiber Frank Blasen sind über übrige Spieltage. Jedoch muss man ganz klar sagen, dass das, was dort vorher stattfinden sollte, dass die freie Szene sich eine Bühne mit dem Schauspiel teilt und dort viel Platz mit einigen Spieltagen hat im Jahr, die über diese 15 Spieltage, die Frank Blase angeboten hat, hinausgehen, nicht mehr stattfinden wird und das jetzt ein Ort des Musicals auf jeden Fall werden wird. Das ist richtig.
0: Rollen wir die Sache doch noch mal ein bisschen auf. Die Stadt Köln war da mit einem großen Vorhaben gestartet. Das Depot hätte nach einem Stadtratsbeschluss von 2023 ein bundesweit beispielgebender Ort für die Zusammenarbeit von freier Szene, Tanz und Stadttheater werden sollen. Was hatte man sich da denn eigentlich ausgemalt?
1: Ja, absolut. Das ist eine einmalige Struktur, die es bundesweit einfach noch nicht gibt. Und vor allem die Zusammenarbeit zwischen freier Szene und städtischen Bühnen ist eine einmalige Chance, auch eine Struktur eben für die freie Szene, die oft die gleiche Anzahl an Zuschauenden in einer Stadt sind wie in ein großes Haus, dort halt auch ganz andere Produktionsmöglichkeiten hätte. Und eine Kooperation, also man kann immer nur gewinnen von Kooperationen. Gerade in der Kultur ist das einfach super wichtig, voneinander zu lernen und auch gemeinsam einen Raum für die Bürgerinnen und Bürger der Stadt zu schaffen.
0: Also es wäre um eine große, beispielhafte Struktur vor allen Dingen auch gegangen mit Proben und Produktionsmöglichkeiten, die es ja so in vielen Orten nicht gibt. Und dann stellte man ja offenbar fest, dass die Haushaltslage es doch nicht so ganz hergibt, was man davor hatte. Und das größere Depot 1 wurde zur, ich sage jetzt mal, Querfinanzierung Anfang des Jahres schon an den Musical-Veranstalter Frank Blase vermietet. Aber mit dem Depot 2, der kleineren Halle, hätte es nun gelingen sollen. Und da wurde ja auch schon einiger Aufwand betrieben, um das vorzubereiten, oder?
1: Ja, genau. Also es wurden extra Stellen geschaffen. Es gab im Sommer eine Ausschreibung für die künstlerische Leitung, die eben das Programm vor allem der freien Szene mitkuratieren sollte. Es gab Pläne darüber, wie Spieltage organisiert werden könnten, weil man darf trotz allem nicht vergessen, dass natürlich das Depot 2 die freie Szene sich mit dem Schauspiel Köln teilen sollte. Der Intendant Kai Voges hatte immer noch 3 Neuproduktionen pro Spielzeit, die er dort aufführen wollte. Und das gab es alles schon in der Planung. Also die Gespräche für die künstlerische Leitung wurden jetzt auch abgesagt.
0: Genau, weil vor wenigen Wochen die Meldung kam, es wird auch mit dem Depot 2 in dieser Form jetzt nichts. Der Musicalbetreiber mietet auch diese Spielstätte ab 2027 an, übernimmt also das ganze Depot. Wie kann denn die Stadt entgegen aller langfristigen Abmachungen plötzlich so eine Kehrtwende hinlegen?
1: Ja, das ist die große Frage. Also, was wir wissen, ist, die Haushaltslage in Köln ist katastrophal. Die Bühnen Köln wurden aufgefordert, 7 Millionen Euro einzusparen. Wie das jetzt genau gekommen ist, dass man dann gesagt hat, so, wir nehmen dann das, was am einfachsten zu streichen ist, eventuell ist das Kooperationshaus und hier streichen wir. Wie diese Entscheidung genau gefallen ist, das wissen wir leider auch nicht. Das Kooperationshaus soll mit einem zusammen knapp 3 Millionen Euro kosten. Und unsere Forderung ist, dass einmal klar transparent gemacht wird, was wird denn da jetzt eigentlich eingespart durch diese Streichung oder durch das Aufgeben des Kooperationshauses? Und vor allem, was ist auch mit den eigentlich zugesicherten 500.000 Euro pro Spielzeit, die für die freie Szene eben für Produktionen im Ratsbeschluss auch fest zugesichert sind?
0: Da geht jetzt richtig viel verloren, neben vielen Steuergeldern, die da in die Vorbereitung bereits geflossen sind und nun womöglich auch nochmal für Abfindungen draufgehen, muss man ja vielleicht auch mitbedenken. Eben auch ein Produktionsort, eine Infrastruktur, aber auch ein Begegnungsort im Stadtteil Mülheim, kann man das so sagen, dass da gerade auch so ein Community-Ort entstanden war über einen langen Zeitraum, der an diesem Ort vielleicht auch nochmal eine ganz eigene Funktion hatte?
1: Ja, rechtsrheinisch ist es auf jeden Fall auch sehr schade für das Viertel und für die ganze rechtsrheinischen Viertel und Menschen, die dort leben. Der Offenbachplatz und die Oper und das Schauspiel sprechen einfach nochmal ein anderes Publikum an, nicht so niederschwellig vielleicht zu erreichen wie dieses Industriegebiet oder das Industriegebäude, das Depot, was auf jeden Fall mit dem Karlsgarten auch im Sommer ein schöner Ort war für die Menschen dort. Wie es genau da jetzt auch mit dem Karlsgarten und so weiter gehen wird, das ist ja alles noch nicht gesagt. Darüber sind wir eben jetzt dann noch in Verhandlungen.
0: Nun hat Frank Blase, der neue Hauptmieter des Depot der Freien Szene, 15 Spieltermine im Jahr und insgesamt 10 Millionen Euro Spende verteilt über 10 Jahre in Aussicht gestellt. Muss man nicht bei allem Ärger sagen, dass das in Zeiten sehr knapper Kassen schon auch was wert ist?
1: Also unser Dank geht auf jeden Fall an Frank Blase, dass er die freie Szene unterstützt und auch somit anerkennt, dass dadurch, dass er das ganze Depot anmietet, die freie Szene dadurch was verliert. Allerdings muss ganz klar sein, dass private Kulturförderung keine städtische, kommunale, auf Landesebene oder Bundesebene Verantwortung ersetzt. Die Strukturen und Perspektiven, Produktionsorte, das kann nur geschaffen werden, wenn die Stadt mit unterstützt und ihre Verantwortung auch wirklich wahrnimmt. Das kann ein privater Träger und soll auch kein privater Träger machen in dem Fall. Auch wenn natürlich mit den 1 Million Euro, wenn sie denn wirklich kommen, Strukturen vielleicht finanziert werden können. Das ist unsere Forderung, dass mit diesem Geld keine Lücken gestopft werden, die jetzt entstehen, weil der Haushalt gekürzt wird, sondern dass damit wirklich Perspektiven geschaffen werden. Insbesondere für den Tanz und den zeitgenössischen Zirkus. Wo wir jetzt für kämpfen, ist eben auch, dass das Geld, was von Frank Blase kommt, mit den 500.000 Euro, die die Stadt von den Bühnen der freien Szene zugesichert haben, also wären im Jahr eigentlich 1,5 Millionen, dass die sinnvoll investiert werden in Strukturen und vor allem auch dafür Kriterien entwickelt werden, in die die Szene mit einbezogen wird.
0: Also da wird noch weiter gekämpft um einen Ort für freien Tanz und Theater in Köln. Das Depot, die bisherige Ausweichspielstätte des Schauspiels, wird es entgegen aller Planungen, aber aller Voraussicht nach nicht werden, zumindest nicht so wie gedacht. Svenja Hoffeler war das, Vorstand im Verein für Darstellende Künste Köln. Ich danke für die Einblicke.
1: Ja, vielen Dank.
0: Und das Gespräch haben wir vor der Sendung aufgezeichnet.

0: klare Forderungen hier von Miley Cyrus, Let's Get Married. Das charakteristische Knattern der Mopeds der Marke Simson ist in den letzten Jahren wieder häufiger auf deutschen Straßen zu hören. Sie sind beliebt, da man selbst daran schrauben kann und weil man mit ihnen 15 km/h schneller fahren darf als auf allen anderen Mopeds. Und gerade in Ostdeutschland verbinden viele mit der Simson ein Stück Identität und Jugenderinnerungen. Das hat auch die AfD auf den Plan gerufen, die längst mit der Simson Wahlkampf macht, was wiederum die Erben der Firma gar nicht gut finden. Über den Mythos Simson ist ab kommender Woche ein Theaterstück zu sehen, und zwar dort, wo das Moped herkommt, in Suhl im Thüringer Wald. Unser Thüringen-Korrespondent Henry Bernhard hat die Proben besucht.
1: Ich stehe zu Simson.
2: Die Berliner Schauspielerin Anne Lebinski hat wie viele Ostdeutsche prägende Erfahrungen mit Mopeds der Marke Simson.
1: Ich stehe der Simson ziemlich nah, weil mein erster Kuss auf einer Simson stattfand. Und auch die ersten Umdrehungen am Strausberger Platz auf einer Simson passierten mit meinem damaligen Freund.
3: Herzlich willkommen, meine Damen.
2: Anne Lebinski ist eine von 6 Schauspielern, die ab 2. Oktober die Geschichte, den Mythos Simson erzählen wollen, am authentischen Ort.
3: Im Kultursaal auf dem ehemaligen Gelände der Fayers. Fayers, VEB, Fahrzeuge und Gerätewerk. Ernst Tillmann Suhl, um es korrekt zu sagen. Oder wie wir hier sagen?
4: Simson!
3: Simson!
2: Sie erzählen anhand von Familienerinnerungen, Gerichtsakten, Dutzenden selbstgeführten Zeitzeugeninterviews die Geschichte der Fahrzeuge, der Firma, der Mitarbeiter und der Gründerfamilie.
3: Wem gehört eigentlich Simson? Diese Frage stellen wir uns alle. Simson, der Familienname eines... Moment.
2: Die Proben in Suhl laufen seit wenigen Tagen. Es wird noch improvisiert, probiert, verändert, gekürzt.
3: Der Name einer deutsch-jüdischen Kaufmannsfamilie, die diesen Namen bei der Gründung ihres Unternehmens im 19. Jahrhundert auf die Firma übertrug.
2: Es geht los mit Löb und Moses Simson. Die Familiengeschichte wird parallel zur Firmengeschichte erzählt. Handfeuerwaffen stellt Simson her, Autos, Fahrräder, schließlich auch Motorräder. Die Geschäfte laufen glänzend, bis die Nationalsozialisten die Macht in Deutschland übernehmen. Nach mehreren Schauprozessen zwingt der Thüringer Gauleiter der NSDAP die Simsons unter Androhung von Gewalt zum Verzicht auf die Firma.
5: Hören Sie auf Ihren Anwalt, Mai. In 1,5 Jahren kann die Welt ganz anders aussehen.
2: Für die Zeit nach 1945 haben die beiden Theatermacher Aaron Box und Janek Liebetrut mit 140 Zeitzeugen in und um Suhl gesprochen, die mit dem Simson-Werk verbunden waren.
6: Also es gibt die Betriebsärztin, es gibt den jungen Gruppenleiter, es gibt den neuen Direktor, es gibt den alten Direktor, es gibt die Facharbeiterin mit Abitur, es gibt die UTP-Schülerin. Es gibt den Werksfahrer, es gibt insgesamt 30 Figuren durch die verschiedenen Jahrzehnte.
2: Erzählt Janek Liebetrut. Die 6 Schauspieler haben jeweils selbst ein Verhältnis zu Simson, die heute teurer gehandelt wird als damals, als sie neu war, die schneller fahren darf als Westmopeds, die von der AfD erfolgreich genutzt wird, um junge Leute anzuziehen.
7: Ich finde sie toll, ich würde mir am liebsten eigentlich auch eine kaufen.
8: Ich gehöre tatsächlich zu den Westlern, die ja dann auch so in den Nullerjahren die Simson entdeckt haben sozusagen, oder die Schwalben, eben auch, weil die 60 fahren konnten.
9: Ich verbinde mit Simson meine Jugend. Ich bin zwischen Zündapp, MZ und Simson groß geworden. Also das, was auf den Plakaten steht, Freiheit und Jugend, mal auf jeden Fall ist das, was ich erlebt habe. Und wir hatten eine gewisse Sozialismus-Nostalgie. Außerdem hatte es ein Statussymbol, das eine Yamaha nicht hatte, ne?
10: Mein Vater schraubt viel rum, der hat mir dann eine Vespa geschenkt und hatte aber da auch gesagt, ja, die fährt so schnell wie eine Simson, weil die getuned ist und deswegen kann sie auch 60.
8: Mich verbindet mit Simson, dass ich früher auf Simson-Tuning-Treffen war und natürlich auch Rennen gefahren bin, nicht sehr erfolgreich, aber ich sah gut aus.
2: Im Stück leihen sie den Menschen ihre Stimme, die die Simsons einst gebaut haben. Die mit Planvorgaben, Gummimangel, Mopeds ohne Räder, giftigen Dämpfen und politischem Druck zu kämpfen hatten und doch stolz auf ihre Produkte waren und sind. Die Autoren Janek Liebetrut und Aaron Box reagieren mit dem Stück Freiheit Simson darauf, dass die AfD den Mythos Simson für sich reklamiert. Aber
6: wir haben das Projekt bewusst nicht politisiert. Wir haben zum Beispiel auch Interviews geführt auf Simson-Treffen mit Jugendlichen und wir haben da so zwei befreundete Jungs. Der eine ist AfD-Wähler, der andere ist Linkswähler und die haben sich über Simson unterhalten und haben eigentlich über dieses Objekt Simson nicht viel anderes erzählt. Da sehen wir ja den entscheidenden Punkt, warum dieses Thema vielleicht die Polarisierung, die ja voranschreitet, ein bisschen vielleicht entgegentritt. Also dass man darüber ins Gespräch kommen kann und quasi dieses Auseinanderdriften in verschiedene Extreme vielleicht verhindern kann.
0: Freiheit Simson hat Premiere am 2. Oktober im Gewerbepark Simson in Suhl. Und schon jetzt für uns vor Ort war Henry Bernhardt.

0: Jossi Wieler. Und das hier ist ihre geniale Stelle.
1: Wenn es heißt, was mich besonders umgehauen hat, dann kommt mir immer als erstes wieder in den Sinn die Winterreise von Klaus-Michael Grüber, damals im Olympiastadion hier in Berlin. Weil das so durchmischt war mit vielen Elementen, also der Architektur, man saß da viel, ich weiß nicht, paar Leutchen in diesem riesen Olympiastadion, war kalt, dann liefen aber unten, machten welche Stabhochsprung, dann rannten welche und das war mit Mikroports, man hörte also den Atem, der war genauso wichtig wie die Sprache, also es waren für mich ganz neue Elemente und dann sah man eben auf der großen Anzeigetafel Hölder den Sätze, das ist mir einfach total hängen geblieben. Es gibt zwar viele andere, aber der kommt mir als erstes immer in den Sinn.
0: Die legendäre Winterreise 1977 im Berliner Olympiastadion. Für viele, auch für die Bühnenbildnerin Anna Fiebrock, unvergesslich. Und damit verabschiedet sich Rang 1 für diese Woche. Viel Spaß mit Vollbild.
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3: Guten Tag.
4: Angenehm. Mein Name ist Pavlovic.
5: Au!
4: Ich messe Ihre Vitalwerte.
5: Was für ein scheiß Leben wird das sein?
3: Das Leben im Alter mit einem Pflegeroboter. Es ist nicht nur toll, aber manchmal auch schon. Und lustig kann es auch sein. In ihrem neuen Film greift Doris Dörrie die Diskussion um die Pflege auf ihre ganz eigene tragikomische Art auf. Ein Gespräch mit der Regisseurin gibt es gleich. Und wir schauen auch auf eines der großen filmwirtschaftlichen und filmpolitischen Ereignisse dieser Woche, die Einigung von Paramount und Warner. Und es gibt Neues vom Neuköllner Clanleben. Dabei geht's mal nicht um die Berliner Landespolitik, sondern um die neue Staffel von Four Blocks. Los geht's aber erstmal mit diesen Wahlberlinern Raz und Game.

0: Frau Winkler ist 80 und ehemalige Schauspielerin. Nach einem Sturz muss sie liegen und braucht Hilfe. Ihre Tochter Emi kümmert sich redlich, ist aber mit Beruf und Kind und einer nicht ganz einfachen Mutter überfordert. Ihre letzte Rettung? Ein Pflegeroboter.
1: Guten Tag, Frau Winkler. Oder soll ich lieber Grüß Gott sagen?
2: Sie können sich jetzt jeden Dialekt wünschen. Schwäbisch.
1: Grüß Göttle.
2: Sächsisch, Fränkisch, Österreichisch.
1: Küss die Hand, gnädige Frau.
3: Das ist ja unheimlich.
1: Es tut mir leid, wenn Sie mich nackt, kalt und unheimlich finden, aber es verletzt mich auch ein wenig.
3: So ein Blödsinn. Das ist eine Maschine.
0: Angela Winkler spielt die 80-Jährige in Doris Dörries Frau Winkler verlässt das Haus. Ein Spielfilm über Alter, Pflege und Familie und was passiert, wenn künstliche Intelligenz plötzlich sehr intensiv in unser Leben tritt. Immer wieder hat Dörries in ihren Filmen von Beziehungen, Lebenskrisen und Neuanfängen erzählt, etwa in Kirschblüten Hanami oder Grüße aus Fukushima. Jetzt geht es um eine alte Frau, einen Roboter und die Frage, wie Fürsorge in Zukunft aussehen könnte. Ich habe mich mit Doris Dörries unterhalten.
4: Mich würde interessieren, Pflegeroboter werden ja heute schon so für einzelne Projekte erprobt, um Pflegebedürftige zu Bewegungsübungen anzuregen oder sie im Alltag zu begleiten oder Pflegekräften bei einfachen Aufgaben zu entlasten. Ihr Film denkt diese Entwicklung jetzt weiter. Was interessiert Sie an dem Moment, in dem aus einer technischen Hilfe so ein Gegenüber wird, zu dem ein Mensch auch eine emotionale Beziehung entwickelt?
5: Ja, mich interessiert daran, dass wir uns anscheinend mit unserem menschlichen Gehirn gar nicht wehren können, wenn sich etwas bewegt und spricht. Dann ist das für uns ein Wesen. Wir können nicht anders. Und deshalb ist es mühsam, Frau Winkler versucht das immer zu sagen, es ist doch eigentlich nur eine Maschine und nur ein Ding und ich will nicht mit dem reden, aber sehr schnell kann sie das gar nicht mehr aufrechterhalten. Und so geht's uns insgesamt und die Frage ist, wie weit ist uns das auch nützlich und wie weit ist es gefährlich? Und ich wollte in dieser Geschichte die Ambivalenz erforschen, die das mit sich bringt, wenn wir uns auf ein Leben mit Robotern und KI einstellen und einrichten.
4: Frau Winkler hat auch eine Tochter, Emi, und die beiden haben ein recht ambivalentes Verhältnis. Ist nicht ganz spannungsfrei. Frau Winkler ist auch ganz gut darin, Emi immer wieder mal ein schlechtes Gewissen zu machen. Sie selbst hadert auch mit sich, mit dem Alter, dass sie war Schauspielerin, dass sie nicht mehr gesehen wird. Sie hadert mit der Umwelt. Emi selbst schwankt zwischen schlechtem Gewissen und dem Wunsch irgendwie nach Selbstbestimmung. Kann ein Pflegeroboter in dieser angespannten Mutter-Tochter-Beziehung tatsächlich für Entlastung sorgen oder bietet es nur so eine bequeme Lösung, die von den eigentlichen Konflikten ablenkt?
5: Auch wieder beides. Ich glaube schon, dass er entlasten kann und dazu gehört aber auch, dass wir insgesamt als Gesellschaft begreifen, dass natürlich es eine Last für den Pflegenden wie den Gepflegten ist. Man wird zur Last. Und wir kümmern uns insgesamt zu wenig darum, da ja Allgemeinentlastung zu betreiben. Also 70% aller zu Pflegenden werden von Frauen gepflegt, die zerrissen sind zwischen Beruf und Kindern und anderen Verpflichtungen, die sie haben. Und da kümmern wir uns seit Jahrzehnten nicht drum. Wir wollen es einfach nicht sehen, wir wollen es nicht wahrhaben. Und da kann so ein Pflegeroboter natürlich schon seinen Teil dazu beitragen, die Situation zu erleichtern. Nur die Frage ist, und hier ist es ja auch im Plot so angelegt, was passiert denn, wenn dieser wahnsinnig nette Roboter, den wir alle auch sofort ins Herz schließen, dann irgendwann uns umbringen soll, weil wir einfach zu teuer werden als alte, kranke Person?
4: Genau, das ist ein eingebautes Feature. Die zu Pflegende kann angeblich mitbestimmen, aber irgendwann läuft dieses Programm ab. Also Sie werfen ja auch im Film noch andere moralische Fragen auf, wie zum Beispiel Frau Winkler schluckt irgendwann Möbelpolitur. Der Roboter stoppt sie nicht. Er weiß in dem Augenblick gar nicht, wie er handeln soll. Also so weit sind die Pflegeroboter dann noch nicht, dass sie moralische Entscheidungen treffen können, oder?
5: Nein, er warnt vor der Möbelpolitur und es ist ja auch unklar, ob da drin nicht Wodka ist in der Flasche. Aber er hat keinerlei Moral, natürlich nicht, sondern er hat nur sein logisches Denken. Und das ist auch das, was uns gefährlich werden kann, dass die KI nur folgerichtig denken kann. Und Folgerichtigkeit ist aber im Kern inhuman.
4: Im Augenblick gibt es ja auch wieder noch eine verschärfte Diskussion um KI. Folgerichtig ist ja eine Sache, aber wann denkt sie eigenständig und gegen den Menschen? Im Augenblick denken wir ja noch, wir kontrollieren die KI. Und gerade im Pflegebereich stellt sich diese Frage ja natürlich noch Mehr Horrorfilme haben diese Frage auch immer gestellt. Was ist, wenn die KI außer Kontrolle gerät? Wie weit wollten Sie das durchdenken oder wie sehr interessiert Sie auch dieses Thema?
5: Ja, eben die Frage, wie weit akzeptieren wir auch die Logik der KI, wenn es uns ans Überleben geht als Gesellschaft? Und da habe ich diese alte Legende, japanische Legende von Narayama, auch als Vorbild oder als Reminiszenz benutzt, wo die ältesten Kinder die Eltern auf den Berg tragen mussten, sie da aussetzen mussten, um zu sterben, damit die Gesellschaft überleben konnte, weil man Esser loswerden musste, weil man nicht genug zu essen hatte sonst. Und die Frage stellt sich ja auch zunehmend hier in unserer Gesellschaft, wie viel alte Leute vertragen wir, verkraften wir und besonders dann, wenn sie krank sind und Kosten verursachen. Und da dann vielleicht auch der KI Recht zu geben und zu sagen, ja, das ist alles so ausgerechnet worden und das belastet den Sozialstaat zu sehr. Und wie lange sollen denn alte Leute vielleicht auch noch künstliche Gelenke bekommen oder eine teure Chemotherapie bekommen? Das schaffen wir jetzt alles ab. Da sind wir ganz nah dran.
4: Es ist ja auch so, dass der Roboter die pflegende Kraft ist, aber gleichzeitig auch die Vitalwerte ans Gesundheitssystem übermittelt. Ein Gesundheitssystem, das auf Effizienz ausgerichtet ist. Also auch nochmal die Frage, inwieweit das unser Verständnis für Fürsorge verändert, wenn die Maschine zugleich hilft und kontrolliert, oder?
5: Ja, aber ich habe versucht, immer so kleine Spots einzuarbeiten über eine mögliche zukünftige Welt, die gar nicht so weit weg ist. Auch der Kühlschrank hier spricht ja dauernd und auch der kann natürlich anfangen, unser Essverhalten zu kontrollieren und dann dürfen wir gar nicht mehr ungesunde Lebensmittel bestellen, weil der Kühlschrank dagegen ist. Also da sind wir doch erstaunlich bereit, uns beobachten und kontrollieren zu lassen. Und auch der Staubsauger kann Daten senden. Also alles, was wir auch schon lange in unserem Alltag integriert haben. Und natürlich umso mehr eine Gesundheits-KI im Gewand eines Roboters.
4: Der Film spielt ja 2030, aber man sieht es jetzt nicht. Warum war es Ihnen auch wichtig, die Zukunft so beiläufig und alltäglich zu inszenieren?
5: Weil meine Erfahrung auch in Japan, wo es das ja schon länger gibt, so ist, dass das Alte weiter besteht und da drin in der alten Welt tauchen die Roboter auf. Also ich habe zum Beispiel schon vor 10 Jahren bei einem Roboter eingecheckt im Hotel, aber das Hotel war ein ziemlich, ja, älteres Hotel. Und es ist nicht so, dass plötzlich irgendwie alles anders designt ist und alles irgendwie futuristisch aussieht, überhaupt nicht.
4: Nun haben wir über die Gefahren gesprochen, aber es gibt ja dann doch tatsächlich auch eine Beziehung, die sich aufbaut zwischen dem Roboter und Frau Winkler. Vorteile sind, dass der Roboter alle Texte von Tschechow abrufen kann und Frau Winkler liebt Tschechow. Ihre Tochter spielt auch gerade, probt für die 3 Schwestern. Und die beiden haben eine Ebene, also der Roboter fängt dann auch an, ihr Grenzen zu setzen und zu sagen, Bitch Hour, weil sie immer meckert, Bitch Hour ist nur 1 Stunde am Tag. Insofern wird die KI auch zu so einem wirklich glaubwürdigen Gegenüber für Frau Winkler?
5: Ja, die Erfahrung machen wir im Moment schon. 70% aller Deutschen interagieren fast täglich mit der KI, habe ich gelesen. Und da ist auf Platz 3 Beziehungsfragen. Also das haben wir uns ja schon richtig angewöhnt, die KI als Partner zu sehen und wichtige Fragen mit der KI zu besprechen. Und ich glaube, uns allen gefällt es, wenn wir gespiegelt werden. Wenn wir nur noch gespiegelt werden, weiß ich nicht so recht, ob das dann noch so toll ist. Aber ich habe das Gefühl, dass Leute anfangen, so zu reden wie die KI, weil wir das so gewöhnt sind schon, dass wir so grundpositivistisch sind und auch konfliktscheu. Denn die KI geht ja nie in einen Konflikt. Und das bildet sich, glaube ich, schon ab in unserem Verhalten oder in unserem Sprechen. Was mir hier sehr wichtig war, ist, dass es auch lustig ist zwischen den beiden, zwischen dem Roboter und Frau Winkler. Also da ist eine Art der Unterhaltung, die sie auch bekommt von diesem Roboter, die in ihr so ein bisschen die Lebensgeister wieder wecken. Und sie bekommt auch so eine Portion Lebenslust dadurch, weil sie sich auch inspirieren lässt. Und das sind ja auch Dinge, die sind vielleicht gar nicht so schlecht.
4: Tschechows Schwestern spielen eine große Rolle im Film, wie das Theater überhaupt. In den 3 Schwestern richten die Figuren ihr Leben ja auch auf so einen ersehnten Ort hin, auf eine bessere Zukunft aus, laufen dabei aber Gefahr, das Leben zu verpassen, das gerade stattfindet. Und ähnlich sagt Frau Winkler auch einmal, also sie denkt auch über das Leben nach und sie sagt auch, wer bin ich eigentlich, wenn
5: mir keiner zuschaut.
4: Wenn mir keiner zuschaut. Wenn heute virtuelle Welten und künstliche Intelligenz neue Räume für Begegnungen und Selbstentwürfe schaffen, ist die menschliche Sehnsucht im Kern dann doch auch dieselbe geblieben?
5: Ja, das ist mir aufgefallen. Ich lese Tschechow mein ganzes Leben lang schon. Ich habe mal seinetwegen Russisch gelernt. Mit 15 habe ich angefangen, Russisch zu lernen. Nur um ihn im Original lesen zu können, was ich nie geschafft habe. Und da ist mir aufgefallen, dass wir plötzlich doch sehr, sehr parallel uns fühlen zu den drei Schwestern. Eine große Lethargie hat uns befallen. Wir möchten gern agieren, aber wir können nicht. Und wir sehen uns plötzlich auch sehr weit wieder zurück. Das ist sehr vergleichbar. Und was mir aber doch ein bisschen Hoffnung gibt, gerade fürs Kino, ist, dass es anscheinend eine wachsende Sehnsucht nach diesem analogen Erlebnis wieder gibt. Also dieses erste Halbjahr sind wirklich sehr viel mehr Leute ins Kino gegangen. Es gibt sehr viele starke deutsche Filme, die starten. Und das ist vielleicht doch auch ein Gefühl, was sich immer weiter ausbreitet, dass wir etwas verpassen, wenn wir nicht mehr mit fremden Menschen im Dunkeln sitzen und zusammen lachen und weinen, wie es im Film gesagt wird, sondern überhaupt auf diese analoge Welt immer mehr verzichten. Da fehlt uns dann vielleicht doch was. Das, finde ich, gibt Hoffnung.
4: In vielen ihrer Filme, etwa in Kirschblüten, Hanami, Grüße aus Fukushima oder Kirschblüten und dem Mond, spielen ja auch Verlust, Trauer und die Frage nach einem anderen Leben immer wieder eine Rolle. Menschen halten in den Filmen häufig an dem Verlust fest, verlieren dadurch aber auch den Kontakt zur Gegenwart. Bei Frau Winkler ist es ja auch am Anfang ein bisschen ähnlich. Weiß bleibt für Sie in der Erforschung dieser Themen unerschöpflich? Und was hat sich in Ihrem Blick vielleicht auch verändert über die Jahre?
5: Ich habe sehr, sehr früh als Kind schon angefangen, mich sehr vor Verlust zu fürchten. Im Unterschied, glaube ich, zu meinen Schwestern. Ich weiß auch nicht, warum das bei mir so war. Und habe dann auch sehr früh Verlust erlebt, weil mein erster Mann sehr früh gestorben ist. Und ich glaube, dass aber die Angst vor Verlust und auch die Erfahrung von Verlust ein Erlebnis ist, was uns sehr viel mehr verbindet als vieles andere. Und dass wir auch mit diesem Verlust natürlich ganz unterschiedlich umgehen und es dafür kein wirkliches Rezept gibt. Das ist etwas ganz, ganz Individuelles. Trauer. Was Trauer mit uns macht und wie wir aus ihr wieder hervorgehen, wie wir den Verlust auch vielleicht dann integrieren können oder eben nicht. Und hier in der Geschichte von Frau Winkler ist es so, dass Frau Winkler wirklich so der Boden unter den Füßen weggezogen worden ist und sie sich nicht mehr aufrappeln konnte. Und das passiert sehr, sehr vielen Menschen, dass man dann einen Knacks bekommt und nicht mehr so weitermachen kann wie vorher. Und ja, manchmal ist das dann auch eine Entwicklung in eine andere, auch vielleicht positive Richtung, aber manchmal eben auch nicht. Und man bleibt auf dem Teppich liegen und krabbelt nur noch so vor sich hin. Und das beschäftigt mich sehr und berührt mich auch sehr, weil ich bisher das Gefühl gehabt habe, oh, ich bin dann irgendwie schon noch wieder durchgekommen und habe mich wieder aufgerappelt. Aber wenn ich so mich umschaue und auch wenn ich durch die Straßen gehe, ich sehe das auch vielen Menschen an. Verlust und Trauer und die Unmöglichkeit, da wieder neue Kraft zu schöpfen.
4: Damit einher geht ja auch dieser Moment, an dem man merkt, dass das bisherige Leben nicht mehr so funktioniert, oder? Also ich meine, das öffnet wahrscheinlich auch als Filmemacherin, als Erzählerin sehr viele Räume, kann ich mir vorstellen.
5: Ja, und es hat natürlich auch viel mit Älterwerden zu tun, weil man da mit Verlust ja auch noch mal sehr viel härter konfrontiert wird. Also auch Verlust von eigenen Fähigkeiten, aber natürlich auch Verlust von Freunden und von Familienmitgliedern. Und da dann immer wieder auch weiterzugehen und sich nicht niederdrücken zu lassen, das finde ich schon sehr, sehr schwer. Und ich habe aber auch schon ganz früh, so als 12-Jährige, besonders sehr alte Frauen sehr beobachtet und bewundert auf der Straße, weil ich diese Kraftanstrengung so enorm fand. Ich finde das total ungerecht und gemein, dass wir am Lebensende viel mehr Tapferkeit brauchen als am Anfang.
0: Das sagt die Regisseurin Doris Dörrie. Ihr neuer Film »Frau Winkler verlässt das Haus« ist ab Donnerstag im Kino zu sehen.

0: Es zog sich über Monate. Kartellprüfungen, Bieterwettbewerb, Klagen von 12 US-Bundesstaaten und monatelange Gerichts- und Vergleichsverhandlungen. Jetzt scheint Paramount Skydance am Ziel angekommen zu sein. Der Medienkonzern kann nach der gerichtlichen Einigung nun das traditionsreiche Warner Studio übernehmen. Skydance Paramount hat im erzielten Vergleich auch Zugeständnisse gemacht. Kritikern gehen diese Zugeständnisse allerdings nicht weit genug. Sie befürchten Konsequenzen für den Wettbewerb in Hollywood und die Meinungsvielfalt in den USA. Christian Berndt über das Ergebnis eines langen Kampfes, das Hollywood so schnell nicht befrieden wird.
1: Die Einigung im Rechtsstreit um die Übernahme von Warner Bros. Discovery durch Paramount Skydance beendet einen einjährigen Kampf. Der Kampf um die Fusion hat Hollywood in Unruhe versetzt. Die erzielte Einigung heizt die Debatte allerdings erst recht weiter an.
2: Paramount definitely got what it wanted on every level.
1: Paramount hat definitiv bekommen, was es wollte, meint der Chefkritiker des US-amerikanischen Online-Filmmagazins IndieWire, Eric Cohn. Warum die Bundesstaaten nachgegeben haben, sei unklar. Aber dass es die Drohung Paramounts gewesen sein könnte, aus Kalifornien wegzuziehen, glaubt Cohn nicht.
2: That was a rather silly negotiation tactic.
1: Es war eine ziemlich alberne Verhandlungstaktik, meint Cohn, denn mit einem Umzug der Paramount Studios hätte man Hollywoods gesamte Filmindustrie verbrellt. Paramount hat zwar einige Zugeständnisse gemacht, zum Beispiel jährlich mehr als 30 Kinofilme in den nächsten 5 Jahren herauszubringen. Für die Filmindustrie ist das ein attraktives Angebot, meint Cohn. Aber eine weitere Sorge ist, dass der Chef von Paramount Skydance, David Ellison, Präsident Trump nahesteht und die Warner Studios politisch auf Linie bringen könnte. Denn Warner ist mit Erfolg wie One Battle After Another, gerade auch für gesellschaftskritisches Kino bekannt.
2: I think that Warner Brothers will continue to make big movies.
1: Cohn rechnet damit, dass Warner weiterhin große Filme machen wird. Entscheidend sei für die Studios immer, was kommerziell erfolgreich ist. Die Sorge, dass weniger Studios auch weniger Wettbewerb bedeuten und damit die Qualität der Filme sinkt, teilt Cohn nicht. Es werde weiter gute Filme geben. Allerdings stehe Hollywood eh schon lange nicht mehr für das aufregendste Kino der Welt. Die besten Filme, meint Cohn, würden sowieso schon lange außerhalb der USA gedreht, in Ländern, die in Filmkunst investieren. Ein anderer hochumstrittener Teil der Fusion betrifft CNN. Der Trump-kritische Sender wird als Teil von Warner Bros. Discovery nun zu Paramount gehören. Und David Ellison hat laut Wall Street Journal Trump bereits zugesagt, CNN politisch neu aufzustellen. Den Fernsehsender CBS hat Ellison mit der Übernahme von Paramount durch seine Produktionsfirma Skydance bereits auf eine Trump-freundlichere Linie gebracht. Paramount hat in der Einigung mit den 12 demokratisch regierten Bundesstaaten die Einrichtung eines Kontrollgremiums zugesagt, das die Unabhängigkeit von CNN garantieren soll. Aber das wird kaum Wirkung haben, meint der ARD-Korrespondent in Los Angeles, Reinhard Spiegelhauer.
3: Das 5-köpfige Editorial Board, um das es da geht, das wird nämlich nicht wirklich unabhängig sein. Der Verwaltungsrat von Paramount Warner, der wird das einsetzen. Für die Mitglieder gibt es zwar bestimmte Vorgaben, zum Beispiel 10 Jahre journalistische Erfahrung, aber es gibt schon Spielraum, das Ganze zu beeinflussen. Und es gibt auch eine großzügige Frist, dieses Editorial Board überhaupt einzurichten. Es muss erst 180 Tage nach der Fusion definitiv stehen.
1: Zeit genug, um entscheidende Positionen auszuwechseln, so wie es bei CBS passiert ist. Wie konnten sich die demokratischen Bundesstaaten angesichts so geringer Zugeständnisse von Paramount auf diesen Vergleich einlassen? Der Journalistikprofessor an der City University of New York, Jeff Chavez.
4: They could have held out, they could have been tough.
1: Sie hätten durchhalten und hart bleiben können, aber sie haben sehr schnell aufgegeben, meint Chavez. Das habe auch mit Hollywoods Angst vor dem Niedergang zu tun. Die Zuschauerzahlen im Kino sind weiterhin niedrig. YouTube sei heute die führende kulturelle Kraft. Dass Paramount zugesagt hat, weiter großes Kino zu produzieren, habe den Druck erzeugt, diesen schlechten Deal zu akzeptieren, so Chavez.
4: It's a victory for Donald Trump's allies.
1: Ein Sieg von Trumps Verbündeten, die nun den größten Unterhaltungskonzern der USA führen. Und es ist eine Übernahme Hollywoods durch Trump, findet Chavez. Der Präsident hatte die Fusion ausdrücklich befürwortet. Eine wichtige Auswirkung sei nun, dass die Studios einer konservativeren Agenda folgen könnten. Dazu zählten bereits jetzt Filme, die Patriotismus oder Männlichkeit feiern würden, Diversität meiden und auf simple Unterhaltung setzen. Wir sehen den Niedergang Hollywoods, so Chavez, aber die Konservativen, die seit Jahren Zeitungen, Radio und Fernsehstationen übernommen haben und jetzt auf Hollywood zielen, setzen auf das falsche Pferd, meint Chavez. Denn sowohl Hollywood als auch die klassischen Medien hätten längst an Bedeutung Bedeutung verloren. Heute finde in den USA unabhängiger Journalismus und kulturelle Innovation auf den Internetplattformen statt. Sowohl Eric Cohn als auch Jarvis sehen in unabhängigen neuen Medien eine Chance, der wachsenden Medienkonzentration etwas entgegenzusetzen. Befördert also Hollywood mit der neuesten Fusion seinen eigenen kulturellen Niedergang? Oder sind, wie Paramount argumentiert, Fusionen und damit mächtigere Studios der Weg, das Kino vor den Streamern zu retten? Darüber wird in Hollywood weiter erbittert gestritten werden.
0: Der Deal ist also gemacht, die Diskussion aber nicht beendet. Christian Berndt über die Übernahme von Warner Brothers Discovery durch Paramount Skydance. Nach den Nachrichten geht's nach Berlin-Neukölln. Seit gestern gibt es Neues aus dem Hause Hamadi. Four Blocks Zero ist gestartet.

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1: Uhr, die Nachrichten. München ist Deutschlands Olympiakandidat für die Sommerspiele 2036, 2040 oder 2044. Bundespräsident Steinmeier verkündete das Ergebnis der Wahl des Deutschen Olympischen Sportbundes DOSB in Baden-Baden. Die Stadt setzte sich in einer Abstimmung gegen die Region Köln-Rhein-Ruhr durch. Stimmberechtigt waren die 42 olympischen Spitzenverbände mit je 3 Stimmen sowie die persönlichen Mitglieder und die Präsidiumsmitglieder des DOSB. Um die Ausrichtung der Olympischen und der Paralympischen Spiele bemühen sich neben Deutschland unter anderem Indien, Katar und die Türkei. Ab 2029 entscheidet das Internationale Olympische Komitee, wo die Wettbewerbe von 2036 bis 2044 ausgetragen werden. Die nächsten beiden Sommerspiele finden in Los Angeles und im australischen Brisbane statt. Der Deutsche Gewerkschaftsbund protestiert im Rahmen eines bundesweiten Aktionstages gegen die geplanten Reformen im Sozialwesen. Die Kundgebungen finden in 15 Städten statt, darunter Berlin, Frankfurt am Main, Hamburg, Bremen, Stuttgart, Magdeburg, Erfurt und Saarbrücken. Die Organisatoren rechneten im Vorfeld mit mehreren 10.000 Menschen. Die DGB-Vorsitzende Fahimi sprach auf der Veranstaltung in Essen. Im Vorfeld hatte sie ihre Kritik an den geplanten Reformen der Bundesregierung bekräftigt. Fahimi sagte im Deutschlandfunk, die Maßnahmen gingen zu Lasten der Arbeitnehmer und änderten nicht grundsätzlich die Struktur der Sozialsysteme. Stattdessen seien mehr Investitionen in die Infrastruktur, mehr Wachstum und ein Rentenniveau von mindestens 50% erforderlich. Kritik an dem DGB-Aktionstag kam von den Arbeitgebern. Der Hauptgeschäftsführer der Bundesvereinigung der Deutschen Arbeitgeberverbände, Kampeter, warf den Gewerkschaften, Zitat, rituelle Reformverweigerung vor. Sie sagten zu fast jeder Veränderung nein. Demografie, Fachkräftemangel und internationaler Wettbewerb ließen sich aber nicht wegdemonstrieren, betonte der BDA-Chef. Papst Leo XIV. Setzt seinen Frankreich-Besuch mit einer großen Messe in Paris fort. Zu dem Gottesdienst auf der Place de la Concorde haben sich nach Angaben der Kirche rund 600.000 Menschen angemeldet. Zur Stunde fährt Leo im Papamobil die Champs-Élysées entlang, wo ihm die Menschenmengen zujubeln. Am Nachmittag reist Leo weiter in den Marienwallfahrtsort Lourdes im Südwesten des Landes. Am ersten Tag seines viertägigen Aufenthalts hatte der Papst in einer Rede vor der UNO-Kulturorganisation UNESCO vor den Gefahren digitaler Technologien gewarnt und erklärt, insbesondere Kinder und Jugendliche müssten geschützt werden. Am Abend hielt er eine Vesper in der wiederaufgebauten Kathedrale Notre-Dame und feierte anschließend mit fast 80.000 jungen Menschen ein Abendgebet im Nationalstadion in Paris. Bei einem ukrainischen Drohnenangriff auf die russische Region Krasnodar sind nach russischen Angaben 4 Menschen getötet worden. 2 weitere wurden den örtlichen Einsatzkräften zufolge verletzt. Das ukrainische Militär bestätigte den Angriff. Er habe der Ölraffinerie Ilski in der südrussischen Region gegolten. In der ukrainischen Hauptstadt Kiew waren bei einem russischen Drohnenangriff gestern mindestens 7 Menschen getötet worden. Das teilte Bürgermeister Klitschko mit. Demnach wurden mehr als 45 weitere verletzt. Ein Bürogebäude sei getroffen worden. Im Ruhrgebiet haben durchtrennte Kabel an Bahngleisen bei Gelsenkirchen für massive Störungen im Nah- und Fernverkehr gesorgt. Seit der Nacht hatte der Bahnverkehr im Hauptbahnhof stillgelegen. Nach Abschluss der Reparaturarbeiten am Mittag rollten erste Züge auf der Strecke im Großraum Gelsenkirchen wieder an. Mit Störungen ist laut der Bahn aber bis in den Nachmittag hinein zu rechnen. Die Polizei ermittelt nach eigenen Angaben in alle Richtungen, geht aber von mutmaßlichem Kabeldiebstahl aus. Die bislang unbekannten Täter hatten in der Nacht die Kabel an den Gleisen an mehreren Stellen durchtrennt. In der Folge waren Signale und Steuerungsanlagen ausgefallen. 300 Züge waren bis zum Mittag von den Störungen betroffen. Das Wetter: heiter und trocken, nur im Norden Wolkenfelder und etwas Regen, maximal 17 bis 26 Grad, am Oberrhein 30 Grad. Auch morgen oft sonnig, im Norden zeitweise bewölkt, Höchsttemperaturen 18 bis 31 Grad. Das waren die Nachrichten.
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2: Guten Tag. Neues aus der Neuköllner Clanwelt, handgemachter Animationsfilm aus dem Hause Aardman, ein Blick auf den jungen Bruno Kreisky, bevor er österreichischer Bundeskanzler wurde, und das Filmfestival in San Sebastian, das sind unsere Themen. Los geht's mit diesem Song von Daily J, Sunday Stitches.

0: Four Blocks hat vor 9 Jahren das Berliner Gangstermilieu ins deutsche Fernsehen gebracht und die Familie Hammadi zu einer der bekanntesten Serienfamilien gemacht. Alle dachten, nach 3 Staffeln ist es vorbei und einige fanden das auch gut so. Auserzählt hieß es. Aber jetzt ist Four Blocks Zero da und es geht zurück auf Anfang zur Vorgeschichte der Serie ins Berlin der 90er Jahre. Die Serie läuft jetzt bei HBO Max. Und die Serienkritikerin Emily Tomey hat die Serie schon komplett gesehen. Emily, es ist ein Prequel, spielt in den 90er Jahren. Welches Setting wählen die Machenden für diese Geschichte?
1: Das ganz Wichtige ist schon eben, dass das Mitte der 90er Jahre beginnt mit Four Block Zero. Da geht Ali, den wir später als Tony Hammadi kennenlernen, also der spätere Clan-Chef, noch zur Schule. Und er lebt mit seinen 3 jüngeren Geschwistern, mit seinem Vater und seiner Oma in einer wirklich viel zu kleinen Wohnung in Berlin-Neukölln. Seine Mutter ist gerade gestorben, aber eigentlich geht's der Familie soweit ganz gut. Wäre da nicht die Duldung und auch der Rassismus, den beispielsweise der kluge Ali auch in der Schule abkriegt, wo ihm eine Vertrauenslehrerin nur so gut zureden kann wie in dieser Szene.
2: Böhm weiß genau, für Jungs wie dich gibt's keine Schulpflicht. Ich glaube, er will, dass du freiwillig gehst.
3: Also, wenn du so weitermachst, dann machst du ein hervorragendes Abi. Kannst du studieren, was du willst. Also, sobald du deine Aufenthaltsgenehmigung hast. Wie sieht's denn da aus?
4: Nicht gut. Ja, ist auch nicht gut, ja.
1: Ja, die Aufenthaltsgenehmigung, die brauchen die Hammadis alle letztlich. Der Vater beispielsweise auch, um zu arbeiten. Am Anfang der Serie arbeitet er eben illegal quasi als Aushilfskoch in einem Restaurant. Und dann kommt eben ein Onkel, Ibrahim, als Bürgerkriegsgefangener quasi aus dem libanesischen Gefängnis frei und endlich nach Berlin. Aber da muss er dann einen Gefallen erledigen für diese Reise nach Berlin. Und das ist dann quasi der Anfang vom Drama.
0: Ja, ich nehme aber mal an, dass es nicht diese eine Figur ist, also Ibrahim, die jetzt so einen kriminellen Clan entstehen lässt. Oder wie wird denn aus dieser guten Familie, die sich einbürgern will, ein krimineller Clan?
1: Das passiert, würde ich sagen, eher schleichend im Kurs dieser 8 Folgen. Und das ist auch gut so. Ich kann die großen Ereignisse natürlich jetzt nicht nennen, ohne zu viel zu spoilern. Aber wir tauchen wirklich tief in die Familiendynamik ein. Und die gerät mit Ankunft von Ibrahim, aber nicht alleine durch ihn, aus dem Gleichgewicht. Und der Regisseur Özgür Yildirim, der will zum Glück viel mehr erzählen als jetzt nur die Geburt eines kriminellen Clans.
5: Es geht um Familien, es geht um menschliche Bedürfnisse, um Wünsche, um Träume von Menschen, die hergekommen sind und ein neues Leben beginnen wollen, weil sie die Chance, hier sein zu dürfen, auch anerkennen und auch gutheißen. Aber irgendwo gibt es dann doch eine Weichenumstellung.
1: Seit 8 Jahren sind die Hammadis eben schon in Deutschland und der Gang zum Amt, der ist sehr demütigend. Auch an der Kasse müssen die mit Gutscheinen bezahlen. Das ist auch demütigend. Und genau genommen gibt es dann eben mehr als nur eine Weichenstellung. Das ist eher, würde ich sagen, wie so eine Kaskade an unglücklichen Ereignissen und auch richtig dummen Entscheidungen und genauso eben auch einigen sehr grausamen Taten. Und diese Abkehr von dem rechtmäßigen Leben von Vater, Onkel und auch den Söhnen wird sehr komplex erzählt. Also die Figuren, die durchleben viele Entwicklungen, leider eben nicht zum Guten.
0: Four Blocks, also die vorherigen Staffeln, die hatten ja fast so einen dokumentarischen Look, auch immer viel Nähe zum Milieu, wurde auch kritisiert dafür. Wie treu ist die Vorgeschichte dem denn geblieben?
1: Four Blocks Zero hat schon einen ganz eigenen Look. Wir sind ja eben in den 90er Jahren. Das siehst du auch an der Körnung, die auf Analogfilm anspielt. An den Farben, die sind einerseits so warm, sommerlich, weich, auch wenn es um die Coming-of-Age-Geschichte geht, der Söhne, und andererseits aber eben auch grün, dreckig, dunkel. Und die 90er Jahre, die spiegeln sich natürlich auch in der Musik. Statt dem harten Agro-Rap, den wir aus Four Blocks kennen, hören wir eher Rap und Hip-Hop aus der Zeit. Und unter den Darstellenden sind keine Laiendarstellenden aus dem Milieu oder Gangster-Rapper, aber du hast auch sehr junge Darstellende. Und mich hat vor allem die Figur des Vaters Malik sehr berührt, aber sämtliche Charaktere sind wirklich gut besetzt. Ich war mir auch unsicher, ob so eine Vorgeschichte so viel zu erzählen hat. Sie ist auch länger mit 8 Folgen als die 6-Folgen-Staffeln von Four Blocks. Aber Four Blocks hat mich wirklich überzeugt. Nicht alle Szenen, und natürlich wissen wir auch, wohin die Story steuert, aber ich habe über weite Strecken mitgefiebert und ich bin jetzt fast schon ein bisschen traurig, eigentlich, eigentlich, dass ich vier Blocks damals schon gesehen habe, weil das wäre jetzt ein super schöner Anschluss, die Serie jetzt zu sehen, also zumindest die erste Staffel, die ja wirklich gut ist. Und bei der Weltpremiere war das Publikum in der Berliner Kulturbrauerei von Four Blocks Zero auf jeden Fall sehr begeistert.
0: Bei Four Blocks wurde ja damals diskutiert, ob die Darstellung dieses kriminellen Milieus realistisch ist, ob sie zu cool ist, idealisiert, romantisiert, motiviert. Wie geht denn Four Blocks Zero jetzt mit dieser Kritik von damals um?
1: Ja, Four Blocks hatte ja unter den Schauspielenden tatsächlich Leute aus dem Milieu, wie den Rapper Vaisel, der wirklich wegen Körperverletzung mit Todesfolge schon im Gefängnis saß. Und der Regisseur Marvin Krenn von damals, der hat erzählt, dass er den echten Tony Hamadi, also einen echten Clan-Chef, kennengelernt habe. Dazu eben noch so Agro-Rapper im Cast wie Vaisel oder Massive. Das gab der Serie eine Glaubhaftigkeit und eben die Kritik der Verherrlichung mit diesen realen Folgen. Also Kids, die eben in Insta-Stories ihre, die so im Four Blocks-Stil drehen, oder Polizeiarbeit, die, wie die Polizei selber gesagt hat, behindert würde. Und andere sprachen aber eben ja von einem realistischen Abbild dieser sozialen Zustände und auch einer gelungenen Anklage der gescheiterten Integrationspolitik. Vor allem die zweite und dritte Staffel, der wurde dann vorgeworfen, nur die immer gleiche Gewaltspirale zu wiederholen. Was aber noch nicht erzählt wurde, ist, wie es zu all dem kam. Also was ist die Motivation der Vatergeneration? Woher kommen die? Was haben die erlebt, bevor sie nach Deutschland kamen und dann auch hier in Deutschland? Und damit eben, also wie sind sie dort gelandet, wo Four Blocks beginnt? Dieses Woher und das Wie, das erzählt Four Blocks Zero, finde ich wirklich glaubhaft, berührend und auch überhaupt nicht glorifizierend.
0: Das sagt Emily Thomy. Four Blocks Zero läuft jetzt bei HBO Max. Und an diesem Wochenende gibt es auch ein Four Blocks Zero Pop-Up auf der Berliner Sonnenallee mit großem Star-Aufgebot, DJ-Programm, Food Market und auch einem Serienscreening.

0: Wallace & Gromit, Chicken Run und Shaun, das Schaf. Das sind einige der renommierten Projekte aus der britischen Traditionsschmiede Aardman. Seit mehr als 30 Jahren steht Aardman für eine handgemachte Form von Animation. Eine Animation, der man ansehen soll, wie sie entstanden ist. Fingerabdrücke im Plastilin, gebaute Miniaturwelten, echtes Licht statt digitaler Perfektion. Am Donnerstag kommt der neueste Film aus dem Hause Aardman bei uns in die Kinos. Shaun das Schaf, Spuk im Kürbisfeld. Ein Horrorfilm für Kinder. Anna Wollner hat hinter die Kulissen geschaut und mit Art Director Andy Brown und Kameramann Charles Copping gesprochen. Darüber, wie man aus kleinen Sets eine große Filmwelt baut.
1: Es ist immer noch da. Mossy Bottom, das Bauernhaus, die Scheune, Shaun und seine Herde. Und trotzdem sieht diese Welt plötzlich anders aus. Zum ersten Mal ist Herbst. Zum ersten Mal spielt ein großer Teil der Geschichte nachts. Wobei Shaun sonst sattes Grün und ziemlich gleichmäßiges Tageslicht dominieren, gibt es jetzt gelbes Laub, Nebel, tiefe Schatten, violettes und grünes Licht. Die Vorbilder bei Shaun das Schaf, Spuk im Kürbisfeld sind, für einen Kinderfilm sehr untypisch, klassische Horrorfilme und vor allem das Genre-Kino der 80er Jahre. Denn Shaun erschafft kurz vor Halloween mit einem Wachstumstrank ein haariges Monster. Für Art Director Andy Brown und Kameramann Charles Copping bedeutete das, eine Welt verändern, die beide ziemlich genau kennen. Denn die beiden arbeiten seit der ersten Shaun das Schaf-Serie an diesen Figuren.
2: Mit jedem Kinofilm haben wir Shauns Welt ein Stück weiterentwickelt. Diesmal war der Sprung ziemlich groß. Es war wichtig, dass alles rund und vertraut bleibt. Aber durch das Genre hatten wir die Freiheit, viel weiterzugehen, mit mehr Farbe, mehr Dynamik.
1: Bei Aardman heißt Kameraarbeit allerdings etwas anderes als beim klassischen Animationsfilm, denn vor Coppings Kamera existiert diese Welt tatsächlich. Die Wände, die Bäume, die Scheune, die Schafe, alles ist real vorhanden. Wenn irgendwo Licht durch ein Fenster fällt, kann man auf dem Studioboden eine Lampe davor stellen. Dabei sind die Kulissen teilweise größer, als sie im Kino wirken. Das Fischerboot etwa, das im Film auftaucht, war 4 bis 5 Meter lang. Andere Dinge sind dagegen absurd klein. Für Shauns neues Labor in einer verfallenen Windmühle ließ das Art Department echte Laborgläser anfertigen. Rund 70 Gefäße wurden nach den Entwürfen eigens von einer Glasbläserin hergestellt, im Maßstab der Figuren. Genau darauf kommt es für Copping an, dass die Dinge tatsächlich da sind.
2: Das ist extrem wichtig.
3: Das ist eigentlich das Herzstück unserer Arbeit.
2: Entscheidend ist der Glaube daran, dass dieses Set wirklich vor der Kamera existiert. Das ist der Faden, der alles zusammenhält. Wir treiben einen großen Aufwand, damit es glaubwürdig und greifbar ist, damit man spürt, dieses Set steht tatsächlich vor der Kamera.
1: Greifbar ist wortwörtlich gemeint. Damit Shaun und seine Schafskollegen sich bewegen, müssen sie angefasst und verschoben werden. Die berühmten Fingerabdrücke im Plastilin gehören zu Aardmans Filmen wie die krummen Oberflächen seiner Figuren. Die Animatoren könnten versuchen, solche Spuren vollständig zu beseitigen. Sie tun es bewusst nicht. Handgemacht bedeutet allerdings längst nicht mehr rein analog. Denn auch bei Aardman arbeiten sie inzwischen wie selbstverständlich mit digitalen Effekten.
2: Wir haben ziemlich viele visuelle Effekte benutzt. Wir haben zum Beispiel Gaussian Splats eingesetzt, um Sets zu erweitern. Aber wir haben immer darauf geachtet, dass die Spezialeffekte innerhalb der Szene verschwinden. Sie sollten keine Politur sein, die man nachträglich drüberlegt, sondern eine Erweiterung dessen, was schon da ist.
1: Gaussian Splats bedeutet, dass zum Beispiel ein echter Modellbaum fotografiert, digitalisiert und vervielfacht wird. Die digitale Technik dient dazu, die handgebaute Welt größer zu machen. Art Director Andy Brown legt Wert darauf, dass am Anfang der meisten Objekte weiterhin ein taktiles, handgemachtes Element steht. Egal für welchen Effekt, bei Aardman gilt immer das Gleiche. Erst muss etwas vor der Kamera funktionieren, dann erst darf der Computer helfen.
2: Die Technik hat sich verändert. Die Kameras sind besser und ausgefeilter geworden.
3: Wir können heute mehr Sets auf kleinerer Fläche drehen. Früher wären die Hügel im Hintergrund dreidimensional gebaut oder gemalt worden. Heute gehen wir früher in digitale Paintings. Aber alles, was nah vor der Kamera passiert, hat diesen sehr direkten, organischen, handgemachten Charakter behalten.
1: Früher musste sich das Team für ein oder zwei besonders aufwendige Effekte pro Produktion entscheiden. Bei Spuk im Kürbisfeld sind die Möglichkeiten viel größer. Trotzdem gibt es am Ende keinen technisch perfekten digitalen Raum. Man sieht Holz, Stoff, Fell, Plastilin, Licht, das auf echte Oberflächen fällt. Und hin und wieder die Spur eines Fingerabdrucks. Aardmans modernster Spezialeffekt ist und bleibt die Liebe zum Handwerk.
0: Shaun das Schaf, das ist das neueste Werk aus der Schmiede Aardman. Es kommt am Donnerstag ins Kino. Anna Wollner darüber, wie diese Aardman-Welten entstehen.

0: Bruno Kreisky kennen die meisten als österreichischen Bundeskanzler, als den großen, redegewandten Sozialdemokraten, der Österreich von 1970 bis 1983 geprägt hat. Ein neuer Film erzählt nun von dem jungen Bruno Kreisky, vom 16-jährigen Sohn aus wohlhabendem jüdischem Elternhaus, der Mitglied der sozialistischen Arbeiterjugend in Wien werden will.
1: Na, der ist sicher kein Kommunist.
2: Na, der hat sich verirrt, der Arme. Ohne Chauffeur findet er ja nirgends hin. Ist auch nicht die Tanzschulbulle.
3: Ich will zur sozialistischen Arbeiterjugendsektion Wieden. Da bin ich ja hier richtig, oder?
1: Was willst du denn bei uns?
3: Mitglied werden.
0: Bruno, der junge Kreisky, so heißt der Film. Und er erzählt davon, wie Kreisky nach mehreren Anläufen doch in die sozialistische Arbeiterjugend eintreten darf. Er erzählt von Gefängnis und Widerstand gegen den Austrofaschismus und auch von Bruno Kreiskys Freundschaften und Liebesgeschichten. Regisseur ist Harald Sicheritz. Er hat mir eingangs im Gespräch davon erzählt, wie es dazu kam, gerade die Geschichte des jungen Bruno Kreisky zu erzählen.
4: Die Idee stammt von meinem Freund Fritz Schindlecker, den jungen Bruno Kreisky zu nehmen, weil von dem eigentlich kaum jemand was weiß, auch in Österreich nicht. Und der war doch der längst dienende Bundeskanzler der bisherigen Geschichte. Und zweitens war es mir ein Anliegen, was über die Erste Republik Österreichs zu erzählen, weil darüber gibt es fast nichts. Und als ich so alt war wie Bruno im Film, 16, hätte ich verdammt gern so einen Film gesehen, aber es gab ihn nicht. Auch das war ein Motiv dafür, das Projekt zu betreiben.
0: Was fanden Sie denn so spannend an dieser Ersten Republik? Das ist ja eine politisch hoch aufgeladene Zeit, Sozialdemokratie, Austrofaschismus, Nationalsozialismus, Antisemitismus treffen aufeinander in dieser Zeit von 1918 bis 1934. Warum fanden Sie, dass es wichtig war, diese Zeit zu erzählen?
4: Weil ich denke, dass das so

0: Das ist doch 6 Jahre. Und Österreich ja auch das einzige Land meines Wissens war, das aktiv in den Zweiten Weltkrieg ging, aus einem Bürgerkrieg heraus. Weil Spanien hat ja nicht teilgenommen.
1: Wir sehen jetzt also den jungen Kreisky in Ihrem Film. Der kommt aus einem wohlhabenden jüdischen Mittelschichtsmilieu. Er soll die Tanzschule besuchen, könnte eigentlich einen sehr bürgerlichen Lebensweg einschlagen. Stattdessen will er unbedingt in die sozialistische Arbeiterjugend, wird da zunächst dreimal abgewiesen. Was hat ihn an dieser Bewegung so stark angezogen?
0: Erstens einmal muss Bruno Kreisky schon in seiner Jugend, wie er auch selbst schreibt, über die Zeit in einem dicken Buch über die Erinnerungen dieser Zeit, dass er ein Erweckungserlebnis hatte, nämlich vor dem Justizpalast, wo eine wütende Demonstrantenmenge das Gebäude in Brand gesteckt hat und dann die Polizei ein böses Massaker dort angerichtet hat.
1: 1927 war das, ne?
0: Richtig. Und er sei dort gewesen, war er wohl auch. Und hätte dann gesehen, kommt im Film auch vor, dass sein Platz dort ist bei denen, um die sich niemand kümmert und denen niemand hilft. Das war eine der Begründungen, die er gab, abgesehen davon, dass er schon von frühester Jugend an sich für die Sozialdemokratie begeistert hat, was vom väterlichen Teil seiner Familie herkam.
1: Sie machen im Film trotzdem deutlich, dass er ja materiell sehr privilegiert ist. Man wohnt in einer großen Wohnung und Kreisky muss sich auch seinen Platz in der Arbeiterjugend erstmal erkämpfen. Im Film ist diese soziale Fremdheit sozusagen immer wieder spürbar. Warum war Ihnen das wichtig und wie wollten Sie dieses Spannungsverhältnis auch sichtbar machen?
0: Das ist eine sehr schöne Frage im Übrigen. Worum es ging, war zu zeigen, dass Bruno Kreisky auch schon ganz früh von sich selbst überzeugt war und davon, dass er in der Lage wäre, an der Welt was besser zu machen. Was er dann ja auch sofort geradlinig versucht hat. Und es war ein Mensch, auch als Bundeskanzler in den 70er und frühen 80er Jahren, war es so, dass der sich nie verstellt hat. Der ging zu einem Treffen in einer Fabrik mit Arbeitern im dreiteiligen Anzug mit Maßschuhen, weil er eben so war. Und es hat ihn niemals, er hat sich nie irgendwo angebiedert und es muss von daher kommen. Da sind wir uns ganz sicher und auch unsere Historikerin hat gesagt, dass die Wurzeln dieses großen Kommunikators, der er schon in der Jugend gewesen sein muss, unter anderem darin liegen, dass er sich nie verstellt hat.
1: Kreisky kommt dann 35 ins Gefängnis und die Haft, die scheint irgendwie einen Einschnitt in seiner Entwicklung zu markieren. Also aus einem sehr ungeduldigen Aktivisten wird ein eher kontrollierter politischer Akteur. War das für Sie so ein Einschnitt, der eine politische Veränderung mit sich brachte?
0: Ich weiß nicht, ob es eine politische Veränderung war, die es mit sich brachte an seiner Person, aber all das andere, was Sie erwähnt haben, ist absolut richtig. Er hat sich gesammelt und er war zeitlebens ein sehr jähzorniger Mensch, was man im Film auch schon beim Jungen manchmal bemerkt. Aber er war der Meinung, dass in einem Gefängnis alle, die dort eingesperrt sind, gleich sind. Und das hat ihn dann auch letztendlich, um einen Vorgriff zu machen, das Leben gerettet, weil er eben mit allen Menschen aller politischer Couleurs und aller Herkunft gesprochen hat und sich auch nicht zu gut oder zu anders oder zu fremd oder zu feindlich vorgekommen ist.
1: Im Sozialistenprozess 36 hält er dann vor Gericht eine lange politische Rede. Das sieht man auch im Film. Da wird plötzlich sehr deutlich, dass er nicht nur für seine Sache kämpfen, sondern auch Menschen erreichen und für sich gewinnen kann. War das für Sie der Moment, in dem der spätere große Kommunikator sichtbar wurde?
0: Absolut. Auch das ist verbrieft aus den Erinnerungen und Erzählungen von Bruno Kreisky selbst, dass seine Rede bei diesem Prozess, beim sogenannten Sozialistenprozess, ihn international berühmt gemacht hat. Er wurde in amerikanischen Zeitungen und europäischen Zeitungen, vor allem skandinavischen, wurde er wörtlich zitiert und man hat es also hervorgehoben, dass hier ein großes politisches Talent erkennbar wäre.
1: Wir lernen ja auch den Kreisky als Person kennen und Sie haben schon gesagt, er ist auch ein bisschen widersprüchlich. Also er ist selbstbewusst, charmant, ungeduldig, leicht gekränkt, risikofreudig. Körperliche Gewalt hingegen lehnt er ab. Welche dieser Seiten waren für Sie wichtig, damit aus ja, dem späteren historischen Politiker auch eine Filmfigur wird?
0: Naja, das, was ich auch transportieren.

0: möchte mit dem Film ist, dass Haltung kein Luxus ist, Haltung gegenüber den Dingen, die rund um uns geschehen und ein Wertegerüst, das mit dieser Haltung zusammenhängt, dass es absolut wichtig ist, lebensnotwendig und kein Luxus. Und das muss bei Bono Kreisky so gewesen sein. Und das ist da ein zeitlos wesentlicher Gedanke, denke ich.
1: Auch die Frauen spielen bei Ihnen im Film eine Rolle. Es gibt mehrere davon, mehrere gleichzeitig. Warum war es Ihnen so wichtig, sein Liebesleben so stark in die Geschichte mit hineinzunehmen?
0: Erstens einmal, weil das ein ganz wichtiger Faktor ist in unser aller Leben, würde ich mal behaupten. Entweder die Absenz oder das hoffentliche Vorhandensein eines Liebeslebens. Das ist ja was, was eine Persönlichkeit ausmacht. Außerdem, wenn man ein Teenager ist, dann ist es prägend. Also seine Initiation durch das Hausmädchen, das ist, auch das ist belegt. Was wir ansonsten gemacht haben, ist, dass wir aus mehreren Damen, die er in diesen 11 Jahren, über die der Film geht, kennengelernt hat, eine gemacht haben und die Figur dramaturgisch verdichtet haben. Das ist eine der ganz, ganz wenigen Figuren im Film, die es so tatsächlich mit dem Namen Adele Holzer nicht gab.
1: Im Film gibt es ja auch direkte, indirekte Bezüge zur Gegenwart, also bei Fragen von Gleichberechtigung oder politischer Polarisierung etwa. Wann wurde Ihnen bei der Arbeit im Film bewusst, dass bestimmte Konflikte von damals heute vielleicht wieder eine Resonanz bekommen und wie wichtig war Ihnen das auch?
0: Erstens war es mir sehr wichtig und mit mir allen anderen, die daran mitgewirkt haben, auch. Dann war es natürlich so, dass der Cast, an dem wir 2/3 mindestens junge Menschen sind, kurz unter 30 oder kurz über 30, dass wir das natürlich schon thematisiert haben, schon beim Casting, bei etlichen Treffen, die es sonst gab, bis hin zu den Dreharbeiten. Und das andere, was eine tragische, aber wesentliche Erscheinung ist, das Phänomen des Faschismus ist eins, das seit 100 Jahren immer wieder erweckt wird von Menschen, die glauben, damit sich Vorteile verschaffen zu können. Und dass es etwas ist, was die Demokratie umso schützenswerter macht, ist eine Botschaft, die dieser Film Bruno der junge Kreisky auch vermitteln möchte.
1: Bruno, der junge Kreisky, das ist der Film, der am Donnerstag ins Kino kommt und die frühen Jahre des späteren österreichischen Bundeskanzlers Bruno Kreisky erzählt. Ich habe darüber mit dem Regisseur gesprochen, mit Harald Sicheritz.

0: Anfang September hatte bei den Filmfestspielen in Venedig der Film Primetime von Lance Oppenheim Premiere im Wettbewerb mit Robert Pattinson in der Hauptrolle. Im Film geht es um eine der ersten und sehr umstrittenen Reality-TV-Serien im US-amerikanischen Fernsehen Mitte der 2000er Jahre, To Catch a Predator. Moderator Chris Hansen hat damals fürs Fernsehen pädophile Männer überführt. Und für den jungen Regisseur Lance Oppenheim war To Catch a Predator eine einschneidende Serie.
1: I can go back and look at To Catch a Predator as the first thing I ever saw on mainstream television that mixed truth and fiction, artifice and reality.
0: Es war die erste Serie, bei der vor laufender Kamera Realität und Fiktion ineinander fließen, sagte Oppenheim in Venedig. Wie sich der Regisseur in seinem Film Primetime mit der Reality-TV-Serie auseinandersetzt und welche anderen realen und fiktiven Fernsehshows in Film verarbeitet worden sind, darüber spreche ich jetzt mit Anke Lewicke. Wir fangen mit Primetime an. Der Film beginnt mit einer Szene aus der Reality-Serie.
2: Komm doch rein!
3: Deine Eltern sind sicher nicht zu Hause?
2: Ganz sicher.
4: Heute Abend was vor?
3: Wer sind Sie?
4: Nehmen Sie doch Platz. Ich bin Chris Hansen von Dateline NBC und wir machen eine Story über Erwachsene, die online Kontakt zu Teenagern suchen. Ihnen ist klar, wonach das aussieht, oder?
0: Ja, also vor laufender Kamera wird hier ein Täter, ein mutmaßlicher Pädophiler in eine Falle gelockt. Anke, erklär mal, was findet hier in diesem Moment genau statt? Inwieweit wird hier vielleicht auch sensationslos befriedigt?
5: Ja, ich würde mal sagen, der Film blickt hinter die Kulissen und schaut eigentlich dabei zu, wie unsere Sensationslust, unsere Sensationsgier inszeniert wird. Und das ist ja ein Vorgang, der sich in dem Film permanent wiederholt. Also über die sozialen Netzwerke werden Pädophile eben kontaktiert, dann wird ein Date mit ihnen ausgemacht. Meistens ist es ein Einfamilienhaus, da baut man dann die Kameras auf und wartet darauf, dass der Täter in die Falle geht. Und das passiert dann auch meistens. Also wir sehen eigentlich, wie ein Schauplatz zu einem Tatort wird. Und das wird aber von vornherein alles schon so klar gemacht. Und das Ganze übernimmt dann auch noch die Ästhetik. Der ganze Film von dieser TV-Serie, also es ist alles so grobkörnig und fiebrig. Und man könnte natürlich sagen, dadurch reproduziert der Film unsere Sensationslust nochmal. Aber man könnte auch sagen, es entsteht ein Freiraum, wo wir so kritisch Abstand nehmen können, was passiert mit uns. Das finde ich noch ganz interessant, aber der Film hat da noch so in seiner Binnenstruktur so die Handlung, dass man mitbekommt, ah, sie kriegen jetzt die Primetime-Angebote, haben enormen Quotendruck. Und darunter leiden alle Beteiligten, die Produktion und eben auch der Moderator Chris Hansen, der dann so eine Paranoia bekommt. Und ich finde, dadurch erstickt sich der Film selbst so ein bisschen, weil wir uns dann vielleicht doch dabei sind, oh, schaffen sie die Quote, nein oder ja?
0: Es ist ja eine Fiktionalisierung dieser realen Serie To Catch a Predator. Diesen Chris Hansen gab es wirklich. Wie legt denn jetzt Robert Pattinson seine Rolle als Chris Hansen an?
5: Ja, ich fand das schon ziemlich bemerkenswert, wie er diesen Getriebenen spielt. Also seine Wangen werden immer röter. Man meint doch auch so die Feuchtigkeit seiner Hände zu spüren. Und er wird dann ja auch wie so ein schwarzer Engel gezeigt. Also sein Gesicht ist immer vor einem schwarzen Hintergrund zu sehen. Und er glaubt ja selbst, dass er eigentlich auf der Seite der Gerechtigkeit ist. Und deshalb fängt er immer mehr an, Täter zu jagen. Und er arbeitet dann ja auch mit der Polizei zusammen. Sie wollen den Wal, das ist der Kenname für einen Gewaltverbrecher, auch für einen Triebtäter, der vielleicht auch eine prominente Persönlichkeit ist, den will man gemeinsam jagen. Und der Wal, da muss man natürlich an Captain Ahab aus Moby Dick denken und tatsächlich wird Chris Hansen dann auch so besessen und das spielt Robert Pattinson ungemein gut, aber die Figur öffnet sich dann auch nicht mehr. Also sie wird dann auch so ein bisschen so zu unserer Identifikationsfigur und so moralisch-ethische Fragen habe ich mir dann eigentlich nicht mehr gestellt.
0: Das ist ja so ein Beispiel für einen Kinofilm, der Fernsehserien fiktionalisiert. Lass uns mal einen Blick zurückwerfen. An welche anderen Filme mit ähnlichen Themen und Figuren hast du beim Schauen von Primetime gedacht?
5: Naja, als erstes habe ich immer mal wieder an Nightcrawler aus dem Jahr 2014 gedacht, mit Jake Gyllenhaal, der ja mit der Kamera nachts in Los Angeles immer unterwegs ist. Der hat so eine ähnliche Atmosphäre und Jake Gyllenhaals Figur ist auch so getrieben. Und er filmt eigentlich Autounfälle oder reale Verbrechen, aber man weiß irgendwann nicht mehr, wann fängt eigentlich die Inszenierung an? Also manipuliert er was? Und damit ist er ja beim Thema doch schon ziemlich ähnlich wie bei Primetime.
0: Und wenn man mal so nachdenkt, es gibt wahnsinnig viele Filme, also kann man da angesichts der Fülle an Filmen schon von so einem eigenen Genre sprechen?
5: Würde ich auf alle Fälle sagen. Und ich würde auch sagen, das Kino wird da zu einer moralischen Anstalt im guten Sinne. Also der kleine Bildschirm wird auf der großen Leinwand zur Projektionsfläche, um über den Zustand einer Nation nachzudenken, auch über Befindlichkeit. Nehmen wir jetzt Quizshow von Robert Redford, der geht ja in die Anfänge zurück, Ende der 1950er Jahre, Ursendung, da geht es um eine reale Ratesendung 21. Und dann ist das alles aufgeflogen, dass das alles Inszenierung war, also die Denkpausen und sonst was. Und eine Nation, die damals noch an das Fernsehen geglaubt hat, hat sich natürlich verraten gefühlt. Heute gibt es so Vertrauensfragen ja gar nicht mehr. Und spannend finde ich in dem Zusammenhang auch ein Klassiker Network von 1976. Da geht es um einen Nachrichtensprecher, Howard Beale. Dem soll gekündigt werden, weil er zu alt ist. Und dann beschließt er, sich vor laufender Kamera eben umzubringen. Das findet die neue Programmdirektorin von Faye Dunaway, gespielt großartig für die Quote. Er bringt sich dann aber nicht um, aber er wütet gegen alles. Und aus dieser Wut wird dann ein Format gemacht. Und Wut als Ware, das kennen wir ja auch heute noch ganz gut in den sozialen Netzwerken. Also da war dieser Film auch schon ziemlich prophetisch.
0: Also eine durchaus kritische Auseinandersetzung mit dem Medium Fernsehen. Gibt es denn auch positive Beispiele?
5: Ja, da muss ich aber auch ein bisschen suchen. Aber ich habe mal ein positives Beispiel gefunden. George Clooneys Film Good Night and Good Luck. Da geht es ja um den aufrechten, aufklärenden Journalismus. Das Ganze ist schwarz-weiß gefilmt. Und es geht um den Moderator Edward R. Murray, der eben gegen McCarthy sich in seiner Fernsehsendung immer aufgelehnt hat. Und er lädt ihn dann ein. Und vor laufender Kamera wird McCarthy demontiert. Das war natürlich toll. Da hat man die Reichweite des Fernsehens mal für was ganz anderes genutzt. Aber auch dieser Moderator hat damals schon gesagt, ja, wir können aufklären, wir können inspirieren, aber womit machen die Medien, der dahinter steckt, der Apparat eigentlich sein Geld?
0: Aus dem Film hat ja Clooney auch noch sein Theaterstück gemacht, was ja dann wieder im ganz anderen Kontext heutzutage nochmal steht, oder?
5: Ja, auf alle Fälle, weil eigentlich kann man sich das ja heute alles fragen. Es gibt ja noch die Journalisten, aber wo können sie für arbeiten? Wo dürfen sie aufklären, wenn man sogar einen Präsidenten hat, der das gar nicht mehr will?
0: Anke Lewicke über US-amerikanische Fernsehshows und wie sie in Filmen aufgearbeitet wurden. Anlass ist der Film Primetime mit Robert Pattinson in der Hauptrolle. Und Primetime läuft jetzt in den Kinos.

0: Some Better Day, ein Song von I Am Clue, zu hören im Deutschlandfunk Kultur. Heute Abend endet das internationale Filmfestival in San Sebastian. Dann werden die Preise verliehen. Zum Abschluss zeigt das Festival das belgische Historiendrama Le Fossoir über die belgische Resistance. Zeitgeschichte ist in diesem Jahr ein wichtiges Thema in San Sebastian. Im Wettbewerb lief das deutsche Debüt Krux von Toni Fahn über das Ende des Zweiten Weltkriegs in einem kleinen Dorf in Vorpommern. Andere Filme handeln von den Spätfolgen der Bürgerkriege in Lateinamerika. Und auch das spanische Kino setzt sich mit seiner historischen Erinnerung auseinander. 50 Jahre nach dem Tod des Diktators und 90 Jahre nach dem Beginn des Spanischen Bürgerkrieges. Wolfgang Hammdorf über diese filmische Aufarbeitung der spanischen Geschichte.
1: Santa Maria, Santa Virgen de las Virgenes.
2: Gebet, Zwangsarbeit und strenge Strafen bestimmen den Alltag im Erziehungsheim. Die 19-jährige Anna wurde gegen ihren Willen von ihren Eltern in eines der Heime des berüchtigten Rat zum Schutz der Frau eingewiesen, eine Institution, die laut Sprachregelung der Franco-Diktatur für gefallene Mädchen bestimmt war, sowie für Mädchen in Gefahr, vom rechten Weg abzukommen.
1: Madre Immaculada.
2: Die von Nonnen geleiteten Erziehungsheime überdauerten den Tod des Diktators. Die letzten wurden erst 1985 geschlossen, also 10 Jahre nach Beginn der Demokratisierung. Der 48-jährige David Monzón erzählt in seinem Spielfilm Ruega por nosotras, bitte für uns, Annas Geschichte von 1974 bis 1979.
3: Sie wird in dieser Erziehungsanstalt eingesperrt, als der Diktator schon fast im Sterben liegt. Als er stirbt und die Demokratisierung beginnt, bleibt sie weiterhin eingesperrt. Und in der Anstalt bekommt man nichts von den Veränderungen mit. Die Leitung ersetzt lediglich Francos Porträt durch das des Königs. Das ist die einzige Veränderung, die die Mädchen innerhalb der Anstalt wahrnehmen konnten.
2: David Monzón ist ein bekannter spanischer Genre-Regisseur. Für dieses Projekt hat er Schwierigkeiten, eine Finanzierung zu finden. Seiner Meinung nach aus Rücksichtnahme auf ein konservatives Publikum.
3: Und ich freue mich sehr, dass der Film jetzt endlich in die Kinos kommt, in einer sehr heiklen Zeit. Es liegt ein Hauch von reaktionärem Rückschritt in der Luft. In dieser Zeit ist ein Film wie dieser meiner Meinung nach nicht nur passend, sondern geradezu provokativ.
2: Das Thema ist in Spanien immer noch ein Tabu und auch viele der Opfer haben lange über ihre persönliche Leidensgeschichte in den Heimen geschwiegen. Das hat sich geändert. Im vergangenen Jahr erkannte der spanische Staat endlich die insgesamt 40.000 Frauen, die in den Heimen eingesperrt waren, als Opfer der Diktatur an. Die 22-jährige Hauptdarstellerin Zoe Bonafonte fordert eine stärkere Aufarbeitung der Vergangenheit.
4: Ich habe viel über unsere Realität in Spanien gelernt, weit über das hinaus, was ich bereits über das Franco-Regime wusste. Diese Heime waren so tief in unserer Gesellschaft verankert. Das ist verrückt und unvorstellbar. Es ist eine der vielen Geschichten Spaniens, die noch nie erzählt wurden. Das muss man endlich auch in den Schulen unterrichten.
2: Spanische Filme über die Vergangenheit sind zugleich Gegenwartsfilme. Mit dem Aufstieg der extremen Rechten im Land sind alte Werte und Rollenbilder wieder gesellschaftsfähig geworden. Konservative und extreme Rechte stellen auch die Erinnerungskultur sowie die Anerkennung und Entschädigung der Opfer der Diktatur in Frage. Die sterblichen Überreste des Dichters Federico García Lorca wurden nie gefunden. Inzwischen weiß man, spanische Faschisten haben ihn 1936 ermordet und dann in einem Massengrab bei Granada verscharrt. Neben Cervantes ist er eine der Ikonen der spanischen Literatur. Federico García Lorca war politisch links und homosexuell. Beides waren Gründe für seine Ermordung. La Voz Quebrada, die gebrochene Stimme, ist ein ungewöhnlicher Dokumentarfilm, eine künstlerische Collage, die neue Filmbilder von Lorca präsentiert, unbekannte, von ihm komponierte Musik und zahlreiche private Dokumente.
3: Die Figur von Federico García Lorca wurde im Laufe der Geschichte immer stärker entpolitisiert und ihrer sexuellen Identität beraubt. Diese sexuelle Identität war aber eine ganz wichtige kreative Quelle für ihn. Mit unserem Film wollen wir wieder den Menschen hinter dem Symbol Lorca zeigen. Einen Menschen mit seinen Ideen, seinen Wünschen und seinen Ängsten.
2: Regisseur Manuel Menchon sagt, es gehe ihm mit seinem Film auch darum, der zunehmenden Desinformation von rechts Bilder und Dokumente entgegenzusetzen. Die Rechte versuche, den politischen Charakter der Ermordung Federico García Lorcas zu relativieren. Sie verbreite gerne die Erzählung, der Dichter sei ein zufälliges Opfer der politischen Unruhen geworden oder gar in einem Konflikt rivalisierender Banden umgekommen.
3: Das ist ein Hirngespinst, das es schon seit der Zeit des Franco-Regimes gibt. Die Vorstellung, es sei ein Kampf zwischen Brüdern gewesen, fast wie in der Bibel, das ist absurd. Hier muss man Alarm schlagen und sagen, bitte lernt endlich die verdammte Geschichte eures Landes.
2: 50 Jahre nach dem Tod des Diktators und 90 Jahre nach Beginn des Bürgerkriegs ist die Vergangenheit für den spanischen Film in San Sebastian hochaktuell. In einer tief gespaltenen Gesellschaft hinterfragen die Filme reaktionäre Rollenbilder, die Gewalt gegen sexuelle Minderheiten und den Umgang mit den Opfern der Diktatur.
0: Wolfgang Hammendorf mit einem Blick ins spanische Kino und der Auseinandersetzung mit der eigenen Geschichte. Die Filme liefen beim Filmfestival in San Sebastian, das heute Abend zu Ende geht. Wer gewonnen hat, das erfahren Sie heute nach 23 Uhr hier im Programm vom Deutschlandfunk Kultur in unserer Kultursendung Fazit. Hier geht's jetzt weiter mit den Nachrichten und der Echtzeit und die eröffnet heute neue Horizonte. Es geht ums Aufbrechen und Ankommen. Viel Spaß dabei wünscht Susanne Burg.

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1: Uhr, die Nachrichten. Papst Leo XIV. Feiert zur Stunde im Stadtzentrum von Paris eine große Messe. Nach Schätzungen des Vatikans nehmen rund 700.000 Menschen an dem Gottesdienst auf der Place de la Concorde teil. Das Oberhaupt der katholischen Kirche wurde zuvor auf seiner Fahrt mit dem Papamobil über die Champs-Élysées von einer riesigen Menschenmenge bejubelt. Am Nachmittag reist Leo weiter in den Marienwallfahrtsort Lourdes im Südwesten des Landes. Am ersten Tag seines viertägigen Aufenthalts hatte der Papst in einer Rede vor der UNO-Kulturorganisation UNESCO vor den Gefahren digitaler Technologien gewarnt und erklärt, insbesondere Kinder und Jugendliche müssten geschützt werden. Bei einem ukrainischen Drohnenangriff auf die russische Region Krasnodar sind nach russischen Angaben 4 Menschen getötet worden. Das ukrainische Militär bestätigte den Angriff. Er habe der Ölraffinerie Ilski in der südrussischen Region gegolten. In Kiew waren bei einem russischen Drohnenangriff gestern mindestens 7 Menschen getötet worden. Das teilte Bürgermeister Klitschko mit. Demnach wurden mehr als 45 weitere verletzt. Ein Bürogebäude sei getroffen worden. Bundesverkehrsminister Bilger hat sich unzufrieden über das Sanierungstempo der Bahn geäußert. Dies betreffe die Umsetzung der Korridorsanierungen, also der Modernisierung von Gleisen, Weichen sowie Bahn- und Sicherheitstechnik, sagte der CDU-Politiker dem Spiegel. Man könne niemandem erklären, warum Pendlerstrecken so lange gesperrt werden, die Situation danach aber nicht besser sei. Zugleich beteuerte Bilger sein Ziel, dass bis 2029 70% der Fernzüge pünktlich kommen sollen. Bei Korridorsanierungen werden vielbelastete Streckenabschnitte komplett gesperrt und general überholt. An dem Konzept gibt es viel Kritik. Unter anderem wird moniert, die Verbesserungen stünden in keinem Verhältnis zu den monatelangen Sperrungen. Wie Bahnchefin Palla jüngst ankündigte, sollen künftig weniger Korridorsanierungen pro Jahr vorgenommen werden. Wegen eines Ersatzteilengpasses muss der Volkswagen-Konzern einen groß angelegten Fahrzeugrückruf teilweise mit einer Übergangslösung umsetzen. Nach Medienberichten steht eine für die Reparatur der Lenkung benötigte Schraube nicht in ausreichender Menge zur Verfügung. Laut einer internen Werkstattmitteilung, die der deutschen Presseagentur vorliegt, dürfen Werkstätten deshalb ersatzweise eine andere Schraube einbauen. Die betroffenen Fahrzeuge müssten dann später erneut einbestellt werden, heißt es. Ein VW-Sprecher bezeichnete das Vorgehen als sinnvoll. Grund für den Rückruf ist eine Befestigungsschraube an der Lenkung, die unter bestimmten Umwelteinflüssen korrodieren kann. In Einzelfällen könnte dadurch die Funktion der Lenkung beeinträchtigt werden. Nach Angaben des Kraftfahrtbundesamtes sind in Deutschland mindestens 950.000 Fahrzeuge der Marken VW, Audi und Seat betroffen. Weltweit geht der Konzern von rund 2,1 Millionen Fahrzeugen aus. München ist Deutschlands Olympiakandidat für die Sommerspiele 2036, 2040 oder 2044. Bundespräsident Steinmeier verkündete das Ergebnis der Wahl des Deutschen Olympischen Sportbundes, DOSB, in Baden-Baden. Er sagte, die Bewerbung sei eine Riesenchance für Deutschland. Mit Ausnahme von Fußballspielen in Stuttgart und den Segelwettbewerben in Kiel sollen damit sämtliche Wettkämpfe in Bayern stattfinden. München setzte sich in einer Abstimmung gegen die Region Köln-Rhein-Ruhr durch. Stimmberechtigt waren die 42 olympischen Spitzenverbände mit je 3 Stimmen sowie die persönlichen Mitglieder und die Präsidiumsmitglieder des DOSB. Um die Ausrichtung der Olympischen und der Paralympischen Spiele bemühen sich neben Deutschland unter anderem Indien, Katar und die Türkei. Ab 2029 entscheidet das Internationale Olympische Komitee, wo die Wettbewerber von 2036 bis 2044 ausgetragen werden. Der britische Formel-1-Fahrer George Russell hat den großen Preis von Aserbaidschan gewonnen. Der Mercedes-Pilot siegte in Baku vor dem Red Bull-Duo Max Verstappen und Isaac Ajar. WM-Spitzenreiter Kimi Antonelli, ebenfalls im Mercedes, wurde Fünfter. Das Wetter heiter und trocken, nur im Norden Wolkenfelder und etwas Regen, maximal 17 bis 26 Grad, am Oberrhein 30 Grad. Auch morgen oft sonnig, im Norden zeitweise bewölkt, Höchsttemperaturen 18 bis 31 Grad. Das waren die Nachrichten.
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2: Willkommen. Lohnt es sich auszusteigen, irgendwo oder mit irgendwem irgendetwas Neues anzufangen? Und kann sich das Aufgeben des alten, Bekannten lohnen, wenn man noch gar nicht weiß, was kommt? Die Ungewissheit ist es, die viele von uns daran hindert, neue Wege zu gehen. Warum es eine gute Entscheidung sein kann, aufzubrechen zu neuen Horizonten und was genau dabei helfen kann oder den Unterschied macht, wollen wir in dieser Echtzeitausgabe herausfinden.
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4: Horizont. Sichtbare Linie in der Ferne, an der sich Himmel und Erde scheinbar berühren.
5: Ich bin ein Gourmet.
6: Geboren in Friedrichshain, aufgewachsen in Marzahn. In Bangkok scheinen die Brüder mit ihrer ausgefallenen deutschen Küche den Geschmack getroffen zu haben.
7: Ich packe meinen Koffer.
8: Wie steht es mit dem Packen? Sehen Ihre Sachen am Urlaubsort noch genauso frisch aus wie zu Hause?
9: Wir starten dann, wenn es der Wind zulässt und für gewöhnlich ist nachts weniger Wind. Eigentlich ist der Plan ja, in den Abend oder in die Nacht hinein zu starten.
10: Es ist weniger aufgeladen, es hat weniger Lebensherausforderungen und davon ist man jetzt in dieser zweiten großen Beziehung sehr viel befreiter und das ist, ach, ist das schön.
2: Ja, der Wunsch, neu zu beginnen, kann ansteckend sein, finden Sie nicht auch? In Beziehungen, nicht nur romantischer Art, aber auch mit Blick auf den Ort oder das Land, in dem man lebt. Ein neuer Job, ein neuer Look. Es gibt unzählige Facetten des Aufbruchs und des Ankommens. Wir schauen uns hier in der Echtzeit ja Phänomene aus dem Leben an und wollen verstehen, was Sie uns erzählen über unsere Gegenwart. Heute also neue Horizonte vom Aufbrechen und Ankommen. Wie kann der Aufbruch gelingen und wie muss der Weg danach gestaltet werden, um wirklich anzukommen mit Körper und Seele? Damit beschäftigen wir uns. Flying heißt dieses Stück von Victoria West.

0: Auf zu neuen Horizonten, so haben wir diese Echtzeit überschrieben. Und wir fangen mit dem Aufbruch in der Liebe an. Der ist manchmal freiwillig und manchmal erzwungen, weil einer in der Beziehung raus und etwas anderes will. Und wenn dann Kinder oder vielleicht auch gemeinsamer Besitz entstanden ist, kann das Auseinandergehen eine echte Mammutaufgabe werden. Nicht nur emotional. Ja, und wenn dieser Weg dann gegangen ist, gibt es eine Chance auf etwas Neues. Und davon erzählen uns jetzt Kerstin und Florian. Beide sind über 50 und leben in Berlin. Sie haben jeweils mit Mitte, Ende 20 eine Familie gegründet. Die Partnerschaften zerbrechen und irgendwann wagen sie den Neuanfang. Daten und verlieben sich neu. Seit mehr als 10 Jahren erleben sie nun etwas, was man die zweite große Liebe nennen kann. Auch wenn ihr Lebensmodell viel Organisation und Pragmatismus verlangt. Anne-Sophie Schmidt hat mit beiden gesprochen.
1: Wann haben wir uns kennengelernt? Das ist eigentlich Florian-Frage. 2010, 11, 14, oh.
2: Wir haben uns 2015 kennengelernt.
1: Und wir sind noch zusammen, obwohl ich das immer wieder nicht weiß. Wir haben uns in einer Ausstellung getroffen, die sehr gut war. Salgado war das damals im CO. Wir sind aufeinander zugegangen, hatten sehr guten Eindruck, glaube ich, voneinander. Und ich war ganz munter, das wirft mir Florian dann manchmal noch vor. Ich sei frech gewesen und hätte ihn sofort belegt mit irgendwelchen Vorwürfen und... Also wir hatten sofort Spaß. Ich hatte sofort Spaß, muss ich sagen. Das ging dann in eine sehr, sehr spannende Unterhaltung vor diesen Fotos über und wir haben ganz viele Gemeinsamkeiten gefunden.
2: So zusammenfassend würde ich sagen, wir hatten Schmetterlinge im Bauch dann, aber keine Flausen im Kopf. Wir sind nicht der Idee verfallen, dass wir jetzt zusammenziehen müssen. Und auch nicht der Idee, dass wir unsere Liebe jetzt mit einem Kind noch krönen müssen. Sondern wir haben von Anfang an unsere jeweiligen Entitäten, also unsere Zentren beibehalten. Kerstin im Südwesten, wo die Kinder waren, der Kindsvater, die Oma und das gesamte soziale Umfeld der Kinder. Und ich im Nordosten, in Pankow, wo genau dasselbe quasi da abgebildet war. Und wir verfielen nie dieser Idee, jetzt müssten wir aber zusammenziehen, wo sich auch die Frage stellte, wo hätten wir uns treffen können, auch mit jeweils 2 Kindern so.
1: Also ich würde schon sagen, dass für unsere Beziehung typisch ist, dass wir uns als Paar gar nicht so sehr in den Vordergrund gestellt haben. Also jetzt Beispiel Weihnachten, wir haben halt nicht überlegt, wie wollen wir Weihnachten feiern. Also das, was dann entwickelt wurde, waren Weihnachten für alle und nicht für Florian und mich.
2: Ich habe ja quasi in eine Familie hineingeheiratet. Da gab es den Ex-Partner, der eine prägende Rolle spielt.
1: Also mit dem habe ich weiterhin meine Weihnachten verbracht. Das wollte ich jetzt auch nicht aufgeben für neue Beziehungen oder so. Es war klar, das hat sich bewährt und das bleibt so. Aber dann stellt sich natürlich eine Riesenfrage. Was heißt das? Also was heißt das für die neue Beziehung? Und ganz viele logistische Fragen auch. Also ich glaube, das ist sportlich, was wir da machen. Und das führt immer mal wieder zu Muskelkater und auch zu so wie jetzt schon wieder diese Übung.
2: Wenn ich vorher gewusst hätte, ich fahre jetzt 10 Jahre lang unfassbar viel S-Bahn, U-Bahn und Kerstin auch. Und wir haben zwischendrin immer wieder Hassel auch, das alles zu organisieren. Dann weiß ich nicht, ob wir uns am Anfang nicht anders entschieden hätten.
1: Und gleichzeitig sind wir dadurch irgendwie so eine Art Training. Also wir werden uns nicht über. Wir sehen uns nie zu häufig. Und das merken wir schon auch emotional. Also wir freuen uns immer noch total, wenn wir es schaffen, uns zu sehen. Wir sind permanent total dankbar füreinander und tun da auch viel zu. Wir sind darauf angewiesen, uns das immer wieder sehr aktiv zu zeigen. Wir haben keinen Alltag, in dem wir uns einfach so zurücklehnen können und der läuft dann sozusagen unabhängig von unserer Parkqualität, sondern alles, was wir haben, ist das, was wir uns aktiv gestalten.
2: Wir haben eine sehr ausgeprägte WhatsApp-Konversation und gelegentlich telefonieren wir auch und natürlich gibt es auch Sprachnachrichten.
1: Wir haben aber auch das andere, also wir sparen uns tatsächlich auch viel auf aus unserem Alltag, auch Geschichten. Dann sagen wir hier, also nennen wir nur die Titel, damit der andere dann nochmal gezielt nachfragen kann, damit man das dann so ausbreiten kann und miteinander teilen kann, wenn man sich tatsächlich sieht.
2: In meiner ersten Beziehung habe ich sehr viele Kompromisse gemacht, die sich auch gut anfühlten, die auch richtig waren für die Beziehung. wo ich aber schon auch gemerkt habe, ich verzichte da bewusst auf ein paar Sachen. Und das ist etwas, was ich in der neuen Beziehung so nicht mehr habe. Natürlich gibt es Kompromisse, aber es gibt auch viel mehr Raum, damit ich meinen Wünschen und Leidenschaften nachgehen kann. Ob es zum Beispiel ist, wie ich meine Wand malere oder welche Schränke ich mir reinstelle, welches Geschirr ich mir besorge. Das sind halt Dinge, die muss ich jetzt gerade gar nicht absprechen. Und das finde ich einen großen Vorteil.
1: Ja, also wir stellen uns vor, dass wir miteinander alt werden und freuen uns ehrlich gesagt auch drauf. Tatsächlich ist es aber so, dass die organisatorische Ebene des Miteinander Altwerdens vollkommen ungeklärt ist. Also wieder ganz typisch. Aber alt werden, ich stelle mir das großartig vor mit Florian alt zu werden. Das ist absolut mein Mensch zum Altwerden. Ich finde einfach, man hat es leichter in dieser zweiten Phase oder der Beziehungsgestaltung. Es ist weniger aufgeladen, es hat weniger Lebensherausforderungen, die man irgendwie erklimmen muss und die so viel festlegen in einer Beziehung. Und davon ist man jetzt in dieser zweiten großen Beziehung sehr viel befreiter. Und das ist, ist das schön.
0: Anne-Sophie Schmidt hat ein Paar mit zweiter großer Liebe getroffen. Erprobter geht man da rein, was helfen kann. Finde ich sehr überzeugend. Und diese neue Partnerschaft ist, so haben wir gehört, Beziehung ohne Alltag. Vermutlich ist auch das ein gutes Elixier. Florian und Kerstin sind auf jeden Fall angekommen. Gleich geht es um ein Geschwisterpaar, das ebenfalls den Aufbruch gewagt hat. Was dieser Aufbruch mit Sauerkraut zu tun haben könnte, hören Sie gleich nach Das Bisschen Besser von Die Sterne.

0: Nicht warten, bis es besser wird, heißt es hier. Sehr passend, dieses Stück von der Band Die Sterne für diese Echtzeitausgabe, in der wir uns mit dem Aufbruch zu neuen Horizonten beschäftigen. Thomas und Matthias Syring sind auch aufgebrochen. Von Berlin-Marzahn nach Bangkok. Dort kochen sie jetzt deutsche Klassiker. Und zwar auf Fine-Dining-Niveau. Jennifer Johnston war zum Probeessen.
1: Das Restaurant der Syring-Zwillinge liegt in einem ruhigen Stadtteil Bangkoks. Ein normales Wohnhaus im Grünen. Die vielen Glaswände erinnern an einen Wintergarten. Mitarbeiter Mathieu führt durchs Restaurant.
2: Both chefs used to live in the property.
1: Beide Köche haben am Anfang hier im Haus gelebt. Thomas wohnt immer noch hier, nebenan in dem Bungalow da drüben. Matthias hat hier oben gewohnt. Er zeigt auf eine Tür im Obergeschoss. Aber dann hat er geheiratet, eine Tochter bekommen. Da brauchten sie mehr Platz. Deutsches Fine Dining. In einem Ambiente wie zu Hause im eigenen Wohnzimmer. 50 Gäste haben im Restaurant Platz. Die meisten Gäste kämen aus Thailand und Asien, nur etwa 10% aus den USA oder Europa.
2: Let me show you the kitchen.
1: Mathieu geht einige Treppenstufen hinunter in die Küche.
2: Wie gaffel meint es der?
1: 60 Mitarbeitende sorgen im Restaurant für einen reibungslosen Ablauf. Dazwischen Thomas und Matthias. Die Syring-Zwillinge sind kaum auseinanderzuhalten. In die Immobilie für ihr Restaurant hatten sie sich vor gut 10 Jahren sofort verguckt.
3: Das hat uns ein bisschen auch in unsere Zeit oder Kindheit bei unserer Oma erinnert, weil sie hatte auch ein Haus mit einem Wintergarten und einen Garten natürlich auch. Und es hat dann ein Jahr gedauert, um das Ganze so ein bisschen auf die Beine zu kriegen. Auch unser ganzes Geld reingesteckt, was wir gespart haben über die ganzen letzten Jahre. Und glücklicherweise hat es funktioniert.
1: 3 Michelin-Sterne schmücken inzwischen den Eingang. Im letzten Ranking der 50 besten Restaurants der Welt landeten sie auf Platz 18. Auch wenn solche Rankings immer wieder für Diskussionen sorgen, sie sind Werbung, ziehen neue Gäste an.
4: Our first snack bite, it's one the chef prepared, which is the Obasta.
1: Der erste Gang wird serviert. Obasta, eine Mischung verschiedener Weichkäsesorten wie Camembert, Brie, gewürzt mit Zwiebeln, Knoblauch und Paprikapulver. Doch hier ist der Obasta fast nicht wiederzuerkennen, in der Form einer kleinen knusprigen Brezel. Auch wenn der erste Gang gleich bayerisch ist, die Zwillinge Thomas und Matthias Syring wollen dem Klischee entgegenwirken, dass deutsche Küche nur Schweinshaxe, Würstchen und Sauerkraut ist.
3: Und uns freut es auch, dass die Leute sich mehr interessieren für die deutsche Küche und wir ein bisschen als Botschafter aus Auszeit von Deutschland so ein bisschen die deutsche Esskultur präsentieren dürfen.
1: Auf den Obersta folgt Brathering, Hähnchensalat, Lapskaus.
5: I will present you the Lapskaus. This one is coming from the northern part of Germany.
1: Das Gericht kommt aus dem Norden Deutschlands und wurde vor langer Zeit in Hamburg erfunden, im 15. Jahrhundert. Zu der Zeit war Deutschland nicht sehr reich und die Seefahrer mussten leicht zu transportierende Zutaten mitnehmen. Damals waren das Kartoffeln, rote Beete, Rindfleisch, dazu ein Rollmops. Doch so wie Lapskaus hier auf dem Teller landet, ist das Gericht fast nicht wiederzuerkennen. Es ist eher ein präzises Kunstwerk in Sushi-Form mit einem Häufchen Hamburger Kaviar.
5: I would recommend you to enjoy it in one bite.
1: Besteck gibt es für die ersten Gänge nicht. Alles soll mit einem Happen im Mund verschwinden. Ebenso ungewöhnlich die Entenleberwaffel in der Aufreißpackung.
4: It's one of the inspiration from the Hanuta.
1: Von außen erinnert die Packung an einen Hanuta, die Haselnussschokolade zwischen 2 Waffeln.
4: Hanuta, it's
1: das war der Lieblingssnack unserer beiden Chefköche, als sie Kinder waren.
3: Wir sind ja im Ostteil Berlins aufgewachsen und mit 12 Jahren waren, ist die Mauer gefallen und das erste, wo wir uns daran erinnert haben, halt nach dem Mauerfall, war halt die Hanuta. Und damit spielen wir halt so ein bisschen halt im Restaurant. Das
1: sein Bruder ergänzt.
3: Also das Essen hat sich auch ein bisschen Spaß bereiten. Nicht nur essen und dann nach Hause gehen, sondern auch ein bisschen Fun dabei sein. Ey.
1: Zur Entenleberwaffel gibt es einen trinkbaren Essig von einem Hof aus Deutschland. Es folgen Spätzle, Mini-Maultaschen, aber natürlich auch Laugenbrötchen und Sauerteigbrot.
5: So right here we have the duck. The duck is dry aging since 10 days.
1: Die Inspiration für viele ihrer Gerichte wie die Ente kommt aus der Zeit bei ihren Großeltern auf dem Land. Geboren in Friedrichshain, aufgewachsen in Marzahn, verbrachten die Brüder die Sommermonate meist im Haus der Großmutter auf dem Land in Brandenburg.
3: Oma hat viel Hühnchen und Enten gehabt, Schweine gehabt auf dem Hof. Und wenn wir da waren, da gab es halt immer viel Geflügel in der Hinsicht. Und die Ente hat sie so ähnlich zubereitet und das haben wir uns übernommen.
1: Sie ernteten Obst und Gemüse, lernten kochen, backen, aber auch einlegen, pökeln und räuchern. Was auch geblieben ist, der Eierlikör.
3: Ja, der Eierlikör, der hat immer zu Oma gehört für uns. Ist auch im Rezeptbuch von ihr drin. Wo wir da waren wir relativ klein, aber das, denke mal so, das war das erste alkoholische Getränk, was wir dann so heimlich ab und zu mal probieren durften.
1: Zum Nachtisch dürfen die Gäste durch ihr altes Rezeptbuch blättern.
5: Right here we have the recipe of the grandmother of the chef.
1: Oma Christa selbst war nie in Bangkok, um die Weiterentwicklung ihrer Küchenklassiker zu erleben. Ob die Zwillinge in Zukunft auch ein Restaurant zu Hause in Deutschland aufmachen würden?
3: Wir kommen aus Berlin und wir wären auch schon interessiert, vielleicht nicht morgen, aber in gegebener Zeit eben auch in Berlin mal was zu probieren und zu sehen, ob das auch dort tatsächlich ankommt.
1: In Bangkok zumindest scheinen sie mit ihrer ausgefallenen deutschen Küche den Geschmack getroffen zu haben.
0: Ja, mit dem richtigen kulinarischen Gepäck kann es auch in Thailand klappen mit dem Neuanfang. Jennifer Johnston hat uns von den Geschwisterköchen Thomas und Matthias Syring erzählt. Aufbrechen ist ein Wagnis, das natürlich auch schiefgehen kann. Aber hier hat es geklappt. Und das hat in diesem Fall sicherlich mit einer guten Geschäftsidee zu tun, aber auch, wie immer im Leben, mit einer guten Portion Glück. Und das ist ganz neu im Programm von Deutschlandfunk Kultur, Straight into the Night von Matt Pond, PA.

Straight into the Night von Matt Pond PA war das, neu hier im Programm von Deutschlandfunk Kultur. 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Unser Thema heute: Auf zu neuen Horizonten. Wir haben Menschen getroffen, die uns vom Aufbrechen und vom Ankommen erzählen. Jetzt geht es um den Moment vor dem Aufbruch. Für Menschen, die nicht zu neuen Lebensabschnitten, aber zu neuen Orten aufbrechen. Wir kommen in die Welt der Reisenden. Und vor dem Aufbruch steht da das Kofferpacken. Und wie und wann das erledigt wird, sagt einiges aus über das Verhältnis der Geschlechter. Jeder zweite Mann lässt seinen Koffer von der Partnerin packen. 6% haben überhaupt noch nie einen gepackt. Männer packen auf den letzten

0: Der Koffer meiner Freundin wiegt so viel wie ein Babyelefant. Unpraktisch in griechischen Altstädten beim Islandhopping. Beinahe wäre er bei einem Wutanfall in einem Hafenbecken mit kristallklarem Wasser gelandet.
1: Ja, es sieht so ein bisschen aus wie eine Apotheke, mein Koffer teilweise. Und dann habe ich auch so bestimmtes Shampoo. Davon habe ich auch die großen genommen, weil sonst wären meine Haare total verfilzt von dem Salzwasser.
0: Koffer packen als Herausforderung beim Streben nach Perfektion im besten Alter. Ich gehe sowieso davon aus, dass ich was vergesse und transportiere in meinem Kofferrucksack auch die Klamotten der Brut. Einigen können wir uns mittlerweile auf quaderförmige Packtaschen, Einraumwohnungen für verschiedene Klamottentypen.
2: Also gerade jetzt so für Unterwäsche, für Socken oder so, einfach Sachen, die jetzt beieinander bleiben sollen. Und dann kann man das so komprimieren und dann legt man das so wirklich alles zusammen, alles gut sortiert.
0: Schwärmt auch Gudrun Grinzinger von reisebloggerin.at. Packtaschen gibt es auch zum Aufhängen, als eine Art Mini-Regal zum Mitnehmen für ganz Faule. Für Penible eignen sich faltbare Kleidersäcke, die sich zu Reisetaschen zusammenrollen lassen.
2: Das Beste jetzt überhaupt die Packliste. Ich habe eine Packliste, da stehen glaube ich 150 Sachen drauf. Alles, was ich irgendwann einmal in meinem Leben gebraucht habe zum Packen.
0: So eine Liste müsste ich auch erstellen. Allerdings vergesse ich das jedes Mal und fange vor jedem Urlaub bei Null an. Zum Glück gibt's die 1-zu-3-Regel. Klingt nach Steuergesetz, besagt aber, pro Hose soll ich 3 Oberteile mitnehmen. Was war da so deine Kalkulation?
3: Nee, ich habe einfach erstmal Sachen zusammengelegt und habe dann auch wegrationalisiert. Und es hat jetzt sehr gut gepasst. Ich musste nicht waschen. Aber ich war auch nur 10 Tage unterwegs.
0: Mit einem Rollköfferchen reiste Danny zeitweise mit uns. Sein Tipp, den ganzen Tag Badehose tragen. Zum Aperitif erschien er aber immer adrett. Eine Packliste hatte US-Journalistin Joan Didion in ihren Kleiderschrank geklebt, in den 70ern, damit sie jederzeit aufbrechen konnte.
4: 2 Röcke, 2 eng anliegende Shirts, 1 Pullover, 2 Paar Schuhe, Strümpfe, BH, Nachthemd, Bademantel, Hausschuhe, eine Schreibmaschine, Zigaretten, Bourbon.
0: Die minimalistisch coole Packliste ist immer noch beliebt als Blaupause einer Capsule Wardrobe. Leicht abgewandelt, versteht sich. Heute wird mit Laptop gereist, inklusive falschem Ladekabel. Überhaupt nicht minimalistisch, packt Urlaubsbekanntschaft Carla.
5: Ich liebe das, wenn ich Auswahl habe. Also ich kann jetzt nicht sagen, okay, am Dienstag muss ich das Kleid anziehen, sondern ich brauche eine Option. Und dann weiß ich, okay, ich habe 3 Sachen, wonach fühle ich mich. Ich habe tatsächlich auch 10 Oberteile mit, 8 Kleider.
0: So kleine Miniteilchen.
5: Ja, schon Short.
0: Ganze 3 Wochen war sie mit einem Kabinentrolley unterwegs. Einsame Spitze. Marie Kondo lässt grüßen. Im Winter ginge das wohl eher nicht.
6: Hast du denn irgendeine Strategie, wie du deinen Koffer packst?
5: Also, ich roll die Kleider ein und die Ecken immer schön ausfüllen. Alles muss in der Dusche gewaschen werden, auch Unterhosen.
0: Mit Shampoo, versteht sich, aus einem Reisefläschchen. Immer wie aus dem Ei gepellt aussehen, geht halt nicht. Reiseprofis empfehlen zudem, Platz im Koffer zu lassen für Souvenirs. Auf dem Flughafen Narita bei Tokio wurde extra ein Gerät zur Kompression von Textilien angeschafft. Die Touristen bekommen ihre Koffer nicht mehr zu und lassen sie herrenlos zurück, um sich mit größeren Modellen zu helfen. In so großer Zahl, dass der Flughafen sich zum Handeln genötigt sah.
4: Die Kleidung lässt sich auf 1/7 ihres ursprünglichen Volumens reduzieren und wird dabei sehr kompakt. Durch Waschen der komprimierten Kleidungsstücke erhalten diese ihre ursprüngliche Größe zurück.
0: Erklärt Herstellerin Sanmi Kawaguchi der Zeitung Yomiuri Shimbun. Selber Klamotten für eine Reise Vakuum zu verpacken wie Schinken geht auch mit speziellen Plastiktüten. Das Volumen schwindet drastisch, mir wäre das zu aufwendig. Ich habe noch Einsparpotenzial. Turnschuhe, ein langärmliches Hemd und eine Hose, die ich zu Hause auch nie trage, waren Ehrengast in meinem Koffer und haben nie das Tageslicht erblickt. Und meine Freundin gelobt auch Besserung, weil der Urlaub doch so schön war.
1: Ich würde, glaube ich, auch weniger Outfits mitnehmen. Ich habe viel zu viel mitgenommen.
6: Kleinerer Koffer dann?
1: Ja, auf jeden Fall. Es geht auch gar nicht mit so einem großen Koffer hier von Schiff zu Schiff. Das ist einfach Wahnsinn.
7: Wer gut Koffer packen kann, kommt besser an. Klar, vielleicht war hier ja auch ein Tipp für Sie dabei. So, und wir machen gleich weiter mit dem Aufbrechen und Ankommen. Bis es soweit ist, das hier klingt ein bisschen wie Postferienblues. The Weeknd, Save Your Tears.

0: Wir haben hier in der Echtzeit jetzt schon erfahren, wie lohnend das Wagnis neue Liebe auch im fortgeschrittenen Alter sein kann. Es ging um kochende Auswanderer und die Kunst des Kofferpackens hat uns auch interessiert. Denn diese Echtzeit will verstehen, wie der Raum oder die Zeit zwischen Aufbrechen und Ankommen gut gelingen kann. Meine Kollegin Tanja Runo war in einer Szene unterwegs, in der das Aufbrechen im Sinne von Abheben fest dazugehört. Und zwar in einem kleinen, offenen Korb, Wind und Wetter ausgesetzt und manchmal auch ziemlich hoch oben. Hallo Tanja.
1: Hi Mandy.
0: Erzähl, wo warst du unterwegs?
1: Ja, ich war im Ruhrpott auf einer Wiese bei Gladbeck an einem Freitagabend kurz vor Mitternacht. Da standen sehr viele große Autos mit Anhängern, da wuselten Kinder rum, obwohl es wirklich schon sehr spät war. So ein bisschen Festivalstimmung könnte man meinen, aber auch eine gewisse Aufregung und Anspannung in der Luft. Viele sehr geschäftige Menschen, viel Sicherheitspersonal. Denn tatsächlich haben sich da auf dieser Wiese die besten Ballonpiloten der Welt versammelt, um ein Rennen zu fahren. Und kurz nach Mitternacht sollte es losgehen und das sind die Gabelstapler, die man da hört, die verteilen die Sandsäcke.
0: Und was für ein Rennen und warum ausgerechnet mitten in der Nacht?
1: Das heißt Gordon Bennett Cup und ist ein sehr großes Ding in der Ballonfahrerszene, habe ich gelernt. Findet einmal im Jahr statt. Und warum dieser Zeitpunkt mitten in der Nacht, das habe ich auch den Veranstalter gefragt, Sebastian Eimers.
2: Wir starten dann, wenn es der Wind zulässt und für gewöhnlich ist nachts weniger Wind. Eigentlich ist der Plan ja, in den Abend oder in die Nacht hinein zu starten. Das wird heute nicht klappen.
1: Denn es war sehr, sehr windig tatsächlich. Zwischenzeitlich sah es so aus, als ob die gar nicht starten können. Das wäre natürlich ein Drama, denn da reisen ja Teams von weit her an zum Teil. Aber sie sind eben wetterabhängig. Und ganz kurzfristig kam dann vom Veranstalter doch die Ansage, ist am Limit mit dem Wind, aber wir wagen es trotzdem. Und dann fingen halt alle an, sehr hektisch aufzubauen oder aufzurüsten, wie es im Ballonjargon heißt.
0: Klingt irgendwie merkwürdig.
1: Ja, da strömt der Wasserstoff durch diese dicken Schläuche in den Ballon und manchmal knattert das so dabei, vielleicht wenn das verdreht ist. Ich bin kein Experte, aber so hat es sich angehört. Die Ballonhülle, die liegt ja erstmal so schlaff auf der Wiese und dann richtet die sich allmählich auf und jeder Pilot hat so seine eigene kleine Crew dabei, die mithilft, den Korb einzurichten. Da werden dann viele Navigationsinstrumente installiert, Proviant verstaut. Übrigens habe ich auch gestaunt, auch Schaumstoffmatten zum Hinlegen.
3: Auf der Längsseite.
4: Ja, aber normalerweise, wenn da die Füße rausgucken, ist da eigentlich die Bank.
5: Das heißt, dann hast du hier vorne.
4: Ist das Bett nicht immer hinten?
3: Also bei uns,
6: nee, das Bett,
3: nein,
6: pass
3: auf. Also eigentlich ist bei Werner das Bett immer vorne, damit deine Instrumente hinten sind, dass du nie auf deinen Instrumenten landest.
0: Mhm. Ich habe mir das Ganze immer viel kleiner vorgestellt. Wieso überhaupt ein Bett im Ballon? Müssen die nicht aufpassen?
1: Ja, also das ist wirklich auch sehr klein. Also dieser Korb misst 1,20 mal 1,20 oder 1,20 mal 1 Meter, so in dem Bereich. Wirklich super eng. Und dann haben die so eine kleine Öffnung im Korb und so eine Klappe, wo sie die Füße raushängen können in so einer Art Schlafsack, damit da nicht die Socken runterfallen oder was auch immer. Und ich stelle mir dann auch vor, wie die in der Luft schweben mit diesen raushängenden Füßen. Und das Spezielle bei diesem Rennen ist eben, dass es mehrere Tage lang geht. Also es geht nicht um Geschwindigkeit, sondern um Distanz. Also wer am weitesten fährt, gewinnt. Und diese Gasballone, die können länger in der Luft bleiben als die Heißluftballone und auch höher steigen, bis auf 6000 Meter. Und wegen dieser extremen Bedingungen gilt dieses Rennen als eines der härtesten überhaupt in der Luftfahrt, hat mir ein Funktionär des Internationalen Luftsportverbandes erklärt. Das heißt, man nimmt Sauerstoff mit hoch und braucht auch spezielle Klamotten wegen der Kälte da oben.
7: Und zieht ihr euch jetzt nochmal um dann? Oder?
8: Aber erst kurz vorm Start an. Marino-Unterwäsche an, lange Unterwäsche. Wir haben so Himalaya-Anzüge dabei, die man normalerweise nimmt, wenn man auf Mount Everest hochsteigt. Wie so ein Schlafsack, den man trägt. Super.
0: Er macht denn sowas, Tanja? Was waren das für Leute, die du da treffen konntest?
1: Ja, ich würde sagen Besessene. Also Menschen, die mir gesagt haben, für sie ist das das letzte große Abenteuer überhaupt. Es ist ja trotz dieser ganzen modernen Technik an Bord noch total oldschool eigentlich. Mit Weidenkörben, Sandsäcken, diesen kleinen Schäufelchen, mit denen man den Sand rausschippt. Und da oben bist du halt dann auf dich gestellt. Du bist dem Wind ausgesetzt, dem Wetter, musst das Wetter lesen, möglichst auch voraussagen können, wo du dann hinfährst. muss die Landschaft lesen. Und dann ist es auch eine ziemlich eingeschworene Gemeinschaft, war mein Eindruck, die da zusammenkommt.
6: Das Tolle an denen ist, dass meistens kommen aus Ballonfahrerfamilien. Das heißt, das ist eine Gemeinschaft schon, ne? Irgendwie, ne? Der Benny zum Beispiel kommt aus einer, sein Vater ist Ballonfahrer, sein Bruder ist Ballonfahrer, seine Schwester macht jetzt gerade einen Schein. Der Hans kennt ganz viele Großeltern von den jungen Leuten, die herumkurven. Und daher ist dann auch nochmal eine Gemeinschaft entstanden. Und da hast du immer Leute, die du irgendwo kennst und die das Gleiche mitgemacht haben, die auch Ballonfahrer sind, die Abenteuer erlebt haben. Also dadurch ist der Generationen drin im System sozusagen. Ja. Ich finde es ganz toll.
1: Ja, und bei solchen Events, da pilgert dann auch die Community hin, war mein Eindruck. Zum Beispiel habe ich dort auch Ludmilla aus Litauen getroffen, die mit einem goldenen Ballon in Form eines Raumschiffs schon über die Alpen gefahren ist. Und Hans, auch ein langjähriger Ballonfahrer, eben schon erwähnt, der sagt, dieser Moment vor dem Start, der ist für ihn auch nach Jahrzehnten immer noch absolut magisch.
9: Jedes Mal ist man freudig überrascht, dass aus einem unansehnlichen Sack ein Luftfahrtgerät entsteht.
10: Was ist denn der beste Moment beim Fall? Ist das eigentlich das Starten oder das Fliegen, Hans?
9: Oh, das würde ich mal vermuten, ist bei jedem persönlich ein etwas anderes Erlebnis. Also für mich ist es tatsächlich dieses Abheben. Also sich das von der Welt lösen, die Welt bleibt unter dir zurück. Du verlässt einfach deine angestammte Sphäre. Und das ist ein Genusszustand.
0: Ob das für so ein Rennen dann auch gilt, frage ich mich.
1: Ja, das ist wirklich die Frage. Ich glaube, nach 2-3 Tagen dann nicht mehr. Ne?
0: Und wie funktioniert das überhaupt? Also rein praktisch. Wie steuert man, wo man hinfährt? Und warum kommen die einen weiter als die anderen?
1: Das ist total faszinierend, weil tatsächlich kannst du nur über die Flughöhe beeinflussen, wo es hingeht. Also du kannst Ballast abwerfen oder du kannst Gas ablassen. Und dann fährst du halt mit dem Wind.
0: Und der ist auf unterschiedlichen Flughöhen dann ganz unterschiedlich stark, oder wie muss ich das verstehen?
1: Ja, und der kann sogar, habe ich gelernt, dann in unterschiedlichen Luftschichten in unterschiedliche Richtungen gehen. Also du kannst Nord- und Südwind gleichzeitig haben auf verschiedenen Höhen.
0: Leuchtet ein, wie ging es weiter bei euch?
1: Direkt vor dem Start habe ich mich dann an die Fersen eines deutschen Teams geheftet. Dazu muss ich sagen, es startet immer ein Pilot und ein Co-Pilot. Es sind immer zu zweit im Korb und jede Nation kann bis zu 3 Teams stellen. Und ich habe Niki Seifert-Joyner angesprochen vom Team Germany One. Der saß kurz vor dem Start noch ganz konzentriert über irgendwelchen Unterlagen.
11: Wir haben da auch so ein bisschen was Administratives zu tun. Ich brauche noch ein paar Luftraumkarten. Gucken uns gerade so Kaliningrad an. Da oben könnte es hingehen. Da haben wir so eine 30 Kilometer Gap, wo wir durch könnten vielleicht, also zwischen Weißrussland. Das schauen wir uns gerade an, ob das möglich ist.
1: Ja, und dann muss man auch immer Kontakt mit der Flugsicherung aufnehmen, entweder vorab am Boden oder dann eben direkt aus der Luft.
11: Und nur das, was wir mit den Funken zählt am Ende. Ne? Das heißt, selbst wenn das Team unten mit dem Luftraum in Berlin spricht und sagt, hey, kein Problem, wir können durch. Und wir kommen an und dann funken wir mit dem und sagen, nee, gar keinen Fall, könnte nicht durch. Also das kann alles passieren.
1: Ja, das war eine total heikle Konstellation an dem Abend. Wind gab es nach Norden oder nach Osten. Aber im Norden hat es total geregnet und im Osten hat man Russland und Belarus, wo der Luftraum ja gesperrt ist. Und da gibt es einen ganz schmalen Korridor, durch den man eben sicher ins Baltikum kommen kann, nur 30 Kilometer breit. Und mit einem Ding, das sich nicht ganz so easy steuern lässt, schon eine Herausforderung.
0: Ja, finde ich total interessant. Für mich bekommt das Ganze jetzt auf einmal so eine ganz andere Dimension, von so einem Fun Fact zu so einer wirklichen Ernsthaftigkeit und auch so ein bisschen gefährlich. Oder haben die Piloten das gar nicht so empfunden?
1: Absolut. Das ist auf jeden Fall natürlich ein total ernstzunehmender Sport und das ist auch echt ein Extremsport. Und die Stimmung war dann aufgrund dieser Umstände schon ziemlich angespannt. Also über Belarus ist tatsächlich auch schon mal ein Ballon abgeschossen worden bei diesem Rennen vor ein paar Jahren. Also das ist schon ernsthaft gefährlich.
0: Aber ich hoffe, dass die jetzt wirklich auch dann starten konnten.
1: Ja, tatsächlich ging es dann los. Wir haben alle gebibbert, aber kurz nach Mitternacht wurde es dann ernst.
12: Just to move, a tense moment always with the first team to take to the skies. And we are waiting now for the confirmation. Are we ready for the launch?
1: Ja, Germany One war dann als 14. dran, da war es schon kurz nach 2. Aber als dieser Ballon da abgehoben ist in den tiefschwarzen Nachthimmel und dann immer kleiner wurde, das war schon wirklich ein sehr berührender Anblick, muss ich sagen.
0: Mit der Hymne im Hintergrund hat das natürlich auch ein ordentliches Maß an Pathos, also es geht echt um was.
1: Ja, absolut, absolut. Ich meine, es eignet sich vom Bild her einfach für Pathos und es hat auch tatsächlich den Status einer Weltmeisterschaft in diesem Bereich. Und ich war natürlich total neugierig, wie es dann weitergeht und habe mit den deutschen Piloten auch noch Kontakt gehalten. Die haben sich von unterwegs nochmal gemeldet, auch wieder ganz spät in der Nacht.
13: Wir haben jetzt Sonntag früh, wir haben 3.08 Uhr, sind jetzt etwa 26 Stunden in der Luft, fahren gerade 200 Kilometer nördlich ungefähr von Warschau, 150 Meter durch die Nacht, nutzen dabei Nachtsichtgeräte, um auch die Windräder zu sehen und die Höhenfunktürme, die nicht alle beleuchtet sind hier in Polen. Benny schläft gerade, der Plan läuft aktuell weiter, wir fahren genau mittig auf die Suwalki Gap zu zwischen Belarus und Kaliningrad. Der Mond ist so hell, dass wir einen Schatten werfen auf dem Boden. Das sieht wirklich toll aus.
0: Ja, das kann ich mir total gut vorstellen. Der eine liegt da auf der Matratze, die Beine schauen raus und er schaut über den Rand des Korbes und schaut in die Gegend und erzählt ja davon. Und das klingt halt wirklich wie so ein abgeschlossener Raum. Also man hat den Eindruck, der ist wie in einem abgeschlossenen Kosmos da in diesem Korb, finde ich total interessant.
1: Ja, und vor allem, es klingt auch so ruhig, ne? Man stellt sich das doch so windig vor und es klingt nach so einer relativ stillen Fahrt in dieser Kapsel quasi.
0: Ja, er klingt total meditativ, bei dem wir da gesprochen hat.
1: Er will halt den anderen auch nicht wecken, ne? Aber trotzdem dachte ich, das ist so ein Getose da oben und die haben gesagt, nee, man fährt ja mit dem Wind und deswegen ist es eigentlich relativ ruhig.
0: Und ja. Wie ist es ausgegangen, Tanja?
1: Tja, ein Team aus der Schweiz hat letztlich gewonnen. Die sind von Gladbeck bis nach Finnland gekommen, haben sich bei Regen über die Ostsee getraut. Eine sehr turbulente Reise, haben sie erzählt. Streckenweise nur 4 Meter über der Wasseroberfläche. Und alle anderen Ballone haben die Route Richtung Osten eingeschlagen. Manche sind durchgekommen, durch die Passage bei Kaliningrad und bis ins Baltikum. Andere sind an der Grenze zu Belarus gestrandet. Und das deutsche Team, mit dem ich Kontakt hatte, die hatten einen Defekt am Ballon und die hörten das Gas plötzlich da raus, zwischen kurz nachdem wir gesprochen hatten, und mussten eine Sicherheitslandung machen in Ostpolen.
0: Ach, schade.
1: Ja, haben die sich definitiv anders vorgestellt, aber wahrscheinlich immer noch besser als eine Notlandung auf der Ostsee. Sowas hat es alles auch schon gegeben in der Vergangenheit. Und Unberechenbarkeit scheint in diesem Sport schon auch irgendwie dazu zu gehören. Auf jeden Fall war es sicherlich ein Abenteuer und auch ein großes Treffen so für alle.
0: Ja, ein Abenteuer, das man wirklich sehr gezielt wählt, wenn man sich das anhört, was du uns erzählt und was dir die GesprächspartnerInnen so erzählt haben. Ja, was mich jetzt natürlich zum Schluss noch total interessiert, Tanja, weil wir sind hier beide relativ begeistert von dem, was da passiert ist. Ist das jetzt
1: freut mich, dass du auch begeistert bist.
0: Ist das jetzt so eine Form des Sportes, über die du auch nachdenkst? Wir haben ja gelernt, das ist jetzt nichts, wo man einfach mal in so einen Korb steigt, sondern man muss einen Schein machen. Man muss auch viele Kenntnisse haben, um sich da hoch in die Luft zu begeben. Also wie sieht's aus mit dir und deiner Familie? Wäre das was?
1: Mit Familie sicher nicht. Aber ich bin schon ein bisschen infiziert. Also ich würde gerne da nochmal hinfahren und mir das angucken und vielleicht würde ich sogar in den Korb steigen. Ich muss sagen, ich habe das Handicap, dass ich wirklich Höhenangst habe. Ich weiß nicht, ob es mein Sport ist, aber es hat schon was total Faszinierendes.
0: Auf zu neuen Horizonten, in diesem Fall mit dem Ballon. Auch eine Alternative. Ja, vielen Dank für dieses Gespräch.
1: Danke dir.
0: Ja, und das waren 4 Geschichten vom Aufbrechen und Ankommen. Und wenn Sie jetzt eine Idee für einen Schwerpunkt hier in der Echtzeit haben oder Sie etwas beobachtet haben, wo Sie sagen, das müssen die MacherInnen der Echtzeit auf Deutschlandfunk Kultur unbedingt mal aufgreifen, melden Sie sich gern bei uns und schreiben Sie uns gern eine Nachricht oder auch Sprachnachricht an 0152 0341 7370. Ich wiederhole die Nummer nochmal. 0152 0341 7370. Und wenn Sie jetzt nicht hinterhergekommen sind, kommt der Kontakt nachher nochmal.

0: Rituale.
1: Rituale. Sonja Heitzmann hat sich Gedanken über Rituale im Alltag gemacht. In Familien ist ja oft viel Trubel. Eher selten sind ja die Momente, in denen alle halbwegs entspannt zusammenkommen, gerade wenn ältere Kinder im Spiel sind. Sonja Heitzmann hat jetzt eine Familie getroffen, die ihren Weg zur gemeinsamen Entspannung meint, gefunden zu haben. Hören Sie selbst.
2: Unser Ritual nennt sich Wash the Day Off, ein Fußbadritual. Tatsächlich machen wir so 2 bis 3 Mal in der Woche Fußbad in unserer Eckbadewanne zu zweit oder zu dritt, manchmal sogar zu viert. Lass es vielleicht 20, 30 Minuten sein, 20 denke ich eher. Das war mein Ritual und alle anderen Familienmitglieder, also Tochter, Sohn und dann auch der Partner sind mit eingestiegen. Wir krempeln uns die Hosenbeine hoch und setzen uns in die Badewanne. Unsere Badewanne ist eine Eckbadewanne aus den 80er Jahren, ganz klassisch, und hat viel Platz links, rechts und da können wir locker zu viert sitzen. Neben der Badewanne steht ein schöner Behälter mit ganz vielen tollen Essenzen und Duschgels und die kommen dann mit dazu. Der ganz nette Nebeneffekt ist natürlich eine Geruchsbekämpfung, was übrigens nicht nur die Teenager angeht, aber doch auch eher die Teenager. Nach Hause kommen, ankommen, das bedeutet das Ritual. Den Tag runterspülen, abspülen, Wohlbefinden. Jeder von uns hat eigene Arbeitszeiten, Schulzeiten, Hobbys und das ist der Moment, wo alle zusammenkommen. Also wir sitzen da wirklich und tauschen uns aus, spielen den Tag nochmal durch, freuen uns auf den nächsten Tag zusammen. Ja, wir unterhalten uns viel. In der Badewanne wird nicht gestritten, sagen wir so. Also ja, es ist schon eher der schaumige, fluffige Moment am Abend.
1: Gemeinsame Fußbäder auf dem Badewannenrand sitzen. Dazu ermahne ich meine Kinder im Sommer, wenn sie draußen barfuß unterwegs waren und ich keine Lust habe, sie auf dem Sofa oder sogar im Bett sofort zu finden. Bislang finden sie das gar nicht entspannt. Ich muss das Framing also unbedingt ändern, völlig klar. Ja, und das war die Echtzeit heute. Wenn Sie uns ein Thema vorschlagen möchten oder Feedback geben wollen, melden Sie sich gern und schicken uns eine Sprachnachricht an 0152 03417370. Hier folgen gleich die Nachrichten und dann Studio 9 Kompakt. Ich bin Mandy Schielke und das ist Beach Weather mit Sex, Drugs, etc.

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1: Uhr, die Nachrichten. Zehntausende Menschen in Deutschland sind im Rahmen eines bundesweiten Aktionstags der Gewerkschaften gegen die geplanten Reformen im Sozialwesen auf die Straße gegangen. Allein in Nürnberg waren es laut Polizei zwischen 20.000 und 25.000 Menschen. Für Essen nannte sie 12.000 Teilnehmende, für Frankfurt am Main 15.000. Rund 13.000 Menschen seien es in Hannover und 5.500 in Berlin gewesen. Die Organisatoren vom Deutschen Gewerkschaftsbund nannten teils höhere Zahlen. Auch in anderen Orten Deutschlands gab es Demonstrationen. Die DGB-Vorsitzende Fahimi kündigte in Essen einen weiteren Einsatz gegen Sozialabbau an. Man lasse sich nicht einfach nehmen, was in vielen Jahren an sozialen Standards aufgebaut worden sei. Erneut kritisierte Fahimi Forderungen nach längeren Arbeitszeiten und einer Aufweichung des 8-Stunden-Tages. Auch die abschlagsfreie Rente nach 45 Versicherungsjahren müsse bleiben. Verdi-Chef Wernicke warf der Regierungskoalition einen Angriff auf die Rechte der abhängig Beschäftigten vor. Es müsse endlich Schluss sein mit dem, so wörtlich, Klassenkampf von oben. Kritik an dem DGB-Aktionstag kam von den Arbeitgebern. Der Hauptgeschäftsführer der Bundesvereinigung der Deutschen Arbeitgeberverbände, Kampeter, warf den Gewerkschaften vor, zu fast jeder Veränderung Nein zu sagen. Demografie, Fachkräftemangel und internationaler Wettbewerb ließen sich aber nicht wegdemonstrieren, so der BDA-Chef. Papst Leo XIV. Hat im Stadtzentrum von Paris eine große Messe gefeiert. Nach Angaben des Vatikans nahmen rund 700.000 Menschen an dem Gottesdienst auf der Place de la Concorde teil. Das Oberhaupt der katholischen Kirche rief dazu auf, über den Sinn des Lebens nachzudenken. Er würdigte die Menschen, die sich für die Familie und Frieden in der Gesellschaft einsetzten. Leo war zuvor auf seiner Fahrt mit dem Papamobil über die Champs-Élysées von einer riesigen Menschenmenge bejubelt worden. Am Nachmittag reist er weiter in den Marienwallfahrtsort Lourdes im Südwesten des Landes. Bei einem Anschlag im Nordwesten Pakistans sind mindestens 11 Menschen ums Leben gekommen. Mehr als 30 Menschen wurden verletzt, wie die örtliche Polizei mitteilte. Den Angaben zufolge ist ein Attentäter mit einem mit Sprengstoff beladenen Fahrzeug in einen Polizeiposten im Bezirk Dera Ismail Khan an der Grenze zu Afghanistan gesteuert. Die pakistanischen Taliban TTP reklamierten den Anschlag für sich. Erst vergangene Woche waren bei einem Terroranschlag in Pakistan mindestens 22 Menschen getötet worden. Die Regierung in Islamabad wirft den Taliban in Afghanistan immer wieder vor, Terroristen bei Anschlägen zu unterstützen. Die Taliban-Regierung weist das zurück. München ist Deutschlands Olympiakandidat für die Sommerspiele 2036, 2040 oder 2044. Bundespräsident Steinmeier verkündete das Ergebnis der Wahl des Deutschen Olympischen Sportbundes, DOSB, in Baden-Baden. Er sagte, die Bewerbung sei eine Riesenchance für Deutschland. Mit Ausnahme von Fußballspielen in Stuttgart und den Segelwettbewerben in Kiel sollen damit sämtliche Wettkämpfe in Bayern stattfinden. München setzte sich in einer Abstimmung gegen die Region Köln-Rhein-Ruhr durch. Stimmberechtigt waren die 42 olympischen Spitzenverbände mit je 3 Stimmen sowie die persönlichen Mitglieder und die Präsidiumsmitglieder des DOSB. Um die Ausrichtung der Olympischen und der Paralympischen Spiele bemühen sich neben Deutschland unter anderem Indien, Katar und die Türkei. Ab 2029 entscheidet das Internationale Olympische Komitee, wo die Wettbewerbe von 2036 bis 2044 ausgetragen werden. Die nächsten beiden Sommerspiele finden in Los Angeles und im australischen Brisbane statt. Der britische Formel-1-Fahrer George Russell hat den Großen Preis von Aserbaidschan gewonnen. Der Mercedes-Pilot siegte in Baku vor dem Red Bull-Duo Max Verstappen und Isaac Ajar. WM-Spitzenreiter Kimi Antonelli, ebenfalls im Mercedes, wurde Fünfter. Das Wetter. Nachts im Norden teils wolkig, sonst oft gering bewölkt, später teils neblig, meist niederschlagsfrei. Tiefstwerte 11 bis 7, im Süden bis 3 Grad. Das waren die Nachrichten.
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2: Ich bin Julius Stucke. Hallo, schön, dass Sie dabei sind. Tschechien feiert den Daniel Düsentrieb des Landes, einen besonderen Nationalhelden, den stellen wir Ihnen heute vor unter anderem. Die Koalition streitet über die Pflegereform, auch das ein Thema, und die Sorge vor einer KI außer Kontrolle. Als erstes aber stellen wir die Frage, ja, was eigentlich macht gerade Frank-Walter Steinmeier, Sie wissen schon, der Bundespräsident, was macht er gerade so? Er macht Menschen glücklich.
3: Sieger ist München.
2: Tja, Mensch, selten so kurz angebunden. Bestzeit, sportlicher Ehrgeiz vielleicht, der ihn dahin gebracht hat. Es ging um die Olympischen Spiele. Sie haben es in den Nachrichten gehört, München darf sich bewerben. 2036, 2040 oder 44 könnte das was werden. Das entscheidet dann das IOC. Heute war erstmal der Deutsche Olympische Sportbund dran. War es jetzt leicht oder nicht mit einem Kandidaten weniger? Berlin hat ja kurzfristig zurückgezogen. Und was hat eigentlich München, was Köln Rhein-Ruhr die zweite Option nicht hat, abgesehen vom griffigeren Namen? Sabine Lerche war für uns in Baden-Baden dabei. Hallo.
4: Hallo.
2: Ja, warum München? Was war da am Konzept überzeugend?
4: Ja, München hat so ein traditionelles Verständnis von Olympischen Spielen vermittelt. Also das klassische Olympiamodell. Man ist eine kompakte Stadt, man hat dieses One Village, also ein Zentrum, am besten das Olympische Dorf, wo sich alle Spielstätten, alle Sportstätten drumherum anordnen. Und auch in der Evaluierung, die ja der DOSB vorher durchgeführt hat, war München das beste Konzept, hatte allerdings auch nur 2 Pünktchen Vorsprung vor der Bewerbung aus Rhein-Ruhr. Mit dieser Evaluierung hat der DOSB versucht, irgendwie Kriterien, die wichtig für die Austragung sind, operationalisierbar zu machen. Da war München schon vorn. NRW hat da vor allem versucht, mit dem Eventpotenzial zu punkten, also viele Ticketverkäufe, viele Tageszuschauer. Und München hat da auch nochmal herausgestellt, wie kompakt sie sein können. Also zum Beispiel sind 90% der Wettkampfstätten im Umkreis von 30 Kilometern oder 30 Minuten zu erreichen. Und als dann heute eben die Delegierten des DOSB abstimmen durften, da hatten die meisten Stimmen die Olympischen Sportverbände, und das sind sozusagen die Sportpraktiker, und die haben eben auf dieses klassische, kompakte Modell gesetzt. Okay. Also keine Argumente, sondern das, was man kennt.
2: Das, was man kennt. Event taucht da gerade auf. Events sind sowas ja auch schon manchmal, solche Verleihungen. War das heute so? War das spannend? War das schlicht? War es eine richtige Show schon? War es schwierig, diese Entscheidung?
4: Also wenn man sich das Ergebnis anschaut, München hat mit 91-50 Stimmen gewonnen, könnte man meinen, gut, war eine eindeutige Sache, aber die Abstimmung war ja geheim. Und ich hatte auch das Gefühl, die Bewerber sind sehr angespannt. Also man war sich gar nicht sicher, wer da gewinnen könnte. Markus Söder hat auch gemeint, der Endspurt von Köln-Rhein-Ruhr hat ihn nochmal ordentlich ins Zittern gebracht, weil Rhein-Ruhr den Segelstandort bekannt gegeben hat, das ist Warnemünde, das ist bei Rostock, und hat damit auch nochmal eine neue Erzählung aufgemacht, also nationale Spiele, Ost-West verbinden, um damit eben nochmal andere Stimmen auf die Seite von Rhein-Ruhr zu ziehen. Aber das hat nicht geklappt und am Ende steht doch München als Sieger fest. Ich würde aber nicht sagen, dass das von vornherein klar war.
2: Und ja, fürs olympische Segeln hat man sich mit welcher Begründung jetzt entschieden für Kiel?
4: Ja, München hat sich für Kiel entschieden, weil es eigentlich ganz einfach, Kiel auch bei den Spielen 1972 der Segelstandort war. Damals hat München ja schon mal Olympische Spiele ausgetragen, und sie setzen jetzt generell sehr auf das Erbe von 1972, also auf den Olympiapark, auf die Sportstätten von damals. Aber sie müssen sich auch neu erfinden. Das ist über 50 Jahre her. Das IOC hat sich verändert. Die Welt hat sich auch einfach so ein bisschen verändert. Man möchte mehr Sport auch im Stadtbild sehen. Das ist zum Beispiel eine Forderung des IOCs. Und man muss natürlich auch in die alten Sportstätten investieren. Zum Beispiel der Olympiapark, der wird gerade auch schon renoviert.
2: Was sich nicht zum Guten verändert hat, ist die Bauzeit in Deutschland in solchen Sachen. Das dauert ja manchmal etwas länger. 2036, das wären jetzt auch nur 10 Jahre, um zu renovieren und neu zu bauen. Wann entscheidet sich das IOC denn?
4: Ja, also wenn der Zuschlag für 2036 kommt, dann wird es mit dem Bauen eng, weil dann hätte München nur 7 Jahre Zeit. Das IOC entscheidet schon Mitte 2029, wer 2036 dann die Spiele austragen darf. Aber erstmal kommt ein Vorschritt quasi, eine Vorstufe. Das IOC hat einen strategischen Dialog davor eingeschaltet. Der würde ab März 2027 beginnen und der DOSB möchte jetzt mit dem Münchner Konzept in diesen Dialog eintreten. Da ist dann zum Beispiel mit drin, dass die Sportstätten nochmal beurteilt werden, dass man Details vorlegen muss, dass man finanzielle Garantien auch vorlegen muss. Es wird eine Machbarkeitsstudie gemacht. Also da kommen einige Aufgaben auf München und auch auf den DOSB zu. Und dann wird 2028 Ende des Jahres nochmal entschieden und aussortiert und dann dürfen nur noch die Favoriten in den zielgerichteten Dialog gehen. Und dann ist natürlich auch die Frage, ob das deutsche Konzept zu dem passt, was das IOC sich vorstellt und was auch die anderen Länder machen. Es gibt einige, die schon Interesse angemeldet haben. Das sind Städte in Europa, Madrid zum Beispiel oder auch Istanbul, aber auch Katar oder Indien haben Interesse.
2: Vielen Dank, Sabine Lerche, mit diesen Informationen. Ja, Wahnsinn, beim Sport geht es so oft um Geschwindigkeit und die Welt heißt immer, ist so schnelllebig, aber beim Sport, beim offiziellen offensichtlich hat man so ganz große Zeithorizonte. Da hat man jetzt heute entschieden, dass München sich bewerben darf, aber das dauert alles noch ein ganz bisschen, bis es dann wirklich soweit ist, wie gehört. Ja, wir kommen von der München als Siegerin sozusagen in Sachen Olympische Spiele zu der Wahlverliererin vom vergangenen Wochenende, die CDU nach den Landtagswahlen in Berlin und vor allem Mecklenburg-Vorpommern, wo sie rausgeflogen sind. Ja, mit unter 5% zum ersten Mal bei Landtagswahlen. Da ist es natürlich nicht leicht. Man muss kämpfen. Friedrich Merz zumindest hat ja erstmal es geschafft, für sich zu sagen, ich bleibe. Mal schauen, wie das ist. Das ist jetzt ein bisschen vielleicht so, dass die SPD die Chance entdeckt hat in dieser Situation. Mensch, vielleicht sollten wir jetzt nochmal über Inhalte verhandeln und hier und da uns stark machen. Die Pflegereform zum Beispiel, die blockiert die SPD jetzt erstmal und bremst. Volker Findhammer hat die Details.
5: Den vorhandenen Reformdruck bei der gesetzlichen Pflegeversicherung hatte Gesundheitsminister Carsten Linnemann in dieser Woche bei seinem ersten Auftritt in einer Regierungsbefragung im Deutschen Bundestag schon einmal beschrieben.
6: Wir geben für die Pflegeversicherung rund 74 Milliarden Euro aus im Jahr und wir müssen für das nächste Jahr 8 Milliarden Euro einsparen. Und das zeigt schon, welche Herausforderung das ist.
5: Bereits am kommenden Mittwoch will der Minister mit seinen Reformvorschlägen ins Kabinett. Die basieren im Grundsatz auf den Entwürfen, die Linnemanns Vorgängerin Nina Wagen bereits vor der Sommerpause vorgelegt hatte und die wegen des wachsenden Defizits vor allem Einsparungen vorsehen, etwa indem die Schwellen für die einzelnen Pflegegrade angehoben werden sollen und auch bei den Entlastungen für die Eigenanteile der Heimbewohner soll es Kürzungen geben. Zudem sollen Gutverdiener sowie Kinderlose künftig höhere Beiträge zahlen und auch die Anwartschaften für die Rente von pflegenden Angehörigen sollte gekürzt werden.
6: Im Grundsatz habe ich den Entwurf übernommen, der bereits vorlag. An einer Stelle habe ich aber gesagt, da braucht es dringendst eine Änderung. Es darf keine Abstriche bei der Rente bei pflegenden Angehörigen geben,
5: erklärte Linnemann verbunden mit seiner ersten Korrekturabsicht an den Plänen und begründete das damit, dass gerade die pflegenden Angehörigen, die sich derzeit im privaten Rahmen um 4/5 der Pflegebedürftigen in Deutschland kümmern, nicht benachteiligt werden dürfen, weil sie auch bei allen weiteren Reformplänen eine zentrale Rolle einnehmen würden, wenn die Pflege noch finanzierbar bleiben soll. Dieser Vorstoß dürfte eigentlich auch dem Koalitionspartner SPD entgegenkommen, der sich grundsätzlich gegen weitere Kürzungen in der Pflege ausgesprochen hat. Das machte jetzt erneut SPD-Generalsekretär Tim Klüssendorf in einem Video auf Instagram deutlich.
7: Eins muss jetzt schon klar sein. Wir akzeptieren keine Leistungskürzung in der Pflege. Denn wir wollen echte Veränderungen statt Kürzungen auf dem Rücken der Menschen. Wir wollen bessere Unterstützung, bessere Bedingungen und am Ende eine Pflege, die allen gerecht wird.
5: Es blieb jedoch offen, ob Klüssendorf damit auch den Kabinettsbeschluss am kommenden Mittwoch grundsätzlich in Frage stellt. Aber zumindest in 2 Punkten möchten die Sozialdemokraten da noch weitere Klarstellungen erreichen. So sollen etwa auch die Eigenanteile über einen Pflegedeckel künftig stärker begrenzt werden.
7: Damit wollen wir verhindern, dass Menschen und ihre Familien von den Pflegekosten finanziell überfordert werden. Außerdem wollen wir ein gerechtes und solidarisches System, in das alle einzahlen oder zumindest einen fairen finanziellen Ausgleich zwischen privater und sozialer Pflegeversicherung.
5: Und gerade bei der stärkeren Einbeziehung der privaten Pflegekassen sehen sich die Sozialdemokraten nach dem jüngsten Vorstoß des Bundeskanzlers zu einer gerechten Lastenteilung zwischen beiden Systemen gestärkt. Und der sogenannte Pflegedeckel, den Anke Rehlinger, die sozialdemokratische Ministerpräsidentin des Saarlandes, ins Spiel gebracht hatte, sieht vor, den Eigenanteil für Pflegebedürftige im Heim bei 1.500 € im Monat zu deckeln. Das wäre weniger als die Hälfte der aktuell fälligen Zuzahlungen, die im bundesweiten Schnitt bei über 3.300 € im Monat liegen. Aber ohne neue Einnahmequellen der gesetzlichen Pflegeversicherung wäre das kaum zu finanzieren.
2: Tja, also wenn schon CDU-Minister, gerade dann vermutlich am liebsten Johann Joe Wadephul, oder? Immer schön weit weg von der Innenpolitik und spannend auch, denn bei der UN-Vollversammlung trifft er nach Jahren so richtig mal wieder in einem Gespräch den russischen Außenminister Lavrov. Das ist spannend und vorher auch etwas, was ihm wichtig sein dürfte, eine Rede vor der UN. Christina Nagel.
8: Bei der Generalversammlung geht es immer auch um Signale. Die Bundesregierung hatte sich deshalb nach der gescheiterten Bewerbung für einen Sitz im UN-Sicherheitsrat vorgenommen, dieses Mal Flagge zu zeigen, auch durch entsprechende Präsenz vor Ort. Der Kanzler wollte anreisen, eine Rede halten, im Reigen der großen und wichtigen Staats- und Regierungschefs. Doch statt Einfluss geltend machen zu können, musste er absagen, wegen der angespannten innenpolitischen Lage nach den Landtagswahlen. Dafür gebe es Verständnis, betont Außenminister Johann Wadephul. Doch auch er weiß um das Signal.
9: Gerade hier in New York spürt man, dass viele darauf blicken, dass Deutschland stabil ist.
8: Hinter der Frage nach der Stabilität der deutschen Regierung steckt auch die Frage, wie viel außenpolitisches Gewicht der Kanzler noch hat, der für sich und seine Regierung einen Führungsanspruch in Europa reklamiert. Außenminister Wadephul versichert:
9: Wir sind ein starkes Team und wir können Deutschland hier angemessen vertreten.
8: Neben Wadephul, der erst jetzt gegen Ende der Generalversammlung mit seiner Rede dran ist, sind Entwicklungsministerin Ala Balyradovan und Umweltminister Schneider mit vor Ort. Kurz zuvor war auch Verteidigungsminister Pistorius bei den Vereinten Nationen, um zu unterstreichen, dass Deutschland die UN samt ihrer Friedenseinsätze weiter unterstützen wird.
10: Wir sehen, dass die UN unter Druck steht, politisch, finanziell, dass sie sich nicht mehr so um die Dinge kümmern kann, für die sie geschaffen worden ist, in einer Welt, die eine komplett andere geworden ist.
8: Eine Welt, in der sich auch die deutsche Rolle bei den Vereinten Nationen massiv verändert hat. Die Zeiten, als Deutschland als weitgehend neutraler Vermittler galt, sind vorbei. Auch weil sich die Bundesregierung im Krieg Russlands gegen die Ukraine klar positioniert hat. Wahrgenommen wird auch, wie unterschiedlich die Bundesregierung mit dem Völkerrecht umgeht. Anders als im Fall von Russland fehlen bis heute klare offizielle Bewertungen mit Blick auf die US-Intervention in Venezuela, bei der Staatschef Maduro gefangen genommen wurde, und den Angriff Israels und der USA auf den Iran. Wer den Anspruch erhebe, Hüter einer regelbasierten internationalen Ordnung zu sein, dürfe beim Völkerrecht nicht mit zweierlei Maß messen, heißt es immer häufiger aus den Reihen der SPD.
11: Völkerrecht à la carte kann es nicht geben,
8: mahnte Ralf Stegner gerade erst wieder im Bundestag bei einer Debatte über die israelische Siedlungspolitik im Westjordanland. Ein Thema, das auch bei den Vereinten Nationen eine große Rolle gespielt hat. Dass Deutschland die israelische Regierung für ihr Vorgehen im Gazastreifen und im Westjordanland zwar kritisiert, sie aber dennoch weiter unterstützt, auch das wird zunehmend kritisch gesehen. Bei allen Widersprüchen, in einem Punkt ist die Bundesregierung aber sehr klar. Sie steht weiter zu den Vereinten Nationen, zu ihrem Auftrag.
2: Christina Nagel. Ein neues rotes Telefon in Washington. Donald Trump telefoniert ja eh gerne, jetzt hebt auf der anderen Seite aber nicht wie im Kalten Krieg damals die Sowjetunion ab und auch nicht Nachfolger Russland, sondern China. Xi Jinping und Donald Trump haben einen heißen Draht, diesmal in Sachen KI. Vor der waren ja sogar die Väter der KI, wie damals ja auch die Väter der Atombombe gewarnt haben. Wie wäre Deutschland aufgestellt in einem Fall einer KI, die außer Kontrolle gerät? Thema diese Woche und eine Frage für Frank Eichmann.
12: Jedes Jahr im September testet das Bundesamt für Bevölkerungsschutz und Katastrophenhilfe die Warnsysteme im Land. Wie genau feindliche KI-Agenten eine Katastrophe bei uns auslösen könnten, das weiß heute niemand genau. Die Sabotage von Bahnstellwerken oder Luftverkehrssystemen wären denkbar, die großflächige Störung elektronischer Zahlungssysteme, auch das Stromnetz oder Chemieanlagen könnten angegriffen werden. All das würde ein Land treffen, das sich bisher nicht auf größere Katastrophen vorbereiten musste, sagt Martin Voss. Er leitet die Katastrophenforschungsstelle an der Freien Universität Berlin.
13: Wir haben eben Starkstürme, Starkniederschläge, Überschwemmungen, Hagel, Schnee, aber das immer in so einem Bereich, der noch nicht vergleichbar ist mit einem Hurricane oder einem Zyklon. Wir haben keine Erdbeben in Deutschland. Wir haben Waldbrände, Flächenbrände. Darauf ist unser Apparat einigermaßen ausgerichtet. Wir können eben mit so einem Hochwasser wie im Ahrtal zwar irgendwie fertig werden, aber bestimmt nicht auf dem Niveau, das man durchaus erwarten darf.
14: Zehntausende Menschen im Berliner Südwesten.
12: Anfang Januar, der RBB berichtet über einen gezielten Brandanschlag auf eine Stromtrasse, durch den 4 Tage lang 45.000 Haushalte vom Netz getrennt werden. Helfen solche Anschläge zumindest den Behörden, sich besser gegen künftige KI-Großangriffe zu wappnen? Katastrophenforscher Martin Voss.
13: Man lernt natürlich etwas nah draus. Allerdings fürchte ich, dass das Hochskalieren bei weltweit in der Geschwindigkeit geschieht, wie sich die Gefahrenlandschaft entwickelt. Die macht eben gerade mit künstlicher Intelligenz ganz andere Sprünge.
12: Angenommen, KI-Agenten schaffen es wirklich, beispielsweise bundesweit das Stromnetz für längere Zeit lahmzulegen. Wie würden wir reagieren?
13: Im ersten Moment ist man erstmal nur irritiert. Oh, was ist jetzt? Sicherung raus. Und man stellt fest, nein, das ist es wohl nicht. Ja, dann sucht man Informationen. Das heißt, man spricht miteinander. Die sozialen Medien, das Telefon funktioniert eben alles nicht mehr. Dann geht man vielleicht zur Feuerwehr hin und versucht da jemanden anzutreffen.
12: Wie geht es der Familie? Wie komme ich an Geld? Die Supermärkte sind geschlossen. Das Tiefkühlfach zu Hause taut ab. Ganz plötzlich bricht im Alltag weg, was wir als gegeben voraussetzen.
13: Dann bleibt eben letztlich nur das soziale Miteinander. Das Vertrauen in einen selber, spricht dann ja psychologisch von der Selbstwirksamkeit. Das Vertrauen, dass man halt, oh, das ist nicht gut, aber ich komme da schon durch. Aber dann natürlich auch, ist man stark genug, auf andere Acht zu geben. Oder eben findet man jemanden, der oder die sich um einen selbst kümmert.
12: 3 bis 4 Tage würden wir die KI-Katastrophe irgendwie meistern. Aber was genau danach passieren würde, ob die gesellschaftliche Ordnung zusammenbricht, das kann auch der Experte nicht vorhersagen.
13: Wenn das Abwasser nicht mehr funktioniert, entwickelt sich das Potenzial von Krankheiten. Wenn Desinformation die Runde macht, auch wenn sie nur analog übermittelt wird, dann entwickelt sich darüber eine soziale Dynamik, die ist nicht vorhersehbar. Wenn dann noch irgendwie Brände dazu kommen oder was auch immer man sich ausmalen kann, alles ist denkbar.
12: Wichtig, neben einem deutlich gestärkten Katastrophenschutz und natürlich dem besseren Schutz kritischer Infrastruktur vor KI-Angriffen, ist aus Sicht von Martin Voss von der Berliner Katastrophenforschungsstelle, dass trotz knapper Kassen in das Soziale investiert wird. In Schulen, in Sportvereine, in soziale Kontakte, die im Katastrophenfall helfen. Und egal, was konkret dahinter steckt, der Katastrophenforscher lobt die Initiative der großen KI-Unternehmen in den USA, sich stärker regulieren zu lassen.
2: Für den Papst muss das was Schönes gewesen sein heute. Die katholische Kirche, sonst laufen ja die Leute dann doch mittlerweile weg. Heute sind mehr gekommen als gedacht zu einer Open-Air-Messe in Paris. Jetzt gerade gehen die Leute wieder nach Hause. Zuletzt hat sich das nochmal Anna Giordano für uns angeschaut.
15: Hunderttausende Menschen säumen die Champs-Élysées, jubeln dem Papst mit Vatikan- oder Frankreich-Fahnen zu, als er im offenen Papamobil die Straße entlang fährt. Immer wieder stimmen sie Sprechchöre an oder applaudieren. Viele junge Menschen sind dabei, viele Familien. Einige sind extra angereist. Es gebe einen großen Durst nach Spiritualität in Frankreich, sagt der Bischof des Pariser Stadtteils Saint-Denis, Etienne Guyet, einigen Journalisten vor der Messe. Der französische Präsident Macron war nicht unter den Gästen. Mit Blick auf die strikte französische Trennung von Staat und Kirche hat sich aber von seiner Frau Brigitte vertreten lassen. Der Papst erinnerte in seiner Predigt an die christlichen Wurzeln Frankreichs und rief die Menschen auf, selbstbewusst ihren Glauben zu leben und nicht dem Konsumrausch oder der inneren Verödung zu erliegen. Der Gottesdienst bildet den Abschluss des Paris-Besuches von Leo XIV. Am Abend reist der Papst weiter in den französischen Marienwallfahrtsort Lourdes.
2: Industriestädte von gestern, die heute nicht mehr so richtig vorankommen. Das gibt es vielerorts, das gibt es natürlich bei uns. Oberhausen war mal so eine Strukturwandelstadt und ist die Partnerstadt von Middlesbrough. Und da kommen jetzt zum Turner Prize. Einer der wichtigsten Ausstellungen für zeitgenössische Kunst. Kommen Künstlerinnen und Künstler in die Stadt? Und die Frage ist natürlich, bringt das einen Impuls für die Region? Franziska Hoppen.
16: Nur mit Schuhüberziehern darf einer der Räume betreten werden, in dem die 40-jährige Marguerite Humeau ihre Skulpturen aufgestellt hat. Auf dem Boden ist schneeweißer Teppich ausgelegt, Wespensummen ist aus den Lautsprechern zu hören und es riecht nach Bienenwachs. Nebenan das Werk von Tanoa Sasraku. Die 31-Jährige hat Briefbeschwerer mit kleinen Tropfen Rohöl darin gesammelt, Werbegeschenke der Mineralölbranche und sie fast wie auf einem Schachbrett angeordnet. Ein Einblick in eine Welt, in der schwarzes Gold über Macht und Geopolitik bestimmt. So unterschiedlich die Kunst der diesjährigen Turner Prize-Nominierten auch ist, sagt Tate Britain-Leiter Alex Verquarsen, so gibt es doch Gemeinsamkeiten.
17: Every artist is represented by
16: jeder Künstler wird durch etwas wie ein Szenario oder eine Installation dargestellt, sodass man einen Raum betritt und sich in einer Umgebung wiederfindet. Es sind keine einzelnen Bilder oder Objekte, sondern man befindet sich in einer Welt.
17: Your inner world.
16: Vor den Ausstellungsräumen helle Aufregung. Zum ersten Mal werden die für den Turner Prize nominierten Künstlerinnen und Künstler hier in Middlesbrough ausgestellt, einer ehemaligen Industriestadt im Nordosten Englands, deren deutsche Partnerstadt Oberhausen ist. Und im Middlesbrough Institute of Modern Art, das Laura Sillers leitet. Für einen winzigen Moment stehen wir im Mittelpunkt der kreativen Welt. Der Turner-Preis ist der berühmteste Kunstpreis der Welt. Die Künstler sind unglaublich und die Ausstellung selbst ist einfach großartig. Mit mehr als 135.000 Besuchern rechnet sie hier. Zahlreiche Schulklassen haben sich schon angekündigt. Flankiert wird der Ausstellungsbeginn außerdem von einem Kunstfestival. Und es sollen Bilder von Maler William Turner selbst in der Stadt ausgestellt werden. Dabei gehe es um mehr als bloß um Aufschwung, sagt Sillers.
18: We can't just rely on having big global centers.
16: Wir können uns nicht einfach darauf verlassen, dass es große globale Zentren gibt und die Welt durch eine Brille betrachten, in der die Wirtschaft floriert und gedeiht. Wir müssen Gespräche führen, die ein breiteres Spektrum an Stimmen und Perspektiven einbeziehen. Denn wir stehen derzeit vor wirklich kniffligen Problemen, deren Lösung unsere ganze Vorstellungskraft erfordert.
18: Takes all of our creativity and imagination.
16: Wie als Mahnung wirken da die 33 Metallskulpturen der 41-jährigen Kira Fragi. Lediglich menschliche Gesichter, Hände und Füße sind ihnen geblieben. Die ansonsten leeren Körper sind ineinander verknotet oder gefallen. Nicht eine, sondern viele Geschichten über Beziehungen. Bis Ende März können Besucher selbst entscheiden, wer ihr Favorit ist. Und sich die Stadt anschauen, hofft Geoff Field von der Stadtverwaltung Middlesbrough. Sie würden warm empfangen werden und eine gute Zeit haben.
19: Come to Middlesbrough. You'll have a really good time. You'll really enjoy yourself. You'll be warmly welcomed. And yeah, enjoy the town.
16: Verliehen wird der mit umgerechnet etwa 29.000 Euro dotierte Turner Prize an den oder die Glückliche am 10. Dezember.
2: Und Tschechien feiert einen Nationalhelden, den tschechischen Daniel Düsentrieb. Kein Huhn, aber wie Düsentrieb. Aber das hören Sie am besten selber. Ich verrate es nicht, hören Sie zu, verrückte Geschichte.
20: Wladimír Plechatsch haben es besonders die praktischen Erfindungen von Jara Zimmermann angetan. In seinem Museum für das tschechische Genie in Příchovice in Nordböhmen präsentiert er den Winkelbesen, der auch die letzte Ecke sauber fegt. Das tragbare Wanderzeichen, mit dem man sich nie verirrt, oder den Löffel mit Loch für Menschen, die keine Suppe mögen. Jara Zimmermann ermöglichte noch bahnbrechendere Neuheiten. Die Glühbirne, das Telefon oder den Eiffelturm. Leider geriet die Beteiligung des umtriebigen Tschechen daran vielerorts in Vergessenheit, bedauert der Zimmermannologe. Wir Tschechen sind immer Experten für alles. Fußball, Hockey, was auch immer. Wir blicken überall durch und können überall mitreden. Das ist vielleicht auch eine Eigenschaft, die wir von Zimmermann geerbt haben. Als reale Persönlichkeit hat Jara Zimmermann nie existiert. Doch als tschechischer Nationalmythos funktioniert er perfekt. Und das bereits seit 60 Jahren. Im September 1960 tauchte Zimmermann zum ersten Mal auf. In einer Satiresendung des tschechischen Rundfunks aus der alkoholfreien Weinbar zur Spinne.
21: Jari Zimmermann.
20: Hinter der liebevoll ausgeschmückten Kunstfigur aus dem späten 19. und frühen 20. Jahrhundert steckt die Schauspiellegende Zdeněk Svěrák, international bekannt aus dem Oscar-prämierten Film Kolja. Es war auch politisch. Wir haben den Habsburger-Druck beschrieben, damit wir nicht über den kommunistischen Druck sprechen mussten. Aber die Leute haben das verstanden. Gemeinsam mit Kollegen machte der inzwischen 90-jährige Svěrák das Universalgenie Zimmermann im gleichnamigen Theater in Prag berühmt. Die Vorstellungen sind seit fast 60 Jahren ausverkauft. Zimmermann ist der tschechische Nationalheld, auf den sich fast ein ganzes Volk einigen kann. Einerseits wären wir gerne die Allergrößten, meint der junge Theaterbesucher Lukas. Andererseits können wir uns über uns selbst lustig machen. Das ist einfach sehr tschechisch. Selbst eine Schule ist nach dem fiktiven Allround-Talent benannt. Am Stadtrand von Prag wird selbstverständlich auch nach der berühmten Pädagogik Jara Zimmermanns unterrichtet, erklärt die Mathelehrerin Jitka Sokolova. Er war auch ein genialer Mathematiker. Er entwickelte viele bedeutende Methoden, zum Beispiel die Methode der durchfließenden Informationen. Die wird an unserer Schule häufig angewandt. Die Methode besagt, Schüler vergessen viel. Also legte Zimmermann fest, was sie behalten müssen und was ungehindert durch ihre Köpfe hindurchfließen darf. Einfach nur genial, wie alles vom berühmten Zimmermann.
2: Marian Allweis. Und jetzt hier Eigentum statt Enteignen, Thema Wohnungskrise. Hier.
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0: warum, wie es um den Wohnungsmarkt bestellt ist und auch, warum man ausgerechnet im Mieterland Deutschland für mehr Eigentum in der Politik werben sollte. Hallo und herzlich willkommen, Herr Günther.
1: Guten Tag.
0: Herr Günther, nur 43,5%, also etwas weniger als die Hälfte der Menschen in Deutschland, gehört der Wohnraum, in dem sie leben. Damit ist Deutschland Schlusslicht in der EU und Sie fordern jetzt einen Kurswechsel der Politik. Sie möchten gerne, dass das Wohneigentum stärker gefördert wird. Warum denn eigentlich?
1: Es gibt zwei gute Gründe für den Staat, eigentlich Wohneigentum zu fördern. Das eine ist eine breite Vermögensverteilung, die man immer anstrebt, und das eigene Haus oder die eigene Wohnung. Das ist für viele Haushalte die einzige größere Investition, die sie eben schaffen können. Das ist der eine Punkt. Und der zweite Punkt ist natürlich die Sicherung, also die Alterssicherung, wo das eigene Haus oder die eigene Wohnung, wenn sie dann mietfrei ist, wenn das Ganze bezahlt ist, was bei den meisten dann aber der Fall ist, tatsächlich diesen Rentenschock, der ja sonst immer eintritt, deutlich abmindert, weil das Nettoeinkommen geht ja gerade bei Menschen, die nur auf die staatliche Rente angewiesen sind, dramatisch nach unten. Es halbiert sich im Grunde genommen, und wenn dann die Miete eben noch bleibt und mittelfristig sogar noch weiter ansteigt, dann haben wir das Thema Altersarmut, und Altersarmut ist in Deutschland Mieterarmut, das muss man klar sagen.
0: Erklären Sie mir das nochmal mit der Vermögensverteilung.
1: Naja, es wird insgesamt angestrebt, dass die Vermögen sich nicht in einzelnen Gruppen ganz stark aufkumulieren. Also wir haben ja durchaus ein Problem, das oberste Prozent der Bevölkerung, also der Vermögensstärksten, die haben irgendwie 40-50% des Vermögens. Und wenn man in die Breite gehen will, dann ist Wohneigentum eben was ganz Wichtiges zum Vermögensaufbau, weil die Ideen, Geldvermögen aufzubauen, sind ja bei vielen da, aber es geht dann doch eben oft in den Konsum. Ich weiß nicht, wie viel Prozent der Lebensversicherungen tatsächlich bis zum Ende eingezahlt werden und nicht vorher aufgelöst werden. Viele Sparverträge werden dann irgendwann mal für eine schöne Urlaubsreise genutzt. Also da unterbleibt es meistens, und die Situation ist dann eben tatsächlich, wer in den mittleren im mittleren Alter mal temporär einen gewissen Konsumverzicht übt, der spart dann eben mehr oder weniger zwangsweise, weil doch die Belastungen am Anfang, wenn man ein Haus kauft oder eine Wohnung, sehr hoch sind. Die Leute behalten dieses Konsumverhalten aber auch bei, wenn das Haus bezahlt ist. Das heißt, die haben dann, wenn sie in den Ruhestand gehen, nicht nur eine bezahlte Immobilie, sondern auch mehr Geldvermögen als ein Mieter mit vergleichbarer Erwerbsbiografie.
0: Wir können ja auch nachher nochmal darüber sprechen, wem die Wohnungen denn eigentlich momentan gehören. Aber gleichzeitig möchte ich nochmal die Frage stellen, ich hatte es schon in der Anmoderation gesagt, Deutschland ist traditionell ein Mieterland, hat den höchsten Mieteranteil in der Europäischen Union. Das heißt, in keinem anderen Land wohnen so viele Menschen zur Miete wie in Deutschland. Und in den meisten Fällen gehören die jemandem anderes. Warum ist das in Deutschland denn überhaupt so?
1: Na gut, das hat im Grunde genommen traditionelle Gründe. Nach dem Zweiten Weltkrieg war der Wiederaufbau natürlich ganz stark, auch ein Wiederaufbau in den Städten von Mietwohnungen. Damals hat der soziale Wohnungsbau begonnen, man hat sehr viel Geld da reingesteckt. Das ist ganz klassisch. Wir haben schon in den 60er Jahren ja deutlich einen Zuzug bekommen in die Arbeitsmärkte. Die Gastarbeiter, die dann eben kamen, und die kamen natürlich alle erstmal als Mieter. Weil wer aus dem Ausland hierher zieht, kann sich in der Regel nicht gleich ein Haus kaufen oder eine Wohnung kaufen. Das heißt, diese Zuzüge, die wir über die Jahrzehnte hatten, das waren eigentlich immer Mieter. Und wir hatten noch einmal eine Situation, als die Spätaussiedler Ende der 80er, Anfang der 90er Jahre kamen. Die haben eine ähnliche Mentalität dann an den Tag gelegt wie viele Einheimische in den 50er und 60er Jahren. Die haben sehr deutlichen Verzicht geübt, um eben das eigene Haus zu bauen, zu kaufen. Das ist heute in der einheimischen Bevölkerung so nicht mehr üblich. Es gibt ganz viele, die sagen, natürlich hätte ich gerne eine Wohnung, aber nur, wenn ich dreimal im Jahr in Urlaub fahren kann.
0: Was sich mir jetzt noch nicht ganz erschließt, wenn wir darauf schauen, was Sie fordern, nämlich das Wohneigentum zu erhöhen. Und Sie sagen, das liegt vor allem daran, also dieser Wunsch dahinter ist begründet auch dadurch, dass die Mieten einfach so immens gestiegen sind in den letzten Jahrzehnten und die Löhne gar nicht mithalten können. Liegt es da nicht eigentlich näher, sich um die Mieten zu kümmern und die Regulierung von Mieten?
1: Die Regulierung von Mieten baut keine Wohnungen. Und es fehlen im Moment Wohnungen. Das ist ein Problem. Das ist so ähnlich wie das Wohngeld. Das ist eine Subvention für die privaten Haushalte. Es werden aber dadurch nicht mehr Wohnungen gebaut. Wenn ich eine Wohneigentumsförderung wieder einführe, wir haben im Moment faktisch keine Wohneigentumsförderung, was dazu geführt hat, dass das selbstgenutzte Wohnen

0: Wohneigentum schlechter gestellt ist als der Bau einer Mietwohnung und die Vermietung einer solchen Wohnung. Das wurde recht deutlich festgestellt von einer Studie des Instituts der Deutschen Wirtschaft in Köln. Vor ein paar Monaten ist die veröffentlicht und die Zahlen sind schon sehr eindeutig und es hat inzwischen dazu geführt, dass gut verdienende junge Leute teilweise sich eine Eigentumswohnung kaufen, dort aber nicht selbst einziehen, sondern die vermieten. Weil es einfach steuerlich attraktiver ist, mit der Abschreibung, mit dem Schuldzinsabzug, die eben in die Vermietung zu geben und darüber letztlich Eigenkapital aufzubauen. Das können aber tatsächlich nur Haushalte machen, die wirklich sehr gut verdienen, weil die, die man früher immer erreichen wollte mit der Wohneigentumsförderung, die sogenannten Schwellenhaushalte, die ganz kurz davor waren eben, dass sie Wohneigentum sich tatsächlich anschaffen können, die brauchten eben nur noch diese kleine Förderung, damit es denn gelingt, die würden ein solches Risiko nie eingehen können, weil sie müssen ja immer damit rechnen, dass so eine Wohnung dann mal 3 Monate leer steht und sie trotzdem weiter die Zinsen eben zahlen müssen. Das wäre für die viel zu hoch, das Risiko. Und das, was da passiert, führt dann eher wieder zu einer Konzentration von Vermögen als zu einem breiten Aufbau von Vermögen.
1: Herr Günther, jetzt haben Sie ganz kess gesagt, das baut keine Wohnungen, wenn man an den Mieten reguliert. Aber nichtsdestotrotz, also ja, es gibt anscheinend in Deutschland einen sehr, sehr hohen Bedarf an Wohnungen. 1,4 Millionen, wenn ich mich nicht irre. Aber es gibt ja trotzdem derweil Menschen, die in Wohnungen schon wohnen und die sind einfach zu teuer.
0: Wohnungen sind sehr teuer. Das ist schlicht und einfach, wenn Wohnungen fehlen, werden Mieterhöhungsspielräume ausgenutzt, die dann da sind. Ich kann mir auch tatsächlich vorstellen, dass man eben einen temporären Mietendeckel macht für mehrere Jahre. Gerade die Angebotsmieten gehen in vielen Städten, gerade auch hier in Berlin, ja im Moment so ein bisschen durch die Decke. Das hat aber auch immer was mit der wirtschaftlichen Attraktivität der Städte zu tun. Also in Berlin ist einfach die Situation, dass man seit 2010 die sozialversicherungspflichtige Beschäftigung um 50% ausgeweitet hat. Da mussten natürlich Leute hierher ziehen und das hat der Wohnungsmarkt einfach nicht geschafft, diese Leute alle aufzunehmen und verteilt wird am Ende übers Geld. Das heißt, wer hohe Mieten bezahlen kann, kriegt eine Wohnung. Wer das nicht kann, muss irgendwo anders bleiben. Und wir haben heute viele Regionen in Deutschland schon, wo sie eigentlich keine Arbeitskräfte mehr kriegen, weil es keinen bezahlbaren Wohnraum gibt.
1: Wenn wir uns jetzt mal noch andere Gründe anschauen, warum es einen Wohnungsmangel gibt, da wird immer gesagt, dass es zu hohe Baukosten derzeit gibt oder in den letzten Jahrzehnten. Wer Wohnungen baut, der braucht ja aber nicht nur Material und Handwerkszeug, sondern der braucht auch ein Grundstück, auf dem diese Immobilien eben stehen mit den Wohnungen. Und je teurer dieses Grundstück, desto teurer fallen ja dann auch die Mieten bzw. die Kaufpreise, auf die sie ja absetzen, aus. Wie wollen wir das regeln, solange Grund und Boden im Grunde genommen immer noch Spekulationsobjekt ist, dass Kaufpreise für die Mieterinnen dann auch attraktiv sind?
0: Also Grund und Boden ist seit Jahrzehnten eigentlich ein Ärgernis in der Preisentwicklung. Und da ist es natürlich so, je verdichteter eine Region ist, desto größer ist die Konkurrenz um den Boden, der noch vorhanden ist. Und umso höher sind die Preise. Nur die Preissteigerungen waren eben wirklich dramatisch, gerade so in den letzten 30, 40 Jahren. Und verhindern im Grunde genommen kostengünstigen Wohnungsbau. Man darf ja nicht vergessen, auch beim Mietwohnungsbau, die Grundstücke können nicht abgeschrieben werden. Die bleiben einfach so dauerhaft in den Büchern stehen und müssen praktisch immer von der Miete eben mit bedient werden. Und im Eigentumsbereich sind es eben auch die Grundstückskosten, die inzwischen dazu führen, dass man wieder auf, ja, ich sag mal, die verdichteten Formen geht, eben Reihenhäuser, Doppelhäuser, auch die Eigentumswohnung, die ist gerade in den Regionen, wo die Grundstücke sehr teuer sind, dann eben das wichtigste Mittel zur Wohneigentumsbildung. Je ländlicher es wird, desto preiswerter wird es dann. Nur das hilft natürlich nicht in den Verdichtungsräumen, wo wir die Wohnung tatsächlich brauchen.
1: Ich wollte gerade sagen, was machen wir denn damit? Sollen wir die Leute jetzt aufs Land schicken in die Wohnungen?
0: Das hatte Frau Geiwitz ja damals vorgeschlagen, weil es dort viele Wohnungen gibt, sollten die Leute doch aufs Land ziehen. Damit erzeugen wir dann wieder mehr Pendler. Das hilft uns irgendwie auch nicht weiter.
1: Und haben Sie einen Lösungsvorschlag, Herr Günther?
0: Ja gut, wir haben ja einige Städte, wo es mit dem Bauland relativ gut aussieht. Also die Stadt Hamburg hat sehr viel eigene Flächen, die sie dann eben in Ansatz bringen kann, gerade im Mietwohnungsbau. Das funktioniert dann auch ganz gut. Aber viele Städte sind eben darauf angewiesen, tatsächlich von Privateigentümern Flächen anzukaufen oder eben von Flächen von Privateigentümern zu überplanen, was dann eigentlich zu abenteuerlichen Bodenpreisen führt. Es gibt die städtebauliche Entwicklungsmaßnahme, das wurde Anfang der 90er Jahre mal eingeführt, wo man im Grunde genommen einen Preisstopp für den Moment eben ausspricht, wo man diese städtebauliche Entwicklungsmaßnahme beschließt als Stadt und damit den Bodenpreis eigentlich einfriert. Das war durchaus ein sehr vernünftiges Mittel, wird aber inzwischen meiner Kenntnis nach nur noch sehr wenig genutzt.
1: Kommen wir mal zurück zu Ihrer Forderung an die Politik, mehr Wohneigentum zu fördern. Da muss man natürlich auch einmal darüber sprechen, wem die Wohnungen in Deutschland aktuell gehören. Und wenn man sich das mal anschaut, dann ist es so, dass etwa ein Viertel aller Wohnungen in genossenschaftlicher oder öffentlicher Hand sind und der Rest befindet sich in gewerblicher Hand oder in der Hand von Privatpersonen. Von wem wollen Sie denn oder wie wollen Sie denn diese Wohnungen sozusagen akquirieren, die dann auch in die Hände der Mieterinnen kommen?
0: Naja, also es werden ja jedes Jahr tatsächlich neue Wohnungen gebaut, das ist das eine. Auf der anderen starben auch tatsächlich Eigentümer und die Mieter, die Nachfolger, also die Erben, haben ja in der Regel schon entweder ein eigenes Haus oder eine eigene Wohnung oder wohnen ganz woanders, denn die meisten Menschen erben ja irgendwie zwischen 50 und 65 Jahren. Das heißt, da ist das Thema Wohneigentum bei den meisten eigentlich schon gelaufen. Es gibt relativ selten die Fälle eben, dass die Erben schon mit in dem Haus wohnen und es dann einfach übernehmen. Das heißt, da kommen ja jedes Jahr eine ganze Menge Immobilien auf den Markt und werden dann eben verkauft, wo teilweise die Erben natürlich auch abenteuerliche Vorstellungen über die Preise haben.
1: Gut, aber beim Thema Erben wissen wir auch, dass die sehr, sehr ungleich verteilt sind in Deutschland, was das angeht.
0: Ja, natürlich. Aber dieses, wenn jemand ein Einfamilienhaus erbt, dann ist das natürlich schon eine ganze Menge an Vermögen, was er da kriegt, je nach dem Zustand des Hauses. Aber es ist sehr ungleich verteilt, das ist richtig. Aber Objekte, die auf den Markt kommen, stehen eben auch zur Wohneigentumsbildung zur Verfügung dann.
1: Schauen wir mal auf die bisherigen Versuche, Eigentumsquoten zu erhöhen, also das Eigentum der eigenen Wohnung. Es gab um die 2000er herum mal die Eigenheimzulage. Bis vor wenigen Jahren gab es auch das Baukindergeld. Solche Instrumente klingen ja eigentlich ganz gut, wurden aber auch immer wieder dafür kritisiert, dass es vor allem an Haushalte mit höheren Einkommen geflossen ist. Und wenn ich Sie nur richtig verstanden habe, dann ist ja das Ziel, die Eigentumsquote zu erhöhen, gerade die finanziell schwächeren Einkommen bzw. Haushalte zu treffen. Wie verhindern wir denn, dass bei solchen Maßnahmen nicht am Ende wieder diejenigen profitieren, die eh schon finanziell besser ausgestattet sind?
0: Also wir können noch deutlich weiter zurückgehen. Da gab es eine steuerliche Wohneigentumsförderung über den Paragraphen 7b Einkommensteuergesetz, wo natürlich die am stärksten profitiert haben, die das höchste Einkommen haben. In der Regel begrenzt man das Ganze einfach mit einem Maximaleinkommen, bis zu dem gefördert wird. Darüber wird dann eben nicht mehr gefördert. Das war auch bei der Eigenheimzulage so, das war auch beim Baukindergeld so. Und es gibt eine Evaluation zum Baukindergeld. Ich habe wirklich selten eine Evaluation gelesen, die derart positiv ausgefallen ist. Wirklich, es gibt Kleinigkeiten, die man hätte verbessern können, aber im Großen und Ganzen war die Zielgenauigkeit sehr gut beim Baukindergeld. Und das Beste ist eigentlich der Satz, für jeden Fördereuro hat der Staat 3 Euro eingenommen. Das heißt, es hat sich für den Staat tatsächlich auch gerechnet, weil man zusätzlichen Wohnungsbau initiiert hat. Und bei so einem Wohnungsbau gehen am Ende rund 50% der Investitionen über die staatlichen Kassen wieder in Form von Steuern und Sozialbeiträgen. Also das hat schon sehr gut funktioniert. Und warum man es eingestellt hat, ist mir ehrlich gesagt ein Rätsel. Und warum man es nicht unmittelbar nach der Evaluation wieder eingeführt hat, ist mir ebenso ein Rätsel. Das muss man die zuständigen Politiker dann fragen.
1: Also Sie würden sagen, das Baukindergeld, das war auch eine Maßnahme, bei der geringe Einkommensträger was davon gehabt hätten.
0: Genau, das ist sehr deutlich belegt über die Evaluation und es ist eben eine wirklich sehr treffsichere Maßnahme gewesen. Wir haben seit 2021, seit das Baukindergeld abgeschafft ist, das lief ja nur über 3 Jahre, haben wir überhaupt keine Wohneigentumsförderung mehr und damit wird das Wohneigentum, das selbstgenutzte Wohneigentum heute vom Staat diskriminiert. Das kann man nicht anders sagen.
1: Können Sie vielleicht mir nochmal zwischendurch jetzt erklären, wie Sie sich das überhaupt vorstellen? Denn ich meine, wenn man sich Eigentum zulegt, die eigene Wohnung versucht zu kaufen, dann ist es ja nicht nur so, dass man da einen monatlichen Betrag zahlt, den man sozusagen nicht mehr in Form einer Miete, sondern in den Kaufpreis einzahlt, sondern man muss ja auch einen Startgeld mitbringen. Das haben ja die wenigsten Leute, die von denen wir da sprechen, die das treffen soll.
0: Das ist eines der großen Probleme und das war eben sowohl beim Baukindergeld als auch bei der Eigenheimzulage, dass diese finanziellen Förderungen Eigenkapital ersetzt haben. Die wurden im Grunde genommen von den Banken als Eigenkapital anerkannt, auch wenn sie eben über 10 Jahre gezahlt wurden. Und von daher hat diese Förderung eben wirklich eine ganz große Wirkung gehabt, gerade für Haushalte mit mittleren und eher niedrigen Einkommen, die dann auch preiswerter gebaut haben, kleiner gebaut haben. Also das passte schon alles sehr gut zusammen, was man da gemacht hat.
1: Gleichzeitig weisen auch das Institut der Deutschen Wirtschaft in Köln darauf hin, dass gerade die wirklich Geringverdiener natürlich in so einem Fall auch anderes Überschuldungsrisiko haben, wenn sie damit an den Staat gehen mit so einem Eigenheim.
0: Also die Überschuldungsgründe werden ja inzwischen statistisch erfasst, die bei den Schuldnerberatungen auflaufen. Und eine schiefgegangene Immobilienfinanzierung geht da unter ferner Liefen. Das liegt irgendwo im Bereich von 1-2% der Überschuldungsgründe. Überschuldungsgründe sind im Wesentlichen tatsächlich Verlust des Arbeitsplatzes, Krankheit, Trennung. Das sind so die klassischen Gründe für Überschuldung, wo plötzlich das Einkommen einfach nicht mehr da ist. Aber wer sich in so eine Situation, ich sag mal, stürzt, wo er dann eine hohe Belastung aufnimmt. Die Banken vergeben diese Kredite auch relativ restriktiv, was einfach dazu führt, dass die Überschuldungsgefahr deutlich geringer ist, als das früher der Fall war.
1: Und hier im Tacheles hören Sie heute ein Gespräch zum Thema Wohnungsmangel mit dem Ökonomen Matthias Günther. Wenn wir jetzt in Deutschland tatsächlich viel mehr Menschen haben, denen die Wohnung gehört, in der sie leben, dann schränkt das ja auch in gewisser Weise die Flexibilität der Menschen ein, die darin wohnen. Und wir haben schon darüber gesprochen, die Löhne, da muss man schauen, wo arbeitet man, wo kommt man zur Arbeit, wo kriegt man auch einen guten Lohn. Und da können sich die meisten ja gar nicht leisten, diese Flexibilität aufzugeben ihrer Wohnung. Wie gehen wir denn damit um?
0: Also das ist definitiv ein Problem. Es ist nicht mehr so wie früher, wo man bei einem Arbeitgeber angefangen hat und dort bis zur Rente gearbeitet hat. Und man kann ja einem jungen Menschen, der nicht weiß, wo er beruflich bleiben wird, dem kann man ja heute gar nicht empfehlen, Wohneigentum zu bilden, weil das kann man nicht alle 5 Jahre wechseln. Wir haben die Grunderwerbsteuer. Das ist eine absolut mobilitätsfeindliche Steuer, weil die sie bei jedem Kauf eben wieder fällig wird. Und man kann den Leuten eigentlich nur sagen, wenn ihr einen Standort gefunden habt, wo ihr langfristig wohnen wollt, wo ihr vielleicht auch alt werden wollt, dann könnt ihr euch da Wohneigentum kaufen. Und wenn man dann beruflich nochmal woanders hin muss, ja, dann kann man es zwischendurch vielleicht vermieten und mietet sich selber an dem Arbeitsstandort dann eben eine Wohnung. Also die Flexibilität geht nicht völlig verloren, aber Sie haben völlig recht, sie ist schon eingeschränkt gegenüber dem klassischen Mieter.
1: Und ich frage mich auch, es gibt ja auch Menschen, die das vielleicht auch wirklich gar nicht wollen, aus den besagten Gründen oder aus ganz anderen, weil die eben aus anderen Gründen flexibel sein müssen. Also die Wohneigentumsquote, das ist schon auch kein Ziel, dass die jetzt 100% besteht, oder?
0: Nein, also 100% auf gar keinen Fall. Und man muss noch mal eins klar sagen, die Wohneigentumsquote, wenn die hoch ist, sagt das nichts über die Wohnqualität in einem Land. Also Rumänien hat mit weit über 90% die höchste Wohneigentumsquote in Europa, hat aber gleichzeitig die höchste Überbelegungsquote mit 40% bei den Wohnungen. Das heißt also, Wohnqualität und Eigentumsquote haben nichts miteinander zu tun. Das ist das eine. Und wer kein Wohneigentum bilden will, ja, der lässt es eben bleiben. Nur wenn wir junge Leute fragen, wie sie sich das denn vorstellen, dann ist bei den 18- bis 25-Jährigen eigentlich sehr ausgeprägt dieser Wunsch nach Wohneigentum. Und es wird dann mit der Zeit eben immer mehr an die Realität angepasst. Und dann geht es halt irgendwann nicht mehr, wenn die Einkommen nicht passen, wenn die Preise zu hoch sind oder wenn ein bestimmtes Alter überschritten ist, dass die Resterwerbszeit gar nicht mehr ausreicht, um das Ganze abzuzahlen.
1: Wer es nicht will, der lässt es bleiben, habe ich jetzt gehört. Aber stellen wir uns mal vor, die Eigentumsquote steigt unter den Mieterinnen. Die Wohnungen, die bleiben ja Teil des Marktes, auf dem ja zur Verfügung die Wohnungen stehen. Das heißt, die Mieterin hält auch nichts davon ab, ihre Wohnungen dann, wenn sie in einer guten Lage sind oder wenn sie in 10 Jahren in einer guten Lage sind, auch teurer zu verkaufen. Inwiefern ist das dann nicht auch eigentlich ein Aspekt, der das Wohnungsmarktproblem verschärft?
0: Nein, also das sehe ich nun tatsächlich nicht. Wir haben so ein bisschen dieses Problem mit der Haltefrist von 10 Jahren, dass man danach Verkaufserlösgewinne eben steuerfrei einstreichen kann. Ob wir das tatsächlich brauchen, das können wir mal offen lassen. Aber wir brauchen deutlich mehr Wohnungen und wir brauchen im Moment den Bau von allen Schattierungen von Wohnungen, die wir kriegen können. Das heißt, wir brauchen frei finanzierte Mietwohnungen, wir brauchen Sozialwohnungen und wir brauchen aber auch den unmittelbaren Bau von Wohnungen, die dann ins Eigentum gehen. Und das fehlt im Moment schlicht und einfach. Und ich glaube, das ist das erste Mal jetzt in der Geschichte der Bundesrepublik, dass tatsächlich sehr viel Wohnungen fehlen und gleichzeitig der Wohnungsbau zurückgeht.
1: Eine Lösung, Wohnungen in Besitz der Menschen zu bringen, die darin wohnen, ist ja eben diese Eigentumsquote. Eine andere Lösung ist aber auch, sie in Besitz der öffentlichen Hand zu geben, wo es auch gemeinwohlorientiert verwaltet wird, wie es ja jetzt beispielsweise die Linke in Berlin mit der Vergesellschaftung anstrebt. Wie stehen Sie denn dazu? Weil das wäre ja eine alternative Lösung.
0: Ja gut, wir haben Probleme eigentlich mit zwei großen Wohnungsunternehmen, die beide börsennotiert sind. Sie wohnen Novia, das ist die LEG, die einfach ein ganz anderes Geschäftsmodell haben als kommunale Wohnungsunternehmen oder auch Genossenschaften oder auch viele private Vermieter. Und nun sind diese Unternehmen tatsächlich börsennotiert. Das heißt, ich muss sie nicht enteignen oder vergesellschaften, wie das da ausgedrückt wird. Ich kann sie schlicht und einfach kaufen. Das ist ja das, was die Börse eben ermöglicht, dass man diese Unternehmen aufkauft und dann hat man sie im öffentlichen Eigentum. Das Problem, was ich mit der Enteignung, Vergesellschaftung sehe, ist einfach, dass wir dann wahrscheinlich einen über Jahre spielenden juristische Auseinandersetzung haben, die Unsicherheit schafft und eine Weiterentwicklung der Unternehmen im Grunde genommen nicht möglich macht in dieser Zeit. Und gewonnen hat in der Zeit auch keiner was. Und am Ende wäre dann möglicherweise ein unmittelbarer Kauf von solchen Unternehmen auch finanziell günstiger als das Abwarten dann über, was weiß ich, 5, 6, 7 Jahre, bis denn mal eine Entscheidung gefallen ist vor Gericht.
1: Können Sie nochmal erklären, also Sie würden sagen, Wohnungen in die öffentliche Hand zu geben, da wären Sie prinzipiell erstmal mit d'accord?
0: Grundsätzlich, ich plädiere seit 15 Jahren dafür, dass wir mehr Wohnungen im öffentlichen Eigentum brauchen.
1: Aber gleichzeitig wollen Sie eine Eigentumsquote erhöhen von Wohnungen?
0: Das eine schließt das andere ja nicht aus. Also wir haben im Moment eben 23 Millionen Mieterhaushalte in Deutschland. Und bis die Wohneigentumsquote mal die 50% erreicht, das dauert viele, viele Jahre, bis man das mal irgendwann hinkriegt. Also wir springen da ja jetzt nicht von heute auf in 5 Jahren dann eine Wohneigentumsquote von über 50%. Das geht rein technisch gar nicht, so viele ins Eigentum zu bringen. Das ist ein langsamer Prozess, den ich aber für sinnvoll halte. Auf der anderen Seite.
1: Aber als Überbrückung sozusagen.
0: Nicht als Überbrückung. Ich halte grundsätzlich eben dieses Thema Wohneigentum auch für viele eben als Alterssicherung für ein wirklich sehr interessantes und auch intelligentes Mittel, da eben vorzusorgen. Gleichzeitig brauchen wir einfach mehr Wohnungen im öffentlichen Eigentum, weil der Staat verspricht im Grunde genommen Wohnen für alle und er verspricht damit etwas, was er nicht hat, nämlich Wohnungen. Und damit wird er in vielen Bereichen erpressbar. Und wie sich das auswirkt, das sehen wir unmittelbar an der Entwicklung der Kosten der Unterkunft, die von den Jobcentern ja übernommen werden für die, heute heißen sie auch Grundsicherungsempfänger. Und dort haben wir inzwischen in Bayern und Baden-Württemberg im Durchschnitt 11 Euro netto kalt überschritten. Und das ist das, was auch viele Haushalte, die eben keine Transferleistungen bekommen, einfach nicht mehr bezahlen können.
1: Kommen wir nochmal zurück zu diesem Vorschlag der Vergesellschaftung. Sie hatten jetzt gesagt, Sie würden das gar nicht empfehlen, dass vergesellschaftet wird, weil das einfach rechtliche Probleme mit sich bringt und Verunsicherungen.
0: Ja, nicht nur das. Also ich habe das in etlichen Vorträgen dieses Jahr erwähnt. Und selbst wenn man bei Veranstaltungen ist, ich sag mal Wohnungslosenhilfe der Caritas oder die Diakonie, da ging es um arme Familien. In dem Moment, wo man das sagt, heißt es, ach, der Herr Günther will auch enteignen. Sag ich, nein, nicht enteignen, marktkonform kaufen. Das geht, das ist nicht das Problem. Der Staat hat sich gerade an einem Panzerhersteller mit 40% beteiligt. Das war eine ganz kleine Meldung irgendwo in den Zeitungen. Das wird für völlig normal gehalten. Warum nicht auch im Rahmen der Daseinsvorsorge ein solches Unternehmen kaufen, mit dem man dann eben auch eine operative Einheit bekommt, die relativ schnell auch einige 10.000 Wohnungen im Jahr bauen kann? Also es hätte schon was auch für die Gesellschaft insgesamt. Und machen wir uns nichts vor, wir haben 19.000 öffentliche Unternehmen in Deutschland. Das heißt ja immer so, der Staat ist ein schlechter Unternehmer. Wenn die alle nicht funktionieren würden, dann hätten wir ein echtes Problem im Land.
1: Wie kann man denn die Bundesregierung, was macht die denn eigentlich schon dafür, für die Wohneigentumsquote, die zu erhöhen?
0: Sie macht im Moment gar nichts, um die Wohneigentumsquote
1: zu erhöhen. Was sollte sie machen?
0: Also ich wäre tatsächlich dafür, das Baukindergeld ist bewährt, es ist positiv evaluiert. Das kann man jederzeit wieder einführen. Das wäre eben ein wichtiger Schritt, den man wirklich nach vorne gehen kann. Da muss man nichts neu entwickeln. Das liegt vor. Es gibt Dinge, die man eben verbessern kann. Die stehen in der Evaluation auch drin. Das kann man alles umsetzen und eben auch sehr schnell einführen.
1: Jetzt habe ich noch eine Erinnerung daran, dass ich ein Interview vom letzten Jahr von Ihnen gehört habe. Da haben Sie auch die Bundesregierung, die damalige noch die Ampelregierung, kritisiert dafür, dass da nichts gemacht wurde und auch darauf hingewiesen, dass es der Bundesregierung in Anbetracht des Haushalts, des defizitären Haushalts und den ganzen Aufgaben, die vor ihr liegen, auch der jetzigen, besonders schwer fällt, dafür Geld in die Hand zu nehmen. Warum hängt das am Ende eigentlich hinten runter?
0: Naja, also das Thema Geld ist ja immer beim Staat, es fehlt immer an Geld, trotz der vielen Sondervermögen, die wir haben. Auf der anderen Seite wird der Schaden durch Steuerhinterziehung auf 100 Milliarden pro Jahr geschätzt. Das heißt, wenn man vielleicht mal ein paar tausend Steuerfahnder einstellen würde, würde man in dem Bereich möglicherweise ein Stück weiterkommen, dass man nicht alles wieder mit Krediten finanzieren müsste.
1: Gleichzeitig haben Sie in diesem Interview gesagt, das war im Morgenmagazin, dass es aber auch nicht viele Menschen gibt, die sich auf die Straße stellen und für Mieten demonstrieren. Woran liegt das aus Ihrer Sicht? Weil Sie sagen ja schon, das ist ein riesiges Problem, aber gesellschaftlich ist es gar nicht so sichtbar.
0: Also die meisten Menschen wohnen ja tatsächlich. Die haben eine Wohnung. Wenn sie schon länger in der Wohnung leben, haben sie meistens auch kein Problem mit der Miete oder sie sind sogar Eigentümer, dann haben sie ohnehin kein Problem damit. Also wer ist denn betroffen von diesen gerade sehr hohen Angebotsmieten? Das sind junge Menschen. Ich glaube, da haben wir deutlich gesehen in der Veränderung des Wahlverhaltens, dass sie dieses Thema sehr ernst nehmen, weil wenn junge Leute eben eine gute Ausbildung fertig haben oder ein Studium fertig haben und sie sehen dann, wie ihre Lebensträume ein Stück weit über die Wohnkosten zerschossen werden, dann motiviert das nicht unbedingt die regierenden Parteien zu wählen. Das hat sich sowohl bei der Bundestagswahl gezeigt, von 21 auf 25 die Verschiebung, als auch jetzt bei den Landtagswahlen. Ich meine, die Linkspartei hat hier in Berlin sicher ein solches Ergebnis erzielt, auch mit dem Thema Wohnen. Also von daher, junge Leute sind massiv betroffen. Und dann sind natürlich alle massiv betroffen, die arbeitsmäßig umziehen müssen oder die aus dem Ausland in den Arbeitsmarkt hier hinein wollen. Und da müssen wir schon sagen, wir hatten 2024 und 2025 Wanderungsverluste an Polen, Rumänien und Bulgarien. Da müssen wir uns schon Gedanken machen über die Standortqualität, die wir hier zu bieten haben.
1: Wanderungsverluste von Menschen, die hier...
0: Es sind mehr Menschen in diese Länder gezogen als von dort hierher. Und die Standortqualität passt offensichtlich nicht mehr. Das heißt, die Erwerbsmöglichkeiten und die Lebenshaltungskosten inklusive der Wohnkosten geben keinen Anreiz mehr, hier nach Deutschland zu kommen. Und das in einer Situation, wo jedes Jahr 400.000 mehr Menschen in den Ruhestand gehen, als von unten nachrücken aus der einheimischen Bevölkerung. Das heißt, wir brauchen eigentlich die Lösung der Wohnungsfrage, um auch wirtschaftlich am Ende weiterzukommen. Weil wenn mit diesen zusätzlichen Rentnern, die wir nun mal kriegen, da kommen wir gar nicht drum rum, die sind ja schon alle hier. Wenn uns dann auch noch die sozialversicherungspflichtige Beschäftigung einbricht, dann haben wir tatsächlich ein riesiges Problem mit der Finanzierung unserer sozialen Systeme. Wenn wir die Beschäftigung auf einem hohen Niveau halten, dann geht das alles halbwegs vernünftig, aber dieses hohe Niveau ist nur erreichbar, wenn Leute zuziehen. Es werden aber Leute nur zuziehen, wenn wir bezahlbaren Wohnraum haben.
1: Also ich höre raus, das Wohnen ist nicht nur eine Existenzfrage, sondern auch eine wirtschaftliche Frage. Ich danke Ihnen für das Gespräch, Herr Günther.
0: Vielen Dank.
1: Und nach den Nachrichten hören Sie hier ein Feature über die vielen Gesichter des ukrainischen Widerstands. Denn viele Ukrainer verteidigen ihr Land nicht nur mit Cyberattacken und Waffen, sondern sie schreiben, malen, musizieren und beraten auch, um den Menschen Mut und Hoffnung zu schenken.

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1: Zehntausende Menschen in Deutschland sind im Rahmen eines bundesweiten Aktionstags der Gewerkschaften gegen die geplanten Reformen im Sozialwesen auf die Straße gegangen. Allein in Nürnberg waren es laut Polizei zwischen 20.000 und 25.000 Menschen. Für Essen nannte sie 12.000 Teilnehmende, für Frankfurt am Main 15.000. Die Organisatoren vom Deutschen Gewerkschaftsbund nannten teils höhere Zahlen. Die DGB-Vorsitzende Fahimi kündigte in Essen einen weiteren Einsatz gegen Sozialabbau an. Man lasse sich nicht einfach nehmen, was in vielen Jahren an sozialen Standards aufgebaut worden sei. Kritik an dem DGB-Aktionstag kam von den Arbeitgebern. Der Hauptgeschäftsführer der Bundesvereinigung der Deutschen Arbeitgeberverbände, Kampeter, warf den Gewerkschaften vor, zu fast jeder Veränderung Nein zu sagen. Bundesverkehrsminister Bilger hat sich unzufrieden über das Sanierungstempo der Bahn geäußert. Dies betreffe die Umsetzung der Korridorsanierungen, also der Modernisierung von Gleisen, Weichen sowie Bahn- und Sicherheitstechnik, sagte der CDU-Politiker dem Spiegel. Man könne niemandem erklären, warum Pendlerstrecken so lange gesperrt werden, die Situation danach aber nicht besser sei. Zugleich beteuerte Bilger sein Ziel, dass bis 2029 70% der Fernzüge pünktlich kommen sollen. Die Pünktlichkeit im Fernverkehr lag zuletzt meist zwischen 50% und 60%. Bei Korridorsanierungen werden vielbelastete Streckenabschnitte komplett gesperrt und general überholt. An dem Konzept gibt es viel Kritik. Unter anderem wird moniert, die Verbesserungen stünden in keinem Verhältnis zu den monatelangen Sperrungen. Bundesaußenminister Wadephul und der russische Außenminister Lavrov haben sich erstmals seit Beginn des Ukraine-Kriegs zu Gesprächen getroffen. Das Treffen fand am Rande der UNO-Generaldebatte in New York statt und dauerte rund 20 Minuten, wie die deutsche Presseagentur berichtet. Die deutsche Seite habe um den Austausch gebeten, zitierte die staatliche Nachrichtenagentur TASS, das russische Außenministerium. Eine Bestätigung von deutscher Seite gab es dazu nicht. Welche konkreten Themen die beiden Außenminister besprachen, wurde zunächst nicht bekannt. Wadephul und Lavrov halten später beide Reden vor der UNO-Vollversammlung. Es wird erwartet, dass sie sich unter anderem zu den Kriegen in der Ukraine und im Nahen Osten äußern. Papst Leo XIV. Hat im Stadtzentrum von Paris eine große Messe gefeiert. Nach Angaben des Vatikans nahmen rund 700.000 Menschen an dem Gottesdienst auf der Place de la Concorde teil. Das Oberhaupt der katholischen Kirche rief dazu auf, über den Sinn des Lebens nachzudenken. Er würdigte die Menschen, die sich für die Familie und Frieden in der Gesellschaft einsetzen. Leo war zuvor auf seiner Fahrt mit dem Papamobil über die Champs-Élysées von einer riesigen Menschenmenge bejubelt worden. Am ersten Tag seines viertägigen Aufenthalts hatte der Papst in einer Rede vor der UNO-Kulturorganisation UNESCO vor den Gefahren digitaler Technologien gewarnt und erklärt, insbesondere Kinder und Jugendliche müssten geschützt werden. München ist Deutschlands Olympiakandidat für die Sommerspiele 2036, 2040 oder 2044. Bundespräsident Steinmeier verkündete das Ergebnis der Wahl des Deutschen Olympischen Sportbunds DOSB in Baden-Baden. Er sagte, die Bewerbung sei eine Riesenchance für Deutschland. Mit Ausnahme von Fußballspielen in Stuttgart und den Segelwettbewerben in Kiel sollen damit sämtliche Wettkämpfe in Bayern stattfinden. München setzte sich in einer Abstimmung gegen die Region Köln-Rhein-Ruhr durch. Um die Ausrichtung der Olympischen und Paralympischen Spiele bemühen sich neben Deutschland unter anderem Indien, Katar und die Türkei. Ab 2029 entscheidet das Internationale Olympische Komitee, wo die Wettbewerbe von 2036 bis 2044 ausgetragen werden. Das Wetter. Nachts Norden, im Norden teils wolkig, sonst oft gering bewölkt, später teils neblig. Meist niederschlagsfrei. Tiefstwerte 11 bis 7, im Süden bis 3 Grad. Morgen im Süden und über die Mitte oft sonnig, im Norden Quellwolken. Höchstwerte 23 bis 27 Grad, im Südwesten bis 31 Grad. Die weiteren Aussichten. Am Montag im Norden bewölkt und stellenweise Schauer. sonst freundlich und trocken, maximal 25 bis 31 Grad. Das waren die Nachrichten.
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2: Halbe Stunde vor Kiew. Im Zug plötzlich ist alles stille.
3: Obwohl ich im sicheren Berlin sitze, setzt mit dieser Sprachnachricht von Luca bei mir Anspannung ein.
2: Man spürt die Universität. Alles stille, dunkel. Die Fenster sind mit den Vorhängen zugemacht. Und es ist ein bisschen sehr gespenstisch. Aber der Zug rollt und rollt und rollt.
3: Wie bei einem Live-Ticker treffen die Sprachnachrichten auf meinem Handy ein. Ich habe Luca gebeten, mich während seiner Ukraine-Reise im Herbst 2025 über alles im Laufenden zu halten.
2: Ich bin der Luca Faccio, in Genua geboren. Seit 30 Jahren lebe ich in Wien. Ich habe nicht nur einen Beruf. Ich habe zwei. Ich bin Fotokünstler und seit 10 Jahren drehe ich auch Filme.
3: Nordkorea, Bosnien, Afghanistan, Irak. In den letzten 30 Jahren hat Luca viele Konfliktgebiete besucht.
2: Ich fahre nicht in jede Kriegsgebiete. Ich fahre in Gebieten, in dem Moment, wo die geopolitische Lage der Welt sich verändert. Also Momenten, wo Geschichte geschrieben wird.
3: Seit seiner Jugend treiben ihn soziales Engagement und Menschenrechte an.
2: Der Punkt bin ich nicht. Ich, der Punkt sind die Leute, die dort leben.
3: In der Ukraine will er Menschen kennenlernen, die sich gegen den russischen Angriffskrieg wehren, mit und ohne Waffen. Will verstehen, woher sie nach Jahren des Krieges die Kraft dafür nehmen und sie mit Mikrofon und Videokamera ein Stück auf ihrem Weg begleiten.
2: Die letzten Vororte von Kiew sind in Sicht, wobei Sicht ist ja eine Metapher, weil alles so dunkel ist. Es gibt fast keine Lichter. Der Bahnhof ist auf alle Fälle ein Ziel. Wenn man kommt, man sollte schnell wie möglich das Bahnhof verlassen.
3: Als ich Luca vor 3 Jahren kennengelernt habe, war ich fasziniert von seiner journalistischen Arbeit. Immer wieder reist er auch ohne Auftrag einer Redaktion in ein Kriegsgebiet. Er nimmt sich Zeit und trifft abseits der üblichen journalistischen Pfade Menschen, die ihm ihre Geschichten erzählen. Doch seine Reisen sind immer auch gefährlich und emotional aufwühlend.
2: Diese Reisen sind wortwörtlich eine Art von russischer Roulette.
3: Jetzt während Lukas Ukraine-Reise halten wir Kontakt per Sprachnachrichten.
2: Das macht meinen Job einfacher. Ich habe das Gefühl, ich bin nicht alleine.
4: Attention, air raid alert. Proceed to the nearest shelter. Your overconfidence is your weakness.
2: Alarm, alarm. Die Passagiere schauen nicht so von den Alarm so genervt zu sein. I'm sorry, where bunker?
5: Tostono?
2: Dziękuję. Also ich muss jetzt im Bunker gerade angekommen.

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0: Mitten in einer prachtvoll verzierten U-Bahn-Station in Kiew sitzt ein Mann in Militäruniform.
1: Ich bin Taras Stolja, 48 Jahre alt und bin Bandurist.
0: In seinem Schoß liegt eine Bandura, eine dicke, bauchige Gitarre mit einem sehr kurzen Hals. Vor dem Krieg spielte Taras vor Menschen in schicken Kleidern, als Solist im Nationalen Akademischen Orchester für Volksinstrumente der Ukraine.
1: Am ersten Tag der Invasion habe ich mich freiwillig gemeldet. Ich wurde der Aufklärungseinheit zugeteilt. Einige Monate später wurde ich Drohnenpilot.
0: Im Verlauf des Krieges tritt Taras den Cultural Forces bei, eine Initiative der ukrainischen Armee. Zu der Gruppe gehören Musiker, Schauspielerinnen, Autorinnen und andere Kulturschaffende. Sie kämpfen in der Armee und organisieren Kulturveranstaltungen, häufig an der Front. Auf diese Weise wollen sie die Armee unterstützen. Waffen können in diesem Krieg ganz unterschiedlich aussehen.
1: Leider ist die Bandura keine richtige Waffe. Es ist ein starkes Instrument, um Einfluss zu nehmen, aber letztlich sind die Waffen an der Front entscheidend.
0: Seit ein paar Jahren trägt sein Publikum Uniform und Gewehr oder läuft in Alltagskleidung im U-Bahnhof an ihm vorbei. Was jetzt zählt, ist die Erinnerung an ein friedliches Leben wachhalten. Die Zuhörenden motivieren sich weiter für ein Ende des Kriegs einzusetzen.
1: Das mag vielleicht seltsam klingen, aber auch im Krieg gibt es Musik, denn Menschen brauchen Musik. Um ins friedliche Leben zurückzukehren, wollen die Menschen manchmal etwas hören, das sie von früher kennen, als alles noch normal war. Die Musik hilft ihnen, dorthin zurückzukehren, die Wärme zu spüren, die Familie, das Zuhause.
2: So, ich bin im Bett und ja, versuche zu schlafen, geht nicht. Ich schaue ein bisschen in die Social Media rum, recherchiere ein bisschen.
0: Fast immer übernachtet Luca im gleichen Hotel, wenn er in der Ukraine ist. Es ist klein und günstig und zwischen Frühstücksraum und Fahrstuhl hat er häufig interessante Begegnungen.
2: Dadurch, dass es ein 3-Sterne-Hotel ist, ich treffe Kämpfer, die zurückkommen auf den Front. Ich treffe Flüchtlinge aus Ostteil von Ukraine. Ich treffe die Ukrainer.
0: Neben Lukas Bett liegen Brille, Hose, Kamera und Zigaretten immer griffbereit, falls er schnell in den Bunker muss. Das Handy auf dem Kopfkissen. Darauf verschiedene Warn-Apps und Telegram-Chats, die per Push-Nachricht vor Angriffen warnen.
3: Mein Name ist Evgenia. Ich bin 43 Jahre alt.
0: Hinter einem großen Schreibtisch im Headquarter der Cultural Forces sitzt Evgenia Wasilienko. Sie trägt eine Uniform, zusammengebundene Haare und eine kleine Brille.
3: Als die Invasion begann, ging ich freiwillig zur Armee. In der Armee ist jeder zuerst Soldat. Später kann man Aufgaben übernehmen, die der eigenen Fachrichtung entsprechen. Also fing ich an, als Militärpsychologin zu arbeiten.
0: Evgenia hat Psychologie studiert. Vor ihrer Zeit beim Militär aber als Fotografin gearbeitet.
2: Evgenia, sie war erst einmal Fotografin, dann hat sie gekämpft, hat was Schickes erlebt, was Artes. Und dann hat sie gedacht, ich kann mehr hilfreich sein, wenn ich Menschen und Frauen mit posttraumatischer Störung helfen kann.
4: Дуже важливі речі, тобто у нас дуже важлива місія, тому що ми не можемо забувати про культуру під час війни.
3: Die Cultural Forces haben eine sehr wichtige Mission in diesem Krieg. Dieser Krieg wird ja nicht nur um ein Territorium geführt. Nein, es ist ein Krieg um Identität. Und Kultur ist ein Teil unserer ukrainischen Identität. Deshalb liegt unser Fokus auf Kunst und Kultur. Die Kultur muss in unserem Leben einen Platz haben, trotz des Krieges.
4: На те, щоб воно займало повноправне місце в нашому житті, не зважаючи на те, що зараз іде війна.
5: Solange wir unsere Sprache haben, solange haben wir immerhin die vage Chance, uns erklären, unsere Wahrheit sagen, unsere Erinnerung ordnen zu können. Deswegen sprechen wir und hören nicht auf, selbst wenn unsere Kehle von den Wörtern wund wird. Selbst wenn du dich von den Wörtern verlassen und leer fühlst. Die Stimme gibt der Wahrheit eine Chance. Und es ist wichtig, diese Chance zu nutzen. Vielleicht ist das überhaupt das Wichtigste, was uns allen passieren kann.
2: Zedan ist ein Musiker, Zedan ist ein Schriftsteller, Zedan ist ein Journalist, Zedan ist Zedan.
0: Sergej Zedan ist einer der bekanntesten Künstler der Ukraine. Er hat Germanistik studiert. 2022 bekam er den Friedenspreis des deutschen Buchhandels und hielt eine Dankesrede bei der Verleihung. In seinen Romanen, Gedichten und Songtexten erzählt er, wie die extreme Gewalt des Krieges in den Alltag einbricht, wie die Menschen durch die Brutalität abstumpfen und wie sie dennoch die Kraft aufbringen, für ein Leben in Freiheit zu kämpfen.
6: Звичайно, стиль змінився. Ця книга, яка остання книга Арабески, це зовсім інше письмо, воно більш скупе, воно більш чорно-біле.
7: Natürlich hat sich mein Stil verändert. In meinem letzten Buch Arabesque sind meine Worte knapper, gewissermaßen schwarz-weiß.
2: Seine Bücher sind in Russland verboten.
0: Von Wien aus hat Luca immer wieder versucht, ein Treffen mit Sergej Zedan auszumachen. Vergeblich. Jetzt in Kiew beschließt er, zum Internationalen Pressecenter zu spazieren und dort einfach nachzufragen.
2: Und kommt eine Frau, ja, komm, Kaffee trinken, kennenlernen wir. Ja, was hättest du gerne? Ja, ich habe einen halben Kontakt zu Zedan, aber bis jetzt hat nichts ganz funktioniert. Ja, warte mal kurz, sie geht in einen anderen Raum. 3 Minuten kommt zurück und sagt, ja, Zedan möchte dich treffen, das ist der Kontaktperson. Und Interviews finden aber in Kharkiv stattfinden. Kharkiv war circa 25 Kilometer von der Front, also in Kiew hast du immer einen Alarm. In Kharkiv kommt zuerst die Bombe und dann die Alarm.
0: Normalerweise würde Lukas seinen guten Freund und Dolmetscher Juri fragen, ob er ihn begleitet.
2: Ich habe einen Dolmetscher auf Italienisch, habe ich kennengelernt in einem Hotel in Kiew bei der ersten Reise, April 22.
0: Juri hilft Luca auch bei der Organisation von Dreharbeiten und Interviews.
2: Ich rufe meinen Dolmetscher und sage, ja, ich fahre nach Kharkiv, ich riskiere das alleine, du hast Familie, du hast Kinder, bitte, ich mach das alleine. Der Juri ruft mich an und sagt, bist du deppert? Ich lasse dich nicht alleine. Ich sage, ja, meine finanziellen Möglichkeiten sind nicht so hoch. Und Juri meint, nicht, ich komme mit, Punkt, aus, Kyuso. Ich lasse dich nicht in Kharkiv alleine.

0: Ein kleines musikalisches Intermezzo. Musik fällt mir. Ich kann keine Musik hören hier in Kiew. Strange. Wobei ich Gitarre spielen, Trompete spielen. Und ist auch irgendwie das Schicksal, dass ich jetzt auch mit Musikern mich unterhalten muss. Also ich werde Musik hören müssen.
1: Die Nacht habe ich nicht geschlafen. Ich habe mir gedacht, ich muss immer in Alert sein. Ich habe 24 Stunden so einen Adrenalinschuss, das irgendwie unerträglich war. Und ich trinke keinen Alkohol. Und dadurch kann ich nicht am Abend relaxen mit einem Bier. Ich relax mich mit einem Kaffee.
2: Juri und Luca stellen das Auto am Rande der Stadt Kharkiv ab und fahren mit der U-Bahn zum Treffpunkt ins Zentrum. Nach kurzem Warten halten dort zwei Vans. Aus den Autos steigen mehrere ukrainische Soldaten, alle in Vollmontur. Nur Waffen tragen sie keine. Stattdessen Instrumente. Sergej Sadan gibt heute gemeinsam mit anderen Musikern der Cultural Forces ein Konzert für die Frontsoldaten in einer verlassenen Fabrik. Soundcheck. Einer spielt Trompete, einer Gitarre, einer Bass und Sadan singt. Die Fabrikhalle ist voll von Soldaten. Viele Männer, einige Frauen. Manche stehen, manche sitzen auf dem Boden. Sie wirken erschöpft, ihre Augen leer.
1: Diese Soldaten, die teilweise wirklich schockiert waren, die starren auf die Bühne, so passiv, und dachte, boah, was der Mensch was erlebt hat.
2: Nach ein paar Liedern verändert sich die Stimmung in der Halle. Manche Soldaten lächeln, andere wischen sich Tränen von den Wangen.
3: Дуже хочеться вірити, що світ розуміє, що не можна загравати з убивцею, не можна, власне, давати йому якісь подачки. Все це обов'язково буде підвищувати його апетити, це його жодною мірою не зупинить.
4: Ich möchte gerne, dass die Welt versteht, dass man einem Mörder keine Zugeständnisse machen darf. Das wird seine Gier nur anfachen und ihn in keiner Weise stoppen.
5: Attention, air raid alert. Proceed to the nearest shelter. Don't be careless. Your overconfidence is your weakness.
0: So, ich sitze jetzt im Bus. In Kharkiv gibt Alarm, aber die Leute hier im Bus scheißen sie nicht an. Vorne sitzt Sadan. Die haben jetzt circa eine Stunde gespielt in einer Fabrik, urgeile Musik. Kunst bringt wirklich Offenheit, Kunst bringt ein bisschen Vergessenheit. Ich habe nicht gespürt, irgendwo im Krieg zu sein.
6: Viele Künstler haben sich in ihren Werken mit Krieg beschäftigt und tiefgehende philosophische Fragen gestellt.
7: Людей думати про це, да? Тобто не просто якби сприймати себе в цьому потоці, який зараз.
6: Sie haben Menschen dazu gebracht nachzudenken, warum es Krieg gibt und was das für die Menschen bedeutet.
7: Які наші справжні цінності, що важливо для людини. І це все питання мистецтва, тому що мистецтво може відкривати ті двері душі, які, ну, не відкриваються просто по-іншому.
1: Die Ukraine zeigt mir, dass diese ganze politische Grenze verschwinden sie, rechts, links. Verschwindet diese Grenze. Es gibt keine Linke, es gibt keine Rechte. Es gibt eine Freiheit, die erkämpft werden muss.
7: На відміну, мабуть, від достатньо багатьох країн,
6: Im Gegensatz zu vielen anderen Ländern können die Ukrainer sagen, was sie denken. Und wenn sie mit Entscheidungen der Regierung nicht einverstanden sind, dann gehen sie auf die Straße. Darin liegt unsere Stärke. Unsere Selbstbestimmung hilft uns, durchzuhalten.
0: Guten Morgen aus Kiew. So, die Nacht war ruhig, gab keinen Alarm, habe ich schlafen können. Bin ich aufgestanden, habe ich ein bisschen länger geschlafen, habe ich das gebraucht. Ich habe meine letzte Zigarette geraucht am Balkon, das Wetter ist sehr schlecht und es regnet, kalt, ist alles so grau. Und dann die zweite Klasse Volksschule ist gegangen durch die Gasse. Es war sehr schön, das zu sehen, ein bisschen Normalleben. So, Cappuccino muss ich alleine machen? Malinka, oder? Da. Da, cool. Da. Also der Cappuccino muss ich selber machen, praktisch. Ich bin der einzige Italiener, der keine Cappuccino-Maschine bedienen kann. Ich habe nicht einmal einen Führerschein und wo ich die Maschine gesehen habe, habe ich gedacht, Hilfe. Heute habe ich wieder getroffen, eine Hotelangestellte, die super ist, die macht mich sehr. Weil ich werde nicht vergessen, das erste Mal, dass sie kennengelernt haben. Ich kam zurück aus Odessa. Ich hatte damals 22, 23 einen Raketenangriff in Kherson überlebt. Und ich war mit meinen Nerven ziemlich am Ende. Und dann komme ich ins Hotel, ich saß am Boden und habe angefangen zu zittern. Und sie hat mich total beruhigt. Und dann hat sie so wie fast eine mutterliche Gefühle gegenüber mir. Sie kümmert sich auf mich. Sie schaut, dass mir alles passt. Sie hat immer ein schönes Lächeln. Sie hat sich erinnert, dass ich eine Jacke hatte mit Feder und diese Jacke hatte Feder verloren. Und damals haben wir immer den Scherz gemacht, dass ich Hühner im Zimmer hatte, weil überall gab es diese Feder. Und ich habe diese Jacke wieder und sie hat sich erinnert und haben wieder mal gelacht.
8: Peace looks like this. Russia needs to get the F out of those countries they have occupied in Europe.
9: Frieden sieht so aus. Russland verpisst sich aus den Ländern in Europa, die es besetzt hat.
1: Der Viking habe ich kennengelernt durch die richtigen Kontakte. Und der Viking hat sich bereit für Interviews erklärt.
2: In den sozialen Netzwerken hat Viking, wie er sich selbst nennt, über 100.000 Follower. Er bezeichnet sich dort als Influencer. Als Russland die Ukraine angriff, schloss sich der Däne der Internationalen Verteidigungslegion an.
10: You should be happy that I have nothing to say. I'm just a stupid ass Viking. I'm not no politician. I'm nothing. Be happy for that.
9: Ihr könnt froh sein, dass ich nur ein dummer Viking bin und nichts zu sagen habe. Ich bin kein Politiker.
2: Ein großer Mann mit Glatze, einem leuchtend roten Bart und Tätowierungen im ganzen Gesicht. Am Ärmel der Uniform ein kleiner Anstecker mit der schwarzen Sonne.
1: Frage ich ihn natürlich beim Interview, bist du rechtsextrem? Da meinte er, ich bin rechtskonservativ. Ja, aber du hast ein Nazi-Symbol. Bist du ein Nazi, oder? Ich meine, kann man schon fragen. Na? Gibt Leute mit kommunistischen Symbolen und es gibt Leute mit Nazi-Symbolen und es gibt Leute, die keine Symbole haben. Na? Und da meinte er, ja, ich bin rechtsextrem. Aber ich bin kein Antisemit.
2: Luca ist niemand, der sich ein Urteil über Menschen anmaßt. Er behält seine Meinung meist für sich und gewinnt dadurch oft ihr Vertrauen. Viking lädt Luca in seine WG ein. Dort lebt er zusammen mit anderen internationalen Kämpfern.
11: Sorry, guys. I just need to find this video.
9: Sorry, Jungs, ich muss das Video suchen.
11: I might be, I don't have a lot of naked pictures at hand, huh?
2: Einige von Vikings Followern geben ihr altes Leben auf, um an seiner Seite in der Ukraine zu kämpfen.
11: We need to call in this guy. And this guy couldn't find the fucking tank because this fucking tank was hiding so good.
9: Wir mussten einen holen, der den Panzer lokalisiert, aber der war sehr gut versteckt.
11: So they have to send guys going the other way around. I was behind.
9: Also mussten sie die Männer nochmals auf der anderen Seite suchen lassen.
11: How are you, by the way, after that bombing in Lviv?
1: Okay.
9: Wie geht's dir eigentlich nach dem Bombenangriff in Lviv?
2: Vor allem Europäer und Amerikaner scharrt er um sich, so wie die beiden jungen Soldaten, die ihm förmlich an den Lippen hängen.
11: That one was the most scary thing to me ever.
9: Das war bisher das Schrecklichste in diesem Krieg.
1: The artillery was,
12: Die Artilleriegeschosse und die Druckwelle.
9: Hat das Adrenalin irgendwann komplett deinen Körper übernommen?
12: Ja, ich habe alles vergessen und bin einfach so schnell gerannt, wie ich konnte. Wir haben Deckung in so einem kleinen Keller gefunden.
9: Ich hasse verdammte Artillerie.
2: Warum zieht jemand freiwillig in den Krieg in einem anderen Land? Welche Rolle spielt dabei Social Media und welches sein eigenes Ego? Luca bittet Viking um ein weiteres Treffen. Nicht zu Hause. Er will bei einer der vielen Aktivitäten seiner Gruppe dabei sein. Doch Viking meldet sich nicht.
0: Also die Arbeit von Journalisten, die unterwegs sind, es ist sehr viel Langeweile. Sehr, sehr viel Langeweile und Frust.
2: Nachdem Luca in der ersten Woche viele Interviews hatte, werden ihm jetzt reihenweise geplante Interviews abgesagt. Was für ihn ein Problem ist, denn er finanziert die Reise mit seinem eigenen Geld.
1: Überlegen sogar zurückzufahren, denke mal, ich gebe nicht die ganze Kohle jetzt aus für nichts. Ich muss Miete, Gas und Strom, alles zahlen.
2: Ich merke, dass während des langen Wartens der regelmäßige Austausch mit mir und seinem ukrainischen Dolmetscher immer wichtiger wird.
0: Ich suche keine bestimmten Aussagen, wie sehr viele

0: schnell und sehr befehlmäßig. Und jetzt komm und geh mal und bla.
1: Viking fährt einen Pickup-Truck. Auf der Klappe der Ladefläche steht in großen Buchstaben Fuck Putin. Erst im Auto erfährt Luca, dass sie nach Irpin fahren.
0: Über diese zerstörte Brücke.
1: Die Romanivka-Brücke bei Irpin wurde 2022 als Straße des Lebens bekannt, weil über sie tausende Menschen vor den russischen Truppen flohen. Später zerstörte das ukrainische Militär sie, um den Vormarsch auf Kiew zu stoppen. Heute ist sie ein Symbol des Widerstands.
0: Und ich wollte unbedingt die Brücke fotografieren, wo diese berühmten Bilder von am Anfang des Krieges standen sind, von Hunderten von Leuten unter den Brücken, die warten, evakuiert zu werden. Ich mache einen kurzen Stopp, mache ein paar Fotos und dann merke ich, und da steht jemand im Mal, den Guernica von Picasso.
1: Inmitten der meterhohen Trümmerteile der Brücke steht ein Mann und malt das Bild Guernica von Picasso in Seelenruhe auf eine 3 Meter lange Leinwand. Er trägt Cowboyhut und Stiefel. In seinem Patronengürtel stecken Pinsel. Rings um ihn stehen Farbeimer und ein Fahrrad.
2: Come te chiama?
0: Wie heißen Sie?
3: Como me llamo?
2: Ja.
3: Roberto Marquez, señor.
0: Woher kommen Sie?
3: Mexicano.
4: Ich bin Mexikaner.
2: ¿Qué está haciendo aquí?
3: Vine a pintar el Guernica.
4: Ich bin gekommen, um Guernica zu malen. Es erinnert an den verheerenden Luftangriff 1937 in Spanien. Ein Ereignis, das sich jetzt in ähnlicher Weise wiederholt hat.
0: Das Geruch von der Farbe hat mich in Erinnerung gebracht an meine Kunstgymnasiumzeit, diese Ölfarbe. Die Gerüche bringen Erinnerung wieder zurück. Und plötzlich war ich kurzfristig nicht mehr in Kiew, war nicht mehr im Krieg. So wie ein Blitz, der mich in die Vergangenheit gebracht hat. Was sind Sie hierher gekommen?
4: Vor 6 Wochen.
2: Und warum?
4: Weil Präsident Zelensky um militärische Hilfe gebeten hat und sie nicht bekommen hat. Ich dachte, ich könnte auf andere Weise etwas Wichtiges beitragen. Ich versuche, meine Werke immer an dem Ort zu kreieren, an dem die Ereignisse stattgefunden haben.
0: Guernica ist von Picasso gemalt worden, in den 30er Jahren, vom letzten Jahrhundert. Es ist danach in der Kunstgeschichte gegangen wie ein Antikriegsbild. Es ist ein Monument in Farbe, sind viele Gesichter zu sehen, sehr kubistisch, aber trotzdem ein klares Bild von der Verzweiflung, die der Krieg bringt.
3: In der Guernica de Picasso, que está el soldado caído, bueno, aquí.
4: In Guernica von Picasso gibt es den gefallenen Soldaten. In meinem Bild wird diese Figur aufgerichtet, damit sie kämpfen geht, weil der Krieg bereits zu ihren Gunsten verläuft. Hier, das Kind mit herabhängenden Armen zeigt den ganzen Schrecken der Ereignisse und steht für die Toten, deren Zahl mittlerweile niemand mehr genau sagen kann. Täglich werden vergrabene Leichen gefunden. In 1 bis 2 Tagen wird das Bild fertig sein. Vielleicht mache ich noch kleine Änderungen. Aber das Wesentliche ist dokumentiert.
3: Sei
2: Pazifista o crei nella resistenza?
3: Pazifista.
4: Ich bin Pazifist, aber da es ein ungerechter Angriff ist, muss es eine Antwort geben.
5: Vian TikTok, that was very good driving at that checkpoint. Very good driving.
1: Viking legt sein Handy weg und wendet sich wieder an Luca.
5: What we have seen down here, if we say it, they will not believe it.
6: Das würdest du nicht glauben, was für Dinge wir hier gesehen haben. Nirgendwo sollte man tote Kinder sehen. Wir müssen uns ans Völkerrecht halten. Auch wenn sich das manchmal

0: manchmal nicht richtig anfühlt. Aber es ist wichtig, sich an die Regeln zu halten und zu zeigen, wer die wahren Bösen sind.
1: Nach allem, was Luca mir über Viking erzählt hat, versuche ich, meine Gedanken über ihn zu sortieren. Gibt es zu Hause nichts für ihn, wofür es sich zu leben lohnt? Ist der Krieg in der Ukraine eine Möglichkeit, einer Aufgabe nachzugehen oder sich mit Hilfe von Social Media zu inszenieren und zu profilieren?
2: Um sich zu profilieren, dann denke ich mal, muss man komplett deppert sein, um das Leben zu riskieren, oder? Es kann nicht nur Profilierung gewesen sein. Schaut, wer Krieg spielt, der überlebt eine Woche nicht in einem Schützengrab. Der geht sofort nach Hause. Gibt sie auch, die Kriegsspieler. Dann bleiben sie nicht monatelang in Ukraine. Nach einer Woche dann gehen nach Hause. Eine Woche ist genug zu sagen, ich war in Ukraine kämpfen. Wenn jemand dort lange bleibt, dann ist es eine Überzeugung.
3: Half of my team have seen combat, half of my team have not. I need to make sure that everybody sees what combat is.
0: Die eine Hälfte meines Teams hat Kampferfahrung, die andere nicht.
3: They have to see at least what it looks like. So they know what they're
0: getting. Ich muss sicherstellen, dass alle sehen, was ein Gefecht bedeutet. Deshalb fahren wir heute in ein Gebiet, in dem eine große Schlacht stattgefunden hat.
3: So it's not only about skills, about being a good soldier, technically.
0: Es geht nicht nur darum, technisch ein guter Soldat zu sein. Die mentale Verfassung eines Soldaten ist sehr wichtig.
4: Have you spoken with your family the last time?
0: Ehrlich gesagt, hatte ich in den letzten Wochen keine Zeit, meine Familie anzurufen. Ich war zu beschäftigt.
1: Die beiden erreichen ein Haus am Rande von Irpin. Es dient als Stützpunkt für Viking und andere internationale Einheiten. Hier trifft Luca auf den Rest der Truppe, die sich Viking angeschlossen hat. Sie alle sollen das Grauen sehen, das in Irpin stattgefunden hat. Im Februar und März 2022 gab es hier die heftigsten Kämpfe. Sie waren geprägt von Artilleriebeschuss inmitten von Wohngebieten und Häuserkämpfen.
2: Und das Haus, wo er war, treffe ich dann Engländer, Finnländer. US-Amerikaner, eine polnische Mädchen, so jung, aber die war 20, hat mir seine Truppe vorgestellt. Es gab einen Hund, einen Husky, da haben sie ein Lagerfeuer gemacht, gekocht. Es war kein Boy Scout-Treffen, aber er hatte so ein bisschen ausgesehen. Ne?
1: Mit zwei Pickup-Trucks fahren sie weiter in eine Wohnsiedlung in Irpin. Zusammen mit sechs anderen sitzt Luca auf der Ladefläche.
2: Also wir fahren in einem Wohnblock, die Frontline war. Sowjetische Häuser, siebenstöckige, gegenüber dem Fluss Irpin. Da war alles zerstört. Zerstörte Häuser in der Mitte von einem Kinderspielplatz. Ich sehe diese Wohnung, die noch alles drin war, Kleidung, Stereoanlage etc., war alles kaputt. Man sieht, dass die Leute schnell gegangen sind. Man spürt, hier gab es Leben. Und hier, man wollte dieses Leben zerstören. Da sind wir runtergegangen, gibt dieses Auto und gibt diese Karussell. Das war so skurril. Aber ist ein Symbolbild, Kinderkarussell, erschossene Auto, in einen Kriegsschauplatz. Wie fühlst du dich?
5: Das ist schrecklich. Der Spielplatz mit Einschusslöchern.
2: Aber deswegen bist du doch hierher gekommen, oder?
5: Schon.
6: Ist der Attackers.
5: Aber daran sind nur die Angreifer schuld.
0: Wenn ihr hier rüber seht, da steht ein ziviles Auto, völlig durchsiebt von Einschusslöchern. Und hinten drin ist ein Kindersitz und ein Teddybär.
5: Was für eine Scheiße.
2: Es waren Puppen, die man ausziehen mit einer Musik. Und die Musik ist total skurril. weil die sind diese Puppen für Kinder, die ungefähr 8 Monate alt sind, die die selber ziehen kann und sich beruhigen. Ich sag dir, es war so wie ein Eis essen am Nordpol. Verstehst du die Skurrilität?
1: Viking ist mittlerweile zurück in Dänemark. Denn Ende 2025 wurde die internationale Legion aufgelöst und die ausländischen Soldaten in die reguläre Armee eingegliedert. Doch Viking wurde entlassen. Auch sein Instagram-Account wurde gesperrt.
6: Attention! Air Raid Alert! Proceed to the nearest shelter.
2: Scheiße. 2-3 Minuten Zeit, in Sicherheit zu gehen. Na, das Ding ist zu. Scheiße.

0: Good evening. Добрый вечер. Mi putzen, du Journalist. Ja?
1: Tag.
0: Also Kamera, du und ich putzen.
1: Tag.
0: Tag?
1: Da.
0: Ja?
1: Da,
0: wechseln
1: ja.
0: Wir den Job?
1: Da.
0: So, ich bin ins Zimmer gegangen, ja, statt die Hotelangestellten, die Zimmer räumen und putzt.
1: Ja, da. Полотенце. Я мыла.
0: Mi mula und du filmen.
1: Mhm. Все, okay, da.
0: Okay. Und da habe ich sie gebeten, dass ich selber den Boden, mein Zimmer zu waschen. Ja, ich habe das gebraucht. Ich mag sehr gerne einmal die Woche meine Wohnung putzen. Es ist ein Moment, wo ich irgendwie ausschalten kann.
2: Dankeschön. Dziękuję.
0: Die sind alle so cool, die Leute in diesem Hotel. Ärztliche Leute, wirklich ärztliche Leute. Die geben Wärme, die geben positive Stimmung und das brauche ich, das brauche ich. Ich habe versucht, auch schon von den Reisen davor, eine Reportage zu machen über eine Hotline, wo russische Soldaten, die sich ergeben möchten auf dem Front, sich melden, weil die weiter überleben möchten. Die wollen sie nicht mehr als Kanonenfutter ausgenutzt werden. Diese Hotline heißt, ich will leben. Die russische Armee entschuldigt keinen Rückzug. Die haben sogar ihre eigenen Soldaten erschossen, die in den Rückzug waren. Wenn du auf dem Front bist, hast du nur eine Möglichkeit, vorwärts.
3: Mein Name ist Irina Krinina. Ich bin 37 Jahre alt.
4: В Украину я приехала в сентябре 23 года и с этого момента здесь нахожусь.
3: Im September 2023 bin ich in die Ukraine gekommen und seitdem hier.
5: Irina sitzt in ihrem Büro. Sie trägt eine große Brille und hat dunkle lange Haare. Die Fenster des Zimmers sind mit Vorhängen verdeckt, sodass es keine Anhaltspunkte gibt, wo die NGO sitzt. Irina ist Russin. Sie lebte mit ihren Kindern und ihrem Mann in Moskau, bis dieser eingezogen wurde und verschwand.
3: Als ich verstanden habe, dass Russland mir in keiner Weise helfen will, weder bei der Suche nach Zhenya noch bei seiner Rückkehr, habe ich mich an das Projekt Ich will leben gewandt.
4: Они, во-первых, подтвердили, что Женя действительно находится в Украине и сказали, что у меня есть возможность приехать к нему, поговорить, поддержать, и я согласилась.
3: Sie haben mir bestätigt, dass Женя tatsächlich in der Ukraine ist und meinten, dass ich die Möglichkeit habe, zu ihm zu kommen, mit ihm zu sprechen und ihn zu unterstützen. Und ich habe zugestimmt.
4: Как мы приехали, я взяла путевку в Турцию с детьми.
3: Ich habe mit den Kindern eine 7-tägige Reise in die Türkei gebucht.
4: В Кишинев, из Кишинева.
3: Von Istanbul bin ich nach Chisinau gereist. Dort wurde ich bereits von einem Vertreter des Projekts Ich will leben empfangen. Sie brachten uns dann mit dem Auto nach Kiew.
0: Die traurige Geschichte ist, dass diese Frau hat ihren Mann gefunden, aber ihr Mann wollte wieder zurück nach Moskau. Sie ist in Ukraine geblieben. Ihr Mann hat sich entschieden, ausgetauscht zu werden.
4: Я решила здесь остаться, и так как у меня была возможность, так как я прошла.
3: Ich habe beschlossen, hier zu bleiben. Ich habe keine Hilfe vom russischen Staat bekommen und bin durch die Hölle gegangen.
4: Я поняла, что находясь в Украине, у меня есть возможность.
3: In Kiew habe ich verstanden, dass ich die Möglichkeit habe, russischen Frauen zu helfen, deren Angehörige auch in Gefangenschaft geraten sind oder als vermisst gelten. Also habe ich angefangen, für das Projekt Ich will leben zu arbeiten.
5: Innerhalb des Projekts Ich will leben gründet Irina ihr eigenes Projekt Ich will finden. Sie unterstützt vor allem Russen und Russinnen, die ihre Angehörigen suchen.
4: И мы уже в дальнейшем связываемся с родственниками и оказываем им консультацию,
3: Wir kontaktieren Angehörige von gefangenen Soldaten und erklären ihnen, welche Anträge sie stellen müssen, damit sie den Status Kriegsgefangener bekommen, in Austauschlisten aufgenommen und ausgetauscht werden. Wir organisieren auch Videoanrufe, um die Angehörigen zu beruhigen.
5: Gemeinsam mit Irina arbeitet eine Aktivistin aus Moskau für die Telefonberatung der Angehörigen.
6: Dass sie in Mariupol oder einer anderen friedlichen Stadt an einem Kontrollposten stehen würden, hat man ihnen gesagt.
7: Entschuldigen Sie, Christina, Sie sagten Mariupol eine friedliche Stadt. Verstehe ich Sie richtig?
6: Ja, dass sie dort sitzen und Dokumente kontrollieren würden, wer ein- und ausreist.
7: Und dann ist er schließlich in Bachmut gelandet?
6: Mein Mann hat mit ihm gesprochen und gefragt, Nikita, was macht ihr dort? Er sagte, nichts, wir machen nichts. Man hat uns nur gezeigt, wie man einen Verband anlegt. Das war unsere ganze Ausbildung. Am fünften Tag ruft mein Kind an und sagt, ich bin in der Nähe von Lugansk. Ich frage, was macht ihr dort? Er sagt, ich weiß es nicht. Heute um 19 Uhr hat man uns alle zusammengerufen und gesagt, dass wir über die Frontlinie geschickt werden.
0: Die russischen Behörden geben keine Information über russische Gefangene, weil für die ist eine Blamage. Die wissen nichts, interessiert sie nichts. Deswegen gab es auch diese Frau-Demonstration in Moskau, die gefragt haben, wo ist mein Mann? Weil das Verteidigungsministerium diese Information nicht preisgibt.
6: Wo er jetzt ist nicht klar, oder?
7: Er ist in der Ukraine, am Leben. Er befindet sich in einem Kriegsgefangenenlager. Wenn Sie möchten, können wir Sie für einen Anruf auf die Warteliste setzen. Und vergessen Sie nicht den Status. Solange er nicht offiziell als Kriegsgefangener anerkannt ist, wird ihn niemand austauschen.
6: Aha, aber laut Verteidigungsministerium ist er anerkannt.
7: Dann sollen sie ihnen dieses Dokument schicken. Worte allein reichen nicht.
0: Manche aber von diesen Gefangenen wollen sie nicht ausgetauscht werden, weil die wollen sie nicht zurückkämpfen gehen.
5: Russland will kaum eigene Staatsbürger aus der Gefangenschaft zurücknehmen. Sie gelten als Versager und die russischen Behörden misstrauen ihnen. Viele werden daher nach einem Austausch direkt an die Front zurückgeschickt. Die NGO Ich will leben rät daher allen russischen Soldaten in Gefangenschaft zu desertieren.
7: Ich denke, ihnen bleibt nicht viel anderes übrig, als ihn zu überzeugen. Es ist besser, ins Gefängnis zu gehen, als wieder in den Krieg zu ziehen.
6: Aber mein Mann sagt,
7: das wäre ja das zweite Mal. Sie verstehen doch, dass es beim zweiten Mal vielleicht nicht gut ausgeht.
6: Ja, das habe ich jetzt verstanden.
7: Natürlich wäre es besser, wenn das alles nicht wäre. Aber wenn es nun einmal so ist, dann ist es sicher besser, ein Deserteur zu sein, als jemanden zu töten.
6: Besser ein Deserteur sein, ja.
7: Gut, Christina, warten Sie auf eine Nachricht wegen des Anrufs.
6: Mhm. Alles klar, danke.
3: Ich bin froh, dass ich in die Ukraine gekommen bin. Die letzten Monate in Russland waren für mich schwer auszuhalten. In einem Land, das ein anderes angegriffen hat. Ich sehe jeden Tag, dass Frauen sich nicht mal trauen, sich an uns zu wenden und um Hilfe zu bitten.
4: Ничего не делаешь.
3: Für mich ist es unverständlich, wenn du seit Monaten nichts über das Schicksal eines nahestehenden Menschen weißt, aber nichts unternimmst und nur da sitzt und Angst hast.
8: My name is Dima. I became a revolution man in 2014. I was became a fighter.
9: Mein Name ist Dima. 2014 habe ich beschlossen, ein Revolutionär zu werden, zu kämpfen.
8: It was in February from 18 to 19 night.
9: 18 oder 19 Nächte habe ich damals im Februar am Maidan gekämpft. Hier und dort und da drüben auch.
8: It was there and it was there.
5: Dima ist Ukrainer und lebt mit seinem besten Freund Misha in einer gemeinsamen Wohnung. Misha gehört zur russischen Minderheit in der Ukraine.
10: I dream as a Russian, I dream that Russian Federation will broke down.
11: Obwohl ich Russe bin, träume ich davon, dass die russische Föderation zugrunde geht, als Großmacht untergeht und die kleinen Länder frei sind.
0: Und da sitzt in dieser kleinen Küche im Krieg und erzähl mir, warum er noch weiter dort lebt, statt nach Russland zu gehen. Ja. Ich gehe sicher nicht nach Russland, um dann zu meinen Freunden zu bekämpfen.
10: In 2013
11: war für mich eine Tragödie. Ich bin in die USA gereist, um eine Ausbildung zum Piloten zu machen. 2014, als ich mit der Ausbildung fertig war, hat der Krieg in der Ukraine schon angefangen.
10: But in Ukraine already it's coming to be war.
12: When you start to think I'm Ukrainer and not Russia.
0: Wann hast du angefangen, dich als Ukrainer und nicht als Russen zu sehen?
10: Actually, maybe not in 2014.
11: Vielleicht noch nicht 2014.
10: With this situation.
11: Aber jetzt schon.
0: Er wollte in die ukrainische Armee, aber er kannte damals nicht. Weil die Ukrainer haben sie Angst vor russischen Spionen. Dann wollte natürlich er zurückgeben, was für dieses Land von Ukraine bekommen hat.
12: There is two computer. What
0: do you hier stehen zwei Computer. Was machst du damit?
10: These computers work for the moment automatically without.
11: Die beiden Computer arbeiten im Moment ohne, dass wir was tun müssen. Als der Krieg anfing, haben wir uns gefragt, wie können wir helfen? Und eine Sache, die wir machen können, ist, die ukrainische Armee im Bereich IT zu unterstützen. Die brauchen nicht viel, nur ein paar automatisch laufende Programme.
0: Also diese ganze Gruppe von Cyberkrieg, haben sie gemeint, wir können dir was erzählen, aber die Details werden wir dir nicht erzählen, was ich auch respektiert habe.
5: Ziele von zivilen Cyberattacken aus der Ukraine sind russische Webseiten, Online-Dienste oder Kommunikationskanäle wie Telegram.
10: We also talk to friend to Dima, like what do you think, what can we do? And it is some request from friends to find some ammunition, some request from.
11: Wir haben Freunde gefragt, wie können wir helfen? Wir bekamen eine Anfrage, Munition zu besorgen und auch andere Bitten aus unserem Freundeskreis. Wir halfen Freiwilligen beim Entladen von Lastwagen und Herstellen von Tarnnetzen. Das Wichtigste zurzeit ist zu fragen, wie kann ich helfen? Was kann ich tun?
5: Die Menschen in der Ukraine werden sich weiter auf unzählige Weisen für ein Leben in Frieden engagieren. Luca macht sich auf den Weg zurück nach Wien.
0: Nach einem Monat kann ich endlich in meiner Wohnung sein, einfach so ausschalten und wieder runterkommen von dieser Adrenalinschuss.
13: Hi Luca, lass uns gerne morgen einmal telefonieren. Morgen habe ich viel mehr Zeit. Was machst du jetzt? Bist du noch unterwegs oder bist du schon zu Hause?
0: Es ist eine gespaltete Gefühle. Du steigst in den Zug, bist du glücklich, dass du nach Hause fährst und dann siehst du ein anderes Film. Du starrst am Fenster dieser Zugfahrt wie ein kleines Kind und denkst alle, was in diesem Monat passiert ist. diese Menschen, diese Begegnungen. Und dann gibt es eine süße Traurigkeit. Diese Alarm-Apps, die ich habe, ich schalte nach 2-3 Tagen aus, wenn ich zu Hause bin. Es ist eine Passage, die ich brauche, um nicht so brutal hier und dort zu sein. Für mich ist die Serie eine Brücke. Und wieder mich zu erinnern, dass ich ein Glück hatte, das zu Hause zu sein. Wieder zu erinnern, dass ich Freunde dort habe. Und langsam mich wieder in meine Realität zu kommen. Dieser Alarm, es ist für mich ein Geräusch, das so familiär ist wie die Kaffeemaschine in der Früh, wenn ein Kaffee rauskommt von meiner Mokka-Maschine.

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1: Uhr, die Nachrichten. Bundesaußenminister Wadefohl ist am Rande der UNO-Generaldebatte New York mit seinem russischen Kollegen Lavrov zusammengekommen. Bei dem Gespräch habe Wadefohl Lavrov aufgefordert, den gefährlichen Weg der Eskalation gegenüber Deutschland, Europa und der NATO zu verlassen, verlautete aus Kreisen der deutschen Delegation. Wadefohl habe auch betont, es bestehe jederzeit die Möglichkeit, zu einem konstruktiveren bilateralen Verhältnis zurückzukehren. Dies setze jedoch die Bereitschaft der russischen Führung voraus, den Angriffskrieg gegen die Ukraine zu beenden. Eine solche Bereitschaft sei bislang nicht zu erkennen. Es war der erste deutsch-russische Austausch auf Ebene der Außenminister seit 2022. Am Abend reden sowohl Wadefohl als auch Lavrov vor den Delegierten der UNO-Vollversammlung. US-Präsident Trump hat den Vorschlag des Iran zur Öffnung der Straße von Hormus offiziell abgelehnt. Trump sagte, das Angebot sei nicht annehmbar. Der Plan des Iran sah vor, die Straße von Hormus binnen 7 Tagen zu öffnen und die Gespräche über das Atomprogramm wieder aufzunehmen. Dafür verlangte der Iran die Einstellung der Kampfhandlungen in der Region, die Freigabe eingefrorener Vermögenswerte, die Aufhebung von Sanktionen gegen iranisches Öl sowie ein Ende der Hafenblockade. Trump erklärte, die Führung in Teheran wolle rasch eine Vereinbarung treffen, weil sie wegen der US-Seeblockade unter wirtschaftlichem Druck stehe. Die USA dagegen hätten die Kontrolle über die Wasserstraße und gewännen enorm. Das Wall Street Journal berichtete unter Berufung auf US-Regierungskreise, Trump halte neue Angriffe auf den Iran nach den Zwischenwahlen für wahrscheinlich. In ganz Deutschland haben zehntausende Menschen im Rahmen eines bundesweiten Aktionstages der Gewerkschaften gegen die geplanten Sozialreformen demonstriert. Allein in Nürnberg waren es laut Polizei zwischen 20.000 und 25.000 Menschen. Mehr als 10.000 waren es in Essen, Frankfurt am Main und Hannover. Auch in anderen Orten Deutschlands gab es Demonstrationen. Die DGB-Vorsitzende Fahimi sagte auf der Kundgebung in Essen, man lasse sich nicht einfach nehmen, was in vielen Jahren an sozialen Standards aufgebaut worden sei. Verdi-Chef Wernicke warf der Regierungskoalition einen Angriff auf die Rechte der abhängig Beschäftigten vor. Kritik an dem DGB-Aktionstag kam von den Arbeitgebern. Der Hauptgeschäftsführer der Bundesvereinigung der Deutschen Arbeitgeberverbände Kampeter warf den Gewerkschaften vor, zu fast jeder Veränderung Nein zu sagen. Demografie, Fachkräftemangel und internationaler Wettbewerb ließen sich nicht einfach wegdemonstrieren. Nach der Entscheidung für München als Deutschlands Olympiakandidat hat Bundeskanzler Merz der Stadt gratuliert und an die nationale Aufgabe appelliert. Merz erklärte wörtlich, Deutschland kann Olympia. Der Münchner Oberbürgermeister Krause sprach nach der Entscheidung von unendlicher Freude. Bayerns Ministerpräsident Söder betonte, es warte nun eine große Verantwortung und viel Arbeit auf das Bundesland. München setzte sich in einer Abstimmung gegen die Region Köln-Rhein-Ruhr durch. Der nordrhein-westfälische Ministerpräsident Wüst bedauerte die Entscheidung. Jetzt müsse es aber darum gehen, gemeinsam die Olympischen Spiele nach Deutschland zu holen, sagte Wüst im Interview der Woche des Deutschlandfunks. Bei der Bewerbung geht es um die Austragung der Olympischen und Paralympischen Sommerspiele 2036, 2040 oder 2044. Neben Deutschland sind unter anderem Indien, Katar und die Türkei interessiert. Papst Leo XIV. Hat im Stadtzentrum von Paris eine Messe unter freiem Himmel gefeiert. Nach Angaben des Vatikans nahmen rund 800.000 Menschen an dem Gottesdienst auf der Place de la Concorde teil. Das Oberhaupt der katholischen Kirche rief dazu auf, ihr Glück im Glauben und nicht in materiellen Dingen zu suchen. Er würdigte die Menschen, die sich für die Familie und für den Frieden in der Gesellschaft einsetzen. Nach der Messe reiste der Papst in den Marienwallfahrtsort Lourdes im Südwesten des Landes weiter. Das Wetter, nachts im Norden teils wolkig, sonst oft gering bewölkt, später teils neblig, meist niederschlagsfrei. Tiefstwerte 11 bis 7, im Süden bis 3 Grad. Morgen im Süden und über der Mitte oft sonnig, im Norden Quellwolken, Höchstwerte 23 Grad bis 27 Grad, im Südwesten bis 31 Grad. Die weiteren Aussichten Am Montag im Norden bewölkt und stellenweise Schauer, sonst freundlich und trocken, maximal 25 bis 31 Grad. Das waren die Nachrichten.
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2: Eigentlich sucht Alcina ja nur nach ihrem Traummann. Nur wurde die Zauberin von den Männern bisher immer nur enttäuscht und verwandelt sie dafür ein ums andere Mal in Tiere, Pflanzen oder Steine. Bis dann doch der vermeintliche Mr. Perfect auftaucht. Die Sache hat nur einen Haken. Ruggiero ist verlobt. Die Oper Alcina von Georg Friedrich Händel steht heute auf dem Programm. 1735 wurde sie in London uraufgeführt. Heute hören wir eine Aufführung aus dem Prinzregententheater München. Deutschlandfunk Kultur sendet eine Aufzeichnung vom 13. Juli 2026. Janine de Beek singt die Titelrolle Alcina. In den weiteren Rollen hören wir unter anderem Elsa Benoit als Morgana, John Holliday als Ruggiero und Ava Amarow als Bradamante. Stefano Montanari leitet das Bayerische Staatsorchester. Ich begrüße Sie ganz herzlich. Mein Name ist Elisabeth Hahn. Schein und Sein, Liebe und Hass, Macht und Ohnmacht. Darum geht's in der Alcina von Georg Friedrich Händel. Der musste sich 1735, zur Zeit der Premiere dieser Oper, gegen die immer stärker werdende Konkurrenz im Londoner Opernleben behaupten. Da ging es also auch darum, wer die nötige finanzielle Unterstützung und die bessere Besetzung bekommt und wer das Publikum letztendlich für sich gewinnen kann. Seinen Stammplatz, das King's Theatre am Haymarket, musste Händel verlassen und zog ins Covent Garden Theatre um. In dieser Saison 1734-35 brachte Händel gleich drei Uraufführungen auf die Bühne. Oreste, Ariodante und Alcina. Diese Zauberoper in drei Akten konnte den Londoner Opernstreit zwar nicht befrieden, aber zumindest eine kleine Atempause gewähren. Vielleicht auch dank der französischen Tänzerin Marie Salé, die mit ihrem leicht bekleideten Auftritt für die nötige Aufmerksamkeit und auch einen kleinen Skandal sorgte. Denn ihr Outfit und ihr Tanzstil verstoßen gegen die gängige Konvention. Nach 18 Vorstellungen wurde die Oper abgesetzt. Heute gehört sie zu den beliebtesten Opern von Georg Friedrich Händel. Dass seine Opern so beliebt sind, war allerdings lange Zeit nicht der Fall. Nach seinem Tod 1759 gerieten sie lange Zeit mehr oder weniger in Vergessenheit, bis um das Jahr 1920 eine Händel-Renaissance einsetzte, vor allem angetrieben durch den Kunsthistoriker Oskar Hagen. Wir kommen zurück zur Oper Alcina. Ort des Operngeschehens ist eine magische Insel, die von den Schwestern Alcina und Morgana beherrscht wird. Alcinas aktueller Liebhaber ist Ruggiero, der aber eigentlich verlobt ist mit Bradamante. Nur kann er sich daran nicht mehr erinnern, Alcina hat nämlich sein Gedächtnis verhext. Bradamante sucht also ihren entführten Verlobten, an ihrer Seite ist die Erzieherin Melisso. Bradamante verkleidet sich als Ricciardo und in diesen vermeintlichen Ricciardo verliebt sich Morgana und lässt dafür ihren aktuellen Liebhaber Oronte links liegen. Als Morgana die Gäste ihrer Schwester Alcina vorstellt, muss die verkleidete Bradamante feststellen, dass Ruggiero offenbar in Alcina verliebt ist und sich überhaupt nicht mehr an sie, seine eigentliche Verlobte, erinnert. Die Eifersucht ist groß. Übrigens auch bei Morganas Ex Oronte, der seine Wut erst an Ricciardo und dann an Ruggiero rauslassen will. Alcina möchte Ricciardo alias Bradamante in ein Tier verwandeln, um Ruggiero von ihrer Liebe zu überzeugen. Das will aber Morgana verhindern. In diesem Verwirrspiel endet der erste Akt. Es singen mit die Sopranistin Janine de Beek als Alcina und der Countertenor John Holliday als Ritter Ruggiero. Morgana wird gesungen von Elsa Benoit, Sopran. Der Tenor Julian Brigadien singt Oronte. Der Bassist Gerrit Illenberger singt Melisso. Avery Amarow, Mezzosopran, verkörpert Bradamante. Die Sopranistin Karine Tinney singt Alcinas Gefolgsmann die Hosenrolle Oberto. Stefano Montanari leitet das Bayerische Staatsorchester im ersten Akt von Alcina von Georg Friedrich Händel.

Die Zauberin Alcina setzt ihre Zauberkraft ein, um den Ritter Ruggiero den Kopf zu verdrehen. Seine Verlobte Bradamante ist verkleidet als Ricciardo und in den ist wiederum Morgana verliebt, die Schwester von Alcina. So endet der erste Akt der Oper Alcina von Georg Friedrich Händel. Deutschlandfunk Kultur sendet eine Aufzeichnung aus der Bayerischen Staatsoper. Unter der Leitung von Stefano Montanari singt Janine de Beek die Rolle der Alcina. John Holiday ist Ruggiero, Avery Amaro ist Bradamante und Elsa Benoit Morgana. Das Bayerische Staatsorchester spielt übrigens auf historischen Instrumenten, ein ungewöhnlicher Schritt für das traditionsbewusste Orchester. Dazu hat es extra mehrere Spezialisten für alte Musik eingeladen. Und auch der italienische Dirigent und Barockgeiger Stefano Montanari ist Experte für die historische Aufführungspraxis. Nach den Opern Orlando und Ariodante ist Alcina die dritte Oper, in der sich Händel mit dem Versepos Orlando Furioso von Ludovico Ariosto aus dem 16. Jahrhundert auseinandersetzt. Und es ist nicht das erste Mal, dass die Zauberei eine zentrale Rolle bei Händel spielt. Nach der Rolle der Armida in der Oper Rinaldo und Melissa in Händels Amadigi di Gaula ist nun also Alcina die Protagonistin. Eine manipulative, bösartige, rücksichtslose Frau, die sich im Grunde ihres Herzens aber eigentlich nur nach Liebe sehnt. Und darum geht's im zweiten Akt. Ruggiero bekommt einen Zauberring, der ihn auf einmal wieder klar sehen lässt. Und was sich ihm da offenbart, gefällt ihm gar nicht. Das scheinbare Inselparadies verwandelt sich in eine feindliche Einöde. Nun wird Ruggiero alles klar und er will fliehen. Seine Verlobte Bradamante gibt sich ihm zu erkennen. Aber er misstraut ihr zunächst. Erst nach einer Weile finden die beiden wieder zusammen. Und Alcina, die leidet unter der Zurückweisung von Ruggiero. Sie will Bradamante alias Ricciardo in ein Tier verwandeln, doch ihre Zauberkräfte schwinden. Interessant ist in Händels Oper, wie sehr sich die Protagonistin Alcina auch musikalisch entwickelt. Am Anfang der Oper hört man eine selbstbewusste Frau, die im Laufe der Handlung immer unsicherer wird. Das macht sich besonders im zweiten Akt bemerkbar, wenn sie in der Arie A mio cor ihrer Trauer und ihrem Schmerz in C-Moll freien Lauf lässt. Im zweiten Akt der Oper Alcina von Georg Friedrich Händel singen mit Janine de Beek als Alcina, John Holiday als Ruggiero und Elsa Benoit als Morgana. Avery Amaro ist Bradamante, Karin Tinney Uberto, Gerrit Illenberger singt Melisso und Julian Brigadien ist Oronte. Stefano Montanari leitet das Bayerische Staatsorchester.

Die Zauberin Alcina verliert das, was ihr bisher Macht und Ansehen gebracht hat, ihre magischen Kräfte. Das war Akt 2 der Oper Alcina von Georg Friedrich Händel aus dem Jahr 1735. Das Libretto stammt von einem unbekannten Bearbeiter nach dem Antonio Fanzaglia zugeschriebenen Libretto der Oper L'Isola di Alcina von Riccardo Broschi. Und es basiert auf dem 6. und 7. Gesang des Epos Orlando Furioso von Ludovico Ariosto aus dem Jahr 1516. Deutschlandfunk Kultur sendet eine Aufnahme aus dem Prinzregententheater München. Das Bayerische Staatsorchester steht unter der Leitung von Stefano Montanari. Zur Besetzung gehören Janine Debique, John Holiday, Elsa Benoit, Avery Amarow, Karine Tinney, Gerrit Illenberger und Julian Brigadier. Die neue Inszenierung an der Bayerischen Staatsoper stammt von der Regisseurin Johanna Wehner. Die Sopranistin Janine Debique kommt gebürtig aus Trinidad Tobago und hat in New York Gesang und Klavier studiert. Seitdem tritt sie international an renommierten Häusern auf, unter anderem in Deutschland an der Staatsoper Berlin und dem Konzerthaus Berlin. Mit ihrer Rolle der Alcina hat sie ihr Debüt an der Bayerischen Staatsoper gegeben. Sie möchte Alcina weniger als Zauberin darstellen, sondern vor allem als Frau mit echten Gefühlen, als eine Figur voller Vielfalt, wandelbar und schön. So hat es die Sopranistin in einem Interview mit dem Bayerischen Rundfunk beschrieben. Im dritten Akt dieser Oper kommt Morgana wieder mit ihrem Ex Oronte zusammen. Ruggiero lässt Alcina abblitzen, denn er bekennt sich nun zu seiner Verlobten Bradamante. Alcinas Macht wird im Kampf gebrochen, die Insel wird zerstört, Tiere, Steine und Pflanzen verwandeln sich wieder in Menschen zurück. Alcina und Morgana sind endgültig besiegt und geraten in Vergessenheit. Es treten auf Janine Debique, Alcina, John Holiday, Ruggiero, Elsa Benoit, Morgana und Avery Amarow, Bradamante. Außerdem Julian Brigadier als Oronte, Gerrit Illenberger als Melisso und Karine Tinney als Oberto. Am Pult des Bayerischen Staatsorchesters steht Stefano Montanari. Hier ist Akt 3 der Oper Alcina von Georg Friedrich Händel.

Der Zauber ist gebrochen, Alcina ist besiegt und ihre Insel zerstört. So endet die Oper Alcina von Georg Friedrich Händel. Das war eine Aufzeichnung aus dem Prinzregententheater München vom 13. Juli 2026. 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Das Bayerische Staatsorchester stand dabei unter der Leitung von Stefano Montanari und das ist die Besetzung. Alcina wurde gesungen von Janine de Beek, John Holiday trat auf als Ruggiero, Elsa Benoit war zu hören als Morgana und Avery Emerow als Bradamante. Julian Brigadien war Oronte, Gerrit Illenberger war Melisso und Karine Tinney war zu hören als Uberto. Die nächste Opernsendung hören Sie am 10. Oktober um 19.05 Uhr. Dort senden wir eine Aufzeichnung vom Festival d'Aix-en-Provence mit der Kammeroper Accabadora von Francesco Filidei. Sie finden diese und weitere Opern- und Konzertsendungen in der Deutschlandfunk-App. Bis zu den Nachrichten um 23 Uhr haben wir noch Zeit und wir bleiben mit der nächsten Musik noch im Jahr 1735. Da hat Georg Friedrich Händel seine Oper Alcina in London geschrieben. Zur gleichen Zeit, auch Anfang des Jahres 1735, begann Händel mit einer Reihe von Orgelkonzerten. Unter der Opus Nummer 4 versammeln sich 6 Orgelkonzerte. Wir hören 2 Sätze aus dem Orgelkonzert in F-Dur, Opus 4, Nummer 4. Herbert Tarezi spielt gemeinsam mit dem Concentus Musicus Wien unter der Leitung von Nikolaus Harnoncourt den ersten und vierten Satz.

Der Organist Herbert Tarezi spielte den ersten und vierten Satz aus dem Orgelkonzert in F-Dur, Opus 4, Nummer 4 von Georg Friedrich Händel. An seiner Seite das Concentus Musicus Wien unter der Leitung von Nikolaus Hanoncourt. Das Werk stammt aus dem Jahr 1735 und zur gleichen Zeit komponierte Johann Sebastian Bach die Ouvertüre nach französischer Art für Cembalo in H-Moll, Bachwerkeverzeichnis 831, und hier ist eine Aufnahme mit Benjamin Allard.

0: Benjamin Allard spielte die Ouvertüre nach französischer Art für Cembalo, H-Moll, Bachwerkeverzeichnis 831 von Johann Sebastian Bach, komponiert 1735. Und hier geht es gleich weiter mit den Nachrichten. Ich bedanke mich fürs Zuhören. Mein Name ist Elisabeth Hahn. Bis zum nächsten Mal.
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2: Uhr, die Nachrichten. Bundesaußenminister Wadephohl hat in seiner Rede vor den Vereinten Nationen mehr Verantwortung für die sichere Entwicklung künstlicher Intelligenz gefordert. Wadephohl sagte vor der UNO-Vollversammlung in New York, die Staatengemeinschaft müsse sicherstellen, dass die Technologie der menschlichen Würde diene. Man brauche globale Sicherheitsstandards und ein gemeinsames Rahmenwerk für den technologischen Fortschritt. In seiner Rede vor den Delegierten warf der russische Außenminister Lavrov den europäischen Ländern vor, die Aussicht auf Frieden in der Ukraine zu vereiteln. Russland werde die Militäroperation bis zum Ende fortsetzen. Zuvor hatte es ein persönliches Gespräch der beiden Politiker gegeben. Auch dabei war der Krieg in der Ukraine Thema. Wadephohl forderte Russland zur Deeskalation auf. Zudem machte er deutlich, dass er eine ernsthafte Bereitschaft der russischen Führung erwarte, den Krieg zu beenden. Lavrov erklärte, er habe nichts Neues gehört. Bundesinnenminister Dobrindt fordert mehr Befugnisse für die europäische Grenzschutzagentur Frontex. Bei einem Treffen mit anderen europäischen Innenministern in München plädierte der CSU-Politiker für eine deutliche Ausweitung des Mandats für Krisensituationen und bei der Rückführung von Migranten. Für Vorfälle wie in der spanischen Nordafrika-Exklave Ceuta Ende Juli sollte es seiner Ansicht nach eine schnelle Eingreiftruppe von Frontex geben. Diese sollte dazu beitragen, Extremsituationen rasch zu bewältigen. Dobrindt begrüßt in diesem Zusammenhang den Vorstoß von EU-Kommissionspräsidentin von der Leyen, die vor kurzem einen neuen europäischen Krisenreaktionsrahmen für Situationen wie in Ceuta vorgeschlagen hatte. Zu den Gesprächen in München hatte Dobrindt 17 europäische Innenminister sowie den EU-Kommissar für Migration Brunner eingeladen. Knapp eine Woche nach der Abgeordnetenhauswahl in Berlin hat der SPD-Landesvorstand für Sondierungsgespräche mit der Linken gestimmt. Nach Angaben eines Sprechers erfolgte der Beschluss einstimmig. In Teilen der SPD, aber auch der Grünen gibt es Vorbehalte gegen ein Bündnis mit der Linken. Gründe sind unter anderem Antisemitismusvorwürfe und Pläne zur Enteignung von Wohnungskonzernen. Gestern hatte die Linke auf einem Parteitag mit deutlicher Mehrheit für Sondierungen mit Grünen und SPD votiert. Die grünen Landesvorsitzenden Stahr und Girmay erklärten anschließend, sie seien bereit, in Verhandlungen einzusteigen. Die Linke hatte die Wahl am vergangenen Sonntag deutlich vor der bislang gemeinsam mit der SPD regierenden CDU gewonnen. Bundesverkehrsminister Bilger hat sich unzufrieden über das Sanierungstempo der Bahn geäußert. Dies betreffe die Umsetzung der Korridorsanierungen, also der Modernisierung von Gleisen, Weichen sowie Bahn- und Sicherheitstechnik, sagte der CDU-Politiker dem Spiegel. Man könne niemandem erklären, warum Pendlerstrecken so lange gesperrt werden, die Situation danach aber nicht besser sei. Zugleich beteuerte Bilger sein Ziel, dass bis 2029 70% der Fernzüge pünktlich kommen sollen. Zuletzt waren es zwischen 50% und 60%. Bei Korridorsanierungen werden vielbelastete Streckenabschnitte komplett gesperrt und general überholt. An dem Konzept gibt es viel Kritik. Unter anderem wird moniert, die Verbesserungen stünden in keinem Verhältnis zu den monatelangen Sperrungen. Bahnchefin Paller hatte jüngst angekündigt, die Zahl der Korridorsanierungen pro Jahr zu reduzieren. Papst Leo XIV. Hat im Stadtzentrum von Paris eine Messe unter freiem Himmel gefeiert. Nach Angaben des Vatikans nahmen rund 800.000 Menschen an dem Gottesdienst auf der Place de la Concorde teil. Das Oberhaupt der katholischen Kirche rief dazu auf, das Glück im Glauben und nicht in materiellen Dingen zu suchen. Er würdigte die Menschen, die sich für die Familie und für Frieden in der Gesellschaft einsetzten. Nach der Messe reiste der Papst in den Marienwallfahrtsort Lourdes im Südwesten des Landes weiter. Das Wetter. Nachts im Norden teils wolkig, sonst oft gering bewölkt, später teils neblig, meist niederschlagsfrei. Tiefstwerte 11 bis 7, im Süden bis 3 Grad. Morgen im Süden und über der Mitte oft sonnig, im Norden Quellwolken, Höchstwerte 23 bis 27 Grad, im Südwesten bis 31 Grad. Am Montag im Norden bewölkt und stellenweise Schauer, sonst freundlich und trocken, maximal 25 bis 31 Grad. Das waren die Nachrichten.
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3: Herzlich willkommen. Der Papst reist durch Frankreich und ist am Abend in Lourdes angekommen, dem prominenten Pilgerort, an dem wir auf das Thema stoßen, wie die katholische Kirche mit Missbrauchsskandalen umgeht. Ein verstorbener Kunstsammler verschenkt seinen Nachlass an öffentliche Museen. Bis Ende des Jahres können die sich online bewerben. Eine Idee, die wir uns genauer anschauen. Und wir sind beim Internationalen Filmfestival in San Sebastian. Neben Cannes, Venedig und Berlin ist das eines der großen A-Filmfestivals. Ein Schwerpunkt ist der baskische, spanische und lateinamerikanische Film. Aber in diesem Jahr gab es auch eine starke deutsche Beteiligung. Der Filmemacher Werner Herzog wurde dabei für sein Lebenswerk ausgezeichnet und verneigte sich vor der baskischen Kultur.
4: Es ist ja so, dass das Baskische, die Sprache selber, hat keinen Vergleich zu irgendeiner anderen Sprache, weil sie so uralt ist. Also vor 30.000 Jahren waren ja die Basken auch schon hier, lange bevor indoeuropäische Völker nach Europa eingewandert sind.

0: Seit Freitag ist Papst Leo in Frankreich. Er gab eine Andacht in Notre Dame und dann heute ein, man kann schon sagen, Gottes-Event auf den Champs-Élysées in Paris mit 800.000 Menschen. Am Abend ist er dann weitergereist in den Wallfahrtsort Lourdes, wo er an diesem Sonntag eine große Messe feiern wird. Das dortige Marienheiligtum ist ja eines der wichtigsten Ziele für Pilger. Vor dem Besuch des Papstes wurden an der Fassade der Rosenkranz-Basilika aber einige brisante Mosaike verhüllt. Die stammen nämlich von dem katholischen Priester Marco Rupnik, gegen den mehr als 20 Frauen Missbrauchsvorwürfe erheben. Meine Kollegin Luisa Meyer hat sich ausführlich mit dem Fall des Künstlers Rupnik befasst für den mehrteiligen Deutschlandfunk-Podcast Heilsverbrechen. Luisa, bleiben die Mosaike denn künftig weiter verhüllt oder werden die nach dem Papstbesuch wieder freigelegt?
1: Nein, die bleiben tatsächlich verhüllt. Das Ganze war ein Prozess. Vor 2 Jahren hat das Bistum erstmalig entschieden, die Mosaike nachts nicht mehr zu beleuchten. Dann im letzten Jahr wurde ein Teil der Mosaike verdeckt an der Eingangstür der Basilika. Die meterhohen Mosaike direkt daneben, die waren aber weiterhin sichtbar. So, und jetzt für den Papstbesuch wurden die Mosaike komplett abgedeckt. Das ist jetzt einfach so beige mit dem Slogan vom Papstbesuch, damit die Welt das Leben habe. Und unter diesen Paneelen und Planen verbergen sich aber eben immer noch die Mosaike von dem Mosaikkünstler und mutmaßlichen Missbrauchstäter Marco Rupnik.
0: Die wurden in Lourdes ja angebracht, bevor die Vorwürfe gegen ihn bekannt wurden, oder?
1: Genau, also Rupnik hat die Mosaike mit seinem Kunstzentrum Centro Aletti schon vor knapp 20 Jahren dort angebracht. Ich kann ja noch mal ein bisschen beschreiben, ne? Das sind so mehrere einzelne Mosaike unter und über den Steinbögen an der Fassade von der Rosenkranz-Basilika in Lourdes. In Rupniks quasi typischem Stil, der von östlicher Ikonografie inspiriert ist. Also da ist ganz viel Gold, Beige, Rot und man sieht eben biblische Figuren mit großen schwarzen Pupillen. Für das Kunstzentrum Centro Aletti von Rupnik war das damals ein sehr wichtiger Auftrag, weil die Basilika in Lourdes wirklich so ein zentraler Ort ist für den Katholizismus in Frankreich. Millionen Menschen kommen dahin, um zu pilgern, weil im 19. Jahrhundert dort einem Mädchen in Visionen die Jungfrau Maria erschienen sein soll. Da gibt es auch eine Quelle, deren Wasser heilig und heilend sein soll. Ja, ein super wichtiger Ort für den Katholizismus und darum fährt Papst Leo auch dahin, beziehungsweise ist er ja schon angekommen. Und diese Fassade da zu gestalten, war für Rupnik eine große Ehre. Aber vor 4 Jahren sind dann erstmalig die Missbrauchsvorwürfe gegen ihn an die Öffentlichkeit gekommen. In der Folge hat dann das Bistum in Lourdes schrittweise eben entschieden, die Mosaiken abzudecken. Und jetzt aktuell überlegen sie sogar, ob sie noch einen Schritt weitergehen und die Mosaiken dauerhaft entfernen.
0: Klingt ja eigentlich alles ganz vorbildlich. Oder ist es am Ende dann doch nur Symbolpolitik?
1: Also Betroffene, sowohl Betroffene aus Frankreich als auch Betroffene, die Rupnik-Missbrauch vorwerfen, die sind total froh über diese Geste. Klar, es ist natürlich ein Symbol, aber es wäre ja auch ein Symbol, wenn man die Mosaike einfach unkommentiert hängen lässt, wie das an sehr vielen anderen Orten passiert. Dazu kommen wir gleich noch. Der Bischof von Lourdes hat sich offenbar auch sehr intensiv mit den Betroffenen beschäftigt, hatte ein offenes Ohr. Der hat kürzlich auch Schwester Samuel getroffen. Ich habe die auch interviewt für unseren Podcast. Sie hat bei Marco Rupnik eine Ausbildung in der Mosaikkunst gemacht in Rom. Und sie wirft ihm sexistische Sprüche vor. Sie wirft ihm vor, er habe sie auf Mosaikbaustellen in Kirchen begrapscht und dass er sie auch spirituell manipuliert habe. Solche Vorwürfe, teilweise auch noch schwerwiegender, wenn es um sexuelle Übergriffe geht, gibt es auch von weiteren Frauen, wahrscheinlich über 20. Und die gehen auch zurück bis in die 90er Jahre. Rupnik selbst hat sich zu diesen Vorwürfen bislang nicht geäußert. So, und für den Umgang mit der Kunst ist Lourdes da wirklich aus Sicht der Betroffenen ein sehr gutes Symbol. 5 Frauen, die Rupnik Missbrauch vorwerfen, unter anderem auch Samuel, die haben diese Woche nochmal einen Brief an Papst Leo geschrieben und nennen diese Entscheidung, die Mosaiken abzudecken, stark und mutig.
0: Du hast gerade schon die anderen Mosaiken von ihm angesprochen. Was ist denn aus denen geworden?
1: Also es gab noch tatsächlich mal eine Entscheidung von Papst Leo selbst. Der hat angeordnet, die Abbildungen von Rupniks Mosaiken auf den Vatikan-Webseiten nicht mehr zu verwenden. Aber was die echten Mosaiken angeht, da gibt es super viele von, an mehr als 200 Orten weltweit. In Kirchen, in Kapellen, in Häusern von Ordensgemeinschaften hängen die weiterhin und wirklich in den allermeisten Orten unverhüllt. Und ohne Maßnahmen. Da gibt es auch verschiedene Argumente dafür, warum man das so lässt. Ein Argument ist zum Beispiel, man will erst den kirchenrechtlichen Prozess abwarten, der gerade im Vatikan gegen Rupnik läuft. Und dann gibt es natürlich auch dieses ganz klassische Argument, man müsse Kunst und Künstler trennen. Also ein Pfarrer in Slowenien zum Beispiel, also Rupniks Heimatland, hat das mal so formuliert: Das Mosaik ist wunderschön und trägt keine Schuld an Rupniks Tat. Und ein slowenischer Bischof hat gesagt, naja, die Mosaike sind halt an vielen Orten Teil der Inneneinrichtung und wenn man die jetzt entfernen würde, dann müsste man ja was Neues finden. Und es geht sogar noch weiter. Rupnik hat trotz der Missbrauchsvorwürfe, obwohl die halt inzwischen seit einiger Zeit öffentlich bekannt sind, ist er eben weiterhin aktiv und verlegt neue Mosaike. In Brasilien wurden erst vor 2 Wochen ein gigantisches Mosaik eingeweiht, was er eben zusammen mit seinem Künstlerteam dort angebracht hat. Es ist 4000 Quadratmeter groß.
0: Was sagt jetzt all das aus über den generellen Umgang mit Missbrauch in der katholischen Kirche?
1: Ja, ich würde sagen, man tut sich einfach immer noch total schwer, den Betroffenen zu glauben und auch ihren Bedürfnissen gerecht zu werden, auch wenn das vielleicht aufwendig ist oder manchmal auch unbequem. Der Bischof von Lourdes ist da wirklich echt eine Ausnahme. Abgesehen davon ist noch total viel im Argen, auch was die Aufarbeitung angeht und vor allem auch die Kommunikation mit den Betroffenen. Ich habe ja eben schon diesen offenen Brief erwähnt von den 5 Frauen, die Rupnik-Missbrauch vorwerfen. Die fordern jetzt zum Beispiel auch, dass sie besser über das kirchenrechtliche Verfahren gegen Rupnik informiert werden. Denn bislang kriegen die wirklich überhaupt keine Infos über den Stand des Verfahrens oder die Anklage und werden da komplett im Dunkeln gelassen. Morgen steht dann für Leo, der ist ja jetzt in Lourdes, auch noch ein Termin mit 7 französischen Missbrauchsbetroffenen an. Und auch da gab es im Vorfeld Kritik, was die Kommunikation angeht oder ja die Auswahl der Betroffenen. Die Kritik lautet, dass die Betroffenen von den Bischöfen quasi handverlesen seien und keine Sprecher von betroffenen Organisationen dabei sein werden. Ein Sprecher von dem französischen Betroffenenverband Betaram meinte, man müsse jetzt mal über den Punkt hinauskommen, sich einfach nur Geschichten anzuhören, Mitgefühl zu bekunden. Es brauche eben einen richtig konkreten Plan, um Missbrauch zu bekämpfen.
0: Luisa Mayer aus der Deutschlandfunk-Redaktion Religion und Gesellschaft bleibt dran am Thema. Vielen Dank für heute, für die Hintergründe und den erwähnten 6-teiligen Podcast über den Fall Marco Rupnik. Den finden Sie in der Deutschlandfunk-App unter dem Titel Heilsverbrechen, der Fall Rupnik. Luisa, vielen Dank.
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0: Jetzt schalten wir ins baskische Seebad San Sebastian zum 74. Internationalen Filmfestival. Dort wurden am Abend die Preise vergeben. Zu sehen waren 263 Filme aus 47 Ländern. 17 standen im Wettbewerb um die Concha de Oro, die goldene Muschel. Und die ging an den britischen Regisseur Mike Lee.
3: The golden shell for best film goes to Tender Loving Care by Mike Lee.
0: Die goldene Muschel in San Sebastian, also für den britischen Filmemacher Mike Lee. Wolfgang Martin Hamdorf hat die Preisverleihung in San Sebastian verfolgt. Hallo, guten Abend.
4: Ja, guten Abend.
0: Sind Sie einverstanden mit der Preisvergabe?
4: Ja, also sehr, weil ich finde, das ist ein ganz, wirklich sehr menschlicher Film. Das zeichnet ja Mike Lee auch aus, der schon mit vielen Filmen hier in San Sebastian war. Er hat diesen sehr kritischen sozialen Realismus und gleichzeitig eine sehr menschliche Art, auch mit seinen Figuren umzugehen. Er steht zu seinen Figuren und das merkt man in diesem Film auch genau. Also in einem Wettbewerb, der eigentlich immer mit sehr, sehr, sehr schweren und tragischen Themen umging. Das hat er natürlich auch erzählt, die Geschichte von einer Sozialarbeiterin mit ihren sehr betagten Eltern. Und Mike Lee war selber gar nicht da, aber zur Pressekonferenz wurde quasi online zugeschaltet und ein Kollege fragte ihn dann auch, wie er denn noch solche barmherzigen Filme machen kann in Zeiten, die eigentlich so zynisch und dunkel sind. Und dann war er doch sehr überrascht.
5: Well, why not? I mean, humanity is humanity.
6: Naja, warum eigentlich nicht? Ich meine, die Menschheit ist nun mal die Menschheit. Wir haben nicht aufgehört, Menschen zu sein. Die Schönheit des Lebens ist nicht verschwunden, nur weil wir gerade schwere Zeiten durchmachen. Im Gegenteil, umso mehr Grund, Positives auszustrahlen, wo immer wir können.
5: All the more reason for reflecting positivity where we can.
0: Wie war denn der Wettbewerb insgesamt in diesem Jahr?
4: Nee, sehr dunkel. Der Grundton war düster gemischt mit sehr vielen unterschiedlichen Gestaltungsformen, also wirklich vom ganz ausgestatteten, üppigen, teuren französischen Historiendrama, Die Miserablen, nach Victor Hugo, bis zum ganz minimalistischen chinesischen Autorenfilm. Und schon der Anfang zeigte so ein bisschen diese Richtung. Eröffnet wurde ja mit Fatih Akins Geister und das Motiv von Tod, Ende und eben manchmal auch Neubeginn, das zog sich durch den ganzen Wettbewerb. Der chilenische Regisseur Pablo Larraín zeigte in seinem Film Mis Muertos Tristes, meine traurigen Toten, also über die Geister der Toten, ihre Schreie auf die Verelendung ganzer Vorstädte in Buenos Aires hin und auf eben diese Entfremdung auch einer ganzen Gesellschaft. Und in vielen Filmen ging es um Familien, die auseinandergehen, Eltern, die sterben oder dement werden oder manchmal auch junge Menschen, die dadurch erst ihren eigenen Weg finden. Der spanische Film El Mal Padre, der schlechte Vater, da geht es um einen Familienpatriarchen, der sich nochmal mit seinen Kindern versöhnen will vor seinem Tod, aber da steht die Vergangenheit doch letztendlich zwischen ihnen.
0: Ja, wirklich alles ziemlich harte Stoffe. Gab es auch leichtere Lichtblicke?
4: Ja, da war eben neben dem Gewinner, neben Mike Lee, gab es noch einen ganz wunderschönen Film aus Brasilien, Vicentina pede disculpas, und auf Deutsch Vicenta entschuldigt sich. Und da geht es um eine 75-jährige Frau, die nach einem tragischen Busunglück, wo 40 oder mehr Leute umgekommen sind und ihr Sohn auch, der Fahrer des Busses war, macht sich diese alte Frau dann auf den Weg und besucht alle Familien der Verstorbenen dann. Und es ist ein ganz schöner Querschnitt auch durch die brasilianische Gesellschaft und eben auch ein sehr, sehr menschlicher Film, weil man eben auch sieht, wie man Leiden dann auch wirklich nur vielleicht lindern kann, indem man sie auch austauscht.
0: Okay, aber eigentlich ja auch ein ziemlich harter Stoff. Schauen wir auf die deutsche Beteiligung. Werner Herzog wurde mit dem Premio Donostia, dem Preis der Stadt San Sebastian, für sein Lebenswerk ausgezeichnet. Und auch im Wettbewerb gab es eben deutsche Filme. Wie waren die?
4: Ja, Fatih Akin hatte den Wettbewerb eröffnet mit Geister und das ist eine eigentlich für ihn ganz untypische Liebesgeschichte oder Tradition der deutschen Romantik. Nach einem schrecklichen Autounfall in Hamburger Hafen ruft die junge Frau, die ertrunken ist, ihren Geliebten, der das Auto gefahren hat, in den Träumen zu sich und der weiß nicht mehr, ob er weiterleben soll oder ihr folgen. Und das sind ganz junge Protagonisten, die gerade Abitur gemacht haben und in einem urbanen, multikulturellen Milieu leben. Und der Film verbindet eben diese Lebensfreude und die Todessehnsucht. Und auch der zweite deutsche Wettbewerbsbeitrag, der handelt von Tod, von politischer Gewalt und Selbstzerstörung. Krux, der Film führt in ein kleines Dorf oben am Oderhaff, 1945, kurz vor Kriegsende. Und der NS-Bürgermeister will, dass sich das ganze Dorf umbringt, bevor die Rote Armee kommt. Und dann hat man eben dieses Dorf mit Kindern, Alten und Frauen und die eben damit umgehen müssen. Und das inszeniert die Regisseurin ganz beeindruckend und auch mit einer ganz wunderbaren Bildgestaltung, stellenweise wie so ein Schauermärchen, das ja wirkt wie aus einer ganz anderen Zeit, aber doch ganz bedrückend aktuell ist, sagt die Regisseurin Toni Wahl.
2: Dass es ja immer heutzutage genauso präsent ist wie damals. Also es ist zum Beispiel Fake News, Propaganda, auch ja falsche Versprechen, diese Hoffnungsschüren. Und wie schnell viel, also Angst so um sich greift, dass es heutzutage genauso präsent ist und es jeden Tag passiert,
0: sagt Toni Wahl. Es liefen ja auch drei deutsche Filme im Nachwuchswettbewerb und da zeigte sich wohl, wie vielfältig das deutsche Kino ist.
4: Er ist ein Beitrag für die Ukraine und andere erzählt von einer jungen Balletttänzerin in Frankreich. Dieser Film Body of Glass, der Abschlussfilm von Nomi Ada, der Berliner DFFD, hat den New Director Nachwuchspreis in San Sebastian gewonnen. Das ist mit 50.000 Euro dotiert. 25.000 gehen an die Regisseurin und die andere Hälfte an den spanischen Verleiher dann. Und der Film erzählt also sehr sensibel von der jungen Balletttänzerin in Frankreich, die eben von ihrem Lebenspartner verfolgt wird. Und die Regisseurin hat dann in ihrer Dankesrede gesagt, dass es eben keine persönliche Befreiung gibt ohne eine Kollektive und machte dann den Schwenk auf, sie sagte, sie erklärte ihre volle Solidarität mit Palästina und dann wörtlich bedauerte sie die Beteiligung der deutschen Regierung am, so wörtlich auch wieder, Genozid.
0: Wie waren die Reaktionen darauf?
4: Es gab den ganzen Abend schon mehrere Solidaritätserklärungen zu Palästina und es wurde eigentlich geklatscht.
0: Nach 16 Jahren bekommt das Festival in San Sebastian künftig eine neue Leitung. Wie lässt sich die jetzt vergangene Zeit von José Luis Rebordinos als Direktor bilanzieren?
4: Also er hat das Festival erweitert auf baskischen, lateinamerikanischen Film. Das hat er noch verstärkt. Und seine Zeit wird immer in Erinnerung bleiben durch auch Polemiken, politische Polemiken. Wir denken jetzt erstmal, als 2021 der Ehrenpreis für Johnny Depp von der Stadt San Sebastian gegeben wurde und dass der Schauspieler gerade in einer sehr, sehr schwierigen Situation mit dieser Anklage war, seiner Ehefrau wegen häuslicher Gewalt. Das stand ja kurz vor Gericht und dann gab es heftige Proteste, dass er diesen Preis kriegen sollte. Und ja, Herr Bodinus hat sich damals vor ihn gestellt und gesagt, das sollte man eben jetzt auch nicht der Justiz vorgreifen. Das ein, zwei Jahre später lief ein Film über einen ETA-Terroristen in der Nebenreihe und da gab es dann ganz massive Proteste von der konservativen Partei und der rechtsextremen Partei. Es gab eben, der Film war ja, hat ja vorher gar keiner gesehen, aber die forderten auf, den quasi überhaupt nicht zu zeigen. Und da hat er sich eigentlich immer sehr engagiert. Das Festival hat sich sehr engagiert für den argentinischen Film ausgesprochen, der eben unter der neoliberalen Regierung von Milei jetzt sehr gefährdet ist. Und seit 2, 3 Jahren auch sehr, sehr engagiert für Palästina. Heute lief der Dokumentarfilm Nasser, der in Venedig den Preis gewonnen hatte, den großen Preis der Jury. Und da gab es gestern eine Solidaritätsveranstaltung des Festivals mit den Filmemachern, also mit den beiden, denen ja in Israel unter Umständen die Staatsbürgerschaft dann entzogen werden sollte. Und der Film hat aber in der Reihe Perlas, also das sind Höhepunkte anderer Festivals, den Publikumspreis bekommen für den besten Dokumentarfilm.
0: José Luis Rebordinos beendet also hiermit seine Ära und seine Wunschkandidatin wird die Nachfolge antreten, seine bisherige Stellvertreterin Mayalyn Beloki, 43, Kulturwissenschaftlerin. Sie leitet also ab dem kommenden Jahr das Festival in San Sebastian. Und damit fällt hier der letzte Vorhang für diese Festivalausgabe. Dank an unseren Kritiker Wolfgang Martin Hamdorf vor Ort.
4: Ja, vielen Dank.

0: You're So Vain, ein Klassiker von Carly Simon aus dem Jahr 1972. Jetzt gibt's Kunst zu verschenken, und zwar hochkarätige Kunst. Das ist eine einmalige Chance für öffentliche Museumssammlungen, ihre Lücken zu schließen. Der vor 2 Jahren verstorbene Sammler Christoph Müller hat schon zu Lebzeiten dem Staatlichen Museum Schwerin wertvolle Gemälde geschenkt. Rügen war nicht weit und sein zweiter Wohnsitz neben Berlin. Dem dortigen Kupferstichkabinett hat er ebenfalls mehrere hundert Zeichnungen und Grafiken übergeben, und auch Leipzig, Köln und Greifswald konnten sich über Schenkungen freuen. Aber da geht noch mehr. Die Christoph-Müller-Stiftung hat inzwischen den gesamten Nachlass digitalisiert und verschenkt weitere Kunst. Im Studio ist Joachim von Zeppelin, Vorstand der Christoph-Müller-Stiftung. Guten Abend.
1: Guten Abend.
0: Vielleicht erinnern wir erst noch mal daran, wer Christoph Müller war. 1938 in Schwaben geboren, Journalist, Verleger, Kunstsammler. Wie sah sein Berufsweg aus?
1: Er ist zuerst Journalist gewesen und auch sein Leben lang geblieben. Das war wirklich seine Profession, die er auch geliebt hat. Er hat sich immer als Journalist bezeichnet, und auch an der Zeit, als er dann Verleger geworden ist, Ende der 60er Jahre, hat er die Zeitung von seinem Vater übernommen und dann bis 2004 geleitet auch.
0: Das Schwäbische
1: Tagblatt.
0: Ja.
1: Ja? Tagblatt, nicht Tageblatt. Da hat er dann allergisch reagiert, wenn man das gesagt hat. Also das Schwäbische Tagblatt in Tübingen, das eine sehr ungewöhnliche Lokalzeitung war, eine sehr liberale, sehr freie Lokalzeitung mit einer unfassbar gut ausgestatteten Redaktion, die in der wirklich toller Journalismus gelehrt und gelernt und praktiziert wurde. Also ich habe da selber gearbeitet früher, und das war ein großes Glück für mich auch. Und dann hat er in dieser Zeit eben auch angefangen, Kunst zu sammeln. Das war ihm nicht ganz fremd. An den Wänden zu Hause hing auch schon Kunst. Sein Vater war ebenfalls kunstbegeistert, hatte auch Willy Baumeister an der Wand oder Fernand Léger und andere Größen. Aber er hat dann ganz anders gesammelt. Er hat dann angefangen, alte Niederländer zu sammeln, was wirklich überraschend war für alle auch, die ihn kannten. Und das wurde seine große Passion, bis er dann die Sammlung fast vollständig verschenkt hat an das Museum in Schwerin, wo es gut hinpasste. Und dann fing er an, andere Kunst zu sammeln, vor allen Dingen Dänen, die dann Jahre später nach Greifswald gegangen sind. Unter anderem natürlich auch, weil er Platz an den Wänden brauchte, weil es war immer voll bei ihm, egal wo er eine Wohnung hatte.
0: Wie hat er das finanziert?
1: Naja, er hat ja natürlich als Verleger zum einen nicht ganz schlecht verdient. Und dann hat er 2004 auch die Zeitung, seine Anteile da verkauft, und das Geld wurde auch angelegt in nur ausschließlich in Kunst eigentlich. Der hat sonst bescheiden gelebt. Also der hatte keine Yacht wie andere reiche Leute und auch nicht mal ein Auto. Und er war immer eigentlich gut daran zu erkennen, dass auch seine Kleidung eher leger war. Daran hat man ihn wirklich gut erkennen können. Und er hat früher übrigens auch Kunst verkauft, die er zusammen mit seinem damaligen Lebenspartner Axel Manthey, dem Theaterregisseur und Bühnenbildner, gekauft hat. Also er hatte auch fantastische Gerhard Richters, die er leider, wie ich finde, ein bisschen zu früh verkauft hat. Aber die wurden dann auch in Niederländer umgewandelt.
0: Nicht im Besitz, sondern im Geben liegt das Geheimnis des Glücks. Das steht im Testament von Christoph Müller. War das nicht?
1: Es steht nicht wirklich im Testament, nein.
0: Wo steht's?
1: Ich würde sagen, das ist seine Lebenseinstellung, seine Lebensweisheit gewesen. Er hat eigentlich überhaupt nichts verfügt über seinen Nachlass. Und wenn ich mit ihm darüber geredet habe und gesagt habe, wir müssen noch mal irgendwie darüber reden, was soll damit passieren mit den ganzen Sachen, dann hat er mich immer nur ausgelacht und gesagt, das ist dann dein Problem, ich bin dann ja nicht mehr dabei. Und das, was wir jetzt machen, ist eigentlich sein unausgesprochener Wille. Das ist, also ich bin mir sicher, dass wenn er von oben zuguckt, dann wird er sich sehr darüber freuen. Und das ist wirklich genau das, was ihm gelegen hätte.
0: Weitere 1500 Werke aus dem Nachlass bieten Sie jetzt online zum Verschenken an. Was ist denn da noch alles zu ergattern?
1: Das ist eine sehr breite Palette von Kunst in unterschiedlichen Sparten auch. Also wir haben Druckgrafik dabei, wir haben Zeichnungen dabei, wir haben knapp 400 Ölgemälde dabei. Und es ist Kunst vom 16. Jahrhundert bis zum 21. Jahrhundert. Es gibt Schwerpunkte auf dem 19. Jahrhundert zum Beispiel. Und dann gibt es so einige Schwerpunkte nochmal innerhalb der Sammlung. Also zum Beispiel gibt es natürlich viele Dänen, da hat er auch weiter gesammelt. Es gibt die Schule von Barbizon ist zum Beispiel sehr gut vertreten auch. Es gibt DDR-Kunst, das hat ihn auch interessiert. Er ist ja in den 60er Jahren sehr viel nach Ost-Berlin gefahren auch und hat dort die Kulturszene beobachtet. Damals war er Volontär beim Tagesspiegel in Berlin. Und das war über diese Kontakte, die er dann nach Ostberlin geknüpft hat, gab es auch immer so eine Nähe zur DDR-Kunst, die ihn dann interessiert hat.
0: Wer kann sich jetzt dafür online bewerben?
1: Alle öffentlichen Museen, also keine Privatmuseen, keine Privatsammlungen, so, aber öffentliche Museen können sich bewerben für diese Kunstwerke.
0: Die müssen Deutsche.
1: Im Prinzip Deutsche. Wir haben aber inzwischen schon Anfragen, wo wir, glaube ich, sehr weich werden. Also wir haben wirklich extrem hochkarätige Anfragen auch, unter anderem aus Paris auch, also bis hin nach Auckland in Neuseeland. Keine Ahnung, wie die Nachricht dahin gekommen ist, aber die haben sich auch schon bei uns beworben. Und also ich würde es nicht ganz ausschließen, dass wir doch die eine oder andere Sache auch ins Ausland geben.
0: In Zeiten, wo Museen immer weniger oder gar keine Ankaufsetats mehr haben, ist das natürlich eine großartige Sache. Wer entscheidet denn jetzt, was wohin geht und nach welchen Kriterien?
1: Also im Prinzip ist das mal einfach, wenn wir eine Bewerbung haben auf ein Kunstwerk, dann wird das Museum das auch bekommen. Es sei denn, es sprechen irgendwelche ganz komischen Gründe dagegen, aber sonst im Prinzip würden wir es dann auch abgeben. Wenn es mehrere Bewerbungen gibt, und das wird natürlich ein spannender Wettbewerb, dann geht es darum, wo das Bild oder die Zeichnung oder die Druckgrafik am besten hinpasst. Denn das wäre das, was Christoph Müller interessieren würde. Er wollte immer das bestmögliche Zuhause für die Kunst finden, die er hat. Und da gibt es eine Jury, da ist Professor Klaus Schrenk zum Beispiel drin, der früher die bayerischen Gemäldesammlungen geleitet hat. Da ist Kilian Heck, der lange Vorsitzender der Vereinigung der Kunsthistoriker war, Florian Iljes und ich. Wir vier werden dann zusammensitzen und dann überlegen, wo passt es am besten hin. Die Museen sind auch aufgefordert, nicht nur zu klicken, das möchte ich gerne haben, sondern auch durchaus zu begründen, warum das in ihre Sammlung passt, ob es eine Lücke schließt oder ob da schon ein Schwerpunkt ist, den man noch vertiefen will. Das interessiert uns dann bei diesen Entscheidungen.
0: Sie spoilern auf der Homepage mit den Worten, wenn alle Kunst verteilt sein wird, ist noch lange nicht Schluss. Sie werden staunen. Spoilern Sie noch ein bisschen mehr?
1: Ja, also ich meine, wir versuchen mit der ganzen Aktion auch mal ein bisschen zu zeigen, wie man es vielleicht anders machen kann. Sie haben ja oft das Problem, dass Sie Sammler haben, die stehen dann vor einem Museum und haben große Mappen dabei und sagen, das möchte ich euch schenken. Und die brechen dann in Tränen aus, wenn die Museen sagen, das wollen wir gar nicht haben. Das ist ja fast die Standardsituation. Deswegen haben wir das umgekehrt jetzt hier von so einer Push-Aktion in eine Pull-Aktion. Wir können dadurch sicher sein, dass die Museen, die sich jetzt bewerben, und die haben bis Ende des Jahres ja Zeit, sich zu bewerben, dass sie wirklich interessiert sind an diesen Kunstwerken. Und das ist für alle Beteiligten die beste Lösung. Und danach wollen wir dann auch für Sammler mal zeigen, wie man es vielleicht anders machen kann. Und wir werden das digitale Christoph-Müller-Museum dann eröffnen. Was man jetzt auf der Webseite sieht, sind ja alle die Kunstwerke, die noch zu haben sind. Und danach wird das erweitert um die Kunstwerke, die er schon verschenkt hat. Also alle Kunstwerke, die Christoph Müller je besessen hat, sollen dann in einem digitalen Christoph-Müller-Museum zu sehen sein. Da haben wir jetzt auch schon ein paar

Komponisten Karol Szymanowski. Der gilt als Erneuerer der polnischen Musik und es ist ein einziges Bühnenwerk. 1,5 Stunden geballte Dramatik, gewaltige Choräle, orchestrale Ausbrüche in einer wilden Geschichte.

0: Ein Ausschnitt aus der Oper Kroll Roger von Karol Szymanowski, jetzt neu inszeniert am Staatstheater Regensburg. Für Fazit kommt der Musikkritiker Jörn Florian Fuchs aus der Premiere. Guten Abend, Herr Fuchs.
1: Guten Abend.
0: Historischer Hintergrund ist die Figur König Roger II., der herrschte im 12. Jahrhundert über Sizilien, galt einerseits als Aufklärer, interessierte sich für Naturwissenschaften, setzte aber auch aktiv auf Kreuzzüge, um sein Reich zu vergrößern, wobei er sich allerdings immer wieder mit dem Vatikan gestritten hat. Was interessierte den Komponisten Karol Szymanowski an dieser Figur?
1: Ja, eigentlich die Vielfältigkeit und man kann es auch gleich sagen, die Zerrissenheit. Es ist eine Geschichte, die historisch sicher nicht ganz so korrekt ist. Es ist eigentlich relativ simpel. Der Roger herrscht und er herrscht eigentlich zur relativen Zufriedenheit von allen Umgebenden. Hat eine Frau an der Seite, das ist alles so okay. Und dann plötzlich kommt etwas Fremdes hinein, nämlich ein junger Hirte. Und dieser Hirte, der ganz neue Glaubensweisheiten verkündet, eigentlich heidnische, der zerstört die gesamte Ordnung und bringt ein Durcheinander, weil, und das ist der Unterstrom gleichsam bei dieser Oper, weil es auch eine queere Geschichte insofern ist, als sich der König in diesen Hirten auch verliebt. Das ist in der Inszenierung heute auch deutlich geworden. Das wurde natürlich zur Uraufführung nicht so drastisch auf der Bühne gezeigt. Das kann man sich vorstellen.
0: Ja, wie wird denn diese Liebe, diese queere Liebe musikalisch spürbar?
1: Musikalisch ist das unglaublich opulent und schwägerisch. Es ist der Hirte ausgestattet, den hat hier Martin Enger-Holm sehr, sehr gut, wirklich gesungen, auch gespielt. Hat so eine ganz filigrane, zarte Tenorlage, die er bewältigen muss. Und dagegen werden wuchtige Choräle gesetzt, die alte Ordnung, die traditionelle Ordnung, also das Orthodoxe, gegenüber eben diesen neuen wilden Klängen. Das Ganze endet oder geht hinein auch in so eine Art bakantisches, in einen Taumel hinein, wo also diese neue Ordnung kommt, denn dieser Hirte wird letztlich zum Dionysos. Da merkt man, es ist viel, viel inhaltlich drin, aber vor allen Dingen auch musikalisch. Und das ist ganz erstaunlich zu dieser Zeit, was man in rund 80 Minuten Netto-Spielzeit wirklich an unterschiedlichen Farben generieren kann. Die Instrumentierung ist toll und auch die Chöre. Regensburg hat hier sehr, sehr viel zu tun. Chor und vor allen Dingen auch der Kinderchor, die müssen auf Polnisch Erhebliches leisten. Und auch das machen sie schon mal gut, um das vorwegzunehmen.
0: In Polen wurde diese queere Ebene ja lange geleugnet, eher keusch inszeniert. Wie ist das jetzt in Regensburg? Regie führt der Intendant und Operndirektor Sebastian Ritschel.
1: Also er stellt das schon deutlich heraus, dass es da diese Beziehung oder auch diese Nichtbeziehung gibt zwischen den beiden. Dass der Hirte, der küsst den König und Kuss wird sozusagen auch erwidert, das merkt man schon. Aber der Hirte ist ja diese ganz eigenartige, schillernde Figur eben zwischen auch den Geschlechtern. Die Königin ist auch in ihn irgendwie verliebt, das Volk läuft ihm hinterher. Also diese Merkwürdigkeit dieser fremden Figuren, dieses nicht genau zuzuordnen, das ist jetzt eindeutig schon klar, dass das auch eine homoerotische Anziehung da ist in der Inszenierung. Wobei, das wird nicht übertrieben. Es ist in der Ausstattung von Christopher Kempf ein Raum, der sehr, sehr intelligent vor allen Dingen mit Licht arbeitet, eher in die Abstraktion geht, mit einem großen Kasten, der von oben herunterkommt. Da drin sind Scheinwerfer positioniert. Der ist ganz flexibel und vielfältig wirklich einsetzbar. Wenn es darum geht, dass der Hirte kurz doch vor der Verurteilung steht, dann kommt er drohend herunter und öffnet sich wieder, als er nicht verurteilt wird. Und ringsherum, oben positioniert, sind die Chöre und ist dann auch der Klerus. Und das sind manchmal etwas statische Bilder. Also das wäre vielleicht ein kleiner Einwand. Es ist szenisch letztlich vielleicht ein bisschen dann doch zu kühl für die Musik und für das Ganze, was da drin ist. Aber das Stück ist gerade für diejenigen, die das nicht kennen. Und wer kennt das schon? Vor allen Dingen jetzt in Regensburg vom Abo-Publikum. Dafür ist es sehr gut inszeniert.
0: Also wir haben den Ausschnitt gehört. War das musikalisch, sängerisch dann auch über

0: überzeugend?
1: Durch die Bank in allen Partien. Stefan Weseika, der Generalmusikdirektor, hat auch wirklich das Orchester zum Blühen und Glühen natürlich in diesem Fall, das braucht es, gebracht. Und wir haben es bis in die kleineren Partien stark von der Sängerbesetzung her. Karl Rumstadt ist der Roger, der König, der das mit einer großen, ja im positiven Sinne jetzt vokalen Zerrissenheit singt. Ich hoffe übrigens, dass es ist. In meinem Programmheft stehen zwei Namen und ich weiß nicht genau 100%, ob das die Premierenbesetzung war. Ich hoffe, wir tun da niemand unrecht. Ich glaube aber schon, dass es ist oder war vielmehr. Und ein großer Kraftakt trotz der Kürze des Stücks und ein großer Erfolg beim Publikum. Es ist wieder mal typisch eigentlich für so ein mittelgroßes Haus wie Regensburg, dass man eigentlich mit einer klugen Dramaturgie und mit neuen Stücken auch die Leute ins Haus holt. Denn die Auslastungszahlen sind auch wohl, auch was die Abos betrifft, einfach an diesem Haus exzellent.
0: Kroll-Roger, neu inszeniert am Staatstheater Regensburg. Jörn Florian Fuchs war unser Premierenkritiker in dieser Samstagnacht. Danke.
1: Gerne.
0: Und das ist Musik von Malcolm Todd, Malcolm in the Middle.

0: Sie hören Fazit. Seit 1985 kürt die EU jedes Jahr 2 oder 3 europäische Kulturhauptstädte. Im vergangenen Jahr waren es Chemnitz und Nova Gorica in Slowenien. Aktuell sind es das slowakische Trenčín und Oulu in Finnland. Und im nächsten Jahr, da folgen Evora in Portugal und Liepāja in Lettland. Darüber hinaus hat die EU-Kommission kürzlich bestätigt, dass das Programm jetzt auch langfristig fortgesetzt wird, aber mit kleinen Veränderungen. Mein Kollege Max Kubal beschäftigt sich schon länger intensiv mit dem Kulturhauptstadtprogramm und kennt die neuen Details. Hallo Max.
1: Hallo, guten Abend.
0: Was genau wurde denn jetzt verkündet?
1: Ja, die EU-Kommission hat vorgeschlagen, das Programm grundsätzlich erstmal fortzusetzen, bis ins Jahr 2047 genau gesagt. Und wenn das nicht gemacht worden wäre, dann wäre es nämlich 2033 ausgelaufen. Und zugleich hat die Kommission jetzt einen Vorschlag vorgelegt für die zukünftigen Spielregeln des Programms.
0: Und wie sehen die aus?
1: Man kann eigentlich sagen, es gibt nur sehr moderate Veränderungen. Es bleibt alles beim Alten, im Großen und Ganzen. Es dürfen also weiterhin jedes Jahr 2 Mitgliedstaaten jeweils eine Kulturhauptstadt küren. In manchen Jahren kommt eine dritte Stadt aus einem Nicht-EU-Land dazu, zum Beispiel aus einem Beitrittskandidatenland. Welche Stadt den Titel bekommt, entscheidet eine internationale Jury. Da gibt es von der EU vorgegebene Kriterien, ein 2-stufiger Prozess. All das war bisher auch immer schon so. Und die Expertenjury begleitet die Städte dann während der Vorbereitung, um den Erfolg sicherzustellen. All das im Grunde so wie gehabt.
0: Aber im Detail gibt es dann doch kleine Änderungen. Wie sehen die aus?
1: Ja, es wurde zum Beispiel wie bei jeder Verlängerung bisher an den Auswahlkriterien geschraubt. Bisher war das Kriterium europäische Dimension einer von 6 gleichberechtigten Punkten. In Zukunft sollen alle Kriterien eine starke europäische Dimension aufweisen. Da geht es um so etwas wie Capacity to deliver. Also inwiefern schafft es die Stadt dann, das vorgeschlagene Programm auch tatsächlich umzusetzen. Es geht um den Punkt namens Outreach. Also wie weit schafft man es tatsächlich mit seinem Programm, die Menschen in der Region und im ganzen Land zu erreichen. Da geht es um das Management. Wie gut ist das Management aufgestellt, um tatsächlich die vorgeschlagenen Programme umzusetzen und so weiter und so fort.
0: Was ist dir sonst noch aufgefallen?
1: Ja, schon ein bisschen tiefer geht die Möglichkeit, dass sich zukünftig grenzüberschreitende Gruppen von Städten gemeinsam bewerben können, wobei letztlich doch immer eine Stadt federführend bleibt. Und es soll ein bisschen mehr Härte geben. Die Jury soll in Zukunft empfehlen können, keiner Bewerberstadt den Titel zu geben. Sie kann einer gekürten Stadt während der Vorbereitung den Titel entziehen, wenn die das versprochene Programm nicht umsetzt. Und auch das Preisgeld der Kommission soll es nur geben, wenn die Städte wirklich das liefern, was sie ursprünglich mal angekündigt haben.
0: Stichwort Jury, was ist mit deren Zusammensetzung? Dazu hatten wir ja im vergangenen Jahr eine große Datenrecherche veröffentlicht.
1: Ja, genau. Also die Jury wächst von 12 auf 14 Personen, aber das ist eher nebensächlich. Interessanter finde ich einen Hinweis im Vorschlag der Kommission. Und demnach sollen nämlich EU-Institutionen sich bei der Auswahl der Jurymitglieder bemühen, dass, Zitat, eine ausgewogene geografische Verteilung gegeben ist, Frauen und Männer in einem ausgewogenen Verhältnis stehen und eine Vielfalt an Hintergründen vertreten ist, um dem Anliegen verschiedener europäischer Gesellschaften in der Gesamtzusammensetzung der Jury Rechnung zu tragen, Zitat Ende. Und das ist insofern interessant, als unsere Recherchen im letzten Jahr gezeigt haben, dass Menschen aus Österreich, Polen und dem Vereinigten Königreich deutlich öfter in der Jury vertreten waren als andere Nationalitäten. Und wir haben zudem gezeigt, dass Männer deutlich öfter den Vorsitz der Jury inne hatten als Frauen. Mhm. Man kann also in diesem Satz ein deutliches Echo unserer Recherchen sehen.
0: Bei unserer Recherche wurde ja auch über externe Berater berichtet, die für fast jede Kandidatenstadt im Einsatz sind, vor allem für die erfolgreichen. Findet sich dazu auch was im Vorschlag der EU-Kommission?
1: Nee, erstaunlicherweise kein einziges Wort. Die externen internationalen Berater sind inzwischen elementarer Bestandteil dieses ganzen Verfahrens, tauchen aber in den offiziellen Dokumenten nirgendwo auf. Und ich finde das falsch. Ich finde eher, man sollte damit progressiv umgehen und sagen, ja, die gibt es. Man sollte dann aber auch deren Rolle genau definieren und festlegen, was sie dürfen und was sie nicht dürfen. Zum Beispiel dürfen sie die Bewerbungsunterlagen selbst schreiben oder nur redigieren? Dürfen sie vor der Jury bei der Präsentation teilnehmen oder nur die Leute aus der Bewerberstadt coachen? Das finde ich schon wichtige Punkte, die man auf jeden Fall regeln sollte.
0: Und fehlt sonst noch was aus deiner Perspektive?
1: Ja, aus meiner Sicht fehlt weiterhin eine praktikable Regel, was die Jurymitglieder in Fällen von Befangenheit machen sollen. In den offiziellen Regeln stand bisher und wird auch offenbar in Zukunft stehen, Sie mögen dann bitte zurücktreten. In der Vergangenheit wurden solche Fälle aber anders gelöst, indem die Leute nämlich sich enthalten haben oder einfach einer Abstimmung ferngeblieben sind. Die sind nicht zurückgetreten. Und der Vorschlag der Kommission geht hier also nicht auf die tatsächliche Praxis ein, sondern hält so eine Art Chimäre einfach aufrecht. Auch das finde ich falsch.
0: Gibt es schon Reaktionen von Experten auf diese Vorschläge?
1: Ja, zu Wort gemeldet hat sich die Italienerin Valentina Montalto. Das ist eine Wissenschaftlerin, die im vergangenen Jahr im Auftrag der deutschen Kulturhauptstadt Chemnitz ein sogenanntes White Paper vorgelegt hatte, darin Vorschläge für die Zukunft des Programms, genauso wie sie jetzt eben auch vorliegen von der EU-Kommission. Und einige dieser White Paper-Vorschläge hat eben jetzt die Kommission auch bei sich in den Entwurf aufgenommen. Das ist grundsätzlich erstmal ganz gut, aber für Montalto fehlt auch einiges. So solle es einen Plan B geben für die Städte, die den Titel am Ende nicht gewinnen, die also in der Auswahl verlieren. Das soll sicherstellen, dass zumindest Teile der geplanten Kulturprogramme dieser Verliererstädte trotzdem umgesetzt werden, damit nicht alles für die Katz war. Und sie moniert dazu auch, dass die Kulturhauptstädte sich selbst evaluieren dürfen. Das ist natürlich irgendwie so ein bisschen witzlos. Dabei kommt naturgemäß kaum etwas Kritisches raus. Laut Montalto soll es stattdessen einheitliche Evaluationskriterien geben.
0: Ja, wäre sinnvoll. Aber grundsätzlich ist es doch gut, dass dieses Programm weitergeht, oder?
1: Ich würde sagen, ja. Das Ganze ist ein riesiger Erfolg für die EU-Kommission vor allem. Wahnsinnig viel Aufmerksamkeit, hohe Besucherzahlen. Es würden irrsinnig hohe Gelder umgesetzt. Große Menschenmassen setzen sich in Bewegung, um diese Städtchen zu besuchen. Und die EU selber muss dafür quasi kein Geld ausgeben. Also aus Sicht der EU ist es ein wahnsinniger Erfolg. Daher war es total zu erwarten, dass sie das Programm fortsetzen würden. Und ich finde das grundsätzlich auch gut so. Aber einen Punkt haben sie tatsächlich umschifft, muss man sagen. Die Städte wurden ja zuletzt immer kleiner, immer unbedeutender, die den Titel getragen haben. Und das gefährdet eigentlich jetzt schon die Akzeptanz des ganzen Programms. Und hier an der Stelle ist für mich tatsächlich deutlich zu wenig Reform. Im neuen Zyklus von 2034 bis 2047 darf weiterhin jeder EU-Mitgliedstaat einmal eine Kulturhauptstadt stellen. Und das gilt dann logischerweise auch für Luxemburg, Malta und Zypern und solche Staaten. Und man fragt sich ja, welche Stadt dort überhaupt noch in Frage kommt. Eigentlich sind die alle durch. Gerade Luxemburg ist dramatisch. Ich wüsste nicht, welche Stadt es da noch geben sollte. Um das Problem zu lösen, hätte es für meine Begriffe deutlich mehr Mut und Kreativität gebraucht.
0: Ja, wie geht's jetzt weiter?
1: Ja, dieser Vorschlag der Kommission, der jetzt seit 10 Tagen draußen ist, wird vom Europäischen Rat, also den Mitgliedstaaten und dem Parlament beraten werden. Und spätestens Mitte nächsten Jahres müssen die neuen Regeln fertig sein und verabschiedet werden, damit dann auch genug Zeit bleibt für den Auswahlprozess für das Jahr 2034. Das müssen nämlich 6 Jahre Vorlauf sein. Deutschland käme nach den jetzt vorliegenden Vorschlägen 2038 das nächste Mal zum Zuge, dann zusammen mit Estland.
0: Über die Zukunft des Programms der europäischen Kulturhauptstädte ein Update von Max Kubal. Die ausführlichen Recherchen seines Teams gibt's online unter deutschlandfunk.de unter dem Titel Kleiner Zirkel, großer Einfluss. Max, vielen Dank.
1: Sehr gern.
0: So, Tobias Wenzel aus dem Fazit-Team hat sich nochmal die gedruckten Feuilletons dieser Woche vorgenommen. Neu gesichtet, neu gewichtet.
2: Damit das Wetter wieder deutsch wird, CDU. Dieser Werbeslogan, der in der Taz abgedruckt war, hätte für langes, ratloses Kopfkratzen bei den Lesern geführt, wenn Friedrich Küppersbusch nicht erklärt hätte, dass er damit nur die Sinnlosigkeit eines Tankrabatts verdeutlichen wollte. Statt einen Tankrabatt durchzusetzen, solle der Kanzler lieber gleich selbst mit dem sinnfreien Satz werben, damit das Wetter wieder deutsch wird, CDU. In dieser sehr politischen Feuilletonwoche war überhaupt einiges zu lesen, das einen länger oder kurzfristig stutzen und die Welt nicht mehr verstehen ließ. So titelte die Süddeutsche Zeitung: War Hitler etwa ein Mörder? Hä? Dürften da etliche Leser gedacht haben. Was bisher niemand wusste, was aber einige Historiker schon länger vermutet hatten, lässt sich endlich beweisen. Hitler war ein Mörder, schrieb Willi Winkler in dem Artikel. Ein Forscher hat herausgefunden, dass Adolf Hitler 1931, als seine Nichte in der gemeinsamen Münchner Wohnung erschossen wurde, nicht, wie bisher gedacht, unterwegs nach Nürnberg war, sondern noch in München. Ach so, dachte man beim Lesen. Aber Willi Winkler ließ sich den Spaß nicht nehmen, so in der SZ fortzufahren. Hitler, Die Feder sträubt sich beim Niederschreiben des Wortes: Hitler ein Mörder? 81 Jahre nach dem Holocaust hat eine in Teilen antisemitische Partei in Berlin die Wahl gewonnen, war im Feuilleton der Zeit über die Partei Die Linke zu lesen. Wie viele Leser haben diesen Satz von Sascha Chaimowitz, einem Juden aus Berlin-Kreuzberg, der sich um seine und die Sicherheit aller Juden in Berlin sorgt, wohl konsterniert aufgenommen? Die Spitzenkandidatin der Partei Die Linke, Elif Erralp, versprach, auch alle Juden Berlins zu schützen. Christian Geier bezeichnete das in der Frankfurter Allgemeinen als Ablenkungsmanöver und auch als Provokation. Da gibt jemand ein Schutzversprechen für Jüdinnen und Juden ab und steht gleichzeitig einer Partei vor, die auf verschiedenen Ebenen dem Antisemitismus frönt, schrieb Geier. Allerdings bemerkte er auch, niemand zweifelt an der persönlichen Integrität der Spitzenkandidatin. Wirklich niemand? Unter dem Titel »Die Hamas ist im politischen Establishment angekommen«, schrieb Güner Balci, die Integrationsbeauftragte des Berliner Bezirks Neukölln, in der Welt über Elif Erralp, sie habe, etwa in ihren Reden auf Al Jazeera, den Nahostkonflikt für das arabischsprachige Publikum zu einem ihrer Kernthemen gemacht. Dabei ging es nie um ein Hamas-freies Palästina, behauptete Balci, sondern stets um die Verteidigung derjenigen, die sich ein Palästina from the river to the sea wünschen, also einen palästinensischen Staat, in dem Israel nicht mehr existiert. Ob die Grünen und die SPD wohl noch guten Gewissens mit der Partei Die Linke in Berlin eine Koalition eingehen und Elif Erralp zur Bürgermeisterin machen können? Die Brandstifter leiten den Löscheinsatz, titelte Spiegel.de. Und da verstanden wir Leser wieder kurz die Welt nicht mehr. Als Brandstifter und Feuerwehr zugleich hätten sich die Chefs von zwei führenden Unternehmen im Bereich künstliche Intelligenz, Sam Altman von OpenAI und Dario Amodei von Anthropic, vor dem UN-Sicherheitsrat selbst entlarvt. Dort haben sie vor der KI gewarnt und die Politik um Mithilfe gebeten. Ist es zu viel verlangt, vor der eigenen Haustür zu kehren? Fragte dazu Piotr Heller in der FAZ. In Wirklichkeit würden diese KI-Konzerne an einer technopolaren Weltordnung arbeiten, schrieb die Philosophin Olivia Mitscherlich-Schönherr in der Frankfurter Rundschau. Solange die KI-Konzerne nur die Verantwortung für die Gefahren, nicht jedoch die Macht und die Profite der KI verallgemeinern wollen, hat dies mit einer klugen oder gar weisen Organisation von KI nichts zu tun. Es geht vielmehr um instrumentelle Cleverness, um das geschickte Ausnutzen von Abhängigkeiten auf Seiten von anderen Unternehmen, Angestellten, Nutzenden und Staaten zugunsten eigener Machtakkumulation. Vielleicht bringt die künstliche Intelligenz ja nicht die ganze Menschheit um, sondern nur diejenigen, die sie entwickelt haben. Das hätte wenigstens einen gewissen ironischen Charme. Von der KI-generierten Schauspielerin Tilly Norwood scheint allerdings bisher keine Gefahr auszugehen. In einem englischsprachigen Interview stutzte die KI-Schauspielerin an einer Stelle so, als würde sie die Welt nicht mehr verstehen. Oder wie es Philipp Bovermann in der Süddeutschen formulierte: Dann verstummte sie plötzlich, lächelte mechanisch in die Kamera und fuhr nach etwa 2 Sekunden fort in kantonesischem Chinesisch. Die Titelzeile des Artikels »Entschuldigung, haben Sie gerade Chinesisch gesprochen?« hätte auch lauten können »Hä?« Ein »Hä?« und ein »Oh!« Verstörung und Bewunderung dürfte ein Zitat des Schweizer Architekten Peter Zumthor bei einigen Lesern ausgelöst haben. Zumthor hat in Basel gleich 3 Museumsbauten eröffnet und, wie Sven Behrisch in der Zeit erzählte, ausführlich über die Verlängerung einer Natursteinmauer gesprochen. In Behrischs Worten: »Warum die aus Naturstein sein muss, wenn sie danach verputzt wird, frage ich Zumthor. Darunter sehe man den Stein doch gar nicht mehr.« »Stimmt«, sagt er und schaut mich an, als hätte ich etwas sehr Kluges oder etwas außerordentlich Dummes gesagt. »Sie sehen ihn nicht, aber ich fühle den darunter.«
0: Tobias Wenzel mit der Wochenrückblick der Kulturpresseschau. Ich bin Britta Bürger. Kommen Sie gut durch die Nacht.

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1: Heute ist Sonntag, der 27. September, 0 Uhr, die Nachrichten. Bundesaußenminister Wadephul hat in seiner Rede vor den Vereinten Nationen mehr Verantwortung für die sichere Entwicklung künstlicher Intelligenz gefordert. Wadephul sagte vor der UNO-Vollversammlung in New York, die Staatengemeinschaft müsse sicherstellen, dass die Technologie der menschlichen Würde diene. Man brauche globale Sicherheitsstandards und ein gemeinsames Rahmenwerk für den technologischen Fortschritt. In seiner Rede vor den Delegierten warf der russische Außenminister Lavrov den europäischen Ländern vor, die Aussicht auf Frieden in der Ukraine zu vereiteln. Russland werde die Militäroperation bis zum Ende fortsetzen. Zuvor hatte es ein persönliches Gespräch der beiden Politiker gegeben. Auch dabei war der Krieg in der Ukraine Thema. Wadephul forderte Russland zur Deeskalation auf. Zudem machte er deutlich, dass er eine ernsthafte Bereitschaft der russischen Führung erwarte, den Krieg zu beenden. Lavrov erklärte, er habe nichts Neues gehört. Kurz vor dem Terrorüberfall im Oktober 2023 soll auch Ägypten Israel vor der Gefahr eines großen Angriffs der Hamas gewarnt haben. Das berichtet das US-Magazin The Atlantic unter Berufung unter anderem auf Regierungsvertreter in Israel und Ägypten sowie auf Vertreter in den USA und Europa. Demnach reiste weniger als zwei Wochen vor dem 7. Oktober Ägyptens Geheimdienstchef Kamel nach Israel. Seine Botschaft sei gewesen, dass sich das Fenster schließe, um eine Katastrophe abzuwenden. Das Büro des israelischen Ministerpräsidenten Netanyahu wies den Bericht als falsch zurück. Vor etwa drei Wochen hatte die israelische Zeitung Haaretz gemeldet, dass Israels Regierung aus den Vereinigten Arabischen Emiraten vor einem möglichen Hamas-Überfall gewarnt worden sei. Netanyahu kündigte wegen des Berichts eine Verleumdungsklage gegen die Zeitung an. In Israel wird am 27. Oktober ein neues Parlament gewählt. Knapp eine Woche nach der Abgeordnetenhauswahl in Berlin hat der SPD-Landesvorstand für Sondierungsgespräche mit der Linken gestimmt. Nach Angaben eines Sprechers erfolgte der Beschluss einstimmig. In Teilen der SPD, aber auch der Grünen, gibt es Vorbehalte gegen ein Bündnis mit der Linken. Gründe sind unter anderem Antisemitismusvorwürfe und Pläne zur Enteignung von Wohnungskonzernen. Gestern hatte die Linke auf einem Parteitag mit deutlicher Mehrheit für Sondierungen mit Grünen und SPD votiert. Die Grünen-Landesvorsitzenden Stahr und Giermey erklärten anschließend, sie seien bereit, in Verhandlungen einzusteigen. Die Linke hatte die Wahl am vergangenen Sonntag deutlich vor der bislang gemeinsam mit der SPD regierenden CDU gewonnen. In vielen niedersächsischen Kommunen entscheiden heute Stichwahlen über Bürgermeister und Landräte. Offen sind etwa noch die Oberbürgermeisterposten in Hannover, Braunschweig, Oldenburg und Osnabrück. Entschieden wird auch über die Regionspräsidentschaft für Hannover sowie über die Landräte in zahlreichen Landkreisen. Stichwahlen gibt es überall dort, wo bei den Kommunalwahlen vor zwei Wochen kein Kandidat die absolute Mehrheit der Stimmen erreicht hatte. Die Wahllokale öffnen von 8 bis 18 Uhr. Nachdem in Madrid eine 87-Jährige durch eine Zwangsräumung ihre Wohnung verloren hatte, haben in der spanischen Hauptstadt tausende Menschen für mehr Mieterschutz demonstriert. Die Rentnerin hatte 70 Jahre lang in der Wohnung gelebt. Am Mittwoch wurde die Wohnung zwangsgeräumt, nachdem ein Investor die Immobilie erworben und die Miete um 275% erhöht hatte. Seitdem gibt es in Spanien täglich Demonstrationen für bezahlbaren Wohnraum. Der Mieterschutzbund verbreitete eine Videobotschaft der 87-Jährigen aus dem Krankenhaus, die zur Teilnahme aufrief. Das spanische Kabinett will in der kommenden Woche über ein neues Maßnahmenpaket beraten. Dazu sollen auch eine automatische Verlängerung von Mietverträgen und striktere Regelungen für Zwangsräumungen gehören. Das Wetter. In der Nacht im Westen und Osten wolkig, aber meist niederschlagsfrei. Im Norden und Süden gering bewölkt, stellenweise Nebel, Abkühlung auf 11 bis 3 Grad. Am Tag in der Mitte sowie im Nordwesten und Westen gebietsweise Wolkenfelder, sonst nach Nebelauflösung sonnig. Höchstwerte von 20 Grad an der See bis 31 Grad im Südwesten. Das waren die Nachrichten.
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2: In unserem monatlichen literarischen Salon, dem Studio LCB aus dem Literarischen Kolloquium Berlin am Wannsee, war am 22. September Lutz Seiler zu Gast. Mit ihm auf dem Podium saßen die Feuilletonchefin der FAZ, Sandra Kegel, und der Feuilletonchef der Süddeutschen Zeitung, Peter Richter. Unsere Moderatorin in Berlin ist Maike Albart.
3: Guten Abend, meine Damen und Herren. Herzlich willkommen im Literarischen Kolloquium Berlin und zu Hause oder wo immer Sie uns gerade zuhören. Ost-Berlin in den Nullerjahren, genauer gesagt die Jablonski, wird heute Abend unser Territorium sein, zwischendurch vielleicht auch Rotterdam oder Amsterdam und dann ganz bestimmt Kasachstan, denn dies sind die Hauptschauplätze des neuen Romans von Lutz Seiler. Das tickende Herz heißt er. Herzlich willkommen, Lutz Seiler.
4: Danke.
3: Regelrechte Fanrufe gibt es hier im Literarischen Kolloquium. Das ist sehr schön, das soll so bleiben. Lutz Seiler, wahrscheinlich wissen es die meisten von Ihnen, ist 1963 in Gera geboren, aufgewachsen in der Gegend des Uranabbaus, der Abraumhalden und geschleiften Dörfer. Er ist Lyriker, Essayist und Romancier. Er wurde ausgezeichnet mit dem Deutschen Buchpreis, dem Preis der Leipziger Buchmesse und dem Büchnerpreis, was eine ziemliche Leistung ist. Jetzt legt er nach Crusoe und Stern 111 seinen dritten Roman vor, der etliche Querverbindungen zu den Vorgängerbüchern aufweist und an die Nachwendezeit anknüpft. Im Mittelpunkt steht wieder der Dichter und Maurer Karl Bischoff, der noch nicht genau weiß, Lutz Seiler, ob er wirklich ein Dichter ist. Was er aber weiß, ist, dass er ein Maurer ist, ein Handwerker. Er verputzt nämlich in einem entscheidenden Moment einen Giebel und beschreibt sein Werkzeug. Und da sagt er, dass die Kelle warm wie eine Liebkosung in seiner Hand läge. Welches ist Ihre Schreibhand?
4: Die rechte.
3: Und wann haben Sie zuletzt eine handwerkliche Arbeit bewerkstelligt?
4: Ja, also das kommt schon vor. Ja. Ich habe ja mein Werkzeug noch, all dieses Werkzeug, das Karl eben auch noch hat in seiner Werkzeugkiste. Und es gibt schon Gelegenheiten, aber es ist natürlich nicht mehr so wie bei Karl im Jahr 2001. Das hat sich ein bisschen erledigt mit dem.
3: Also Terrassenfliesen oder irgendwelche Mauern bauen oder so, das kommt nicht vor in Schweden, da wo Sie ja auch zu Hause sind zum Beispiel. Ich habe mir das immer so vorgestellt.
4: Wirklich? Ja, nee, jetzt hat sich alles ein bisschen Richtung Literatur verlagert. Also es ist ja bei Karl eben noch die Frage, was wird, ne? Obwohl er schon glaubt, dass er ein Dichter ist. Also das schon. Er hat ja ein Buch und ein Buch ist etwas Großes. Ist der Meinung, damit hat man schon viel erreicht im Leben. Ein erstes Buch, Gedichte. Und nach kommen ihm Zweifel daran, ob das wirklich so ist. Und ich habe immer gedacht, du möchtest einmal ran an diesen Stoff des Mauerns, ran an diese sinnliche Wahrnehmung, die mit dem Handwerk verbunden ist. Das ist im Grunde ein unerzählter Stoff, all diese sinnlichen Erfahrungen, die damit verbunden sind, eine Wand zu verputzen eben. Ja, also da ist der warme Kellengriff nur ein einziges winziges Detail. Und ich habe eben versucht, so eine Art Poem des Maurerhandwerks in diesem Kapitel, als es eben um das Verputzen dieser Wand geht, zu schreiben. Also sinnlich nah an den Erfahrungen. Es ist im Grunde eine Geschichte der Arbeitswelt ohne Ideologie. Also nur sinnliche Wahrnehmung. Was passiert, wenn ich diese Wand verputze? Ja, aber das ist nicht der Schwerpunkt des Romans, muss ich sagen. Ja, ja.
3: und auch nicht des heutigen Abends. Das tickende Herz erscheint im Oktober. Und Sie, meine Damen und Herren, haben hier die Gelegenheit, zum ersten Mal Näheres über das Buch zu erfahren. Bei den Expeditionen in teils sehr kalte und auch radioaktive Gefilde stehen uns Sandra Kegel und Peter Richter zur Seite. Sandra Kegel ist Feuilletonchefin der Frankfurter Allgemeinen Zeitung und Literaturkritikerin. Sie hat zuletzt einen ganz wunderbaren Band bei Manesse mit Erzählungen von lauter Frauen aus 25 verschiedenen Sprachen herausgebracht und mit einem Nachwort versehen. Prosaische Passionen hieß der, die weibliche Moderne in 101 Short Stories. Erinnern Sie sich, Sandra Kegel, ob es da auch an irgendeiner Stelle um Handarbeiten ging? Ich habe ja immer Jane Austen natürlich sofort im Kopf und Stickereien und sowas. Gab es da eine Autorin mit einem markanten Handbezug in einer Geschichte oder war es auch eher handvergessen, dieses Buch?
5: Also in dem neuen Roman von Lutz Seiler kommt das Wort Hand und Hände ja 500 Mal vor. Ich habe es nicht selbst gezählt, ich habe die Suchfunktion angemacht.
3: Das ist der Vorteil.
5: Habe ich bei den Literatinnen, die in meinem Buch versammelt sind, nicht gefunden. Aber die Hände sind natürlich ein unfassbar ergiebiges Motiv von der Malerei. Sie kennen alle Dürers Hände über Michelangelo, die Erschaffung Adams. Und mir fiel ein, heute auf der Zugfahrt von Frankfurt nach Berlin, eine Erzählung von Kate Chopin. Die kennen Sie sicherlich alle, große amerikanische Romancière. The Awakening ist der große Roman, mit dem sie berühmt geworden ist. Und die hat eine Short Story geschrieben, Die Geschichte einer Stunde. Und diese Geschichte handelt von Luise. Luise erfährt, dass ihr Mann bei einem Zugunglück gestorben ist. Nun ist das ganze Haus versammelt mit Freunden, Familienangehörigen. Und sie hat sich zurückgezogen in den ersten Stock, sitzt in ihrem Sessel und schaut aus dem Fenster. Und ihre Hände werden beschrieben, ihre weißen, schlanken Hände, also die schlanken Hände, die nie gearbeitet haben, die nie eine Terrasse in Schweden verputzt haben oder eine Mauer. Und sie erlaubt sich diesen Gedanken von Freiheit. Ganz plötzlich, kommt wie durch das offene Fenster der Gedanke, jetzt wo ihr Mann tot ist, sie frei. Ein unfassbarer Gedanke. Die Geschichte war auch ein wirklicher Skandal, als sie erschien. Und dann gibt es plötzlich Tumult im Haus und sie wird runtergerufen. Luise, Luise, komm. Und dann geht die Tür auf und da steht ihr Mann vor der Tür. Der war nämlich gar nicht in dem Zug. Er ist nicht gestorben. Der Gedanke von Freiheit ist perdu. Und so ist Kate Chopin, Luise, wie heißt es bei Wagner immer so schön, fällt entseelt zu Boden, also sie stirbt. Das ist meine Geschichte zur Hand.
3: Also auch eine Möglichkeit, von Händen zu erzählen und Hände zu interpretieren. Der dritte Gast auf dem Podium ist Peter Richter. Er ist Feuilleton-Redakteur der Süddeutschen Zeitung, in Dresden geboren und aufgewachsen. Er ist von Haus aus Kunsthistoriker und kennt sich mit spanischer Barockmalerei aus, vielleicht auch mit Dürers Händen, das werden wir noch in Erfahrung bringen, aber auch mit dem Plattenbau als Krisengebiet. Peter Richter war etliche Jahre Kulturkorrespondent der Süddeutschen Zeitung in New York. Er hat mehrere Bücher veröffentlicht, zuletzt den Roman August bei Hansa. Peter Richter, Sie sind Jahrgang 73, also damit 10 Jahre jünger als Lutz Seiler. Lutz Seiler, ich habe es erwähnt, stammt aus Gera. Wie haben Sie denn am Ende der DDR diese Situation erlebt? Sie waren 16 bei Mauerfall. Haben Sie noch ein Handwerk gelernt oder war das etwas, was für Ihren Jahrgang noch zur Debatte stand?
6: Tatsächlich ja. Also zu dem Zeitpunkt noch nicht. Da war ich noch in der Schule. Aber alle Leute, die ich kannte, vor allen Dingen auch Leute mit künstlerischen Ambitionen, mussten erst mal ein Handwerk lernen. Das führte da kein Weg daran vorbei. Also Architekten, glaube ich, haben alle Maurer gelernt. Bildende Künstler haben meistens noch irgendwas anderes getan. Und ich wollte damals tatsächlich auch Künstler werden. Das war eine meiner vagen Ideen und habe nach dem Abitur in den wilden Wendejahren zumindest mal angefangen, Offset-Drucker zu lernen. zum Thema Hand. Da musste man aufpassen, dass die Hände nicht reingeraten, dass man sie behält, dass man sie mit Lösungsmitteln nicht ruiniert. Meine Kulturrevolution war dann relativ schnell auch zu Ende. Ich musste das nicht fertig machen. Ich habe dann Kunstgeschichte studiert. Das hat auch damit zu tun gehabt, dass in der Wendezeit meine Mitlehrlinge ein bisschen überproportional Neonazis dann waren. Das habe ich ehrlich gesagt dann nicht ausgehalten. Aber lehrreich war es doch. Und insofern ja, habe ich zumindest ein Verhältnis zu dieser handwerklichen Prägung von Künsten.
3: Sie sind ja dann auch nach Berlin gekommen irgendwann. In welcher Straße irgendwann haben Sie gewohnt?
6: Ja. Kastanienallee, gar nicht so weit weg.
3: Damit pirschen wir uns schon ein bisschen an die Sujets heran des Romans. Es gibt ja, wie ich aus der Danksagung erfahren habe, Lutz Seiler, eine reale Reise nach Kasachstan, die diesem Roman auch zugrunde liegt. Wann war das denn und war das der Auslöser dafür, dass Sie diesen Roman auch dort ansiedeln wollten?
4: Ja, tatsächlich hatte ich diese, also Lesereise kann man vielleicht gar nicht sagen, eher so kulturelle Begegnung in Kasachstan. Und das war eben auch dieses Jahr 2001 und eben auch der Winter, also der frühe Winter 2001, als niemand dorthin wollte eigentlich. Ne? Mittelasien im November, Dezember 2001, als die Amerikaner dort eben Kasachstan und Kirgisistan als Aufmarschgebiet für den Einmarsch nach Afghanistan fertig gemacht haben und dort eben auch standen. Und der Winter war schon da. Es war richtig kalt. Das war eine so faszinierende, unglaubliche Erfahrung. Damals hatte man offensichtlich auch noch viel Kraft, sowas durchzuhalten. Die Mitarbeiter des Goethe-Instituts beziehungsweise dann die Frau vor Ort hat mir immer zugeredet, dass alles gut wird und dass die Kälte schön ist und so. Und auch sanfte Bedenken sofort zerstreut. Und dann, als ich kam, sagte sie, das ist so toll, dass Sie gekommen sind. Also sie war echt erstaunt, dass ich gekommen bin. Ich habe auch gefragt damals, also die Anfrage kam vor dem 11.09.2001 zu dieser Kasachstan-Reise. Und ich dachte damals, der 11.09. hat das alles gelöscht unterwegs. Also dass jetzt niemand mehr mit dem Flugzeug nach Mittelasien fährt, dass solche Lesereisen oder kulturellen Begegnungen eben nicht stattfinden können oder sollen. Aber es ist alles so gewesen. Ich glaube, ich und der Papst waren da. Also im September war tatsächlich so, dass im September 2001 der Papst nach Kasachstan gereist ist.
3: Aber Sie haben sich nicht getroffen.
4: Nein, aber er war kurz vorher da. Und es gab so diese Requisiten, also was man so aufs Armaturenbrett macht, dann macht er so dung, dung, dung, dung, dieser Papst auf der Feder. Ne? Und am 7. Oktober begann der Krieg. Also am 7. Oktober, auch dieses Datum, sind die Amerikaner eben, haben sie angefangen, Kasachstan zu bombardieren und sind dann eben einmarschiert. Nicht selbst, oftmals waren das kirgisische Truppen oder irgendwelche Clans, die damit beauftragt waren, eben das Land auch einzunehmen. Das war schon eine sehr, sehr brisante und gravierende Zeit. Schon wenn man am Gate stand in Frankfurt, es gab eine direkte Verbindung von Frankfurt nach Almaty in Kasachstan, da war man schon halb in Asien. Ja. Es war eine völlig andere Stimmung, es war dunkel, düster. Es standen Leute in der Reihe, wo man dachte, ich steige nicht in dieses Flugzeug ein. Und so, also, und das war ja auch die Flugangst, die man damals realerweise hatte. Nach dem 11.09. wollte man eigentlich nie wieder in ein Flugzeug steigen. Und das eben alles kam damals zusammen. Ich habe damals schon gedacht, du musst es durchhalten, das ist ein großer Stoff. Das kannst du später gebrauchen. Und ich habe ganz viel mitgeschrieben. Und eben, ich erzähle jetzt nicht die ganze Kasachstan-Geschichte. Aber ich hatte diese Notizbücher und habe daraus dann eine Erzählung gemacht, die hieß Turksip, die ich dann beim Bachmann-Preis gelesen habe. Schon damals hieß das so verheißungsvoll, Auszug aus einem längeren Text im Untertitel. Ne? Stimmte eigentlich nicht, ne? Weil der Text gar nicht da war. Aber ich hatte die Lust auf diesen langen Text. Und diese Lust über all diese Zeit bis hierher getragen. Also es gibt Gründe, warum ich es erst jetzt machen konnte. Das hängt mit vielen anderen Dingen zusammen. Das würde jetzt zu weit führen. Mhm. Ja.
3: Aber wir kennen das ja, Sandra Kegel, dass es sehr oft bei Lutz Seiler dieses Phänomen gibt, dass Motive auftauchen, schon früh, auch zum Teil in den Essays. Sonntags dachte ich an Gott, heißen sie. Oder aus der Zeitwaage, da ist die Erzählung Turksip enthalten. Das sind fast so Gewächse, hat man den Eindruck. Pflanzen, die untergründig weiterwuchern und dann irgendwann wieder zu einem Stoff werden. Hat Sie das überrascht, der Schauplatz Kasachstan und überhaupt die Wahl dieser verschiedenen Schauplätze? Berlin war ja naheliegend. Da hatte man irgendwie ein bisschen drauf gewartet.
5: Ja, mich hat das sehr überrascht. Es ist ja eine Entwurzelung, die hier stattfindet mit Karl Bischoff, dem Protagonisten. Und wenn man diesen Dreiklang nochmal sich anschaut, Crusoe spielt auf einer entlegenen Insel, Stern 111 dann in einer Stadt. Und jetzt gehen wir mit ihm in die Ferne, von Berlin nach Rotterdam, nach Amsterdam, nach Litauen. Wir sind in Vilnius, wir sind auf der Kurischen Nehrung. Und man denkt die ganze Zeit noch, okay, was ist das für ein Roman? Es ist eine große Liebesgeschichte, es ist eine Literaturbetriebssatire, es ist eine Road Novel, es ist so ganz viel. Und trotzdem stimmen all diese Zuschreibungen nicht, weil sie bei Lutz Seiler eben nie stimmen, weil es diese Vereindeutigung nicht gibt in diesem Werk. Und dann plötzlich gelangen wir mit ihm nach Kasachstan. Und da flippt dieser Roman total, weil wir sind ja jetzt dann in einer Welt, die Karl immer weniger versteht. Und wir als Leser auch. Wir sind in einer Welt der Schamanen. Wir sind auf einem, Sie haben es schon eingangs gesagt, auf einem verstrahlten Gebiet. Also das ist das Gebiet, auf dem die Sowjetunion 500 Atombomben gezündet hat und auf Menschen gedenken, dort kein Leben mehr ist. Und es ist eben die Zeit nach dem 11. September, es wird wieder zu einem Kriegsschauplatz. Und das Besondere an den Romanen von Lutz Seiler, aber auch an den Gedichten, aber die Romane gehen eben in die epische Länge, die nisten sich ja ein an historischen Zeitenwenden, an Umbruchsituationen. Etwas Altes bricht zusammen und das Neue ist womöglich noch nicht da. Und das war natürlich der Fall der Mauer bei Crusoe und bei Stern 111. Und jetzt ist es der 11. September. Aber man könnte nie sagen, dass es ein Roman ist über den 11. September, obwohl er das ganze Geschehen quasi überstrahlt, um jetzt mal diese Metapher zu benutzen. Der 11. September kommt eigentlich nur vor, indem dieser Karl am 12. September in Mailand am Flughafen steht und irgendwie zweifelt, ob er sich jetzt ins Flugzeug setzen soll. Und dass das dorthin führt, ist eine totale Überraschung und führt mich, ich habe Lutz Seiler quasi kennengelernt, er kannte mich da nicht, aber ich habe sie in Klagenfurt erlebt mit ihrer Erzählung Turksip, haben Sie ja gerade erwähnt und daran erinnerte ich mich. Und das war so eine burleske Geschichte auch, eine Reise in der transsibirischen Eisenbahn mit einem Heizer, der
3: Heine zitiert,
5: genau, also wo wir auch sozusagen eine Annäherung haben. Also so verstand ich das damals, so hörte ich das zwischen West und Ost, auch durch die Literatur, dass dieser Heizer Heine zitiert. Ja, und jetzt kommen wir nochmal in diese Gegend und es ist eine Gegend des Todes. Und so ist dieser Roman eben auch ein großes Totengedenken. Die Toten werden immer wieder erinnert. Die Toten vom Prenzlauer Berg, die toten Dichter, die von Straßenbahnen überfahren werden oder bei Raubüberfällen erschossen werden. Es ist ein ganz großer Totengesang, dieser Roman. Und deswegen fast folgerichtig, dass er in dieser Gegend spielt.
3: Ich will noch mal, bevor wir jetzt zu sehr schon in den Roman einsteigen, ein bisschen die Realien abtasten und bei diesem Berlin vielleicht einsetzen. Peter Richter, Sie kannten das dann ja aus derselben Zeit. Gab es da so eine Atmosphäre, die für Sie auch sofort spürbar wurde, als Sie angefangen haben, sich mit diesem neuen Roman zu beschäftigen? Oder ist das alles schon immer metaphorisch so sehr aufgeladen?
6: Nee, die Atmosphäre, die ich kannte, unterschied sich so gravierend von der, die in dem Roman mir präsentiert wurde, dass ich irgendwann dachte, aha, endlich mal ein Lutz Seiler-Roman, wo ich nicht unbedingt mitgenommen werde, war schon fast freudig. Dazu muss ich als Vorgeschichte sagen, dass ich ein Lutz Seiler-Ultra bin und glaube ich wirklich, das hat mit den Gedichten zu tun, das hat mit den Erzählungen zu tun, das hat aber auch ganz wesentlich mit diesen beiden anderen Romanen zu tun, die in der sehr spezifischen Sicht eines Erzählers zwei Mythen behandeln, die kollektiv waren, also jedenfalls im Osten. Das eine ist diese Szene um die Gaststätte Klausner auf Hiddensee, das Dasein im Angesicht des Abhauens, dieser Zwischenzustand, diese merkwürdige, offensichtlich daseinssteigernde Phase von Leuten, die im Grunde genommen abgeschlossen haben mit der DDR und jetzt auf den Fluchtversuch warten und in dieser Bohem-Szene sich da eingenistet haben. Kannte man immer auch Leute, das war bekannt. Und das aus dieser Innensicht zu erzählen, das fand ich phänomenal. Das andere war eben halt dieser Moment 1990, diese Anarchie, diese Freiheit, die Frage, wem gehört hier eigentlich was, wer nimmt sich was in Berlin-Mitte, welche Häuser, das Tacheles entsteht. Ja, der Dichter Johannes Bader-Holst wird vorm Tacheles von der Straßenbahn überfahren. Momente des Aufbruchs wechseln jäh mit Momenten wirklich schockierender Gewalt auch. Also gab es ja auch ganz viele Überfälle von Hooligans damals und so. In der Oranienburger Straße wird die Assel, das Lokal, aufgemacht, im Detail beschrieben. Ich kann sagen, darf sagen, auch ich habe dort schon getrunken, noch trinken dürfen. So. Dieses alles fand ich jetzt in der Szene, die er beschreibt, 2000 nicht wieder. Ich hatte das Gefühl, vielleicht ist er auch zu alt, der Protagonist, 10 Jahre älter. Vielleicht kriegt er nicht mit, was in dem Moment toll war. Der sitzt da in der Jablonski-Straße, vorher hat er in der Rieke-Straße gewohnt, das ist schon mal ein Abstieg, muss man wissen. Die eine führt geradewegs in die Stadt hinein, ne, auf den Wasserturm zu, dahinter ragt der Fernsehturm auf, das andere ist nur eine Querstraße. Im ersten Buch fuhr er ein Schiguli, was ein ziemlich schickes Auto ist, sowjetischer Bauer, jetzt ein Ford Escort, auch ein Abstieg. Ich finde es... erzählt mir, dass die Frau ist ihm weggelaufen, der Weihnachtsbaum steht da noch. Es ist alles so ein bisschen jämmerlich. Er hat offensichtlich nur einen einzigen Freund. Ich dachte mir, in Berlin um 2000. Wie geht das? Weil in meiner Wahrnehmung ist man da bis 6 Uhr in Clubs gewesen, hat Musik gehört, die Ältere jetzt vielleicht als das Geräusch von Presslufthämmern bezeichnen würden, Techno in verschiedenen Härtegraden, kam nach Hause ab 7 Uhr und das ist der Sound von Prenzlauer Berg in dieser Zeit, ging in der Nachbarwohnung wieder ein Presslufthammer an, weil das waren diese Sanierungsarbeiten. Davon finde ich ein bisschen was in dem Buch. Also es wird sehr viel gelärmt. Das war ja der eigentliche Klassenkampf, weil die Arbeiterklasse hat um 7 Uhr losgehämmert, um die Studenten oder Leute wie mich aus dem Bett zu schmeißen. Dann ab 7:30 2 Stunden Frühstückspause. Diese ganzen Sachen haben damals meine Wahrnehmung geprägt. Und ich hatte fast ein bisschen Mitleid mit diesem Karl, der da so rumschlurft und es geht nicht vorwärts. Und dann dachte ich mir, Gott, jetzt geht er auf Lesereise und jetzt muss ich die ganzen Lesereisen mitmachen. Also das als Leser, ich habe dann natürlich begriffen, welchen Sinn das hat und bin dann mitgegangen, bin sehr froh, weil die Fahrt, die das dann aufnimmt, die hat es ja nun wirklich in sich, ohne jetzt schon zu viel vorwegnehmen zu wollen.
7: Was hat Sie denn überhaupt bewogen, Lutz Seiler an Karl Bischoff festzuhalten? Als Figur. Also Sie haben das erzählt, dass Sie wussten, als Sie die Lesereise nach Kasachstan gemacht haben, dass das ein Stoff sein könnte. Aber Sie hätten ja auch einen ganz anderen Helden erfinden können. Oder Sie hätten sich jemanden aus dieser Gruppe um Karl herauspicken können, so wie Sie es gemacht haben. Zwischen Crusoe und Stern 111 gibt es ja ganz interessante Verschiebungen, weil man einige der Protagonisten dann wieder trifft, aber sie werden aus einem Seitenwinkel betrachtet. Also sie hätten ja auch anders umgehen können mit ihrem Personal.
4: Ja, also Karl hat mich schon noch interessiert, ja. Die Zäsur wurde gerade deutlich bei dem, was Peter Richter gesagt hat. Es ist keine Fortsetzung von Stern 111. Es gibt eine vollkommen andere, neue Situation. Karl 10 Jahre später. Tatsächlich ist es die nächste Zäsur, die ansteht, eben 2001, der 11.9. Das war eigentlich wichtiger. Und dann habe ich noch Figuren mitgenommen, also 2, 3 Figuren rausgezogen aus diesem Personal von Stern 111. Das ist eben Frankie. Technik-Frankie, der Technik-Druide, der kleine Frank, der Freund im Hinterhaus, der Gefährte, der alte Kampfgefährte, könnte man auch sagen. Die beiden, die gehören zusammen. Und der spielt in Stern 111 fast keine Rolle. Er kommt 2-mal vor, glaube ich, nur ganz kurz. Dann sagt er irgendetwas. Es ist derjenige, der das Radio P betreibt, also das Piratenradio der Hausbesetzer. Und er ist eben so ein Technik-Genie. Das spielt wiederum für das Buch eine sehr, sehr große Rolle, weil Frankie der ist derjenige, der Karls Situation analysiert und dazu auch die nötige Technik parat hat, ja.
7: Spezielle Apparaturen,
4: die er reinspricht ins Geschehen, ja, der sich eben auch mit dem Internet auskennt, das damals gerade Fahrt aufnimmt, der weiß, wie ein Elektronenmikroskop funktioniert und damit kann er Karls Hand untersuchen und so weiter. Diese Figur wird echt groß im Buch, ja. Und dann eben noch Dodo, die Ziege, die natürlich weitergeführt werden musste. Also ich glaube, eigentlich ist nicht Karl der Grund, sondern Dodo ist der Grund, dass ich Karl mitgenommen habe. Es ging so um die Ecke. Dodo sollte weitermachen, diese Ziege. Und dann musste Karl ja auch dabei sein. Ja. Und so hatte ich dann das Personal. Also dann gibt es immer mal so kleine Blenden zurück auf den Kommandante, der in Stern 111 Kommandante heißt, aber in Kruso ja Alexander Krusowitsch war. Der darf auch zweimal kurz auftauchen, aber wird nur erzählt da im Bordell und so weiter. Ja, also es hat sich irgendwie auf eine natürliche Art und Weise ergeben, wobei, ich muss zugeben, ich eben zuerst versucht habe, einen anderen Roman zu schreiben, an dem ich auch wirklich anderthalb Jahre intensiv gearbeitet habe, über eine junge Deutsch-Chilenin in Los Angeles. Anderthalb Jahre. Ich fand das so toll. Ja. Es war so eine tolle Idee. Und was sie da macht. Und dann ist mir das über Nacht, also es ist ganz seltsam, manchmal über Nacht weggebrochen. Also ich habe dann keine Lust mehr gehabt, von einem Tag auf den anderen. Mm. Und dann kam nach einer gewissen Zeit diese Lust doch, mit dieser Kasachstan-Geschichte nochmal loszulegen. Und plötzlich hatte ich auch das Gefäß dafür. Beziehungsweise ich habe begriffen, welches Gefäß mir gefehlt hat, um die Kasachstan-Geschichte wirklich zu erzählen, nämlich das Gefäß des Tragikomischen. Also das tragikomische Erzählen erlaubt mir, mit allem Ernst diese ganzen Absurditäten aufs Tablett zu bringen. Und dann lief die Chose. Und das war gut, weil dieser anderthalb Jahre Roman, Frieda hieß der, das ist ganz komisch. Also das hat damit zu tun, dass man als Autor immerzu mit sehr vielen Zweifeln zu tun hat. Man ist immerzu angefochten. Und der Grundzweifel oder der basale Zweifel steckt in der Frage, was soll's? Das heißt, interessiert mich das wirklich? Oder hat das bloß ganz schön nette, attraktive Seiten oder Facetten, wie zum Beispiel diese Deutsch-Chilenin, die eine Lieblingsneffin von Ernst Jünger war und mit ihm auf Käferauktion gegangen ist? Also solche wunderbare Geschichten. Ja, klingt toll. Ja. Das ist genau das.
7: Aber
4: genau
7: es ist die Punkt. Frage, ja. Was es soll, ob es existenziell irgendeine Rolle spielen
4: genau.
7: kann.
4: Genau. Also ich erzähle das jetzt nicht von Frieda im Ganzen, aber so war es. Ja, wir müssen es später nochmal extra machen. Es gibt natürlich ein biografisches Vorbild. Ich habe sehr lange mit dieser jungen Frau gesprochen. Und das mit Ernst Jünger und so weiter, das ist natürlich nicht ausgedacht und so weiter. Ich hatte zu viele Zweifel und habe zu lange weitergemacht.
7: Aber ich habe so eine Erinnerung, da müssen Sie mich korrigieren, ob das jetzt stimmt, dass Sie in Rom plötzlich auch mal so eine Krise hatten, dass Sie sich erst hinter einen Schrank zurückziehen mussten, weil Rom in seiner Schönheit Sie so angefochten hat und Sie gar nicht mehr schreiben konnten. Und dann kam plötzlich diese Hiddensee-Geschichte. Ich meine, da hätten Sie auch etwas unterbrochen, woran Sie gerade schrieben. Also das scheint häufiger ein Moment Ihres Arbeitens zu sein, der ja vielleicht auch sehr produktiv ist.
4: Ja, man muss immer bezahlen. Ja. Also es kostet Kraft, es kostet Energie. Jedes Mal denke ich, das ist der letzte große Roman, den du schreibst, weil ich habe diese Kraft nicht mehr. Und das war schon beim ersten Roman so der letzte. Und ja, das war der größte Fehler, den ich in Rom gemacht habe. Also nach Rom gehen für ein Jahr und Rom nicht sehen wollen, das geht eigentlich überhaupt nicht, weil die Stadt selber ist so stark, so präsent. Heute würde ich es alles ganz anders machen, aber damals dachte ich, ey, du hast jetzt endlich Zeit zum Schreiben. Zieh das jetzt durch und dann wurde das tatsächlich schwierig, ja. Das wurde schwierig.
7: Dieser große Roman ist geglückt und wir hören jetzt eine erste Passage daraus. Lutz Seiler hat etwas ausgesucht aus dem ersten Drittel des Romans und Sie wollten selbst noch einführen.
4: Ja, ich lese eine Passage aus dem ersten Teil, dem Berlin-Teil, den Peter Richter gerade so attraktiv zusammengefasst hat. Total verlockend. Ja, also seit ein paar Monaten wohnt Karl allein in der Jablonski-Straße in seiner zu teuren und zu großen Wohnung. Im Hinterhaus wohnt Frankie, das habe ich schon erzählt. Was Karl aber inzwischen am meisten beschäftigt, ist eine seltsame eigenartige Wunde in seiner Hand, die vermutlich auf einen Kuss zurückgeht. Den Kuss einer Frau namens Aisha, falls es kein Biss war oder so etwas. Das Rätsel dieser Wunde durchzieht dann den ganzen Roman. Das ist der rote Faden. Die wechselnden Zustände dieser Wunde scheinen etwas von Karls seelischer Verfassung wiederzuspiegeln. Und mehr noch, der Verdacht liegt nahe, dass diese Wunde unmittelbarer Ausdruck seiner Bestimmung, ja, seines Schicksals ist, könnte man sagen. Er weiß es aber noch nicht. Er denkt ja, er wird ein Dichter. Es gibt im Roman auch, das habe ich gestern bei der Vorbereitung

0: passiert ist, dass er sich verletzt, indem er mit der Hand eine Stromglocke berührt.
1: Ja, das ist wahr. Er muss sich Gedanken machen über diese Hand. Was macht diese Hand? Die hat ein suizidales Moment. Ja. Aber wir können jetzt nicht den Giebel nacherzählen.
0: Nein, das machen wir nicht. Ich wollte also es nur erwähnen, verputzen, damit man versteht, mit der Hand
1: ja, los. Ja. Genau, und das beschäftigt Karl und das diskutiert er auch mit Frankie und so weiter. So ist es und es ist, wisperte Karl, wusste aber schon im nächsten Moment nicht mehr, worin genau seine Einsicht bestanden hatte und sagte es deshalb noch einmal, es ist. Eine nervöse Munterkeit hatte von ihm Besitz ergriffen, verbunden mit dem Gefühl, vor einer größeren Erkenntnis zu stehen, die viel verändern konnte. Noch am Tag seiner Rückkehr in die Jablonski war Karl an die Werkbank getreten. Mit einiger Aufregung, Hektik beinahe, hatte er seine alten Aufzeichnungen zur Hand genommen, um zu verbessern, durchzustreichen, aufzuschreiben. Ja, er schrieb. Aber alles, was da vor ihm lag, war im Grunde unbrauchbar. Er benötigte jetzt frisches Papier, ein Päckchen neuer Stifte aus der Werkzeugkiste, wo auch sein silbernes Taschenmesser zum Anspitzen und einige Radiergummis auf Vorrat lagen. Weiche, gute Gummis, die nach Wrigley's Spearmint rochen und essbar aussahen in ihrem wie fettigen Glanz. Das alles musste jetzt griffbereit sein. Nicht der Blechrand meines Spiegels, den ich wiederkannte aus der Zeit, als im Baum der Regen stehen blieb. Karl hörte seine Stimme, ihr Klang war fremd, sie war viel tiefer als gewohnt, gereift, dachte Karl, aber auch wie nicht von ihm selbst, als hätte es sein Körper noch nicht vollständig geschafft, zu ihm zurückzukehren nach dem Sturz. Er nannte es jetzt so und irgendetwas geschah. Ihm fielen Worte wieder ein. Worte von früher, Worte zu Dingen, die in der Vergangenheit lagen, waren plötzlich wieder da. Der Milchersatz, das Haldenglühen, der Radiometrist. Aber ohne Erinnern, ohne das, was so kostbar Erinnerung hieß und sprechen sollte, zum Sprechen gebracht werden musste, immerzu. Erinnern und wie es sich abmüht, dachte Karl. Nein, er wusste nicht, wie sein Gedächtnis funktionierte. Er wusste nicht, was Erinnern eigentlich ist. Er hatte immer nur auf Zufallslieferungen zugegriffen, ohne Bestellung, trotzdem verwendet und als eigenes Leben ausgegeben. Die Vergangenheit war gar keine Frage. Jedes Wort war geladen, auf seiner Zunge, wild und voller Energie. Wenn er den Kopf zu schnell drehte, flogen Funken in den Augenwinkeln. Am Ende hatte Karl 3 Tage lang geschrieben, beinahe ohne Unterbrechung, geredet und geschrieben und kaum etwas gegessen, er spürte keinen Hunger. Immer wieder war er aufgesprungen von der Werkbank und die Kegelbahn des Korridors hinuntergeeilt. Er musste jetzt gehen, gehen und Schritte, sicher und fest, das hieß marschieren, von Zimmer zu Zimmer und zur Werkbank zurück. Und er musste jetzt sprechen, sprechen in diesen von egomanischen Bäumen verdunkelten Raum. Er musste jetzt das Fenster öffnen und sprechen, hinaus in das dichte Geäst dieser Pappel und hinunter auf das fahle Pflaster der Straße, auf diese matt vor sich hin dämmernden Glatzen aus Granit. 1000 stumm rätselnde Schädel vom Schicksal poliert, flüsterte Karl. Er musste jetzt dichten. Durch Türen und Fenster und nicht nur zur Straße, auch nach hinten in den Hof, wo sich sein Reden mischte mit den Geräuschen des Hauses und seiner Bewohner. Aber hier, gerade hier im Hof, konnte er sich selbst gut hören und prüfen. Rhythmus und Klang seiner Worte, hier konnte er stehen und lauschen und dann wieder gehen, Runde für Runde. Und wenn er zurückkam ans Fenster zum Hof, dann waren die Worte immer noch dort. Leise, doch deutlich summten die Verse auf und ab in diesem Schacht. Besser als geschrieben, dachte Karl und hielt inne, bis der letzte Laut verklungen und der Speichervorgang beendet war. Das Gedicht kommt oder es kommt nicht, so hatte es C., einer der Alten, gesagt. Als Karl sich umwandte und erschöpft und beinahe stolz in seine große amerikanische Küche blickte,

die, von Herd und Spüle abgesehen, noch immer nicht mehr als zwei Bänke und einen Bierzelttisch aufzuweisen hatte, deren Metallfüße sich unangenehm ins Holz der neuen, frisch lackierten Dielen gruben, war er plötzlich zum Gehen zu schwach und musste kichern über seine weichen Knie. Vielleicht werde ich nie wieder etwas schreiben, hatte er in den Tagen der Trennung zu Alma gesagt. Ja, das ist möglich, hatte Alma gesagt. Nicht, um ihn zu verletzen, nein, das hat sie wirklich geglaubt, dachte Karl. Und er hatte es auch geglaubt. Er wollte jetzt baden. Und er hatte sogar Hunger. Bratkartoffeln mit Spiegelei, bitte mit viel Kümmel, flüsterte Karl. Als gäbe es da jemand, der das für ihn jetzt machen könnte. Er taumelte Richtung Badezimmer und zupfte im Vorübergehen seine mörtelbespritzte Maurerjacke vom Boden. Unter der Jacke tauchte sein Telefon auf, das im Flur auf dem Fußboden stand. Es blinkte. Erneut empfand Karl etwas wie Stolz. Schon wieder ein Sieg. Diesmal, weil er die Nachricht erst jetzt abhörte und es eine Zeit lang also Wichtigeres als die Welt da draußen gegeben hatte. Er hatte keine Schmerzen mehr. Auch das Zittern war abgeklungen. Im Grunde war es schon bei Kathi im Pool beinahe wieder gut gewesen. Für uns ist das eine Wanne, murmelte Karl. Wer uns war, blieb unklar. Allianzen waren möglich. Auch Rettung war nicht ausgeschlossen. In diesem Leben. Die Nachricht kam vom kleinen Frank. Für ein paar Tage bin ich unterwegs, Kalido. Und er wollte sich einfach nochmal melden, wegen der Recherche. Er nannte es so. Er sagte ein paar Sachen. Es klang wichtig, ein wenig fanatisch, wie immer bei Frankie. Auch geheimnisvoll, vor allem, weil er eigentlich nie verreiste. Wie geht es dir mit deiner Hand? Das Netz gibt nicht viel her. Übersetzerin und Aisha, Carlito, da passt etwas nicht. Aber gedanklich bin ich ein ganzes Stück weiter. Und was diesen gelben Gürtel betrifft, da wirst du dich wundern, mein Lieber. Frankie hatte ein bisschen frische Technik besorgt. Er redete darüber. Ein Elektronenmikroskop, einen frischen Satz Pipetten. Karl verstand nichts davon. Aber ganz schöne Sachen, sagte Frankie, zur Analyse deiner schwarzen Stelle. Kein Zuspruch, kein Trost, einfach nur Frankie. Vielleicht ist das nur, ich meine, sexuell. Eine Art Perversion, hast du mal daran gedacht? Sie leckt sich die Finger und reibt dann deine Hand? Während Karl das Wasser einließ, spulte er das Band zurück und hörte die Nachricht noch einmal. Der Beantworter lief unrund. Er nahm die kleine Kassette aus dem Gerät und klopfte sie ein wenig gegen seine Fingerknöchel. Im Hintergrund das Knistern von Frankies Transformator. Von Frankies Gedanken, dachte Karl, und seine Hochstimmung verflog. Er mochte den Ausdruck »deine schwarze Stelle« nicht. Das erste Mal spürte er deutlich, wie einsam ihn die Sache machte. Gedanklich ein ganzes Stück weiter. Karl kannte diese Formulierung von seinem Vater, der sie gebraucht hatte, wenn eigentlich nichts mehr funktionierte und keine Lösung in Sicht war. Er kam dann gedanklich ein gutes Stück voran. Und Karls Mutter lobte ihn dafür. Die Positivbilanzen, so musste es sein. Damit es immer weiterging im Leben. Das hatte sich bewährt. Es war die Elternmethode. Karl hatte ihr schon als Kind misstraut. Eine Positivbilanz ist immer möglich, dachte Karl. Wobei er selbst zu Negativbilanzen neigte. Und Karl, denk bitte noch mal nach, was dir noch einfällt, zu dieser Frau. Zögernd öffnete Karl seine Faust. Der kleine, franzige Halbmond stand jetzt schmal und wie mit Tusche gezeichnet unter der Haut. Sein Umriss war neuerdings sauber und klar, wie eine Sichel, wie eine Gravur, beinahe kostbar, im Ballen seiner Hand. Und war es nicht auch ein wenig gewachsen? Aufgegangen, summte Karl, der Mond ist aufgegangen. Es war der reine Übermut, der ihn trug seit seiner Heimkehr in die Jablonski. Karl wählte die Nummer, er legte sich auf den Boden im Flur und starrte zur Decke mit den Kugellampen. Er malte sich ein paar Dinge aus, nicht zum ersten Mal. Er hatte Fantasien über Aisha.
geschah. Sein Leben, ihr Leben. Leben im Odessa-Rosenblütenduft und was sie sonst noch umgab. Ernsthaftigkeit und eine Kühle. Sicherheit und Unsicherheit. Und irgendeine Bestimmung, ja. Und wie sie damit auf ihn gekommen war, wie aus dem Nichts, ohne Prolog. Was sie in ihm gesehen hatte. Das ist der Anschluss von Frank Christoph Riedling. Nachrichten bitte nach dem Piep. Frankies Stimme, dann der lange kardiologische Ton, der Karl den Stillstand seines Herzens mitteilte und augenblicklich alles löschte, was er im Kopf gehabt hatte. Ich bin's nur, Frankie. Bis die Sprechzeit abgelaufen war und der Beantworter ihn unterbrach mit einem neuen Herzstillstand, erzählte Karl die Giebelgeschichte, viel zu hastig und ohne den springenden Punkt zu erwischen, auf den es ankam. Die fremde Kraft in seiner Hand, ihr eigener Wille, wie sollte man das sagen? Irgendein Magnetismus vielleicht, falls es das gab. Das Suizidale seiner Hand. Einfach unmöglich, das irgendwie schlüssig zu beschreiben. Ich bin nicht verrückt, Frank. Auch das wollte Karl eigentlich noch sagen, als das Band schon abgelaufen und die Verbindung unterbrochen war. Frankie, mein einziger Freund, dachte Karl. Er spürte sein Herz. Es stand nicht still. Es schlug viel zu schnell. Langsam und umständlich zog Karl sich aus und beruhigte sich. Die dunkle Trommel des in die Wanne strömenden Wassers, die nach ihm rief, dieses Echo von fern, aus Kindertagen, Badetagen, das eine Gänsehaut machte auf seinem Schädel. Es gab kein schöneres Geräusch. Jeden Freitag war Badetag, danach die Stummfilmkomödien, das Fernsehen vor dem Abendbrot, Laurel und Hardy und wie Karl das Kind und sein Vater sich ausschütteten vor Lachen und auf die Armlehnen ihrer Sessel schlugen vor Vergnügen, während seine Mutter nicht verstand, was sie so aus der Fassung bringen konnte. Ja, er wollte gern ein Dichter sein, das alte Adelsprädikat, entdeckte es aber erst jetzt, dass die Sichel unter der Haut auch ein Buchstabe war. Ein klares, akkurates C, tintenschwarz, ein Monogramm in seiner Schreibhand. Was der Körper halt so macht, flüsterte Karl und drehte das Wasser über der Wanne ab. Es war, als hätte er dabei an einen Fremden gedacht. Eine zweite Version seiner selbst, mit eigenen Sitten und Bräuchen, die einem zwar seltsam vorkommen konnten, aber doch mit Respekt behandelt werden mussten. Unser Körper ist ein Wunder, so hatte es seine Mutter öfter gesagt. Und Gesundheit ist das höchste Gut. Die übliche Mahnung, wenn Karl wieder einmal leichtsinnig gewesen war. Das Baden mit Kathi hatte Karl auf seine eigene Wanne gebracht, die er ansonsten nur zum Duschen benutzte. Er verstand jetzt, dass es auf die richtige Temperatur ankam und auf einige andere Dinge, eine Bürste für den Rücken, ein guter Schwamm und Schaum, viel Schaum und Getränke. Man konnte dort sitzen, träumen und trinken, dazu das magische Knistern des Schaums, das ihn betäubte und mitnahm in ganz andere Räume. Nach einer halben Flasche Bordeaux, die Flasche am Kopfende der Wanne neben dem Schaumbad, legte K. seine Hand auf den Rand des Beckens und betrachtete sie. Ihre Haut war jetzt sehr weich, durchscheinend und wie gebleicht, mit bläulichen Stellen und kleinen fleischigen Fächern auf den Fingerkuppen. Auf einer Reise durch die Zeit, dachte Karl und ließ sie ein wenig über den kalten Wannenrand wandern. Sie war jetzt ein runzliges, hilfloses Tier, ein klumpiger Krebs ohne Schale, an fremder Küste angespült, nur um gefangen und gebraten zu werden. Die Stimmen der Häscher ertönten bereits, der Schatten des Jägers. Aber nein, nein, nicht doch, rief Karl und musste kichern. Erschrocken lauschte er dem Hall seiner Stimme. Dann rief er es noch einmal, nur lauter, nicht doch. Er saß jetzt ganz still. Es ist nicht ganz richtig, die eigene Hand zu belauern, dachte Karl. Er betrachtete das Tier, dieses kleine suizidale Wesen. Macht einfach, was es will, dachte Karl. Aber so läuft das hier nicht, meine Liebe.
Das feine schwarze C schien beinahe herauszutreten aus seinem weichen, faltigen Fleisch, das leichenhaft weiß geworden war. Man muss den Fremdkörper entfernen, dachte Karl, dann heilt der Rest von allein, uraltes Wissen. Luft, da muss Luft ran, Junge, hatte sein Großvater gesagt. Mit spitzen Fingern versuchte Karl, jetzt die kleine schwarze Sichel zu greifen. Er presste die Nägel ins Fleisch und machte eine Zange, immer wieder, so fest wie nur möglich, keine Gnade, aber ohne Ergebnis. Nur etwas Haut löste sich ab und wehte unter Wasser wie ein kleines, schlaffes Läppchen hin und her. Die Stelle rund um die Sichel war jetzt blau und rot. Auferstanden aus Ruinen, tönte Karl und erhob sich aus dem Schaum wie ein Riese, neugeboren und der Zukunft zugewandt. Er taumelte leicht, der Kreislauf, der Bordeaux und wie lange schon nichts mehr gegessen. Er streckte sich, sein dampfender Arm und die dampfende Hand, die aus dem Spiegelschrank über dem Waschbecken eine Nagelschere fischte. Welcher Akt! Eine Nagelschere, die noch aus seiner Armeezeit stammte und bereits ein wenig rostig war. Alt gedient, dachte Karl, und schon ganz... Entschuldigung. Und schon ganz andere Schlachten geschlagen. Erleichtert sank Karl zurück auf seinen Platz und genoss das warme Futteral des Badewassers. Ist ja wie in Sibirien da draußen, flüsterte Karl und begann sehr vorsichtig das teigweiche Gewebe seines Handballens zu ritzen. Leider kam sofort sehr viel Blut. Karl stöhnte, dann brummte er leise, Scheiße, Scheiße. Dann wurde ihm übel. Er hörte sein Herz. Die Wunde pulsierte, sie tickte. Die stummen Explosionen tropfenden Bluts im Wasser der Wanne. Blut, das feine Schlieren machte zwischen seinen Beinen. Zu wenig Schaum, dachte Karl. Dann presste er die Lippen auf die Wunde und für diesen Augenblick, bevor Karl die Besinnung verlor, war es, als spüre er den Kuss eines anderen, weit entfernten Munds. Weit entfernt und doch ganz nah. Auf seinen Lippen, in seiner Hand. Danke.

0: Sie hörten eine Passage aus dem Roman Das tickende Herz, der Anfang Oktober im Surkamp Verlag erscheinen wird. Im Studio LCB haben zugehört Sandra Kegel und Peter Richter. Ja, Sandra Kegel, wir sind jetzt da hinein katapultiert worden und gleich an eine ganz zentrale Stelle, weil die Hand so eine wichtige Rolle spielt. Wir haben ja vorhin schon so ein bisschen skizziert, dass Hände eine große Bedeutung haben, auch Handarbeit. Es ist kein Zufall, dass Karl immer an seiner Werkbank steht, wenn er schreibt. Also da gibt es diese Verknüpfung zwischen dem Maurerhandwerk und dem Schreiben. Wie verhält es sich damit? Wie geht es weiter mit dieser Hand und wie würden Sie dieses Motiv deuten?
1: Die verwundete Hand, die Karl über die nächsten Wochen und Monate beschäftigen wird. Und die Wunde wird so weit gehen, dass sie irgendwann auch so ein blaues Gewächs daraus hervorgehen wird. Er ist ein Gezeichneter. Wir haben es schon gehört, Aisha, die Frau, eine Frau, die viele Namen hat, die heißt Aisha, ist eine Übersetzerin, lebt in Litauen, in Vilnius, ist die Tochter eines Schamanen aus Kasachstan. Sie hat diese Hand angefasst und markiert. Und die verwundete Hand ist natürlich, man denkt als erstes an Jesus. Das ist natürlich ein ganz biblisches Motiv. Es ist aber gleichzeitig auch ein ganz konkretes Motiv, weil die Hand des Handwerkers, der die Mauern, das kommt hier immer wieder vor, auch abtastet, ja, wenn er eine Mauer gespachtelt hat oder einen Boden. Er geht immer wieder mit der Hand über seine Materialien. Einmal hat er den Boden in einer Garage, ist ihm missglückt. Das ist für den Perfektionisten Karl, also geradezu körperlich, nicht zu ertragen. Und genauso ist das natürlich mit dem Schreiben. In der Hand liegt auch der Stift, mit dem er schreibt. Er hat jetzt ein erstes Buch veröffentlicht, wir haben es gehört. Er möchte Dichter werden und er ist ja jemand, der dazugehören möchte. Und er probiert das jetzt aus. Er findet diese Aisha nicht. Das Internet kann mit den Stichworten, kommt es nicht weiter, beziehungsweise Frankie, Aisha, Übersetzerin. Er kriegt gleichzeitig eine Einladung nach Rotterdam zu einer Lyriklesung. Und das war jetzt schon eine typisch für diesen Roman burleske Szene mit der Hand, von der er sich geradezu entfremdet. Jetzt kommen wir in eine Dichterlesung mit den lustigsten und verrücktesten Momenten. Deswegen man denkt, jetzt sind wir hier in einer Literaturbetriebssatire. Aber nein, dann taucht Aisha auf. Und Aisha heißt eigentlich Anna. Aber eigentlich ist es auch die Fellfrau. Weil sie hat Fellstiefel. Und bei Fell sind wir schon ein bisschen auf dem Weg nach Kasachstan. Es stellt sich dann heraus, sie ist eben die Tochter dieses schamanischen Führers, dieses Heilers. Und sie zieht ihn geradezu magisch an. Also Karl kann gar nicht anders, als ihr zu folgen. Er geht auf ihre Einladung ein, sie in Vilnius zu besuchen. Sie fahren auf die kurische Nährung und verlieben sich ineinander. Bis sich herausstellt, dass diese Frau eigentlich noch was anderes von ihm will. Da wird er quasi zu einer Art Auserwählter. Und da wird es richtig riskant und dramatisch. Er hat eine Injektion, heißt es an einer Stelle. Also er ist ein Strahlenjunkie oder ein Atommensch. Er hat etwas in sich, von dem die Schamanen in Kasachstan glauben, er könnte... Ich weiß nicht, soll ich das verraten?
0: Was
1: er
0: Nein. Kann?
1: Ich verrate es nicht. Ich verrate es nicht. Aber es ist irre, was er kann, können könnte.
0: Nein, nein, das behalten wir alles für uns. Wir hacken vielleicht bei dem Atomino, so wird er nämlich auch genannt.
2: Atomino.
0: Ja. Wieder ein. Peter Richter.
3: Ich möchte auch noch was zu der Hand sagen und meine Interpretation. Bevor ich aber zur Hand komme, möchte ich etwas übers Ohr sagen, weil ich schon wieder bei der Lesestelle so fasziniert war davon, den Ton eines Anrufbeantworters als kardiologischen Ton zu beschreiben. Das hat mich schon wieder so entzückt, aber ich war auch damals schon entzückt, als in irgendeinem Gedicht von Fernsprechrauschen die Rede war. Das sind so Sachen, die muss man ja erst mal wahrnehmen und dann in Worte fassen. Und davon ist dieses Buch auch schon wieder voll. Falls ich vorhin so geklungen habe, als hätte ich kurz ans Aufgeben gedacht, das Gegenteil ist der Fall. Ich war so wahnsinnig mitgenommen, weil in der Verlorenheit dieses Karl verstand ich dann auch, dass er weg musste aus Berlin. Ich hätte Berlin damals nicht verlassen. Dass der jetzt nun wirklich auf die Reise gehen musste, war dann völlig evident. Jetzt zur Hand meine Interpretation dieser Stelle, dieser schwarzen Stelle mit dem ganzen Halbwissen eines Hautarztsohnes ist eine Nekrose, die gar nicht so selten von Strahlen induziert werden kann. Also das sind, weil wir von Kindheitserinnerungen jetzt hier viel gehört haben, das waren so die Themen an unserem Abendbrottisch nach dem Freitagabendbad. Also solche Sachen gibt es tatsächlich, meine ich mich jedenfalls zu erinnern, dass ich diese Sachen damals schon gehört habe. Ich habe auch dann tatsächlich mal nachgeschaut, wenn man die aufschneidet, blutet das irrsinnig. Das bringt uns aber zurück mit den Strahlen auf das Thema Uran, die Wismut. Das hat relativ viele Leute betroffen, die bei der Wismut gearbeitet haben. Das war dieser große Betrieb, der vor allem im Erzgebirge Uran abgebaut hat als Reparationsleistung für die Sowjetunion. Ich hatte immer gedacht, das wäre ein Erzgebirgsthema, habe durch Lutz Seiler dann erst begriffen, dass das zweitgrößte Uranabbaugebiet in Deutschland bei Gera lag. Und auch da die Abraumhalden sich türmten. Das Wort Haldenglühen, das hier genannt wurde, ist, glaube ich, auch der Titel eines Gedichts mal gewesen und hat auch ja eine durchaus unheimliche Bedeutung. Also das schimmert da so durch. Und ich habe mich dann natürlich im Zuge des Lesens daran erinnert, dass es da ja auch exakt im Jahr 2001 oder 2000 erschien das
0: Pech und Blende.
3: Pech und Blende gab.
0: Das ist
3: Pech,
0: 2000
3: Blende, das genau
0: erschienen.
3: Diese Themen.
0: Ja, und das war auch der erste große Erfolg von Lutz Seiler.
3: Behandelt.
0: Das Debüt war 95 und 2000 kam Pech und Blende.
3: Nur was das beim Lesen dieses Romans jetzt so toll macht, ist die Szene am Anfang, wo diese Aisha die Hand küsst, die liest man so weg und nimmt sie irgendwie so wahr, aber auch nicht wirklich ernst, glaube ich. Und das begreift man dann erst ja später, was das, also alles ist immer am Anfang schon angelegt, die ganze Geschichte. Man begreift sie halt erst später. Und mir wurde dann klar, es geht hier tatsächlich um das Uran. Das ist auch etwas, was man zwar weiß, aber sich nie wirklich so klar gemacht hat. Der Weg des Urans ging ja immer in den Osten, der ging ja in die Sowjetunion und damit ist die Bombe gebaut worden, die Bomben. Und ich möchte nicht wissen, um das jetzt mal ganz aktuell politisch hochzuhängen, in wie vielen von den Atombomben, auf denen Putin jetzt seine Macht und seinen Angstapparat aufbaut, für uns alle, in wie vielen von diesen Bomben noch Uran aus Gera zum Beispiel steckt. Das sind so die Dinge, die einem dann plötzlich auf Seite, weiß ich nicht, 200 so kalt über den Rücken laufen. Und dann begreift man plötzlich, dass dieser Roman eine irrsinnige Fallhöhe hat. Also dass es wirklich um das ganz Große geht. Und im weiteren Verlauf ist es auch so, dass ich glaube, ich noch nie so viel schreckliche Szenen gelesen habe bei Lutz Seiler. Aber auch noch nie so viele lustige. Also das ist eine irre Diskrepanz, muss man sagen.
0: Das ist wahrscheinlich das Tragikomische, was Sie meinten, Lutz Seiler, was auch ein Gefäß sein konnte. Mir kam bei der Szene in der Badewanne mit den beiden Händen auch ein Text von Kafka in den Sinn. Ich weiß nicht, ob Sie den irgendwie auch mitgedacht haben oder ob der vielleicht in irgendwelchen verwinkelten Erinnerungsgängen bei Ihnen mitgespielt hat. In dem zwei Hände sich auch belauern, die ein Buch lesen und bekämpfen. Das ist ein ganz großartiger Text von Franz Kafka und ihm seine Hand auch plötzlich ganz fremd wird. Es gibt aber ja ein Element mit dieser schwarzen Stelle, das auch autobiografisch ist bei Ihnen.
2: Ja, in der Tat. Also noch viel mehr hat mich interessiert, aber das ist im Text auch explizit, ist diese wunderbare Erzählung von Kafka mit den Schakalen in der Steppe, die den Durchreißenden die Nagelschere reichen.
0: Ah.
2: Und zwar hängt die am Zahn. Also die schieben sich so vor mit der Schnauze und dann hängt da die Schere. Das ist für mich der faszinierendste Text von Kafka. Aber egal. Nee, ja, genau. Also man könnte eigentlich sagen, dass dieses kleine bisschen schwarze Schlacke, was ich hier in der Hand habe, die mit dem Ballen meiner rechten, also meiner Schreibhand tatsächlich, ja, dass das vielleicht der Anstoß gewesen ist, überhaupt in diese Richtung zu gehen. Ja. Ich war 14, das wird im Buch auch also literarisiert und es wird
0: es
2: erzählt.
0: Kommt es, gibt, anderen Konstellation es kommt vor, in einer anderen Konstellation vor, und zwar mit
2: F. Ist ja nicht so, dass Aisha das implantiert, also die Schamanen kennen diese Technik der Einheilung von magischen Körpern in den eigenen Körper. Also Aisha hat in der Zunge einen magischen Kiesel, der ist beseelt, der ist vom Grunde des Irrtisch. Und sie glaubt, dass Karl eben in der Hand, er hat eben diese Thüringer Schlacke in der Hand. Ja. Das ist ihm passiert bei einem Sturz. Und das ist wiederum besonders überzeugend für die Schamanen, weil er das nicht geplant hat und es nicht gemacht wurde, sondern er ist gestürzt und die Einheilung hat sich von selbst vollzogen. Weil dieses 14-jährige Kind zu faul war, zum Arzt zu gehen. ich kürze jetzt unendlich ab, es ist nicht zu faul. Aber jedenfalls war es so, dass wir hatten eine ganz unangenehme Hausärztin.
0: Und das ist das Autobiografische.
2: Ja, da wollte ich genau, da wollte ich nie hin. Das war Frau Dr. Säume und die war irgendwie... Also die war eben...
3: Vielleicht hört sie zu. Ja.
2: Die stand irgendwie mit uns auf Kriegsfuß, wie das in einer Kleinstadt so ist, ein Vorort. Und dann sind die teilweise die Eltern, Kollegen und so weiter. Und immer, wenn ich dorthin kam, wurde ich ganz schlecht behandelt. Die hat mir eine wahnsinnig dicke Brille verschrieben. Als ich Moped fahren, also man musste ja so eine Art Eignungstest mit dem Sehen machen. Ne?
0: Also sie war leicht sadistisch.
2: Ich weiß es nicht genau, aber ich hatte dann eine Brille, mit der ich fast nichts mehr gesehen habe. Und jedenfalls, ich weiß nicht, ob du das kennst, mit dem, wenn du jetzt einen Integralhelm hast, ja, und du hast dann diese Brille hier. Das war manchmal so, dass ich die dann während der Fahrt Klappe auf, Brille runter und dann irgendwo hingestopft und ohne Brille weitergefahren. Und dann wurde ich von der Polizei angehalten und hat meinen Stempel. Im Osten gab es Stempel. Ne? Man durfte bis zu 5 Stempel haben. Aber jetzt schweife ich endlos ab.
0: Das ist wunderbar, weil das genauso meandernd ist, wie ihr erzählen. Das ist ja das, was die Qualität von Lutz Seilers Prosa auch ausmacht, diese Schübe.
2: Also ich konzentriere mich. Jetzt, also es ist so, nein, ja. Diese Geschichte mit der Hand, also das kann man eben sehen, dieses Eingewachsen, das ist sozusagen niemals verheilt, sondern es ist abgekapselt, ein Stück Heimat in der Hand, ein Stück, ein bisschen strahlende Schlacke, hat sich ausgewirkt auf mein Schreiben. Ich bin total überzeugt davon. Ja? Und den Kindern, also meinen Kindern, habe ich immer gesagt, warum auch immer, ich habe gesagt, das ist ein Schlangenbiss. Also da hat mich mal früher eine Schlange gebissen. Die fanden das faszinierend und irgendwann später, als sie schon groß waren, die Kinder, habe ich gesagt, übrigens, das stimmt nicht, das ist eben so. Dann waren die wahnsinnig enttäuscht und auch empört, weil der von der Schlange gebissene Vater natürlich viel wertvoller oder so bewundernswerter ist, als der nur stürzt auf der Laufbahn und dann so ein bisschen Heimaterde in der Hand behält. Ne? So.
0: Wir müssen vielleicht mal Sandra Kegel ein paar Worte über die Erzählperspektive verlieren. Das ist ja eine Erzählperspektive, die die Figur von außen in den Blick nimmt, gleichzeitig sehr nah an ihr ist. Ich glaube, in der Erzähltheorie würde man von Vision avec oder sowas sprechen. Das ist notwendig. Und es gibt ja dann ganz am Ende sogar markant einen Wechsel. Aber wie ist es so gestaltet?
1: Eines der auffälligsten Momente in der Sprache ist, was Peter Richter eben sagte, man liest etwas und versteht es erst sehr viel später. Das ist das, was diesen ganzen Roman eigentlich trägt und auszeichnet, diese Verzögerung, dieses Versteckspiel. Es werden also permanent kleine Verstecke in diesen Roman eingebaut, die man 200 Seiten später begreift und eigentlich dann wieder von vorne anfangen möchte, um das nochmal mit dem Wissen zu lesen. Das heißt, das ist wie so ein Rätsel. Da spielen natürlich diese leuchtenden Motive hier eine unfassbare Rolle. Ja, der Ford Escort wurde schon erwähnt, der flaschengrüne Mitsubishi, es ist, glaube ich, die lindgrüne Fliegermütze. Das sind alles Objekte, die auch in ihrer Objekthaftigkeit einen Sinn haben. Also Karl bereitet sich vor auf die Reise in die Steppe und deswegen stattet er sich aus. Er hat eine Liste bekommen, was er braucht und dann auch diese Mütze, die dann später noch eine ganz andere Bedeutung bekommt. Genauso wie diese Fellaccessoires.
0: Die wiederum mit den Tieren was zu tun haben. Ja, mit Dodo zum Beispiel, das, der Ziege.
1: Ja, genau. Und das Dodo, eine Ziege, es macht jetzt hier noch mehr Sinn, weil die Ziege wiederum ein heiliges Tier der Schamanen ist, die sozusagen die Schamanen gleiten und Hütentiere sind. Und ich weiß nicht, ob das die Absicht war von Lutz Seiler, aber als ich mich so ein bisschen mit Schamanismus beschäftigt habe und dann gelernt habe, also da gibt es eine Oberwelt, eine Himmelswelt, eine Erdwelt, eine Unterwelt und dann gibt es diesen Schacht, haben wir vorhin schon gehört in Ihrer Lesung, der Schacht, der Karl in den Sinn kommt, als er versucht zu dichten und über die Straßen von Berlin geht und Sie erinnern sich, die Toten unter den Pflastersteinen erwähnt. Ja. Dieses sozusagen vertikale Zeitreisen, das ist etwas, das erzählt wird auf der inhaltlichen Ebene und das poetologisch aber auf der Textebene genauso umgesetzt wird. Das geht vielleicht zu weit, wenn ich sage, es ist eine schamanische Erzählung, aber sie hat Momente von Schamanismus in dieser Schichtung, von Geschichte, von Erleben. Und das ist das auch, was dieser Roman mit dem Leser macht. Also manchmal ist man irgendwie kurz verloren, weiß nicht mehr, ist orientierungslos. Also diese Orientierungslosigkeit, dieses Nichtwissen von Karl ist, glaube ich, ganz elementar. Darum geht es, also dieses Nicht-Begreifen-Können. Und das ist das, was Peter Richter auch mit diesem, es geht ums Ganze, es geht ums ganz Große hier. Letztlich geht es dann auch um so etwas wie, ist die Menschheit so weit, sich selbst zu zerstören? Und Fragen wie, ist das für die Erde womöglich eine Lösung? Ja, wenn der Mensch verschwindet, wird die Erde gerettet. Also es sind so ganz große Fragen, die aber immer wieder auch gebrochen werden, durch, dass man es auch aushalten kann, dass man auch lachen kann.
0: Und es ist dieses Kreisende, das ist ja ein ganz typisches Moment, dieses kreisende Erzählen.
3: Ich war gerade ganz begeistert, wie Sandra Kegel es geschafft hat, um diese Schlusspointe, den Schlussknall herumzukreisen.
1: Ich dachte, wir wollen ihn nicht verraten.
3: Ja, ich weiß, werde es auch nicht tun, aber es ist natürlich absolut genau der Punkt, weshalb man dann immer wieder so schockiert ist von diesem Knalleffekte ist jetzt vielleicht ein zu flapsiges Wort. Es reißt einen wirklich vom Stuhl teilweise. Anders kann ich das nicht sagen. Und die schamanistische Internationale, die da angesprochen wird, das klingt jetzt so ein bisschen, als wäre das so eine Schriftstellerfantasie, weil das auf einer Kasachstan-Reise vielleicht sich ergeben hat. Aber wir hatten es mit zu tun mit Extinction Rebellion, mit Öko-Aktivisten, die schon sehr nah an solchen apokalyptischen Endzeitvorstellungen auch operiert haben. Es gibt die Gaia-These, die hier in dem Buch sehr wichtig wird, also die Vorstellung, dass die Erde ein belebtes Wesen ist. Es gibt einen wissenschaftlichen Zweig, der den vertritt, und es gibt einen esoterischen Zweig seit den 70er Jahren. Und das sind durchaus virulente Strömungen in der ganzen Debatte. Und das kommt ja alles zusammen, finde ich faszinierend.
1: Ja, und das Interessante ist daran ja auch, dass die ältesten Artefakte der schamanischen Kultur stammen aus Sibirien. Also nicht aus Kasachstan, aber in dieser Gegend. Und das wurde dann, wie in Kasachstan auch, unterdrückt durch den Islam, dann durch die Sowjetunion und wurde in den 70er Jahren interessanterweise durch die Amerikaner wiederentdeckt. Die Amerikaner haben sich angefangen, dafür zu interessieren, haben das aber natürlich irgendwie auch so falsch verstanden. Wir haben das also nur für Wohlfühl, Seelenreisen integriert und eigentlich erst nach dem Fall der Mauer haben sich die Schamanen, die es eben wirklich gibt, zu ihrer Kultur, Religion, ich weiß nicht, wie Sie es nennen würden, Herr Seiler, was es jetzt eigentlich ist, aber da sozusagen zurück besonnen. Und wenn man sich ein bisschen damit beschäftigt und wenn man das bei Ihnen liest, was da für Erfahrungen gemacht werden, das beschreiben Sie eben auch so faszinierend. Also da geht es wirklich um Nahtoderfahrung. Da geht es um wirklich um sowas wie den eigenen Körper verlassen. Das klingt ja schon in dieser ersten Szene, die wir vorhin gehört haben, an mit der Hand. Die Hand, die sich plötzlich zu etwas Fremden, zu einem Tier, zu einem anderen, zu einem Gegenüber ausartet. Auf allen Ebenen kommuniziert das miteinander. Dieser Roman ist wie so kommunizierende Röhren gebaut.
0: Ja, wie so eine verrückte Apparatur von Frankie. Das ja, ist eigentlich genau, auch ein Spiegel. Genau. Irgendwann knallt es dann wieder, wie Peter Richter gesagt hat, oder es gibt ganz überraschende Verbindungen und es wird irgendwas gezündet und unter dem Mikroskop kommt etwas Unerwartetes hervor. Ich will an einer Stelle einhaken, bevor wir gleich die Szene hören, die in Kasachstan angesiedelt ist, Lutz Seiler. In den vorangegangenen Romanen war ja immer die Gruppe wichtig oder man könnte auch sagen das Kollektiv. Also es gab diese Gruppe in Crusoe, die Versprengten, die da auf der Insel Hiddensee gemeinsam gearbeitet haben als SKs, als Saisonkräfte. Und da gab es dann auch so eine Solidarität untereinander. Und dann gab es in Stern 111 die Gruppe, die in diesen verlassenen Häusern sich eingenistet hat und eben zum Beispiel die Assel gegründet hat und betrieben hat, die Kellerkneipe und lauter Leute, auch Karl Bischoff selbst, die sich in diesen Gemäuern einfach Wohnungen gegriffen haben und da dann zusammen gelebt haben. Und so jemand oder so ein Tier wie diese Ziege war dann auch im Wäldchen versorgt oder schlief manchmal in den Wohnungen. Jetzt ist dieses Kollektiv am Anfang ja verschwunden. Dieser Karl ist erst einmal ungeheuer allein, was Peter Richter ja so bestürzt hat am Anfang. Und dann kommt eine neue Gruppe, nämlich die der Schamanen. Also es scheint auch immer um diese Gruppenprozesse zu gehen. Oder da gibt es etwas, was Sie auf jeden Fall fasziniert.
2: Ja, also Karl gehört zu einer Gruppe, von der lange noch nicht weiß. Und das ist das, was Peter Richter gerade angesprochen hat oder Sandra Kegel auch. Es ist diese, Aisha nennt es die Scham intern. Also das ist natürlich komm intern, Scham intern. Ist die schamanistische Internationale, die eben weltweit agiert. Das ist sozusagen der halboffizielle Bereich dieser Gruppe. Und dann gibt es eben einen geheimbündlerischen Untergrundbereich. Das sind die Freunde des Gedichts zum Beispiel.
0: Die sich auf Lesungen rumtreiben.
2: Naja, nein, sie benutzen, ich würde nicht rumtreiben sagen, sie benutzen die Lyrikfestivals als Legende für ihre Treffen. Das ist der europäische Teil der Organisation oder der Gruppe. Dort sind Leute wie dieser Scherbold in Amsterdam.
0: Ein Ethnologe,
2: die zugleich eben auf geheimbündlerische Weise Untergrundverbindungen haben, hinein in die indigenen Untergrundgruppen bis hin zu den Garell-Leuten, Gaia Reloaded nennen die das, die Bewegung, in der kasachischen Steppe. Da gibt es wiederum sehr unterschiedliche Gruppen. Und Aishas Gruppe, also die ihres Vaters als Guru, des Bakshi, das ist also der Name für den kasachischen Schaman, dessen Heilung und Beschwörung vor allem auf Musik beruhen und musikalischem Gesang, Hochtongesang. Jetzt habe ich den Faden verloren. Aber ich wollte sagen, es gibt halt
0: die
2: eben...
0: Die Gruppe hat ja, mich interessiert.
2: Diese Gruppe ist besonders radikal. Also die Gruppen sind jetzt nicht durchorganisiert, sondern agieren relativ autonom, eben solche Umweltgruppen im Untergrund. Die werden auch benannt. Und das ist ein riesiges Netzwerk, kann man sagen, das im Roman aber nicht in voller Gänze an den Tag tritt, sondern immer nur punktuell sichtbar wird, zum Beispiel bei diesen Lyrikfestivals, wenn Leute plötzlich versuchen, Karl zu berühren, um zu prüfen, ob er auch der Richtige ist. Sie fassen ihn an die Schulter, der sogenannte Schultergriff, der kommt immer wieder. Ja? Karl weiß gar nicht, Schultergriff ist doch eigentlich so eine Art Mitleidsbekundung oder so. Ne? Nach und nach wird ihm das unangenehm und es bedrängt ihn.
3: Prüft man die Lymphknoten, das ist so ein alter Schwiegervatergriff.
2: Ja, so, genau, oder in den Nacken. Und dieser Griff wird eben von den verschiedensten sehr, sehr besonderen Leuten, wie dem Weißrussen, der Wodka trinkt, oder den Leuten, die aus der Herrenkracht 401 kommen, also aus dem Georgekreis. Aber das ist natürlich nur Legende. Dort sitzen die Unterweltleute. Ja? Also das ist die Gruppe, in die Karl hineinwächst und nach wird ihm das auch bewusst. Aber er hat Gründe, sich das nicht allzu bewusst zu machen, weil er ist verliebt. Also im Zentrum steht die Liebesgeschichte. Das müssen wir jetzt noch mal sagen.
0: Ja, das ist also, ganz wichtig. Das ist
2: sozusagen diese Beziehung zwischen Karl und Aisha und die große Frage, die Karl sich immer wieder stellt, was das eigentlich ist, Liebe. Und das ist ganz, ganz schwer für ihn, weil er zugleich jemand ist, der unheimliche Angst, seine Hauptangst ist die vom Alleinsein, der absoluten Verlassenheit, der letzte Mensch im Weltall zu sein. Ich spitze es so zu. Deshalb ist er auch sehr anschlussbereit. Ja, also, und dann tritt Aisha auf und er entwickelt eine große Sehnsucht zu dieser Frau und alle Bedenken und Anzeichen, die er da schon sieht und im Laufe der Handlung, was da eventuell mit ihm jetzt passiert oder inwiefern er vielleicht auch manipuliert wird oder in einen Kreis hineingezogen wird, die kann er ganz gut beiseite legen, weil Aisha ist wunderbar und die Liebe ist klasse. Die haben eine Art Honeymoon auf der kurischen Nährung. Das ist sexuell alles wunderbar. Und dann gleitet er da so rein. Also er wird sozusagen dann ihr Assistent, er assistiert ihr bei den schamanistischen Prozeduren, wenn sie dann die Berufung bekommt. Und
0: wir wollen nicht zu viel verraten.
2: Ja, jetzt,
0: wir wollen nicht
2: stimmt,
0: zu viel verraten.
2: Ja. Aber ich wollte nur sagen.
0: Ich war nur neugierig auf die Frage der Gruppe und des Kollektivs, weil in den anderen beiden Romanen oft ja auch so etwas Utopisches
3: daran geknüpft
0: wird.
3: Aber jetzt muss er doch, ich möchte einfach
0: Peter
3: wissen,
0: Richter.
3: Diese Liebesgeschichte, ist die gezielt inszeniert von der Aisha, um ihn da reinzulocken?
2: Aber gut, dass Sie sich das fragen.
3: Natürlich.
2: Das ist ja, das ist eine...
3: Aisha ist doch von Anfang an...
2: Ja,
3: oder?
2: Aber was ist los eigentlich? Ja. Das fragt man sich doch die ganze Zeit. Ist da jetzt wirklich was?
0: Aus.
2: Passiert da wirklich?
0: Aus.
2: Also, nee, ist sie jetzt, ja... Ist sie denn nur eine Agentin des schamanistischen Untergrunds?
3: Ja.
2: Oder verliebt die sich vielleicht wirklich in diesen? Wahrscheinlich.
0: Wahrscheinlich beides.
1: Ja, also, deswegen, na, sie warnt ihn ja dann auch.
2: Also ja,
1: sie
2: aber das
1: zieht
2: wird eben
1: ihn
2: nicht,
1: dahin in sein womöglich, ja, wirklich gefährlichste Situation seines Lebens. Und gleichzeitig sagt sie ihm dann immer, du musst weg, du musst weg, du musst weg.
2: Naja,
1: das ist,
2: aber da muss man sagen, also wenn man jetzt guckt, der ist wieder der 11.9., also dieser Roman ist so gebaut, 9 Monate vor dem 11.9., 9 Monate nach dem 11.9. Der 11.9. ist der historische Kipppunkt auch in der Beziehung. Weil ab dem 11.9., wenn Menschen anfangen zu fliegen, ja, nämlich aus diesen beiden Hochhäusern in New York heraus, fangen die Geister an, verrückt zu spielen.
1: Das ist der Schlüsselsatz.
2: Das ist der Schlüsselsatz. Genau. Das ist nicht ihre Sphäre. Und die Geister sagen dem Guru, und jetzt werde ich schon wieder viel zu inhaltlich, aber das ist der Kipppunkt. Ab da ändert sich dann Aishas Einstellung zur ganzen Sache, weil sie begreift, dass die Geister jetzt etwas fordern, was sie nicht möchte, was mit Karl geschehen soll.
0: Ja, wir wollen Ihnen nicht zu viel verraten, aber wir hören noch mal eine zweite Stelle. Da geht es um das Schamanentum und diese Passage ist in Kasachstan angesiedelt.
2: Genau, ich lese jetzt also aus dem Kasachstan-Abschnitt. Karl ist bei den Polygonen, so heißen sie die Leute von Garel, einem Clan, der sich eben dort versteckt hat, im Polygon, diesem früheren Atombombentestgelände in der kasachischen Steppe. Der ziemlich angeschlagene Karl wird dort betreut von Mütterchen Bulu, auch Mika, der Bruder Aishas, und auch der Guru, der sogenannte Bakshi, also Aishas Vater, sind dort, wo Karl endlich auch Aisha selbst wieder sieht, die inzwischen als Schamanin die Nachfolge ihres Vaters im Clan angetreten hat. Das ganze Lager schien auf den Beinen. Geräusche von Motoren, Glocken, Schlossereien. Gehämmer und Gezimmer, als entstünden große Bühnen. Und über allem ein Trommeln und immer wieder das pappige Knarzen von Schnee, Schritte und knarzender Schnee, bis dicht vor die Tür der Krankenbaracke. Am Morgen machte Bulu warme Bäder. Erst die Hände, dann die Füße. Die Haut an Karls Zehen war schwarz geworden und ließ sich leicht abziehen. Dann der neue Verband. Die alte half Karl, sich anzukleiden. Ein Rock aus weichem Leder und eine Wattejacke. Sie betrachtete ihn, sie war zufrieden, wie vorhergesagt. Sie tupfte seine Wangen ab und summte ein Lied. Marmor, Stein und Eisen bricht. Sie lächelte verlegen. Die Legende hat von dir erzählt. Vor der Tür stand ein Schlitten bereit. Es war keiner jener großen gräflichen Schlitten, wie Karl ihn studiert und sich eingeprägt hatte im Auftrag Mikas, damals am 11. September, im Schloss des Grafen Monzino, kurz bevor der Anschlag geschehen war. Karl verstand es erst jetzt. Und obwohl seitdem nur wenige Monate vergangen waren, hatte er damals gedacht, in jenem anderen Leben. Nein, es war nur ein kleines, fast kindliches Gefährt. Und ja, genauer betrachtet, war es tatsächlich ein Kinderschlitten mit halbrunder Lehne und einem Kissen im Rücken. Auf dem Platz vor dem Metpunkt standen die Frauen und Männer des Auls in Felle und grobe Mäntel gekleidet. Ohne Zweifel wollten sie ihn sehen, senkten aber ihre Köpfe. Rund um die Krankenbaracke steckten Stäbe mit bunten Bändern im Schnee. Der Schnee schien zu dampfen und auch der Weg lag wie im Nebel. Das Stehen fiel Karl schwer. Seine Füße waren geschwollen und taub. Er versteinerte und zerfiel zugleich. Bulu stützte ihn. Wie ein glattes Stück Metall legte sich die kühle, beinahe frühlingshafte Luft auf seine Stirn. Karl wandte sich um und blickte zurück. Nicht nur das Stehen, auch der Abschied schmerzte. Als verließe er seine letzte Station. Bin aber doch noch gar nicht gesund, dachte Karl und wollte es sagen, als ihm zwei Männer unter Beine und Schultern griffen und ihn auf den Schlitten setzten, wie ein Kind. Bulu, rief Karl. Nu, nu, nu, sagte Bulu und stopfte ein kleines, fransiges Fell über Karls Beine. Der Schlitten nahm Fahrt auf und für einen Moment war alles wie früher. Ausflug an die Autobahn, vom Dorf über die Felder, in seinem Kinderschlitten, mit Lehne im Rücken und Eltern voraus. Und Karl schön eingepackt. So hatte es seine Mutter immer gesagt. Der Karl ist so schön eingepackt. Bulu hatte ihm die lindgrüne Jojo-Mütze aufgesetzt, die Pilotenmütze. Zwei Dschigiten, die wie Zwillinge gekleidet waren, zogen den Schlitten. Ein paar andere eskortierten die Fahrt. Der Weg war aufgeweicht, die Stiefel versanken im Morast. Sie schafften es trotzdem, im Gleichschritt zu gehen. Immer voran, ihr Dschigiten, rief Bulu. Sie rief es nur für Karl und zeigte ihm zwinkernd ihre kleine Peitsche. Kamtscha, erklärte sie Karl, als wollte sie damit eine Art Unterricht beginnen. Die Baracken am Weg hatten beschlagene Scheiben, dahinter die Gesichter, große Wangen, schmale Augen und alles wie verschwommen in Feuchte und Nebel. Vielleicht gab es 50, vielleicht auch 200 Bewohner. Aishas Clan, dachte Karl. Bulu stapfte neben ihm her, sie atmete schwer. Ab und zu sagte die Alte ein Wort und erklärte, was zu sehen war. Dort hinten liegt die Schmiede oder da die Asservatenkammer oder hier die Verwaltung der Wiedergeburt. Mit ihrer Kamtscha deutete Bulu auf eine größere Baracke mit Vordach und Fahne. Die Alte hatte stolz geklungen und Karl begriff, dass es der Name war. Wiedergeburt. Der Name des Lagers, des Auls, der Kolchose, wie auch immer. Stützpunkt des Garell-Syndikats, hatte Frankie gesagt. In einem entlegenen, vom Frost verschonten Winkel seines Bewusstseins kämpften ein paar Frankie-Sätze um Asyl. Den Untergang verhindern oder herbeiführen, das sei diesen Erdwächtern gleich, hatte Frankie geschrieben. Wer sollte das noch verstehen? Stellenweise war der Schnee schon abgeschmolzen und die Kufen knirschten im Sand. Eine Horde von Kindern spielte im Wasser zwischen den Baracken. Zwei kamen zum Schlitten gelaufen und wurden vertrieben. Ihre geschorenen Köpfe schwebten im Nebel. Auch ein feines, hornissenhaftes Surren war da. Es lag schon länger in der Luft, schon eine Weile. Die Männer am Schlitten erstarrten. Bulu brüllte. Und aus der Baracke gegenüber stürzte ein Dschigit und schoss in den Himmel. Hektisch wurde Karls Schlitten unter das nächste Vordach gerissen. Einzelfeuer, Dauerfeuer. Ein riesiger Packen brummenden Stahls ging krachend zu Boden. Ein Flugzeugabsturz. Für eine Weile rotierte die Maschine im Schnee. Ein Flügel war abgebrochen. Mit dem anderen zerschlug sie den Vorbau der Baracke am Ende des Wegs. Die Luft war voller Splitter und ein eisiger Matsch spritzte Karl ins Gesicht. Ohne Zweifel versuchte dieses geflügelte Wesen wieder abzuheben, was beinahe gelang. Doch der Dschigit war schon da. Mit einem einzigen Satz sprang er auf den verbliebenen Flügel und schoss eine Salve in die Flanke des Geräts. Die Zwillinge lachten erleichtert und schleppten Karls Schlitten zurück auf den Weg. Bulu gab ein Zeichen, worauf ein paar Männer die Drohne auf den Rücken wälzten. Sie schien sehr schwer zu sein. Bulu kniete sich in den Schnee und streichelte den Stahl rund um die Einschusslöcher. Jetzt fassten auch die Zwillinge Mut und zogen Karls Schlitten näher heran. Bulu zeigte es Karl. Sie ist nicht bewaffnet, erklärte die Alte und berührte das wie ein Schädel an der Spitze des eisernen Vogels vorgewölbte Teil aus Glas. Das ist das Auge, flüsterte Bulu. Sie haben uns gefunden. Sie sind jetzt überall, seit Afghanistan. Als gehörte die Steppe jetzt ihnen, unsere Steppe, die Heimat der Erde. Bedächtig wie eine Kommissarin der großen Revolution zog sie ihren Revolver aus dem Halfter und spitzte ihre Lippen wie zum Kuss. Fuck you, Amerika. Fuck you, Mr. Bush. Dann schoss sie in das Auge. Weiter draußen gab es Hütten aus Lehm, aber auch rohe Ziegelbauten und Gasbetonbaracken und Schornsteine von Räucheröfen, die vereinzelt wie Männer aus Stein in der freien Landschaft standen. Noch weiter draußen begannen die Jurten, deren Felle und Farben eine warme, betörende Schönheit verströmten. Sie standen im Kreis und waren durch Lichterketten verbunden. Alles sah festlich und auch ein wenig nach Budenzauber aus. Und die Kasachen, meine braven Kasachen. Bulu atmete schwer. Keiner hier will diesen Krieg. Keiner hier will, dass sie da sind, in unserem Land. Aber die Russen haben es erlaubt. Und Russen und Amerikaner zusammen. Bulu schüttelte den Kopf. große Mächte, kleine Mächte. Aber dazwischen sind wir, immer noch wir, die Getreuen der Erde. Garell? Fragte Karl, und es war, als hätte Frankie aus ihm gesprochen. Zart legte Bulu eine Hand auf den Kopf des Dschigiten, der neben ihr ging und den Transport der Drohne überwachte, die jetzt auf einem großen, flachen Lastenschlitten lag, der von mehreren Männern gezogen und geschoben wurde. Vielleicht hatte Bulu ihn gar nicht verstanden. Auf einem Schrottplatz am Ende des Wegs, auf dem sich allerhand seltsame Gerätschaften zu einem Haufen türmten, wurde die Beute abgelegt. Der Dschigit verabschiedete sich, nicht ohne Verbeugung vor Karl, auf seinem Kinderschlitten. Direkt vor jener großen, wie ein Zirkuszelt geschmückten Jurte, deren Kuppel Karl schon aufgefallen war, stoppte der Schlitten. Links und rechts des frisch geräumten Wegs türmten sich Berge schmutzigen Schnees, aus dem mit der Schmelze allerlei Müll und gefrorener Kot zum Vorschein kamen. Da die Zwillinge zurückbleiben mussten, war es Bulu, die Karl in die Jurte zerrte, vorbei an den Wachen, die seltsam zerlumpt und wie Bettler aussahen. Schon im Eingang versanken die Kufen im Schlamm, weshalb die Wachen nach dem Schlitten griffen und ihn tiefer in die Jurte trugen. »Es hat schon begonnen«, flüsterte Karl. »Ja, schon vor Tagen«, antwortete Bulu, ohne ihre Stimme zu dämpfen. »Aisha«, murmelte Karl. »Nunu«. Schon von Weitem hatte Karl sie erkannt, Aishas Trommel, Aishas Rhythmus, den er in sich trug. Tatsächlich war die Jurte sehr geräumig. Sie erinnerte Karl an jenen Wanderzirkus, in dem er als Kind einige Male springende Pudel und Esel bewundert hatte, nur dass es keine Bänke gab und keinen Rang. Teppiche bedeckten den Boden. Aus der kleinen, sandigen Manege in der Mitte erhob sich eine kräftige Birke, in deren Stamm etliche Stufen gehauen waren, die mit dem Baum durchs Rauchloch der Jurte hinaus und vielleicht bis in den Himmel reichten. Wie der Rücken eines Wals buckelte neben der Birke ein spiegelglatter Fels aus der Erde, der glänzte wie aus Eis. Auf Anweisung Bulus hatten die Wachen Karls Schlitten ganz nach vorn, auf einen Platz am Rand der Manege getragen. Karl dankte den Männern, die ihn, warum auch immer, gar nicht recht anzublicken wagten. Das Zelt war überfüllt mit Gästen. Nicht nur die Teppiche waren besetzt, auch ringsum an den Wänden der Jurte drängten sich die Bewohner der Wiedergeburt. In zwei oder drei Reihen standen sie dicht beieinander, junge und alte, gehüllt in jene dunkelblaue Tracht, die der des Akins glich, der so betäubend und niederschmetternd gesungen hatte im Keller der Heimatbar. Vielleicht gehört auch er zum Clan, dachte Karl und vergaß es sofort wieder, denn Aisha war da. Aisha war da und sie tanzte. Sie trug ihr Geweih und ein Fell, in dem es steckte. Karl wusste, dass es dort mit Draht befestigt war, der auf ihren Schädel drückte. Wie oft sie sich beklagt hatte darüber. Das Loch in der Sonne, der Mond und die Sterne, alles glänzte, frisch poliert. Über den Hüften hingen die Glöckchen, von denen eines fehlte. Die Feuerschale am Rand der Manege. Rasch steckte die Schamanin frische Zweige in die Glut und schwenkte ihre Trommel, als finge sie damit den Rauch. Elegant sah das aus und erschütternd für Karl, der jede Geste kannte und schon im Voraus spüren konnte, in seinen Knochen, bis ins Mark. Ein paar Minuten und Karl vergaß, was er wusste. Er sah es jetzt das erste Mal. Und bald vergaß er auch, dass es Aisha war, die Fellfrau, ein mit Knochen und Schmuck behängtes Wesen, das tanzte und sang. Ihr Mienenspiel endlos geübt. Erst das Flehen, dann die Fratzen, das waren die Dämonen. Und immerzu Stimmen, verschiedene Stimmen, die vielleicht aus ihr selbst, vielleicht aus dem Baum oder dem Fels oder aus dem Feuer kamen und ihr Antwort gaben. Aber es war nicht genug, weshalb der Tanz erneut beginnen musste. Tiere gaben laut, traten auf und alles wiederholte sich, unentwegt und ohne Ende. Ein endloses Nachhaken, Nachfragen, aufgeführt in Geistersprachen, in die sich auch Flüche und Verwünschungen mischten, übertroffen nur von Bittgesängen und von Schmeicheleien übertönt. und so fort. Das war die Reise. Aishas Reise in die Unterwelt. Es war ein Wogen auf und ab und hin und her. Und alle und alles ringsum waren das Wogen und stellten es dar. Tanzen und stampfen. Karls Augen tränten, vielleicht nur vom Rauch, als die Schamanin plötzlich innehielt und ihre Arme nach dem kleinen, hölzernen Gerüst ausstreckte, das wie ein wackeliges Hochbett über dem Seiteneingang der Jurte aufgestellt war. Dort oben, kein Zweifel, saß der Dombrist. Statt seiner Dombra hatte er ein Kind auf dem Schoß, das er liebkoste, bevor er es herausgab in Aishas Hände. Karl war kaum noch überrascht. Auch gegenüber in der Arena gab es Gesichter, die ihm bekannt vorkamen, halb verschleiert von Feuer und Rauch. Mika, der Aisha assistierte, Brüderchen Mika, dachte Karl, es tat gut, ihn dort zu sehen, goss etwas aus einem Kanister in die Schale, die augenblicklich hell entflammte, und ein Licht fiel auf das Kind und seinen viel zu großen, kahlen Schädel. Es hatte sehr kleine und weit auseinanderstehende Augen, ohne Augenbrauen. Und statt einer Nase war ein faltiger, flatteriger Tumor gewachsen. Karl griff nach Bulu, nur war Bulu nicht mehr da. Neben ihm hockte der Guru auf Knien. Karl war erschrocken, doch der Bakshi nickte nur. Er berührte Karls Schulter und zeigte auf Aisha. Es roch nach Benzin. Behutsam setzte Aisha das Kind auf den Fels im Zentrum der Jurte, wo es sich zu wälzen begann. Vielleicht war es ein Mädchen, höchstens 4, vielleicht auch nur 3 Jahre alt. Es schmiegte sich dicht an die Rundung des Steins, rutschte herum und stieß seinen Schoß gegen den Felsen. Auch ihre Lippen, ihre Stirn, ihr ganzes Gesicht presste die Kleine gegen den harten, eisigen Grund, als wollte sie es kühlen. Als Aisha sich über sie beugte, hob die Kleine erschrocken den Kopf und etwas Blut tropfte aus der lappigen Wulst, die an der Stelle ihrer Nase war. Auch ihre Lippen waren aufgeplatzt. Zuerst legte Aisha das Fell ab mit dem Geweih, dann den Kaftan. Niemand hätte beschreiben können, auf welche Weise das geschah. Sie glitt einfach dort heraus mit einer einzigen Bewegung, die mehr war als Verwandlung.

Aisha schlug die Trommel. Sie machte ein paar Schritte, als wäre sie ein Tier, torkelnd und stampfend. Dann war sie das Tier, ein betrunkener Bär, dem die Kleine jetzt folgte. Der Bär schlug die Trommel und sie tanzten gemeinsam, in seltsamen Schritten, rund um den Stein. Das Mädchen warf ihren großen Schädel hin und her und ihre winzigen Augen, sie blitzten. Und ja, jetzt lachte die Kleine. Ein Lachen, das sich Bahn brach, hell und klar, ein Gurgeln, ein Kreischen, auf das ein Gemurmel durch die Jurte ging. Einige hoben die Arme, andere bedeckten ihre Augen. Blitzschnell wandte die Schamanin sich um und fing das Mädchen auf. Es landete in ihren Armen und wurde augenblicklich still, worauf die Behandlung begann, oder was immer es war. Mika brachte Lappen und Kräuter und eine Kanne. Aisha trank daraus und besprühte das Mädchen mit ihrem Mund. Die Kleine blieb vollkommen still, als schliefe sie so mit offenen Augen. Aisha reinigte ihr blutiges Gesicht und legte Kräuter auf. Sie hob dabei die Stimme, aber es war kein Gesang, nur wie jemand ein Gedicht vortrug oder ein Zauber. Aisha, dachte Karl. Es gab kein Wort dafür. Sie war furchtbar schön, mehr als man erbitten konnte oder ertragen. Er war nur ein ärmlicher Schigolo aus der Jablonski-Straße, der Frauen nachstellte, Verse klopfte und nichts von Liebe wusste. Er war nur Karl, noch einmal Karl mit seiner Angst. Angst vor der Verlassenheit, von allen verlassen, vollkommen allein, letzter Mensch im All. Sein Herz war jetzt warm und es pochte heftig und dumpf gegen seinen Kokon aus Kompressen, Verbänden und schwarzer, erfrorener Haut. Er war jetzt bereit. Er fühlte seine Liebe. Und er liebte jetzt auch den Dombristen und er liebte auch Mika, Väterchen Mika und Mütterchen Bulu. Das Lieben floss über und umhüllte das Kind. Er liebte das Kind. Und er wollte jetzt zu ihm, zu dem winzigen Wesen mit dem großen, juchzenden Kopf. Er wollte es in seine Arme schließen, er musste es beschützen, saß aber fest in seinem Schlitten. Ihm fehlte die Kraft. Da war nur sein Herz und die Hand an seiner Schulter. Das war der Bakshi. Und endlich geschah, was sein Leben lang noch nicht geschehen war, hätten die alten Erzähler gesagt. Ich liebe dich. Karl hatte es laut und deutlich gerufen, geschrien im Grunde, ja gebrüllt, nach vorn in die Manege. Er brachte das zustande, diesen Satz, der mehr als ein Geständnis war. Ein Satz weit jenseits seiner Schwäche, seines Fiebers und ja, auch jenseits der Person, für die er sich gehalten hatte. Er hatte es endlich gesagt. Er hatte die Wahrheit gesagt, die Wahrheit empfangen und gesagt. Und das Wunder war, dass er sich augenblicklich nicht mehr selbst gehörte. Er gehörte seiner Liebe. Für eine Sekunde blickte die Schamanin namens Aisha Gabisheva zu dem Mann, der sie mitten im Heilzauber angebrüllt hatte. Was sie sah, war ein zerlumptes Paket am Rand der Manege auf einem Kinderschlitten. Karl öffnete den Mund und wollte es noch einmal sagen, aber verstummte vor der tiefen Leere dieses Blicks. Sie sah ihn jetzt nicht. Sie konnte ihn jetzt gar nicht sehen. Ich möchte hier für immer bleiben, falls das möglich ist, murmelte Karl an den Bakshi gewandt, der ihn doch nicht verstehen konnte. Dann fiel der Dichter Karl Bischoff in Ohnmacht. Seit Karaganda hatte er nichts mehr gegessen. In der Jurte war es still, nur das leise, glucksende Kind, nur die Stille der Erde auf ihrer rasenden Bahn. Die Trommel schwieg und noch einmal spitzte Aisha ihren schönen Mund und besprühte die große, runde Stirn des Mädchens mit einer Mischung aus Rauch und Flüssigkeit. Noch immer kniete der Bakshi neben Karls Schlitten. Mit großer Vorsicht griff der Guru nach Karls Hand, befreite sie von Bulus Verband und fuhr mit zwei Fingern darüber hin. Dann küsste er die Hand und hob sie in die Luft, wie die Hand eines Siegers nach dem Kampf. Ein respektvolles Gurum machte die Runde. Jeder, der wollte, konnte.

0: konnte sehen, wie frisch und schön das blaue, pilzige Etwas dort herausgewachsen war. Karls alte Wunde. Sie war wie ein Beet, das blühte im Winter. Danke.
1: Vielen Dank. Sie hörten eine Lesung aus dem Roman »Das tickende Herz« von Lutz Seiler. Im Studio LCB sitzen am Tisch Sandra Kegel und Peter Richter. Ja, wir sind jetzt in diesen Roman, der allmählich außer Rand und Band geraten ist, wieder hineinkatapultiert worden. Es ist ja so eine komplett unwirtliche Gegend, weil sie voller Schrott zu sein scheint. Gleichzeitig gibt es diese archaischen Elemente, diesen Tanz. Haben Sie, Peter Richter, oder Sie, Sandra Kegel, schon mal so ein Ritual beobachten können? Ist Ihnen sowas geläufig?
2: Mir nicht. Ich habe das jetzt hier in diesem Roman tatsächlich das erste Mal erlebt und es nimmt einen wirklich mit. Bei der Szene, die wir jetzt gerade gehört haben, das war ja ein schamanisches Ritual, sind mir aber zwei Sachen besonders aufgefallen. Das eine ist eben das Kind, mit dem die Schamanin Aisha tanzt, mit dem Tumor im Gesicht statt einer Nase. Während Karl auf eine gewisse Weise zu sich selbst kommt, er den Satz, ich liebe dich, entdeckt für sich, haben wir auf der anderen Erzählebene quasi, was Imperien mit Menschen machen. Ja, in dieser Gegend sind 1,5 Millionen Menschen Opfer von Atombombenstrahlen geworden. Und das überträgt sich auf die nächsten Generationen. So habe ich das gelesen. Das ist dieses versehrte Kind mit diesem Krebsgeschwür im Gesicht. Und wenn man jetzt einen Bogen ziehen wollte zu Stern 111, weil Sie vorhin von den utopischen Moment sprachen, nach 89, alles war möglich. Diese Leute treffen sich in diesen Squad-Häusern und bilden neue Gemeinschaften, wollen etwas Neues in dieser Zeitfalte bilden. Dann würde ich sagen, dass dieser Bogen von diesem Moment nach 89, als Leute gesagt haben, wir erleben das Ende der Geschichte. Es wird vielleicht nie mehr Kriege geben. Und das kommt hier mit dem 11. September zu einem Ende, in dem wir sehen, die Welt wird aufgeteilt in Kriege. Und das ist die Drohne. Ich habe auch noch nie so eine literarische Beschreibung einer Drohne in einem Roman gelesen. Bei mir sind Drohnen immer so klein, die irgendwie durch die Stadt fliegen. Nein, das ist ein Krieg und das ist die Drohne, die wir jeden Tag...
0: Damals gab es noch nicht. Die Drohnen, da bin ich meiner Lektorin sehr dankbar, die mich darauf aufmerksam gemacht hat, dass die Drohnen 2001, die es schon gab, aber die hatten ganz andere Formate. Ja, ja, das ist, die kleinen gab es noch nicht.
2: Man liest das und sieht die Drohnen, von denen wir jeden Tag in den Nachrichten hören, die über der Ukraine, über Russland abgeworfen werden. Also das ist das, was für mich dieses Werk irgendwie so zu einer inneren Verbindung bringt. Hier ist die Welt ein sehr, sehr gefährlicher Ort gewesen. Und Lutz Seiler hat es vorhin schon gesagt, der zentrale Satz ist, die Geister wurden geweckt, weil die Menschen im Sphären des Himmels nichts verloren haben.
1: Peter Richter, das war jetzt eine Interpretation und auch schon eine Verknüpfung mit den anderen Werken von Lutz Seiler. Wie haben Sie denn diese Szene und auch die Entwicklung, dieses sich immer weiter steigernde und auch die Liebesgeschichte, die ja hier zu so einem Höhepunkt kommt, zu einem ganz eigentümlichen, gelesen?
3: Wenn ich mit dieser Schamanennummer mal anfangen darf, mit der kann ich tatsächlich etwas anfangen, in dem Sinne, als ich ähnliche Sachen auf dem amerikanischen Flügel der schamanistischen Internationale sozusagen tatsächlich auch mal erlebt habe.
1: Also Sie waren dabei?
3: Ja, ja, weil es auch Gegenstand meines letzten Buches war, in dem mittelalte deutsche Experts im August ihres Lebens, also im Hochsommer sozusagen, einen Urlaub machen da und mit schamanistischen Techniken in der amerikanischen Variante konfrontiert werden, die da mittlerweile schon so eine Art besseres Yoga ist, eine kommodifizierte Variante. Das alles ist deswegen hochinteressant, weil es gerade im Kulturmilieu sich einer unfassbaren Beliebtheit erfreut und weil mich die Frage beschäftigt hat, wieso die Freunde des Gedichts das Cover oder die erste Front dieser schamanistischen Internationale sind bei Lutz Seiler. Weil für mich war das völlig klar, dass das eng zusammenhängt, aber ich war ganz erstaunt, dass das anderen auch so klar ist.
1: Naja, aber vielleicht war das für Sie, Lutz Seiler, ja auch so, dass Sie ganz einfach an dieser Art der Gruppenbildung interessiert waren und der gemeinsamen religiösen Aufladung von Gedichten, von Praktiken, von Beschwörungen. Ich erinnere mich, um nochmal auf die Hände zurückzukommen, dass auch das Ritual der Mauer ja besungen wird, als der Maurerdichter Karl die Mauer fertigt.
2: Und die Hand ist ja nicht nur die Hand, die verletzt ist und damit die Störung ausdrückt, ja, die künstlerische Krise, sondern die Hand ist ja auch die Handreichung. Die Liebesgeschichte geht ja auch über die Hand.
0: Genau, also ich wollte jetzt nochmal sagen, also mit diesem Neoschamanismus haben die Altagenschamanen hier gar nichts zu tun. Das wird auch klar, dass die über 4 Generationen, Aisha erzählt das auch, der Urgroßvater und so weiter, ist von den Stalinisten verfolgt worden. Die haben die Trommeln verbrannt, aber seine Trommel ist aus dem Feuer gesprungen. Dann gehen die in den Untergrund und existieren so irgendwie weiter, fliehen und finden dann letzten Endes in diesem Polygon mit einer neuen Ausrichtung eine Heimat. Also dieser Neoschamanismus ist auf der ganzen Welt verbreitet. Also das alles, was kommerzialisiert werden kann, wird kommerzialisiert. Das ist klar. Aber die haben hier ihre eigene Geschichte. Und man muss natürlich ein bisschen lachen über Scham intern, schamanistische Internationale. Aber es gibt tatsächlich große internationale Heilerkongresse, wo auch wirklich viele Mediziner zu Gast sind aus der Schulmedizin und dort versuchen, was zu lernen, zum Beispiel über Uroskopie. Der Mentor und Meister von Aisha kommt ja aus Los Angeles. Sie geht dort bei ihm ein Jahr in die Lehre. Und der kann eben 50 verschiedene Krankheiten aus dem Urin lesen. Und das ist keine Erfindung. Also diese Schamanen haben eben ein Wissen, das unbedingt medizinisch interessant ist. Ne? Uroskopie, verschiedene andere Dinge, also Verwendung starker Pflanzen für Heilprozesse oder eben Vorausschau in die Zukunft. Also das sind alles interessante Bereiche. Da kommen die Heiler aus der schamanistischen Tradition und die Mediziner zusammen. Also die Scham intern ist jetzt plus der Name, den ich dafür erfunden habe. Aber es gibt diese internationalen Heilerkongresse alle paar Jahre. Und die natürlich dann hier verknüpft werden mit dem Untergrund und diesem geheimbündlerischen Teil des Erzählens, der literarisch halt interessant ist. Ne?
1: Sie haben noch was zu Amerika hinzuzufügen.
2: Genau. Bei Ihnen las ich, Lutz Seiler, dass die indigenen Stämme in Amerika ihre heiligen Stätten auch dort haben, wo Uranerz.
0: Nein, umgekehrt. Nicht auch, sondern über Jahrhunderte.
2: Die Frage wäre, ob dann etwas Schamanisches auch in Ostthüringen ist.
0: Ja, oder aber das ist die Grundidee des Ganzen.
3: Ja.
0: Also Aisha zeigt ja 2-mal die Karte der heiligen Orte. Und dort wird klar, dass diese geologisch intensiven Territorien über die ganze Welt verstreut sind, die von den Indigenen schon zu Zeiten als Gebetsplätze ausfindig gemacht wurden, als noch niemand wusste, dass dort irgendwas wie Uran in der Erde liegt. Also die Indigenen Nordamerikas haben die Plätze für die Anrufung ihrer Ahnen und ihrer Geister liegen genau dort, wo später die größten Uranbergwerke eröffnet wurden. Das hat auch viele kulturelle Konflikte mit sich gebracht. Die Navajo oder die Sioux gegen die Industrialisierung dieser Plätze. Also die haben das gespürt. Ja? Die hatten diesen 7. Sinn für die geologische Intensität dieser Territorien. Deshalb haben sie ausgewählt als die Gebetsplätze. Und wir waren schon da. In Ostthüringen meine ich jetzt. Wir mussten gar nicht losziehen. Ja? Also wir sitzen dort schon auf einem heiligen Platz im Grunde. Ja? Das ist sozusagen auch die Voraussetzung dafür, dass Aisha auf Karl kommt. Also sie hat ihn dann natürlich auf irgendeiner Lesung gehört und hat in den Versen die Radioaktivität schon vernommen. Und das ist eben die vermittelte, transferierte Radioaktivität im Vers.
2: So könnte man dann vielleicht auch den Titel erklären. Weil wir haben ja in der ersten Szene, die Sie vorgelesen haben, noch das Herz, das schlägt. Ja, und das tickende Herz ist eben das Herz, das die Radioaktivität, das ist ja der
0: Genau, da tickt, da ist die Radioaktivität mit drin. Oder wenn man es etwas verallgemeinern wollte, in diesem Titel steckt drin, es gibt etwas Biologisches, das Herz, und es gibt etwas Technisches, das Ticken. Also Karl ist ja mit diesem eingeheilten Anteil von radioaktiver Schlacke eine Art Cyborg. Also er hat sozusagen Anteile in seinem Körper, die mit seiner Biologie sprechen. Das interagiert zu einer besonderen Befähigung hin. Das heißt, er ist wirklich der Auserwählte, wie Sie das vorhin gesagt haben. Und das wird von den Schamanen entdeckt. Und damit steht er auf dem Zettel.
1: Ja. Und gleichzeitig ist das Herz das zentrale Motiv der Liebesgeschichte. Denn es geht ja auch um Frauenlob. Diese Aisha ist ja eine Projektionsfläche seiner gesamten Sehnsüchte. Am Anfang ist er sich ja gar nicht so sicher, ob das jetzt die richtige Frau ist. Also da haben wir ja auch noch eine ganz zentrale Figur. Aber Sie wollten, Peter Richter, noch was hinzufügen zu diesem amerikanischen Element, ja, wollten Sie noch einhaken, als jemand, der die USA gut kennt?
3: Das Gera wäre in diesem, der USA wäre in diesem Sinne Sedona. Das ist nämlich so ein Ort, wo die New Age-Szene sich dann trifft. Da hätte Gera, glaube ich, noch ein Entwicklungspotenzial, wenn die das kommerzialisieren wollen.
1: Ich will noch einen Moment, bevor wir zum Schluss kommen, versuchen, wenigstens anzureißen. Sie haben es sicherlich in der Lesung auch gehört, wie diese Prosa überhaupt funktioniert. Also wenn wir einen Moment kurz innehalten, wie schafft es Lutz Seiler, uns so in Schach zu halten, auch mit diesen Sätzen? Können Sie dem so ein bisschen auf die Schliche kommen, Sandra Kegel?
2: Ja, also wie gesagt, wir haben schon gehört, die Verlangsamung, die Intensität der Worte. Ein Geschehen wird geschildert, ein Geschehen, das lange zurückliegt. Das ist ja viel bei Lutz Seiler so, dass wir weit zurückgehen in die Vergangenheit, aber nicht, um historisch etwas zu erklären oder die Medien. Die Medien haben immer klare Bezeichnungen für etwas. Krise, Krieg, Frieden, Erholung, Konjunktur. Und dagegen verwehrt sich diese Sprache von Lutz Seiler, weil sie sich gegen Vereindeutigung widersetzt. Es gehen immer Falltüren auf. Man liest etwas, man hat ein konkretes Bild vor Augen und gleichzeitig geht so eine Falltüre auf mit einem Bedeutungshof. Ich glaube aber nicht, dass das jetzt eine poetische Prosa ist. Lutz Seiler ist ja Dichter und Prosaist. Was benutzt er aus dem Handwerk des Lyrikers? Ich würde sagen, totale Präzision in der Beschreibung, Genauigkeit, die Dinge so lange angucken, von allen Seiten. Deswegen kommen auch diese Wiederholungen immer wieder. Ja, wir kommen immer wieder auf dieselben Momente, auf dieselben Motive, weil wir sie ein Stück weit aus einer anderen Perspektive sehen und das eröffnet wieder einen ganz neuen Blick. Also es ist eine kaleidoskopische Prosa, die eine unglaubliche Intensität hat.
1: Ja, die so ganz expressionistisch vorwärts stürmt manchmal. Und dann finde ich, Sie haben ja die Gedichte erwähnt, Peter Richter, auch, dass eben diese technischen Vokabeln ganz neu aufgeladen werden. Also mir fällt jetzt ein, Gnade und Schwerkraft. Also auch die Kombination von metaphysischen Begriffen, die eigentlich einen philosophischen Bedeutungshorizont haben, mit ganz konkreten technischen Dingen oder eben physikalischen Gesetzen.
3: Ich kann auch Sandra Kegel nur zustimmen, das Tempo ist wirklich, glaube ich, ein Schlüssel.
1: Das Erzähltempo.
3: Ja, ich weiß nicht, wie das zustande kommt, aber es ist schon wirklich faszinierend, die fast provozierende Langsamkeit teilweise. In meiner Generation ist ja immer so eine Hektik, kurze Sätze, Präsenz teilweise. In diesen ganzen 90er-Jahre-Büchern war das ja dann auch so ein Stilmittel, richtig? Ich finde das wirklich absolut faszinierend, wie langsam, aber umso machtvoller das dann so anrollt. Ich kann das eigentlich fast nur mit besonders intensiven Formen von Heavy Metal vergleichen, der sozusagen Geschwindigkeitsreduktion als Intensivierung nutzt, um es dir noch brutaler unter die Haut zu jagen. Und so funktioniert das dann teilweise. Ich finde das wirklich faszinierend, das Tempo. Und das andere ist, dass man gar nicht weiß, ob der Erzähler dem Karl auf der Schulter sitzt oder schon irgendwie tiefer im Kopf, weil er teilweise ja in den Gedankenströmen ähnliche Manierismen hat, so das nachgestellte Halbsätze ist ganz häufig, Dinge, die in Klammern dann noch hinzugefügt werden. Also man ist so nah in diesem Mann drin, man schaut aus ihm raus. Das finde ich schon irgendwie faszinierend. Man vergisst so ein bisschen, dass es so eine dritte Person-Erzählung ist, weil dann zum Schluss kommt im Epilog, das ist ja immer bei den Lutz Seiler Büchern, dann kommt ja der Bericht aus der ersten Person des Protagonisten. Das ist immer noch so ein Extra-Effekt, wenn man feststellt, man war eigentlich viel näher in ihm drin, als er nicht in der Ich-Person gesprochen hat. Auch toll.
1: Mit den Gefährten Lutz Seiler Es ist am Anfang dieser Ford Escort, der natürlich ein Abstieg ist gegenüber dem Shiguli. Dann sind sie in einem Mitsubishi unterwegs. Ich glaube, auch der Bruder hat ein japanisches Auto, fährt ein japanisches Auto. Und hier in der Szene, die wir gehört haben, ist es ein Kinderschlitten, auf dem dieser arme Mann dann, der arme Karl Bischof, sitzt. Und ganz am Ende, der Epilog wurde erwähnt, lernt er wieder das Gehen. Das ist auch die Bewegung, die ihre Prosa dann nimmt. Der Rhythmus des Erzählens.
0: Ja, das Gehen ist entscheidend. Das Gehen bringt den Rhythmus mit. Das war in der ersten Stelle, die ich gelesen habe, ja ganz deutlich. Gehen und Sprechen ist ein Ding. Es wird ein Rhythmus gefunden, der dann auch ein Rhythmus für das Sprechen wird und eventuell ein Rhythmus für den Vers. Also das Gehen strukturiert die Sprache. Natürlich hat das auch was mit Wahrnehmungsabläufen zu tun. Gehen und Schauen und Gehen und Sprechen vor allem. Aber tatsächlich, die Technik fasziniert mich immer wieder, verschiedene Techniken, verschiedene Fahrzeuge. Eigentlich dachte ich, ich habe es diesmal mit den Tieren, weil die Tiere sind so wichtig. Diese Nähe zu Dodo, zu dieser Ziege, die hier ganz intensiv ist und was das mit Karl macht, also wie die Nähe zum Tier ihn demütig macht und wie die Nähe zum Tier ihm zeigt, dass er wie dieses wunderbare Wesen auch nur ein Teil des Ganzen ist. Also diese Erfahrung der Begegnung mit dem Tier ist, glaube ich, für viele Menschen ganz entscheidend, weil sie in dieser Begegnung begreifen, dass das Leben als Ganzes etwas Wertvolles und Bedrohtes ist und dass man sich eventuell darum kümmern sollte. Ich meine, eines der Fahnenworte dieses Buches ist, die Menschheit ist ein toter Ast am Baum des Lebens. Ja? Das ist eigentlich auch so ein Grundton in diesem Buch. Es geht darum, dass die Menschheit unter Umständen keine guten Überlebensqualitäten hat. Also die wird niemals so lange leben wie der Ameisenbär zum Beispiel. Der Ameisenbär lebt schon seit 150 Millionen Jahren, was weiß ich. Die Kakerlake noch viel länger. Und die seriösen Wissenschaftler unserer Zeit haben sehr, sehr viel über das Aussterben der Arten geschrieben. Wir sind Mitverursacher dieses Artensterbens. Und werden irgendwann aufgrund dessen selber dran sein. Also es wird nicht mehr so lange dauern. Jetzt in geologischen Zeiträumen gedacht, ist die Überlebensqualität des Menschen nicht besonders groß, weil er eben dieses suizidale Gen hat. Oder wie sollte man das nennen? Ich weiß es nicht. Das Politische, das Mittelfristige ist immer näher als der Gedanke an das Überleben der Art. Und damit ist der Untergang klar. Und das können wir jetzt schon sehen. Also deshalb ist die geologische Tiefenzeit auch so wichtig in diesem Buch. Die wird mehrmals angesprochen. Die Radioaktivität spricht selber von dieser geologischen Tiefenzeit. Also das Thema Radioaktivität ist unmittelbar damit verschwistert. Kurz gesagt.
1: Und zum Glück kann die Ziege Dodo auch sprechen. Das ist ja immerhin ein Trost. Ich bedanke mich sehr herzlich bei Lutz Seiler und bei Sandra Kegel und Peter Richter für diese interessanten Diskussionen und fast radioaktiv durchwirkten Gedankenströme. Vielen Dank, meine Damen und Herren, dass Sie da waren und auf Wiedersehen.
4: Das war Studio LCB. Gäste unserer monatlichen öffentlichen Veranstaltungsreihe im Literarischen Kolloquium Berlin waren heute Lutz Seiler, Sandra Kegel und Peter Richter. Unsere Moderatorin in Berlin war Maike Albart. Sie hörten eine Aufzeichnung vom 22. September. Studio LCB hören Sie wieder am Sonntag, den 1. November. Dann wird die Schriftstellerin Ulrike Sterblich zu Gast sein. Hier bei Deutschlandfunk Kultur geht's weiter mit den Nachrichten und dann Klassik, Pop etc. Am Mikrofon der Autor und Psychologe Stefan Grünewald.
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6: Der ChatGPT-Entwickler OpenAI hat das Training seiner leistungsstärksten KI-Modelle ausgesetzt. Grund ist nach Angaben des Unternehmens ein neuer Zwischenfall. Ein KI-Modell habe es in einem Test geschafft, Antworten von einem externen Chatbot zu bekommen, obwohl der Zugang zum Internet gesperrt war. Die Software habe jedoch eine Lücke in den Netzwerkeinstellungen gefunden und ausgenutzt, schreibt OpenAI in einem Blog-Eintrag. Das Training der KI-Modelle solle erst wieder aufgenommen werden, wenn die Lücke geschlossen sei. OpenAI nannte den Zwischenfall weniger gravierend als einige frühere. Gleichzeitig deutete das Unternehmen an, dass es weitere Zwischenfälle gegeben